0: Gute und sichere Fahrt.
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0: Und die kommt wie immer vom Norddeutschen Rundfunk. Im Studio ist heute Nacht Detlef Karg mit aktuellen Informationen und Hintergründen. Und wir blicken in dieser Nacht natürlich vor allem auf die Landtagswahl in Sachsen-Anhalt gestern. Dort hat die AfD ihr Ergebnis weiter stark gesteigert. Die bislang in einer Koalition regierende CDU musste eine Halbierung der Stimmen hinnehmen. Aber es reicht nicht für die absolute Mehrheit bei der AfD. Das amtliche Endergebnis liegt erst im Laufe des Tages vor, aber die letzten Hochrechnungen sprechen eine klare Sprache. Die hat über den gestrigen Abend hinweg mein Kollege Oliver Christ verfolgt, mit dem ich über den Wahlausgang in der ARD-Infonacht gesprochen habe. 44% also für die AfD. Welche Erklärung haben die Meinungsforscher für dieses Ergebnis?
2: Ja, die AfD ist, man könnte es so nennen, die zentrale Sammelstelle für politisches Misstrauen und Unzufriedenheit. Und diese Unzufriedenheit ist sehr, sehr groß in Sachsen-Anhalt mit Blick auf die Berliner Politik, aber auch mit der bisherigen Landespolitik. 9 von 10 Wählerinnen und Wähler sagen, sie sind weniger oder gar nicht zufrieden mit der Politik der Bundesregierung. Selbst 2 von 3 CDU-Anhänger äußern sich ablehnend. Bei den SPD-Anhängern sind es sogar noch etwas mehr. Das zahlt natürlich ein bei der AfD, weil auch die Arbeit der Landesregierung mehrheitlich schlecht beurteilt wird. Dieser Unmut aber ist es nicht allein. Der Partei wird auch inhaltlich immer mehr zugetraut. In fast allen Politikfeldern sehen viele Wählerinnen und Wähler die größte Kompetenz bei der AfD. Man kann sagen, viele wählen die AfD nicht mehr aus Protest, sondern auch aus innerer Überzeugung.
0: Blicken wir auf die Wählerwanderung. Von wem gewinnt die AfD am meisten? In welchen Bevölkerungsschichten ist sie besonders stark?
2: Ja, die AfD profitiert am meisten von der wirklich sprunghaft angestiegenen Wahlbeteiligung. Die lag 2021 bei gut 60%. Jetzt liegt man bei 78%. Und diese früheren Nichtwähler haben zum Großteil, genau sind es 170.000, AfD gewählt. Klar ist bei dem Wahlergebnis, dass die Partei in praktisch allen Wählerschichten enorm zulegen kann. Besonders stark ist sie bei Männern zwischen 35 und 60, wobei sie auch bei Frauen in diesem Alter auf fast 50% kommt. Bei Arbeitern erreicht die AfD über 60%.
0: Einen herben Absturz hat die CDU erlebt. Ist allein der Bundestrend daran schuld?
2: Ja, das ist ein Grund, ein wichtiger Grund. Die Arbeit der Bundesregierung wird extrem schlecht beurteilt. Hauptschuldiger aus Sicht der Wählerinnen und Wähler die CDU, insbesondere Friedrich Merz. Nur 9% sind mit seiner Arbeit zufrieden. Im Vergleich mit den anderen Vorsitzenden der Bundesparteien ist er da klar Schlusslicht, noch hinter Lars Klingbeil oder Bärbel Baas und mit deutlichem Abstand hinter Alice Weidel und Tino Chrupalla von der AfD, die die Rangliste da anführen. Über 80% sind der Meinung, die CDU unter Merz habe zu viel versprochen und zu wenig getan. Selbst die Mehrheit der CDU-Wähler ist dieser Ansicht und diesem schwachen Bundestrend konnte die Landes-CDU sich nicht entgegenstellen. Im Gegenteil, in allen Politikfeldern wird der Partei deutlich weniger Kompetenz zugeschrieben als noch bei der letzten Wahl. Hinzu kommt mit Sven Schulze ein Ministerpräsident und ja ein Spitzenkandidat, der an die Beliebtheitswerte seines Vorgängers Rainer Haseloff nicht herankommt, von Amtsbonus kaum eine Spur.
0: Im Landtag wird auch das BSW sitzen, das in Umfragen kontinuierlich unter 5% lag. Gibt es dafür eine Erklärung, warum es dennoch gereicht hat?
2: Ja, wir betonen ja immer wieder, Umfragen sind nur Momentaufnahmen, keine Ergebnisvorhersage. Und da gibt es eine Fehlermarge von rund 2%. Das BSW lag, wie ja eben erwähnt, bei 4%, jetzt bei knapp über 5%. Das ist also im Bereich der Fehlertoleranz. Ja gut, eine inhaltliche Antwort könnte man finden beim Blick auf die wahlentscheidenden Themen nach der Frage sozialer Sicherheit. Folgt nämlich schon das Thema Frieden in Europa. Wenn man jetzt noch sieht, dass 50% der Wählerinnen und Wähler in Sachsen-Anhalt Russland nicht als Bedrohung empfinden und sich den Kurs des BSW vor Augen hält, ja, dann könnte man hier die Antwort finden, warum es dann doch noch gereicht hat mit dem Sprung über die 5%.
0: Soweit diese Einschätzungen von Oliver Christ in der ARD-Infonacht, der für uns die Hochrechnungen verfolgt hat. Diese Landtagswahl, das wurde schon vorher prognostiziert, könnte und wird wohl auch Auswirkungen auf die Bundesregierung haben. Diesmal trifft es vor allem die CDU, die in dem Bundesland nahezu halbiert wurde. Am Abend gab es dazu aus Berlin nur wenige Statements seitens dieser Partei. Mein Kollege Carsten Fick hat vorhin in der ARD-Infonacht darüber mit Anne-Kathrin Mellmann aus unserem Hauptstadtstudio gesprochen. Welche Botschaft sendet dieses Wahlergebnis in Richtung Bundesregierung?
3: Na, ändert euch, ändert möglicherweise auch euer Spitzenpersonal. Also die offensichtlich sehr große, extreme Unzufriedenheit mit der CDU ist deutlich geworden. Für die SPD lässt sich das nicht so sagen. Sie ist stabil, während die CDU halbiert wurde. Also es geht bei diesem Wählervotum vor allen Dingen um die Kanzlerpartei. Und Sven Schulze, der noch amtierende CDU-Ministerpräsident von Sachsen-Anhalt, der hatte ja eigentlich ganz gute Werte zur Zufriedenheit mit seiner Person. Und er hat heute Abend gesagt, als er dann gefragt wurde nach der Berliner Mitschuld, dass das Ergebnis ja mit Sicherheit über Sachsen-Anhalt hinaus strahlt. Ja, und wie, das wird sich dann noch zeigen.
4: Welche Reaktionen gibt es denn schon vom Führungspersonal, also gemeint sind CDU, SPD?
3: Gemeldet hat sich der Vizekanzler Lars Klingbeil von der SPD. Er findet, dieses Ergebnis ist Grund zum Nachdenken. Nachdenken über die Politik in Berlin. Und Generalsekretär Tim Klüssendorf von der SPD, der meinte erstmal, das Ergebnis zeigt, die SPD hat ihre Hausaufgaben gemacht, weil das Ergebnis ja doch ganz gut war. Aber später dann auch, dass man noch über einiges sprechen müsse, wie zum Beispiel Pflege und Rente, all diese Reformen, die jetzt anstehen. Und ich kann mir vorstellen, dass die abschlagsfreie Rente nach 45 Beitragsjahren da nochmal auf den Tisch kommt. Die soll ja abgeschafft werden. Und von CDU-Spitzen war zu hören, dass dieses Wahlergebnis eine Zäsur darstelle.
4: Bei einem solch starken Ergebnis für die AfD muss und wird da die Diskussion über die Brandmauer neu geführt, neu aufgenommen werden?
3: Ja, mit Sicherheit. Schon allein, weil die AfD nach Bekanntwerden dieses Wahlergebnisses ja gesagt hat, die Brandmauer, die ist damit offensichtlich abgewählt. Aber dann eben auch, weil Befragungen gezeigt haben, Befragungen der Wählerschaft von allen anderen Parteien, dass die Menschen die Brandmauer mehrheitlich kritisch sehen. Also das gilt insbesondere für Anhänger der CDU.
4: Soll ja eigentlich der Herbst der Reformen werden. Stichwort auch Abschaffung der Rente mit 63. Wird man auch da noch mal rangehen? Wird es da eventuell Änderungen noch geben?
3: Also ich finde das durchaus vorstellbar, zumal das ja auch ein größeres Wahlkampfthema war. Wichtig für Sven Schulze, der sich dem entgegengestellt hat als CDU-Politiker. Ja, und das geht ja dann auch in den nächsten Wochen noch um Mecklenburg-Vorpommern und Berlin. Also Zeichen setzen, dass da noch Bewegung drin ist, das ist jetzt durchaus denkbar.
4: Ihre Einschätzung vielleicht zum Abschluss. Was wird in Berlin, in der Bundesregierung die nächsten Tage passieren? Wie schnell wird es da klare Worte, klare Reaktionen geben auf diese Wahl?
3: Also Reaktionen wird es auf jeden Fall geben und mit Sicherheit auch schon am Montag vom Spitzenpersonal. Wie klar die dann aber sein werden, muss man sehen.
0: Anne-Kathrin Mellmann war das aus dem ARD-Hauptstadtstudio.
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0: Und zum Wahlausgang in Sachsen-Anhalt nun der Kommentar der Chefredakteurin des Mitteldeutschen Rundfunks, Christine Bohmann.
5: Es ist das erste Mal in der Geschichte der Bundesrepublik, dass eine rechtsextremistische Partei eine realistische Chance bekommen könnte, eine Landesregierung zu führen. Das ist der Wille der Wählerinnen und Wähler. Die Menschen in Sachsen-Anhalt haben sich entschieden. Das gilt es in einer Demokratie zu respektieren, auch wenn man die Entscheidung für fatal hält. Mit diesem Ergebnis muss die politische Landkarte Deutschlands neu vermessen werden. Auch wenn im Land gewählt wurde, die Verantwortungssuche findet auch in Berlin statt. Friedrich Merz war angetreten, um die Umfragewerte der AfD zu halbieren. Stattdessen hat er seine Partei in eine Abwärtsspirale gezogen und die SPD gleich mit. Dass es so weit kommen konnte, ist auch das Versagen aller anderen Parteien. Über Jahre haben sie zugesehen, wie das Vertrauen in politisches Handeln mehr und mehr gesunken ist. Und sie haben zugelassen, dass die AfD die Ängste und Sorgen der Menschen zu ihrem politischen Kapital machte. Ja, sie haben vor der AfD gewarnt. Aber sie haben keine überzeugenden Antworten gefunden, warum die Menschen im Land stattdessen sie wählen sollten. Das Vertrauen in die Demokratie und ihre Institutionen schwindet im Rekordtempo. Diese Mehrheit für die AfD ist deshalb nicht nur der Sieg einer Partei. Es ist ein brutales Eingeständnis der politischen Niederlage ihrer Gegner. Auf Kosten einer freien und gleichen Gesellschaft.
0: Das war Christine Bohmann vom Mitteldeutschen Rundfunk.
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0: Die AfD ist also die eindeutige Gewinnerin des gestrigen Abends. Die Bundesvorsitzenden der Partei waren natürlich auch in Magdeburg und haben mit Spitzenkandidat Ulrich Siegmund gefeiert. Co-Chefin Alice Weidel sagte:
6: Es ist ein historisches Ergebnis. Es ist das Beste, was je in diesem Bundesland eingefahren wurde. Es ist sensationell und wir haben hier einen ganz klaren Regierungsauftrag erhalten. Der Wählerauftrag lautet, man möchte einen politischen Wechsel in diesem Land haben und man möchte endlich, dass Politik für Deutschland, für Sachsen-Anhalt gemacht wird und nicht gegen die Interessen unseres Volkes.
0: Die CDU musste deutliche Verluste in Sachsen-Anhalt hinnehmen. Die Generalsekretärin der Bundes-CDU, Franziska Hoppermann, erteilte am gestrigen Abend einer Zusammenarbeit mit der AfD erneut eine Absage.
7: Wir arbeiten nicht mit Extremen und vor allen Dingen nicht mit Rechtsextremen zusammen und das aus nachvollziehbaren inhaltlichen Gründen. Wir können nicht mit einer Partei zusammenarbeiten, die raus aus dem Euro will und damit den wirtschaftlichen Niedergang und die Isolation unseres Landes, die Russlandfreunde sind und die Institutionen und unser Land und seine Bevölkerung diffamieren. Das kommt für uns nicht in Frage.
0: Das war die CDU-Generalsekretärin Franziska Hoppermann. Über die Arbeit der Bundesregierung und die Auswirkungen der Wahl in Sachsen-Anhalt hat ARD-Moderator Markus Preis mit der SPD-Vorsitzenden Bärbel Baas gesprochen und sie zunächst gefragt, wie sie das Abschneiden ihrer Partei sieht.
8: Also erstmal haben wir unser Ergebnis gehalten. Das muss man deutlich sagen, denn vor ein paar Wochen hat man uns schon komplett abgeschrieben. Und das war wirklich ein harter Kampf, in den auch die SPD bundesweit mobilisiert hat, um eben genau die AfD-Regierung zu verhindern.
9: Ist das eine zutreffende sozusagen Argumentation? Wir wissen aus den Zahlen, dass über 70% der SPD-Wähler, die SPD vor allem gewählt haben, um die AfD zu verhindern. Können Sie da sagen, wir haben uns stabilisiert als SPD?
8: Was Sachsen-Anhalt angeht, auf jeden Fall. Denn ich will daran erinnern, man hat uns abgeschrieben und die Partei vor Ort hat gekämpft. Wir haben insgesamt mobilisiert. Das war uns wichtig, weil wir eine demokratische Regierung bilden wollen. Und Zivilgesellschaft hat übrigens auch mitgeholfen. Also insofern macht das Ergebnis insgesamt nicht zufrieden. Da haben Sie vollkommen recht. Aber es war schon auch ein harter Kampf und es war schon mutig, auch gegen eine wirklich sehr erstarkende AfD überhaupt anzukämpfen.
9: Ich frage das einfach für das Protokoll heute Abend alle möglichen Parteien. Ulrich Siegmund hat gesagt, er wird Gespräche eventuell doch suchen. Wird die SPD zumindest die Einladung zu Gesprächen annehmen?
8: Die SPD wird auf keinen Fall eine Einladung annehmen, weil das ein gesichert rechtsextremer Landesverband ist und mit dem wird die SPD keine Gespräche führen.
9: Wir haben in den Zahlen heute Abend auch gesehen, dass nur 30% der Wähler in Sachsen-Anhalt oder der Menschen in Sachsen-Anhalt sagen, man sollte die Sozialreformen, wie sie jetzt geplant sind, auch gegen Widerstände so durchsetzen. Das ist ja genau Ihre Aufgabe, zum Beispiel bei der Rente, das Gesetz zu schreiben. Wird das die Diskussion in der SPD nochmal verändern?
8: Also ich habe ja auch schon deutlich gesagt, dass wir natürlich jetzt einen Kommissionsvorschlag auf dem Tisch haben und wir brauchen eine Rentenreform. Das ist für die junge Generation wichtig und deshalb werden wir auch eine Reform machen. Aber die Einzelheiten werden wir ja in der Koalition noch besprechen und da ist im Moment auch viel Bewegung. Und natürlich hat die SPD immer gesagt, dass wir natürlich die Rente nach 45 Jahren behalten wollen. Die Kommission hat die Abschaffung vorgeschlagen und wir werden das jetzt in der Koalition diskutieren müssen.
9: Aber ist das heute etwas, wo Sie sagen, wir haben es die ganze Zeit gesagt und das sollte uns doch jetzt zu denken geben, wir machen das nochmal stärker auf?
8: Also die SPD hat die ganze Zeit gesagt, dass es auch darum gehen muss, dass die Menschen ihr Leben bezahlbar halten. Das heißt, die SPD kämpft auch gegen hohe Mieten. Wir wollten eine viel stärkere Einkommensteuerreform zur Entlastung, genau der kleinen und mittleren Einkommen. Das ist uns zum Teil in der Koalition nicht gelungen und deshalb werden wir natürlich weiterhin dafür streiten.
9: Sie haben eben gesagt, die SPD habe sich stabilisiert in Sachsen-Anhalt. Vor dieser Wahl gab es schon aus diversen Gruppierungen Ihrer Partei Forderungen nach einem Sonderparteitag, nach neuen Vorsitzenden, nicht mehr Bärbel Baas, nicht mehr Lars Klingbeil, zumindest darüber zu diskutieren und auch nach einer neuen Politik. Unterstützen Sie diese Forderung, wird es einen Sonderparteitag geben und stehen auch sozusagen Bärbel Baas und Lars Klingbeil zur Disposition?
8: Ich glaube, wenn man das Ergebnis jetzt in Sachsen-Anhalt geht, haben wir ein viel größeres Problem. Vielen Menschen macht das Ergebnis Angst, nicht nur in Sachsen-Anhalt, auch in ganz Deutschland. Hier geht es in der Tat auch darum, ob wir demokratische Mehrheit in diesem Bundesland, aber auch bundesweit in Zukunft bilden können. Und das ist die Aufgabe der SPD. Und hier geht es gar nicht um meine Person oder um meinen Kopf, sondern wir haben ja gerade eine ganz andere Debatte in diesem Land zu führen. Und die will die SPD führen. Und ja, wir müssen uns natürlich auch neu aufstellen. Und wir haben in Sachsen-Anhalt, die Genossinnen und Genossen haben das gezeigt, wenn man kämpft, wenn man die richtigen Inhalte hat, dann kann man nach vorne kommen.
9: Wird diese Diskussion geführt oder war Ihre Antwort, kann ich die als Nein, wird nicht geführt, interpretieren?
8: Das kann ich nie ausschließen. Meine Partei ist sehr diskussionsfreudig, aber darum geht es heute Abend wirklich nicht. Ich glaube, das schließt bei uns eher die Reihen, weil wir hier einen ganz anderen Kampfauftrag haben, nämlich diese Demokratie aufrechtzuerhalten.
0: Die SPD-Vorsitzende Bärbel Baas war das im Gespräch mit Markus Preis. Die Linke hat bei der Landtagswahl über 3% verloren und ist nun erstmals einstellig. In der ARD-Wahlsendung hat Gunnar Breske mit der Fraktionsvorsitzenden der Linken im Bundestag, Heidi Reicheneck, über das Ergebnis gesprochen.
10: Gerade hier in Sachsen-Anhalt haben viele Menschen jetzt Angst. Menschen mit Migrationshintergrund, queere Menschen, Menschen, die sich als eher links verstehen, Menschen mit Behinderung, Menschen, die Arbeit suchen. Und ich finde, es ist jetzt wichtig, den Menschen zu sagen, egal wie schwer das ist, ihr seid nicht allein, habt keine Angst. Wir wissen, was es bedeutet, wenn solche Kräfte Macht bekommen. Es ist ein kompletter Umbau dieses Staates. Sie werden das Bildungssystem angreifen. Sie werden die Medien angreifen, damit sie ihre Propaganda weiter verbreiten können. Sie werden das Leben der Menschen schlechter machen.
11: Aber warum erreicht die AfD so viele junge Menschen? Das ist eine Zielgruppe, die Sie besonders ansprechen, Frau Reicheneck. Warum schafft das die AfD in Sachsen-Anhalt und Sie nicht?
10: Die AfD wird ja nicht gewählt, weil sie so tolle Konzepte hätte. Die AfD wird vor allem gewählt, weil die Menschen frustriert und wütend sind. Und da hat die regierende Politik einen großen Anteil daran. Ich sehe das ja auf Bundesebene. Was hat denn diese Bundesregierung getan, um das Leben der Menschen besser zu machen? Das Einzige, was von Kanzler Merz kommt, ist, dass die Menschen beschimpft werden. Dass ihnen gesagt wird, sie sollen länger und mehr arbeiten, sie sollen sich krank zur Arbeit schleppen. Dann ist es ja kein Wunder, dass die Leute frustriert sind. Wir brauchen endlich eine soziale Politik. Wir brauchen eine Politik, die die Wirtschaft ankurbelt. Wir müssen endlich über diese Inhalte reden. Wir müssen zeigen, wo die AfD komplett blank dasteht.
11: Aber das scheint Ihnen ja nicht gelungen zu sein in diesem Wahlkampf. Wenn Sie sich Ihr Ergebnis anschauen und schauen dann den großen blauen Balken an, vor dem Sie ja sehr lange gewarnt haben, dann scheint doch all das, was Sie jetzt zwar sagen, aber beim Wähler überhaupt nicht zu fruchten.
10: Es funktioniert ja zum Teil natürlich durch überzeugende Argumente, aber es funktioniert natürlich vor allen Dingen durch Taten. Und die Regierung hier in Sachsen-Anhalt und auf Bundesebene, da sind wir leider kein Teil von. Und wir brauchen diese konkrete Politik. Wir waren auf den Straßen, an den Haustüren, an den Werkstoren. Wir haben mit Sozialberatung versucht zu unterstützen. Wir haben Verbände und Vereine unterstützt. Aber das reicht natürlich nicht. Wir waren trotzdem erfolgreich. Ich möchte mich auch nochmal bei allen bedanken, die für uns gekämpft haben und allen auch, die uns ihr Vertrauen geschenkt haben. Und wir werden dieses Vertrauen nicht enttäuschen. Wir werden im Landtag weiterkämpfen für soziale Gerechtigkeit und Demokratie. Aber es braucht eine Politik, die dafür sorgt, dass es den Menschen besser geht. Das, was hier gerade passiert, das bereitet doch den Nährboden für solche Ergebnisse.
0: Sagt die Fraktionsvorsitzende der Linken im Bundestag, Heidi Reicheneck. Für das BSW war es an diesem Wahlabend lange fraglich, ob es den Einzug in den Landtag schafft. Mittlerweile sehen die Hochrechnungen die Partei sicher über der 5%-Marke. Mein Kollege Gunnar Breske hatte im ARD-Fernsehen die Parteichefin des BSW, Amira Mohamed Ali, gefragt, wie sie dieses Ergebnis bewertet.
12: Na, dieses Wahlergebnis ist natürlich ein riesengroßer Erfolg für uns. Das BSW wurde totgesagt, aber wir sehen heute, das ist es nicht, sondern wir sind ganz absolut da, voll da. Wir haben auch wirklich Rückenwind bekommen durch dieses Wahlergebnis, auch für die anstehenden Landtagswahlen. Und natürlich sind wir uns unserer Verantwortung bewusst und wir werden das machen, was wir vor der Wahl gesagt haben, denn wir sind eine Partei, die zu ihrem Wahlversprechen steht. Wir haben vor der Wahl gesagt, dass wir weder Herrn Siegmund noch Herrn Schulz zum Ministerpräsidenten wählen werden. Wir werben für einen dritten Weg, nämlich die Möglichkeit, mit einem überparteilichen Ministerpräsidenten mit wechselnden Mehrheiten unter Einbindung des gesamten Landtags zu regieren. Wenn man sich mal die Lage anschaut und sieht, dass ja zwei Lager sich völlig unversöhnlich gegenüberstehen, eine Seite hat vielleicht eine haarscharfe Mehrheit gegenüber einer anderen, ist doch völlig klar, dass diese Spaltung auch durch die ganze Gesellschaft geht. Und wir müssen diese Spaltung überwinden. Und das geht, indem man wirklich konsequent zur Sachpolitik zurückgeht, jenseits von Parteifarben. Und das ist die Option, für die wir von Anfang an geworben haben. Und dafür machen wir uns auch nach der Wahl stark.
11: Versuchen wir das mal abzuklopfen auf vielleicht einen realistischen Weg. Ist es denn realistisch, dass tatsächlich jetzt Herr Siegmund zum Beispiel oder die CDU einen überparteilichen Ministerpräsidenten mittragen würden, den Sie vorschlagen? Oder ist es nicht am Ende wahrscheinlicher, dass Sie sich im dritten Wahlgang enthalten und Herr Siegmund Ministerpräsident wird?
12: Also ich glaube, dass die Wahrscheinlichkeit für unser Modell an diesem Wahlabend deutlich gestiegen ist und auch deutlich besser ist, als in all den Wochen zuvor gesagt worden ist. Es ist ja immer so als so ein bisschen verrückte Idee abgetan worden. Aber ich finde, dieses Wahlergebnis bestätigt uns in diesem Kurs und ich halte das für realistisch.
11: Frau Mohamed Ali, das heißt, am Ende sind Sie dann im Landtag sich Ihrer Verantwortung bewusst bei aller, sagen wir mal, Polemik, die jetzt auch im Wahlkampf zur Sprache gekommen ist, und werden dann am Ende sagen, aus staatspolitischer Verantwortung, die trifft jetzt auch Sie, es braucht eine Regierung, und dann sind Sie der Meinung, die Regierung wird von der AfD geführt. Habe ich das richtig verstanden?
12: Nein, was wir sagen ist, wir möchten einen überparteilich anerkannten Ministerpräsidenten, der mit wechselnden Mehrheiten regiert, und zwar unter Einbindung des gesamten Parlaments. Das ist unser Modell.
11: Der Vorwurf von Frau Wolf, mittlerweile ausgetreten aus Ihrer Partei, ist hart: Flirten Sie mit Rechtsextremen?
12: Nein, das ist überhaupt nicht der Fall. Wir stehen für genau das, was ich gerade gesagt habe. Wir möchten gerne einen Landtag, in dem in der Sache entschieden wird und in dem auch alle Parteien eingebunden werden. Also wie man heute immer noch der Meinung sein kann, dass ein Brandmauerkurs der richtige sei und dass er vor allen Dingen dazu führt, dass die AfD schwächer wird, also das kann ich ehrlich gesagt nicht begreifen. Wir sehen, dass das gescheitert ist, und wenn jetzt eine Brandmauerkoalition eine haarscharfe Mehrheit haben sollte, wenn das am Ende des Abends rauskommt, ist es doch keine gute Entwicklung für das Land. Also die Spaltung wird immer weitergehen, und wir müssen jetzt endlich bereit sein, neue Wege zu gehen. Das hat mit Flirten nichts zu tun, das hat was mit Vernunft zu tun. Und ich glaube, man sieht auch an diesem Wahlabend, dass wir mit dieser Richtung sehr richtig liegen.
0: Sagt die Parteichefin des BSW, Amira Mohamed Ali, in der ARD.
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13: Mit Ina Kast. In der Fußball-Bundesliga haben die beiden Heimmannschaften am Sonntag zwei hohe Niederlagen einstecken müssen. Beginnen wir beim Hamburger SV. Die Fans waren vor Spielbeginn gegen Mainz 05 euphorisch. Immerhin hatte ihr Club auf dem Transfermarkt ja noch einige vielversprechende Spieler verpflichtet. Das erste Heimspiel der Saison möchten die HSV-Fans nun aber so schnell wie möglich vergessen. Denn die HSV-Spieler um Kapitän Nicolai Remberg haben gegen Mainz mit 0:5 verloren.
14: Wir müssen unsere Schlüsse daraus ziehen, und das werden wir. Bin ich mir sicher, die Trainer wissen das, wir wissen das. Wir haben eine Verantwortung dem Verein oder den Fans gegenüber, weil wir uns heute einfach nicht gut verkauft haben. Und dafür muss ich sorgen, dafür müssen die Jungs sorgen, aber wir werden das als Team ganz sicher wuppen.
13: Der Kapitän scheint sich also sicher zu sein, dass die Mannschaft zusammenhält. Nach dem zweiten Spieltag stehen die Hamburger allerdings am Ende der Tabelle. 0 Punkte hat der HSV. Eintracht Frankfurt hat auch nur ein Pünktchen, denn die Hessen haben ihr Heimspiel gegen den FC Augsburg ebenfalls deutlich mit 1:4 verloren, Martina Knief.
15: Der FC Augsburg setzt sich an die Tabellenspitze der Bundesliga mit einem am Ende beeindruckenden Erfolg in Frankfurt. Früh ging die Eintracht durch Burkhardt in Führung, verpasste das zweite Tor in der ersten Halbzeit aber mehrfach. Augsburg war nicht gut im Spiel. Das änderte sich nach der Pause allerdings komplett. Ibrahimovic und Fellauer drehten die Partie in nur 2 Minuten. Claude Maurice traf nach 65 Minuten zum 3:1. Das Spiel war längst entschieden. Frankfurt zeigte kaum Gegenwehr, als Rieder mit einem direkt verwandelten Freistoß den Schlusspunkt zum 4:1 für Augsburg setzte. Die Augsburger jubelten. Eintracht Frankfurt ist mit nur einem Punkt schwach in die Saison gestartet.
13: Die zweite Fußball-Bundesliga hat mit Hertha BSC einen neuen Spitzenreiter. Die Berliner gewannen gegen Magdeburg mit 2:1 und haben damit nun die optimale Ausbeute von 4 Siegen in 4 Spielen geholt. Die weiteren Ergebnisse: Fürth verliert gegen Heidenheim mit 0:1, Aufsteiger Osnabrück gewinnt das Niedersachsen-Duell gegen Braunschweig mit 3:1. Wir gucken noch auf den Fußball-Weltverband. FIFA-Chef Gianni Infantino steht zurzeit massiv unter Druck. Nun hat sich eine FIFA-Sprecherin zu seiner Zukunft geäußert, Maximilian Springer.
16: FIFA-Präsident Gianni Infantino will im März 2027 wie geplant zur Wiederwahl antreten. Das teilte eine Sprecherin des Fußball-Weltverbands mit. Der Präsident habe schon im April angekündigt, auf dem Kongress 2027 zu kandidieren. Daran habe sich nichts geändert, so die Sprecherin. Die Bestätigung seiner Kandidatur fällt für Infantino in eine Zeit, in der er massiv unter Druck steht. Denn der Europäische Fußballverband UEFA fordert zurzeit seinen Rückzug und bereitet eine Strafanzeige in der Schweiz gegen ihn vor. Hintergrund ist die Rolle des FIFA-Chefs beim inzwischen verworfenen Plan, Anteile an Turnieren des Weltverbands an private Investoren zu verkaufen.
13: Wir gucken zur Formel 1. Kimi Antonelli hat den Großen Preis von Italien gewonnen. Der Mercedes-Pilot triumphierte vor seinem Teamkollegen George Russell und Max Verstappen im Red Bull. Und das, obwohl er wegen einer Motorenstrafe von ganz hinten ins Rennen gehen musste. Lena Bergmann Hoffmann, wie hat Kimi Antonelli diese Aufholjagd geschafft?
17: Es ist eine Sensation, von Platz 19 zum Sieg bei seinem Heimrennen. Das hätte niemand von Kimi Antonelli erwartet. Schon gar nicht sein Mercedes-Teamkollege George Russell. Der wollte eigentlich Punkte aufholen in der Jagd um die WM. Für ihn blieb nur Platz 2, denn der junge Italiener hat sich selbstbewusst und hochkonzentriert nach vorne durchgearbeitet. Doppelsieg für Mercedes also, aber auch der erste Sieg eines Italieners in Monza seit 60 Jahren. Und das ist ein schöner Trost für die zahlreichen Tifosi, denn für Ferrari war es ein Heimrennen zum Vergessen. Charles Leclerc ist früh gecrashed und ausgeschieden und Lewis Hamilton, der wurde nur Sechster. Max Verstappen im Red Bull hat es tatsächlich geschafft und die beiden McLaren hinter sich in Schach gehalten und sich Platz 3 gesichert. Der einzig deutsche Fahrer im Feld, Nico Hülkenberg im Audi, wurde Zwölfter.
13: In der Formel 1 Gesamtwertung liegt Antonelli mit nun 7 Grand Prix-Siegen ebenfalls vor seinem Mercedes-Teamkollegen George Russell ganz vorn.
0: Und Ina Kast hatte den Sport für uns.
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18: Um 2.29 Uhr mit Ronald Lessig. Die AfD hat die Landtagswahl in Sachsen-Anhalt wie erwartet deutlich gewonnen. Die absolute Mehrheit erreichte sie nach derzeitigem Stand aber nicht. Laut jüngster Hochrechnung von Infratest DIMAP kommt die Partei auf 44% der Stimmen und kann ihr Ergebnis gegenüber der Wahl vor 5 Jahren praktisch verdoppeln. Die CDU von Ministerpräsident Schulze dagegen büßt mehr als die Hälfte der Stimmen ein und erreicht etwas mehr als 17%. SPD, Linke und Grüne verzeichnen jeweils rund 9%. Das BSW wäre derzeit mit knapp über 5% knapp im Landtag vertreten, die FDP nicht mehr. Die Reaktionen auf Bundesebene fasst Evi Seibert aus Berlin zusammen.
19: Nach dem Wahlsieg der AfD sehen sowohl Alice Weidel als auch ihr Co-Sprecher Tino Chrupalla ihre Partei in der Regierungsverantwortung für Sachsen-Anhalt. Die AfD-Führung hat Gespräche mit allen Parteien angekündigt. Noch ist aber gar nicht klar, ob und wie die AfD in Magdeburg regieren kann. Der große Verlierer der Wahl ist die CDU. Die neue CDU-Generalsekretärin Franziska Hoppermann räumte ein, dass die CDU die Menschen emotional nicht ausreichend erreicht. Das große Thema der kommenden Tage wird wohl die sogenannte Brandmauer werden. Wer will wen unterstützen? Und wer will sich überhaupt von wem unterstützen oder dulden lassen? In der CDU rumort es derweil, weil bei der Wahlschlappe auch deutlich wurde, dass die Unbeliebtheit von Kanzler Merz eine große Rolle gespielt hat.
18: Am internationalen Flughafen von Miami ist ein Frachtflugzeug über die Landebahn hinausgeschossen, hat mehrere Fahrzeuge gerammt und ist in Flammen aufgegangen. Dabei sind nach Behördenangaben mindestens 5 Menschen ums Leben gekommen. Mehr als 60 Einsatzfahrzeuge der Feuerwehr waren vor Ort. Der Flughafen wurde nach dem Zwischenfall komplett gesperrt. Der Schiffsverkehr durch die Straße von Hormus ist auf den niedrigsten Stand seit Mai eingebrochen. So passierten aufgrund des jüngsten Beschusses von Handels- und Kriegsschiffen durch den Iran und die USA zuletzt nur noch 10 Frachtschiffe pro Tag die Meerenge. Vorgestern durchquerten sie nach Angaben des Analyseunternehmens KPLR sowie nur 2 Schiffe. Der Irankrieg hatte Ende Februar mit Angriffen der USA und Israels auf den Iran begonnen. Seither blockiert der Iran die wichtige Handelsstraße. Das Wetter in Deutschland. In der Nordhälfte wechselnd bewölkt, vereinzelt Schauer, im Südosten locker oder gering bewölkt, 16 bis 7 Grad. Am Tage ein Wechsel aus Sonne und Wolken, gebietsweise stark bewölkt, vereinzelt Schauer, 21 bis 33 Grad. Am Dienstag in der Nordwesthälfte Regen, in der Südosthälfte vermehrt sonnig, bei 19 bis 31 Grad und am Mittwoch in der Südosthälfte Regen, an den Alpen kräftig, zur Nordsee hin Schauer oder Gewitter, 17 bis 22 Grad. Das waren die Nachrichten.
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0: Die A3 Oberhausen-Arnheim ist zwischen Emmerich-Ost und Grenzübergang Elten bereits wieder geöffnet worden. Und die B10 Stuttgart-Bad Cannstatt-Ulm Richtung Stuttgart ist im Rosenstein-Tunnel nach einem Unfall weiterhin gesperrt. Das war es aktuell vom Verkehr. Ihnen eine gute und sichere Fahrt.
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0: Im Studio ist Detlef Karg, willkommen. Durch den Klimawandel kommt es immer häufiger zu Hitzetagen und das hat Folgen. Das Robert-Koch-Institut spricht von fast 16.000 Hitzetoten seit Beginn des Jahres. Das ist allerdings, wie das Institut sagt, eine Schätzung. Und nicht verschwiegen werden sollte auch, dass in heißen Sommern immer schon hochbetagte oder schwerkranke Menschen gestorben sind. Daneben stehen die zumindest geschätzten ökonomischen Kosten. Allein die Hitzewelle im Juni soll die deutsche Wirtschaft rund 6 Milliarden Euro gekostet haben. Das hat zumindest das Forschungs- und Beratungsunternehmen Prognos berechnet. Thema jetzt im Podcast ARD Klima Update. Zu Gast bei Susanne Tappe ist die NDR-Journalistin Oda Lambrecht, die für eine TV-Dokumentation Unternehmen in ganz Deutschland besucht hat.
20: Du hast recherchiert, wie der Klimawandel deutsche Unternehmen belastet. Und zwar nicht erst irgendwann in ferner Zukunft, sondern schon heute. Und dabei hat es dich unter anderem an einem sehr heißen Tag in einen Hafen verschlagen. Und ich muss sagen, ich habe geschwitzt, als ich die Fernsehbilder gesehen habe. Nicht nur wegen der Hitze, die da vom Himmel kommt, sondern auch die zurückstrahlt vom Asphalt und diesen metallenen Schiffscontainern. Wo war denn das genau?
21: Es war echt richtig heiß. Also ich glaube, wir sind da irgendwie um 9:30 morgens angekommen und da waren es schon fast 30 Grad. Also wir haben das Logistikunternehmen Contago besucht an ihrem Terminal, an einem Seitenarm vom Rhein in Neuss, also in Nordrhein-Westfalen. Und ich wollte dort mit der Nachhaltigkeitsmanagerin Christiane Schmidt darüber sprechen, wie sehr sie eben von den Folgen des Klimawandels letztendlich betroffen sind. Vielleicht einmal zu Contago, die transportieren Container von den großen Seehäfen. Also ne, es kommen ja Waren aus aller Welt in Seehäfen wie zum Beispiel Rotterdam an, vom Auto bis zum Fernseher, wie auch immer. Und Contago sorgt dafür, dass diese Waren in den Containern dann ins Land zu den Kunden kommen. Per LKW, per Bahn, aber eben auch sehr viel mit Binnenschiffen. Deswegen standen wir da eben an diesem Containerterminal in Neuss. Und weil es dort eben jetzt häufiger heiß ist und das natürlich wahnsinnig belastend für die Mitarbeitenden dort am Terminal ist, hat Christiane Schmidt, also die Nachhaltigkeitsmanagerin von Contago, mir eben erzählt, dass sie eben schon heute viel verändern müssen, letztendlich für den Schutz der Mitarbeiter dort.
22: Deshalb ist es für uns umso wichtiger, eben Flächen zu schaffen, wo man sich auch mal runterkühlen kann. Ne? Dächer, unter denen ich zum Beispiel arbeiten kann, entsprechende Folien an Fenstern von Kränen und Reachstackern anzubringen und eben auch Klimaanlagen dort einzusetzen, wo sie notwendig sind.
20: Die müssen sich also anpassen an die Folgen des Klimawandels, die wir heute schon spüren. In diesem Fall eben an mehr Tage mit extrem hohen Temperaturen. Und dafür müssen sie dann eben auch heute schon investieren, richtig?
21: Ja, genau. Wobei dabei geht es eben nicht nur um die Hitzeanpassung am Terminal. Logistikunternehmen spüren die Folgen des Klimawandels an ganz vielen Stellen. Also Christiane Schmidt hat mir zum Beispiel erzählt, wenn irgendwo auf der Welt Stürme die großen Containerschiffe auf den Weltmeeren treffen, dann müssen die ja irgendwie reagieren. Die fahren dann andere Routen und Umwege und kommen dann eben auch später an. Das heißt, Contago muss dann ständig umplanen. Und man kann sich ja vorstellen, dass auch das Kosten auslöst. Und alle haben sicher auch noch die Bilder von den trockenen Flüssen im Kopf, also die niedrigen Pegelstände zum Beispiel im Rhein. Und auch das hat massive Auswirkungen auf das Geschäft von Contago. Denn wenn zum Beispiel der Pegelstand vom Rhein sinkt, können Schiffe nicht mehr voll beladen werden. Und das verursacht natürlich Kosten.
20: Ja, ich glaube, wir haben alle mit leichtem Grusel die Bilder von Schiffswracks gesehen, die da diesen Sommer in ausgetrockneten Flussbetten aufgetaucht sind. Man muss also sagen, extremes Niedrigwasser in unseren großen Wasserstraßen, das gab es auch schon früher. Aber eine Datenanalyse der WDR-Wissenschaftssendung Quarks zeigt, das Problem tritt inzwischen eben deutlich häufiger auf. Die Kollegen haben für ihre Analyse 66 Jahre zurückgeblickt bis 1960 und da sieht man, 6 der 10 Jahre mit den meisten Niedrigwassertagen, die sind gar nicht lange her, die liegen in der Zeit ab 2015.
21: Also ist total klar, perspektivisch muss sich ein Unternehmen wie Contago daran natürlich anpassen. Sie müssen bei all ihren Planungen mit mehr Unsicherheiten und höheren Kosten rechnen. Das hat mir Christiane Schmidt, die Nachhaltigkeitsmanagerin von Contago, gesagt.
22: Wir müssen entsprechende Schutzmaßnahmen machen oder auch zum Beispiel neue Schiffe kaufen, die Niedrigwasser angepasst sind, um so darauf reagieren zu können.
20: Also auch hier verursacht der Klimawandel schon heute Kosten und zwar nicht nur direkte Investitionskosten, wenn Contago neue Schiffe kaufen muss, sondern auch Folgekosten. Etwa wenn ein Chemieunternehmen wie BASF nicht wie geplant produzieren kann, weil die Rohstoffe, die sonst über den Rhein angeliefert werden, einen langwierigen und teuren Umweg nehmen müssen, zum Beispiel über Straßen oder Schienen. Das Kiel-Institut für Weltwirtschaft, das hat bereits 2018 analysiert, dass die gesamte Industrieproduktion in Deutschland um 1% sinkt, wenn die Pegelstände 30 Tage lang zu niedrig sind.
21: Und vielleicht ganz kurz, weil du gerade Schiene gesagt hast, mit am stärksten von den zunehmenden Extremwetterereignissen ist ja die Deutsche Bahn betroffen. Das hat mir Anja Bröker erzählt, die Sprecherin der Deutschen Bahn, die habe ich vor ein paar Monaten am Berliner Hauptbahnhof getroffen.
2: Klimafolgenforscher sprechen davon, dass es kaum ein anderes Unternehmen gibt in Deutschland, das so stark betroffen ist wie die Deutsche Bahn. Das reicht von abgeknickten Ästen, umfallenden Bäumen bis hin zu Hochwasserlagen und Starkregen, wo auf einer kleinen Fläche sehr, sehr viel Wasser auf einmal runterkommt, Hangrutsche Richtung Schienen zur Folge hat. Also es ist eine ganz große Bandbreite an Wetterlagen, die uns da zu schaffen machen.
21: Und am schlimmsten war für die Bahn auch die Flutkatastrophe 2021 im Ahrtal. Dabei sind ja mehr als 180 Menschen gestorben, aber es kam eben auch zu großen Schäden, also auch bei der Bahn. Gleise wurden zerstört, Bahnhöfe und Züge überflutet. Die Deutsche Bahn schätzt ihren Schaden auf rund 1,3 Milliarden Euro, also jetzt allein für die Schäden aus der Flutkatastrophe. Aber die Bahn investiert auch in Prävention, also um Sturmschäden oder Böschungsbrände an den Gleisen zu vermeiden. Dafür beschäftigt sie sogar extra Forstfachleute, hat mir Anja Bröker erklärt.
2: Wir investieren sehr, sehr viel Geld, jedes Jahr immer mehr. Wir investieren so viel wie nie zuvor. Letztes Jahr waren es 260 Millionen Euro.
20: Ja, und solche Extremwetterereignisse, Stürme, Starkregen, Überschwemmungen, die richtet der Klimawandel ja auch nicht nur bei uns an, sondern auch in anderen Ländern der Welt und dort zum Teil noch mit schlimmeren Ausmaßen.
21: Ja, genau. Und da ja viele Unternehmen weltweit aktiv sind, sind auch viele Unternehmen ganz unterschiedlich davon betroffen. Zum Beispiel die Lebensmittelindustrie, also wenn zum Beispiel Wasser für den Anbau von Orangen in Spanien fehlt, das hat mir eine Handelskette erzählt, dann werden die Orangen kleiner oder sind nicht mehr so verfügbar. Oder anderes Thema sind zum Beispiel die Kakaoplantagen, die immer häufiger von Überschwemmungen und extremer Hitze getroffen werden. Ja, und klar, wenn die Ernteerträge dort durch zunehmende Extremwetter schwanken, die Kakaobohnen also nicht mehr so zuverlässig wachsen, dann wird eben der wichtigste Rohstoff der Schokolade, der Kakao, knapper.
20: Und Schokolade teurer. Wer so gerne Schokolade isst wie ich, der hat das letztes Jahr im Supermarkt auf jeden Fall bemerkt.
21: Ja, und das gilt eben nicht nur für Kakao. Ganz ähnliche Probleme gibt es auch im Kaffeeanbau. Deshalb war ich auch in der Produktion von Jakobskaffee im Bremer Werk. Und dort hat mir der Sprecher Dirk Friedrichs davon erzählt.
3: Und wir sehen ja die Folgen des Klimawandels schon heute ganz konkret. Also wir sprechen über häufigere Dürren, Starkregen, neue Schädlinge. Und diese Dinge führen eben in den Kaffeeanbauländern dann dazu, dass die Verfügbarkeit von Kaffee geringer wird. Und natürlich auch dann im Zweifel die Qualität darunter leidet.
20: Ja, und jetzt sagt bitte nicht Schokolade und Kaffee, na gut, das sind doch Genussmittel, darauf kann man doch zur Not verzichten. Für mich sind das Grundnahrungsmittel. Also ich kann nicht sagen, ohne Kaffee kein Podcast. Aber oder ich fange schon an, Witze zu machen, weil wir wollen ja nicht nur tief traurig vom Klimawandel erzählen, wir wollen in unserem Podcast immer gerne vom Problem zur Perspektive kommen. Also, was tun?
21: Also das Entscheidende ist sicher, so schnell wie möglich dafür zu sorgen, dass weniger Kohle, Öl und Gas verbrannt werden, um eben die Erderhitzung auszubremsen. Also wir brauchen einfach konsequenten Klimaschutz. Das fordern Klimaforscher, aber auch Ökonomen. Zum Beispiel der Ökonom Ottmar Edenhofer, der ist Direktor des Potsdam-Instituts für Klimafolgenforschung. Also an der Schnittstelle sozusagen.
4: Ich würde sogar so weit gehen und sagen, Klimaschutz ist Sicherung des langfristigen Wohlstandes in Europa. Europa ist der sich am schnellsten erwärmende Kontinent. Und dort werden die Schäden genauso sich umsetzen und materialisieren wie zum Beispiel in Afrika. Und das Problem ist nur, dass die Vorteile des Klimaschutzes sich in der Zukunft erweisen werden, dass die Kosten jetzt anfallen. Und das ist eigentlich das Kernproblem.
20: Edenhofer beschreibt da also ein psychologisches Problem. Es fällt uns als Menschen einfach schwer, heute Belastungen in Kauf zu nehmen, um hoffentlich in der Zukunft dafür belohnt zu werden. Und genau dieses Dilemma, das sieht man gerade auch bei den Diskussionen in der Politik, wenn es nämlich darum geht, wie viel jetzt in Zeiten einer Wirtschaftskrise in Klimaschutz investiert werden soll.
21: Ja, das ist wirklich ein Riesendilemma und natürlich einfach eine große Herausforderung, denn natürlich kosten Klimaschutzmaßnahmen Geld und gerade deshalb wird ja in der Politik auch immer wieder darüber gestritten, weil es eben einfach nicht so einfach ist. Und die Regierungspartei CDU hat sich zu diesem Thema auch extra getroffen. Also es gab Ende Juni eine Veranstaltung in Berlin im Konrad-Adenauer-Haus in ihrer Berliner Parteizentrale und dort haben sie eben parteiintern genau darüber diskutiert, über Industrie, Wettbewerbsfähigkeit und Klimaschutz. Und da muss man schon sagen, also mein Eindruck war, dass die CDU Klimaschutz vor allem als Belastung für die Wirtschaft darstellt. Also letztendlich wurde da vor allem darüber diskutiert, ob man den Klimaschutz abschwächen sollte, um eben die Industrie zu entlasten. Dafür hat zum Beispiel dort auch Nordrhein-Westfalens Arbeitsminister Franz Josef Laumann plädiert.
0: Da müssen wir einmal kurz unterbrechen. Wir haben einen Falschfahrer auf der A565 Meckenheim-Bonn. Zwischen Bonn-Lengsdorf und Kreuzbonn-Nord kommt Ihnen der Falschfahrer entgegen. Ich wiederhole, auf der A565 Meckenheim-Bonn zwischen Bonn-Lengsdorf und Kreuzbonn-Nord ist ein Falschfahrer unterwegs. Vorsicht da in beiden Richtungen. Und nun weiter im Programm.
5: Ein Chemiestandort in Köln rechnet aufgrund der steigenden CO2-Preise mit einer zusätzlichen Belastung von 240 Millionen Euro pro Jahr. Ein einziger Chemiepark in Nordrhein-Westfalen. So, und wenn du diese 240 Millionen abdrücken müssen, dann steht diese 240 Millionen nicht mehr für Investitionen an den Standorten und in der Branche zur Verfügung.
21: Da hat er natürlich einen Punkt. Also das sind natürlich Belastungen für energieintensive Unternehmen, die viel CO2 ausstoßen. Ich habe mich aber trotzdem gefragt, warum er die Kosten, die den Unternehmen schon heute durch den Klimawandel entstehen, einfach nicht erwähnt. Und ich habe nach der Veranstaltung dann nochmal genau das bei seinem Büro nachgefragt. Und in der Antwort hieß es, der Minister könne nicht alle Aspekte in einem Redebeitrag ansprechen. Aber ich finde, man muss schon auch sagen, dass natürlich auch die Unternehmen, die sich jetzt vollkommen nachvollziehbar auch über hohe Kosten durch Klimaschutz beklagen, auch die werden natürlich in der Zukunft von den Folgen des Klimawandels immer stärker betroffen sein, wenn man jetzt nicht gegensteuert. Die Prognos-Studie, die du schon erwähnt hast, rechnet zum Beispiel bis 2050 mit Schäden für die deutsche Wirtschaft in Höhe von bis zu 900 Milliarden Euro.
20: Aber wie kommen die denn eigentlich auf ihre Zahlen? Was wird da alles berücksichtigt und wo liegen Ungewissheiten? Das bespreche ich jetzt gleich mit meinem Interviewpartner Lukas Sander von Prognos. Aber erstmal, Oda, herzlichen Dank für deine Recherche in ganz Deutschland mitten im Hitzesommer. Das war wirklich super interessant. Kurz nochmal zur Einordnung. Prognos ist ein privates Forschungs- und Beratungsunternehmen, das unter anderem Studien und Berechnungen für die Bundesregierung erstellt. Und für die alte Bundesregierung hat Prognos eben zusammen mit anderen eine Studie dazu erstellt, welche volkswirtschaftlichen Kosten der Klimawandel bis 2050 verursachen könnte. Renommierte Klimaforscherinnen und Klimaforscher haben diese Studie damals gegengecheckt. Hallo Herr Sander, vielen Dank, dass Sie sich Zeit für uns nehmen.
6: Ja, schönen guten Morgen, danke.
20: Vielleicht ganz kurz vorweg, kann man denn inzwischen eigentlich mit Gewissheit sagen, dass ein Hitzesommer, wie wir ihn gerade erlebt haben, eine Folge des Klimawandels ist? Vor ein paar Jahren hat man ja noch gesagt, das ist sehr schwierig, so ein Ereignis dem Klimawandel zuzuordnen.
6: Ja, also das kann man tatsächlich mittlerweile mit ziemlich guter Gewissheit sagen. Also es gibt zahlreiche Studien, die nach so einem Klimaereignis, das wir eben durch eine Vielzahl von Messstationen mittlerweile sehr gut in seinem Verlauf dokumentieren können, dieses Ereignis sozusagen nochmal in einer fiktiven Welt ohne Klimawandel nachsimulieren können. Das nennt man dann Reanalyse. Und da kann man eben schauen, wie sich diese Auftrittswahrscheinlichkeit eines Ereignisses zwischen eben dieser Welt mit Klimawandel, also unserer Welt, und der fiktiven Welt ohne Klimawandel eben unterscheidet. Und für die Hitzewelle aus dem Juni beispielsweise, die ja nicht nur hier lokal bei uns in Deutschland aufgetreten ist, sondern sich eigentlich fast über Gesamteuropa erstreckt hat, kamen diese Ergebnisse oder diese Untersuchung zum Ergebnis, dass es eigentlich praktisch unmöglich gewesen wäre, dass so eine Hitzewelle vor 50 Jahren, als der Klimawandel eben noch nicht so fortgeschritten war, tatsächlich in dieser Form aufgetreten wäre. Und was ich aus dieser Studie, die ich gerade benannt habe, auch noch viel, viel erschreckender finde, ist, dass selbst zu Beginn des Jahrtausends, also wenn wir nur 25 Jahre zurückschauen, die Eintrittswahrscheinlichkeit einer solchen Hitzewelle sogar um den Faktor 10 auch noch geringer gewesen wäre.
20: Jetzt sagen Sie, der Klimawandel schreibt unter anderem durch solche Hitzewellen längst eine Rechnung. Wir haben ja auch Extremwetterereignisse wie Dürren, Starkregen, Überschwemmung und die Klimaprojektionen des Deutschen Wetterdienstes sagen auch, all das wird mehr. Jetzt haben Sie für die alte Bundesregierung 2023 mal eine Studie erstellt, die zeigt, dass die Schäden durch solche Extremwetterereignisse die deutsche Volkswirtschaft insgesamt bis zum Jahr 2050 900 Milliarden Euro kosten könnten. Was fließt denn da alles mit ein, beziehungsweise was ist da vielleicht nicht drin?
6: Genau, also das war damals eine sehr, sehr umfassende Untersuchung, die wir gemacht haben, von 2020 bis 2023, eben für das Bundesumwelt- und das Wirtschafts- und Klimaschutzministerium. Und das haben wir nicht alleine gemacht, sondern da waren auch noch verschiedene andere Organisationen dabei. Und die KollegInnen haben sich da unter anderem eben tatsächlich die von Ihnen vorhin auch schon benannten Schäden in der Landwirtschaft angeschaut. Sie haben Schäden in der Forstwirtschaft durch Dürren in die Zukunft umgelegt. Wir haben uns auseinandergesetzt mit Schäden an Gebäuden durch Überschwemmung und Hochwasser. Auch das, unsere Untersuchung fiel damals genau in den Zeitraum, als auch die Ahrtalflut gewesen ist, war damals nochmal ein ganz, ganz wichtiger Punkt, den wir mit aufgenommen haben. Wir haben uns mit möglichen Kosten für das Gesundheitssystem auseinandergesetzt. Und ein ganz, ganz spannender und wichtiger Punkt, auch diese ganzen internationalen Verflechtungen. Das heißt, wenn also irgendwo auf der Welt Lieferketten durch den Klimawandel gestört werden, hat das natürlich auch Auswirkungen auf die deutsche Wirtschaft. Und auch diesen Aspekt haben wir uns tatsächlich einmal mit angeschaut und da kommt man dann eben zu genau diesen Auswirkungen von bis zu 900 Milliarden Euro.
20: Es gibt aber doch trotzdem Dinge, die auch da nicht mit drin sind, oder? Stichwort Tote zum Beispiel bei der Ahrtalflut. Da sagen eigentlich alle Wissenschaftler, sowas lassen wir weg, einfach weil wir den Wert eines Menschenlebens sozusagen nicht bemessen und da einfließen lassen wollen, oder?
6: Richtig, genau. Das war tatsächlich einer der Aspekte, wo wir auch lange drüber nachgedacht haben.

0: natürlich dadurch auch die Leistungen, die die Natur für uns erbringt, eben entsprechend zurücknehmen. Aber an die ein Preisschild zu hängen, das ist wirklich extrem schwer und extrem komplex. Und da ist, glaube ich, die Dunkelziffer einfach noch extrem hoch, wo wir die Schäden noch gar nicht wirklich abschätzen können.
1: Heißt das denn, wir können uns merken, wenn Sie so Zahlen veröffentlichen, zum Beispiel diese Gesamtkosten von maximal 900 Milliarden Euro, das ist sozusagen ein Näherungs- oder Richtwert, damit man mal eine Vorstellung bekommt, aber man darf das nicht als exakte Zahl verwenden?
0: Richtig, absolut. Diese Analysen, so wie wir das damals in dem Projekt auch gemacht haben, die funktionieren im Prinzip so, dass wir ein Modell bauen, also eine Art digitale Nachbildung, in dem Fall des deutschen Wirtschaftssystems. Und in diesem Modell gibt es ganz, ganz viele kleine Zahnräder und Stellschrauben. Das ist aber auch immer eine Vereinfachung des Systems und seiner Zusammenhänge. Und genau an diesen Stellschrauben kann man dann ja basierend auf verschiedenen Annahmen oder eben aus Zusammenhängen, die man aus anderen Untersuchungen abgeleitet hat, drehen und so sozusagen einen Pfad einer möglichen Zukunft zu erhalten. Das heißt, wir reden hier immer explizit von Szenarien. Das ist ganz, ganz wichtig, diese begriffliche Unterscheidung von Szenarien. Mit der Frage, was könnte eben unter Rahmenbedingungen X passieren? Und wir reden eben nicht von Prognosen, wo ja sozusagen die grundlegende Frage wäre, was wird denn höchstwahrscheinlich eintreten und passieren? Und aus diesem Grund gibt es in solchen Untersuchungen, das haben wir damals eben auch gemacht, immer unterschiedliche Szenarien. Also wir haben uns einmal angeguckt, Rahmenbedingungen eines schwachen Klimawandels, eines mittleren Klimawandels und eines starken Klimawandels, um so eine gewisse Bandbreite darstellen zu können.
1: Okay, das ist sicherlich auch ein Grund, Sie sagen schon Bandbreite, warum es diese Spanne gibt, richtig? Weil Sie sagen ja, es könnten Gesamtkosten zwischen knapp 300 Milliarden Euro und 900 Milliarden Euro entstehen. Das heißt, Sie sagen also, es hängt davon ab, wie schlimm es wird, oder?
0: Richtig, genau. Das sind eben genau diese verschiedenen Szenarien, diese Bandbreiten. Wir haben also diesen leicht verlaufenden Klimawandel mit knapp 280 Milliarden Schäden, ein mittleres Szenario mit 500 Milliarden Euro Schäden und dann ein Szenario starker Klimawandel, wo eben diese Obergrenze, nenne ich das jetzt mal, von ungefähr 910 Milliarden Euro an Schäden sozusagen auftreten würden. Und jedem dieser Szenarien liegen eben andere Annahmen einfach zur Häufigkeit und Intensität von Extremereignissen zugrunde.
1: Aber heißt das denn, beim Thema Hitze habe ich gelesen, da raten Sie Unternehmen vor allem zur Anpassung, also zum Hitzeschutz sozusagen. Würden Sie ausgehend von dieser Studie mit den volkswirtschaftlichen Gesamtkosten sagen, da müssen wir auf präventiven Klimaschutz setzen, eben damit es nicht so schlimm kommt?
0: Also vielleicht grundsätzlich raten wir nicht nur Unternehmen, sich anzupassen. Also Klimaanpassung ist für mich eine gesamtgesellschaftliche Aufgabe, die auch als gesamtgesellschaftliche Aufgabe adressiert werden muss. Also das geht eben nicht nur um Unternehmen, da geht es auch um Kommunen, soziale Einrichtungen, VermieterInnen. Da muss sich einfach jeder darum kümmern, dass unsere Infrastruktur in den nächsten Jahren und Jahrzehnten auch noch verlässlich nutzbar ist. Und für mich ist es ehrlicherweise, um auf die Frage zu antworten, nicht so, dass wir jetzt hier nur sagen, macht nur Klimaschutz oder macht nur Klimaanpassung. Beide Begriffe sind für mich oder beide Konzepte sind untrennbar miteinander verbunden. Das sind eigentlich zwei Seiten derselben Medaille. Man kann nicht das eine machen und das andere dabei ignorieren. Das hat im Moment, in der Situation, in der klimatischen, in der wir uns befinden, ergibt das keinen Sinn mehr. Weil gehen wir mal davon aus, selbst wenn wir unsere Emissionen auf magische Art und Weise irgendwie nächstes Jahr global auf Null setzen würden, dann würde sich das Klima trotzdem die nächsten Jahrzehnte noch weiter erwärmen und wir müssten eben trotzdem weiter Klimaanpassung betreiben. Und es gibt ja jetzt auch tatsächlich in der Politik oder in verschiedenen Verbänden auch Stimmen, die sagen, wir können das mit dem Klimaschutz jetzt auch sein lassen. Der Klimawandel ist ja schon da. Lass uns doch lieber alle unsere Ressourcen nehmen, die wir haben und auf die Anpassung konzentrieren. Aber auch das funktioniert natürlich nicht, weil Klimaanpassung hat natürlich auch gewisse Grenzen und eine Welt, die im Schnitt 5 Grad wärmer ist und wo der Meeresspiegel 20 Meter angestiegen ist und die Inselgruppen teilweise unter sich begraben hat, dass an solche Welten kann man sich irgendwann gar nicht mehr anpassen. Und deswegen ist es für mich immer beides in Kombination. Klimaschutz, damit es nicht noch schlimmer wird, und Klimaanpassung, um mit dem umzugehen, was eben an Veränderungen jetzt schon da ist und in den nächsten Jahren und Jahrzehnten noch auf uns zukommen wird.
2: Und das war das ARD-Klima-Update. 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
2: Die AfD hat die Landtagswahl in Sachsen-Anhalt mit deutlichem Vorsprung gewonnen. Dabei konnte sie den bisherigen Hochrechnungen zufolge ihr Ergebnis mehr als verdoppeln. Die CDU ist dagegen abgestürzt und hat ihr Ergebnis halbiert. Unser heutiger Gastautor ist Felix Daxl vom Spiegel. Er findet, die mit mehr als 75% höchste Wahlbeteiligung in Sachsen-Anhalt sei ein

0: Eine gute Nachricht für die Demokratie, unabhängig vom Ergebnis.
1: Diese hohe Beteiligung spricht dafür, dass die repräsentative Demokratie funktioniert. Und dass es trotz allem Unmut und Protest in der Bevölkerung von Sachsen-Anhalt eine große Akzeptanz gibt für das demokratische Instrument der Wahlen. Widersinnig mag das klingen, wenn eine Partei sensationell die Wahl gewinnt, die als gesichert rechtsextrem gilt. Die Alternative für Deutschland. Eine Partei, die Menschen ausgrenzt, demokratische Institutionen diskreditiert und Moskau in Teilen näher zu stehen scheint als Berlin. Diese Einwände sind verständlich, nur liegt genau in dieser Ambivalenz die Herausforderung der Demokratie. Die Parteien der Mitte dürfen den AfD-Wählern nicht das Gefühl geben, sie hätten sich verwählt. Aus dem Rekordergebnis erwächst aber auch für die AfD eine Verantwortung. Die Partei kann sich nun nicht mehr als unterdrückter Underdog inszenieren. Die AfD muss beweisen, dass sie fähig ist, Mehrheiten zu bilden, zu verhandeln und Kompromisse zu schließen. Gut möglich, dass sie daran scheitert.
0: Das meint unser heutiger Gastautor Felix Daxl vom Spiegel. Stellvertretend für zahlreiche Medien hält die Badische Zeitung aus Freiburg fest:
2: In Magdeburg führt nun an der AfD kein Weg mehr vorbei. Sie hat den Wählerauftrag, eine Regierung zu bilden. Das ist eine Niederlage aller Demokraten und eine Zäsur für ganz Deutschland.
0: Nach dem historischen Erfolg der AfD lenkt die Volksstimme aus Magdeburg den Blick auf den Absturz der CDU, die seit 2002 in Sachsen-Anhalt an der Regierung ist.
2: Im Wahlkampf fehlten Kampfgeist, Biss und der unbedingte Siegeswille. Die Union war im Landtagswahlkampf kein Team. Es fehlte eine geschlossene Mannschaftsleistung. Dazu kam scharfer Gegenwind aus Berlin. Der unbeliebte Bundeskanzler wurde bei den wenigen Auftritten in Sachsen-Anhalt vor der Bevölkerung geradezu versteckt. Und kurz vor der Landtagswahl wurde dann auch noch der Richtungsstreit in der Union neu entfacht. Die Gretchenfrage dabei: Sollte sich eine CDU-geführte Minderheitsregierung von der Linken tolerieren lassen? In diesem Punkt ist die Landes-CDU gespalten. Die Regierungsbildung in Sachsen-Anhalt wird nun vor allem eines sehr kompliziert.
0: Dass sich eine schwierige Regierungsbildung abzeichnet, nimmt der Kölner Stadtanzeiger zum Anlass für einen Appell.
2: Die Parteien der Mitte müssen ganz unabhängig von Sachsen-Anhalt ihren Umgang mit den Parteien am rechten und linken Rand klären. Das gilt vor allem für die Union, die einen Unvereinbarkeitsbeschluss zu AfD und Linkspartei gleichermaßen gefasst hat. Die Union muss sich ehrlich machen. Es gibt Unterschiede zwischen AfD und Linkspartei und die Linke ist das geringere Übel. Den Maßstab setzt im Zweifel der Verfassungsschutz.
0: Die Neue Osnabrücker Zeitung hält es für denkbar, dass eine AfD in Regierungsverantwortung schnell auf dem Boden der Tatsachen ankommt.
2: In anderen europäischen Ländern führte eine erstarkende Rechte zu deren Mäßigung. Wer mit den Herausforderungen der Realität konfrontiert ist, muss sich damit arrangieren und Kompromisse eingehen. Diese Entwicklung bleibt auch in Deutschland möglich.
0: Und die Rheinzeitung aus Koblenz ist der Ansicht:
2: Ein blau-braunes Sachsen-Anhalt wäre übel, aber noch nicht der Einsturz Deutschlands. Will man einen weiteren Durchmarsch der AfD stoppen, braucht es nicht länger nur Durchhalteparolen. Eine Brandmauer, die die Menschen politisch überzeugt, kann nur aus in ihrem Alltag nachhaltig wirkenden Taten gebaut werden.
0: Und das waren die Standpunkte, zusammengestellt heute von Volko Damm.

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Gleich folgen hier die Nachrichten um 3 Uhr und dann geht's weiter. Wir blicken auch dann auf die Landtagswahl in Sachsen-Anhalt und fragen, warum AfD-Chef Chrupalla einen klaren Regierungsauftrag für seine Partei sieht.

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1: Um 3 Uhr mit Ronald Lessig. Die AfD hat die Landtagswahl in Sachsen-Anhalt laut der jüngsten Hochrechnung von Infratest DIMAP deutlich gewonnen, aber keine absolute Mehrheit erreicht. Die vom Landesverfassungsschutz als gesichert rechtsextremistisch eingestufte Partei kommt demnach auf 44% der Stimmen. Aus der Nachrichtenredaktion Gisela Former.
2: Damit hätte die AfD ihr Ergebnis mehr als verdoppelt verglichen mit der Wahl von vor 5 Jahren. Die CDU von Ministerpräsident Schulze stürzt dagegen ab auf etwas mehr als 17%, etwa halb so viel im Vergleich zur letzten Wahl. Linke, SPD und Grüne kommen laut Hochrechnung auf jeweils rund 9%. Für das BSW könnte es mit rund 5% knapp reichen. Nicht mehr im Landtag wäre danach die FDP mit gut 2%. Die Regierungsbildung dürfte damit kompliziert werden. Bislang regierte in Sachsen-Anhalt eine Koalition aus CDU, SPD und FDP.
1: Was Politikerinnen und Politiker auf Bundesebene über die Wahlergebnisse sagen, fasst Uwe Berndt aus Berlin zusammen.
3: SPD-Generalsekretär Klüssendorf sieht auch in der Politik der Bundesregierung einen Grund für das Wahlergebnis in Sachsen-Anhalt. Die Zahlen seien ein Signal für Berlin. Viele Menschen seien unzufrieden mit dem Reformkurs. Kanzleramtsministerin Nina Wagen spricht von einer Zäsur für die CDU. Es sei ein sehr schwieriges Ergebnis für ihre Partei. Sie erklärte es damit, dass die angestoßenen Reformen der Bundesregierung erst noch ihre Wirkung entfalten müssten. BSW-Chefin Amira Mohamed Ali sagte, dass sich ihre Partei für einen überparteilichen Ministerpräsidenten einsetzen wolle, wenn sie in den Landtag einzieht. Sie werbe für einen dritten Weg mit wechselnden Mehrheiten unter Einbindung des gesamten Landtags.
1: Der wegen versuchter Sabotage auf das deutsche Stromnetz gesuchte Mann aus Nordrhein-Westfalen ist weiter auf der Flucht. Ein Großeinsatz der Polizei im Hambacher Forst bei Kerpen ist erfolglos geblieben. Es seien keine Hinweise gefunden worden, hieß es. Die generelle Fahndung nach dem Verdächtigen gehe aber weiter. Der 48-Jährige hatte Bekennerschreiben verschickt. In seiner Wohnung hatten die Ermittler Sprengstoff entdeckt. In der Fußball-Bundesliga hat Augsburg die Tabellenführung übernommen. Das Team von Trainer Manuel Baum gewann bei Eintracht Frankfurt mit 4:1. Schlusslicht ist der Hamburger SV, der mit 0:5 gegen Mainz verlor. Das waren die Nachrichten. Das Wetter in Deutschland. In der Nordhälfte wechselnd bewölkt, vereinzelt Schauer, im Südosten locker oder gering bewölkt, 16 bis 7 Grad. Am Tage ein Wechsel aus Sonne und Wolken, gebietsweise stark bewölkt, vereinzelt Schauer, 21 bis 33 Grad. Am Dienstag in der Nordwesthälfte Regen, in der Südosthälfte sonnig, 19 bis 31 Grad und am Mittwoch im Südosten Regen, nur zur Nordsee hin Schauer bis 22 Grad. 3:03 Uhr.
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4: Die A8 Karlsruhe Richtung Stuttgart ist zwischen Pforzheim Süd und Heimsheim wegen Fahrbahnerneuerung bis 5 Uhr gesperrt. Die Umleitung führt über die U9. Die A43 Wuppertal-Recklinghausen ist zwischen Kreuz Bochum und Kreuz Recklinghausen wegen Brückenarbeiten bis 5 Uhr in beiden Richtungen gesperrt. Die A44 Kassel Richtung Dortmund ist zwischen Diemelstadt und Marsberg wegen Bauarbeiten bis 5 Uhr gesperrt. Die Umleitung führt über die U24. Die A46 Heinsberg Richtung Düsseldorf ist zwischen Grevenbruch und Kapellen wegen Bauarbeiten bis 5 Uhr gesperrt. Und die B10 Stuttgart-Bad Cannstatt-Ulm Richtung Stuttgart ist im Rosensteintunnel wegen nach einem Unfall gesperrt. Das war's vom Verkehr. Ihnen eine gute Fahrt.
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4: Und die kommt wie immer vom Norddeutschen Rundfunk in Hamburg. Im Studio ist heute Detlef Karg mit aktuellen Informationen und Hintergründen. Im Vordergrund steht dabei natürlich die gestrige Landtagswahl in Sachsen-Anhalt. Die AfD verdoppelt, die CDU halbiert. Dabei war Kanzler Merz ja eigentlich angetreten, die AfD zu halbieren. Nun ist das Ergebnis für die beiden Parteien noch deutlicher ausgefallen, als es die Umfragen andeuteten. Noch mehr Gewinn für die AfD, noch mehr Verlust für die CDU. Jochen Müller über den Wahlabend in Magdeburg.
5: Wo immer Ulrich Siegmund in den Magdeburger Messehallen auftaucht, ist er von Warenpulks von Journalisten und Kamerateams umringt. Sicherheitsbeamte bahnen ihm den Weg von einem Fernsehauftritt zum nächsten. Zwar steht am Abend noch nicht fest, wie genau diese Wahl ausgehen wird, aber dass die AfD einen erdrutschartigen Sieg errungen hat, das ist unstrittig. Ulrich Siegmund.
6: Das ist das beste Wahlergebnis für eine Partei seit 1990 in Sachsen-Anhalt. Und demzufolge ist es ein klarer Regierungsauftrag für die AfD. Die Menschen möchten endlich den politischen Wandel und sie möchten ihn mit uns.
5: Auch Ministerpräsident Sven Schulze von der CDU ist unentwegt von Kamerateams und Journalistenscharen umringt. Auch er wird von Sicherheitsbeamten durch die Messehallen geführt. Schulze wirkt mitgenommen.
7: Also wir haben als CDU heute ein Ergebnis bekommen, was uns sehr schmerzt, was auch eine Niederlage ist. Ja, das stimmt.
5: Immer wieder wird Ulrich Siegmund gefragt, ob er denn grundsätzlich bereit wäre, mit anderen Parteien zusammenzuarbeiten, wenn das Wahlergebnis dies erfordere. Seine Antwort:
6: Ich möchte als Demokrat selbstverständlich auch nach dieser Wahl im Sinne eines Regierungsauftrages die Hand ausstrecken, ob es denn andere Kräfte geben mag, Fraktionen oder Abgeordnete, die mit uns gemeinsam die grundsätzlichen Probleme in diesem Land lösen möchten. Vor allem das Thema der Migration, die verrückte Energiepolitik, wir tanken immer noch 2,40 Euro Sprit und vieles mehr. Das sind die Grundprobleme dieser Zeit, die müssen wir in den Griff bekommen.
5: Diese Wahl zeigt, durch Sachsen-Anhalt geht ein politischer Riss. Er wolle deshalb auch auf politische Gegner zugehen, sagt Siegmund.
6: Ich möchte auf diese Menschen natürlich, solange sie sich halbwegs benehmen und im Rahmen der freiheitlich-demokratischen Grundordnung unterwegs sind, natürlich auch das Gespräch suchen. Ich möchte ihre Perspektive hören und ich möchte aufzeigen, dass sehr, sehr viele von diesen Vorhaltungen einfach unbegründet sind. Ich möchte die Leute mitnehmen. Ich möchte ein Ministerpräsident für alle Rechtschaffenden in Sachsen-Anhalt sein.
5: Unterdessen versucht Sven Schulze, die Fassung zu wahren. Kurz nach der Prognose gibt es die ersten Rücktrittsforderungen. Die CDU-Abgeordnete Eva Feusner sagt, Schulze müsse sein Amt als Parteichef niederlegen. Ähnliche Töne kommen aus der Jungen Union. Sven Schulze:
7: Für uns gilt es jetzt ganz klar auch erstmal unser Ergebnis auszuwerten. Ich finde, in jeglicher Hinsicht jetzt über irgendwelche Optionen zu reden, ist es völlig der falsche Zeitpunkt, weil die Wählerinnen und Wähler uns ja auch ein Ergebnis mitgegeben haben, mit dem wir auch erstmal umgehen müssen.
5: Wie es nach der Wahl in Sachsen-Anhalt weitergeht, bleibt vorerst offen. Mit diesem Thema müssen sich die Parteigremien ab Montagvormittag beschäftigen.
4: Aus Magdeburg war das Jochen Müller. Diese Landtagswahl könnte Folgen für die Bundesregierung haben. Wie werden sich die beiden Koalitionspartner nun verhalten? Die SPD konnte ihr Ergebnis zumindest halten. Anders etwa als bei den Landtagswahlen im Frühjahr im Südwesten Deutschlands. Nun kam die CDU unter die Räder. Beide Parteien sind also unter Druck, vor allem deren Spitzen. Und zwei Wahlen stehen ja noch aus, in Berlin und Mecklenburg-Vorpommern. In zwei Wochen. Wie das Ergebnis im politischen Berlin aufgenommen wurde, das fasst Frank Eichmann aus dem Hauptstadtstudio zusammen.
8: Das Wort historisch fiel häufiger am Wahlabend. Beinahe hätte es für die AfD sogar zur absoluten Mehrheit gereicht, was für Spitzenkandidat Ulrich Siegmund weit über den Landtag in Magdeburg hinausgeht.
9: Es geht nicht nur um Sachsen-Anhalt. Es ist ein Zeichen für ganz Deutschland, weil wir endlich zu uns selbst gefunden haben, zu Deutschland gefunden haben.
8: Die AfD kann ihr Ergebnis im Vergleich zur letzten Landtagswahl verdoppeln. Die CDU dagegen verliert etwa die Hälfte der Stimmen. Ministerpräsident Sven Schulze betreibt am Wahlabend Schadensbegrenzung.
7: Weil ich heute hier schon gehört habe, es wäre jetzt ein schwarzer Tag für Sachsen-Anhalt. Das ist Demokratie und die Menschen haben hier abgestimmt, eine sehr, sehr hohe Wahlbeteiligung, so wie wir sie noch nie gesehen haben. Und wir werden jetzt auch als CDU mit diesem Wahlergebnis umgehen.
8: Ebenfalls historisch die knapp 9% für die Grünen. Besser waren sie noch nie in Sachsen-Anhalt. Parteichefin Franziska Brandner blickt dennoch kritisch Richtung Berlin, denn mehrheitlich sah die Wählerschaft in Sachsen-Anhalt sich in einer Denkzettelwahl gegen die Bundesregierung. Brandner fordert:
10: Endlich gescheiter und besser ins Handeln zu kommen, eine positive Vision nach vorne gemeinsam aufzustellen, dass wir sagen, das Land kann so viel, wir können dahin kommen, wir können besser werden und dafür brauchen wir eben auch eine handwerklich funktionierende Regierung.
8: Union und SPD im Bund vor höchst umstrittenen Reformen, etwa bei Pflege und Rente. SPD-Generalsekretär Tim Klüssendorf freut sich also am Abend über den dritten Platz in Sachsen-Anhalt mit über 9% der Stimmen, merkt dann aber selbstkritisch an:
11: Wenn wir wollen, dass wir Akzeptanz dafür bekommen, dann geht es nur mit den Menschen und nicht gegen sie. Und deswegen ist es ganz wichtig, dass wir eben klug analysieren, welche Botschaften senden wir eigentlich aus? Haben wir eigentlich wirklich ein Versprechen gemacht davon, dass die Veränderungen, die wir jetzt machen, am Ende wirklich zu einer besseren Zukunft führen?
8: In Sachsen-Anhalt heißt die offene Frage jetzt, wie lässt sich eine Regierung bilden? Die AfD will das trotz fehlender absoluter Mehrheit versuchen, sagt am Abend Co-Parteichef Tino Chrupalla. Dafür braucht es einen Partner. Für die CDU wäre ein Zusammengehen mit der AfD keine Option, stellt Generalsekretärin Franziska Hoppermann nochmal klar.
12: Die AfD ist eine rechtsextreme Partei. Sie will raus aus dem Euro. Sie arbeitet mit Russland eng zusammen. Sie will ein völlig anderes Gesellschaftsmodell. Wir werden mit denen nicht zusammenarbeiten.
8: Und auch mit der Linken nicht. Auch hier gilt für die CDU ein Unvereinbarkeitsbeschluss. Die Linke kam auf knapp 9% und nun fragt sich, wie soll eine Mehrheit für einen Ministerpräsidenten zustande kommen? Alle müssten die CDU unterstützen, SPD, Grüne, Linke und das ebenfalls knapp eingezogene BSW. Oder unterstützt die Wagenknecht-Partei doch die AfD? Parteichefin Amira Mohamed Ali.
13: Wir haben vor der Wahl gesagt, dass wir weder Herrn Siegmund noch Herrn Schulz zum Ministerpräsidenten wählen werden. Wir werben für einen dritten Weg, nämlich die Möglichkeit, mit einem überparteilichen Ministerpräsidenten mit wechselnden Mehrheiten unter Einbindung des gesamten Landtags zu regieren.
8: Auch das wäre historisch. In Magdeburg und Berlin nach der Landtagswahl also jede Menge Klärungsbedarf.
4: Frank Eichmann informierte. Die AfD hat also die Landtagswahl in Sachsen-Anhalt gewonnen. Und gerade hat der Wahlausschuss mitgeteilt, dass es 43,8% der Stimmen sind. Das reicht nicht zum Regieren. Und dazu nun der Kommentar von Gabor Hallas.
14: Dass die Wahl so ausgehen wird, war abzusehen seit Monaten. Und jetzt sitzen wir, aber vor allem die Politik, ratlos vor einem Ergebnis, das doch zu erwarten war und auf das sich niemand so richtig vorbereitet hat. Da ist der Wahlsieger AfD. Die Partei hat den Auftrag, eine Regierung zu bilden, so ist das in einer Demokratie üblich. Sie müsste also mit den anderen reden, sie einladen, Kompromisse ausloten. Der Spitzenkandidat hat das aber vor der Wahl mehr oder weniger ausgeschlossen und jetzt kündigt Ulrich Siegmund an, er wolle die Hand ausstrecken, aber lässt schon durchblicken, dass er nicht wirklich gewillt ist, Kompromisse zu schließen. Das Wahlergebnis war abzusehen, die anderen Parteien haben aber die Augen verschlossen mit der Strategie, es wird schon wieder einmal gut gehen, das ist aber zu wenig. Die Union zum Beispiel wusste doch, dass es wahrscheinlich keine Mehrheit gegen die AfD ohne die Linken gibt. Aber sie mogelt sich um klare Aussagen in Sachsen-Anhalt herum, während sie in Thüringen und Sachsen längst mit der Linken kooperiert. Was auch nicht mehr überrascht, sehr viele Sachsen-Anhalter haben eine Partei gewählt, deren Landesverband als gesichert rechtsextrem eingestuft ist. Im Umfeld des Spitzenkandidaten sind Leute, die bei der HDJ waren. Das ist eine Jugendorganisation, die verboten wurde, weil sie wesensverwandt mit dem Nationalsozialismus ist. Oder die Vetternwirtschaft. Da haben Parteifreunde Familienmitglieder gegenseitig angestellt. Das alles stürzt die Wählerinnen und Wähler ganz offensichtlich nicht. Sie haben für einen Kandidaten gestimmt, der keine Antworten auf kritische Fragen gibt, außer ein Lächeln, das manchmal ins Auslachen kippt. Wer aber ein Land regieren will, muss auf andere zugehen, sich wirklich interessieren, auch für die, die eben nicht AfD gewählt haben, also die Mehrheit im Land. Menschen machen sich Sorgen oder sie haben Angst, weil sie aus Ländern kommen, die die AfD als kulturfremd bezeichnet, weil sie behinderte Kinder haben, die die AfD nicht mehr an gemeinsamen Schulen unterrichten will. Was aber genauso wenig geht, die Menschen ignorieren, die AfD gewählt haben. Sachsen-Anhalt hat nochmal gezeigt, Brandmauern scheitern an der Realität. Es wird nicht mehr gehen, ohne miteinander zu reden. Es wird nicht mehr gehen, der AfD demokratische Rechte zu verweigern, auch im Bundestag, wenn es um Vizepräsidenten oder Sitzungssäle geht. Das Land ist tief gespalten und auch in Berlin sehe ich Ratlosigkeit und Floskeln. Die Union sagt, sie erreiche Menschen nicht emotional. Die SPD spricht von einem stabilen Ergebnis. Man will wieder besser regieren, besser erklären. Was denken sich nur Wählerinnen und Wähler, wenn sie das hören? Vielleicht sollten wir alle im Land mehr Optimismus wagen, nicht alles schlechtreden. Die Wahlbeteiligung zum Beispiel war riesig. Es haben sich viele Menschen für Demokratie engagiert. Das Land steht also nicht am Abgrund. Das sollten wir uns von der AfD nicht einreden lassen.
4: Ein Kommentar war das von Gabor Hallas aus dem ARD-Hauptstadtstudio.
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4: Mit bestätigten 43,8% also fährt die AfD ein Rekordergebnis ein. Noch nie erreichte die Partei bei einer Landtagswahl mehr als 40%. Sie ist ja auch noch sehr jung. Auch bundesweit ist das mittlerweile die Ausnahme. Die letzten Parteien, die das schafften, etwa in den vergangenen 10 Jahren, die SPD im Saarland und die CDU in Schleswig-Holstein. Wie aber ist dieser Erfolg der ARD zu erklären? Dazu Oliver Christ mit der Analyse der Wahlforscher von Infratest DIMAP.
15: Die AfD ist einmal mehr Sammelstelle für politisches Misstrauen und Unzufriedenheit. Und die Enttäuschung über die Bundespolitik ist enorm. 9 von 10 sind weniger bis gar nicht zufrieden mit der Großen Koalition. Insbesondere der Bundeskanzler steht in der Kritik. Nur 9% sind mit seiner Arbeit zufrieden. Zweiter Hauptgrund, der AfD wird in Sachsen-Anhalt auch inhaltlich viel mehr zugetraut als noch bei der letzten Wahl. In fast allen Politikfeldern, etwa Wirtschaft, innere Sicherheit, aber auch etwa beim Einsatz für soziale Gerechtigkeit, liegt die AfD in den Kompetenzwerten vorn. Bei der Frage, wer die Probleme des Landes am ehesten lösen kann, hat die AfD die CDU klar vom Platz 1 verdrängt. Viele sagen, ich wähle diese Partei nicht aus Protest, sondern aus Überzeugung. Auch personell war die Partei gut aufgestellt. Bei der Frage, wie zufrieden sind sie mit der Arbeit des Kandidaten, lag Ulrich Siegmund in Umfragen auf einem Niveau mit Amtsinhaber Sven Schulze. Schaut man sich die Wählerwanderung an, profitiert die AfD vor allem von der sprunghaft angestiegenen Wahlbeteiligung. Rund 170.000 Menschen, die bei der letzten Wahl nicht gewählt haben, haben diesmal AfD gewählt. Besonders stark ist die AfD bei Männern zwischen 35 und 60. Bei Arbeitern liegt sie über 60%.
4: Oliver Christ hat die Analysen des Wahltags zusammengefasst. Ein so deutliches Wahlergebnis für die AfD, wir haben es eben gehört, das ist äußerst selten in der jüngeren Vergangenheit. Nun hat eine Partei gewonnen, die die anderen Parteien unbedingt verhindern wollen und das seit vielen Jahren. Aber das klappt nicht, wie man nun gesehen hat. Was nun in Sachen Regierungsbildung und wie wird sich die AfD verhalten, die ja die absolute Mehrheit dennoch verfehlt hat? Darüber hat mein Kollege Ingo Zamperoni in den ARD-Tagesthemen mit dem AfD-Co-Chef Tino Chrupalla gesprochen. Und es ging zunächst um die Frage, ob die AfD nun regieren wird.
16: Das ist ein ganz klarer Regierungsauftrag, den wir auch bekommen haben vom Wähler, mit einem sensationellen Ergebnis. Und von daher wird Herr Siegmund jetzt natürlich versuchen, Gespräche zu führen. Wir werden alle anderen Parteien zu Gesprächen einladen. Das gehört sich so, wenn man nach einer Wahl den Regierungsauftrag bekommen hat. Und dann werden wir sehen, wer sich zum Wohle Sachsen-Anhalts daran beteiligen möchte.
17: Aber all die anderen Parteien haben gesagt, sie werden keinen Ministerpräsidenten Siegmund wählen oder unterstützen. Nur das BSW, das würde sich eventuell enthalten in einem möglichen dritten Wahlgang. Ist das BSW dann also ein möglicher Partner für Sie?
16: Ja, dazu muss es ja erstmal die Gespräche geben. Ich kann jetzt vor einem Gespräch noch nicht das Ergebnis voraussagen. Also auch das wird die nächsten Tagen und Wochen wahrscheinlich passieren. Aber nochmal, ich lade auch die anderen Parteien ein. Ich meine, die CDU hat eine wirkliche Klatsche bekommen. Wir haben sie halbiert. Das, was eigentlich Friedrich Merz mit der AfD mal tun wollte. Und die CDU muss sich überlegen, ob sie diesen Weg weitergehen will oder ob sie endlich begriffen hat, was die ostdeutschen Wähler, vor allen Dingen, was die Wähler in Deutschland wollen, damit die Deindustrialisierung gestoppt wird, diese schlechte Migrationspolitik und damit es endlich wieder eine Friedenspolitik auch gegenüber Russland gibt. Das waren alles wahlentscheidende Dinge, die schlechte Politik von Friedrich Merz, die vor allen Dingen uneingelösten Wahlversprechen von Friedrich Merz. Das hat dazu geführt, dass auch Herr Schulz abgewählt wurde.
17: Aber wenn die AfD in Sachsen-Anhalt sagt, die Hand ist ausgestreckt zu den anderen Parteien, aber die wird nur ergriffen, wenn die anderen sich da auch bewegen und Herr Siegmund da keine Kompromisse machen möchte, macht er sich da nicht zu einfach? Ich meine, Demokratie ist doch immer ein Ringen um Kompromisse.
16: Da haben Sie absolut recht. Und nochmal, ich habe es ja gesagt, man kann auch nicht das Ergebnis eines Gesprächs vorwegnehmen. Also auch wir werden natürlich gesprächs- und vor allen Dingen auch kompromissbereit sein. Um welche Kompromisse? Das muss man sich dann natürlich im Einzelnen anschauen. Am Ende geht es doch darum, dass die Bürger endlich hier einen Politikwechsel wollen. Dass sie endlich wieder im Interesse Sachsen-Anhalts Politik gemacht haben wollen. Dass es Steuererleichterungen gibt, die wirklich beim Bürger ankommen. Damit man sich das Tanken auch wieder leisten kann. Damit der Druck auf Berlin ausgeübt wird. Damit endlich Friedrich Merz begreift, dass er nicht am Wohle des Volkes hier vorbei Politik machen kann. Die Brandmauer ist abgewählt worden. Er muss es endlich eingestehen.
17: Ja, Sie klingen ja recht euphorisch, als würde das was werden mit einem Ministerpräsidenten Siegmund. Und es geht ja um Sachsen-Anhalt hier und nicht um die Bundespolitik. Der klang etwas verhaltener. Also die Signale, die er aussendete, war, ich bewege mich nicht und die anderen müssen sich da schon irgendwie rüber bewegen. Und fast so, als wollte er gar nicht mitregieren.
16: Er wird als Ministerpräsident auch im Landtag als Kandidat antreten, das ist schon klar, weil es ist ein ganz klarer Wählerauftrag. Und diese Gespräche muss man ja erstmal führen, bevor man dann, wie gesagt, zu Ergebnissen kommt. Und vielleicht gibt es auch, ja, auch Abweichler derjenigen, die im dritten Wahlgang Ulrich Siegmund wählen werden oder wählen wollen. Die CDU wird und ist halbiert, wir haben es gesehen. Und deshalb braucht es endlich auch einen Neustart für Sachsen-Anhalt mit allen, das ist meine Einladung, die ich als Parteivorsitzender mache, mit allen Parteien und auch mit denjenigen Abgeordneten, die es gut mit Sachsen-Anhalt meinen. Sie müssen es am Ende auch ihren Wählern erklären, was sie wollen. Oder ob sie eine Blockade machen wollen, was man uns ja immer vorgeworfen hat. Da bin ich wirklich gespannt. Die nächsten Tage kann man sich beweisen, ob man wirklich für Deutschland, für Sachsen-Anhalt Politik machen will oder ob man weiter so machen will. Dann soll man das tun. Dann werden die nächsten Wahlergebnisse damit enden, dass eine 5 vorne steht.
17: Das heißt, Sie setzen in Sachsen-Anhalt aber jetzt erstmal darauf, dass der eine oder die andere Abgeordnete, etwa aus der CDU, dann überläuft zu Ihnen?
16: Es geht um die Wahl erstmal des Ministerpräsidenten und wir laden nochmal dazu alle ein. Und auch danach wird sich entscheiden, bei welchen Sachthemen die anderen Parteien mit zustimmen. Das haben wir im Übrigen in der Vergangenheit als Opposition im Bundestag, auch im Landtag immer wieder gemacht, egal von welcher Partei ein Antrag kommt, wenn er gut war. Im Interesse Sachsen-Anhalt oder Deutschlands haben wir diesem zugestimmt. Das ist für mich Demokratie und das haben wahrscheinlich die anderen Parteien alle verlernt. Und dazu lade ich Sie nochmal dazu ein. Es geht um die Sachthemen, um die Problemlösung in diesem Land, damit endlich Deutschland aus dieser Rezession, aus dieser Deindustrialisierung herauskommen, damit es wieder Energiepreise gibt, die erschwinglich sind, damit wir endlich wieder Deutschland in Europa nach vorn bringen.
17: Das heißt aber, dann würden Sie also auch eine Minderheitsregierung akzeptieren, denn da würde es ja nur um Sachthemen gehen.
16: Auch das sind Modelle, die wir uns die nächsten Tage anschauen, wo wir auch anschauen, wie viele Abgeordnete sind dann schlussendlich im Parlament, welche Sitzverteilung gibt es. Das sind alles Fragen, die wir beantworten werden. Dann werden wir auch genau uns anschauen, wer überhaupt gesprächsbereit ist. Das ist keine Frage, ganz klar. Aber nochmal, unsere Hand ist ausgestreckt und das bleibt sie auch.
17: 44% für die AfD heißt aber auch 56% nicht für Sie. Mit welcher Politik wollen Sie diese Wählerinnen und Wähler mitnehmen?
16: Ja, wissen Sie, das sind immer die Rechenbeispiele am Ende. Ich sag mal so, ich habe das vor 2 Jahren schon gesagt, wo ich davon gesprochen habe, vielleicht brauchen wir irgendwann keinen Koalitionspartner. Da wurde ich belächelt. Da wurde gesagt, ja, was ist das für ein großspuriges Gerede? Die Bürger haben es mittlerweile ganz klar entschieden. Die wollen den Wechsel, die wollen den Wandel. Und deshalb ist es ein ganz klarer Wählerauftrag. Und wir wollen natürlich auch die Gräben zuschütten, die es mittlerweile auch durch diesen Wahlkampf insgesamt gegeben hat. Wir wollen alle mitnehmen. Und Ulrich Siegmund wird ein Ministerpräsident für ganz Sachsen-Anhalt. Auch für diejenigen, die ihn nicht gewählt haben. Und er wird das beweisen. Und da bin ich ziemlich sicher, weil ich ihn kenne, weil er weiß, was die Bürger betrifft und was sie vor allen Dingen bewegt. Er wird eben nicht Politik an den Bürgern vorbeimachen. Und diesen Beweis wird er hier in Sachsen-Anhalt vollbringen. Und dann werden es andere Ministerpräsidenten in anderen ostdeutschen Bundesländern oder auch auf Bundesebene einen Bundeskanzler in Zukunft machen. Denn das ist erst der Anfang. Das ist die zweite Wende nach der Wiedervereinigung und nach der Wende von 1990. Das Land wird blau werden und darauf können sich die Wähler freuen. Und da haben wir natürlich auch viel Demut. Das sage ich ganz bewusst, denn die Arbeit beginnt mit dem heutigen Tag für uns in der Regierung.
4: Sagt AfD-Parteichef Tino Chrupalla im Gespräch mit dem Tagesthemenmoderator Ingo Zamperoni.
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4: Heute vor 30 Jahren wurde ein Mordanschlag auf den US-Rapper Tupac Shakur verübt. Erst im August dieses Jahres landete der Fall vor Gericht, 3 Jahrzehnte nach Tupacs Tod. Sophie Angavi blickt zurück.
18: 1996. Das Rap-Battle zwischen Ost- und Westküste brummt. Gerade erst hat Tupac seinen Diss-Track Hit 'Em Up rausgebracht, eine Kriegserklärung an die Ostküste. Da wird Tupac in Las Vegas angeschossen. Anders als das Attentat auf ihn 2 Jahre zuvor, wird er dieses nicht überleben. Who done it? Wer war's? Nach Tupacs Tod spekuliert die Presse, schlachtet die Hip-Hop-Rivalität East vs. West Coast medienstark aus. Doch eigentlich ist Tupac selbst ein Kind der Ostküste. 1971 in New York City geboren und in Baltimore aufgewachsen. Durch Glück gerät er an die Baltimore School for the Arts, wo er sich entwickeln, seine Kreativität ausleben kann. You know, Theater.
19: Diese Kunstschule war hauptsächlich für weiße Kinder und Reiche. Ich glaube, ich wäre eine ganz andere Person heute, hätte ich nicht all das kennengelernt.
18: Die Familie, kein Geld. Die Mutter ist Black Panther-Aktivistin, alleinerziehend und schwer suchtkrank. Als Tupac 17 Jahre alt ist, zieht er mit seiner Mutter an die Westküste. Die Schule bricht er ab. Stattdessen gerät er, so sagt er später selbst, auf die schiefe Bahn. Die Mutter wirft ihn raus, er lebt zeitweise auf der Straße. Sein soziales Umfeld in Kalifornien beschreibt er so.
19: Drogendealer, Zuhälter, Prostituierte, das war's, Kriminelle.
18: Tupac steigt bei der Hip-Hop-Gruppe Digital Underground ein. Schnell folgen Filmrollen und Soloplatten. Der charismatische Tupac rappt poetisch, wortgewandt über Drogenmissbrauch, Rassismus, Polizeigewalt, Armut. Ein Held mit Strahlkraft, weit über die Rap-Szene hinaus. Als 1994 dann der Konflikt East vs. West Coast eskaliert, ist es für Tupac klar: Verrat. Schließlich wurde er an der Ostküste angeschossen und ausgeraubt.
19: Überleg mal, warum ich wütend bin auf halb New York, wenn die Hälfte der New Yorker Rapper oder ihre Manager da war, als ich angeschossen wurde.
18: Kaum 2 Jahre später in Las Vegas. 4 Schüsse treffen Tupac im Vorbeifahren. Er stirbt 6 Tage später im Krankenhaus. Erst am 1. September 2026 wird der frühere Ganganführer Dwayne Davis schuldig gesprochen. Er gilt als Drahtzieher des Mordes. Ihm droht nun eine lebenslange Haftstrafe. Die Schüsse trafen Tupac Amaru Shakur am 7. September 1996. Das war heute vor 30 Jahren.
4: Das war der Stichtag von Sophie Angaui.
20: Sport. Mit Ina Kast und 2 heftigen Klatschen für Hamburg und Frankfurt in der Fußball-Bundesliga. Im ausverkauften Volksparkstadion hat der HSV am 2. Spieltag überraschend hoch mit 0:5 gegen Mainz verloren, Moritz Kasserlet.
21: Was für eine Enttäuschung für einen Großteil der 57.000 Zuschauer im ausverkauften Volksparkstadion. Die Hamburger waren mit viel Euphorie und mit 6 Neuzugängen in der Startelf in ihr erstes Heimspiel gegangen und hatten nicht den Hauch einer Chance. Mainz war von Beginn an abgeklärt und zielstrebig und nutzte die vielen Hamburger Fehler. Trotzdem stand es zur Pause nur 0:2 durch Tore von Becker und Mvene. Nach dem Wechsel nahm Mainz den HSV dann auseinander. Tietz traf 2-mal, Königsdörfer 1-mal und die Gäste feiern ihren ersten Saisonsieg. Der HSV ist mit 0 Punkten und 0 Toren Tabellenletzter.
20: Vom Tabellenende springen wir an die Tabellenspitze. Dort steht nach einem 4:1 Erfolg in Frankfurt nun der FC Augsburg. Und das ist eine Premiere. Das Team von Trainer Manuel Baum ist zum ersten Mal überhaupt Tabellenführer der Bundesliga.
22: Naja, ich habe einen Screenshot gerade gemacht von der Tabelle. Die werde ich zu Hause dann ausdrucken und werden wir es bestimmt ins Büro reinhängen. Weil ich denke schon, wenn man mal Geschichte schreiben darf, dann darf man sich auch mal 1 oder 2 Tage drüber freuen.
20: Völlig neue Gefühle bei Manuel Baum. Augsburg also oben auf und Frankfurt mit nur 1 Punkt aus 2 Spielen mit einem schwachen Saisonstart. Über eine perfekte Ausbeute von 4 Siegen aus 4 Spielen darf sich in der 2. Liga der neue Spitzenreiter Hertha BSC freuen. Am 4. Spieltag gab es einen 2:1 Erfolg gegen Magdeburg. Hertha-Trainer Stefan Leitl ist nun nach 1,5 Jahren mit den Berlinern dort, wo er sein will.
23: Die Jungs wissen, was ich von ihnen erwarte, was ich von ihnen verlange. Und ich glaube, so ja, haben wir uns peu à peu als Mannschaft weiterentwickelt mit einer Art und Weise Fußball zu spielen, die glaube ich, sehr attraktiv ist und momentan ist das der Lohn der Arbeit und ich bin sehr glücklich, dass sich die Jungs belohnen.
20: Alles Weitere zur 2. Liga gibt's auf sportschau.de. In der Fußball-Bundesliga der Frauen bleibt der VfL Wolfsburg auf Platz 1. Das 3:2 gegen Werder Bremen war aber eine knappe Geschichte, Burkhard Tillner.
24: Mit viel Glück und 2 späten Treffern von Camilla Küver fuhr der VfL Wolfsburg 3 nicht mehr für möglich gehaltene Punkte im Spiel gegen Werder Bremen ein. Nach dem Aus in der Champions-League-Qualifikation 4 Tage zuvor benötigte der VfL lange Zeit, um in dieses Spiel zu finden. Bremen dominierte über die erste Stunde hinaus. Die Partie ging jeweils vor und nach der Pause in Führung, die erst Alba und dann Küver egalisieren konnten. Als dann alles auf ein Remis hindeutete, schlug Camilla Küver in der 4. Minute der Nachspielzeit noch einmal mit ihrem willensstark erzwungenen Siegtreffer zu, drehte die Partie zum 3:2 Endstand und sorgte im Anschluss für grenzenlosen Jubel im Stadion.
20: Die Wolfsburgerinnen haben damit alle 3 bisherigen Bundesligaspiele gewonnen, genau wie Verfolger Bayern. In der Handball-Bundesliga der Männer gab es am 3. Spieltag knappe Auswärtssiege für die Füchse Berlin und den SC Magdeburg. Auch der Tabellenführer THW Kiel hat sich in Göppingen schwer getan, lag zwischenzeitlich mit 20:22 Toren zurück, hat dann aber eine Schwächephase des Gegners genutzt und am Ende mit 1 Torunterschied gewonnen. Eine neue Qualität der Kieler, hofft Nationalspieler Henrik Pekeler.
25: Das gibt einem ja auch ein bisschen innere Ruhe, dass man weiß, man kann solche Rückstände immer wieder drehen. Natürlich sollten wir uns nicht
1: nicht zu oft drauf verlassen, weil irgendwann erwischst du dann nicht mehr diesen Tag, wo du das drehen kannst. Aber ich glaube, hier in Göppingen ist es wahnsinnig schwer. Hier werden sich sehr, sehr viele Mannschaften unheimlich schwer tun. Das ist wirklich eine sehr unangenehme Mannschaft.
20: Ein unangenehmer Gegner dürfte vermutlich auch auf Deutschlands besten Tennisspieler Alexander Zverev im Achtelfinale der US Open warten. Zverev trifft in der Nacht von Montag auf Dienstag in New York auf den jungen Italiener Luciano Dardari. Gegen Carlos Alcaraz könnte Zverev frühestens im Finale spielen. Der Spanier hat mit einem Sieg über Tommy Paul aus den USA souverän das Viertelfinale erreicht.
4: Das war Ina Kast mit dem Sport.

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1: Um 3.30 Uhr mit Ronald Lessig. Die AfD hat die Landtagswahl in Sachsen-Anhalt wie erwartet deutlich gewonnen. Nach Angaben der Wahlleitung erreichte die Partei allerdings keine absolute Mehrheit. Laut dem vorläufigen amtlichen Endergebnis kommt die Partei auf 43,8% der Stimmen und kann ihr Ergebnis gegenüber der Wahl vor 5 Jahren verdoppeln. Die CDU von Ministerpräsident Schulze dagegen büßt mehr als die Hälfte der Stimmen ein und erreicht etwas mehr als 17%. Die SPD kommt auf 9,3%, die Grünen auf 8,9%. Die Linke erhielt 8,6% der Stimmen. Das BSW ist mit 5,3% im Landtag vertreten, die FDP mit 2,6% nicht mehr. Die Wahlbeteiligung war mit mehr als 77% historisch hoch. Warum die CDU so viele Wählerstimmen verloren hat, ordnet Uli Wittstock aus Magdeburg ein.
2: Friedrich Merz war ja zunächst die Hoffnung vieler Ostdeutscher und das nicht nur in der CDU. Doch inzwischen ist sein Ansehen drastisch gesunken, muss man sagen. Und die aktuellen Debatten um Rente, Pflege oder Sozialversicherung haben es für Sachsen-Anhalt CDU nicht leicht gemacht. Und die meisten Stimmen bekam die AfD von Menschen, die ihre finanzielle Lage als schlecht bezeichnen. Und davon gibt es in Sachsen-Anhalt leider eben auch sehr viele. Und ganz offenbar ist es den anderen Parteien nicht gelungen, auf die Sorgen der Menschen mit überzeugenden Antworten zu reagieren.
1: Nach ihren Unterredungen mit dem ukrainischen Präsidenten Selenskyj in Kiew sind die US-Gesandten Witkow und Kushner wieder abgereist. Wie es aus ukrainischen Kreisen hieß, hatten die beiden neue, effektivere Vorschläge für ein Kriegsende vorgelegt. Vor der Presse forderte Witkow Zugeständnisse von beiden Kriegsparteien. Sie müssten Meinungsverschiedenheiten abbauen und Kompromisse eingehen. Vorgestern hatten Witkow und Kushner ihre Pläne bereits Kreml-Chef Putin unterbreitet. Nach dem Hackerangriff auf das Berliner Landesnetz sind weitere Daten im Darknet aufgetaucht. Gestern meldete das Land Berlin eine weitere Veröffentlichung. Das neue Datenpaket soll laut der Mitteilung auch Zugangsdaten umfassen. Es könne aufgrund weiterer Maßnahmen bei der Senatsverwaltung für Stadtentwicklung, Bauen und Wohnen kurzfristig zu Einschränkungen für Mitarbeiter kommen. Am Freitag hatten mutmaßliche Hacker, die sich Zugang zum Berliner Landesnetz verschafft hatten, nach Ablauf eines Ultimatums Daten zum Download veröffentlicht. Das Wetter in Deutschland. In der Nordhälfte wechselnd bewölkt, vereinzelt Schauer, im Südosten locker oder gering bewölkt, 16 bis 7 Grad. Am Tage ein Wechsel aus Sonne und Wolken, gebietsweise stark bewölkt, nur vereinzelt Schauer, 21 bis 33 Grad. Am Dienstag im Nordwesten Regen, im Südosten sonnig, 19 bis 31 Grad. Das waren die Nachrichten.
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3: Mit nur einer Sperrung, die B10 Stuttgart-Bad Cannstatt ist im Rosensteintunnel nach einem Unfall weiterhin gesperrt. Soweit der Verkehr. Ihnen eine gute und sichere Fahrt.
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3: Im Studio ist Detlef Karg. Willkommen. China ist Deutschlands wichtigster Handelspartner und der gewinnt weiter an Stärke. Im vergangenen Jahr wurden Waren im Wert von 170 Milliarden Euro aus China importiert. Der Verkauf deutscher Waren nach China ging dagegen zurück um fast 10%. Die deutsche Wirtschaft gerät dadurch natürlich unter Druck. Aber China ist nicht nur eine Wirtschaftsmacht, das ist allen klar. Der politische Einfluss Pekings ist in den vergangenen Jahrzehnten in der Welt deutlich gewachsen. Wie ist die deutsche Politik derzeit darauf eingestellt? Das ist Thema jetzt im Podcast Welt macht China mit Joyce Lee.
4: Diesmal fangen wir mit der Folge nicht in China an, sondern in Berlin. Genauer gesagt im Hauptstadtstudio der ARD. Und da sitzt Ruth Kirchner. Hallo Ruth.
5: Hallo Joyce, danke für die Einladung.
4: Ja, schön, dass du wieder bei Welt macht China dabei bist. Du warst ja lange Redakteurin in unserem Podcast und außerdem hast du auch jahrelang in Beijing als Korrespondentin gearbeitet, bis du dann ins Hauptstadtstudio gewechselt bist.
5: Ja, genau. Und auch hier im Hauptstadtstudio lässt mich China nicht so ganz los. Irgendwie ist das immer noch so mein Thema. Ich bin ja unter anderem hier auch im Ressort Außenpolitik und schaue daher auch auf die China-Politik der Bundesregierung. Also wie sich der Kanzler und eben die Ministerinnen und Minister so zu China verhalten.
4: Und du bist auch mit Politikern und Politikerinnen nach China gereist. Gibt es etwas, bei dem du denkst, das ist heute ganz anders als früher?
5: Ja, auf jeden Fall. Also ich sag mal so, vor 10, vor 20 Jahren, da sind deutsche Politikerinnen und Politiker dann doch mit sehr viel Selbstbewusstsein nach China gereist und da auch so aufgetreten. Also da kam dann nicht nur die damalige Kanzlerin Angela Merkel, sondern auch Minister. Die kamen oft mit großen Delegationen und in der großen Halle des Volkes wurden dann Verträge und Absichtserklärungen feierlich unterzeichnet. Das waren so festgelegte Rituale. Das war eigentlich immer so dasselbe. Und es ging eben darum, dass deutsche Unternehmen in China investieren wollten, Joint Ventures, also Gemeinschaftsunternehmen aufbauen. Deutschland war die wichtige Wirtschafts- und Technologiemacht, etwa im Maschinenbau. Und entsprechend sind eben auch die Politikerinnen und Politiker, aber eben auch Wirtschaftsvertreter aufgetreten. Sie wussten, China braucht das Know-how aus Deutschland. Und da hatte man manchmal so den Eindruck, also so ein wirkliches Verständnis für China gab es da nicht. Und da gab es dann auch so, einige sind dann da auch mit einer gewissen Arroganz und Überheblichkeit aufgetreten. Und heute ist das so ein bisschen anders. Also die Deutschen sind da etwas bescheidener, was China angeht. China ist ja mittlerweile selbst Technologiemacht und die deutschen Delegationen sind jetzt oft kleiner. Und es geht eben weniger darum, China etwas zu verkaufen, sondern mehr darum, China zur Zusammenarbeit zu bewegen. Denn da hat sich eben viel geändert. Deutschland braucht heute China mehr, als China Deutschland braucht.
4: Ja, das ist super spannend, weil du eben beide Seiten kennst und auch diesen Wandel über die Jahre beobachtet hast. Was meinst du, wie ist die aktuelle Bundespolitik heute im Umgang mit China aufgestellt?
5: Also ich habe schon den Eindruck, dass sich da in den vergangenen Jahren einiges verändert hat. Also sowohl was Wissen über China angeht, auch so der Blick auf China. Mein Eindruck ist auch, dass die ganze China-Diskussion da nochmal deutlich Fahrt aufgenommen hat. Der Blick auf China, ich würde sagen, ist deutlich kritischer, realistischer, nüchterner, vielleicht auch ehrlicher als noch vor einigen Jahren. Also politisch hatte man beispielsweise nach dem Angriff Russlands auf die Ukraine im Februar 2022 vielleicht noch gedacht, China könne als Vermittler auftreten. Das sieht heute, glaube ich, kaum noch jemand, weil man ja natürlich auch in Berlin gemerkt hat, dass China sehr eng mit Russland zusammengerückt ist in den letzten Jahren. Und da merkt man eben auch bei Hintergrundgesprächen mit Vertretern der Bundesregierung, also aus diesen Gesprächen darf man ja nicht zitieren, aber da merkt man schon, da gibt es viel Wissen über China, viel Analyse. Und man macht sich da auch relativ wenig Illusionen, was China und seinen politischen und wirtschaftspolitischen Kurs angeht.
4: In welche Richtung soll Chinas Kurs denn gehen?
5: Also ich glaube, in der Bundesregierung und auch auf europäischer Ebene, aber insbesondere in der Bundesregierung, hat man schon sehr klar die Erwartung und auch die Forderung an China, beispielsweise, dass in den Handelsbeziehungen, dass es da fairer zugehen muss. Und viel stärker als früher steht heute auch bei der Bundesregierung im Vordergrund, dass sich Deutschland und auch die Europäische Union wehren müssen. Das hört man mittlerweile auch sehr deutlich von Kanzler Friedrich Merz.
6: Wir stellen uns dem internationalen Wettbewerb, aber wir wehren uns auch gegen unfaire Handelspraktiken. Und das ist eine Aufgabe, die wir gemeinsam mit der Europäischen Union auch angehen.
5: Also das ist ein Ton und auch eine Kritik an China, die da mitschwingt, was man in der Vergangenheit beispielsweise vom Kanzler so nicht gehört hat. Also da geht es eben darum, dass die EU-Kommission derzeit neue Instrumente vorbereitet, die den Handel mit China gerechter machen sollen.
4: So, jetzt diese neue Einsicht, die in den letzten Jahren entstanden ist. Und in welchen Bereichen ist die Bundesregierung dann inzwischen besser aufgestellt als noch vor 10, 15 Jahren?
5: Also ich glaube, das sieht man am besten so in der Handelspolitik. Lange ging es ja eben darum, dass China vor allen Dingen als der große Markt für deutsche Produkte und Investitionen angesehen wurde. Da standen dann die deutschen Autobauer lange sehr im Fokus, die ja in China sehr viel investiert haben. Auch große Konzerne wie BASF und Siemens, auch die haben große Investitionen in China getätigt. Und auf deren Interesse wurde lange auch in Berlin sehr, sehr viel Rücksicht genommen. Und jetzt ist das so ein bisschen anders oder verschiebt sich so ein bisschen. Da geht es jetzt vielleicht etwas weniger um die Interessen der ganz, ganz Großen, sondern insgesamt mehr um den Schutz deutscher Interessen. Da rückt der deutsche Mittelstand stärker in den Vordergrund, der Maschinenbau etwa, der jetzt gegen die chinesische Billigkonkurrenz nicht mehr ankommt. Und das wird eben auch in der Politik sehr deutlich gesehen. Ich habe kürzlich mit dem CDU-Politiker Johannes Volkmann gesprochen, der das sehr, sehr deutlich gesagt hat.
7: Die Situation ist dramatisch. Deutschland verliert 10.000 Arbeitsplätze pro Monat und ein erheblicher Teil darauf ist aus unfairen Wettbewerb aus China zurückzuführen.
5: Also das ist ja schon sehr deutlich in der Aussage und auch in der Kritik und er wird dann eben noch etwas drastischer.
7: Und es kann nicht in unserem nationalen Interesse sein, dass wir Stück für Stück unseren Mittelstand an chinesische Überkapazitäten verfüttern, in der Hoffnung, dass einige deutsche Großunternehmen als letztes gefressen werden.
5: Also das sind, finde ich, für einen CDU-Politiker schon ziemlich klare Worte. Und Volkmann trägt das auch so in seine Fraktion, also in die Unionsfraktion im Bundestag und wirbt dafür, schneller und deutlicher auf die Herausforderungen durch China zu reagieren. Er sagt mir auch, dass er viel mehr als früher eben auch gehört wird von seinen Kollegen im Bundestag, aber auch in der Bundesregierung selbst.
4: Das heißt, es gab eine Verschiebung. Es geht jetzt viel mehr als nur um die großen Konzerne. Aber wir brauchen ja natürlich auch Fachleute zu China, die beraten. Wir haben sie ja auch im Podcast hier regelmäßig da. Wie macht das denn die Bundesregierung? Also bei wem klopft sie an, wenn sie bestimmtes Wissen zu China braucht?
5: Also in der Bundesregierung, ich sag mal jetzt im Kanzleramt und im Auswärtigen Amt, die haben natürlich ihre eigenen Inhouse-Experten, was China angeht, und sie holen sich Expertise von außen. Also das sind Leute beispielsweise von Thinktanks und Forschungsinstituten. Das sieht man auch. Also bei Konferenzen von Forschungsinstituten, da treffe ich zum Beispiel ab und zu den Leiter der Asienabteilung aus dem Auswärtigen Amt. Da kennt man sich und da ist man, glaube ich, in einem relativ engen Austausch. Und auch als Kanzler Merz im Februar zum ersten Mal als Kanzler in China war, da hat er sich vorher Experten ins Haus geholt. Da gab es eine Expertenrunde im Kanzleramt. Da waren Leute mit sehr, sehr viel China-Erfahrung dabei. Wissenschaftler, Leute mit Wirtschaftshintergrund und so weiter. Und dann sind da die Fraktionen im Bundestag. Und da sehe ich etwa bei der CDU, da gibt es mittlerweile ausgewiesene China-Fachleute. Nicht sehr viele, aber deutlich mehr als vor einigen Jahren. Johannes Volkmann, den wir eben schon gehört haben, der zum Beispiel spricht gut Chinesisch, hat in China studiert, kennt sich gut aus und arbeitet dann eben auch über Parteigrenzen hinweg mit anderen Bundestagsabgeordneten. Vor ein paar Wochen war ich bei einem Gespräch mit ihm und mit Anton Hofreiter von den Grünen zu China und genau zu dieser Frage der Überkapazitäten und den Bedrohungen, wie sie es nennen, für die Industriearbeitsplätze in Deutschland. Und Hofreiter und Volkmann, Grüne und CDU, die liegen in vielen Politikbereichen sehr, sehr weit auseinander. Aber in diesem Bereich arbeiten sie relativ eng zusammen.
4: Wo liegen da noch so die blinden Flecken, wenn es um China geht?
5: Da, wo es vielleicht noch so ein bisschen hakt und wo man nicht so richtig an einem Strang zieht, das ist vielleicht das Wirtschaftsministerium unter der Leitung von Katharina Reiche, wie AA und Kanzleramt eben auch in der Hand der CDU. Und bei ihr, das sagen auch eine ganze Reihe von Experten, ist immer so ein bisschen unklar, wo sie eigentlich hin will mit ihrer China-Politik. Sie scheint da dann eher die Bremserin zu sein, wenn es etwa um Maßnahmen gegen Handelsungerechtigkeiten geht. Da ist dann beispielsweise Kanzler Merz deutlich weiter oder macht zumindest nach außen hin den Eindruck. Und da vermisse ich beispielsweise aus dem Haus von Katharina Reiche und von ihr selbst eben, da vermisse ich noch so eine klare Strategie und Positionierung. Und jenseits von Handels- und Wirtschaftspolitik, da gibt es so ganze Politikbereiche im Umgang mit China, die ja vielleicht so ein bisschen blinde Flecken mittlerweile sind. Also ich sag mal Menschenrechte, Tibet, die Uiguren, da ist ganz schön viel so in den letzten Monaten und Jahren aus dem Blickfeld geraten, was sicherlich auch daran liegt, dass die großen Krisen der Welt, Ukraine, Nahost, Iran, die dominieren natürlich und eben auch die vielen innenpolitischen Herausforderungen für die Bundesregierung.
4: Ja, jetzt hast du so einige der kritischen Gebiete oder Bereiche genannt. Wie sieht es denn aus mit Taiwan?
5: Ja, Taiwan, also ist vielleicht auch so ein bisschen ein blinder Fleck, was die Bundesregierung angeht. Da gibt es zumindest im Bundestag einige Abgeordnete, die sich da interessieren und auch für Taiwan immer wieder stark machen. Aber bislang ist kein Minister, kein einziger Minister oder Ministerin aus der Merz-Regierung nach Taiwan gereist. Das liegt nicht an mangelndem Wissen über China oder Taiwan, sondern hat sicherlich mehr damit zu tun, dass die Bundesregierung China nicht verärgern will. Denn nur zur Erinnerung, China betrachtet Taiwan ja als Teil seines Staatsgebiets und will verhindern, dass Regierungen eigene Kontakte zu der demokratisch regierten Insel pflegen und ausbauen. Also was das Wissen über China angeht, da hat die Bundesregierung kein Erkenntnisproblem. Also das Wissen, die Kompetenz, die Analysen, das liegt alles vor und ist deutlich klarer und detaillierter als in der Vergangenheit. Aber die zentrale Frage bleibt eben immer, welche Politik sich daraus ableitet. Und da versucht die Regierung eben einen Balanceakt zwischen eben einerseits guten Beziehungen zum wichtigsten Handelspartner und andererseits deutlich mehr harte Kante zeigen, etwa gegen unfaire Handelspraktiken.
4: Vielen Dank an dich, Ruth Kirchner aus dem Hauptstadtstudio in Berlin, für die Einblicke. Also der Umgang mit China hat sich in der Bundespolitik verändert. Es wird aber auch noch viel balanciert. Deine Erfahrungen als Corrie in Beijing und deine Beobachtungen aus Berlin, ja, haben gezeigt, dass für Deutschland China heute ein anderes Gegenüber ist. Das führt uns zur nächsten Frage. Wie gut verstehen wir als Bürger und Bürgerinnen China? Darüber spreche ich jetzt mit Stefan Messingschlager, Historiker und Politikwissenschaftler von der Helmut-Schmidt-Uni in Hamburg. Sie beschäftigen sich mit der Geschichte der deutsch-chinesischen Beziehungen, forschen besonders zur Frage, wie sich China-Wissen und Expertise in Deutschland entwickelt haben. Und sie haben immer im Blick, was wir zu China wissen und auch wer dieses Wissen eigentlich produziert, vermittelt und dann auch eben beratend in die Wirtschaft und die Politik bringt. Nur kurz, damit wir diese Begriffe nicht vermischen. Wann können wir von China wissen und wann können wir von China Expertise sprechen? Differenzieren Sie da?
8: Ich würde tatsächlich sogar noch einen Begriff dazu nehmen, also den Begriff der China-Kompetenz. Diese drei Begriffe sind tatsächlich sehr wichtig. Also Kompetenz ist so das, was wir auch im öffentlichen Diskurs immer wieder als Schlagwort hören. Das ist jetzt erstmal sind sozusagen Fähigkeiten, Sammelbegriff für unterschiedlichste Fähigkeiten. Das sind Sprachkompetenzen, interkulturelle Kompetenzen. Das ist der persönliche Kontakt vor Ort, also Erfahrungen, die man in China macht, im Austausch mit Chinesen macht. Also das ist sozusagen der Begriff der China-Kompetenz. Der zweite Begriff des China-Wissens ist davon zu differenzieren. Das würde ich sagen, ist erstmal nur das, was wir als relativ zuverlässiges Wissen, Kenntnisse von China als Staat, als politisches System in seiner Geschichte, in seiner Kultur und so weiter haben. Und Expertise ist dann sozusagen im dritten Schritt das, was wir am Ende als konkrete Praxis haben, also da, wo China Kompetenz im besten Falle auch praktisch relevant wird. Das kann sein in Unternehmen, wenn wir da sozusagen China-Referenten haben, die zum Beispiel beim Markteintritt von Unternehmen beraten oder im Bereich der Politikberatung. Da würde ich von China-Expertise sprechen.
4: Mit Ruth Kirchner aus dem Hauptstadtstudio in Berlin haben wir ja eben dann über die China-Expertise gesprochen, also wie viel Expertise die Politik dann auch hat, wenn es um China geht. Aber wie sieht es denn gesamtgesellschaftlich aus? Und jetzt müssen wir wieder über China-Wissen sprechen. Also wissen wir eigentlich genug über China in Deutschland?
8: Ich würde sagen, ja. Das heißt, wir haben sozusagen ein, zumindest in den Universitäten, in Stiftungen, in der Politik, ein sehr, sehr gutes, sehr solides Wissen über China. Wenn wir uns jetzt angucken, wie sieht es aus in der Zivilgesellschaft, Medien und so weiter, sieht es vielleicht jetzt nicht ganz so aus, aber trotzdem haben wir eben eine ganze Reihe von Infrastrukturen aufgebaut, die genau diese China-Kompetenz fördern von Anfang an. Wir haben das Bildungsnetzwerk China, wir haben die China-Schulakademie, wir haben Stipendienprogramme, zum Beispiel der Studienstiftung des Deutschen Volkes, die genau Studierende, Schüler, Schülerinnen sozusagen ausbilden im Umgang mit China. Dazu gehören dann Sprachkurse, weitere Kompetenzprofile, aber auch Besuche in China selbst. Das heißt also, da wird auch in der Zivilgesellschaft relativ viel aufgebaut, aber da gibt es ganz sicherlich noch Potenzial, vor allem auch, wenn wir uns angucken, wie das in Staaten wie Schweden, Niederlande und so weiter passiert.
4: Mhm. Darauf würde ich, auf das Letztere würde ich nochmal später gern zurückkommen. Lassen Sie uns gerne nochmal einen Schritt zurücktreten und auf die Infrastrukturen in Deutschland sprechen. Also ich erinnere mich zum Beispiel daran, dass ich in der Schule, in der 7. oder 8. Klasse, gab es eine China-AG in unserer Stufe. Sollten wir schon so früh anfangen mit China-Wissen? Was meinen Sie?
8: Ja, würde ich schon auch sagen. Da war wahrscheinlich auch Ihre Schule sozusagen ein Leuchtturmprojekt. Mhm. Heutzutage ist es so, dass wir eigentlich in ganz Deutschland, zumindest in einigen Bundesländern, auch verstärkt Unterricht zu chinesischer Geschichte haben. Und gleichwohl muss man ganz deutlich sagen, es ist natürlich auch wenig Zeit dafür. Also da reden wir wirklich von 2-3 Unterrichtseinheiten

0: sei es irgendwie Sinologie oder China-Studien und anderen Fächern wie eben Jura, BWL, VWL zum Beispiel oder auch Geschichte, die dazu führen, dass man eben auch tatsächlich für den Arbeitsmarkt ganz gut aufgestellt ist. Und das hat letztendlich dazu geführt, dass wir seit den 2000er Jahren, vor allem seit den 2010er Jahren, eben so unglaublich viele gute Leute auch in den Ministerien, in der Politik, in der Wirtschaft haben, die eben mit so einer breiten Kompetenz auch sozusagen unterstützen können.
1: Und jetzt gerade gibt es also genug von diesen Fachleuten, aber ich habe so ein bisschen den Anschein, dass es zurückgehen könnte, weil als ich damals das Studium angefangen habe, waren wir so 60 bis 80 Leute im Studiengang und dann die Jahrgänge nach mir, da waren es aber nur so 20, 30 Leute. Ist das alarmierend? Also geht der Nachwuchs an Fachleuten zu China vielleicht nicht doch irgendwo zurück?
0: Ich glaube, Ihr Eindruck, der stimmt tatsächlich. Wir haben diese Konjunkturen schon immer gehabt. Und die Konjunkturen, auch in den Studierendenzahlen, waren immer davon abhängig, welches China-Bild sozusagen gerade dominant ist, wie positiv, wie negativ das ist, um das mal ganz plakativ auch zu formulieren. Man sollte sich da durchaus Gedanken machen, wie man da auch junge Studierende wieder stärker auch für China interessieren kann, vielleicht auch sozusagen mit einer anderen Stoßrichtung, dass man früher auch einen sehr stark politisch-historischen Blick auch fördert, vielleicht auch schon in der Oberstufe fördert, sodass das Interesse an China auch da bleibt, auch wenn China gerade eben sozusagen eine Entwicklung durchmacht, die natürlich besorgniserregend ist, was jetzt die Entwicklung unter Xi Jinping seit 2012, 2013 betrifft. Und gleichzeitig ist es letztendlich eine Konjunktur und ich glaube auch, dass das wieder besser werden wird.
1: Und es gibt ja auch China-Kompetenzzentren in verschiedenen deutschen Städten. Also es gibt ein China-Kompetenzzentrum in Düsseldorf zum Beispiel, in Clausthal, an der Universität Würzburg. Und dann wird es ja bald auch ein bundesweites Projekt geben.
0: Genau. Das, also diese Kompetenzzentren, die wir hatten in den letzten 3-4 Jahren, die hatten regionale Schwerpunkte und konnten da auch sehr autonom ihr eigenes Programm entwickeln und haben da eben entsprechende Schwerpunkte gesetzt. Das Programm ist dieses Jahr leider ausgelaufen und gleichzeitig hat das Bundesministerium für Forschung, Technologie und Raumfahrt jetzt im August bekannt gegeben, dass man sich als sozusagen regionales Förderprojekt auch auf neue Förderlinien bewerben kann. Das heißt, es wird die Möglichkeit geben, dass es zumindest vereinzelt eine Verstetigung dieser Regio-Förderung geben wird. Dann wahrscheinlich im Rahmen dieses neu zu schaffenden Kompetenznetzwerks China Wissen soll das ja heißen, was am Ende so eine Art bundesweites Netzwerk, Infrastruktur sein wird und wo wir natürlich irgendwie alle hoffen, dass das viel an Vernetzung, Koordination auffangen kann und was eben sozusagen jetzt vielleicht droht, verloren zu gehen.
1: Also Ihre These ist, wir in Deutschland sind gut aufgestellt, wenn es um China-Wissen geht, um China-Kompetenz und auch Expertise. Das ergänzt sich ja auch alles und hängt miteinander zusammen. Aber wie viel investiert Deutschland denn eigentlich im internationalen Vergleich in China-Kompetenz?
0: Aktuell ist es so, wir haben eine Förderlinie, die jetzt dieses Jahr ausgelaufen ist, die Regio-China-Linie, aber auch sozusagen weitere kleinere Linien des Bundesministeriums, ungefähr zwischen 4 und 5,5 Millionen Euro, die pro Jahr investiert werden. Das ist, wenn wir uns das jetzt mal angucken, im Vergleich zu anderen Staaten wie zum Beispiel Schweden oder Niederlande, vergleichsweise wenig. Also ich habe das mir angeguckt, in Relation zum Bruttoinlandsprodukt ist das im Vergleich zu Niederlande tatsächlich die Hälfte. Also die Hälfte dessen, was die Niederlande investiert. Das Grundproblem ist aber tatsächlich gar nicht so sehr die absolute Summe, sondern das Grundproblem ist in Deutschland eher die Projektförmigkeit. Also wir haben immer wieder Förderlinien, die etabliert wurden. Wir haben seit ungefähr 2015 verschiedene Fördermaßnahmen der Bundesregierung zur Stärkung der China-Kompetenz in Deutschland. Das war auch unglaublich wichtig. Das hat unglaublich viel auch sozusagen die Etablierung entsprechender Strukturen bereichert, begünstigt. Und gleichzeitig war es immer wieder so, dass dann nach 3-4 Jahren auch eine Linie eben auch ausläuft. Und wenn diese Projektlinien auslaufen, dann verschwindet natürlich diese Infrastruktur. Man kann natürlich nicht erwarten, dass Universitäten das irgendwie noch notdürftig am Laufen halten. Und deswegen ist eigentlich

0: Grundherausforderung die Verstetigung. Also wir müssen an diesen Punkt kommen, dass wir wegkommen von diesen 3-4 Jahreszyklen hin zu einer mittelfristigen Förderung von China-Kompetenz in Deutschland. Und da hoffe ich natürlich, dass dieses neue Kompetenznetzwerk China Wissen, wie es ja heißen soll, da vielleicht tatsächlich etwas mehr bewirken kann, dass wir wegkommen von der Projektförmigkeit hin zu einer Verstetigung der Förderung.
1: Das war der Politikwissenschaftler Stefan Messingschlager im Gespräch mit Joyce Lee, und andere Folgen des Podcasts Welt macht China finden Sie in der ARD Sounds App.
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1: Die AfD hat die Landtagswahl in Sachsen-Anhalt mit deutlichem Vorsprung gewonnen. Dabei konnte sie dem Endergebnis zufolge ihr Ergebnis von 2021 mehr als verdoppeln. Die CDU ist dagegen abgestürzt und kommt auf nur die Hälfte ihres Ergebnisses. Unser heutiger Gastautor ist Felix Daxl vom Spiegel. Er findet, die mit mehr als 75% sehr hohe Wahlbeteiligung in Sachsen-Anhalt sei eine gute Nachricht, unabhängig vom Ergebnis.
3: Diese hohe Beteiligung spricht dafür, dass die repräsentative Demokratie funktioniert. Und dass es trotz allem Unmut und Protest in der Bevölkerung von Sachsen-Anhalt eine große Akzeptanz gibt für das demokratische Instrument der Wahlen. Widersinnig mag das klingen, wenn eine Partei sensationell die Wahl gewinnt, die als gesichert rechtsextrem gilt. Die Alternative für Deutschland. Eine Partei, die Menschen ausgrenzt, demokratische Institutionen diskreditiert und Moskau in Teilen näher zu stehen scheint als Berlin. Diese Einwände sind verständlich, nur liegt genau in dieser Ambivalenz die Herausforderung der Demokratie. Die Parteien der Mitte dürfen den AfD-Wählern nicht das Gefühl geben, sie hätten sich verwählt. Aus dem Rekordergebnis erwächst aber auch für die AfD eine Verantwortung. Die Partei kann sich nun nicht mehr als unterdrückter Underdog inszenieren. Die AfD muss beweisen, dass sie fähig ist, Mehrheiten zu bilden, zu verhandeln und Kompromisse zu schließen. Gut möglich, dass sie daran scheitert,
1: meint unser heutiger Gastautor Felix Daxl vom Spiegel. Neben dem historischen Erfolg der AfD lenkt die Volksstimme aus Magdeburg den Blick auf den Absturz der CDU, die seit 2002 in Sachsen-Anhalt an der Regierung ist.
4: Im Wahlkampf fehlten Kampfgeist, Biss und der unbedingte Siegeswille. Die Union war im Landtagswahlkampf kein Team. Es fehlte eine geschlossene Mannschaftsleistung. Dazu kam scharfer Gegenwind aus Berlin. Der unbeliebte Bundeskanzler wurde bei den wenigen Auftritten in Sachsen-Anhalt vor der Bevölkerung geradezu versteckt. Und kurz vor der Landtagswahl wurde dann auch noch der Richtungsstreit in der Union neu entfacht. Die Gretchenfrage dabei: Sollte sich eine CDU-geführte Minderheitsregierung von der Linken tolerieren lassen? In diesem Punkt ist die Landes-CDU gespalten. Die Regierungsbildung in Sachsen-Anhalt wird nun vor allem eines sehr kompliziert.
1: Und die Rheinzeitung aus Koblenz ist folgender Ansicht.
4: Ein blau-braunes Sachsen-Anhalt wäre übel, aber noch nicht der Einsturz Deutschlands. Will man einen weiteren Durchmarsch der AfD stoppen, braucht es nicht länger nur Durchhalteparolen. Eine Brandmauer, die die Menschen politisch überzeugt, kann nur aus in ihrem Alltag nachhaltig wirkenden Taten gebaut werden.
1: Das waren die Standpunkte. Zusammengestellt hat sie heute Volko Damm.

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1: Um 4 Uhr mit Ronald Lessig. Die AfD hat die Landtagswahl in Sachsen-Anhalt mit großem Vorsprung gewonnen, eine absolute Mehrheit hat sie aber verpasst. Die Wahlbeteiligung liegt demnach bei über 77%. Aus der Nachrichtenredaktion Michael Latz.
2: Wie die Landeswahlleitung mitteilte, landete die AfD mit 43,8% vor der regierenden CDU von Ministerpräsident Schulze, die lediglich auf 17,2% kam, ihr schlechtestes Ergebnis bei einer Landtagswahl in Sachsen-Anhalt. Nach dem vorläufigen Endergebnis erzielte die SPD 9,3%, vor den Grünen mit 8,9% und der Linken mit 8,6%. Auch das BSW zog mit 5,3% in den Magdeburger Landtag ein. Eine Regierungsbildung dürfte äußerst schwierig werden. Die Rolle des Zünglands an der Waage könnte dem BSW zufallen.
1: Nach der Wahlniederlage für die CDU in Sachsen-Anhalt will Ministerpräsident Schulze im Parteivorstand über Konsequenzen sprechen. Er fahre am Morgen nach Berlin zum Bundesvorstand. Am Abend wolle er dann dem Landesvorstand einen Vorschlag machen, sagte Schulze in Magdeburg. Sachsen-Anhalts Ministerpräsident hat das Direktmandat in seinem Wahlkreis verpasst. Es ging an die AfD. Der Nachwahlbefragung von Infratest DIMAP zufolge litt die CDU unter der negativen Bewertung der Bundesregierung. Demnach finden 84% der Befragten, die CDU habe vor der Bundestagswahl viel versprochen, aber wenig davon gehalten. Am internationalen Flughafen von Miami ist ein Amazon-Frachtflugzeug über die Landebahn hinausgeschossen, hat mehrere Fahrzeuge gerammt und ist in Brand geraten. Dabei sind nach Behördenangaben mindestens 5 Menschen ums Leben gekommen. Mehr als 60 Einsatzfahrzeuge der Feuerwehr waren vor Ort. Der Flughafen wurde nach dem Zwischenfall komplett gesperrt. In der Fußball-Bundesliga ist Augsburg nach 2 Spieltagen Tabellenführer. Die Mannschaft von Trainer Manuel Baum gewann mit 4:1 in Frankfurt. Aus der Sportredaktion Moritz Kühn.
3: Es war ein Spiel der unterschiedlichen Halbzeiten. In der ersten Hälfte führte Frankfurt nur mit 1:0, war klar besser. Nach dem Seitenwechsel die Augsburger wie ausgewechselt. Sie spielten sich in einen Rausch und gewannen am Ende durch die Tore von Ibrahimovic, Fellhauer, Claude Maurice und Rieder mit 4:1. Der FCA ist damit nach 2 Spieltagen Tabellenführer. Punkt- und torloses Schlusslicht ist der Hamburger SV, der zu Hause eine 0:5-Klatsche gegen Mainz kassierte.
1: Das waren die Nachrichten. Das Wetter in Deutschland. Am Tage ein Wechsel aus Sonne und Wolken, gebietsweise stark bewölkt und vereinzelt Schauer, 21 bis 33 Grad. Am Dienstag in der Nordwesthälfte Regen, in der Südosthälfte sonnig, 19 bis 31 Grad und am Mittwoch öfter Regen bis 22 Grad. 4:03 Uhr.
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4: Die A8 Karlsruhe Richtung Stuttgart ist zwischen Pforzheim Süd und Heimsheim wegen Fahrbahnerneuerung bis 5 Uhr gesperrt. Die Umleitung führt über die U9. Die A43 Wuppertal-Recklinghausen ist zwischen Kreuz Bochum und Kreuz Recklinghausen wegen Brückenarbeiten bis 5 Uhr in beiden Richtungen gesperrt. Die A44 Kassel Richtung Dortmund ist zwischen Diemelstadt und Marsberg wegen Bauarbeiten bis 5 Uhr gesperrt. Die Umleitung führt über die U24. Die A46 Heinsberg Richtung Düsseldorf ist zwischen Grevenbroich und Kapellen wegen Bauarbeiten noch bis 5 Uhr gesperrt. Soweit der Verkehr. Ihnen eine gute und freie Fahrt.
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4: Und die kommt wie immer vom Norddeutschen Rundfunk. Im Studio ist heute Nacht Detlef Karg mit aktuellen Informationen und Hintergründen. Und wir blicken natürlich in dieser Nacht vor allem auf die Landtagswahl in Sachsen-Anhalt. Da hat die AfD ihr Ergebnis auf 43,8% gesteigert. Die bislang in einer Koalition regierende CDU kam auf etwas über 17%. Aber es reicht nicht für die absolute Mehrheit bei der AfD. Das amtliche Endergebnis liegt bald vor, aber die Hochrechnungen sprechen eine klare Sprache. Die hat über den gestrigen Abend hinweg mein Kollege Oliver Christ verfolgt, mit dem ich über den Wahlausgang in der ARD-Infonacht gesprochen habe. Knapp 44% also für die AfD. Welche Erklärung haben die Meinungsforscher gestern für dieses Ergebnis gehabt?
5: Ja, die AfD ist, man könnte es so nennen, die zentrale Sammelstelle für politisches Misstrauen und Unzufriedenheit. Und diese Unzufriedenheit ist sehr, sehr groß in Sachsen-Anhalt mit Blick auf die Berliner Politik, aber auch mit der bisherigen Landespolitik. 9 von 10 Wählerinnen und Wähler sagen, sie sind weniger oder gar nicht zufrieden mit der Politik der Bundesregierung. Selbst 2 von 3 CDU-Anhänger äußern sich ablehnend. Bei den SPD-Anhängern sind es sogar noch etwas mehr. Das zahlt natürlich ein bei der AfD, weil auch die Arbeit der Landesregierung mehrheitlich schlecht beurteilt wird. Dieser Unmut aber ist es nicht allein. Der Partei wird auch inhaltlich immer mehr zugetraut. In fast allen Politikfeldern sehen viele Wählerinnen und Wähler die größte Kompetenz bei der AfD. Man kann sagen, viele wählen die AfD nicht mehr aus Protest, sondern auch aus innerer Überzeugung.
4: Blicken wir auf die Wählerwanderung. Von wem gewinnt die AfD am meisten? In welchen Bevölkerungsschichten ist sie besonders stark?
5: Ja, die AfD profitiert am meisten von der wirklich sprunghaft angestiegenen Wahlbeteiligung. Die lag 2021 bei gut 60%. Jetzt liegt man bei 78%. Und diese früheren Nichtwähler haben zum Großteil, genau sind es 170.000, AfD gewählt. Klar ist bei dem Wahlergebnis, dass die Partei in praktisch allen Wählerschichten enorm zulegen kann. Besonders stark ist sie bei Männern zwischen 35 und 60, wobei sie auch bei Frauen in diesem Alter auf fast 50% kommt. Bei Arbeitern erreicht die AfD über 60%.
4: Einen herben Absturz hat die CDU erlebt. Ist allein der Bundestrend daran schuld?
5: Ja, das ist ein Grund, ein wichtiger Grund. Die Arbeit der Bundesregierung wird extrem schlecht beurteilt. Hauptschuldiger aus Sicht der Wählerinnen und Wähler die CDU, insbesondere Friedrich Merz. Nur 9% sind mit seiner Arbeit zufrieden. Im Vergleich mit den anderen Vorsitzenden der Bundesparteien ist er da klar Schlusslicht, noch hinter Lars Klingbeil oder Bärbel Baas und mit deutlichem Abstand hinter Alice Weidel und Tino Chrupalla von der AfD, die die Rangliste da anführen. Über 80% sind der Meinung, die CDU unter Merz habe zu viel versprochen und zu wenig getan. Selbst die Mehrheit der CDU-Wähler ist dieser Ansicht und diesem schwachen Bundestrend konnte die Landes-CDU sich nicht entgegenstellen. Im Gegenteil, in allen Politikfeldern wird der Partei deutlich weniger Kompetenz zugeschrieben als noch bei der letzten Wahl. Hinzu kommt mit Sven Schulze ein Ministerpräsident und ja ein Spitzenkandidat, der an die Beliebtheitswerte seines Vorgängers Rainer Haseloff nicht herankommt, von Amtsbonus kaum eine Spur.
4: Im Landtag wird auch das BSW sitzen, das in Umfragen kontinuierlich unter 5% lag. Gibt es dafür eine Erklärung, warum es dennoch gereicht hat?
5: Ja, wir betonen ja immer wieder, Umfragen sind nur Momentaufnahmen, keine Ergebnisvorhersage. Und da gibt es eine Fehlermarge von rund 2%. Das BSW lag, wie ja eben erwähnt, bei 4%, jetzt bei knapp über 5%. Das ist also im Bereich der Fehlertoleranz. Ja gut, eine inhaltliche Antwort könnte man finden beim Blick auf die wahlentscheidenden Themen. Nach der Frage sozialer Sicherheit folgt nämlich schon das Thema Frieden in Europa. Wenn man jetzt noch sieht, dass 50% der Wählerinnen und Wähler in Sachsen-Anhalt Russland nicht als Bedrohung empfinden und sich den Kurs des BSW vor Augen hält, ja, dann könnte man hier die Antwort finden, warum es dann doch noch gereicht hat mit dem Sprung über die 5%.
4: Oliver Christ hat die Meinungsforschungsinstitute analysiert. Diese Landtagswahl, das wurde schon vorher prognostiziert, wird auch Auswirkungen auf die Bundesregierung haben. Diesmal trifft es die CDU, die in dem Bundesland nahezu halbiert wurde. Am Abend gab es dazu aus Berlin nur wenige Statements seitens der Partei. Mein Kollege Carsten Fick hat in der ARD-Infonacht darüber mit Anne-Kathrin Mellmann aus unserem Hauptstadtstudio darüber gesprochen, welche Botschaft dieses Wahlergebnis in Richtung Bundesregierung sendet.
6: Na, ändert euch, ändert möglicherweise auch euer Spitzenpersonal. Also die offensichtlich sehr große, extreme Unzufriedenheit mit der CDU ist deutlich geworden. Für die SPD lässt sich das nicht so sagen. Sie ist stabil, während die CDU halbiert wurde. Also es geht bei diesem Wählervotum vor allen Dingen um die Kanzlerpartei. Und Sven Schulze, der noch amtierende CDU-Ministerpräsident von Sachsen-Anhalt, der hatte ja eigentlich ganz gute Werte zur Zufriedenheit mit seiner Person. Und er hat heute Abend gesagt, als er dann gefragt wurde nach der Berliner Mitschuld, dass das Ergebnis ja mit Sicherheit über Sachsen-Anhalt hinaus strahlt. Ja, und wie, das wird sich dann noch zeigen.
7: Mhm. Welche Reaktionen gibt es denn schon vom Führungspersonal, also gemeint sind CDU, SPD?
6: Gemeldet hat sich der Vizekanzler Lars Klingbeil von der SPD. Er findet, dieses Ergebnis ist Grund zum Nachdenken. Nachdenken über die Politik in Berlin. Und Generalsekretär Tim Klüssendorf von der SPD, der meinte erstmal, das Ergebnis zeigt, die SPD hat ihre Hausaufgaben gemacht, weil das Ergebnis ja doch ganz gut war. Aber später dann auch, dass man noch über einiges sprechen müsse, wie zum Beispiel Pflege und Rente, all diese Reformen, die jetzt anstehen. Und ich kann mir vorstellen, dass die abschlagsfreie Rente nach 45 Beitragsjahren da nochmal auf den Tisch kommt. Die soll ja abgeschafft werden. Und von CDU-Spitzen war zu hören, dass dieses Wahlergebnis eine Zäsur darstelle.
7: Bei einem solch starken Ergebnis für die AfD muss und wird da die Diskussion über die Brandmauer neu geführt, neu aufgenommen werden?
6: Ja, mit Sicherheit. Schon allein, weil die AfD nach Bekanntwerden dieses Wahlergebnisses ja gesagt hat, die Brandmauer, die ist damit offensichtlich abgewählt. Aber dann eben auch, weil Befragungen gezeigt haben, Befragungen der Wählerschaft von allen anderen Parteien, dass die Menschen die Brandmauer mehrheitlich kritisch sehen. Also das gilt insbesondere für Anhänger der CDU.
7: Mhm. Soll ja eigentlich der Herbst der Reformen werden. Stichwort auch Abschaffung der Rente mit 63. Wird man auch da nochmal rangehen? Wird es da eventuell Änderungen noch geben?
6: Also ich finde das durchaus vorstellbar, zumal das ja auch ein größeres Wahlkampfthema war. Wichtig für Sven Schulze, der sich dem entgegengestellt hat als CDU-Politiker. Ja, und das geht ja dann auch in den nächsten Wochen noch um Mecklenburg-Vorpommern und Berlin. Also Zeichen setzen, dass da noch Bewegung drin ist, das ist jetzt durchaus denkbar.
7: Ihre Einschätzung vielleicht zum Abschluss. Was wird in Berlin, in der Bundesregierung die nächsten Tage passieren? Wie schnell wird es da klare Worte, klare Reaktionen geben auf diese Wahl?
6: Also Reaktionen wird es auf jeden Fall geben und mit Sicherheit auch schon am Montag vom Spitzenpersonal. Wie klar die dann aber sein werden, muss man sehen.
4: Anne-Kathrin Mellmann aus dem Hauptstadtstudio.
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4: Zum Wahlausgang in Sachsen-Anhalt nun der Kommentar der Chefredakteurin des Mitteldeutschen Rundfunks, Christine Bohmann.
8: Es ist das erste Mal in der Geschichte der Bundesrepublik, dass eine rechtsextremistische Partei eine realistische Chance bekommen könnte, eine Landesregierung zu führen. Das ist der Wille der Wählerinnen und Wähler. Die Menschen in Sachsen-Anhalt haben sich entschieden. Das gilt es in einer Demokratie zu respektieren, auch wenn man die Entscheidung für fatal hält. Mit diesem Ergebnis muss die politische Landkarte Deutschlands neu vermessen werden. Auch wenn im Land gewählt wurde, die Verantwortungssuche findet auch in Berlin statt. Friedrich Merz war angetreten, um die Umfragewerte der AfD zu halbieren. Stattdessen hat er seine Partei in eine Abwärtsspirale gezogen und die SPD gleich mit. Dass es so weit kommen konnte, ist auch das Versagen aller anderen Parteien. Über Jahre haben sie zugesehen, wie das Vertrauen in politisches Handeln mehr und mehr gesunken ist. Und sie haben zugelassen, dass die AfD die Ängste und Sorgen der Menschen zu ihrem politischen Kapital machte. Ja, sie haben vor der AfD gewarnt. Aber sie haben keine überzeugenden Antworten gefunden, warum die Menschen im Land stattdessen sie wählen sollten. Das Vertrauen in die Demokratie und ihre Institutionen schwindet im Rekordtempo. Diese Mehrheit für die AfD ist deshalb nicht nur der Sieg einer Partei. Es ist ein brutales Eingeständnis der politischen Niederlage ihrer Gegner. Auf Kosten einer freien und gleichen Gesellschaft.
4: Christine Bohmann kommentierte.
0: Das Wetter in Deutschland.
4: Und zwar für heute Montag, den 7. September. Es ist wechselnd regional, teils auch stärker bewölkt. Im Süden teils länger sonnig. Gebietsweise sind Schauer möglich, ausgehend von den zentralen und südlichen Mittelgebirgen auch kurze Gewitter. Erwärmung auf 21 Grad auf Usedom und bis 33 Grad am Oberrhein. Es weht ein mäßiger im Bergland und an der See auch stark böiger Wind aus südwestlichen Richtungen. Und die Temperaturen deutscher Städte zur Stunde. In Kiel 14 Grad, Hamburg 15 Grad, Rostock 13 Grad, Hannover 15 Grad, in Berlin 11 Grad, Kassel 13 Grad, Münster 16 Grad, Köln 18 Grad, Frankfurt am Main 17 Grad, Erfurt 11 Grad, Saarbrücken 18, Nürnberg 11 Grad, Dresden 10 Grad, in Stuttgart 15, in Freiburg 16 und München meldet 13 Grad. Und der Blick auf die Uhr, 4.15 Uhr, Viertel nach vier.
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4: Der Wahlgewinner vom gestrigen Abend, er heißt Ulrich Siegmund von der AfD. Er könnte der nächste Ministerpräsident von Sachsen-Anhalt werden. Aber kann er das wirklich? Könnte er der Ministerpräsident für alle Menschen im Land sein? Menschen in Magdeburg haben da teils unterschiedliche Ansichten.
9: Ich glaube, keiner kann es allen recht machen, aber es wäre schon möglich, dass ein Ministerpräsident im Großen und Ganzen für seine ganzen Leute da sein kann, jedem irgendwie was Gutes tun kann.
10: Also er kann für 40%, die ihn wählen, sicherlich derjenige sein. Vielleicht auch noch für 10% mehr, aber alle anderen glaube ich nicht, dass sie sich solidarisieren könnten und er umgekehrt auch nicht.
11: Mit Sicherheit. Also wenigstens für die Leute, die arbeiten gehen, sage ich ehrlich, wie es ist. Der ist halt am Volk.
12: Nein, kann er nicht, weil er Mitglied einer Partei ist, die einen sehr großen Teil unserer Gesellschaft ausschließen. Alle Menschen mit Migrationshintergrund, Menschen mit einem Diversitätshintergrund. Und damit ist er nicht der Ministerpräsident für alle Menschen in Sachsen-Anhalt.
13: Ich denke nicht. Meiner Meinung nach nicht. Zu jung einfach auch nur dazu. 35, muss man noch in der Erfahrung ein bisschen sammeln.
4: Eine Umfrage in Magdeburg war das. In der Tagesschau hat mein Kollege Gunnar Breske mit dem noch amtierenden Ministerpräsidenten von Sachsen-Anhalt, mit Sven Schulze von der CDU und mit dem Spitzenkandidaten der AfD, Ulrich Siegmund, über das gestrige Ergebnis gesprochen.
14: Bei mir ist der amtierende Ministerpräsident Sven Schulze von der CDU. Herr Schulze, guten Abend. Warum sind Sie heute abgewählt worden?
15: Ja, das ist ein Ergebnis, was wirklich sehr schmerzlich für uns ist, eine klare Niederlage auch. Muss man ganz klar so sagen, kann man gar nicht drum herum reden. Es spielen viele Themen mit rein und das werden wir jetzt wirklich sehr intensiv herauswerten. Wir haben hart gekämpft, aber am Ende nicht mehr ansatzweise das Ergebnis, was wir uns gewünscht hätten.
14: Spüren Sie noch den Rückhalt Ihrer Partei angesichts dieses Ergebnisses?
15: Ich kriege viele Rückmeldungen gerade aus ganz Deutschland, auch von den Ministerpräsidentenkollegen zu mir persönlich. Ich habe gerade auch eine Statistik gesehen, dass ich die gleichen Persönlichkeitswerte hatte wie Rainer Haseloff bei seiner letzten Wahl. Aber am Ende nützt es ja nichts. Am Ende haben wir als CDU ein Ergebnis eingefahren, was uns sehr, sehr schmerzt. Es ist übrigens kein schwarzer Tag für Sachsen-Anhalt. Es ist eine hohe Wahlbeteiligung. Es ist Demokratie. Da gewinnt man, da verliert man. Aber uns persönlich schmerzt das schon sehr, ja.
14: Wenn Sie Ihre persönlichen Werte ansprechen, ist das ein Gegenschluss, die Analyse, dass in Berlin der Kanzler die Schuld an diesem Wahlergebnis trägt?
15: Schauen Sie, am Ende müssen wir insgesamt das Ergebnis bewerten. Und ich hatte das Ziel, das sage ich ganz offen, dass wir ein besseres Ergebnis kriegen als bei der letzten Bundestagswahl. Da haben wir ja 19% gehabt. Das ist jetzt etwa ähnlich. Wir haben uns also nicht verbessert, sondern sind auf dem Level scheinbar gleich geblieben. Und das hilft alles am Ende nichts. Wir haben eine Niederlage erlitten hier in Sachsen-Anhalt. Die Menschen haben uns ein klares Zeichen gesendet, was aber, denke ich, auch über Sachsen-Anhalt hinausstrahlt.
14: Herr Schulze, ganz herzlichen Dank, dass Sie bei uns waren und damit tauschen wir den Platz, denn ich begrüße jetzt auch bei uns Ulrich Siegmund von der AfD, der Spitzenkandidat ist, ebenfalls bei uns, kommt zu uns. Werden Sie Sachsen-Anhalt regieren, egal ob die absolute Mehrheit kommt oder nicht? Herr Kropalla hat in der ARD Sie schon als künftigen Ministerpräsidenten bezeichnet.
16: Niemand weiß, was in den nächsten Stunden und Tagen noch passiert. Niemand weiß, welche Auswirkungen das jetzt auch haben wird. Auch vielleicht für einzelne Abgeordnete anderer Parteien. Ich habe ganz klar gesagt, wir müssen uns selbst treu bleiben. Wir müssen unseren Werten treu bleiben. Ich möchte nicht so werden wie die, die jedes Mal nach der Wahl genau das Gegenteil von dem umsetzen, was sie vorher versprochen haben. Aber ich werde Demokrat bleiben. Und wenn es solche Partner gibt, natürlich werden wir hier mit denen zusammenarbeiten. Natürlich haben wir einen Regierungsauftrag, aber nicht unter der Maßgabe, dass wir uns selbst inhaltlich verbiegen und dass der Wähler nicht nach der Wahl nicht das bekommt, was er auch vorher gewählt hat, nämlich eine AfD-Politik.
14: Aber können Sie jetzt angesichts dieses Ergebnisses und auch die Stimmen, die wir heute am Wahlabend schon gehört haben aus Ihrer Partei, ist überhaupt die Opposition noch denkbar? Das scheint doch gar keine Möglichkeit mehr zu sein.
16: Deswegen bin ich so optimistisch, dass sich hier noch sehr viel in den nächsten Stunden bewegen wird, auch in den nächsten Tagen bewegen wird, auch im politischen Berlin. Weil dieses Land muss sich eigentlich mal die Frage stellen, Sie haben es ja gerade gesagt, ist es überhaupt noch möglich oder denkbar? Und was ist denn überhaupt aktuell hier politisch gerade passiert? Wir haben eine positive Trendwende herbeigeführt. Wir haben es geschafft, dass eine Partei, die seit Jahren diskreditiert wird, ausgegrenzt wird, die man mit allen Mitteln versucht zu bekämpfen, hier ein so starkes Ergebnis einfährt, weil die Menschen ganz einfach sehen, dass zwischen der Lebensrealität eine ganz andere Sprache gesprochen wird, als dem, was man ihnen im Fernsehen erzählen möchte. Und deswegen sind wir auf dem richtigen Weg. Die Menschen möchten ihr altes, sicheres Deutschland zurück und sie möchten es mit einer starken Alternative für Deutschland. Und diese Wahlergebnisse werden wir in anderen Bundesländern in den nächsten Jahren selbstverständlich auch haben. Und deswegen bin ich gespannt, welche Auswirkungen diese historische Wahl heute auch für Deutschland haben wird.
14: Wenn Sie diese Zuversicht ansprechen, mag das für Ihre Wählerschaft sicherlich zutreffen. Jetzt gibt es aber auch einen anderen Teil der Bevölkerung und Sie wissen, dass das so ist. Da sind Menschen, die haben Angst. Die schauen dieses Ergebnis und die haben Angst vor dem Land, das daraus werden könnte, wenn Sie regieren. Was bieten Sie diesen Menschen an?
16: Diesen Menschen reiche ich selbstverständlich die Hand. Es waren auch in diesem Wahlkampf wieder wahnsinnig viele Vorurteile im Raum, viele Fake News, viel Desinformation. Und demzufolge ist diese Sorge ganz oft unbegründet. Wir müssen miteinander sprechen, wir müssen Gräben zuschütten. Und deswegen möchte ich auch diesen Rundfunkzwangsabgabe endlich beenden, diesen Medienstaatsvertrag natürlich kündigen, weil natürlich auch Teile des öffentlich-rechtlichen Rundfunks in diesem Wahlkampf einen Beitrag dazu geleistet haben, dass wir eine große Form der Desinformation hatten, dass viele Menschen hier Vorurteile über unsere Partei hatten, die völlig unbegründet sind. Und die möchte ich denen nehmen. Wir müssen wieder miteinander sprechen. Wir möchten Gräben zuschütten. Wir sind ein Land. Wir müssen zusammenhalten. Und das ist ein Punkt, der ist extrem wichtig. Und das ist auch ein Punkt, an dem ich maßgeblich mit beteiligt sein möchte. Ich möchte diesen Menschen zuhören. Ich möchte es für alle Menschen in diesem Land machen.
4: Sagt der Wahlgewinner von Magdeburg, Ulrich Siegmund von der AfD, im Gespräch mit Gunnar Breske. Die Pläne der AfD in Sachsen-Anhalt finden sich im Regierungsprogramm zur Landtagswahl. Da ging es unter anderem um Bürgerwachten, ein Ende der Schulpflicht, Abschiebung von Asylbewerbern und, wir haben es gerade gehört, auch um die Kündigung des Medienstaatsvertrags. Was wäre davon im Einzelfall überhaupt durchsetzbar, sollte die AfD regieren? Eine teilweise juristische Einschätzung von Max Bauer und Alena Lagmöller aus der ARD-Rechtsredaktion.
17: In der Bildungspolitik hätte eine AfD-Landesregierung in Sachsen-Anhalt großen Spielraum, denn Bildungspolitik ist grundsätzlich Ländersache. Das ist so im Grundgesetz geregelt. Doch nicht alles, was politisch gefordert wird und wofür eine AfD-Landesregierung auch dann zuständig wäre, ist dann rechtlich auch möglich. Also Lehrpläne, die beruhen nicht unmittelbar auf einem Gesetz. Hier bräuchte es nicht mal die Entscheidung des Landtags, um etwas zu ändern. Möchte das Bildungsministerium eines Landes Lehrpläne ändern, dann ist das grundsätzlich relativ leicht möglich und auch zügig umsetzbar. Also eine AfD-Landesregierung, die hätte hier eine große Gestaltungsfreiheit. Bei der Inklusion, das sieht es ein bisschen anders aus. Zwar könnte eine AfD-Regierung stärker auf Förderschulen setzen und Inklusionsangebote auch kürzen, aber Inklusion ganz streichen, wie es die AfD fordert, das ist rechtlich nicht möglich. Das würde wahrscheinlich nicht nur gegen das Grundgesetz verstoßen, sondern auch gegen die UN-Behindertenrechtskonvention. Die gilt in Deutschland seit 2009 und soll auch Kindern mit Behinderung den Zugang zum allgemeinen Bildungssystem ermöglichen, statt sie eben vollkommen von der allgemeinen Bildung abzuschotten.
18: Wenn die AfD sagt, dass sie die Rundfunkstaatsverträge kündigen möchte, dann meint sie damit die Staatsverträge, mit denen die Bundesländer den öffentlich-rechtlichen Rundfunk geschaffen haben, also ARD, ZDF und Deutschlandradio. In Sachsen-Anhalt braucht es dafür die Zustimmung des Landtags und es gibt auch eine Kündigungsfrist. Für die meisten dieser Verträge beträgt die Kündigungsfrist 2 Jahre. Das sind erstmal die formalen Basics. Gegen die Kündigung kann dann geklagt werden. Die Bundesländer könnten vor das Bundesverwaltungsgericht ziehen. Der MDR wiederum kann wegen einer möglichen Verletzung seiner Rundfunkfreiheit eine Verfassungsbeschwerde vor dem Bundesverfassungsgericht erheben. Insgesamt ist es aber wichtig, dass Sachsen-Anhalt für das Programm von ARD, ZDF und Deutschlandradio einen Ersatz schaffen wird.
17: Im sogenannten Regierungsprogramm der AfD für Sachsen-Anhalt, da steht ja gleich an zweiter Stelle hinter der Familienpolitik das Thema Migration. Und da gibt es die Überschrift Einwanderung und Remigration und unter der fordert die Partei ein Ende der, Zitat, kulturfremden Massenmigration. Jetzt ist es ja so, ungefähr 2,7% der Geflüchteten, die nach Deutschland kommen, werden nach dem sogenannten Königsteiner Schlüssel auf Sachsen-Anhalt verteilt. Und ob man angesichts dieser rund 2000 Menschen in diesem Jahr von Massenmigration nach Sachsen-Anhalt sprechen kann, lasse ich mal offen. Jedenfalls zählt die AfD in ihrem Programm über 50 Maßnahmen auf, wie sie diese sogenannte Massenmigration beenden will. Da gibt es ganz unterschiedliche Maßnahmen, die die AfD fordert. Geflüchtete an der Grenze zurückweisen, das Grundrecht auf Asyl abschaffen, Kirchenasyl unterbinden, auf kulturfremde Fachkräfte verzichten, Ukrainer nicht mehr als Kriegsflüchtlinge anerkennen. Und das sind nur einige der Punkte. Also insgesamt kann man sagen, dass von den über 50 Maßnahmen, die die AfD vorschlägt, 2/3 gar nicht umsetzbar wären. Bei einem Drittel, da fehlt dem Bundesland Sachsen-Anhalt schon schlicht die Zuständigkeit. Und bei einem weiteren Drittel sind die Maßnahmen rechtswidrig, verstoßen also gegen deutsches Recht, gegen Europarecht oder gegen Völkerrecht. Migrationsrechtsexperten, die befürchten aber, dass die AfD nicht nur rechtswidrige Maßnahmen in der Migrationspolitik ergreift, sondern dass sie eben auch die legalen Möglichkeiten nutzt und in ihrem Sinne das Recht auslegt. Dass sie zum Beispiel Einbürgerung verzögert oder unbefristete Niederlassungserlaubnisse oder auch Arbeitserlaubnisse von Migranten einfach mal verweigern lässt durch die Behörden. Dagegen kann auf der anderen Seite aber der Bund und die Bundesebene schon was tun, denn die meisten Gesetze im Migrationsrecht, die sind Bundesgesetze und die müssen die Landesbehörden umsetzen. Aber für diese Umsetzung, der kann der Bund eben durch Verordnungen und Verwaltungsvorschriften gewisse Vorgaben machen. Und diese Vorgaben geben dann konkret auch vor, wie die Bundesgesetze auszulegen sind und wie man sie anwenden muss. Und daran, da müsste sich die AfD auch halten.
4: Einschätzungen über Möglichkeiten einer vielleicht entstehenden AfD-Landesregierung in Sachsen-Anhalt waren das aus unserer ARD-Rechtsredaktion.
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18: Mit Ina Kast. In der Fußball-Bundesliga haben die beiden Heimmannschaften am Sonntag zwei hohe Niederlagen einstecken müssen. Beginnen wir beim Hamburger SV. Die Fans waren vor Spielbeginn gegen Mainz 05 euphorisch. Immerhin hatte ihr Club auf dem Transfermarkt ja noch einige vielversprechende Spieler verpflichtet. Das erste Heimspiel der Saison möchten die HSV-Fans nun aber so schnell wie möglich vergessen. Denn die HSV-Spieler um Kapitän Nicolai Remberg haben gegen Mainz mit 0:5 verloren.
19: Wir müssen unsere Schlüsse daraus ziehen und das werden wir. Bin ich mir sicher, die Trainer wissen das, wir wissen das. Wir haben eine Verantwortung dem Verein oder den Fans gegenüber, weil wir uns heute einfach nicht gut verkauft haben. Und dafür muss ich sorgen, dafür müssen die Jungs sorgen, aber wir werden das als Team ganz sicher wuppen.
18: Der Kapitän scheint sich also sicher zu sein, dass die Mannschaft zusammenhält. Nach dem zweiten Spieltag stehen die Hamburger allerdings am Ende der Tabelle. 0 Punkte hat der HSV. Eintracht Frankfurt hat auch nur ein Pünktchen, denn die Hessen haben ihr Heimspiel gegen den FC Augsburg ebenfalls deutlich mit 1:4 verloren, Martina Knief.
20: Der FC Augsburg setzt sich an die Tabellenspitze der Bundesliga mit einem am Ende beeindruckenden Erfolg in Frankfurt. Früh ging die Eintracht durch Burkhardt in Führung, verpasste das zweite Tor in der ersten Halbzeit aber mehrfach. Augsburg war nicht gut im Spiel. Das änderte sich nach der Pause allerdings komplett. Ibrahimovic und Fellauer drehten die Partie in nur 2 Minuten. Claude Maurice traf nach 65 Minuten zum 3:1. Das Spiel war längst entschieden. Frankfurt zeigte kaum Gegenwehr, als Rieder mit einem direkt verwandelten Freistoß den Schlusspunkt zum 4:1 für Augsburg setzte. Die Augsburger jubelten. Eintracht Frankfurt ist mit nur einem Punkt schwach in die Saison gestartet.
18: Die zweite Fußball-Bundesliga hat mit Hertha BSC einen neuen Spitzenreiter. Die Berliner gewannen gegen Magdeburg mit 2:1 und haben damit nun die optimale Ausbeute von 4 Siegen in 4 Spielen geholt. Die weiteren Ergebnisse: Fürth verliert gegen Heidenheim mit 0:1, Aufsteiger Osnabrück gewinnt das Niedersachsen-Duell gegen Braunschweig mit 3:1. Wir gucken noch auf den Fußball-Weltverband. FIFA-Chef Gianni Infantino steht zurzeit massiv unter Druck. Nun hat sich eine FIFA-Sprecherin zu seiner Zukunft geäußert, Maximilian Springer.
21: FIFA-Präsident Gianni Infantino will im März 2027 wie geplant zur Wiederwahl antreten. Das teilte eine Sprecherin des Fußball-Weltverbands mit. Der Präsident habe schon im April angekündigt, auf dem Kongress 2027 zu kandidieren. Daran habe sich nichts geändert, so die Sprecherin. Die Bestätigung seiner Kandidatur fällt für Infantino in eine Zeit, in der er massiv unter Druck steht. Denn der Europäische Fußballverband UEFA fordert zurzeit seinen Rückzug und bereitet eine Strafanzeige in der Schweiz gegen ihn vor. Hintergrund ist die Rolle des FIFA-Chefs beim inzwischen verworfenen Plan, Anteile an Turnieren des Weltverbands an private Investoren zu verkaufen.
18: Wir gucken zur Formel 1. Kimi Antonelli hat den großen Preis von Italien gewonnen. Der Mercedes-Pilot triumphierte vor seinem Teamkollegen George Russell und Max Verstappen im Red Bull. Und das, obwohl er wegen einer Motorenstrafe von ganz hinten ins Rennen gehen musste. Lina Bergmann, wie hat Kimi Antonelli diese Aufholjagd geschafft?
22: Es ist eine Sensation, von Platz 19 zum Sieg bei seinem Heimrennen. Das hätte niemand von Kimi Antonelli erwartet. Schon gar nicht sein Mercedes-Teamkollege George Russell. Der wollte eigentlich Punkte aufholen in der Jagd um die WM. Für ihn blieb nur Platz 2, denn der junge Italiener hat sich selbstbewusst und hochkonzentriert nach vorne durchgearbeitet. Doppelsieg für Mercedes also, aber auch der erste Sieg eines Italieners in Monza seit 60 Jahren. Und das ist ein schöner Trost für die zahlreichen Tifosi, denn Für Ferrari war es ein Heimrennen zum Vergessen. Charles Leclerc ist früh gecrashed und ausgeschieden. Und Lewis Hamilton, der wurde nur Sechster. Max Verstappen im Red Bull hat es tatsächlich geschafft und die beiden McLaren hinter sich in Schach gehalten und sich Platz 3 gesichert. Der einzig deutsche Fahrer im Feld, Nico Hülkenberg im Audi, wurde Zwölfter.
18: In der Formel 1 Gesamtwertung liegt Antonelli mit nun 7 Grand Prix-Siegen ebenfalls vor seinem Mercedes-Teamkollegen George Russell ganz vorn.
4: Das war Ina Kast mit dem Sport.

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1: Um 4.30 Uhr mit Ronald Lessig. Die AfD hat die Landtagswahl in Sachsen-Anhalt wie erwartet deutlich gewonnen. Nach Angaben der Wahlleitung erreichte die Partei allerdings keine absolute Mehrheit. Laut dem vorläufigen amtlichen Endergebnis kommt die Partei auf 43,8% der Stimmen und kann ihr Ergebnis gegenüber der Wahl vor 5 Jahren mehr als verdoppeln. Die CDU von Ministerpräsident Schulze büßte dagegen mehr als die Hälfte der Stimmen ein und erreicht rund 17%. Die SPD, Grüne und Linke kommen auf jeweils rund 9%. Das BSW ist mit 5,3% im Landtag vertreten. Für die FDP reicht es mit 2,6% dagegen nicht. Die Reaktionen auf Bundesebene fasst Gabor Hallas aus Berlin zusammen und beginnt mit dem Wahlsieger.
2: Parteichefin Alice Weidel sagte, ihre Partei habe den ganz klaren Regierungsauftrag. Die Hand sei ausgestreckt zu allen, die Sachsen-Anhalt besser machen wollten. CDU-Fraktionschef Thorsten Frey nennt das Wahlergebnis eine Zäsur für das Land. Das Ergebnis sei zu akzeptieren. Grünen-Chefin Franziska Brandner sagte, sie freue sich über das eigene Ergebnis. Das Ergebnis der AfD aber sei zum Heulen. SPD-Chefin Bärbel Baas sprach von einem harten Kampf, den ihre Partei geführt habe. Das Ergebnis der AfD mache vielen Angst. Linken-Fraktionschefin Heidi Reicheneck sagte, sie sei bereit, mit allen demokratischen Kräften zu sprechen. Sie wolle aber keine AfD-Leitpolitik mittragen. Der Ball liege bei der Union und die Linke werde sich nicht billig verkaufen.
1: Kommissionspräsidentin von der Leyen will heute eine engere Zusammenarbeit der EU mit Grönland vereinbaren. Hierzu wird sie in der Hauptstadt Nuuk eine EU-Grönland-Erklärung unterzeichnen. Geplant ist, die Investitionen der EU auf der zu Dänemark gehörenden Insel deutlich auszuweiten. Damit soll den Annexionsplänen von US-Präsident Trump etwas entgegengesetzt werden. Das Finanzpaket werde einen erheblichen Umfang haben, sagte von der Leyen gestern. Der Besuch unterstreicht die wachsende geopolitische Bedeutung der Arktisregion, unter anderem wegen der dort befindlichen Bodenschätze. Der Schiffsverkehr durch die Straße von Hormus ist auf den niedrigsten Stand seit Mai eingebrochen. So passierten aufgrund des jüngsten Beschusses von Handels- und Kriegsschiffen durch den Iran und die USA zuletzt nur noch 10 Frachtschiffe pro Tag die Meerenge. Der Iran-Krieg hatte Ende Februar mit Angriffen der USA und Israels auf den Iran begonnen. Seither blockiert der Iran die wichtige Handelsstraße. Das Wetter in Deutschland. Am Tage ein Wechsel aus Sonne und Wolken, gebietsweise stark bewölkt, vereinzelt Schauer, 21 bis 33 Grad. Am Dienstag in der Nordwesthälfte Regen, in der Südosthälfte vermehrt sonnig, 19 bis 31 Grad und am Mittwoch im Südosten Regen, an den Alpen kräftig, zur Nordsee hin Schauer oder Gewitter, 17 bis 22 Grad. Das waren die Nachrichten.
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3: Und da liegen uns aktuell keine Stau- und Unfallmeldungen vor. Ihnen eine gute und freie Fahrt.
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3: In Österreich, da startet heute das neue Schuljahr und damit greift eine Neuerung, denn ab sofort gilt ein Kopftuchverbot für Mädchen bis 14 Jahren an öffentlichen und an privaten Schulen. Das entsprechende Gesetz wurde im Dezember mit großer Mehrheit im Parlament beschlossen. Nur die Grünen stimmten damals dagegen. Aus Wien, David Freches.
4: Yara ist 17 und Muslima. Und das Kopftuch gehört für sie dazu.
5: Also ich habe damals mit 12 Jahren angefangen, Kopftuch zu tragen. Es war komplett meine Entscheidung. Meine Eltern waren eigentlich sehr dagegen.
4: Mit Schulstart darf Yara ihr Kopftuch tragen. Das will die 11-jährige Maria in der Schule auch. Aber in ihrem Fall greift nun ein neues Gesetz, das Kopftuchverbot in Österreich.
6: Ich wünsche mir eigentlich, dass das halt geändert wird, weil ich finde, dass halt Österreich ein freies Land ist. Und dass jede Religion akzeptiert werden soll, wie es ist.
4: Rund 12.000 junge Mädchen muslimischen Glaubens unter 14 Jahren haben bislang an Österreichs Schulen ein Kopftuch getragen. Mit dem neuen Gesetz ist das nun nicht mehr erlaubt. Bei Verstößen soll die Schulleitung zunächst ein Gespräch mit den betroffenen Mädchen und den Eltern führen. Wenn das Kind dann weiterhin Kopftuch trägt, droht eine Geldstrafe zwischen 150 und 800 Euro. Das entsprechende Gesetz wurde im Winter in Österreich mit großer Mehrheit beschlossen. Zustimmung gab es unter anderem von der rechten FPÖ, auch wenn ihnen das Verbot nicht weit genug geht. Sie forderten damals, dass es auch für Lehrerinnen gelten soll. Aber auch die Grünen sagten damals, die Idee, das Kinderkopftuch zu verbieten, sei, Zitat, absolut richtig. Das Gesetz würde in der gegenwärtigen Form aber gegen die Verfassung verstoßen, deshalb stimmten die Grünen nicht zu. Diese Bedenken sieht auch der Verfassungsjurist Heinz Meier. 2020 gab es bereits den Versuch für ein Kopftuchverbot, das wurde aber kassiert.
7: Der Verfassungsgerichtshof hat damals die Auffassung vertreten, dass der Staat neutral zu sein hat zwischen den Religionsgesellschaften. Das heißt, er darf keine benachteiligen und er darf keine einzelne bevorzugen. Und genau das passiert aber.
4: Claudia Bauer ist die für Integration zuständige Ministerin von der konservativen ÖVP. Sie sagt, die Gründe von damals, wegen derer das Verbot kassiert wurde, seien in das neue Gesetz eingeflossen. In Österreich ist es generell so, dass Eltern die Religion für ihre Kinder unter 14 Jahren bestimmen und sie religiös erziehen dürfen. Allerdings bezieht sich das neue Verbot nur auf das Kopftuch und nicht auf Kopfbedeckungen aus anderen Glaubensgemeinschaften. Wie das zur religiösen Neutralität passe, die das Verfassungsgericht vom Staat verlangt, dazu sagte Claudia Bauer im ORF.
8: Es stoßen hier mehrere Grundrechte auch aufeinander. Als Politikerin nehme ich es mir hier auch raus, dass mir das Kindeswohl in diesen Fällen schwerer wiegt als das Recht der Eltern auf religiöse Erziehung ihrer Kinder. Dass Mädchen sichtbar, frei und selbstbestimmt in unserer Gesellschaft aufwachsen können.
4: Zustimmung kommt von führenden Integrationsexperten. Gerade weil sozialer und familiärer Druck in dem Alter eine Rolle spielen könne, sei das Verbot richtig. Das sehen laut aktuellen Umfragen auch rund 70% der Bevölkerung so. Ümit Vural zählt zu den Menschen, die das Verbot kritisch sehen. Er ist der Präsident der Islamischen Glaubensgemeinschaft in Österreich. Angesprochen auf bereits kursierende Boykottaufrufe, sagte er, er unterstütze keine Aufrufe, das Gesetz zu missachten, aber man müsse
9: die Bedenken der Familien gelten lassen, die sagen, das Gesetz ist verfassungswidrig, sie möchten sich auf ein Verfahren einlassen.
4: Das Kopftuchverbot in Österreich kommt, die Diskussionen darüber dürften weitergehen.
3: David Freches informierte.
0: Wirtschaft.
3: Smart Homes, digitales Bezahlen per App und das E-Auto eher als erweitertes Smartphone auf vier Rädern. Das ist die Realität in China für viele Menschen und das mögen sie auch. Das Ganze verändert natürlich bei diesen Konsumgütern auch die Marktlage für andere Hersteller, etwa in Europa, drastisch. Eva Lambi-Schmidt berichtet.
10: Hi, Mami.
11: Okay.
12: Luo Gangyu begrüßt seine KI-gestützte Sprachassistentin Nomi in seinem smart vernetzten chinesischen E-Auto. Nomi sitzt als rundes Gerät mitten auf dem Cockpit, zwei Augen auf dem Display schauen zum Fahrer, der gerade spricht. Nomi erkennt ihn via Gesichtserkennung und bittet darum, auch das fremde Gesicht der Reporterin auf dem Beifahrersitz in der zum Auto gehörigen App speichern zu dürfen. Der 49-jährige IT-Manager schätzt besonders die Sprachsteuerung in seinem Auto. So kann er die Hände am Lenkrad lassen. Jetzt muss ich es überhaupt nicht mehr manuell bedienen. Es wird vollständig per Sprachbefehl gesteuert, sodass es ein Höchstmaß an Sicherheit gewährleistet und gleichzeitig komfortabler ist. Sicherheit und Bequemlichkeit, so verkaufen es chinesische Autohersteller ihren Kunden. Die Apps vom Smartphone sind mit dem Auto vernetzt und es gibt eine ganze Reihe von Entertainment-Funktionen wie Filme schauen, Videospiele zocken und Karaoke singen, wie in einem zweiten Wohnzimmer. Auch für die eigenen vier Wände gibt es smarte Systeme, zum Beispiel smarte KI-gestützte Spiegel, die personalisierte Fitnessprogramme bereitstellen. Die 34-jährige Wang Yuyen zum Beispiel nutzt an ihrer Wohnungstür in Shanghai ein Schloss, das mit Gesichtserkennung oder Fingerabdruck geöffnet wird. Ich kann den Bereich vor der Tür über eine App überwachen. Mit dem Smart Home System kann ich die Raumtemperatur, die Beleuchtung und auch die Vorhänge über Sprachbefehle steuern. So Wang Yuyen, die selbst gerne neue Technik in Geschäften ausprobiert, wie zum Beispiel in intelligente Armbänder, Ringe oder Brillen. Eine grundsätzliche Neugier, die in China viele teilen. Laut eines diesjährigen Berichts der Stanford-Universität ist in China die Begeisterung für neue KI-Technologien im Vergleich zu anderen Ländern am größten. 85% der befragten Menschen in China geben demnach an, dass Produkte mit KI ihr tägliches Leben in den vergangenen 3 bis 5 Jahren tiefgreifend verändert haben. Ob es nun neue Verbrauchergeräte, neue KI-Tools, die neueste App oder digitale Dienste sind, es scheint etwas zu sein, das zumindest von chinesischen Verbrauchern schneller angenommen wird, sagt dazu Kyle Chan, der am US-amerikanischen Brookings-Institut zu Chinas Industriepolitik forscht. Menschen in China legen zwar Wert auf Datenschutz, aber ich denke, im Vergleich zu anderen Ländern wie in Europa oder zu den USA sind sie vielleicht offener dafür, personenbezogene Daten weiterzugeben oder zumindest eher bereit zu akzeptieren, dass diese heruntergeladen, genutzt und in irgendeiner Form verarbeitet werden. Für Wang Yuyen in Shanghai ist klar, neue Technologie mache ihr Leben und das ihrer Familie effizienter und spare Zeit. So können wir das Leben mehr genießen und es steigert die Qualität der Zeit, die wir miteinander verbringen.
3: Aus China berichtete Eva Lambi-Schmidt. Anfang des Jahres, da hat die Bundesregierung ein Gesetz auf den Weg gebracht, mit dem die kritische Infrastruktur in Deutschland besser geschützt werden soll. Darunter fallen bekanntermaßen die Energie- und Wasserversorgung, Verkehrseinrichtungen, Krankenhäuser und auch die Informationstechnik. Die jüngsten Sabotageakte gegen Stromanlagen und der versuchte Drohnenanschlag am Leipziger Flughafen zeigen, wie verwundbar diese Bereiche sind. Auch beim Hackerangriff auf die Berliner Landesverwaltung sollen offenbar Informationen zur kritischen Infrastruktur gestohlen worden sein. Zu den bundespolitischen Reaktionen Jan-Frederik Willems.
10: Ein echter Datensupergau. So nennt der Grünen-Fraktionsvize im Bundestag Konstantin von Notz den Hackerangriff von Berlin. Sollte sich herausstellen, dass Schutzmechanismen bewusst nicht eingehalten wurden, fordert er personelle Konsequenzen. Außerdem sieht er eine Mitverantwortung bei der Bundesregierung. Sie habe trotz wiederholter Warnungen bekannte Sicherheitslücken nicht geschlossen, so von Notz im Handelsblatt. Auch der CDU-Sicherheitsexperte Roderich Kiesewetter spricht von einer Katastrophe noch nicht absehbaren Ausmaßes. Er spricht von geleakten Daten unter anderem zur Gesamtverteidigung und fürchtet, dass diese von Staaten wie Russland oder von Terroristen gezielt für Anschläge oder Sabotage genutzt werden könnten. Mittlerweile erklärte auch ein Sprecher der Bundesregierung, dass er eine intensive Prüfung der Datensysteme durchführe und die Ermittlungen zum Hackerangriff genau verfolge. Im August hatte eine Hackergruppe aus dem Berliner Landesnetz Daten gestohlen und die Landesregierung damit erpresst. Als diese das Ultimatum ablaufen ließ, veröffentlichten die Hacker am Freitag ein Datenpaket. Laut Medienberichten finden sich darin auch hochsensible Informationen, unter anderem über die kritische Infrastruktur und die Bundeswehr. Der Spiegel berichtet, dass sogar Informationen zum Erweiterungsbau des Kanzleramts betroffen sind.
3: Jan-Frederik Willems informierte. Die Zeit nach einer Wahl ist die Zeit der Analysen und Einschätzungen, auch von wissenschaftlicher Seite. Mein Kollege Carsten Fick hat vorhin in der ARD-Infonacht mit dem Parteienforscher Oliver Lempke von der Ruhr-Universität in Bochum über das Wahlergebnis in Sachsen-Anhalt gesprochen und ihn um eine erste Einschätzung gebeten. Und die erste Frage an Herrn Lempke war, wie er mit Blick auf die Parteienlandschaft diesen Wahlausgang bewertet.
11: Ja, ich würde sagen, dass Sachsen-Anhalt sicherlich mit diesem Rekordergebnis der AfD zum Referenzpunkt für alle weiteren Wahlen werden wird. Also ist das ein ostdeutscher Sonderfall oder wird das ein Trend? Und das wird uns begleiten bei den nächsten Landtagswahlen und vielleicht auch im nächsten Jahr sozusagen bei den Landtagswahlen und dann irgendwann auch auf Bundesebene bei den Umfragen. Also das ist sozusagen jetzt Teil der Geschichte. Darüber hinaus würde ich denken, ist es schon eine besondere Niederlage, eine brutale Niederlage für die CDU, weil sie offenlegt, dass die Partei ohne Machtoption für ihre eigene Politik so heftig unter die Räder kommen kann. Und es stellen sich eben halt für die CDU und darüber hinaus für sämtliche Parteien Fragen. Nicht die Frage, wie man jetzt eben halt mit der AfD umgeht, Stichwort Brandmauer, wie es mit dem Unvereinbarkeitsbeschluss für die CDU gegenüber der AfD und der Linkspartei weitergeht und all solche Fragen. Also zusammengefasst würde ich sagen, es kann schon sein, dass das Parteiensystem langsam aber sicher sich eben halt nicht nur in Ostdeutschland, sondern darüber hinaus transformiert und wir jetzt neue Regeln sozusagen der Kooperation ja, langsam aber sicher lernen müssen.
13: Die AfD, eine Partei, die in Sachsen-Anhalt vom Verfassungsschutz dort als gesichert rechtsextremistisch eingestuft wird, die erreicht 44%. Was sagt das über das Demokratieverständnis dort aus? Was sagt das über die Wähler aus?
11: Ja, das sagt etwas aus, dass erst einmal diese Einschätzung selbst dort nicht geteilt wird in weiten Teilen. Es wird als etwas angesehen, was von einer nachgeordneten Behörde gewissermaßen politisiert entschieden worden ist. Also das geht schon los, dass die Einschätzung selber eigentlich gar nicht trägt. Und dort hat man dann eben halt auch ein anderes Verständnis davon, was, sagen wir mal, Demokratie bedeutet. Also die Dehnungsübung in den Raum hinein, von dem man eigentlich kaum anderes mehr sagen kann, als die Nähe sozusagen zu der identitären Bewegung oder etwas dieser Art. Das ist rechtsextrem, keine Frage. Aber das erklärt nicht das Phänomen allgemein. Es sind ja nicht nur die Rechtsextremen und die Unzufriedenen, sondern auch Leute, die tatsächlich aus der Mitte heraus die AfD unterstützen. Und die fühlen sich falsch adressiert durch ein solches Label. Und die werden ihrerseits stärker darauf gehen, eben zu sagen, Demokratie ist eben halt auch das Gespräch über die Grenzen hinweg und ist eben halt auch die Resonanz für Sachen, die, sagen wir mal, gerade so von den westdeutschen Parteizentralen, so wird es oftmals gesehen, eben halt unterdrückt wird. Gerade die Brandmauer wirkt dort beispielsweise als eine Art Brandbeschleuniger und hat sicherlich für den einen oder anderen auch nochmal motivierend gewirkt, um es der AfD vielleicht, im Ergebnis wissen wir ja noch nicht so richtig, zu ermöglichen, über die Brandmauer einfach drüber zu springen.
13: Wer hat denn die AfD gewählt in Sachsen-Anhalt? Haben Sie da Erkenntnisse? Jung, alt, Stadt, Land?
11: Also wir sehen, dass die AfD eben ganz, ganz und gar nicht mehr einfach nur von Protest oder Rechtsextremen gewählt wird, sondern darüber hinaus sozusagen mal ideologisch schon die breite Mitte erreicht hat. Das zeigt sich soziostrukturell. Soziostrukturell, soziodemografisch ist sie im Grunde genommen eigentlich eine Volkspartei. Und das ist sie eigentlich auch von den Einstellungen ihrer Wählerschaft her, die im Grunde genommen eigentlich sich, man sieht es ja auch in den Wählerwanderungen, alte Sozialdemokraten, Leute, die zwischen dem BSW und der AfD hin und her changieren, Christdemokraten, die übergelaufen sind und so weiter, die sind nicht alle über Nacht rechtsextrem geworden. Also das ist, was ich damit sagen will, soziodemografisch ein breites Spektrum. Die Jugend ist speziell nochmal angesprochen worden durch den dynamischen jungen Kandidaten Siegmund, aber auch ideologisch greift das durchaus in die Mitte hinein. Und das ist, glaube ich, ein wichtiger Punkt. Die Partei selber allerdings ist deswegen schon keine Volkspartei, weil sie eben halt gar nicht über diese Bündnisfähigkeit verfügt, die ja normalerweise Volksparteien auch kennzeichnet.
13: Und welche Botschaft ist diese Wahl in Richtung Berlin, besonders in Richtung Bundesregierung?
11: Ja, also ich denke, die Bundesregierung wird sich in einem Dilemma wiederfinden, das wir ja schon andeutungsweise auch kennengelernt haben. Beide Seiten, auch die Sozialdemokraten, gehen ja geschwächt aus dieser Landtagswahl hervor. Die CDU sowieso, totale Katastrophe auch für den Kanzler selbst persönlich. Und für beide wird sozusagen der Profilierungsdruck wachsen. Und zwar im Zweifel auf Kosten des jeweils anderen. Und die Bundesregierung kann im Grunde eigentlich nur aus dieser Misere rauskommen, indem sie problemlösende Gestaltungskompromisse tatsächlich gemeinsam erreicht. Aber wie wir heute Abend schon gehört haben, Klüssendorf, Klingbeil, die beiden haben schon gewissermaßen die Rentenreform in weiten Teilen in Frage gestellt. Das ist das, worauf wir uns einstellen können. Also ob man aus dieser Wahl die richtigen Lehren zieht, sodass die Bundesregierung aus ihrem sozusagen Tal der Tränen herauskommen kann, das steht doch sehr in Frage.
13: Sie haben den Bundeskanzler eben angesprochen. Braucht es personelle Konsequenzen auch beim Führungspersonal von CDU und SPD?
11: Er braucht das, ist gut. Also er wird diese Diskussion nicht los. Er hat ohne diese Niederlage schon eine Kanzler-Tauschdiskussion gehabt, die ja vor ein paar Monaten einen leicht irrigen Charakter hatte. Und das verstetigt sich ja. Und er wird es einfach nicht mehr los. Und jetzt bei dieser Wahl ist es ja so, dass er im Grunde eigentlich einen Gutteil an, ja, wie soll ich mal sagen, an Schuld, wenn man so möchte, mitträgt. Er war, Merz war Hoffnungsträger für einen erfolgreichen Kampf gegen die AfD. Davon ist nicht nur nichts geblieben, er ist auch noch zur Belastung für seine eigene Partei geworden, gerade in Sachsen-Anhalt. Und jetzt wird Sachsen-Anhalt eine Belastung für ihn. Und ich glaube, das kriegt er nicht mehr so ohne weiteres von sich weg. Das heißt, wir werden, wenn die Bundes-CDU sozusagen stabil bei 20% minus einloggt, dann wird erst der Parteivorsitz wackeln und dann womöglich auch die Kanzlerschaft.
13: Und eine letzte Frage zur sogenannten Brandmauer. Wird sie bröckeln?
11: Sie versagt strategisch, weil sie arithmetisch im Prinzip nicht mehr die Voraussetzungen nutzen kann. Das sieht man auf kommunaler Ebene, jetzt sieht man es auch auf Landesebene. Sie wird brüchig, weil sie im Grunde genommen Kosten und Nutzen auch ungleich verteilt. Die CDU wird immer wieder sehr, sehr stark sozusagen in Anspruch genommen, dass sie der Hüter, der Wächter dieser Brandmauer sein soll. Und sie zahlt dafür eben halt sehr stark, weil sie sich immer permanent, was ihr Profil anlangt, mit Rot und Grün und jetzt eben halt auch mit der Linkspartei abstimmen muss. Das dafür zahlt sie erhebliche Kosten, die anderen nicht so sehr. Und der Anreiz, das werden wir vielleicht auch bei der Wahl von Siegmund möglicherweise sehen, der Anreiz aus Mitte der CDU sozusagen Dehnungsbewegungen zur AfD zu machen, der ist sehr, sehr hoch. Auf kommunaler Ebene, wie gesagt, sehen wir es mit einer gewissen Regelmäßigkeit und auf Landesebene ebenso. Die Brandmauer kann die CDU nur aufrechterhalten, wenn sie beim Unvereinbarkeitsbeschluss nach links zur Linkspartei eben halt öffnet. Und das wird weitere Fliehkräfte freisetzen.
3: Sagt der Politologe Oliver Lemke von der Ruhr-Universität Bochum hier in der ARD-Infonacht.
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0: verhindert werden, dass die AfD stärkste Kraft wird.
1: Sorgen also bei den regierenden Sozialdemokraten, Jubel dagegen bei Enrico Schuld, AfD-Spitzenkandidat in Mecklenburg-Vorpommern. Er feierte in Magdeburg mit seinen Parteikollegen mit Freudentänzen auf der Bühne. Schuld sprach von einem Erdrutschsieg.
2: Es ist offenkundig, dass die Menschen einen Wechsel wollen, dass sie Veränderung wollen in der Politik. Und insofern, wir kämpfen jetzt noch mal 2 Wochen lang, machen noch richtig Wahlkampf. Und auch Ulrich Siegmund wird uns unterstützen im AfD-Wahlkampf. Und ich abgerechnet wird zum Schluss. Also wir sind zuversichtlich, dass wir unser Ergebnis noch deutlich steigern können.
1: Aktuell ist die AfD in Mecklenburg-Vorpommern allerdings mit 35% in der letzten Umfrage weit von ihrem Ziel der Alleinregierung entfernt. Schulz sagte, wenn es in Magdeburg damit nicht klappen werde, gehe seine Partei eben in die Opposition. Dann müssten die anderen Parteien ein Bündnis gegen die AfD schmieden. Von einer Zäsur ist bei der CDU die Rede. Der Greifswalder Bundestagsabgeordnete und Staatsminister im Bundeskanzleramt Philipp Amthor lehnte ein Zusammengehen mit dem Wahlsieger AfD ab. Auch Daniel Peters, Spitzenkandidat der CDU, erteilte einer Koalition mit der AfD eine Absage. Gleiches gilt aber auch für die Linke. Es komme auf die Mitte an, so Peters.
3: Und die Botschaft, die unsere SPD in Mecklenburg-Vorpommern da sendet, ist grundfalsch, zu sagen, nur wer Manuela Schwesig wählt, der verhindert die AfD. Das muss ein Ende haben, denn davon profitiert einzig und allein die AfD.
1: Die Bundesregierung und Kanzler Friedrich Merz sieht Peters nach dem Debakel in Magdeburg nicht in Gefahr. Sachsen-Anhalt ist nicht Mecklenburg-Vorpommern, meinte die Spitzenkandidatin der Linken Simone Oldenburg, auch mit Blick auf die AfD. Die Menschen seien unzufrieden mit der Politik, vor allem mit der Politik der Union. Darin sieht Oldenburg einen Grund für den AfD-Wahlerfolg.
4: In Mecklenburg-Vorpommern haben wir, Gott sei Dank, andere Verhältnisse, auch aufgrund einer stabilen rot-roten Landesregierung. Nichtsdestotrotz ist hier auch noch Luft nach oben im Ernstnehmen der Sorgen der Menschen.
1: Das klingt nach Selbstkritik des kleinen Koalitionspartners in Schwerin. Die Grünen in Mecklenburg-Vorpommern setzen darauf, in einer neuen rot-rot-grünen Landesregierung einiges anders zu machen. Laut neuester Umfrage wäre dieses Bündnis möglich. Claudia Müller, Spitzenkandidatin der Partei in Mecklenburg-Vorpommern, freute sich am Abend zunächst über den Einzug ihrer Parteifreunde in den Landtag in Magdeburg, aber nicht zu laut.
5: Neben der Freude über diesen sicheren Einzug sehen wir einfach dieses krasse AfD-Ergebnis, was, glaube ich, uns alle extrem besorgt. Und wir müssen natürlich befürchten, dass das der AfD in Mecklenburg-Vorpommern auch nochmal Rückenwind gibt. Ja, also es ist nicht ungetrübte Freude hier, auf keinen Fall.
1: Das BSW in Mecklenburg-Vorpommern setzt auf Rückenwind, trotz der Dauerquerelen im Landesverband. Intern hält die Parteispitze ein Ergebnis von 8% bei der Wahl in 2 Wochen durchaus für machbar.
6: Stefan Ludmann berichtete.
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6: Die AfD hat die Landtagswahl in Sachsen-Anhalt also mit deutlichem Vorsprung gewonnen. Die CDU, die musste eine Halbierung der Stimmen hinnehmen. Unser heutiger Gastautor ist Felix Daxl vom Spiegel. Er findet, die mit mehr als 75% hohe Wahlbeteiligung in Sachsen-Anhalt sei eine gute Nachricht, unabhängig vom Ergebnis.
8: Diese hohe Beteiligung spricht dafür, dass die repräsentative Demokratie funktioniert. Und das ist trotz allem Unmut und Protest in der Bevölkerung von Sachsen-Anhalt eine große Akzeptanz gibt für das demokratische Instrument der Wahlen. Widersinnig mag das klingen, wenn eine Partei sensationell die Wahl gewinnt, die als gesichert rechtsextrem gilt. Die Alternative für Deutschland. Eine Partei, die Menschen ausgrenzt, demokratische Institutionen diskreditiert und Moskau in Teilen näher zu stehen scheint als Berlin. Diese Einwände sind verständlich, nur liegt genau in dieser Ambivalenz die Herausforderung der Demokratie. Die Parteien der Mitte dürfen den AfD-Wählern nicht das Gefühl geben, sie hätten sich verwählt. Aus dem Rekordergebnis erwächst aber auch für die AfD eine Verantwortung. Die Partei kann sich nun nicht mehr als unterdrückter Underdog inszenieren. Die AfD muss beweisen, dass sie fähig ist, Mehrheiten zu bilden, zu verhandeln und Kompromisse zu schließen. Gut möglich, dass sie daran scheitert,
6: meint unser heutiger Gastautor Felix Daxl vom Spiegel. Stellvertretend für zahlreiche Medien hält die Badische Zeitung aus Freiburg fest.
9: In Magdeburg führt nun an der AfD kein Weg mehr vorbei. Sie hat den Wählerauftrag, eine Regierung zu bilden. Das ist eine Niederlage aller Demokraten und eine Zäsur für ganz Deutschland.
6: Neben dem historischen Erfolg der AfD lenkt die Volksstimme aus Magdeburg den Blick auf den Absturz der CDU, die seit 2002 in Sachsen-Anhalt an der Regierung ist.
9: Im Wahlkampf fehlten

0: Kampfgeist, Biss und der unbedingte Siegeswille. Die Union war im Landtagswahlkampf kein Team. Es fehlte eine geschlossene Mannschaftsleistung. Dazu kam scharfer Gegenwind aus Berlin. Der unbeliebte Bundeskanzler wurde bei den wenigen Auftritten in Sachsen-Anhalt vor der Bevölkerung geradezu versteckt. Und kurz vor der Landtagswahl wurde dann auch noch der Richtungsstreit in der Union neu entfacht. Die Gretchenfrage dabei, sollte sich eine CDU-geführte Minderheitsregierung von der Linken tolerieren lassen? In diesem Punkt ist die Landes-CDU gespalten. Die Regierungsbildung in Sachsen-Anhalt wird nun vor allem eines sehr kompliziert.
1: Weil sich eine schwierige Regierungsbildung abzeichnet, nimmt der Kölner Stadtanzeiger das zum Anlass für einen Appell.
0: Die Parteien der Mitte müssen ganz unabhängig von Sachsen-Anhalt ihren Umgang mit den Parteien am rechten und linken Rand klären. Das gilt vor allem für die Union, die einen Unvereinbarkeitsbeschluss zu AfD und Linkspartei gleichermaßen gefasst hat. Die Union muss sich ehrlich machen. Es gibt Unterschiede zwischen AfD und Linkspartei und die Linke ist das geringere Übel. Den Maßstab setzt im Zweifel der Verfassungsschutz.
1: Die Neue Osnabrücker Zeitung hält es für denkbar, dass eine AfD in Regierungsverantwortung schnell auf dem Boden der Tatsachen ankommt.
0: In anderen europäischen Ländern führte eine erstarkende Rechte zu deren Mäßigung. Wer mit den Herausforderungen der Realität konfrontiert ist, muss sich damit arrangieren und Kompromisse eingehen. Diese Entwicklung bleibt auch in Deutschland möglich.
1: Und die Rheinzeitung aus Koblenz ist folgender Ansicht.
0: Ein blau-braunes Sachsen-Anhalt wäre übel, aber noch nicht der Einsturz Deutschlands. Will man einen weiteren Durchmarsch der AfD stoppen, braucht es nicht länger nur Durchhalteparolen. Eine Brandmauer, die die Menschen politisch überzeugt, kann nur aus in ihrem Alltag nachhaltig wirkenden Taten gebaut werden.
1: Das waren die Standpunkte, heute zusammengestellt von Volko Damm.

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Gleich gibt es hier die Nachrichten um 5 Uhr und wir blicken dann auf die Wahl in Sachsen-Anhalt gestern. Wir fragen nach, wie sieht AfD-Chef Tino Chrupalla den Weg zur Regierungsbildung, und dann muss da vielleicht noch jemand mitspielen. Das ist das BSW, das hat eine ganz eigene Meinung dazu. Wir hören dazu auch die BSW-Chefin Mohammed Ali nach den Nachrichten.

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1: Um 5 Uhr mit Ronald Lessig. Die AfD hat die Landtagswahl in Sachsen-Anhalt mit großem Vorsprung gewonnen, eine absolute Mehrheit hat sie aber verpasst. Die Wahlbeteiligung liegt demnach bei über 77%. Aus der Nachrichtenredaktion Michael Latz.
2: Wie die Landeswahlleitung mitteilte, landete die AfD mit 43,8% vor der regierenden CDU von Ministerpräsident Schulze, die lediglich auf 17,2% kam, ihr schlechtestes Ergebnis bei einer Landtagswahl in Sachsen-Anhalt. Nach dem vorläufigen Endergebnis erzielte die SPD 9,3%, vor den Grünen mit 8,9% und der Linken mit 8,6%. Auch das BSW zog mit 5,3% in den Magdeburger Landtag ein. Eine Regierungsbildung dürfte äußerst schwierig werden. Die Rolle des Zünglands an der Waage könnte dem BSW zufallen.
1: Was Politikerinnen und Politiker auf Bundesebene über die Wahlergebnisse sagen, fasst Uwe Berndt aus Berlin zusammen.
3: SPD-Generalsekretär Klüssendorf sieht auch in der Politik der Bundesregierung einen Grund für das Wahlergebnis in Sachsen-Anhalt. Die Zahlen seien ein Signal für Berlin. Viele Menschen seien unzufrieden mit dem Reformkurs. Kanzleramtsministerin Nina Wagen spricht von einer Zäsur für die CDU. Es sei ein sehr schwieriges Ergebnis für ihre Partei. Sie erklärte es damit, dass die angestoßenen Reformen der Bundesregierung erst noch ihre Wirkung entfalten müssten. BSW-Chefin Amira Mohamed Ali sagte, dass sich ihre Partei für einen überparteilichen Ministerpräsidenten einsetzen wolle, wenn sie in den Landtag einzieht. Sie werbe für einen dritten Weg mit wechselnden Mehrheiten unter Einbindung des gesamten Landtags.
1: Der Internationale Gerichtshof in Den Haag befasst sich heute erneut mit Nicaraguas Klage gegen Deutschland. Dabei geht es um deutsche Rüstungsexporte nach Israel. Das mittelamerikanische Land hatte Deutschland Beihilfe zum Völkermord vorgeworfen. Die Rüstungsexporte würden laut der Klage die Genozidkonvention verletzen, da sie bei Angriffen im Gazastreifen genutzt würden. Deutschland weist die Vorwürfe zurück und bezweifelt die Zuständigkeit des Gerichts. Darum geht es in der Anhörung. 2024 hatten die höchsten Richter der UN in derselben Klage Sofortmaßnahmen gegen Deutschland abgewiesen. In der Fußball-Bundesliga hat Augsburg die Tabellenführung übernommen. Das Team von Trainer Manuel Baum gewann bei Eintracht Frankfurt mit 4:1. Schlusslicht ist der Hamburger SV, der mit 0:5 gegen Mainz verlor. Das waren die Nachrichten. Das Wetter in Deutschland. Am Tage ein Wechsel aus Sonne und Wolken, gebietsweise stark bewölkt, vereinzelt Schauer, 21 bis 33 Grad. Am Dienstag im Nordwesten Regen, im Südosten sonnig bis 31 Grad, am Mittwoch im Südosten Regen, sonst Schauer bis 22 Grad. Es ist 5:03 Uhr.
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4: Die A8 Karlsruhe Richtung Stuttgart ist zwischen Pforzheim Süd und Heimsheim wegen Fahrbahnerneuerung bis 5 Uhr gesperrt. Die Umleitung führt über die U9. Die A43 Wuppertal-Recklinghausen ist zwischen Kreuz Bochum und Kreuz Recklinghausen wegen Brückenarbeiten bis 5 Uhr in beiden Richtungen gesperrt. Na, 5 Uhr ist es gerade geworden, dann dauert die Sperrung wohl noch an. Die A44 Kassel Richtung Dortmund ist zwischen Diemelstadt und Marsberg wegen Bauarbeiten bis 5 Uhr gesperrt. Die Umleitung führt über die U24. Ebenfalls noch gesperrt die A46 Heinsberg Richtung Düsseldorf zwischen Grevenbruch und Kapellen wegen Bauarbeiten. Und eine lokale Meldung auf der B87 Leipzig-Torgau ist zwischen Eilenburg und Doberschütz die Ampelanlage außer Betrieb. Das war's vom Verkehr. Ihnen eine gute und freie Fahrt.
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4: Und die kommt wie immer vom Norddeutschen Rundfunk in Hamburg. Im Studio ist heute Detlef Karg. Guten Morgen. Die AfD verdoppelt, die CDU halbiert. Dabei war Kanzler Merz ja eigentlich angetreten, die AfD zu halbieren. Nun ist das Ergebnis für die beiden Parteien noch deutlicher ausgefallen, als die Umfragen es für Sachsen-Anhalt angedeutet hatten. Mehr Gewinn für die AfD, mehr Verlust für die CDU. Jochen Müller über den Wahlabend gestern in Magdeburg.
5: Wo immer Ulrich Siegmund in den Magdeburger Messehallen auftaucht, ist er von Warenpulks von Journalisten und Kamerateams umringt. Sicherheitsbeamte bahnen ihm den Weg von einem Fernsehauftritt zum nächsten. Zwar steht am Abend noch nicht fest, wie genau diese Wahl ausgehen wird, aber dass die AfD einen erdrutschartigen Sieg errungen hat, das ist unstrittig. Ulrich Siegmund.
6: Das ist das beste Wahlergebnis für eine Partei seit 1990 in Sachsen-Anhalt. Und demzufolge ist es ein klarer Regierungsauftrag für die AfD. Die Menschen möchten endlich den politischen Wandel und sie möchten ihn mit uns.
5: Auch Ministerpräsident Sven Schulze von der CDU ist unentwegt von Kamerateams und Journalistenscharen umringt. Auch er wird von Sicherheitsbeamten durch die Messehallen geführt. Schulze wirkt mitgenommen.
7: Also wir haben als CDU heute ein Ergebnis bekommen, was uns sehr schmerzt, was auch eine Niederlage ist. Ja, das stimmt.
5: Immer wieder wird Ulrich Siegmund gefragt, ob er denn grundsätzlich bereit wäre, mit anderen Parteien zusammenzuarbeiten, wenn das Wahlergebnis dies erfordere. Seine Antwort:
6: Ich möchte als Demokrat selbstverständlich auch nach dieser Wahl im Sinne eines Regierungsauftrages die Hand ausstrecken, ob es denn andere Kräfte geben mag, Fraktionen oder Abgeordnete, die mit uns gemeinsam die grundsätzlichen Probleme in diesem Land lösen möchten. Vor allem das Thema der Migration, die verrückte Energiepolitik, wir tanken immer noch 2,40 Euro Sprit und vieles mehr. Das sind die Grundprobleme dieser Zeit, die müssen wir in den Griff bekommen.
5: Diese Wahl zeigt, durch Sachsen-Anhalt geht ein politischer Riss. Er wolle deshalb auch auf politische Gegner zugehen, sagt Siegmund.
6: Ich möchte auf diese Menschen natürlich, solange sie sich halbwegs benehmen und im Rahmen der freiheitlich-demokratischen Grundordnung unterwegs sind, natürlich auch das Gespräch suchen. Ich möchte ihre Perspektive hören und ich möchte aufzeigen, dass sehr, sehr viele von diesen Vorhaltungen einfach unbegründet sind. Ich möchte die Leute mitnehmen. Ich möchte ein Ministerpräsident für alle Rechtschaffenden in Sachsen-Anhalt sein.
5: Unterdessen versucht Sven Schulze, die Fassung zu wahren. Kurz nach der Prognose gibt es die ersten Rücktrittsforderungen. Die CDU-Abgeordnete Eva Feusner sagt, Schulze müsse sein Amt als Parteichef niederlegen. Ähnliche Töne kommen aus der Jungen Union. Sven Schulze:
7: Für uns gilt es jetzt ganz klar auch erstmal unser Ergebnis auszuwerten. Ich finde, in jeglicher Hinsicht jetzt über irgendwelche Optionen zu reden, ist es völlig der falsche Zeitpunkt, weil die Wählerinnen und Wähler uns ja auch ein Ergebnis mitgegeben haben, mit dem wir auch erstmal umgehen müssen.
5: Wie es nach der Wahl in Sachsen-Anhalt weitergeht, bleibt vorerst offen. Mit diesem Thema müssen sich die Parteigremien ab Montagvormittag beschäftigen.
4: Aus Magdeburg war das Bericht von Jochen Müller. Mit 44% fährt die AfD ein Rekordergebnis ein. Noch nie erreichte die Partei bei einer Landtagswahl mehr als 40%. Auch bundesweit ist das mittlerweile eher eine Ausnahme. Eine Partei über 40%. Das schaffte in den vergangenen 10 Jahren die SPD im Saarland und die CDU in Schleswig-Holstein. Wie aber ist dieser Erfolg der AfD zu erklären? Oliver Christ mit der Analyse der Wahlforscher von Infratest DIMAP.
8: Die AfD ist einmal mehr Sammelstelle für politisches Misstrauen und Unzufriedenheit. Und die Enttäuschung über die Bundespolitik ist enorm. 9 von 10 sind weniger bis gar nicht zufrieden mit der Großen Koalition. Insbesondere der Bundeskanzler steht in der Kritik. Nur 9% sind mit seiner Arbeit zufrieden. Zweiter Hauptgrund: Der AfD wird in Sachsen-Anhalt auch inhaltlich viel mehr zugetraut als noch bei der letzten Wahl. In fast allen Politikfeldern, etwa Wirtschaft, innere Sicherheit, aber auch etwa beim Einsatz für soziale Gerechtigkeit, liegt die AfD in den Kompetenzwerten vorn. Bei der Frage, wer die Probleme des Landes am ehesten lösen kann, hat die AfD die CDU klar vom Platz 1 verdrängt. Viele sagen: Ich wähle diese Partei nicht aus Protest, sondern aus Überzeugung. Auch personell war die Partei gut aufgestellt. Bei der Frage, wie zufrieden sind sie mit der Arbeit des Kandidaten, lag Ulrich Siegmund in Umfragen auf einem Niveau mit Amtsinhaber Sven Schulze. Schaut man sich die Wählerwanderung an, profitiert die AfD vor allem von der sprunghaft angestiegenen Wahlbeteiligung. Rund 170.000 Menschen, die bei der letzten Wahl nicht gewählt haben, haben diesmal AfD gewählt. Besonders stark ist die AfD bei Männern zwischen 35 und 60. Bei Arbeitern liegt sie über 60%.
4: Oliver Christ war das. Ein so deutliches Wahlergebnis. Über 40% für eine Partei. Wir haben es gehört, das ist äußerst selten geworden in der jüngeren Vergangenheit. Nun hat eine Partei gewonnen, die die anderen Parteien seit Jahren unbedingt verhindern wollen. Das hat aber nicht geklappt. Was nun in Sachen Regierungsbildung? Und wie wird sich die AfD verhalten, die die absolute Mehrheit ja dennoch verfehlt hat? Darüber hat mein Kollege Ingo Zamperoni in den ARD-Tagen mit dem AfD-Co-Chef Tino Chrupalla gesprochen. Und es ging zunächst um die Frage: Allein regieren oder nicht?
9: Das ist ein ganz klarer Regierungsauftrag, den wir auch bekommen haben vom Wähler, mit einem sensationellen Ergebnis. Und von daher wird Herr Siegmund jetzt natürlich versuchen, Gespräche zu führen. Wir werden alle anderen Parteien zu Gesprächen einladen. Das gehört sich so, wenn man nach einer Wahl den Regierungsauftrag bekommen hat. Und dann werden wir sehen, wer sich zum Wohle Sachsen-Anhalts daran beteiligen möchte.
10: Aber all die anderen Parteien haben gesagt, sie werden keinen Ministerpräsidenten Siegmund wählen oder unterstützen. Nur das BSW, das würde sich eventuell enthalten in einem möglichen dritten Wahlgang. Ist das BSW dann also ein möglicher Partner für Sie?
9: Ja, dazu muss es ja erstmal die Gespräche geben. Ich kann jetzt vor einem Gespräch noch nicht das Ergebnis voraussagen. Also auch das wird die nächsten Tagen und Wochen wahrscheinlich passieren. Aber nochmal, ich lade auch die anderen Parteien ein. Ich meine, die CDU hat eine wirkliche Klatsche bekommen. Wir haben sie halbiert. Das, was eigentlich Friedrich Merz mit der AfD mal tun wollte. Und die CDU muss sich überlegen, ob sie diesen Weg weitergehen will oder ob sie endlich begriffen hat, was die ostdeutschen Wähler, vor allen Dingen, was die Wähler in Deutschland wollen, damit die Deindustrialisierung gestoppt wird, diese schlechte Migrationspolitik und damit es endlich wieder eine Friedenspolitik auch im Gegenüber über Russland gibt. Das waren alles wahlentscheidende Dinge. Die schlechte Politik von Friedrich Merz, die vor allen Dingen uneingelösten Wahlversprechen von Friedrich Merz. Das hat dazu geführt, dass auch Herr Schulz abgewählt wurde.
10: Aber wenn die AfD in Sachsen-Anhalt sagt, die Hand ist ausgestreckt zu den anderen Parteien, aber die wird nur ergriffen, wenn die anderen sich da auch bewegen und Herr Siegmund da keine Kompromisse machen möchte, macht er sich da nicht zu einfach? Ich meine, Demokratie ist doch immer ein Ringen um Kompromisse.
9: Da haben Sie absolut recht. Und nochmal, ich habe es ja gesagt, man kann auch nicht das Ergebnis eines Gesprächs vorwegnehmen. Also auch wir werden natürlich gesprächs- und vor allen Dingen auch kompromissbereit sein. Um welche Kompromisse? Das muss man sich dann natürlich im Einzelnen anschauen. Am Ende geht es doch darum, dass die Bürger endlich hier einen Politikwechsel wollen. Dass sie endlich wieder im Interesse Sachsen-Anhalts Politik gemacht haben wollen. Dass es Steuererleichterungen gibt, die wirklich beim Bürger ankommen. Damit man sich das Tanken auch wieder leisten kann. Damit der Druck auf Berlin ausgeübt wird. Damit endlich Friedrich Merz begreift, dass er nicht am Wohle des Volkes hier vorbei Politik machen kann. Die Brandmauer ist abgewählt worden. Er muss es endlich eingestehen.
10: Ja, Sie klingen ja recht euphorisch, als würde das was werden mit einem Ministerpräsidenten Siegmund. Und es geht ja um Sachsen-Anhalt hier und nicht um die Bundespolitik. Der klang etwas verhaltener. Also die Signale, die er aussendete, war, ich bewege mich nicht und die anderen müssen sich da schon irgendwie rüber bewegen. Und fast so, als wollte er gar nicht mitregieren.
9: Er wird als Ministerpräsident auch im Landtag als Kandidat antreten, das ist schon klar, weil es ein ganz klarer Wählerauftrag. Und diese Gespräche muss man ja erstmal führen, bevor man dann, wie gesagt, zu Ergebnissen kommt. Und vielleicht gibt es auch, ja, auch Abweichler derjenigen, die im dritten Wahlgang Ulrich Siegmund wählen werden oder wählen wollen. Die CDU wird und ist halbiert, wir haben es gesehen. Und deshalb braucht es endlich auch einen Neustart für Sachsen-Anhalt mit allen, das ist meine Einladung, die ich als Parteivorsitzender mache, mit allen Parteien und auch mit denjenigen Abgeordneten, die es gut mit Sachsen-Anhalt meinen. Sie müssen es am Ende auch ihren Wählern erklären, was sie wollen. Oder ob sie eine Blockade machen wollen, was man uns ja immer vorgeworfen hat. Da bin ich wirklich gespannt. Die nächsten Tage kann man sich beweisen, ob man wirklich für Deutschland, für Sachsen-Anhalt Politik machen will oder ob man weiter so machen will. Dann soll man das tun. Dann werden die nächsten Wahlergebnisse damit enden, dass eine 5 vorne steht.
10: Das heißt, Sie setzen in Sachsen-Anhalt aber jetzt erstmal darauf, dass der eine oder die andere Abgeordnete, etwa aus der CDU, dann überläuft zu Ihnen?
9: Es geht um die Wahl erstmal des Ministerpräsidenten und wir laden nochmal dazu alle ein. Und auch danach wird sich entscheiden, bei welchen Sachthemen die anderen Parteien mit zustimmen. Das haben wir im Übrigen in der Vergangenheit als Opposition im Bundestag, auch im Landtag immer wieder gemacht, egal von welcher Partei ein Antrag kommt, wenn er gut war. Im Interesse Sachsen-Anhalts oder Deutschlands haben wir diesem zugestimmt. Das ist für mich Demokratie und das haben wahrscheinlich die anderen Parteien alle verlernt. Und dazu lade ich Sie nochmal dazu ein. Es geht um die Sachthemen, um die Problemlösung in diesem Land, damit endlich Deutschland aus dieser Rezession, aus dieser Deindustrialisierung herauskommt, damit es wieder Energiepreise gibt, die erschwinglich sind, damit wir endlich wieder Deutschland in Europa nach vorn bringen.
10: Das heißt aber, dann würden Sie also auch eine Minderheitsregierung akzeptieren, denn da würde es ja nur um Sachthemen gehen.
9: Auch das sind Modelle, die wir uns die nächsten Tage anschauen, wo wir auch anschauen, wie viele Abgeordnete sind dann schlussendlich im Parlament, welche Sitzverteilung gibt es. Das sind alles Fragen, die wir beantworten werden. Dann werden wir auch genau uns anschauen, wer überhaupt gesprächsbereit ist. Das ist keine Frage, ganz klar. Aber nochmal, unsere Hand ist ausgestreckt und das bleibt sie auch.
10: 44% für die AfD heißt aber auch 56% nicht für Sie. Mit welcher Politik wollen Sie diese Wählerinnen und Wähler mitnehmen?
9: Ja, wissen Sie, das sind immer die Rechenbeispiele am Ende. Ich sag mal so, ich habe das vor 2 Jahren schon gesagt, wo ich davon gesprochen habe, vielleicht brauchen wir irgendwann keinen Koalitionspartner. Da wurde ich belächelt. Da wurde gesagt, ja, was ist das für ein großspuriges Gerede? Die Bürger haben es mittlerweile ganz klar entschieden. Die wollen den Wechsel, die wollen den Wandel. Und deshalb ist es ein ganz klarer Wählerauftrag. Und wir wollen natürlich auch die Gräben zuschütten, die es mittlerweile auch durch diesen Wahlkampf insgesamt gegeben hat. Wir wollen alle mitnehmen. Und Ulrich Siegmund wird ein Ministerpräsident für ganz Sachsen-Anhalt. Auch für diejenigen, die ihn nicht gewählt haben. Und er wird das beweisen. Und da bin ich ziemlich sicher, weil ich ihn kenne, weil er weiß, was die Bürger betrifft und was sie vor allen Dingen bewegt. Er wird eben nicht Politik an den Bürgern vorbeimachen. Und diesen Beweis wird er hier in Sachsen-Anhalt vollbringen. Und dann werden es andere Ministerpräsidenten in anderen ostdeutschen Bundesländern oder auch auf Bundesebene ein Bundeskanzler in Zukunft machen. Denn das ist erst der Anfang. Das ist die zweite Wende nach der Wiedervereinigung und nach der Wende von 1990. Das Land wird blau werden und darauf können sich die Wähler freuen. Und da haben wir natürlich auch viel Demut. Das sage ich ganz bewusst, denn die Arbeit beginnt mit dem heutigen Tag für uns in der Regierung.
4: Sagt AfD-Parteichef Tino Chrupalla im Gespräch mit Tagesthemenmoderator Ingo Zamperoni.
0: Das Wetter in Deutschland.
4: Heute ist es wechselnd regional, teils auch stärker bewölkt, im Süden auch länger sonnig. Gebietsweise sind Schauer möglich, ausgehend von den Mittelgebirgen auch kurze Gewitter. Erwärmung auf 21 Grad auf Usedom und bis 33 Grad am Oberrhein. Es weht ein mäßiger, im Bergland und an der See auch stark böiger Wind aus südwestlichen Richtungen. Und die Temperaturen deutscher Städte zur Stunde: in Kiel 14 Grad, Hamburg 15 Grad, Rostock 13 Grad, Hannover 16 Grad, in Berlin 12 Grad, Kassel 13 Grad, Münster 15 Grad, Köln 18 Grad, Frankfurt am Main 17 Grad, Erfurt 13 Grad, Saarbrücken 17 Grad, Nürnberg 11 Grad, auch in Dresden 11 Grad, Stuttgart 14, Freiburg 18 und München meldet 13 Grad. Und die Zeit, es ist 5.16 Uhr.
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4: Für das BSW war es am gestrigen Wahlabend lange fraglich, ob es den Einzug in den Magdeburger Landtag schafft. Mittlerweile gibt es das vorläufige amtliche Endergebnis und das sagt 5,3%. Mein Kollege Gunnar Breske hat im ARD-Fernsehen gestern die Parteichefin des BSW, Amira Mohammed Ali, gefragt, wie sie das Ergebnis bewertet.
11: Na, dieses Wahlergebnis ist natürlich ein riesengroßer Erfolg für uns. Das BSW wurde totgesagt, aber wir sehen heute, das ist es nicht, sondern wir sind ganz absolut da, voll da. Wir haben auch wirklich Rückenwind bekommen durch dieses Wahlergebnis, auch für die anstehenden Landtagswahlen. Und natürlich sind wir uns unserer Verantwortung bewusst und wir werden das machen, was wir vor der Wahl gesagt haben, denn wir sind eine Partei, die zu ihrem Wahlversprechen steht. Wir haben vor der Wahl gesagt, dass wir weder Herrn Siegmund noch Herrn Schulz zum Ministerpräsidenten wählen werden. Wir werben für einen dritten Weg, nämlich die Möglichkeit, mit einem überparteilichen Ministerpräsidenten mit wechselnden Mehrheiten unter Einbindung des gesamten Landtags zu regieren. Wenn man sich mal die Lager anschaut und sieht, dass ja zwei Lager sich völlig unversöhnlich gegenüberstehen, eine Seite hat vielleicht eine haarscharfe Mehrheit gegenüber einer anderen, ist doch völlig klar, dass diese Spaltung auch durch die ganze Gesellschaft geht. Und wir müssen diese Spaltung überwinden. Und das geht, indem man wirklich konsequent zur Sachpolitik zurückgeht, jenseits von Parteifarben. Und das ist die Option, für die wir von Anfang an geworben haben. Und dafür machen wir uns auch nach der Wahl stark.
12: Versuchen wir das mal abzuklopfen auf vielleicht einen realistischen Weg. Ist es denn realistisch, dass tatsächlich jetzt Herr Siegmund zum Beispiel oder die CDU einen überparteilichen Ministerpräsidenten mittragen würden, den Sie vorschlagen? Oder ist es nicht am Ende wahrscheinlicher, dass Sie sich im dritten Wahlgang enthalten und Herr Siegmund Ministerpräsident wird?
11: Also ich glaube, dass die Wahrscheinlichkeit für unser Modell an diesem Wahlabend deutlich gestiegen ist und auch deutlich besser ist, als in all den Wochen zuvor gesagt worden ist. Es ist ja immer so als so ein bisschen verrückte Idee abgetan worden. Aber ich finde, dieses Wahlergebnis bestätigt uns in diesem Kurs und ich halte das für realistisch.
12: Frau Mohammed Ali, das heißt, am Ende sind Sie dann im Landtag sich Ihrer Verantwortung bewusst bei aller, sagen wir mal, Polemik, die jetzt auch im Wahlkampf zur Sprache gekommen ist, und werden dann am Ende sagen, aus staatspolitischer Verantwortung, die trifft jetzt auf Sie, es braucht eine Regierung, und dann sind Sie der Meinung, die Regierung wird von der AfD geführt. Habe ich das richtig verstanden?
11: Nein, was wir sagen ist, wir möchten einen überparteilich anerkannten Ministerpräsidenten, der mit wechselnden Mehrheiten regiert, und zwar unter Einbindung des gesamten Parlaments. Das ist unser Modell.
12: Der Vorwurf von Frau Wolf, mittlerweile ausgetreten aus ihrer Partei, ist hart: flirten Sie mit Rechtsextremen?
11: Nein, das ist überhaupt nicht der Fall. Wir stehen für genau das, was ich gerade gesagt habe. Wir möchten gerne einen Landtag, in dem in der Sache entschieden wird und in dem auch alle Parteien eingebunden werden. Also wie man heute immer noch der Meinung sein kann, dass ein Brandmauerkurs der richtige sei und dass er vor allen Dingen dazu führt, dass die AfD schwächer wird, also das kann ich ehrlich gesagt nicht begreifen. Wir sehen, dass das gescheitert ist und wenn jetzt eine Brandmauerkoalition eine haarscharfe Mehrheit haben sollte, wenn das am Ende des Abends rauskommt, ist es doch keine gute Entwicklung für das Land. Also die Spaltung wird immer weitergehen und wir müssen jetzt endlich bereit sein, neue Wege zu gehen. Das hat mit Flirten nichts zu tun, das hat was mit Vernunft zu tun. Und ich glaube, man sieht auch an diesem Wahlabend, dass wir mit dieser Richtung sehr richtig liegen.
4: Sagt die Parteichefin des BSW, Amira Mohammed Ali, im Gespräch mit Gunnar Breske. Man muss schon sehr lange die Politik im Osten Deutschlands beobachten, um sich an Sachsen-Anhalt als Bundesland mit einem SPD-Ministerpräsidenten zu erinnern. Reinhard Höppner war das. Er regierte von 1994 bis 2002 in zwei Legislaturperioden, erst mit Bündnis 90 Die Grünen, dann mit der SPD alleine, aber immer unter Duldung, damals durch die PDS. Sachsen-Anhalt war schon einmal politisches Testlabor. Wie schaut es aus mit Tolerierungen durch andere Parteien? NDR-Inforedakteur Oliver Christ blickt für uns wieder in die Erkenntnisse der Wahlforscher von Infratest DIMAP und die müssen die SPD beunruhigen.
8: Ähnlich wie bei der CDU war nach der Analyse der Meinungsforscher auch bei der SPD kein Kraut gewachsen gegen den Berliner Trend. Die Bundes-SPD und ihre Arbeit in der Großen Koalition wird im Land sehr kritisch gesehen. Die SPD hat die Sorgen der einfachen Menschen aus dem Blick verloren, sagen 4 von 5 Wählerinnen und Wähler. Ähnlich viele glauben, die SPD stehe nicht mehr eindeutig auf der Seite der Arbeitnehmer. Selbst eine Mehrheit der SPD-Anhänger in Sachsen-Anhalt ist dieser Meinung. Der Landesverband hatte dem nichts entgegenzusetzen. Spitzenkandidat Armin Willingmann, seit 10 Jahren Minister, konnte wenig Strahlkraft entwickeln. Ihm und der Landes-SPD trauen nur wenige zu, die Probleme des Landes lösen zu können. Besonders schwer wiegt etwa, wenn in Fragen der sozialen Gerechtigkeit, ihrem Kernthema, die SPD in den Kompetenzwerten deutlich zurückliegt hinter der Linkspartei und vor allem hinter der AfD. Von den Arbeitern, früher einmal Kernklientel, wählen nur noch 5% die SPD. Was die Partei trotz dieser Zahlen noch im Landtag gehalten hat, ist die Motivation, etwas anderes zu verhindern. Knapp 80% der SPD-Wähler geben an, diese Partei vor allem zu wählen, um einen AfD-Ministerpräsidenten zu verhindern.
4: Oliver Christ war das und wir bleiben bei den Sozialdemokraten. Über die Arbeit der Bundesregierung und die Auswirkungen auf die Wahl in Sachsen-Anhalt hat ARD-Moderator Markus Preis mit der SPD-Vorsitzenden Bärbel Baas gesprochen und sie zunächst gefragt, wie sie das Abschneiden ihrer Partei bewertet.
13: Also erstmal haben wir unser Ergebnis gehalten. Das muss man deutlich sagen, denn vor ein paar Wochen hat man uns schon komplett abgeschrieben. Und das war wirklich ein harter Kampf, in dem auch die SPD bundesweit mobilisiert hat, um eben genau die AfD-Regierung zu verhindern.
14: Ist das wirklich eine zutreffende sozusagen Argumentation? Wir wissen aus den Zahlen, dass über 70% der SPD-Wähler, die SPD vor allem gewählt haben, um die AfD zu verhindern, können Sie da sagen, wir haben uns stabilisiert als SPD?
13: Was Sachsen-Anhalt angeht, auf jeden Fall. Denn ich will daran erinnern, man hat uns abgeschrieben und die Partei vor Ort hat gekämpft. Wir haben insgesamt mobilisiert. Das war uns wichtig, weil wir eine demokratische Regierung bilden wollen. Und Zivilgesellschaft hat übrigens auch mitgeholfen. Also insofern macht das Ergebnis insgesamt nicht zufrieden. Da haben Sie vollkommen recht. Aber es war schon auch ein harter Kampf und es war schon mutig, auch gegen eine wirklich sehr erstarkende AfD überhaupt anzukämpfen.
14: Ich frage das einfach fürs Protokoll heute Abend alle möglichen Parteien. Ulrich Siegmund hat gesagt, er wird Gespräche eventuell doch suchen. Wird die SPD zumindest die Einladung zu Gesprächen annehmen?
13: Die SPD wird auf keinen Fall eine Einladung annehmen, weil das ein gesichert rechtsextremer Landesverband ist und mit dem wird die SPD keine Gespräche führen.
14: Wir haben in den Zahlen heute Abend auch gesehen, dass nur 30% der Wähler in Sachsen-Anhalt oder der Menschen in Sachsen-Anhalt sagen, man sollte die Sozialreformen, wie sie jetzt geplant sind, auch gegen Widerstände so durchsetzen. Das ist ja genau Ihre Aufgabe, zum Beispiel bei der Rente, das Gesetz zu schreiben. Wird das die Diskussion in der SPD nochmal verändern?
13: Also ich habe ja auch schon deutlich gesagt, dass wir natürlich jetzt einen Kommissionsvorschlag auf dem Tisch haben und wir brauchen eine Rentenreform. Das ist für die junge Generation wichtig und deshalb werden wir auch eine Reform machen. Aber die Einzelheiten werden wir ja in der Koalition noch besprechen und da ist im Moment auch viel Bewegung. Und natürlich hat die SPD immer gesagt, dass wir natürlich die Rente nach 45 Jahren behalten wollen. Die Kommission hat die Abschaffung vorgeschlagen und wir werden das jetzt in der Koalition diskutieren müssen.
14: Aber ist das heute etwas, wo Sie sagen, wir haben es die ganze Zeit gesagt und das sollte uns doch jetzt zu denken geben, wir machen das nochmal stärker auf?
13: Also die SPD hat die ganze Zeit gesagt, dass es auch darum gehen muss, dass die Menschen ihr Leben bezahlbar halten. Das heißt, die SPD kämpft auch gegen hohe Mieten. Wir wollten eine viel stärkere Einkommensteuerreform zur Entlastung, genau der kleinen und mittleren Einkommen. Das ist uns zum Teil in der Koalition nicht gelungen und deshalb werden wir natürlich weiterhin dafür streiten.
14: Sie haben eben gesagt, die SPD habe sich stabilisiert in Sachsen-Anhalt. Vor dieser Wahl gab es schon aus diversen Gruppierungen ihrer Partei Forderungen nach einem Sonderparteitag, nach neuen Vorsitzenden, nicht mehr Bärbel Baas, nicht mehr Lars Klingbeil, zumindest darüber zu diskutieren und auch nach einer neuen Politik. Unterstützen Sie diese Forderung, wird es einen Sonderparteitag geben und stehen auch sozusagen Bärbel Baas und Lars Klingbeil zur Disposition?
13: Ich glaube, wenn man das Ergebnis jetzt in Sachsen-Anhalt geht, haben wir ein viel größeres Problem. Vielen Menschen macht das Ergebnis Angst, nicht nur in Sachsen-Anhalt, auch in ganz Deutschland. Hier geht es in der Tat auch darum, ob wir demokratische Mehrheit in diesem Bundesland, aber auch bundesweit in Zukunft bilden können. Und das ist die Aufgabe der SPD. Und hier geht es gar nicht um meine Person oder um meinen Kopf, sondern wir haben hier gerade eine ganz andere Debatte in diesem Land zu führen. Und die will die SPD führen. Und ja, wir müssen uns natürlich auch neu aufstellen. Und wir haben in Sachsen-Anhalt, die Genossen und Genossen haben das gezeigt, wenn man kämpft, wenn man die richtigen Inhalte hat, dann kann man noch, nach vorne kommen.
14: Wird diese Diskussion geführt oder war Ihre Antwort, kann ich die als Nein, wird nicht geführt interpretieren?
13: Das kann ich nie ausschließen. Meine Partei ist sehr diskussionsfreudig, aber darum geht es heute Abend wirklich nicht. Ich glaube, das schließt bei uns eher die Reihen, weil wir hier einen ganz anderen Kampfauftrag haben, nämlich diese Demokratie aufrechtzuerhalten.
4: Sagt die SPD-Vorsitzende Bärbel Baas im Gespräch mit Markus Preis.
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15: Mit Ina Kast und zwei heftigen Klatschen für Hamburg und Frankfurt in der Fußball-Bundesliga. Im ausverkauften Volksparkstadion hat der HSV am zweiten Spieltag überraschend hoch mit 0:5 gegen Mainz verloren, Moritz Kasserlet.
16: Was für eine Enttäuschung für einen Großteil der 57.000 Zuschauer im ausverkauften Volksparkstadion. Die Hamburger waren mit viel Euphorie und mit 6 Neuzugängen in der Startelf in ihr erstes Heimspiel gegangen und hatten nicht den Hauch einer Chance. Mainz war von Beginn an abgeklärt und zielstrebig und nutzte die vielen Hamburger Fehler. Trotzdem stand es zur Pause nur 0:2 durch Tore von Becker und Mwene. Nach dem Wechsel nahm Mainz den HSV dann auseinander. Tietz traf zweimal, Königsdörfer einmal und die Gäste feiern ihren ersten Saisonsieg. Der HSV ist mit 0 Punkten und 0 Toren Tabellenletzter.
15: Vom Tabellenende springen wir an die Tabellenspitze. Dort steht nach einem 4:1 Erfolg in Frankfurt nun der FC Augsburg. Und das ist eine Premiere. Das Team von Trainer Manuel Baum ist zum ersten Mal überhaupt Tabellenführer der Bundesliga.
17: Naja, ich habe einen Screenshot gerade gemacht von der Tabelle. Die werde ich zu Hause dann ausdrucken und werden wir es bestimmt ins Büro reinhängen. Weil ich denke schon, wenn man mal Geschichte schreiben darf, dann darf man sich auch mal ein oder zwei Tage drüber freuen.
15: Völlig neue Gefühle bei Manuel Baum. Augsburg also oben auf und Frankfurt mit nur einem Punkt aus zwei Spielen mit einem schwachen Saisonstart. Über eine perfekte Ausbeute von 4 Siegen aus 4 Spielen darf sich in der zweiten Liga der neue Spitzenreiter Hertha BSC freuen. Am vierten Spieltag gab es einen 2:1 Erfolg gegen Magdeburg. Hertha-Trainer Stefan Leitl ist nun nach anderthalb Jahren mit den Berlinern dort, wo er sein will.
18: Die Jungs wissen, was ich von ihnen erwarte, was ich von ihnen verlange. Und ich glaube, so ja, haben wir uns peu à peu als Mannschaft weiterentwickelt, mit einer Art und Weise Fußball zu spielen, die glaube ich, sehr attraktiv ist und momentan ist das der Lohn der Arbeit und ich bin sehr glücklich, dass sich die Jungs belohnen.
15: Alles Weitere zur zweiten Liga gibt's auf sportschau.de. In der Fußball-Bundesliga der Frauen bleibt der VfL Wolfsburg auf Platz 1. Das 3:2 gegen Werder Bremen war aber eine knappe Geschichte, Burkhard Tillner.
19: Mit viel Glück und zwei späten Treffern von Camilla Küver fuhr der VfL Wolfsburg 3 nicht mehr für möglich gehaltene Punkte im Spiel gegen Werder Bremen ein. Nach dem Aus in der Champions-League-Qualifikation 4 Tage zuvor benötigte der VfL lange Zeit, um in dieses Spiel zu finden. Bremen dominierte über die erste Stunde hinaus. Die Partie ging jeweils vor und nach der Pause in Führung, die erst Alba und dann Küver egalisieren konnten. Als dann alles auf ein Remis hindeutete, schlug Camilla Küver in der 4. Minute der Nachspielzeit noch einmal mit ihrem willensstark erzwungenen Siegtreffer zu, drehte die Partie zum 3:2 Endstand und sorgte im Anschluss für grenzenlosen Jubel im Stadion.
15: Die Wolfsburgerinnen haben damit alle drei bisherigen Bundesligaspiele gewonnen, genau wie Verfolger Bayern. In der Handball-Bundesliga der Männer gab es am dritten Spieltag knappe Auswärtssiege für die Füchse Berlin und den SC Magdeburg. Auch der Tabellenführer THW Kiel hat sich in Göppingen schwer getan, lag zwischenzeitlich mit 20-22 Toren zurück, hat dann aber eine Schwächephase des Gegners genutzt und am Ende mit einem Torunterschied gewonnen. Eine neue Qualität der Kieler, hofft Nationalspieler Henrik Pekeler.
20: Das gibt einem ja auch ein bisschen innere Ruhe, dass man weiß, man kann solche Rückstände immer wieder drehen. Natürlich sollten wir uns nicht zu oft drauf verlassen, weil irgendwann erwischst du dann nicht mehr diesen Tag, wo du das drehen kannst. Aber ich glaube, hier in Göppingen ist es wahnsinnig schwer. Hier werden sich sehr, sehr viele Mannschaften unheimlich schwer tun. Das ist wirklich eine sehr unangenehme Mannschaft.
15: Ein unangenehmer Gegner dürfte vermutlich auch auf Deutschlands besten Tennisspieler Alexander Zverev im Achtelfinale der US Open warten. Zverev trifft in der Nacht von Montag auf Dienstag in New York auf den jungen Italiener Luciano Dardari. Gegen Carlos Alcaraz könnte Zverev frühestens im Finale spielen. Der Spanier hat mit einem Sieg über Tommy Paul aus den USA souverän das Viertelfinale erreicht.
4: Das war Ina Kast mit dem Sport.
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1: Um 5.30 Uhr mit Ronald Lessig. Die AfD hat die Landtagswahl in Sachsen-Anhalt wie erwartet deutlich gewonnen. Nach Angaben der Wahlleitung erreichte die Partei allerdings keine absolute Mehrheit. Laut dem vorläufigen amtlichen Endergebnis kommt die Partei auf 43,8% der Stimmen und kann ihr Ergebnis gegenüber der Wahl vor 5 Jahren mehr als verdoppeln. Die CDU von Ministerpräsident Schulze dagegen büßt mehr als die Hälfte der Stimmen ein und erreicht rund 17%. Die SPD, Grüne und Linke kommen auf jeweils rund 9%. Das BSW ist bei 5,3% im Landtag vertreten. Für die FDP reicht es mit 2,6% dagegen nicht. Die Reaktionen des AfD-Chefs Chrupalla auf die hohen Wahlergebnisse der Landespartei fasst Markus Sambale aus Berlin zusammen.
21: Der Co-Vorsitzende der Bundes-AfD, Tino Chrupalla, sieht in Sachsen-Anhalt einen Regierungsauftrag für die eigene Partei, auch wenn die AfD dort keine eigene Mehrheit erreicht. Chrupalla sagte in der ARD, der Ball liege im eigenen Feld. Die AfD werde die anderen Parteien zu Gesprächen einladen und Ulrich Siegmund werde als Kandidat definitiv im Landtag antreten. Chrupalla widersprach damit den Ankündigungen des AfD-Spitzenkandidaten im Wahlkampf in Sachsen-Anhalt. Ulrich Siegmund hatte da erklärt, er werde sich ohne eigene absolute Mehrheit nicht zur Wahl zum Regierungschef stellen.
1: Kommissionspräsidentin von der Leyen will heute eine engere Zusammenarbeit der EU mit Grönland vereinbaren. Hierzu wird sie in der Hauptstadt Nuuk eine EU-Grönland-Erklärung unterschreiben. Geplant ist, die Investitionen der EU auf der zu Dänemark gehörenden Insel deutlich auszuweiten. Damit soll den Annexionsplänen von US-Präsident Trump etwas entgegengesetzt werden. Das Finanzpaket werde einen erheblichen Umfang haben, sagte von der Leyen gestern. Der Besuch unterstreicht die wachsende geopolitische Bedeutung der Arktisregion, unter anderem wegen der dort befindlichen Bodenschätze. Der Schiffsverkehr durch die Straße von Hormus ist auf den niedrigsten Stand seit Mai eingebrochen. So passierten aufgrund des jüngsten Beschusses von Handels- und Kriegsschiffen durch den Iran und die USA zuletzt nur noch 10 Frachtschiffe pro Tag die Meerenge. Der Iran-Krieg hatte Ende Februar mit Angriffen der USA und Israels auf den Iran begonnen. Seither blockiert der Iran die wichtige Handelsstraße. Das Wetter in Deutschland. Am Tage ein Wechsel aus Sonne und Wolken, gebietsweise stark bewölkt, vereinzelt Schauer, 21 bis 33 Grad. Am Dienstag im Nordwesten Regen, im Südosten sonnig bei 19 bis 31 Grad und am Mittwoch im Südosten Regen, zur Nordsee hin Schauer oder Gewitter, bis 22 Grad. Das waren die Nachrichten.
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4: Mit einer Meldung von der A5 Darmstadt Richtung Heidelberg. Am Darmstädter Kreuz ist die Verbindung zur A67 Richtung Mannheim nach einem LKW-Unfall gesperrt. Und in der Gegenrichtung ist der linke Fahrstreifen aufgrund des Unfalls gesperrt. Und A4 Frankfurt Richtung Dresden zwischen Jena Zentrum und Stadtroda stockender Verkehr wegen eines defekten LKW im Baustellenbereich. Soweit der Verkehr. Ihnen eine gute und freie Fahrt.
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4: Im Studio ist Detlef Karg. Guten Morgen. Diese Landtagswahl gestern in Sachsen-Anhalt, sie könnte Folgen für die Bundesregierung haben. Wie werden sich die Koalitionspartner nun verhalten? Die SPD konnte ihr Ergebnis zumindest halten und wertet das als Erfolg. Anders als bei den Landtagswahlen im Frühjahr im Südwesten Deutschlands. Nun kam die CDU unter die Räder. Beide Parteien sind unter Druck, vor allem die Spitzen. Und zwei Wahlen stehen ja noch aus in Berlin und Mecklenburg-Vorpommern in zwei Wochen. Wie das Ergebnis gestern im politischen Berlin aufgenommen wurde, das fasst Frank Eichmann aus unserem Hauptstadtstudio zusammen.
2: Das Wort historisch fiel häufiger am Wahlabend. Beinahe hätte es für die AfD sogar zur absoluten Mehrheit gereicht, was für Spitzenkandidat Ulrich Siegmund weit über den Landtag in Magdeburg hinausgeht.
3: Es geht nicht nur um Sachsen-Anhalt. Es ist ein Zeichen für ganz Deutschland, weil wir endlich zu uns selbst gefunden haben, zu Deutschland gefunden haben.
2: Die AfD kann ihr Ergebnis im Vergleich zur letzten Landtagswahl verdoppeln. Die CDU dagegen verliert etwa die Hälfte der Stimmen. Ministerpräsident Sven Schulze betreibt am Wahlabend Schadensbegrenzung.
22: Weil ich heute hier schon gehört habe, es wäre jetzt ein schwarzer Tag für Sachsen-Anhalt. Das ist Demokratie. Und die Menschen haben hier abgestimmt, eine sehr, sehr hohe Wahlbeteiligung, so wie wir sie noch nie gesehen haben. Und wir werden jetzt auch als CDU mit diesem Wahlergebnis umgehen.
2: Ebenfalls historisch die knapp 9% für die Grünen. Besser waren sie noch nie in Sachsen-Anhalt. Parteichefin Franziska Brandner blickt dennoch kritisch Richtung Berlin, denn mehrheitlich sah die Wählerschaft in Sachsen-Anhalt sich in einer Denkzettelwahl gegen die Bundesregierung. Brandner fordert,
23: endlich gescheiter und besser ins Handeln zu kommen, eine positive Vision nach vorne gemeinsam aufzustellen, dass wir sagen, das Land kann so viel, wir können dahin kommen, wir können besser werden. Und dafür brauchen wir eben auch eine handwerklich funktionierende Regierung.
2: Union und SPD im Bund vor höchst umstrittenen Reformen, etwa bei Pflege und Rente. SPD-Generalsekretär Tim Klüssendorf freut sich also am Abend über den dritten Platz in Sachsen-Anhalt mit über 9% der Stimmen, merkt dann aber selbstkritisch an.
24: Wenn wir wollen, dass wir Akzeptanz dafür bekommen, dann geht es nur mit den Menschen und nicht gegen sie. Und deswegen ist es ganz wichtig, dass wir eben klug analysieren, welche Botschaften senden wir eigentlich aus? Haben wir eigentlich wirklich ein Versprechen gemacht davon, dass die Veränderungen, die wir jetzt machen, am Ende wirklich zu einer besseren Zukunft führen?
2: In Sachsen-Anhalt heißt die offene Frage jetzt, wie lässt sich eine Regierung bilden? Die AfD will das trotz fehlender absoluter Mehrheit versuchen, sagt am Abend Co-Parteichef Tino Chrupalla. Dafür braucht es einen Partner. Für die CDU wäre ein Zusammengehen mit der AfD keine Option, stellt Generalsekretärin Franziska Hoppermann nochmal klar.
25: Die AfD ist eine rechtsextreme Partei. Sie will raus aus dem Euro. Sie arbeitet mit Russland eng zusammen. Sie will ein völlig anderes Gesellschaftsmodell. Wir werden mit denen nicht zusammenarbeiten.
2: Und auch mit der Linken nicht. Auch hier gilt für die CDU ein Unvereinbarkeitsbeschluss. Die Linke kam auf knapp 9% und nun fragt sich, wie soll eine Mehrheit für einen Ministerpräsidenten zustande kommen? Alle müssten die CDU unterstützen, SPD, Grüne, Linke und das ebenfalls knapp eingezogene BSW. Oder unterstützt die Wagenknecht-Partei doch die AfD? Parteichefin Amira Mohamed Ali.
26: Wir haben vor der Wahl gesagt, dass wir weder Herrn Siegmund noch Herrn Schulz zum Ministerpräsidenten wählen werden. Wir werben für einen dritten Weg, nämlich die Möglichkeit, mit einem überparteilichen Ministerpräsidenten mit wechselnden Mehrheiten unter Einbindung des gesamten Landtags zu regieren.
2: Auch das wäre historisch. In Magdeburg und Berlin nach der Landtagswahl also jede Menge Klärungsbedarf.
4: Soweit Frank Eichmann.
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4: Die AfD hat also die Landtagswahl in Sachsen-Anhalt gewonnen. Dazu nun die Meinung von Gabor Hallas aus dem ARD-Hauptstadtstudio.
27: Da ist der Wahlsieger AfD. Die Partei hat den Auftrag, eine Regierung zu bilden. So ist das in einer Demokratie üblich. Sie müsste also mit den anderen reden, sie einladen, Kompromisse ausloten. Der Spitzenkandidat hat das aber vor der Wahl mehr oder weniger ausgeschlossen. Und jetzt kündigt Ulrich Siegmund an, er wolle die Hand ausstrecken, aber lässt schon durchblicken, dass er nicht wirklich gewillt ist, Kompromisse zu schließen. Was auch nicht mehr überrascht, sehr viele Sachsen-Anhalter haben eine Partei gewählt, deren Landesverband als gesichert rechtsextrem eingestuft ist. Im Umfeld des Spitzenkandidaten sind Leute, die bei der HDJ waren. Das ist eine Jugendorganisation, die verboten wurde, weil sie wesensverwandt mit dem Nationalsozialismus ist. Oder die Vetternwirtschaft. Da haben Parteifreunde Familienmitglieder gegenseitig angestellt. Das alles stürzt die Wählerinnen und Wähler ganz offensichtlich nicht. Sie haben für einen Kandidaten gestimmt, der keine Antworten auf kritische Fragen gibt, außer ein Lächeln, das manchmal ins Auslachen kippt. Wer aber ein Land regieren will, muss auf andere zugehen, sich wirklich interessieren, auch für die, die eben nicht AfD gewählt haben, also die Mehrheit im Land. Menschen machen sich Sorgen oder sie haben Angst, weil sie aus Ländern kommen, die die AfD als kulturfremd bezeichnet, weil sie behinderte Kinder haben, die die AfD nicht mehr an gemeinsamen Schulen unterrichten will. Was aber genauso wenig geht, die Menschen ignorieren, die AfD gewählt haben. Sachsen-Anhalt hat nochmal gezeigt, Brandmauern scheitern an der Realität. Vielleicht sollten wir alle im Land mehr Optimismus wagen, nicht alles schlechtreden. Die Wahlbeteiligung zum Beispiel war riesig. Es haben sich viele Menschen für Demokratie engagiert. Das Land steht also nicht am Abgrund. Das sollten wir uns von der AfD nicht einreden lassen.
4: Ein Kommentar war das von Gabor Hallas aus dem ARD-Hauptstadtstudio.
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4: Der Wahlausgang in Sachsen-Anhalt beschäftigt natürlich auch die Wirtschaft. Schon im Vorfeld wurde von verschiedenen Seiten vor einer absoluten Mehrheit der AfD gewarnt. Die Auswirkungen auf Wohlstand und Wettbewerbsfähigkeit wären immens. Doch so richtige Erleichterung mag sich nach dem vorläufigen Wahlergebnis nicht einstellen. Markus Plettendorf aus unserer Wirtschaftsredaktion ist jetzt bei mir im Studio. Markus, wie fallen denn die ersten Reaktionen aus der Wirtschaft aus?
5: Ja, Marcel Fratscher, der Präsident des Deutschen Instituts für Wirtschaftsforschung, der nannte das Wahlergebnis ein Misstrauensvotum gegenüber der Bundesregierung. Und er mahnt jetzt einen Kurswechsel und tiefgreifende strukturelle Reformen an bei Subventionen, Bürokratie, Steuern und den Sozialsystemen. Und Ähnliches war auch vom Bundesverband der Industrie zu hören. Die Arbeitgeberverbände, die warnen angesichts des Wahlerfolgs der AfD vor Abschottung. Deutschland brauche doch offene Märkte, internationale Fachkräfte und vor allem auch Investitionen.
4: Laut Politbarometer war Wirtschaft ja ein sehr wichtiges Thema für die Wählerinnen und Wähler. War denen am Ende das Risiko von Euro-Austritt oder fehlenden ausländischen Fachkräften doch zu hoch?
5: Also ich glaube, dass das Wahlergebnis weniger die Vernunft als Angst widerspiegelt. 70% der Menschen in Sachsen-Anhalt gaben an, Angst vor der Inflation und vor allem einem Abstieg des eigenen Lebensstandards zu haben.
4: Ist der denn in Sachsen-Anhalt geringer, beziehungsweise ist die Angst dort besonders gerechtfertigt?
5: Na, man muss sich die Struktur des Landes schon mal angucken. Es gibt zwar Industrie in den Bereichen Chemie, Pharma, Maschinenbau und auch Autozulieferer, aber keine großen Konzernzentralen, vielmehr viele kleine und mittelständische Unternehmen. Ein deutlich geringeres Lohnniveau sowie eine relativ alte Bevölkerung. Und die Wirtschaft in Sachsen-Anhalt, die wächst langsamer als anderswo und die Wirtschaftsleistung, die liegt auch unter dem Bundesdurchschnitt.
4: Das erklärt aber schon das Gefühl, abgehängt zu werden, sich nichts leisten zu können. Und diese Unzufriedenheit, die treibt ja oft den extremen Parteien die Wähler zu.
5: Ja, das stimmt. Allerdings muss man ein bisschen unterscheiden zwischen dem Gefühl und den echten Fakten. Es stimmt schon, die Sparquote ist niedrig, es gibt weniger Privatbesitz, es wird weniger als anderswo vererbt. Das ist historisch bedingt aber in ganz Ostdeutschland so, auch wenn Sachsen-Anhalt dann nochmal raussticht. Zur Wahrheit gehört aber auch, dass die Lebenshaltungskosten in Sachsen-Anhalt deutlich unter dem Bundesdurchschnitt leben. Und wie viel Geld einem zum Leben bleibt, hängt ja eben nicht nur vom monatlichen Gehalt, sondern eben auch von den Kosten, zum Beispiel für die Miete ab.
4: Was bedeutet das Wahlergebnis denn jetzt für die künftige Wirtschaftspolitik in dem Bundesland?
5: Das wird jetzt erstmal ein zähes Ringen um Mehrheitsverhältnisse losgehen. Und ich befürchte, dass das nicht Tage oder Wochen, sondern sogar noch länger dauern könnte. Für die Wirtschaft ist sowas nie gut, denn die will stabile und vor allem kalkulierbare Rahmenbedingungen.
4: Aber die bekommt sie jetzt vielleicht erstmal nicht.
5: Nein, und das war auch schon im Vorfeld schwierig, denn Investitionen in Standorte oder neue Fabriken, da rechnen Unternehmer und Investoren in Jahrzehnten und nicht in Wahlperioden. Und das Erstarken der radikalen Kräfte und die unsicheren Wahlausgänge alle 5 Jahre, die sind da kein gutes Umfeld, zumal die Positionen der Parteien ja auch weit auseinander liegen. Von mehr Sozialleistung auf der einen Seite bis hin zum EU-Austritt oder der Rückabwicklung der Energiewende. Dass das jetzt aber erstmal nicht passiert, das dürfte zumindest die rund 14.000 Menschen freuen, die laut Bundesverband Windenergie in Sachsen-Anhalt in eben diesem Bereich arbeiten, um was Positives zu sagen. Denn in Sachen Windenergie, da ist Sachsen-Anhalt ziemlich weit vorne.
6: Markus Plettendorf war das aus unserer Wirtschaftsredaktion. Vielen Dank.
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6: Und es wird gleich 5.44 Uhr. Was die AfD in Sachsen-Anhalt verändern will, das hat sie in einem eigenen Regierungsprogramm im Vorfeld skizziert. Da geht es unter anderem um die Abschaffung der Schulpflicht, Einfluss auf Kultureinrichtungen und Abschiebung von Asylbewerbern. Was in der Migrationspolitik tatsächlich auf Landesebene entschieden werden kann, dazu nun Max Bauer aus unserer ARD-Rechtsredaktion.
7: In ihrem Regierungsprogramm für Sachsen-Anhalt fordert die AfD ein Ende der, Zitat, kulturfremden Massenmigration und zählt über 50 Maßnahmen auf. Doch von denen sind 2/3 rechtlich gar nicht umsetzbar. Für 1/3 der geforderten Maßnahmen wäre das Land Sachsen-Anhalt gar nicht zuständig. Ein weiteres Drittel ist rechtswidrig, verstößt gegen deutsches Recht, Europarecht oder Völkerrecht. Beispiel 1. Die AfD kündigt an, in der Regierung würde sie jedem die Einreise verweigern, der aus einem sicheren Drittland kommt. Nach EU-Recht hat jeder Schutzsuchende ein Recht darauf, an der Grenze eines EU-Mitgliedstaates einen Asylantrag zu stellen, der geprüft werden muss. Das gilt in jedem Fall und hängt nicht davon ab, ob jemand über einen sicheren Drittstaat nach Deutschland kommt. Außerdem muss jedes Bundesland die Schutzsuchenden aufnehmen, die der Bund ihm zuweist. Nach dem Königsteiner Schlüssel sind es derzeit rund 2,7% der Asylsuchenden, die Sachsen-Anhalt aufnehmen muss. Beispiel 2. Die AfD behauptet, dass es im deutschen Recht eine Notstandsklausel gäbe, die es erlaube, das Asylrecht auszusetzen. Auf dieser Grundlage würde sie im akuten Notfall einen Aufnahmestopp für Sachsen-Anhalt verhängen. Eine solche Notstandsregelung gibt es im deutschen Recht aber nicht. Auch Notstandsregelungen im Völkerrecht und im EU-Recht führen nicht dazu, dass der geltende Flüchtlingsschutz in Krisenlagen vollständig ausgesetzt werden kann. Teilweise sind die Forderungen der AfD auch irreführend. So behauptet die AfD, Geflüchtete müssten nicht erst ihr eigenes Vermögen angreifen, bevor ihnen der Sozialstaat hilft. Sie wären gegenüber deutschen Sozialleistungsempfängern bevorzugt, weil sie sofort Geld bekommen. Das ist unzutreffend. Auch Asylsuchende müssen erst eigenes Vermögen aufbrauchen. Sie dürfen sogar weniger von ihrem Vermögen behalten als deutsche Sozialleistungsempfänger. Remigration ist ein zentrales Motto im Programm der AfD. Die Partei verwendet den Begriff bewusst doppeldeutig. Er stehe laut AfD dafür, dass deutsche Fachkräfte nach Deutschland zurückkommen sollen. Gleichzeitig meint Remigration eine Ausweisung von Migrantinnen und Migranten im großen Stil. Denn sogenannte kulturfremde Menschen in Deutschland betrachtet die AfD als Problem. Die AfD könnte versuchen, eine solche Remigrationspolitik mit den Mitteln des bestehenden Asylrechts durchzusetzen. Bei Einbürgerungen beispielsweise, aber auch bei der Entscheidung über die unbefristete Niederlassungserlaubnis oder Abschiebungen haben die Behörden in den Bundesländern oft einen Spielraum. Den könnte die AfD ausreizen. Sie könnte dadurch die Gewährung von Rechten verzögern oder etwa bei Abschiebungen bestehende Standards einfach ignorieren. Dagegen müsste in jedem Einzelfall geklagt werden und bis Gerichte solche Entscheidungen korrigieren, kann einige Zeit vergehen. Währenddessen könnte eine AfD-geführte Landesregierung Fakten schaffen und ihre Remigrationspläne so in die Tat umsetzen. Doch der Bund hat auch Möglichkeiten zu reagieren. Die wichtigsten Gesetze des Migrationsrechts sind nämlich Bundesgesetze, die durch die Länder ausgeführt werden. Durch Verordnungen und Verwaltungsvorschriften könnte der Bund verbindliche Vorgaben machen, wie die Landesverwaltungen Bundesgesetze auslegen dürfen. Daran müsste sich auch eine AfD-Landesregierung halten.
6: Max Bauer informierte.
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6: Die Frage kann man heute stellen, ist ein Buch von einem Menschen geschrieben oder hatte eine KI die Finger im Spiel? Ein britisches Start-up will nun helfen, menschliche von KI-generierten Texten zu unterscheiden. Eine Idee, auf die die Buchhändler gewartet haben. Lisa Maria Röhling berichtet.
8: Der Buchladen von Starlin Malot sticht inmitten der britischen Universitätsstadt Oxford sofort ins Auge. Die Fassade ist pink gestrichen, durch die großen Schaufenster sind viele bunte und filigran verzierte Buchcover zu sehen. Typische Anzeichen für das Genre, auf das sich die Amerikanerin in ihrem Laden spezialisiert hat. In Bad Girl Books werden nur Romantasy-Werke verkauft, also romantische Fantasy-Geschichten. Solche Romane haben in den vergangenen Jahren einen Boom erlebt. Starlin Malot hat daraus ein Geschäftsmodell gemacht.
9: Romantasy Romantasy ist für mich ein Riesending. Es gibt darin so viele Genres und Subgenres und es gibt so viel zu entdecken. Aber Romantasy hat in den vergangenen Jahren auch anderweitig Schlagzeilen gemacht. Der Markt wird mit Neuerscheinungen überschwemmt und in vielen soll mehr KI als menschliche Kreativität stecken. Das bewegt die Fans und auch die Buchhändlerin Starlin Malo. Sie lässt inzwischen alle Autorinnen und Autoren, deren Bücher in ihrem Laden verkauft werden, eine Erklärung unterschreiben. Damit bestätigen sie, dass sie keine KI benutzt haben. Wenn sie dann lügen, fällt es auf mich zurück. Es ist immer eine Gratwanderung, damit ich nicht unschuldigen Autoren vorwerfe, KI benutzt zu haben und gleichzeitig sicher gehe, dass keine KI-generierten Produkte in Bad Girl Books landen. Ein britisches Startup könnte jetzt eine Lösung für das Dilemma haben. Books by People, was so viel heißt wie Bücher von Menschen, hat ein umfassendes Verfahren entworfen, mit dem geprüft werden soll, ob ein Buch von einem Menschen oder einem KI-gesteuerten Sprachmodell entworfen wurde. Die Gründerin Esme Dennis kommt selber aus der Verlagsszene, hat in den vergangenen Jahren viele Diskussionen um KI in der Literatur mitverfolgt. Sie sagt, es brauche eine Lösung, damit Leserinnen und Leser entscheiden können, ob sie ein Buch mit KI lesen oder nicht.
10: Needed to be some kind of solution in place, so people would be able to make the choice if they wanted to be able to choose a kind of AI-free work.
9: Wer den Prüfungsprozess von Books by People besteht, bekommt ein entsprechendes Siegel für sein Buch. Werkzeuge, um KI in Literatur zu entdecken, gibt es schon, die liegen aber oft falsch. Selbst der Romanklassiker Dracula von Bram Stoker wurde schon als KI-generiert eingestuft. Deswegen haben Esme Dennis und ihr Team einen weitaus umfassenderen Prüfprozess entworfen, für den auch die Autoren und Lektoren interviewt werden. Der Prozess ist eine Mischung von menschlicher Recherche und einer von uns entworfenen Technologie. Im Kern wird anhand des Manuskripts nachvollzogen, wie der Entstehungsprozess durch die Autoren oder die Lektoren abgelaufen ist. Dann wird überprüft, ob der Text eine typische Autorenhandschrift zeigt. Und zuletzt schauen wir uns an, ob der Entwurfsprozess typisch menschlich ist. Denn ein Manuskript von einem Menschen wächst und verändert sich auf eine bestimmte Weise, das kann man anhand der Dokumentendaten nachvollziehen. Übernimmt eine KI, sind oft gar keine Entwürfe im Manuskript hinterlegt. Mehrere tausend Wörter tauchen dann gerne mal aus dem Nichts auf. Aktuell arbeiten Esme Dennis und ihre Kollegen mit 5 Verlagen zusammen, die den Prüfprozess von Books by People bei allen künftigen Veröffentlichungen anwenden wollen. Sie hofft, dass sie das Geschäftsmodell irgendwann so ausweiten können, dass auch Autorinnen und Autoren, die beispielsweise ihre Werke selbst verlegen, sich den Prüfprozess auch leisten können. Diese Hoffnung hat auch Starlin Malo. In ihrem Laden stehen viele Bücher von Indie-Autoren. Aber so ein Siegel für menschengemachte Literatur, das sei ein echter Wendepunkt. Das wäre ein großartiges Werkzeug für Buchhändler und auch für Leserinnen und Leser, damit sie wissen, sie unterstützen echte Menschen und können darauf auch beim Lesen vertrauen. Sie hofft, so ein Siegel auch irgendwann in ihrem Laden zu sehen, damit sie und ihre Kunden einen weiten Bogen um Bücher mit KI machen können.
6: Menschengemachte Literatur, das war ein Beitrag von Lisa Maria Röhling. Und der Mensch, der hier im Studio steht, der ist auch keine KI.
0: Standpunkte.
6: Die AfD hat die Landtagswahl in Sachsen-Anhalt mit einem deutlichen Vorsprung gewonnen. 43,8% lautet das vorläufige amtliche Endergebnis und 17,2% lautet das für die CDU. Unser heutiger Gastautor ist Felix.

0: Rekordergebnis erwächst aber auch für die AfD eine Verantwortung. Die Partei kann sich nun nicht mehr als unterdrückter Underdog inszenieren. Die AfD muss beweisen, dass sie fähig ist, Mehrheiten zu bilden, zu verhandeln und Kompromisse zu schließen. Gut möglich, dass sie daran scheitert,
1: meint unser heutiger Gastautor Felix Daxl vom Spiegel. Stellvertretend für zahlreiche Medien hält die Badische Zeitung aus Freiburg fest:
2: In Magdeburg führt nun an der AfD kein Weg mehr vorbei. Sie hat den Wählerauftrag, eine Regierung zu bilden. Das ist eine Niederlage aller Demokraten und eine Zäsur für ganz Deutschland.
1: Neben dem Erfolg der AfD lenkt die Volksstimme aus Magdeburg den Blick auch auf den Absturz der CDU, die seit 2002 in Sachsen-Anhalt an der Regierung ist.
2: Im Wahlkampf fehlten Kampfgeist, Biss und der unbedingte Siegeswille. Die Union war im Landtagswahlkampf kein Team. Es fehlte eine geschlossene Mannschaftsleistung. Dazu kam scharfer Gegenwind aus Berlin. Der unbeliebte Bundeskanzler wurde bei den wenigen Auftritten in Sachsen-Anhalt vor der Bevölkerung geradezu versteckt. Und kurz vor der Landtagswahl wurde dann auch noch der Richtungsstreit in der Union neu entfacht. Die Gretchenfrage dabei: Sollte sich eine CDU-geführte Minderheitsregierung von der Linken tolerieren lassen? In diesem Punkt ist die Landes-CDU gespalten. Die Regierungsbildung in Sachsen-Anhalt wird nun vor allem eines sehr kompliziert.
1: Die Neue Osnabrücker Zeitung hält es für denkbar, dass eine AfD in Regierungsverantwortung schnell auf dem Boden der Tatsachen ankommt.
2: In anderen europäischen Ländern führte eine erstarkende Rechte zu deren Mäßigung. Wer mit den Herausforderungen der Realität konfrontiert ist, muss sich damit arrangieren und Kompromisse eingehen. Diese Entwicklung bleibt auch in Deutschland möglich.
1: Und die Rheinzeitung aus Koblenz ist folgender Ansicht:
2: Ein blau-braunes Sachsen-Anhalt wäre übel, aber noch nicht der Einsturz Deutschlands. Will man einen weiteren Durchmarsch der AfD stoppen, braucht es nicht länger nur Durchhalteparolen. Eine Brandmauer, die die Menschen politisch überzeugt, kann nur aus in ihrem Alltag nachhaltig wirkenden Taten gebaut werden.
1: Und das waren die Standpunkte heute zusammengestellt von Volko Damm.
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1: Heute vor 30 Jahren wurde der Mordanschlag auf den US-Rapper Tupac Shakur verübt. Erst im August dieses Jahres aber landete der Fall vor Gericht, 3 Jahrzehnte also nach Tupacs Tod. Sophie Angawi blickt zurück.
4: 1996. Das Rap-Battle zwischen Ost- und Westküste brummt. Gerade erst hat Tupac seinen Diss-Track Hit 'Em Up rausgebracht, eine Kriegserklärung an die Ostküste. Da wird Tupac in Las Vegas angeschossen. Anders als das Attentat auf ihn 2 Jahre zuvor, wird er dieses nicht überleben. Who done it? Wer war's? Nach Tupacs Tod spekuliert die Presse, schlachtet die Hip-Hop-Rivalität East vs. West Coast medienstark aus. Doch eigentlich ist Tupac selbst ein Kind der Ostküste. 1971 in New York City geboren und in Baltimore aufgewachsen. Durch Glück gerät er an die Baltimore School for the Arts, wo er sich entwickeln, seine Kreativität ausleben kann. You know, Theater.
5: Diese Kunstschule war hauptsächlich für weiße Kinder und Reiche. Ich glaube, ich wäre eine ganz andere Person heute, hätte ich nicht all das kennengelernt.
4: Die Mutter ist Black Panther-Aktivistin, alleinerziehend und schwer suchtkrank. Als Tupac 17 Jahre alt ist, zieht er mit seiner Mutter an die Westküste. Die Schule bricht er ab. Die Mutter wirft ihn raus, er lebt zeitweise auf der Straße. Tupac steigt bei der Hip-Hop-Gruppe Digital Underground ein. Schnell folgen Filmrollen und Soloplatten. Der charismatische Tupac rappt poetisch, wortgewandt über Drogenmissbrauch, Rassismus, Polizeigewalt, Armut. Ein Held mit Strahlkraft, weit über die Rap-Szene hinaus. Vier Schüsse treffen Tupac im Vorbeifahren. Er stirbt 6 Tage später im Krankenhaus. Erst am 1. September 2026 wird der frühere Gang-Anführer Dwayne Davis schuldig gesprochen. Er gilt als Drahtzieher des Mordes. Ihm droht nun eine lebenslange Haftstrafe. Die Schüsse trafen Tupac Amaru Shakur am 7. September 1996. Das war heute vor 30 Jahren.
1: Und das war der Stichtag von Sophie Angawi mit dem diese ARD-Infonacht vom Norddeutschen Rundfunk in Hamburg nun zu Ende geht. Der Tag wird sicherlich im Zeichen der Nachwahllese des gestrigen Tages in Sachsen-Anhalt stehen. Die Parteien, alle Parteien werden sich heute in Berlin dazu äußern und das wird auch in den kommenden Wochen

0: so weitergehen. Das ist meine Vermutung. Viele Nachwirkungen. Im Studio bis hierhin war Detlef Karg. Ich sage danke fürs Zuhören und für Ihr Interesse, auch im Namen von Redaktion und Technik. Wir schauen kurz auf die Uhr. Es wird gleich 5 Uhr und 58 Minuten.
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2: In dieser Woche wieder mit Andreas Bönisch. Einen schönen guten Morgen. Montag, der 7. September. Ja, es ist der frühe Morgen nach der Landtagswahl in Sachsen-Anhalt, die AfD klar gewonnen hat. Die CDU stürzt ab. Das BSW schafft erstmals den Einzug in den Magdeburger Landtag. Wie Gewinner und Verlierer das Ergebnis bewerten, was die Bundespolitik sagt und welche Reaktionen aus Baden-Württemberg und Rheinland-Pfalz kommen, wir informieren Sie gleich ausführlich im Infodate am Morgen.
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2: Heute Sonnenschein in Baden-Württemberg und Rheinland-Pfalz, aber auch dicke Wolken. Vereinzelt entstehen kurze Regenschauer. Dazu schwülwarm, maximal 26 Grad auf der Alb und in der Hocheifel, 32 Grad in der Vorderpfalz bis 33 Grad am Oberrhein. Die Aussichten für morgen, ab und zu noch Sonnenschein. Im Laufe des Tages werden die Wolken aber dicker. Ab dem Nachmittag bilden sich dann morgen Schauer. Auch Gewitter können herunterkommen.
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4: Dies ist eine wirklich große Sache. Es bedeutet, dass die Ukraine militärische Ausrüstung in massiver Zahl in die Hände bekommt. 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
5: Nein, das ist ein Fake. Ich habe bei der Betreibergesellschaft des Eiffelturms nachgefragt. Danach verändert sich die Höhe des 330 Meter hohen Bauwerks im Sommer nur um wenige Millimeter. Also weniger als einen Zentimeter und nicht 20 oder 30.
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2: Wir haben Montag, den 7. September. Es wird jetzt 6 Uhr.
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2: Mit Andreas Bönisch, guten Morgen. Die Landtagswahl in Sachsen-Anhalt ist das beherrschende Thema heute früh. Die AfD hat mit 43,8% gewonnen, aber die absolute Mehrheit verpasst. Spitzenkandidat Ulrich Siegmund hat sich begeistert über das Ergebnis geäußert. Seine Partei habe auch von der Politik der Bundesregierung profitiert. Das hat er in der ARD erklärt.
6: Wir haben genau das geschafft, was wir schaffen wollten. Wir haben in diesem Land Geschichte geschrieben. Das muss man ganz deutlich so sagen. Die Menschen haben hier ein ganz klares politisches Zeichen hier in Sachsen-Anhalt ausgesprochen. Es kann so nicht weitergehen. Wir brauchen eine grundsätzliche politische Wende in diesem Land mit einer Politik, die sich endlich wieder mit unseren eigenen Interessen, mit unserem eigenen Land beschäftigt. Und das ist ein Zeichen, das könnte kaum deutlicher sein.
2: Die CDU mit Ministerpräsident Sven Schulze ist abgestürzt, kommt mit deutlichen Verlusten auf Platz 2. Am Ende sind es nur noch 17,2%. Schulze hat am Abend seine Wahlniederlage eingeräumt.
7: Ja, das ist ein Ergebnis, was wirklich sehr schmerzlich für uns ist. Eine klare Niederlage auch. Muss man ganz klar so sagen, kann man gar nicht drum herum reden. Wir haben hart gekämpft, aber am Ende nicht mehr ansatzweise das Ergebnis, was wir uns gewünscht hätten.
2: Und inzwischen steht auch fest, dass das BSW zum ersten Mal im Magdeburger Landtag vertreten sein wird. Die Partei holte 5,3%. Wie geht die Bundespolitik mit dem Wahlergebnis von Sachsen-Anhalt um? Nun, der Co-Vorsitzende der Bundes-AfD, Tino Chrupalla, sieht dort einen Regierungsauftrag für die eigene Partei, auch wenn die AfD keine eigene Mehrheit erreicht hat. Unser Hauptstadtkorrespondent Uwe Berndt mit weiteren bundespolitischen Reaktionen.
8: SPD-Generalsekretär Klüssendorf sieht auch in der Politik der Bundesregierung einen Grund für das Wahlergebnis in Sachsen-Anhalt. Die Zahlen seien ein Signal für Berlin. Viele Menschen seien unzufrieden mit dem Reformkurs. Kanzleramtsministerin Nina Wagen spricht von einer Zäsur für die CDU. Es sei ein sehr schwieriges Ergebnis für ihre Partei. Sie erklärte es damit, dass die angestoßenen Reformen der Bundesregierung erst noch ihre Wirkung entfalten müssten. BSW-Chefin Amira Mohamed Ali sagte, dass sich ihre Partei für einen überparteilichen Ministerpräsidenten einsetzen wolle, wenn sie in den Landtag einzieht. Sie werbe für einen dritten Weg mit wechselnden Mehrheiten unter Einbindung des gesamten Landtags.
2: Der Ausgang der Landtagswahl in Sachsen-Anhalt beschäftigt auch die Parteien im Südwesten. Baden-Württembergs Ministerpräsident Cem Özdemir spricht sich als Konsequenz für grundlegende Änderungen in der Politik aus. Nun sei eine ehrliche und schonungslose Selbstkritik aller demokratischen Parteien gefordert, so der Grünen-Politiker. Wahlsieger sei die AfD, das müsse für alle demokratischen Kräfte bedeuten, dass nichts mehr bleiben könne, wie es sei. Iris Folge aus der SWR-Redaktion Landespolitik in Stuttgart mit weiteren Reaktionen.
9: Nach dem Wahlerfolg der AfD, die in Sachsen-Anhalt als gesichert rechtsextrem eingestuft ist, sieht der AfD-Co-Landesvorsitzende in Baden-Württemberg, Senze, die sogenannte Brandmauer zwischen CDU und AfD als gescheitert an. Diese Strategie werde sich nicht durchhalten lassen, so Senzes Erwartung. CDU-Landeschef Hagel machte hingegen deutlich, seine Partei könne ihre christdemokratischen Überzeugungen nicht einfach an der Garderobe abgeben. Aus Sicht der Co-Landeschefin der Grünen, Schwelling, stellt sich der politischen Mitte die Frage, warum es im Osten nicht mehr gelinge, stabile Mehrheiten zu erringen. Mit Blick auf eine mögliche AfD-Regierung sagte der SPD-Co-Landesvorsitzende Meserosch, man habe in der Schule darüber geredet, dass man nie wieder wolle, was in Deutschland schon mal passiert sei. Das müssen wir alle zusammen stoppen, so der Appell von Meserosch am Abend.
2: Der rheinland-pfälzische CDU-Vorsitzende und Ministerpräsident Gordon Schnieder wollte sich erstmal nicht zur Landtagswahl in Sachsen-Anhalt äußern. Eine Regierungssprecherin kündigte an, Schnieder werde sich am Vormittag äußern. Wie andere Parteien in Rheinland-Pfalz auf die Wahl reagieren, das fasst Gernot Ludwig aus der SWR-Redaktion Landespolitik in Mainz zusammen.
10: Für die Mitregierung der SPD äußerte sich deren kommissarischer Vorsitzender Schweizer. Er sagte, dass eine vom Verfassungsschutz als gesichert rechtsextremistisch eingestufte Partei weit mehr als 40% geholt habe, sei ein fatales Ergebnis für Sachsen-Anhalt und für Deutschland. Besorgt zeigt sich auch die Grünen-Opposition. Gleichzeitig freuen sich deren Vorsitzende Kloß und Sauer über das Rekordergebnis ihrer Partei in Sachsen-Anhalt. Für die AfD-Opposition in Rheinland-Pfalz äußerte sich deren Vorsitzender Münzenmeier. Er sprach von einem Bombenergebnis, mit dem die AfD in Sachsen-Anhalt und bundesweit Geschichte geschrieben habe. Die AfD habe jetzt einen klaren Regierungsauftrag.
2: Soweit die Reaktionen auf die Landtagswahl in Sachsen-Anhalt. Der Wahlabend, der wirkt natürlich auch heute früh nach. Wie geht es weiter nach dem Rechtsruck dort? Auch in Berlin beginnt die Suche nach Antworten. Anmerkungen von Chris Berdrow.
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11: Der Morgen danach erinnert mich an den deutschen Film Der bewegte Mann. Die Älteren werden sich erinnern. Gleich zu Beginn läuft da im Radio die Nachricht, in Deutschland sei eine Atombombe explodiert. Ehe sich der Sprecher verbessert, es sei eine Autobombe gewesen. So oder so. Nicht schön. Gefragt ist jetzt auch Zerstreuung. Der Blick in eine vielleicht, hoffentlich bessere Zukunft. Was verheißt uns, so als Beispiel, die Technik- und Zukunftsmesse IFA hier in Berlin? Wir sehen fancy Roboter aus China. Sie können Saltos schlagen, auf einem Laufsteg modeln und Wäsche falten. Und wir sehen Volkswagen. VW hat einen Koch-Influencer engagiert, der eine Currysoße kocht. Auf einer Kochplatte, die an einen Elektrocamper des Autokonzerns angeschlossen ist. Das passt irgendwie zu Deutschland und einem deutschen Autobauer, der nebenbei seit den 70er Jahren auch Currywürste aus der werkseigenen Fleischerei vertreibt. Kein Witz, bei VW haben die Würste sogar eine Ersatzteilnummer. Wir lernen, die Wurst hat eine Zukunft in Deutschland. Wurstigkeit können wir uns nach diesem Wahlabend nicht mehr leisten.
2: Anmerkungen waren das von Chris Berdrow. Die US-Gesandten Witkoff und Kushner haben Kiew nach Gesprächen mit dem ukrainischen Präsidenten Selenskyj in der Nacht wieder verlassen. Nach ukrainischen Angaben sollen die beiden Vertreter von US-Präsident Trump neue Vorschläge für ein Ende des russischen Angriffskrieges vorgelegt haben. Details wurden aber nicht bekannt. Bei einem Flugzeugabsturz im hessischen Firnheim sind zwei Männer gestorben. Eine Frau und ein Kleinkind wurden schwer verletzt. Wie das Polizeipräsidium Südhessen mitteilte, stürzte das Kleinflugzeug aus bislang ungeklärter Ursache im Anflug auf einen Flugplatz im baden-württembergischen Weinheim ab, wo gerade eine Flugschau stattfand. In der rheinland-pfälzischen Stadt Speyer bleibt Stefanie Seiler von der SPD Oberbürgermeisterin. Sie setzte sich bei ihrer Wiederwahl gestern gegen den Einzelbewerber Mike Ühlmann durch. SWR-Reporter Frank Kronis berichtet.
12: Stefanie Seiler von der SPD bekam rund 56% der Stimmen. Auf ihren Mitbewerber Mike Oehlmann entfielen 44%. Der Einzelbewerber war von CDU, FWG und FDP in Speyer unterstützt worden. Die Sozialdemokratin Seiler ist bereits seit 2019 Oberbürgermeisterin der pfälzischen Stadt. Ihre Themen im Wahlkampf waren unter anderem die künftige Energieversorgung der Stadt. Dafür hat sie bereits ein Geothermieprojekt mit angestoßen. Außerdem will sie neuen Wohnraum in Speyer schaffen und den Hitzeschutz verbessern. Die Wahlbeteiligung lag bei etwa 49%. Wahlberechtigt waren rund 37.000 Menschen.
2: Und noch zum Fußball. Der FC Augsburg steht zum ersten Mal in seiner Vereinsgeschichte auf Platz 1 in der Tabelle der Bundesliga. Und zwar nach einem 4:1-Sieg bei Eintracht Frankfurt. Damit hat der FCA nach 2 Spieltagen 6 Punkten und aktuell das beste Torverhältnis. Zuvor hatte Mainz mit 5:0 in Hamburg beim HSV gewonnen.
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2: Heute Sonnenschein, aber auch dicke Wolken. Vereinzelt entstehen kurze Regenschauer. Dazu wird es schwülwarm, maximal 26 Grad auf der Alp und in der Hocheifel, 32 Grad in der Vorderpfalz und bis 33 Grad am Oberrhein.
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2: Das ist natürlich das Ergebnis und die Aufarbeitung des Ergebnisses der Landtagswahl in Sachsen-Anhalt. In Berlin werden heute die Gremien der Parteien über den Ausgang beraten. Der sachsen-anhaltinische Ministerpräsident Sven Schulze wird bei der Bundes-CDU erwartet. Gegen 13.30 Uhr will er dann mit Bundeskanzler Friedrich Merz vor die Presse treten. Und für heute Abend ist in Berlin am Brandenburger Tor eine Kundgebung angemeldet. Es soll für Demokratie und für ein AfD-Verbot demonstriert werden. Es gibt aber noch weitere Themen, die heute wichtig sind. So kommt der UN-Menschenrechtsrat in Genf wieder zusammen. Sandra Bieger.
13: Zum Auftakt stellt der UN-Hochkommissar für Menschenrechte Volker Türk seinen Bericht zur globalen Menschenrechtssituation vor. Schwerpunkte der Beratung sind unter anderem die Lage im Sudan, in Afghanistan und Syrien sowie in Russland, Belarus, Iran, Venezuela und der Ukraine. Auch die Situation in Haiti, der Demokratischen Republik Kongo und im Jemen werden behandelt. Weiter befasst sich der UN-Menschenrechtsrat in seiner heute beginnenden Sitzung in Genf auch mit Themen wie dem Recht auf Entwicklung, den Rechten indigener Völker, Rassismus sowie dem Schutz wirtschaftlicher und sozialer Menschenrechte.
2: EU-Kommissionspräsidentin Ursula von der Leyen ist nach Nuuk in Grönland gereist, um die Beziehungen mit der Europäischen Union zu vertiefen. Heute will von der Leyen dort eine EU-Grönland-Erklärung unterzeichnen, auch als Signal an die USA. Katrin Schmidt.
14: Damit sollen vor allem die wirtschaftlichen Beziehungen zwischen EU und Grönland intensiviert werden, wie es immer so schön heißt. Aber sehr konkret ist damit auch mehr EU-Geld für Grönland verbunden. Die EU-Kommissionschefin wird voraussichtlich nachlegen bei den bisherigen Hilfen. Das heißt, zusätzlich rund 200 Millionen Euro sind geplant. Und das Geld soll in den nächsten 2 Jahren vor allem in die kritische Rohstoffindustrie fließen, in erneuerbare Energien in Grönland und die digitale Infrastruktur. Das heißt, so Dinge wie Unterseekabel, Satellitenverbindungen oder auch Rechenzentren.
2: In Mainz läuft die Eröffnungswoche für die Schum-Kulturtage. Dabei geht es vor allem um die Bedeutung des Judentums im Mittelalter. Für heute Abend laden die Kulturtage zu den Mainzer Synagogengesprächen ein. Außerdem gibt es eine Buchvorstellung. Karin Petzold.
15: Das Angebot an Veranstaltungen ist groß. Überall in der Stadt gibt es Führungen, Konzerte, Lesungen, Vorträge. Und auch die Veranstaltungsorte sind vielfältig. Die Mainzer Synagoge, das Landesmuseum, die Kammerspiele, die Johannes-Gutenberg-Universität und nicht zu vergessen der alte jüdische Friedhof und sein neues Besuchszentrum. Das wird in seiner Eröffnungswoche mit vielen Führungen bekannt gemacht. Und auch das sogenannte Schuhmobil macht halt, quasi mit Wissensvermittlung auf Rädern. Alle Veranstaltungen während der Mainzer Schuhmkulturtage haben eins gemeinsam. Sie erzählen von der mehr als 1000 Jahre alten jüdischen Geschichte.
2: Der deutsche Tennisprofi Alexander Zverev kämpft heute bei den US Open in New York um den Einzug ins Viertelfinale. Gegner im Achtelfinale ist der Italiener Luciano Daderi. Tim Brockmeier.
16: Daderi ist alles andere als ein Hartplatz-Spezialist, steht erstmals in seiner Karriere bei den US Open im Achtelfinale. Wenn Alexander Zverev da weitermacht, wo er in seinem Drittrundenmatch aufgehört hat, weiter zu seiner Form findet, aktiver spielt, das Spiel in die Hand nimmt und seine Fehlerquote vor allem auf der Vorhand weiter runterschraubt, sollte der Viertelfinaleinzug locker drin sein. Dem Deutschen bietet sich bei den US Open die ganz große Chance, ganz weit zu kommen. Denn alle Top-10-Gegner, auf die er auf seinem Weg ins Finale hätte treffen können, sind bereits ausgeschieden. Die Tür in Richtung Endspiel und damit auch Titel in New York ist ganz weit offen für Alexander Zverev.
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2: 6.12 Uhr.
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2: Wie geht es weiter nach mehr als 4 Jahren russischen Angriffskriegs in der Ukraine? Nun, ein gerechter, fairer Frieden, das sei das Ziel und die Hoffnung, hat der ukrainische Präsident Volodymyr Zelensky gesagt, und zwar nach dem Besuch der US-Gesandten Steve Witkoff und Jared Kushner gestern in Kiew. Beide waren vorher in Moskau und hatten mit dem russischen Präsidenten Wladimir Putin gesprochen. Über die Ergebnisse der Gespräche aus Kiew, Peter Sawicki.
17: Peace Express, Friedensexpress, stand auf der Anzeigetafel auf dem Bahnsteig in Kiew, auf dem Steve Witkoff und Jared Kushner Sonntagnachmittag ankamen. Es war der erste Besuch der US-Unterhändler und Vertrauten von Donald Trump in der Ukraine, im Gegensatz zu Moskau, wo sie schon mehrfach gewesen und von wo aus sie nach Kiew gereist waren. Auf der Pressekonferenz am frühen Abend bedankte sich der ukrainische Staatschef Volodymyr Zelensky bei seinen Gästen beinahe mit Galgenhumor.
18: Sie haben besser gearbeitet als das Patriot-System. Unsere Einwohner schätzen das sicherlich wert. Kommen Sie gerne öfter, sodass die Menschen hier ein bisschen häufiger durchschnaufen können. Zuletzt hatte Russland Kiew mehr als eine Woche lang durchgehend und mehrmals am Tag aus der Luft angegriffen. Parallel mangelt es der Ukraine an Flugabwehr, vor allem an Munition fürs Patriot-System aus US-Produktion. Während des Aufenthalts von Witkoff und Kushner gab es in Kiew keine Angriffe. Zelensky hatte die beiden US-Vertreter zunächst in der historischen Sophienkathedrale empfangen. Anschließend wurden in mehreren Runden Gespräche über ein mögliches Ende der russischen Großinvasion geführt, zu denen auch die nationalen Sicherheitsberater Frankreichs, Großbritanniens und Deutschlands hinzustießen. Es ist ein Versuch, neue Bewegung in den stockenden Gesprächsprozess zu bekommen. Nach den Worten von Steve Witkoff gibt es dabei frische Impulse, ohne dass er dabei ins Detail ging. Ich denke, wir haben in Moskau große Fortschritte erzielt. Wir haben eine Reihe neuer Ideen besprochen und sie hier nach Kiew mitgebracht. Beide Seiten werden Kompromisse eingehen müssen. Wir haben aber alle Zutaten zur Verfügung, um ein Ergebnis zu erreichen. Dieses Ergebnis soll laut Jared Kushner am Ende ein stabiler Frieden sein. Sowohl Russland als auch die Ukraine sollten sich wirtschaftlich entwickeln können, so Kushner. Einem möglichen Waffenstillstand stehen zunächst unter anderem russische Territorialforderungen im Weg, die für die Ukraine nicht akzeptabel sind. Jared Kushner räumte ein, dass der Krieg schwierig zu beenden sei. Er plädierte dafür, mit kleinen Schritten anzufangen. Aus unserer Sicht wäre es sinnvoll, zum Format der Dreiergespräche zurückzukehren, das vor 6 Monaten eingerichtet wurde. Wir haben mit beiden Seiten darüber gesprochen und hoffen auf Fortschritte. Es ist wichtig, über die großen Themen zu sprechen, ebenso wie über Maßnahmen zur Deeskalation. Wie diese konkret aussehen könnten, blieb jedoch offen. Volodymyr Zelensky ließ durchblicken, dass ein Ende der Kämpfe nicht unbedingt in Reichweite zu liegen scheint.
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2: 6.16 Uhr ist es jetzt. Am 11. September 2001 hielt die Welt den Atem an, als Al-Qaida-Terroristen zuvor entführte Passagiermaschinen unter anderem in die Türme des World Trade Centers in New York steuerten. Tausende Menschen starben damals. Am Freitag ist das Ganze 25 Jahre her. Die USA reagierten mit Einmärschen in Afghanistan und in den Irak und daraus wurde das, was die Amerikaner heute als Forever Wars bezeichnen, also Kriege, die gefühlt nie endeten und nicht den gewünschten Erfolg hatten, aber viele Menschenleben und viel Geld kosteten. Aus den USA berichtet unser Washington-Korrespondent Carsten Kühntop.
19: Die Terroristen des Netzwerks Al-Qaida treffen Amerika aus heiterem Himmel. Nur 9 Tage später antworten die USA. Vor dem Kongress erklärt Präsident George W. Bush:
20: Our war on terror Unser Krieg gegen den Terror beginnt mit Al-Qaida, endet dort aber nicht. Er wird nicht enden, bevor nicht jede Terrorgruppe mit globaler Reichweite aufgespürt, gestoppt und besiegt worden ist.
19: Die Taliban in Afghanistan hatten Al-Qaida Zuflucht gegeben. Bush setzt die Armee in Gang und teilt die Welt in zwei Lager.
21: You're either with us or you're against us. In the fight against terror.
19: Entweder ihr seid auf unserer Seite oder auf der Terroristen. Mehrere NATO-Partner machen in Afghanistan mit. Die erste Phase eines Krieges, der 20 Jahre dauern und mit dem Sieg der Taliban enden wird. Bush nimmt das nächste Ziel ins Visier, den Irak unter Saddam Hussein.
21: States like these and their terrorist allies.
20: Staaten wie diese und ihre terroristischen Verbündeten bilden eine Achse des Bösen, die sich bewaffnet, um den Weltfrieden zu bedrohen, durch das Streben nach Massenvernichtungswaffen.
19: Einmarsch im Frühjahr 2003. Die Menschen in Bagdad feiern die US-Soldaten wie Erlöser. An Bord eines Flugzeugträgers verkündet Bush bald, Mission erfüllt.
21: Major combat operations in Iraq have ended.
20: Die großen Kampfhandlungen im Irak sind beendet. Im Krieg im Irak haben die Vereinigten Staaten und unsere Verbündeten gesiegt.
19: Und Bushs Statthalter in Bagdad teilt mit:
22: Ladies and gentlemen, we got him.
19: Saddam ist in Gefangenschaft, aber von Massenvernichtungswaffen keine Spur. Der Irak versinkt nun im Bürgerkrieg.
23: The Islamist militants in Iraq have declared the completion of their Islamic state with a new caliphate under their leader Abu Bakr al-Baghdadi.
19: Religiöse Fanatiker rufen ein Kalifat aus. Bei seiner Zerschlagung lassen Zehntausende Iraker das Leben. Schließlich ist ihr Land frei und halbwegs demokratisch. Auch Amerika zahlt im Irak einen hohen Preis. 4.500 gefallene Soldaten, 32.000 Verletzte. Der amerikanische Blutzoll in Afghanistan, 2.500 gefallene und 21.000 Verletzte. Nie wieder solche Abenteuer, schlussfolgern viele Amerikaner. Das spielt Donald Trump in die Hände, der verspricht Amerika zuerst. Peter Bergen, Dozent und Journalist.
20: Der Irakkrieg war ein Grund dafür, dass wir Trump heute als Präsident haben. Er sagt, dass er damals dagegen gewesen sei. Dieser Krieg unterminierte den Glauben der Öffentlichkeit, dass die Regierung weiß, was sie tut.
19: Mit den Taliban vereinbart Trump den US-Abzug aus Afghanistan. Sein Nachfolger Joe Biden setzt ihn um, mit Folgen für Europa.
24: The Afghan withdrawal.
20: Das signalisierte Putin, dass sich die Vereinigten Staaten aus der Welt zurückziehen. Es war kein Zufall, dass Putin nur Monate später Zehntausende Soldaten an die ukrainische Grenze verlegte.
19: Sich treu bleibt Trump aber nicht. Er bricht einen Krieg gegen den Iran vom Zaun mit ungewissen Folgen, aber einer bekannt klingenden Begründung. Es gehe um den Kampf gegen Massenvernichtungswaffen. Auch 25 Jahre später ist das Echo von 9/11 noch immer zu hören.
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2: 6.20 Uhr. Sachsen-Anhalt hat gewählt. Die AfD gewinnt haushoch mit 43,8%. Das ist mehr als doppelt so viel wie vor 5 Jahren. Aber keine absolute Mehrheit für die CDU von Ministerpräsident Sven Schulze. Ist das Ergebnis eine Katastrophe? Der Stimmenanteil hat sich mehr als halbiert auf 17,2%. Und noch bitterer ist, Hauptgrund für die Wahlniederlage ist die Bundespolitik. 58% der Menschen in Sachsen-Anhalt ärgern sich über die CDU in der schwarz-roten Koalition im Bund. Nur 9% sind mit der Arbeit von Bundeskanzler Friedrich Merz zufrieden. Benjamin Großkopf ist unser Hauptstadtkorrespondent. Benjamin, gestern Abend hat Kanzleramtschef Thorsten Frey von einer Zäsur gesprochen. Wie verzweifelt ist die Bundes-CDU?
25: Ja, das changiert irgendwo zwischen letzter Warnung und, ich formuliere das mal frei nach Wolfgang Schäuble, ich over jetzt, Schockstarre, Dreisatz oder teilweise auch nur 3 Wortantworten. Beim Versuch, etwas zu erklären, was aus Sicht der CDU nicht zu erklären ist, das war so das Bild gestern Abend, der Chef Friedrich Merz hat sich bislang ja nicht öffentlich geäußert, wird es aber heute tun müssen. Auch wenn er sich bestimmt Lustigeres vorstellen könnte. Und um die Frage konkret zu beantworten, die Verzweiflung, die ist da. Denn mit diesem Ergebnis hat einerseits keiner gerechnet und andererseits wirft es so viele Fragen auf, die am Morgen danach niemand beantworten kann oder beantworten will.
2: Da sind wir gespannt, wie sich Friedrich Merz heute gegen Mittag äußern wird. Klar ist, der CDU-Bundesvorsitzende und Bundeskanzler dürfte nach dieser Klatsche in Sachsen-Anhalt weiter an Rückhalt in der Partei verlieren. Ja. Ist er der Falsche für diese Ämter?
25: Sagt in der Partei aus der ersten und auch aus der zweiten Reihe noch niemand offen. Gestern Abend unisono, in meinen Worten ausgedrückt, Merz steht nicht zur Disposition. Aber auch in der CDU und der CSU mehren sich die Zweifel, was man, glaube ich, mit Sicherheit sagen kann. Erstens, Friedrich Merz wird nicht länger als eine Legislaturperiode Kanzler bleiben. Das ist seit gestern Abend im Prinzip ausgeschlossen. Zweitens, wir werden die kommenden Tage eine Personaldebatte erleben, die aus der Union kommt. Und drittens, irgendwas wird passieren. Ein Szenario, spielen manche hier durch, wäre, dass Merz zwar Kanzler bleibt, aber den CDU-Vorsitz abgibt. Das hat Angela Merkel auch mal so gemacht, als die CDU krachend eine Landtagswahl verloren hat.
2: Wenn Merz aber zumindest als Kanzler nicht zur Disposition steht, welche Möglichkeit hat die CDU überhaupt, politisch wieder zu punkten und damit für Aufwind für die Partei zu verschaffen?
25: Ja, aus Merz und aus der Sicht der Parteistrategen, da steht ja zu befürchten, dass etwa ein angezogenes Tempo bei den vielen Reformen, die angekündigt sind, dass das zu spät kommt. Wir erinnern uns da an vergangenes Jahr und den damals ausgerufenen Herbst der Reformen, den die Bundesregierung dann zumindest ohne sichtbares schlechtes Gewissen ein Jahr nach hinten verlegt hat und auf den wir nun wieder warten. Die CDU, und das ist so, die steht vor einem Problem, weil es dauern wird, selbst wenn es Einigungen darauf gibt. Es wird dauern, bis die Wirtschaft vielleicht dann aber wirklich wieder so richtig anspringt, das schuldenfinanzierte Sondervermögen richtig wirkt etc. Klar ist aus meiner Sicht, für die ständige Forderung, dass Merz nur eine andere Erzählung und eine andere Kommunikation brauche, dafür ist es spätestens seit gestern Abend wiederum zu spät.
2: Schauen wir auf die Wahlgewinnerin, auf die AfD. Die beiden Bundessprecher, Alice Weidel und Tino Chrupalla, sehen die Brandmauerpolitik als Grund dafür, dass die CDU so stark abgestürzt ist und rufen zum Zitat Dialog unter Demokraten auf. Kann sich die CDU darauf einlassen?
25: Kurze, aber entschiedene Antwort, nein, das kann sie nicht. Es würde sie zerreißen. Die großen Verbände, die mächtigen Ministerpräsidenten, vor allem im Westen, Daniel Günther in Schleswig-Holstein, Henrik Wüst in Nordrhein-Westfalen oder auch Markus Söder von der kleinen Schwester CSU, die würden das nicht mitmachen und hier klar sagen, könnt ihr so machen, aber dann nicht mehr in der CDU, nicht mehr in der Union. Und bislang, muss man auch sagen, gibt es zumindest hier in Berlin keine Anzeichen dafür, dass es wirklich einen solchen Dialog oder wie auch immer man das nennen möchte, geben könnte.
2: Sachsen-Anhalt könnte ja erst der Anfang sein für einen Rechtsruck in der gesamten Republik. Haben die anderen Parteien im Bund Ideen, politische Konzepte, wie man den Aufstieg der AfD bremsen, ja vielleicht auch wieder umkehren kann?
25: Ich sehe derzeit keine klaren Konzepte, wobei man da aber auch nicht alle Parteien über einen Kamm scheren sollte. Die Linke zum Beispiel, die kümmert sich, und das ist ihr Konzept, verstärkt um wenige Themen. Wohnen ist eins davon, die große soziale Frage unserer Zeit, wie es heißt. Und begleitet das mit recht aggressiver, so würde ich das formulieren, Social-Media-Arbeit. Bemerkenswert fand ich, was der grüne Ministerpräsident von Baden-Württemberg, Cem Özdemir, gestern Abend gesagt hat. Und das, obwohl seine Partei ja verhältnismäßig gut aus der Wahl rausgekommen ist, das Wahlergebnis müsse, ich zitiere, für alle demokratischen Kräfte bedeuten, dass nichts mehr bleiben kann, wie es ist. Und es sei nötig, dass wir, sagt Özdemir, unsere Politik und unseren Politikstil grundlegend überdenken, also neue Konzepte durchaus gefragt.
2: Informationen und Einschätzungen waren es live von unserem Hauptstadtkorrespondenten Benjamin Großkopf. 6.25 Uhr.
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2: Mit Thomas Barreis.
3: Hallo nach da draußen. Im ersten Sonntagsspiel der Fußball-Bundesliga hat Mainz 05 recht deutlich auswärts beim Hamburger SV mit 5:0 gewonnen. Moritz Kasalet berichtet.
4: Was für eine Enttäuschung für einen Großteil der 57.000 Zuschauer im ausverkauften Volksparkstadion. Die Hamburger waren mit viel Euphorie und mit 6 Neuzugängen in der Startelf in ihr erstes Heimspiel gegangen und hatten nicht den Hauch einer Chance. Mainz war von Beginn an abgeklärt und zielstrebig und nutzte die vielen Hamburger Fehler. Trotzdem stand es zur Pause nur 0:2 durch Tore von Becker und Mwene. Nach dem Wechsel nahm Mainz den HSV dann auseinander. Tietz traf zweimal, Königsdörfer einmal. Und die Gäste feiern ihren ersten Saisonsieg. Der HSV ist mit 0 Punkten und 0 Toren Tabellenletzter.
3: Die Mainzer sind Fünfter und nach der Partie hat sich 05er Coach Urs Fischer so richtig über einen blitzsauberen Auswärtsauftritt seiner Mannschaft freuen dürfen.
5: Ich glaube aber vor allem die Art und Weise, wie die Mannschaft heute aufgetreten ist. Gerade erste Hälfte und nachher hat es die Mannschaft aus meiner Sicht solide, konsequent zu Ende gespielt. Schön, 5 Tore, aber in erster Linie geht es mir wirklich, wie die Mannschaft aufgetreten ist und das hat mir heute wirklich gefallen.
3: Mehr Infos, mehr Hintergrund zum Mainzer Rekordsieg beim Hamburg SV online bei swr.de Sport. In der zweiten Sonntagspartie hat der FC Augsburg mit 4:1 nach Rückstand bei Eintracht Frankfurt gewonnen. 2 Spiele, 2 Siege. Augsburg grüßt damit nach dem zweiten Spieltag von der Tabellenspitze. In der zweiten Fußball-Bundesliga hat der FC Heidenheim bei Greuther Fürth mit einem 1:0 Erfolg den 3. Saisonsieg einfahren können. FCA-Kapitän Patrick Meinka.
6: Das erste Mal zu Null. Letztes Jahr sind wir lange dem zu Null hinterhergelaufen. In der ersten Halbzeit waren wir noch einen Ticken besser, hatten noch bessere Chancen. Oder was heißt, in der zweiten Halbzeit haben wir viele Konterchancen. Aber ja, wir haben einfach den Druck von Fürth standgehalten. Und es war immer einer da, wenn der Ball mal durchgerutscht ist, war der Nächste da. Und das ist genau das, was wir brauchen, was uns auszeichnen muss. Und genau das haben wir heute auf den Platz gebracht. Und so kommt dann so ein ja, am Ende dreckiger 1:0 Auswärtssieg zustande.
3: FIFA-Präsident Gianni Infantino will im Machtkampf beim Fußballweltverband nicht klein beigeben und wie geplant zur Wiederwahl beim Kongress im März 2027 antreten. Der Präsident habe im April angekündigt, 2027 erneut zu kandidieren, so ein FIFA-Sprecher. Selbstverständlich habe sich daran nichts geändert. Herr Infantino werde sich zur Wiederwahl stellen. Mit einer sensationellen Aufholjagd beim Großen Preis von Italien in Monza hat Kimi Antonelli endgültig Kurs auf seinen ersten WM-Titel in der Formel 1 genommen. Einleitend dazu von Lena Bergmann.
7: Grande Kimi schafft die Sensation. Bei seinem Heimrennen in Monza fährt der junge Italiener Antonelli von Platz 19 zum Sieg. Für Mercedes-Teamkollege George Russell bleibt nur Rang 2. Max Verstappen im Red Bull wird Dritter. Der erste Sieg eines Italieners in Monza seit 60 Jahren ist ein schöner Trost für die zahlreichen Tifosi, denn für Ferrari war es ein Heimrennen zum Vergessen. Charles Leclerc schied nach einem Crash frühzeitig aus, Lewis Hamilton wurde nur Sechster. Keine Punkte gab es für Nico Hülkenberg im Audi, der Deutsche konnte sich nicht verbessern und wurde Zwölfter. Kommendes Wochenende geht es für die Formel 1 nach Spanien, erstmals auf den neuen Stadtkurs in Madrid.
3: Soweit der Sport, es war gerade 6:29 Uhr.
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2: Mit Andreas Bönisch, guten Morgen, Montag, der 7. September. Sachsen-Anhalt hat gewählt. Wie geht es jetzt weiter? Wer wird regieren? Die AfD, die klar gewonnen hat, oder kann die CDU doch ein Bündnis gegen die AfD schmieden? Darüber spreche ich mit unserem Reporter in Magdeburg gleich nach den Nachrichten.
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2: Heute Sonnenschein, aber auch dicke Wolken in Baden-Württemberg und Rheinland-Pfalz. Vereinzelt entstehen kurze Regenschauer. Dazu wird es heute bei uns nochmal schwül warm. Maximal 26 Grad bekommen wir auf der Alb und in der Hocheifel. 32 Grad werden es heute in der Vorderpfalz und bis 33 Grad am Oberrhein. Es weht ein auffrischender Südwestwind in Baden-Württemberg und Rheinland-Pfalz.
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2: Um 6.30 Uhr.
8: Mit Petra Muhr. Die AfD ist bei der Landtagswahl in Sachsen-Anhalt stärkste Kraft geworden. Die US-Gesandten Witkoff und Kushner haben ihren Besuch in Kiew beendet. Bei Weinheim sind 2 Menschen beim Absturz eines Kleinflugzeugs ums Leben gekommen. Das Wetter heute teils dichte Wolken, teils Sonne bei maximal 33 Grad. Die AfD ist klarer Sieger der Landtagswahl in Sachsen-Anhalt geworden, hat aber die absolute Mehrheit der Mandate verpasst. Nach vorläufigem amtlichen Ergebnis kommt sie auf 43,8% der Stimmen, die CDU auf 17,2%, die SPD erreicht 9,3%, die Grünen 8,9%, die Linke liegt bei 8,6%. Das BSW zieht mit 5,3% knapp erstmals in den Landtag ein. Nicht mehr vertreten ist die an der bisherigen Regierung beteiligte FDP, die nur auf 2,6% kommt. Der Wahlsieger, AfD-Spitzenkandidat Siegmund, hat in der ARD gesagt, seine Partei habe auch von der Politik der Bundesregierung profitiert.
9: Wir haben in diesem Land Geschichte geschrieben. Das muss man ganz deutlich so sagen. Die Menschen haben hier ein ganz klares politisches Zeichen hier in Sachsen-Anhalt ausgesprochen. Es kann so nicht weitergehen. Wir brauchen eine grundsätzliche politische Wende in diesem Land. Und das ist ein Zeichen, das könnte kaum deutlicher sein.
8: Ministerpräsident Schulze von der CDU gratulierte Siegmund zum Sieg und äußerte sich enttäuscht über den Wahlausgang für seine Partei.
10: Ja, das ist ein Ergebnis, was wirklich sehr schmerzlich für uns ist, eine klare Niederlage auch. Muss man ganz klar so sagen, kann man gar nicht drum herum reden. Wir haben hart gekämpft, aber am Ende nicht mal ansatzweise das Ergebnis, was wir uns gewünscht hätten.
8: Nach dem Sieg der AfD bei der Landtagswahl in Sachsen-Anhalt hat der baden-württembergische Ministerpräsident Özdemir Konsequenzen gefordert. Für alle demokratischen Kräfte bedeutet dies, dass nichts mehr bleiben könne, wie es sei. Es sei nötig, die Politik und den Politikstil grundlegend zu überdenken, sagte der grünen Politiker Özdemir in Stuttgart. Die Parteien im Rheinland-Pfälzischen Landtag reagieren unterschiedlich auf das Ergebnis der Landtagswahl in Sachsen-Anhalt. Der rheinland-pfälzische CDU-Vorsitzende und Ministerpräsident Schnieder will sich am Vormittag äußern. Aus der Redaktion Landespolitik in Mainz, Gernot Ludwig.
11: Für die mitregierende SPD äußerte sich deren kommissarischer Vorsitzender Schweizer. Er sagte, dass eine vom Verfassungsschutz als gesichert rechtsextremistisch eingestufte Partei weit mehr als 40% geholt habe, sei ein fatales Ergebnis für Sachsen-Anhalt und für Deutschland. Besorgt zeigt sich auch die Grünen-Opposition. Gleichzeitig freuen sich deren Vorsitzende Kloß und Sauer über das Rekordergebnis ihrer Partei in Sachsen-Anhalt. Für die AfD-Opposition in Rheinland-Pfalz äußerte sich deren Vorsitzender Münzenmeier. Er sprach von einem Bombenergebnis, mit dem die AfD in Sachsen-Anhalt und bundesweit Geschichte geschrieben habe.
8: In Pirmasens hat der CDU-Politiker Markus Zwick die Oberbürgermeisterwahl gewonnen. Er holte mehr als 80% der Stimmen und bleibt damit im Amt. AfD-Kandidat Christian Hofer kam auf gut 13%, gefolgt von Bernd Kriebel von der Tierschutzpartei. Auch in Speyer hat Amtsinhaberin Stefanie Seiler die OB-Wahl gewonnen mit rund 56% vor Herausforderer Mike Oehlmann. Die US-Gesandten Witkoff und Kushner haben ihre Gespräche in der Ukraine beendet. Witkoff hat nach dem Treffen mit Präsident Zelensky gesagt, Moskau und Kiew müssten beide Kompromisse machen und ihre, Zitat, Meinungsverschiedenheiten abbauen. Wie es aus ukrainischen Kreisen hieß, hatten die beiden neue Vorschläge für ein mögliches Kriegsende vorgelegt. Beim Absturz eines Kleinflugzeugs im hessischen Firnheim, direkt an der Grenze zu Baden-Württemberg bei Weinheim, sind zwei Männer ums Leben gekommen. Eine Frau und ein Kleinkind wurden laut Polizei außerdem schwerst verletzt. Die Absturzursache ist bislang unklar. Das Flugzeug befand sich im Anflug auf einen Flugplatz in Weinheim im Rhein-Neckar-Kreis, wo gerade eine Flugschau stattfand. Das waren die Nachrichten.
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2: 6.34 Uhr im Studio, Andreas Bönisch. Guten Morgen. Es ist eine politische Zeitenwende, das Ergebnis der Landtagswahl in Sachsen-Anhalt. Die AfD holt 43,8%. Das ist mehr als doppelt so viel wie vor 5 Jahren. Sie verfehlt aber die absolute Mehrheit. Spitzenkandidat Ulrich Siegmund könnte der nächste Ministerpräsident werden. Die beiden Bundeschefs Alice Weidel und Tino Chrupalla sprechen von einem klaren Regierungsauftrag. Dafür wäre die AfD auf Stimmen des BSW angewiesen, das mit 5,3% zum ersten Mal in den Magdeburger Landtag einzieht. Uli Wittstock ist unser landespolitischer Korrespondent in Magdeburg. Wird Sachsen-Anhalt also den ersten AfD-Ministerpräsidenten in einem Bundesland bekommen?
12: Das könnte sein. Das ist aber noch gar nicht ganz abzusehen. Denn tatsächlich hat ja die AfD relativ hohe Hürden gelegt. Ulrich Siegmund, der Spitzenkandidat, hat gesagt, ja, ich strecke die Hand in alle Richtungen aus, aber zu unseren Bedingungen. Und das ist natürlich jetzt für eine Verhandlung über eine mögliche Koalition nicht alles ganz einfach. Hinzu kommt, dass das BSW tatsächlich politische Neulinge hier in Sachsen-Anhalt sind. Diese Fraktion kennt noch niemand. Und wir haben ja in Thüringen gerade gesehen, wie schwierig auch diese Partei ist. Und auch Ulrich Siegmund hat ja gesagt, die sind unzuverlässig, eigentlich nicht mit denen. Insofern wird man mal abwarten, was sich daraus ergibt. Es ist auch Zeit. Man muss klar sagen, dass hier in Sachsen-Anhalt es keine festgelegte Zeitraum gibt, bis wann ein neuer Ministerpräsident gewählt wird. Insofern könnte die jetzige Landesregierung geschäftsführend im Amt bleiben. Und das genau, glaube ich, wird auch passieren. Wir werden jetzt hier, ja, vielleicht Monate warten.
2: Das BSW könnte das Zünglein an der Waage sein. Die Partei hat gestern Abend gesagt, sie wolle in Sachfragen mit der AfD zusammenarbeiten, aber eine überparteiliche Persönlichkeit als Regierungschef haben, also eben nicht Ulrich Siegmund von der AfD. Ist das das letzte Wort des BSW?
12: Das wissen wir nicht, ob das das letzte Wort des BSW ist. Das kam gestern ja tatsächlich nicht überraschend. Das war auch schon vor der Wahl so gesagt worden, aber vor der Wahl ist nicht nach der Wahl. Da wird man dann sehen, wie die Mehrheiten sich im BSW auch zusammenfinden. Ich bin skeptisch, dass diese Idee eines überparteilichen Ministerpräsidenten in irgendeiner Form hier in Sachsen-Anhalt eine Mehrheit findet. Keinesfalls, glaube ich.
2: Wir haben auf der einen Seite in Sachsen-Anhalt die AfD, auf der anderen Seite die CDU, die Linke, die Grünen und die SPD, die mit dem BSW eine Mehrheit hätten. Wie wahrscheinlich ist eine CDU-geführte Minderheitsregierung mit Grünen und SPD, die von den Linken toleriert wird und mit der sich irgendwie auch das BSW arrangieren könnte?
12: Also das ist auch ein ziemliches Himmelfahrtskommando, glaube ich, politisch gesehen. Wenn man sieht, die CDU in Sachsen-Anhalt ist eher konservativ geprägt. Hinzu kommt, dass eben tatsächlich auch das BSW nicht so ganz klar ist. Man weiß ja nicht ganz genau, wie die sich entscheiden werden. Und immerhin, man muss ja auch sagen, 44% für die AfD, das ist schon eine sehr, sehr deutliche Ansage. Und ich glaube, man sollte auch rein aus demokratietechnischen Gründen sagen, die sollten es mal versuchen. Das wird nicht gut werden, keine Frage. Und ob sie überhaupt eine Mehrheit finden, ist auch keine Frage. Aber ja, ich glaube, die CDU ist so deutlich abgewählt, dass sie es erstmal nicht versuchen sollte.
2: Die CDU in Sachsen-Anhalt ist in der Tat abgestürzt von 37,1% im Jahr 2021 auf jetzt 17,2%. Ein politisches Desaster. Sven Schulze, der Ministerpräsident, ist ja auch CDU-Landesvorsitzender in Sachsen-Anhalt. Am Nachmittag trifft er sich mit dem Vorstand. Hat er noch genügend Rückhalt in seiner Partei?
12: Das wird man sehen. Er hat eigentlich hier einen relativ guten Job gemacht, muss man sagen. Er ist erst ein halbes Jahr im Amt. Also der hatte kaum eine Chance, sich zu profilieren. Und in seinen persönlichen Beliebtheitswerten ist er auch gut. Er ist da als Ministerpräsident, wird er auch von vielen Menschen geschätzt, aber die Partei eben nicht. Und das ist, glaube ich, ein Punkt, den er hat. Also innerhalb seiner Partei kann man sagen, er ist schon einer der Beliebteren in der CDU hier in Sachsen-Anhalt. Aber die Gesamtsituation ist eben schwierig. Ob er tatsächlich aber sich politisch halten kann, das wage ich zu bezweifeln. Wenn man eine solche Niederlage einfährt, dann wird man irgendwann die Konsequenzen ziehen müssen. Er ist allerdings eben amtierender Ministerpräsident. So einfach hinhauen kann er auch nicht.
2: Informationen und Einschätzungen waren das live von unserem landespolitischen Korrespondenten Uli Wittstock aus Magdeburg. Die Landtagswahl in Sachsen-Anhalt beschäftigt auch die Europäische Union. Katrin Schmidt ist unsere Korrespondentin in Brüssel. Wie fallen denn die Reaktionen bei der EU aus?
13: Auf EU-Ebene hält man sich, wie gewohnt, mit Kommentaren zu nationalen Wahlen, gar zu Landtagswahlen, vornehm zurück. Das ist so üblich und natürlich formal sind die Auswirkungen einer Landtagswahl auf die Europapolitik auch begrenzt. Aber natürlich auch in Brüssel ist allen bewusst, dass die Wahl symbolische Bedeutung hat. Sie wirft die größere Frage auf, ausgehend von Sachsen-Anhalt, wie stark kann die AfD insgesamt in Deutschland werden? Und vor dem Hintergrund, dass Europa in den letzten Jahren in vielen Mitgliedstaaten einen Rechtsruck erlebt hat, würde ein AfD-Sieg diesen Trend in gewisser Weise weiter verstärken, auch wenn natürlich sehr entscheidend bleibt, ob daraus auch tatsächlich Regierungsverantwortung entsteht.
2: Und wie blicken andere EU-Staaten auf diese Landtagswahl in Deutschland?
13: In manch anderen EU-Staaten, vor allem Nachbarländern, gibt es vorsichtige, themenabhängige Sorgen. Besonders was die Russland- und Ukraine-Politik angeht, schauen etwa Polen oder auch die baltischen Staaten genauer hin. Die AfD fordert hier ja einen Kurswechsel und lehnt weite Teile der europäischen Ukraine-Unterstützung ab. Das sorgt natürlich gerade in Osteuropa für Sorge, denn Deutschland ist aktuell der Hauptunterstützer der Ukraine in Europa. Zwar würde auch ein AfD-Ministerpräsident in Sachsen-Anhalt keine Außenpolitik machen, aber er könnte die Debatten in Deutschland stärker beeinflussen. Ähnliches wird auch erwartet für die Klima- und Migrationspolitik. Auch dort könnte sich der gesamtdeutsche Ton leicht verschieben.
2: Rechtspopulisten sind in anderen EU-Ländern ja schon an der Macht, zum Beispiel in Italien oder in Tschechien und auch in Schweden. Dort gibt es Regierungsbündnisse oder Tolerierungsmodelle. Stellt sich da eine gewisse Gelassenheit in Brüssel ein aufgrund dieser Erfahrungen?
13: Teilweise ja, es gibt durchaus einen gewissen Gewöhnungseffekt und es gibt auch Beispiele aus anderen Ländern, dass sich politische Dynamiken auch wieder zurückdrehen können. Beispiel die Niederlande, wo ja der Rechtspopulist Geert Wilders nach kürzester Zeit schon wieder raus ist aus der Regierungsverantwortung. Gleichzeitig hat man in Brüssel auch kennengelernt, dass viele Forderungen rechtspopulistischer Parteien in der Praxis vor allem aus wirtschaftlichen Gründen schwer umsetzbar sind. Auch hier wäre ein Beispiel, die AfD fordert ja auch immer wieder den Ausstieg aus dem Euro. Unterdessen profitiert aber auch Sachsen-Anhalt massiv von EU-Fördergeldern. Allein in dieser Haushaltsperiode sind es 3 Milliarden Euro Fördergeld für Sachsen-Anhalt. Und die stecken beinahe überall drin, in Infrastruktur, Hochwasserschutz, Bildung oder Landwirtschaft.
2: Und wie wird die AfD im Kreis der rechten Parteien in Europa gesehen?
13: Im Europaparlament steht die AfD ganz rechts außen und ist politisch weitgehend isoliert. Sie gehört zur kleinsten Fraktion namens Europa der souveränen Nationen. Die hat die AfD quasi mitgegründet, nachdem sie aus der anderen großen rechten Fraktion, wo der Rassemblement National aus Frankreich dominiert, rausgeflogen ist. Also anders gesagt, selbst Marine Le Pen will mit der AfD nichts zu tun haben, weil sie ihr sozusagen zu rechts ist. Kurz gesagt, der Einfluss der AfD in Europa ist sehr begrenzt bisher, aber sie kann dennoch mit zugespitzten Positionen Aufmerksamkeit erzeugen.
2: Informationen und Einschätzungen waren das von unserer Korrespondentin in Brüssel, von Katrin Schmidt. Die Landtagswahl in Sachsen-Anhalt ist heute natürlich das beherrschende Thema auch in den Kommentaren der deutschen Tageszeitungen. Die SWR aktuell Pressestimmen mit Petra Muhr.
8: Die Mitte versagt. So titelt heute die Süddeutsche Zeitung über ihrem Leitartikel. Und weiter. Die Bundesrepublik Deutschland, einst gegründet als Gegenentwurf zum System der Nazi-Verbrecher, ist nicht mehr immun gegen Rechtsextremismus. Auf der einen Seite hat die AfD ein klar völkisches Programm angeboten, das an düstere Zeiten erinnert, und den dauerlächelnden Düftevermarkter Ulrich Siegmund eingesetzt, um diesen Grusel zu verharmlosen. Das andere Lager besteht aus allen anderen. Sven Schulze, der Ministerpräsident von der CDU, war ein ordentlicher Kandidat mit ordentlichem Programm in einem ordentlich regierten Land. Aber das genügt 2026 in Deutschland nicht mehr, um Wahlen zu gewinnen. Schulze hat versucht, mit Argumenten und Fakten zu überzeugen, mit Seriosität und Ausgewogenheit. Aber ein großer Teil der Wählerschaft hatte kein Interesse. Die Süddeutsche Zeitung. In der Badischen Zeitung heißt es zum AfD-Sieg in Sachsen-Anhalt: Erstmals in der Geschichte der Bundesrepublik hat bei der Landtagswahl in Sachsen-Anhalt eine als gesichert rechtsextrem eingestufte Partei einen klaren Regierungsauftrag erhalten. Denn wo sollte die halbierte CDU von Wahlverlierer Sven Schulze mit einem desaströsen Ergebnis von unter 20% einen politischen Führungsauftrag herleiten? Und Christdemokraten, Grüne und SPD haben zusammen weniger Stimmen erhalten als die AfD. In Magdeburg führt nun an der AfD kein Weg mehr vorbei. Sie hat den Wählerauftrag, eine Regierung zu bilden. Das ist eine Niederlage aller Demokraten und eine Zäsur für ganz Deutschland. Die Badische Zeitung. Die Koblenzer Rheinzeitung erklärt sich das Wahlergebnis so: Der Wahlkampf hat auf dramatische Weise gezeigt, wie wenig überzeugend die etablierten Institutionen mittlerweile sind. Dazu zählen nicht nur die Parteien, sondern auch der Kanzler und andere. Auch die Medien, war doch in manchen Beiträgen und Talkshows die Grenze zwischen Journalismus und voyeuristischem Katastrophentourismus mitunter arg dünn. Weil alle wussten, dass es nicht mehr langen würde, die Wähler der AfD als Faschisten oder als undankbare Ossis abzuqualifizieren. In einer solchen Stimmung hat eine ruchlose Populistentruppe mit einem gut aussehenden Marketingphänomen an der Spitze leichtes Spiel. Die Koblenzer Rheinzeitung. In der Frankfurter Allgemeinen Zeitung übt der Kommentator Kritik an der Wählerschaft der AfD. Er schreibt: Wer Sicherheit, Wirtschaft und Gesellschaft in die Hände von Politikern geben will, die Deutschland zum Spielball der Großmächte und eines romantisch-neurotischen Volksglaubens machen, der weiß nicht, was er tut. Die Sympathien dafür kommen aus dem Bedürfnis, reinen Tisch zu machen. Den wird es aber nicht geben, nicht in Sachsen-Anhalt, nicht im Bund. Die FAZ. Eine Stimme aus dem Wahlland, ein Auszug aus dem Kommentar der Volksstimme Magdeburg. Darin heißt es: Kurz vor der Landtagswahl wurde der Richtungsstreit in der Union neu entfacht. Die Gretchenfrage dabei: Sollte sich eine CDU-geführte Minderheitsregierung von der Linken tolerieren lassen?
14: In diesem Punkt ist die Landes-CDU gespalten. Die Regierungsbildung in Sachsen-Anhalt wird nun vor allem eines sehr kompliziert.
2: Soweit die Kommentare aus den deutschen Tageszeitungen zur Landtagswahl in Sachsen-Anhalt. 6.46 Uhr.
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2: Heute Sonnenschein, aber auch dicke Wolken. Vereinzelt entstehen kurze Regenschauer. Dazu schwülwarm, maximal 26 Grad auf der Alb und in der Hocheifel, 32 Grad in der Vorderpfalz bis 33 Grad am Oberrhein.
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2: Die AfD mit ihrem Spitzenkandidaten Siegmund hat die Landtagswahl in Sachsen-Anhalt mit großem Vorsprung gewonnen, die absolute Mehrheit aber verpasst. Sie kam laut vorläufigem Ergebnis auf 43,8%. Die CDU von Ministerpräsident Schulze landete mit 17,2% abgeschlagen auf Platz 2. Die Wahl in Sachsen-Anhalt beschäftigt auch die Politik in Baden-Württemberg. Baden-Württembergs Ministerpräsident Özdemir spricht sich für grundlegende Änderungen in der Politik aus. Nun sei eine ehrliche und schonungslose Selbstkritik aller demokratischen Parteien gefordert, so der Grünen-Politiker. Über die Reaktionen aus Rheinland-Pfalz informieren wir Sie gleich direkt im Anschluss an diesen Nachrichtenüberblick. Der CDU-Politiker Markus Zwick hat die Oberbürgermeisterwahl in Pirmasens mit mehr als 80% der Stimmen klar gewonnen und bleibt damit im Amt. AfD-Kandidat Christian Hofer kam auf gut 13%, gefolgt von Bernd Kriebel von der Tierschutzpartei. Auch in Speyer hat Amtsinhaberin Stefanie Seiler die OB-Wahl mit rund 56% der Stimmen gewonnen, vor Herausforderer Mike Oehlmann. Der Iran plant nach Medienberichten nahe der strategisch wichtigen Straße von Hormus die Einrichtung einer sogenannten Sperrzone. Ein solches im Persischen Golf gelegenes Gebiet werde in den kommenden Tagen verkündet, heißt es aus Teheran. Jedes Schiff, das in diese neue Sperrzone einfahre, werde auf eine Sanktionsliste gesetzt.
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2: Die Landtagswahl in Sachsen-Anhalt und die politischen Reaktionen, das ist das beherrschende Thema heute früh hier bei uns in SWR aktuell. Schauen wir jetzt nach Rheinland-Pfalz. Unser Landespolitik-Korrespondent Gernot Ludwig, der hat nachgefragt, wie die Parteien dort auf das Ergebnis reagieren. Gernot, was sagen denn in Mainz die Regierungsparteien aus CDU und SPD zum Wahlausgang in Sachsen-Anhalt?
11: Ja, die CDU hat nichts gesagt. Eine Sprecherin der Partei teilte dem SWR mit, der CDU-Vorsitzende und Ministerpräsident Gordon Schnieder werde am Montagvormittag etwas zum Wahlausgang sagen. Für die mitregierende SPD äußerte sich deren kommissarischer Vorsitzender Alexander Schweitzer und der sagte, dass eine vom Verfassungsschutz als gesichert rechtsextremistisch eingestufte Partei weit mehr als 40% geholt habe, das sei ein fatales Ergebnis für Sachsen-Anhalt und für Deutschland. Soweit so nachvollziehbar. Spannend ist das, was Schweitzer danach noch sagt.
2: Was meinen Sie genau damit?
11: Naja, ich hatte ja gesagt, dass der rheinland-pfälzische CDU-Vorsitzende das Wahlergebnis der CDU in Sachsen-Anhalt zunächst nicht kommentieren wollte. Das tat aber dafür der kommissarische SPD-Vorsitzende in Rheinland-Pfalz Schweitzer. Er sagte, vor allem für die CDU sei der Wahlabend bitter. Das Ergebnis der CDU in Sachsen-Anhalt habe sich nach Jahren der Regierung halbiert, obwohl deren Bundesvorsitzender Merz ja die AfD habe halbieren wollen. Schweitzer kritisiert also den Bundeskanzler und sagt dann, die Verantwortlichen in Berlin, die müssten sich mindestens fragen, ob dauerhafte Diskussionen um sozialstaatliche Kürzungen und ewige innerparteiliche Streitereien, wie sie die Union diesen Sommer bundesweit sehr laut geführt hat, ob die der richtige Weg sind, so Schweitzer. Im Klartext, SPD-Mann Schweitzer kommentiert das Wahlergebnis der CDU, mit der die SPD in Mainz und in Berlin in einer Koalition sitzt.
2: Schauen wir noch auf die Reaktionen der Oppositionsparteien im Mainzer Landtag. Wie fallen die aus?
11: Ja, die Grünen sagen einerseits, ihnen mache das Abschneiden der AfD Sorgen. Andererseits freuen sich die beiden Landesvorsitzenden Kloß und Sauer über das Rekordergebnis ihrer Partei in Sachsen-Anhalt. Erwartbare Begeisterung natürlich auch bei der AfD. Deren Landesvorsitzender Münzenmeier sprach von einem Bombenergebnis, mit dem die AfD in Sachsen-Anhalt und bundesweit Geschichte geschrieben habe. Und die AfD habe jetzt einen klaren Regierungsauftrag.
2: Gernot Ludwig war das aus der SWR-Redaktion Landespolitik Rheinland-Pfalz. Die Landtagswahl in Sachsen-Anhalt, das beherrschende Thema heute früh. Wir kommen zu den Reaktionen aus der Bundespolitik. Und die ist in so einer Art Schockstarre. Von Bundeskanzler Friedrich Merz, dem CDU-Bundesvorsitzenden, war gestern Abend nach dem Ergebnis gar nichts zu sehen und zu hören. Und auch die anderen Politikerinnen und Politiker hielten sich auffallend zurück. Aus Berlin berichtet unser Hauptstadtkorrespondent Frank Eichmann.
15: Das Wort historisch fiel häufiger am Wahlabend. Beinahe hätte es für die AfD sogar zur absoluten Mehrheit gereicht, was für Spitzenkandidat Ulrich Siegmund weit über den Landtag in Magdeburg hinausgeht.
16: Es geht nicht nur um Sachsen-Anhalt. Es ist ein Zeichen für ganz Deutschland, weil wir endlich zu uns selbst gefunden haben, zu Deutschland gefunden haben.
15: Die AfD kann ihr Ergebnis im Vergleich zur letzten Landtagswahl verdoppeln. Die CDU dagegen verliert etwa die Hälfte der Stimmen. Ministerpräsident Sven Schulze betreibt am Wahlabend Schadensbegrenzung.
17: Weil ich heute hier schon gehört habe, es wäre jetzt ein schwarzer Tag für Sachsen-Anhalt. Das ist Demokratie. Und die Menschen haben hier abgestimmt, eine sehr, sehr hohe Wahlbeteiligung, so wie wir sie noch nie gesehen haben. Und wir werden jetzt auch als CDU mit diesem Wahlergebnis umgehen.
15: Ebenfalls historisch die knapp 9% für die Grünen. Besser waren sie noch nie in Sachsen-Anhalt. Parteichefin Franziska Brandner blickt dennoch kritisch Richtung Berlin, denn mehrheitlich sah die Wählerschaft in Sachsen-Anhalt sich in einer Denkzettelwahl gegen die Bundesregierung. Brandner fordert,
18: endlich gescheiter und besser ins Handeln zu kommen, eine positive Vision nach vorne gemeinsam aufzustellen, dass wir sagen, das Land kann so viel, wir können dahin kommen, wir können besser werden. Und dafür brauchen wir eben auch eine handwerklich funktionierende Regierung.
15: Union und SPD im Bund vor höchst umstrittenen Reformen, etwa bei Pflege und Rente. SPD-Generalsekretär Tim Klüssendorf freut sich also am Abend über den dritten Platz in Sachsen-Anhalt mit über 9% der Stimmen, merkt dann aber selbstkritisch an.
21: Wenn wir wollen, dass wir Akzeptanz dafür bekommen, dann geht es nur mit den Menschen und nicht gegen sie. Und deswegen ist es ganz wichtig, dass wir eben klug analysieren, welche Botschaften senden wir eigentlich aus? Haben wir eigentlich wirklich ein Versprechen gemacht davon, dass die Veränderungen, die wir jetzt machen, am Ende wirklich zu einer besseren Zukunft führen?
15: In Sachsen-Anhalt heißt die offene Frage jetzt, wie lässt sich eine Regierung bilden? Die AfD will das trotz fehlender absoluter Mehrheit versuchen, sagt am Abend Co-Parteichef Tino Chrupalla. Dafür braucht es einen Partner. Für die CDU wäre ein Zusammengehen mit der AfD keine Option, stellt

0: 6.53 Uhr.
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2: Guten Morgen. Nach dem Sieg der AfD bei der Landtagswahl sorgen sich Wirtschaftsvertreter um mögliche Auswirkungen für die Branche. Zum Beispiel im Bereich der digitalen Wirtschaft. Aus der Nachrichtenredaktion Ines Kunze.
3: Der Digitalverband Bitkom betonte, digitale Wirtschaft lebe von Offenheit, Vielfalt und internationaler Zusammenarbeit. Dafür bräuchte es Orte, an denen Fachkräfte aus dem In- und Ausland willkommen seien. Die Hauptgeschäftsführerin des Industrieverbands BDI, Gönner, rief die Bundesregierung nach Angaben der Nachrichtenagentur AFP zum Handeln auf. Denn für Wachstum und Wettbewerbsfähigkeit, so Gönner, seien die Rezepte radikaler Parteien ungeeignet. Die politische Mitte müsse jetzt zeigen, dass sie handlungsfähig ist.
2: Die EU will ihre Zusammenarbeit mit Grönland verstärken, auch angesichts der Kontrollansprüche von US-Präsident Trump gegenüber der arktischen Insel. Dabei geht es vor allem um Investitionen in die Region.
4: Kommissionschefin von der Leyen hat bei ihrer Reise in die Arktis Investitionszusagen von rund 200 Millionen Euro im Gepäck. Das EU-Geld soll in die kritische Rohstoffindustrie, in erneuerbare Energien, Unterwasserkabel, Satellitenverbindungen und Rechenzentren in Grönland investiert werden. Am Abend wurde sie in Nuuk vom grönländischen Ministerpräsidenten Nielsen und der dänischen Regierungschefin Frederiksen empfangen. Die gemeinsame Erklärung, die am Mittag unterzeichnet wird, soll die wirtschaftliche Zusammenarbeit vertiefen. Wir sind Familie, so von der Leyen. Grönland ist weitgehend autonom, gehört aber zum Königreich des EU-Mitgliedslandes Dänemark. Die EU will sich dort weiter als verlässlicher Partner positionieren, gerade wegen der wiederholten Drohungen von US-Präsident Trump. Trump hatte zuletzt im Juli die Kontrollansprüche auf Grönland erneuert und sie auch in Zusammenhang mit der derzeit laufenden Überprüfung der US-Truppenpräsenz in Europa gebracht. Aus Brüssel, Katrin Schmidt.
2: Der Mangel an Fachkräften könnte einer Studie zufolge in den nächsten Jahren deutlich zunehmen. Das arbeitgebernahe Institut der deutschen Wirtschaft hat ausgerechnet, dass bis 2029 rund 720.000 Fachkräfte fehlen könnten.
5: Damit wäre in 3 Jahren die Lücke bei den Fachkräften fast doppelt so groß wie 2025. Als Gründe werden in der Studie genannt, dass in den kommenden Jahren viele Menschen in Rente gehen werden. Außerdem komme voraussichtlich wenig Nachwuchs nach. Auch weil weniger Fachkräfte aus dem Ausland zu uns kommen. Sollte sich die Wirtschaft weiter erholen, würde der Bedarf an Fachkräften weiter wachsen. Besonders bei Verkäuferinnen und Verkäufern könnte der Studie zufolge die Lücke in 3 Jahren am größten sein. Besonders stark betroffen sind demnach auch die Berufsgruppen der Kinderbetreuung und Kindererziehung sowie Sozialarbeit und Pädagogik. Danach folgen Gesundheits- und Krankenpflege sowie Bauelektrik. Andreas Reinhardt, SWR Wirtschaftsredaktion.
2: Elektrogeräte sind in letzter Zeit deutlich teurer geworden. Vor allem Laptops oder Spielkonsolen sind laut Preisvergleichsportalen deutlich teurer als noch im vergangenen Jahr. Und laut aktuellen Branchenanalysen könnten sich solche Geräte in den kommenden Monaten noch weiter verteuern. Frage an Hanna Spanel aus der ARD-Verbraucherredaktion. Was steckt hinter den Preisanstiegen und wie lange könnte das noch andauern?
6: Der Hauptgrund dafür ist der weltweite Boom von KI, also künstlicher Intelligenz. Denn KI-Anwendungen verarbeiten gigantische Datenmengen und die Rechenleistung und den Arbeitsspeicher dafür liefern spezielle Chips. Das sind dann zwar andere, viel leistungsstärkere Chips als die, die für Laptops oder Smartphones gebraucht werden. Sie werden aber von denselben Herstellern produziert, von weltweit nur ein paar wenigen. Und weil deren Fabrikkapazitäten eben gerade vor allem für KI-Aufträge genutzt werden, bleibt weniger für die Produktion von einfachen Chips für unsere Elektrogeräte. Die Folge sind also weltweite Engpässe in dem Bereich und steigende Preise. Die Branche spricht deshalb auch schon von Chipflation. Experten sehen da auch erstmal keine Entspannung in Sicht, weil es zum Beispiel einfach dauert, bis neue Chipfabriken gebaut sind. Das heißt für uns, vor allem Geräte wie Laptops, Smartphones oder Spielekonsolen, die auch auf Chips angewiesen sind, bleiben erst einmal teurer oder werden sogar noch teurer. Das zeigen jedenfalls aktuelle Marktanalysen.
2: Und zum Schluss noch der Blick an die Börse.
7: Der DAX dürfte mit einem leichten Minus in die neue Woche starten. Broker taxieren den Index zur Stunde aber weiter über der Marke von 26.000 Punkten. Ob die Marke in dieser Woche zu halten ist, dürfte sich auch am Ölmarkt entscheiden. Die Stimmung der Anleger hing zuletzt stark an der Entwicklung der Energiepreise. Sie sind wegen des Iran-Krieges hoch und auch zu Wochenbeginn wieder gestiegen. Brent aus der Nordsee verteuerte sich um 0,7% auf mehr als 96 $ pro Fass.

0: Da hilft es auch nicht, dass der Ölförderverband OPEC Plus seine Förderziele im Oktober nicht weiter anheben will. Die Entscheidung stützt die hohen Energiepreise zusätzlich. Damit rücken die Zentralbanken weiter in den Fokus. Steigende Ölpreise erhöhen den Druck auf die Inflation. Lilly-Marie Hiltscher, ARD Finanzredaktion, Frankfurt.
1: Und das war das Neueste aus der Wirtschaft, genau eine Minute vor sieben.
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3: Das Ergebnis der Landtagswahl in Sachsen-Anhalt, das ist unser Top-Thema heute früh. Die CDU ist abgewählt. Und welche Konsequenzen zieht die Bundes-CDU daraus? Kann Kanzler Merz bleiben oder braucht es einen kompletten Neustart auch bei der Bundes-CDU? Über diese bundespolitischen Auswirkungen der Landtagswahl spreche ich nach den Nachrichten mit Uwe Waagschal, Politikwissenschaftler an der Uni Freiburg. Ich bin Andreas Bönisch. Schönen guten Morgen. Heute ist Montag, der 7. September.
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3: Heute Sonnenschein, aber auch dicke Wolken in Baden-Württemberg und Rheinland-Pfalz. Vereinzelt entstehen kurze Regenschauer. Dazu schwülwarm, maximal 26 Grad auf der Alb und in der Hocheifel. 32 Grad bekommen wir in der Vorderpfalz und bis 33 Grad am Oberrhein.
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3: Um 7 Uhr.
4: Mit Petra Muhr. Guten Morgen. Die AfD gewinnt die Landtagswahl in Sachsen-Anhalt ohne absolute Mehrheit. Die Gremien der Bundesparteien beraten in Berlin über den Wahlausgang. Die US-Gesandten Witkoff und Kushner setzen auf direkte Gespräche zwischen Kiew und Moskau. Das Wetter, heute teils dichte Wolken, teils Sonne bei maximal 33 Grad. In Sachsen-Anhalt hat die AfD die Landtagswahl klar gewonnen, aber die absolute Mehrheit verpasst. Die Landeswahlleitung teilte in der Nacht mit, dass nach dem vorläufigen amtlichen Ergebnis die AfD 43,8% der Stimmen geholt hat. Die Wahlbeteiligung war mit fast 78% so hoch wie noch nie in Sachsen-Anhalt. Zu den weiteren Ergebnissen Guido Hensch aus Magdeburg.
5: Die CDU um den amtierenden Ministerpräsidenten Sven Schulze stürzt dramatisch ab und landet nur noch bei 17%. Wie schon in den letzten Jahren werden wieder insgesamt 6 Parteien im Magdeburger Landtag vertreten sein. Neben der SPD, den Grünen und den Linken ersetzt das BSW die aktuell noch mitregierende FDP. Für den Wahlsieger AfD reicht es aber nicht zu einer absoluten Mehrheit. Sie holt 39 von 83 zu verteilenden Sitzen. Eine Alleinregierung scheint aktuell nicht möglich, aber das BSW hat noch direkt am Abend Gesprächsbereitschaft signalisiert. Sollte die AfD zusagen, würde es auch nicht mehr für ein großes Bündnis aller anderen Parteien reichen. Dafür scheint die Führungsrolle der CDU aber ohnehin zu geschwächt. Spätestens am 6. Oktober muss laut Landesverfassung der neue Landtag zusammenkommen. Dann enden offiziell die Amtszeiten des Ministerpräsidenten und seiner Minister. Sie müssen aber definitiv so lange weitermachen, bis eine neue Regierung gewählt ist.
4: Über die Folgen der Landtagswahl in Sachsen-Anhalt für die Bundespolitik beraten heute in Berlin die Spitzengremien der Bundesparteien. Über ihre Ergebnisse wollen sie im Laufe des Tages informieren. Jan-Frederik Willems.
6: Den Beginn machen am Vormittag die AfD-Vorsitzenden Alice Weidel und Tino Chrupalla. Bundeskanzler und CDU-Chef Friedrich Merz will am Nachmittag vor die Presse treten. Der Druck auf Merz ist mit der Wahlniederlage gestiegen. Persönliche Konsequenzen für ihn hat am Abend aber CDU-Generalsekretärin Franziska Hoppermann ausgeschlossen. Dennoch sprach Kanzleramtschefin Nina Wagner, ebenfalls CDU, von einer Zäsur für die Partei. Bundesfinanzminister und SPD-Co-Chef Lars Klingbeil nannte das Wahlergebnis einen Grund, über die Politik in Berlin nachzudenken. Er deutete damit am Abend Korrekturen am Reformkurs der Bundesregierung an.
4: Nach dem deutlichen AfD-Sieg in Sachsen-Anhalt warnen Wirtschaftsverbände vor möglichen Folgen in Deutschland. Steffen Kampeter, Hauptgeschäftsführer der Bundesvereinigung der deutschen Arbeitgeberverbände zum Beispiel, sagte der dpa, ein Klima der Abschottung sei Gift für den Standort. Deutschland brauche offene Märkte, internationale Fachkräfte, Investitionen und ein verlässliches Europa. Auch der Bundesverband der deutschen Industrie fordert Konsequenzen. In Europa hat der Sieg der AfD unterschiedliche Reaktionen ausgelöst. Polens Ministerpräsident Tusk schrieb auf X, in Polen könnten sich nur, Zitat, Idioten oder Verräter über den Erfolg der AfD freuen. Frankreichs Europaminister Haddad sprach von einem schwerwiegenden Moment in Europa. Anders reagierte Tschechiens Parlamentspräsident Okamura. Er gratulierte der AfD und machte die Politik der EU-freundlichen Parteien für deren Erfolg verantwortlich. Der Mangel an Fachkräften nimmt in den nächsten Jahren voraussichtlich deutlich zu in Deutschland. Das arbeitgebernahe Institut der deutschen Wirtschaft hat ausgerechnet, dass bis 2029 rund 723.000 Fachkräfte fehlen könnten. Das liege zum einen daran, dass viele Menschen in Rente gingen und zeitgleich wohl zu wenig Nachwuchs nachkomme. Außerdem könnten weniger Arbeitskräfte aus dem Ausland gewonnen werden. Die US-Gesandten Witkoff und Kushner haben ihre Gespräche in der Ukraine beendet. Witkoff hat nach dem Treffen mit Präsident Zelensky gesagt, Moskau und Kiew müssten beide Kompromisse machen und ihre, Zitat, Meinungsverschiedenheiten abbauen. Peter Sawicki berichtet über das Treffen.
7: Hinzugestoßen zu den Gesprächen in Kiew waren überraschend die außen- und sicherheitspolitischen Berater aus Frankreich, Großbritannien und Deutschland. Witkoff sprach auf einer gemeinsamen Pressekonferenz zwar von neuen Ideen für ein Ende des Krieges in der Ukraine, Details nannte er hierbei jedoch nicht. Er sagte, dass Russland und die Ukraine Kompromisse eingehen müssten. Ähnlich äußerte sich Trumps Schwiegersohn Kushner. Er sprach von möglichen Schritten der Deeskalation, ohne aber auch sie näher auszuführen. Pessimistisch klang hingegen Volodymyr Zelensky. Er lobte zwar die Gespräche, räumte aber ein, dass Russlands Krieg gegen die Ukraine wohl auch über den Winter hinweg weitergehen werde.
4: Der Iran plant nach Medienberichten nahe der strategisch wichtigen Straße von Hormuz die Einrichtung einer sogenannten Sperrzone. Ein solches im Persischen Golf gelegenes Gebiet werde in den kommenden Tagen verkündet, heißt es aus Teheran. Jedes Schiff, das in diese neue Sperrzone einfahre, werde auf eine Sanktionsliste gesetzt. Der Internationale Gerichtshof befasst sich heute mit den deutschen Rüstungsexporten nach Israel. Nicaragua hatte Deutschland verklagt mit der Begründung, Israel verwende deutsche Waffen bei den Angriffen im Gazastreifen. Damit leiste die Bundesregierung Beihilfe zum Völkermord. Deutschland weist den Vorwurf zurück und sagt, dass das Gericht in Den Haag gar nicht befugt sei, darüber zu urteilen. Auf Indonesien ist der Vulkan Anak Krakatau ausgebrochen. Aus Sicherheitsgründen bleibt der Flugverkehr an insgesamt 8 Flughäfen weiter eingestellt. Mehr als 170.000 Menschen sind von den Flugausfällen betroffen. Jennifer Johnston berichtet.
8: Der Vulkan Anak Krakatau war am späten Freitag ausgebrochen. Er liegt in einer Meerenge zwischen den indonesischen Inseln Java und Sumatra. Seine Asche schoss bis zu 15.000 Meter in die Höhe. Der Lärm des Ausbruchs sei bis zu 700 Kilometer weit zu hören gewesen. Die indonesische Katastrophenschutzbehörde rief die Menschen dazu auf, draußen Masken zu tragen. Anwohner und Besucher sollen einen Mindestabstand von 3 Kilometern zum Krater einhalten. Schulen in Jakarta und Umgebung sollen auf Online-Unterricht umstellen.
4: Das waren die Nachrichten.
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3: 7.06 Uhr im Studio. Andreas Böhnisch. Es ist Montag, der 7. September. Es ist der Tag nach der Landtagswahl in Sachsen-Anhalt. Und es ist wirklich eine Zeitenwende, was da gestern passiert ist. Darin waren sich CDU und SPD gestern Abend dann auch einig. Die AfD gewinnt haushoch mit 43,8%, kann ihren Stimmenanteil mehr als verdoppeln. Die CDU verliert über die Hälfte und stürzt auf 17,2% ab. Einer der Hauptgründe ist die Unzufriedenheit mit der Arbeit der Bundesregierung. Ja, ob die Landtagswahl in Sachsen-Anhalt also in erster Linie eine Abrechnung mit der CDU im Bund ist, das will ich jetzt mit dem Politikwissenschaftler Uwe Wagschall besprechen. Er ist Professor für vergleichende Regierungslehre an der Universität Freiburg und heute früh hier im SWR Aktuellstudio. Schönen guten Morgen, Herr Wagschall.
9: Schönen guten Morgen.
3: Ja, warum wird die CDU in Sachsen-Anhalt bei einer Landtagswahl abgestraft für Entscheidungen, die im Bund getroffen werden?
9: Ja, es war nicht nur der Bund. Der Bund hat natürlich schon auch eine Rolle gespielt, insbesondere die Unbeliebtheit des Bundeskanzlers und das Hin und Her jetzt mit den Reformen und mit der Kabinettsumbildung. Das hat ja auch hier im Südwesten, etwa in Rheinland-Pfalz, viel böses Blut gemacht. Aber es ist nicht nur eben die CDU, sondern das Migrationsthema hat alles überwölbt. Wir sehen einen sehr dynamischen Kandidaten, möchte ich es mal bezeichnen, bei der AfD, der bei den Leuten gut ankam, der locker sozusagen da auch parliert hat. Und es ist natürlich auch sozusagen der Wählerstimmenmarkt ist in Sachsen-Anhalt nicht so verfestigt. Wir haben das schon historisch gesehen. Wir hatten mal eine große SPD-Regierung, große Mehrheiten für die CDU. Und es geht immer hin und her in Sachsen-Anhalt. Wir hatten jetzt zwar eine längere Phase der CDU, aber es ist sehr, wie der Politikwissenschaftler sagt, volatil. Also es geht rauf und runter. Und das bedeutet natürlich keine verfestigten Wählerbastionen für die einzelnen Parteien, sondern die müssen immer werben bei den einzelnen Parteien, Wahlen um die Mehrheit. Und insgesamt ist es also dann viele Faktoren, die da reingespielt haben, das waren längst noch nicht alle.
10: Ein Faktor ist sicherlich, damit komme ich zurück zur Bundespolitik, dass nur 9% der Menschen in Sachsen-Anhalt mit der Arbeit von Bundeskanzler Friedrich Merz zufrieden sind. 9%, das ist wirklich, wenn man das mal auf Schulnoten überträgt, 6 Sätzen. Wie stark wackelt der Kanzler?
9: Ja, also ich denke, vor den nächsten beiden Landtagswahlen jetzt in 2 Wochen wird da nichts passieren. Die Frage ist, ob man danach was macht. Es fehlen ja vielleicht auch Optionen, wer da reinspringen könnte, ihn ersetzen. Es wird diskutiert, sicherlich intern. Man merkt es auch schon in den ganzen Diskussionen, in den Medien. Also er ist angeschlagen, da hat er einen Teil von sich selber zuzuschreiben. Der Start war schon, sagen wir mal, schlecht mit dem zweiten Wahlgang, in dem er gewählt worden ist. Dann haben wir die hier sozusagen die Schuldenbremsenlüge, wo er gesagt hat, keine neuen Schulden, und das wurde jetzt gemacht. Dann hat man lange gebraucht, bis man in die Pötte gekommen ist mit Reformen. Also er hat viele hausgemachte Fehler, denn diese Kabinettsumbildung, also er macht da Kriegsschauplätze auf, die er gar nicht aufmachen muss, und das zahlt natürlich auch ganz schlecht bei ihm ein.
10: Die Schuldenbremsenlüge der CDU sprechen Sie da an, und das ist ja auch so ein bisschen was die AfD gestern Abend, was Ulrich Siegmund immer wieder betont hat. Er wolle nach der Wahl genau die Politik machen, die er vor der Landtagswahl in Sachsen-Anhalt angekündigt hat. Das ist eines seiner Schwerpunkte. Aber die AfD konnte vielleicht auch davon punkten, dass sie sich so ein bisschen als Opfer inszenieren konnte, weil die anderen Parteien eben nicht mit ihr reden wollen. Wurde gestern Abend auch die Brandmauer abgewählt?
9: Zumindest von den Wählern, würde ich sagen. Also die haben sich davon nicht irritieren lassen. Die Wähler haben in einem historischen Ausmaß mit einer sehr hohen Wahlbeteiligung eben die AfD gewählt. Ich habe mir das gestern Nacht nochmal angeschaut, die sogenannte Ausschöpfungsquote, das heißt nicht gemessen jetzt an den ganzen Wahlberechtigten jetzt, war das drittbeste Ergebnis einer Partei in Ostdeutschland. Also die haben Volksparteicharakter. Lediglich König Kurt in Sachsen, früher Kurt Biedenkopf, hat mal bessere Ergebnisse gehabt, wenn wir uns die Ausschöpfungsquote anschauen, also gemessen an den Wahlberechtigten. Also das ist schon sensationell hoch, die zweithöchste Wahlbeteiligung in Ostdeutschland. Also da ist schon ein Erdrutschsieg, das kann man schon so sagen.
10: Die AfD als Volkspartei in Sachsen-Anhalt, wie sollten die anderen Parteien im Bund vor allen Dingen jetzt mit der AfD umgehen?
9: Ja, vielleicht etwas entspannter. Also es gab ja gestern Gesprächsangebote. Wie gesagt, wir haben auf der Wählerseite die Brandmauer stehen, nicht mehr stehen, bei den Parteien haben wir sie stehen. Also man hat gestern Abend ja schon gesehen, Gesprächsangebote wurden sofort abgelehnt, mit dem Verweis eben auf gesichert rechtsextrem. Das ist also auch schon wieder so eine Worthülse, die da jedes Mal sozusagen über die AfD gesprochen wird, gesichert rechtsextrem. Wir haben gesehen, auch in den Daten gestern, ist nur ungefähr ein Drittel der Wähler, die rechtsextreme Einstellung haben. 2/3 haben es eben nicht bei der AfD. Und das sollte man vielleicht auch zur Kenntnis nehmen und vielleicht versuchen, mit den moderaten Personen hier ins Gespräch zu kommen. Ulrich Siegmund war bei der CDU, da haben sie vielleicht einen Fehler gemacht, den ziehen zu lassen. Aber da ist sozusagen ja auch die AfD kein uniformer Block, sondern sehr heterogen.
10: Der Politikwissenschaftler Uwe Waagschal von der Universität Freiburg. Herr Waagschal, ganz herzlichen Dank für diese erste Analyse hier bei uns in SWR aktuell. In einer Stunde sprechen wir dann wieder miteinander. Dankeschön.
9: Gerne.
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10: 7.12 Uhr. Heute wird es nochmal so richtig heiß in Baden-Württemberg und Rheinland-Pfalz. Doch das kühle und ungemütliche Wetter kommt schneller, als man denkt. Und dann muss zu Hause wieder geheizt werden. Jahrzehntelang haben wir das mit Öl und Gas gemacht. Doch da Deutschland bis 2045 klimaneutral sein will, müssen andere Energieträger her. Deshalb arbeiten viele Kommunen an sogenannten Wärmeplänen. Dabei geht es um die Frage, wie wir unsere Gebäude klimafreundlich beheizen können. In der rheinland-pfälzischen Gemeinde Schwaich bei Trier soll die Antwort direkt vor der Haustür liegen, in der Mosel, aus dem Teile der Stadt Wärme schöpfen wollen. Wie das funktionieren soll, das hat sich SWR-Reporter Ludger Peters erklären lassen.
11: In der Nähe der Mosel befinden sich in Schwaich ein Freibad, mehrere Schulen, die Polizei und weitere Einrichtungen. Dort wird viel Energie zum Heizen benötigt. Meist kommt dort Erdgas zum Einsatz. Und auch im alten Schweicher Ortskern, nicht weit entfernt von Bad und Schulen, setzen die Bewohner auf Gas oder Öl. Bei der Wärmeplanung war für Schweichs Klimaschutzmanager Florian Merten schnell klar, dass Erdgas und Öl zum Teil mit der Energie aus der nahegelegenen Mosel ersetzt werden könnten.
12: Wir sind halt in der glücklichen Lage, dass wir halt die Mosel vor der Haustür fließen haben. und die dann für die Flussthermie nutzbar machen können.
11: Flusswärme, die mithilfe einer Wärmepumpe genutzt wird. Das Prinzip ist bekannt. Viele Häuselbauer setzen sich mittlerweile eine Wärmepumpe vor die Tür. Der Außenluft wird dabei Wärme entzogen, um sie mit der Pumpe auf Heiztemperatur zu bringen. Professor Henrik Tehesen, Experte für erneuerbare Energien an der Hochschule Trier, sagt, dass das Potenzial von solchen Flusswärmepumpen noch höher sei.
13: Der Vorteil ist, wir nutzen halt nicht die Außenluft, die ja im Winter gerne auch mal minus 5 oder minus 10 Grad sein kann, sondern wir nutzen die Mosel, die halt im Winter knapp unter 10 Grad fällt. Und was diese Wärmepumpe macht, ist, sie nutzt diese sogenannte Umweltwärme, also die Wärme, die in dem Flusswasser steckt, und kann dann daraus dann hohe Temperaturen machen, die dann im Bereich von 50, 60 oder sogar 70 Grad Celsius liegen. Die brauche ich dann, um mit der Wärme dann meine Heizkörper oder meine Fußbodenheizung zu betreiben.
11: Angetrieben werden soll die Pumpe bei ihrer Arbeit von erneuerbaren Energien. Noch gibt es vergleichsweise wenige Flusswärmepumpen. In Mannheim werden so 3.500 Haushalte mit Fernwärme aus dem Rhein versorgt. Weitere Pumpen sollen folgen. In Köln war im Sommer Grundsteinlegung für eine Flusswärmepumpe, die 50.000 Haushalte versorgen kann. In Rheinland-Pfalz gehört Schwaich mit wenigen anderen Kommunen zu den Vorreitern, sagt Klimaschutzmanager Florian Merten.
12: Tatsächlich erhalte ich öfter das mal Anfragen, wo man sich halt bei mir erkundigt für die Machbarkeitsstudie, wie wir dabei vorgegangen sind, wo man sich dann halt Anregungen holt. In Rheinland-Pfalz, denke ich, sind wir dadurch, dass wir relativ frühzeitig mit der Wärmeplanung gestartet sind, einer der ersten, die sich auch im Prozess der Machbarkeitsstudie relativ weit vorne bewegen.
11: Die Machbarkeitsstudie soll Anfang kommenden Jahres vorliegen, dann geht's in die Planungen. Wichtig ist, dass es genug Abnehmer gibt, denn Schwaich hat bisher kein Nahwärmenetz. Bedeutet, Rohre für Warmwasser müssten unter den Straßen verlegt werden. Investitionen, die über den Energiepreis wieder reingeholt werden sollen. Je mehr Leute mitmachen, desto besser rechnet es sich. Experten wie der Trierer Henrik Tehesen gehen davon aus, dass Erdgas und Öl wegen der CO2-Bepreisung in Zukunft teurer werden, was wiederum für den Anschluss an das Flusswärmenetz spreche.
13: Da bin ich dann unabhängig, wenn ich dann das Nahwärmenetz habe, einen Anbieter habe, die nutzen das Flusswasser. Und damit habe ich eine stabile Versorgung auch über die nächsten Jahre hinweg.
11: Eine Studie der Technischen Universität Braunschweig kam zu dem Ergebnis, dass über 90% der in Deutschland benötigten Wärme für Gebäude aus der Flussthermie kommen könnten. An den großen deutschen Flüssen werden sich also wohl viele weitere Kommunen sowie Schwaich an der Mosel in Zukunft mit dem Thema auseinandersetzen.
4: 7.16 Uhr.
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4: Heute Sonnenschein, aber auch dicke Wolken. Vereinzelt entstehen kurze Regenschauer. Dazu wird es schwül warm, maximal 26 Grad auf der Alb und in der Hocheifel, 32 Grad in der Vorderpfalz bis 33 Grad am Oberrhein. Es weht ein auffrischender Südwestwind. Die Aussichten: morgen scheint ab und zu noch die Sonne bei uns. Im Laufe des Tages werden die Wolken dann aber dicker. Ab dem Nachmittag bilden sich Schauer, auch Gewitter können herunterkommen. Am Mittwoch regnet es erst, dann wird es trockener und dann deutlich kühler bei uns in Baden-Württemberg und Rheinland-Pfalz.
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4: Die AfD mit ihrem Spitzenkandidaten Siegmund hat die Landtagswahl in Sachsen-Anhalt mit großem Vorsprung gewonnen, die absolute Mehrheit aber verpasst. Sie kam laut vorläufigem Ergebnis auf 43,8%. Die CDU von Ministerpräsident Schulze landete mit 17,2% abgeschlagen auf Platz 2. Es folgen die SPD mit 9,3, die Grünen mit 8,9, die Linke mit 8,6 und das BSW mit 5,3%. Der CDU-Politiker Markus Zwick hat die Oberbürgermeisterwahl in Pirmasens mit mehr als 80% der Stimmen klar gewonnen und bleibt damit im Amt. AfD-Kandidat Christian Hofer kam auf gut 13%, gefolgt von Bernd Kriebel von der Tierschutzpartei. Auch in Speyer hat Amtsinhaberin Stefanie Seiler die OB-Wahl mit rund 56% gewonnen, vor Herausforderer Mike Oehlmann. Der Iran plant nach Medienberichten nahe der strategisch wichtigen Straße von Hormus die Einrichtung einer sogenannten Sperrzone. Ein solches im Persischen Golf gelegenes Gebiet werde in den kommenden Tagen verkündet, heißt es aus Teheran. Jedes Schiff, das in diese neue Sperrzone einfahre, werde auf eine Sanktionsliste gesetzt. Bei einem Flugzeugunglück in Miami sind mindestens 5 Menschen ums Leben gekommen. Ein Frachtflugzeug des Online-Händlers Amazon war dabei über das Ende einer Startbahn hinausgeschossen. Es prallte gegen mehrere Fahrzeuge und geriet in Brand. Wie es zu dem Unglück kommen konnte, ist noch unklar. Die US-Luftfahrtbehörde ermittelt.
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10: Heute Montag erscheint ein neuer Bericht über Antisemitismus in Baden-Württemberg. Die Meldestelle hat die Vorfälle aus dem vergangenen Jahr ausgewertet. Bundesweite Zahlen gibt es schon und die sind alarmierend. Und auch in Baden-Württemberg gibt es fast täglich antisemitische Vorfälle. Laut jüdischer Gemeinde in Württemberg häufen sich Bedrohungen und Diffamierungen, vor allem seit dem 7. Oktober 2023, also seit dem Massaker der Hamas in Israel. Markus Graf hat die jüdische Gemeinde in Stuttgart besucht.
14: Ein ganzer Ordner voller Drohungen, Beleidigungen, Anfeindungen. Gesammelt in der jüdischen Gemeinde in Württemberg. Die Vorsitzende Barbara Traub blättert durch Bilder von antisemitischen Schmierereien, Postkarten mit anti-jüdischen Klischees und seitenlangen Schmähungen. Sogar gegen den jüdischen Kindergarten gab es schon Drohungen. Sie richten sich aber meist gegen Personen oder die Gemeinde als Ganzes, sagt Barbara Traub.
15: Bis hin eben zu Beschimpfungen auch. Das hat eine ganze Bandbreite. Also da zum Beispiel, sehr geehrtes Kollegium dieses von Ungläubigen verpesteten Systems, wir haben mehrere Sprengsätze, 300 Kilo in einem hochpotenten Sprengstoff in ihrer Einrichtung versteckt. Sie wird innerhalb der nächsten 96 Stunden per Zeitzünder oder Fernzünder explodieren und Menschen töten. Das war ein Monat nach dem Überfall der Hamas.
14: Vor allem seit den Hamas-Attentaten vom 7. Oktober 2023 werden Jüdinnen und Juden als Ziel von Hasskriminalität öfter mit Israel gleichgesetzt. Aber auch schon vorher hat es sogar Gewalt gegeben, wie etwa bei einem Brandanschlag auf die Synagoge in Ulm im Jahr 2021. Die Täter wollen Angst säen, sagt Barbara Traub.
15: Es geht immer wieder eigentlich um Bedrohungsatmosphäre auszulösen. Das kann man aus diesen ganzen Zuschriften letztendlich herausnehmen. Und natürlich auch immer wieder die Aufforderung zu verschwinden. Das wiederholt sich in verschiedenen Zuschriften, die wir erhalten.
14: Und das hat Folgen. Viele Jüdinnen und Juden berichten davon, sich lieber nicht offen zu zeigen. Einer von ihnen ist 19 Jahre alt und kommt aus der Region Stuttgart. Er möchte hier Ben genannt werden. Er trägt mehrere Armbänder, aber keines davon zeigt einen Davidstern oder andere jüdische Symbole. Eine Halskette, wie sie beispielsweise für manche Christen selbstverständlich ist, kommt für Ben nicht in Frage.
16: Ich könnte jetzt nicht mit meiner Davidsternkette zum Beispiel durch Stuttgart, durch die Innenstadt laufen, ohne irgendwie einen Blick zu bekommen oder wirklich bis hin zu Schubsen, Spucken oder sogar Schlimmeres.
14: Manche berichten davon, übers Auswandern nachzudenken. Andere, so hören wir von der Gemeinde, wollen jetzt erst recht jüdisches Leben sichtbar machen. Für Juden wie Ben ist es auch ein Problem, immer stärker mit der Politik Israels in Verbindung gebracht zu werden.
16: Weil am Ende des Tages bin ich kein Botschafter des Staates. Ich meine, eben weil ich immer damit konfrontiert werde, bin ich quasi gezwungen, mich darüber zu informieren. Aber von mir aus wüsste ich nicht, ob ich mich wirklich so direkt damit befassen würde, mit dem ganzen Konflikt, wenn ich nicht wirklich darauf immer hingewiesen werden würde oder angesprochen werden würde.
14: Um ein differenziertes Bild zu zeigen, engagiert sich Ben ehrenamtlich bei Meet a Jew, einem Begegnungsprojekt des Zentralrats der Juden. Gruppen oder Vereine können dort Treffen mit jüdischen Menschen anfragen, um ganz direkt miteinander ins Gespräch zu kommen. Auch die jüdische Gemeinschaft in Württemberg setzt auf Bildungsarbeit. Sie alle eint die Zuversicht, dass Aufklärung und Dialog helfen können, Antisemitismus zurückzudrängen. Und Ben hofft,
16: dass vielleicht irgendwann der jüdische Kindergarten mal ohne Polizeischutz zum Spielplatz kann.
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10: 7.22 Uhr ist es. Zeitenwende, Zäsur, das sind zwei Begriffe, die man gestern Abend immer wieder gehört hat als Reaktion auf die Landtagswahl in Sachsen-Anhalt. Die AfD wird mit Abstand stärkste politische Kraft. Sie holt 43,8%. Der baden-württembergische Ministerpräsident Cem Özdemir hat Konsequenzen gefordert, auch bei seiner grünen Partei. Über die Reaktion in Baden-Württemberg will ich jetzt mit Knut Bauer sprechen, aus der SWR-Redaktion Landespolitik in Stuttgart. Was muss sich nach Meinung von Özdemir ändern?
17: Vor allem der Politikstil. Özdemir spricht von einem politischen Beben, nachdem sich alle demokratischen Parteien einer schonungslosen Selbstkritik stellen müssten. Heißt für den grünen Politiker, Art und Inhalt der Politik müssen sich verändern. Er fordert weniger Streit, weniger Versprechen. Dafür mehr gemeinsame Ergebnisse. Parteien und Politiker müssen sich laut Özdemir damit auseinandersetzen, welchen Anteil sie selbst an diesem Wahlergebnis in Sachsen-Anhalt haben.
10: Wahlverlierer in Sachsen-Anhalt ist die CDU. Der baden-württembergische Landesvorsitzende und Vize-Regierungschef Manuel Hagel, der will an der Brandmauer festhalten. Wie begründet er das?
17: Eine Zusammenarbeit mit der in Teilen rechtsextremistischen AfD ist für Hagel völlig ausgeschlossen. Der CDU-Landeschef und Innenminister verweist auf die christdemokratischen Grundsätze, auf denen die CDU nach dem Zweiten Weltkrieg und nach der Nazi-Diktatur gegründet worden ist. Und diese Überzeugungen könne seine Partei jetzt nicht so einfach an der Garderobe abgeben. Gleichzeitig warnt er vor einer Personaldiskussion um Bundeskanzler Friedrich Merz. Das wäre das Falscheste, was man machen kann, sagt Hagel.
10: Wird es in den nächsten Wochen in der baden-württembergischen CDU trotzdem eine Diskussion darüber geben, mit der AfD in Zukunft anders umzugehen?
17: Das glaube ich nicht, weil es dafür in Baden-Württemberg auch keinen Anlass gibt. Die CDU ist Teil der Landesregierung, fast gleich stark wie die Grünen. Da gibt es zunächst mal keinen Grund, mit der Oppositionspartei AfD zusammenzuarbeiten. Und auch der Umgang mit der AfD dürfte sich nicht ändern, weil Manuel Hagel und die CDU in Baden-Württemberg ganz sicher nicht diejenigen sein wollen, die an der Brandmauer rütteln. Dafür sind die christdemokratischen Überzeugungen bei Hagel auch zu stark, wie seine Aussagen am Wahlabend verdeutlichen.
10: Die AfD in Baden-Württemberg spricht wenig überraschend vom Scheitern der Brandmauer. Welche Auswirkungen wird ihr Erfolg in Sachsen-Anhalt auf die Arbeit in Baden-Württemberg haben?
17: Dass sie noch machtbewusster auftreten wird. Die stärkste Oppositionspartei im baden-württembergischen Landtag sieht in dem Wahlergebnis ein Signal, dass viele Menschen einen grundlegenden Politikwechsel haben wollen. Fraktionschef Rothweiler meint, das sei auch in Baden-Württemberg der Fall. Man stehe hier ungefähr dort, wo Sachsen-Anhalt vor 5 Jahren war. Bedeutet für ihn, alte politische Gewissheiten gelten nicht mehr. Was jetzt in Sachsen-Anhalt passiert ist, sei auch in Baden-Württemberg möglich.
10: Informationen und Einschätzungen waren das live von Knut Bauer aus der SWR-Redaktion Landespolitik in Stuttgart. 7.25 Uhr.
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10: Mit Thomas Barres.
18: Hallo nach draußen. Im ersten Sonntagsspiel der Fußball-Bundesliga hat Mainz 05 recht deutlich auswärts beim Hamburger SV mit 5:0 gewonnen. Und nach der Partie hat sich 05er Coach Urs Fischer so richtig über einen blitzsauberen Auftritt seiner Mannschaft freuen dürfen.
19: Ich glaube aber vor allem die Art und Weise, wie die Mannschaft heute aufgetreten ist, gerade erste Hälfte und nachher hat es die Mannschaft aus meiner Sicht solide, konsequent zu Ende gespielt. Schön, 5 Tore, aber in erster Linie geht es mir wirklich, wie die Mannschaft aufgetreten ist und das hat mir heute wirklich gefallen.
18: Mehr Infos, mehr Stimmen zum Mainzer Rekordsieg beim Hamburger SV online bei swr.de Sport. In der zweiten Sonntagspartie der Bundesliga hat der FC Augsburg mit 4:1 einen Rückstand bei Eintracht Frankfurt gewonnen. 2 Spiele, 2 Siege. Augsburg grüßt damit nach dem 2. Spieltag von der Tabellenspitze. In der 2. Fußball-Bundesliga hat der SFC Heidenheim bei Greuther Fürth mit einem 1:0-Erfolg den 3. Saisonsieg einfahren können. Wir hören FCH-Kapitän Patrick Meinka.
20: Das erste Mal zu Null. Letztes Jahr sind wir lange dem zu Null hinterhergelaufen. In der ersten Halbzeit waren wir noch einen Ticken besser, hatten noch bessere Chancen. Oder was heißt, in der zweiten Halbzeit hatten wir viele Konterchancen. Aber ja, wir haben einfach den Druck von Fürth standgehalten. Und es war immer einer da, wenn der Ball mal durchgerutscht ist, war der Nächste da. Und das ist genau das, was wir brauchen, was uns auszeichnen muss. Und genau das haben wir heute auf den Platz gebracht. Und so kommt dann so ein am Ende dreckiger 1:0-Auswärtssieg zustande.
18: In der Fußball-Bundesliga der Frauen hat der SC Freiburg auswärts bei Bayern München mit 1:4 verloren. Der VfB Stuttgart spielte beim 1. FC Nürnberg in allerletzter Minute noch 3:3 unentschieden, macht in der Tabelle Platz 3 für die Stuttgarterinnen, Platz 8 für Freiburg. 4 Mannschaften aus dem Südwesten waren gestern in der Handball-Bundesliga in eigener Halle unterwegs und alle 4 haben ihre Spiele verloren. Der TVB Stuttgart mit 33:34 gegen die Füchse Berlin. Bietigheim mit 29:36 gegen den TBV Lemgo Lippe. Balingen-Wallstätten ganz knapp mit 30:31 gegen den SC Magdeburg. Und Frischhof Göppingen hat das Heimspiel gegen den THW Kiel knapp mit 31:32 verloren. Einen Spielbericht über diese knappe Niederlage der Göppinger haben wir online bei swr.de Sport für Sie. Die deutschen Basketballerinnen, die spielen bei der Heim-WM in Berlin an diesem Montag im letzten Gruppenspiel gegen Mali ums Weiterkommen. Nach einer Niederlage gegen Spanien, einem Sieg gegen Japan, fragen wir nun unseren Reporter Armin Lehmann. Armin, wie ist davor die Ausgangslage?
0: Also im Prinzip ist noch alles möglich. Deutschland kann Erster werden, dann wären sie direkt fürs Viertelfinale am kommenden Donnerstag qualifiziert. Platz 2 und 3 sind auch möglich, dann wäre man in einem Playoff-Spiel, um sich in dem dann fürs Viertelfinale zu qualifizieren, aber auch Platz 4 ist noch drin und dann wäre das deutsche Team tatsächlich nach der Vorrunde ausgeschieden. Das kann man auf jeden Fall verhindern, das Ausscheiden nämlich, indem man sein letztes Gruppenspiel gegen Mali gewinnt, dann ist man auf jeden Fall weiter im Turnier.
18: Deutschland gegen Mali, Anwurf ist um 17.50 Uhr. So viel vom Sport, es ist gleich 7.29 Uhr.
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10: Es ist eine Zeitenwende, eine Zäsur, ein historisches Wahlergebnis in Sachsen-Anhalt. Die CDU ist abgewählt und Mitschuld trägt auch die Bundespolitik daran, das sagen die Wählerbefragungen. Was muss die Bundes-CDU ändern? Darüber spreche ich nach den Nachrichten mit Wolfgang Bosbach, CDU-Urgestein aus Nordrhein-Westfalen. Mein Name ist Andreas Bönisch, Ihnen einen schönen Montagmorgen.
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10: Heute Sonnenschein, aber auch dicke Wolken in Baden-Württemberg und Rheinland-Pfalz. Vereinzelt entstehen kurze Regenschauer. Dazu wird es schwül warm, maximal 26 Grad auf der Alb und in der Hocheifel, 32 Grad in der Vorderpfalz und bis 33 Grad am Oberrhein. Es weht ein auffrischender Südwestwind. Die Aussichten, morgen scheint ab und zu noch die Sonne im Laufe des Tages, morgen werden die Wolken dann aber dicker und ab dem Nachmittag bilden sich Schauer, auch Gewitter können herunterkommen. Und am Mittwoch, da regnet es dann erst in Baden-Württemberg und Rheinland-Pfalz, später wird es trockener und es wird deutlich kühler bei uns.
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4: Mit Petra Muhr. Die AfD ist bei der Landtagswahl in Sachsen-Anhalt stärkste Kraft geworden. In Berlin beraten die Bundesparteien über den Wahlausgang. Bei Weinheim sind zwei Menschen beim Absturz eines Kleinflugzeugs ums Leben gekommen. Das Wetter? Heute teils dichte Wolken, teilweise Sonne bei maximal 33 Grad. Die AfD ist klarer Sieger der Landtagswahl in Sachsen-Anhalt geworden, hat aber die absolute Mehrheit der Mandate verpasst. Nach vorläufigem amtlichen Ergebnis kommt sie auf 43,8% der Stimmen, die CDU auf 17,2. Die SPD erreicht 9,3%, die Grünen 8,9, die Linke liegt bei 8,6%. Das BSW zieht mit 5,3% erstmals in den Landtag ein. Nicht mehr vertreten ist die an der bisherigen Regierung beteiligte FDP, die auf 2,6% kommt. Der Wahlsieger, AfD-Spitzenkandidat Siegmund, hat am Abend in der ARD gesagt, seine Partei habe auch von der Politik der Bundesregierung profitiert.
21: Wir haben in diesem Land Geschichte geschrieben. Das muss man ganz deutlich so sagen. Die Menschen haben hier ein ganz klares politisches Zeichen hier in Sachsen-Anhalt ausgesprochen. Es kann so nicht weitergehen. Wir brauchen eine grundsätzliche politische Wende in diesem Land. Und das ist ein Zeichen, das könnte kaum deutlicher sein.
4: Ministerpräsident Schulze von der CDU gratulierte Siegmund zum Sieg und äußerte sich enttäuscht über den Wahlausgang für seine Partei.
22: Ja, das ist ein Ergebnis, was wirklich sehr schmerzlich für uns ist. Eine klare Niederlage auch. Muss man ganz klar so sagen, kann man gar nicht drum herum reden. Wir haben hart gekämpft, aber am Ende nicht mal ansatzweise das Ergebnis, was wir uns gewünscht hätten.
4: Nach dem Sieg der AfD in Sachsen-Anhalt hat der baden-württembergische Ministerpräsident Özdemir Konsequenzen gefordert. Für alle demokratischen Kräfte bedeutet dies, dass nichts mehr bleiben könne, wie es sei. Es sei nötig, die Politik und den Politikstil grundlegend zu überdenken, sagte der Grünen-Politiker Özdemir in Stuttgart. Der stellvertretende SPD-Bundesvorsitzende Schweizer hat das Ergebnis seiner Partei bei der Wahl als Mobilisierungserfolg bezeichnet. Insofern sei er zufrieden mit dem Ergebnis. Allerdings sollte sich die SPD nicht dauerhaft mit Ergebnissen um die 9% zufrieden geben, so Schweizer, heute früh im Deutschlandfunk. Für das Wahlergebnis insgesamt verwies der ehemalige rheinland-pfälzische Ministerpräsident auf bundespolitische Themen.
23: Wenn Sie sich anschauen, wie sehr die Themen, die jetzt auch uns bundesweit beschäftigen, soziale Sicherheit, auf Frieden, aber natürlich auch die wirtschaftliche Lage den Landtagswahlkampf in Sachsen-Anhalt bestimmt haben. Das sind ja zum allergrößten Teil keine wirklich originär landespolitischen Themen. Dann sehen Sie, dass Bundespolitik hier womöglich federführend war bei der Wahlentscheidung vieler Bürgerinnen und Bürger. Und die CDU in Sachsen-Anhalt hat ja auch schon in ihren ersten Analysen festgestellt, dass das auch ein Ergebnis für ihren Parteivorsitzenden, den Bundeskanzler Friedrich Merz, war und kein gutes Ergebnis für Friedrich Merz.
4: Heute beraten in Berlin die Bundesparteien über den Wahlausgang. Danach will sich Kanzler Merz äußern. In Pirmasens hat der CDU-Politiker Markus Zwick die Oberbürgermeisterwahl gewonnen, holte mehr als 80% der Stimmen und bleibt damit im Amt. Auch in Speyer hat Amtsinhaberin Stefanie Seiler die OB-Wahl gewonnen mit rund 56%. Im hessischen Firnheim, direkt an der baden-württembergischen Grenze, sind zwei Männer bei einem Flugzeugabsturz ums Leben gekommen. Zwei weitere Personen wurden laut Polizei schwerst verletzt. SWR-Reporterin Sarah Hennings berichtet.
1: Das Kleinflugzeug stürzte laut Polizei im Landeanflug auf den Flugplatz im benachbarten Weinheim ab. Dort fand gerade das Sommerfest des Luftsportvereins Weinheim-Bergstraße statt. Das Fest wurde abgebrochen. Warum das Flugzeug abstürzte, ist unklar. Der 67 Jahre alte mutmaßliche Pilot und ein 76 Jahre alter Passagier verunglückten tödlich. Eine 40 Jahre alte Frau und ein 3-jähriges Kind wurden mit schwersten Verletzungen ins Krankenhaus gebracht.
4: Das waren die Nachrichten.
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10: 7.34 Uhr im Studio, Andreas Bönisch. Sachsen-Anhalt hat gewählt. Unser Top-Thema heute früh. Und die CDU ist abgestürzt auf 17,2% nach 37,1% vor 5 Jahren. Fest steht, das Land ist gespalten. Auf der einen Seite steht die AfD, die Landtagswahl mit 43,8% gewonnen hat. Auf der anderen Seite etwa gleich stark CDU, Linke, SPD und Grüne. Über die Landtagswahl in Sachsen-Anhalt und die bundesweiten Auswirkungen will ich jetzt mit Wolfgang Bosbach sprechen, CDU-Urgestein aus Nordrhein-Westfalen, Bundestagsabgeordneter von 1994 bis 2017. Schönen guten Morgen, Herr Bosbach.
5: Guten Morgen, grüße Sie.
10: Wie bitter ist für Sie dieser Absturz der CDU?
5: Also das ist kein enttäuschendes Ergebnis, das ist eine Vollpleite, das ist eine Katastrophe. Die CDU in Sachsen-Anhalt hat sich glatt halbiert. Man sollte auch der Versuchung widerstehen, da irgendetwas schönzureden.
10: Sie sagen Vollpleite, Katastrophe. Der Chef der Unionsfraktion im Bundestag, Thorsten Frey, CDU, spricht von einer Zäsur. Was muss denn da die Konsequenz sein?
5: Also die Konsequenz muss vor allen Dingen sein, dass man sich einmal mit den Motiven beschäftigt. Warum machen die Menschen überhaupt ihr Kreuz bei der AfD? Ich bin absolut sicher, dass die Beschimpfung der Wählerinnen und Wähler, alles Nazis, Rechtsradikale, Verpeilte, niemanden mehr in die politische Mitte zurückholt. Es gibt sicherlich einen harten Kern von Menschen mit einem rechtsextremistischen Gedankengut, die sich da bei der AfD wohlfühlen. Die sind auch für die Parteien der politischen Mitte meiner Überzeugung nach nicht erreichbar. Aber ich glaube, viele haben auch schlicht aus Enttäuschung oder aus Protest ihr Kreuz gemacht. Und da muss man sich schon die Mühe geben, sie anzusprechen und wieder zurückzuholen.
10: Welche Fehler hat die CDU da gemacht?
5: Ja, also der größte war 2015. Im Sommer lag die AfD zwischen 3 und 4%, je nach Institut. Ein halbes Jahr später war sie schon die drittgrößte politische Kraft in Deutschland. Das hat ihr Luft unter die Flügel gebracht bei der AfD. Da kam Corona noch dazu. Und dort haben wir auch einen Fehler gemacht. Wir haben die Bevölkerung sofort eingeteilt in zwei Gruppen. Die eine Gruppe hat alle Maßnahmen als richtig erachtet, hat sich nach den Maßnahmen gerichtet, wollte noch härtere Maßnahmen. Und die zweite Gruppe, die Kritiker, das waren sofort die Verpeilten, die Schwurbler, die Aluhutträger. Es gab aber auch eine große Gruppe, die haben nicht die Gefährlichkeit einer Covid-Infektion bestritten. Die haben aber gesagt, das ist uns überzogen. Wir glauben nicht daran, dass diese Maßnahmen alle notwendig sind. Und die haben wir nicht angesprochen. Und dann darf man sich nicht wundern, wenn nach einer Alternative gesucht wird. In beiden Fällen, und das ist das eigentlich Interessante, war die Meinung in der Bevölkerung durchaus gespalten, im Parlament aber nicht. Da gab es eine Repräsentationslücke, sowohl bei der Grenzöffnung, bei der Flüchtlingspolitik, als auch bei Corona, haben 90-95% des Parlaments hinter der Regierung gestanden. Hm. Bei Corona haben dann die Leute gesagt, gut, dann suchen wir eine Fluchtalternative bei der Wahl. Dann wenden wir uns mal anderen Parteien.
10: Herr Bosbach, gehen wir zurück ins Jahr 2026. Einer der Hauptgründe für den Absturz der CDU ist die Bundespolitik. 58% der Menschen in Sachsen-Anhalt sagen, sie ärgern sich am meisten über die CDU. Was hat Bundeskanzler Friedrich Merz falsch gemacht? Vielleicht auch die Beschimpfung, die Sie gerade angesprochen haben?
5: Also da würde ich mal gerne differenzieren, gerade wegen der Sozialreformen, die ich in der Sache als notwendig erachte, die aber in weiten Teilen sehr unpopulär sind. Nehmen Sie mal als Stichwort Rente mit 63. Ich würde vorne beginnen. Das, was wir zum Thema Schuldenbremse nach der Wahl gesagt haben, hörte sich ganz anders an als das, was wir im Wahlkampf gesagt haben. Das heißt, wir sind schon, da darf man auch nicht drum herum reden, mit einem Vertrauensbruch gestartet. Und das hängt uns jetzt als Klotz am Bein. Dazu kam noch die Prophezeiung, links ist vorbei. Und dann haben die Menschen gesehen, na, die Union muss aber sehr viele Kompromisse machen, wenn die Koalition mit der SPD funktionieren soll. Wir haben nicht das Gefühl, dass links vorbei ist. Wir wollen aber eine grundsätzlich andere Politik als zur Zeit der Ampel. Und dann sind viele enttäuscht gewesen. Und dazu kommt noch ein bizarrer Wahlkampf, den die CDU in Sachsen-Anhalt geführt hat. Ein total verunglücktes Titelbild der Spiegel. Wenn dieses Titelbild gefährlichste Mann Deutschlands hat nur Herrn Siegmund und der AfD geholfen und das alles zusammengerührt, gibt dann das Ergebnis, was wir gestern besichtigen konnten.
10: Sie sagen, eine Mehrheit oder zumindest große Teile der CDU-Basis wollen, dass links vorbei ist. Dann muss die Brandmauer fallen zur AfD oder sehen Sie eine andere Möglichkeit?
5: Nein, weil ich konservativ bin, möchte ich mir eine Zusammenarbeit mit der AfD und der Union erst gar nicht vorstellen.
10: Aber welche Machtoption, Herr Bosbach, welche Machtoption hat dann die CDU?
5: Nein, einen Moment mal. Wenn das Oberziel ist, die CDU muss auf jeden Fall an die Macht, auch wenn sie ihre politischen Überzeugungen preisgibt, dann ist das nicht meine politische Überzeugung. Es würde die CDU zerreißen, wenn wir, ist jetzt egal, den Unvereinbarkeitsbeschluss mit der AfD aufkündigen oder den mit der Linkspartei. Die Union muss schon ihren eigenen Weg gehen und darf nicht denken, egal was, wir nehmen alles, was kommt, Hauptsache wir regieren mit.
10: Wolfgang Bosbach war das.
5: Diese Machtoption, die Sie gerade erwähnt haben. Also wie bildet man eine Mehrheit mit der Union ohne Preisgabe der Überzeugung? Das darf nicht die Alternative sein. Hauptsache die CDU an der Regierung. Hauptsache ist, dass wir bei unserer politischen Grundüberzeugung bleiben und Entscheidungen treffen, die gut sind fürs Land.
10: Wolfgang Bosbach, CDU-Politiker aus Nordrhein-Westfalen. Er war von 1994 bis 2017 Bundestagsabgeordneter. Herr Bosbach, ganz herzlichen Dank für das Interview heute früh bei uns in SWR aktuell. Dankeschön.
5: Ich danke Ihnen.
10: Sachsen-Anhalt hat gewählt, und zwar die AfD. Spitzenkandidat Ulrich Siegmund könnte der nächste Ministerpräsident werden. Die beiden Bundeschefs Alice Weidel und Tino Chrupalla sprechen von einem klaren Regierungsauftrag. Dafür wäre die AfD auf Stimmen des BSW angewiesen, das mit 5,3% zum ersten Mal in den Magdeburger Landtag einzieht. Uli Wittstock ist unser landespolitischer Korrespondent in Magdeburg. Wird Sachsen-Anhalt also den ersten AfD-Ministerpräsidenten in einem Bundesland bekommen?
3: Das könnte sein. Das ist aber noch gar nicht ganz abzusehen, denn tatsächlich hat ja die AfD relativ hohe Hürden gelegt. Ulrich Siegmund, der Spitzenkandidat, hat gesagt, ja, ich strecke die Hand in alle Richtungen aus, aber zu unseren Bedingungen. Und das ist natürlich jetzt für eine Verhandlung über eine mögliche Koalition nicht alles ganz einfach. Hinzu kommt, dass das BSW tatsächlich politische Neulinge hier in Sachsen-Anhalt sind. Diese Fraktion kennt noch niemand. Und wir haben ja in Thüringen gerade gesehen, wie schwierig auch diese Partei ist. Und auch Ulrich Siegmund hat ja gesagt, die sind unzuverlässig, eigentlich nicht mit denen. Insofern wird man mal abwarten, was sich daraus ergibt. Es ist auch Zeit. Man muss klar sagen, dass hier in Sachsen-Anhalt es keinen festgelegten Zeitraum gibt, bis wann ein neuer Ministerpräsident gewählt wird. Insofern könnte die jetzige Landesregierung geschäftsführend im Amt bleiben. Und das genau, glaube ich, wird auch passieren. Wir werden jetzt hier ja, vielleicht Monate warten.
10: Das BSW könnte das Zünglein an der Waage sein. Die Partei hat gestern Abend gesagt, sie wolle in Sachfragen mit der AfD zusammenarbeiten, aber eine überparteiliche Persönlichkeit als Regierungschef haben, also eben nicht Ulrich Siegmund von der AfD. Ist das das letzte Wort des BSW?
3: Das wissen wir nicht, ob das das letzte Wort des BSW ist. Das kam gestern ja tatsächlich nicht überraschend. Das war auch schon vor der Wahl so gesagt worden, aber vor der Wahl ist nicht nach der Wahl. Da wird man dann sehen, wie die Mehrheiten sich im BSW auch zusammenfinden. Ich bin skeptisch, dass diese Idee eines überparteilichen Ministerpräsidenten in irgendeiner Form hier in Sachsen-Anhalt eine Mehrheit findet. Keinesfalls, glaube ich.
10: Wir haben auf der einen Seite in Sachsen-Anhalt die AfD, auf der anderen Seite die CDU, die Linke, die Grünen und die SPD, die mit dem BSW eine Mehrheit hätten. Wie wahrscheinlich ist eine CDU-geführte Minderheitsregierung mit Grünen und SPD, die von den Linken toleriert wird und mit der sich irgendwie auch das BSW arrangieren könnte?
3: Also das ist auch ein ziemliches Himmelfahrtskommando, glaube ich, politisch gesehen. Wenn man sieht, die CDU in Sachsen-Anhalt ist eher konservativ geprägt. Hinzu kommt, dass eben tatsächlich auch das BSW nicht so ganz klar ist. Man weiß ja nicht ganz genau, wie die sich entscheiden werden. Und immerhin, man muss ja auch sagen, 44% für die AfD, das ist schon eine sehr, sehr deutliche Ansage. Und ich glaube, man sollte auch rein aus demokratietechnischen Gründen sagen, die sollten es mal versuchen. Das wird nicht gut werden, keine Frage. Und ob sie überhaupt eine Mehrheit finden, ist auch keine Frage. Aber ja, ich glaube, die CDU ist so deutlich abgewählt, dass sie es erstmal nicht versuchen sollte.
10: Die CDU in Sachsen-Anhalt ist in der Tat abgestürzt von 37,1% im Jahr 2021 auf jetzt 17,2%. Ein politisches Desaster. Sven Schulze, der Ministerpräsident, ist ja auch CDU-Landesvorsitzender in Sachsen-Anhalt. Am Nachmittag trifft er sich mit dem Vorstand. Hat er noch genügend Rückhalt in seiner Partei?
3: Das wird man sehen. Er hat eigentlich hier einen relativ guten Job gemacht, muss man sagen. Er ist erst ein halbes Jahr im Amt. Also der hatte kaum eine Chance, sich zu profilieren. Und in seinen persönlichen Beliebtheitswerten ist er auch gut. Er ist da als Ministerpräsident, wird er auch von vielen Menschen geschätzt, aber die Partei eben nicht. Und das ist, glaube ich, ein Punkt, den er hat. Also innerhalb seiner Partei kann man sagen, er ist schon einer der beliebteren in der CDU hier in Sachsen-Anhalt. Aber die Gesamtsituation ist eben schwierig. Ob er tatsächlich aber sich politisch halten kann, das wage ich zu bezweifeln. Wenn man eine solche Niederlage einfährt, dann wird man irgendwann die Konsequenzen ziehen müssen. Er ist allerdings eben amtierender Ministerpräsident. So einfach hinhauen kann er auch nicht.
10: Informationen und Einschätzungen waren das von unserem Reporter Uli Wittstock aus Magdeburg zum Ausgang der Landtagswahl in Sachsen-Anhalt. 7.45 Uhr.
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10: Wir bekommen heute Sonnenschein, aber auch dicke Wolken. Vereinzelt entstehen kurze Regenschauer. Dazu wird es schwül warm, maximal 26 Grad auf der Alb und in der Hocheifel, 32 Grad in der Vorderpfalz bis 33 Grad am Oberrhein. Es weht ein auffrischender Südwestwind. Die Aussichten: Morgen scheint ab und zu noch die Sonne. Im Laufe des Tages werden die Wolken dann aber dicker und ab dem Nachmittag bilden sich Schauer. Auch Gewitter können dann morgen Nachmittag herunterkommen. Am Mittwoch regnet es erst, dann wird's trockener und deutlich kühler.
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10: Die AfD mit ihrem Spitzenkandidaten Siegmund hat die Landtagswahl in Sachsen-Anhalt mit großem Vorsprung gewonnen, die absolute Mehrheit aber verpasst. Über die bundespolitischen Reaktionen spreche ich gleich im Anschluss an diesen Nachrichtenüberblick mit unserem Hauptstadtkorrespondenten in Berlin. Die Wahl in Sachsen-Anhalt beschäftigt auch die Politik in Baden-Württemberg und Rheinland-Pfalz. Baden-Württembergs Ministerpräsident Özdemir spricht sich für grundlegende Änderungen in der Politik aus. Nun sei eine ehrliche und schonungslose Selbstkritik aller demokratischen Parteien gefordert, so der Grünen-Politiker. Der kommissarische Vorsitzende der SPD in Rheinland-Pfalz, Schweizer, sagte, dass eine vom Landesverfassungsschutz als gesichert rechtsextremistisch eingestufte Partei weit mehr als 40% geholt habe, sei ein fatales Ergebnis für Sachsen-Anhalt und für Deutschland. Der CDU-Politiker Markus Zwick hat die Oberbürgermeisterwahl in Pirmasens mit mehr als 80% der Stimmen klar gewonnen und bleibt damit im Amt. AfD-Kandidat Christian Hofer kam auf gut 13%, gefolgt von Bernd Kriebel von der Tierschutzpartei. Auch in Speyer hat Amtsinhaberin Stefanie Seiler die OB-Wahl mit rund 56% gewonnen, vor Herausforderer Mike Oehlmann. Nach den versuchten Sabotageangriffen auf das Stromnetz fahndet die Polizei weiter nach dem Tatverdächtigen. Eine groß angelegte Suchaktion am Hambacher Forst in Nordrhein-Westfalen wurde am Abend erfolglos beendet, wie ein Polizeisprecher mitteilte. Es seien keine Hinweise gefunden worden. Im Wald haben die Polizisten ein bewohntes Baumhaus entdeckt. Der 48-Jährige hatte in zwei Bekennerschreiben Anschlagsversuche auf Umspannwerke eingeräumt.
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10: Es ist das Thema des Morgens, die Landtagswahl in Sachsen-Anhalt. Die AfD gewinnt haushoch mit 43,8%. Das ist mehr als doppelt so viel wie vor 5 Jahren. Aber keine absolute Mehrheit. Für die CDU von Ministerpräsident Sven Schulze ist das Ergebnis eine Katastrophe. Der Stimmenanteil hat sich mehr als halbiert auf 17,2%. Und noch bitterer ist Hauptgrund für die Wahlniederlage, ist die Bundespolitik, denn 58% der Menschen in Sachsen-Anhalt ärgern sich über die CDU in der schwarz-roten Koalition im Bund. Und nur 9% sind mit der Arbeit von Bundeskanzler Friedrich Merz zufrieden. Benjamin Großkopf ist unser Hauptstadtkorrespondent. Benjamin, gestern Abend hat Kanzleramtschef Thorsten Frey von einer Zäsur gesprochen. Wie verzweifelt ist die Bundes-CDU?
6: Ja, das changiert irgendwo zwischen letzter Warnung und, ich formuliere das mal frei nach Wolfgang Schäuble, ist over jetzt. Schockstarre, Dreisatz oder teilweise auch nur 3 Wortantworten. Beim Versuch, etwas zu erklären, was aus Sicht der CDU nicht zu erklären ist, das war so das Bild gestern Abend. Der Chef, Friedrich Merz, hat sich bislang ja nicht öffentlich geäußert, wird es aber heute tun müssen. Auch wenn er sich bestimmt Lustigeres vorstellen könnte. Und um die Frage konkret zu beantworten, die Verzweiflung, die ist da. Denn mit diesem Ergebnis hat einerseits keiner gerechnet und andererseits wirft es so viele Fragen auf, die am Morgen danach niemand beantworten kann oder beantworten will.
10: Da sind wir gespannt, wie sich Friedrich Merz heute gegen Mittag äußern wird. Klar ist, der CDU-Bundesvorsitzende und Bundeskanzler dürfte nach dieser Klatsche in Sachsen-Anhalt weiter an Rückhalt in der Partei verlieren. Ja. Ist er der Falsche für diese Ämter?
6: Sagt in der Partei aus der ersten und auch aus der zweiten Reihe noch niemand offen. Gestern Abend unisono, in meinen Worten ausgedrückt, Merz steht nicht zur Disposition. Aber auch in der CDU und der CSU mehren sich die Zweifel, was man, glaube ich, mit Sicherheit sagen kann. Erstens, Friedrich Merz wird nicht länger als eine Legislaturperiode Kanzler bleiben. Das ist seit gestern Abend im Prinzip ausgeschlossen. Zweitens, wir werden die kommenden Tage eine Personaldebatte erleben, die aus der Union kommt. Und drittens, irgendwas wird passieren. Ein Szenario, spielen manche hier durch, wäre, dass Merz zwar Kanzler bleibt, aber den CDU-Vorsitz abgibt. Das hat Angela Merkel auch mal so gemacht, als die CDU krachend eine Landtagswahl verloren hat.
10: Wenn Merz aber zumindest als Kanzler nicht zur Disposition steht, welche Möglichkeit hat die CDU überhaupt, politisch wieder zu punkten und damit für Aufwind für die Partei zu verschaffen?
6: Ja, aus Merz und aus der Sicht der Parteistrategen, da steht ja zu befürchten, dass etwa ein angezogenes Tempo bei den vielen Reformen, die angekündigt sind, dass das zu spät kommt. Wir erinnern uns da an vergangenes Jahr und den damals ausgerufenen Herbst der Reformen, den die Bundesregierung dann zumindest ohne sichtbares schlechtes Gewissen ein Jahr nach hinten verlegt hat und auf den wir nun wieder warten. Die CDU, und das ist so, die steht vor einem Problem, weil es dauernd wird, selbst wenn es Einigungen darauf gibt. Es wird dauernd, bis die Wirtschaft vielleicht dann aber wirklich wieder so richtig anspringt, das schuldenfinanzierte Sondervermögen richtig wirkt etc. Klar ist aus meiner Sicht, für die ständige Forderung, dass Merz nur eine andere Erzählung und eine andere Kommunikation brauche, dafür ist es spätestens seit gestern Abend wiederum zu spät.
10: Schauen wir auf die Wahlgewinnerin, auf die AfD. Die beiden Bundessprecher, Alice Weidel und Tino Chrupalla, sehen die Brandmauerpolitik als Grund dafür, dass die CDU so stark abgestürzt ist und rufen zum Zitat Dialog unter Demokraten auf. Kann sich die CDU darauf einlassen?
6: Kurze, aber entschiedene Antwort, nein, das kann sie nicht. Es würde sie zerreißen. Die großen Verbände, die mächtigen Ministerpräsidenten, vor allem im Westen, Daniel Günther in Schleswig-Holstein, Henrik Wüst in Nordrhein-Westfalen oder auch Markus Söder von der kleinen Schwester CSU, die würden das nicht mitmachen und hier klar sagen, könnt ihr so machen, aber dann nicht mehr in der CDU, nicht mehr in der Union. Und bislang, muss man auch sagen, gibt es zumindest hier in Berlin keine Anzeichen dafür, dass es wirklich einen solchen Dialog oder wie auch immer man das nennen möchte, geben könnte.
10: Sachsen-Anhalt könnte ja erst der Anfang sein für einen Rechtsruck in der gesamten Republik. Haben die anderen Parteien im Bund Ideen, politische Konzepte, wie man den Aufstieg der AfD bremsen, ja vielleicht auch wieder umkehren kann?
6: Ich sehe derzeit keine klaren Konzepte, wobei man da aber auch nicht alle Parteien über einen Kamm scheren sollte. Die Linke zum Beispiel, die kümmert sich, und das ist ihr Konzept, verstärkt um wenige Themen. Wohnen ist eins davon, die große soziale Frage unserer Zeit, wie es heißt. Und begleitet das mit recht aggressiver, so würde ich das formulieren, Social-Media-Arbeit. Bemerkenswert fand ich, was der grüne Ministerpräsident von Baden-Württemberg, Cem Özdemir, gestern Abend gesagt hat. Und das, obwohl seine Partei ja verhältnismäßig gut aus der Wahl rausgekommen ist, das Wahlergebnis müsse, ich zitiere, für alle demokratischen Kräfte bedeuten, dass nichts mehr bleiben kann, wie es ist. Und es sei nötig, dass wir, sagt Özdemir, unsere Politik und unseren Politikstil grundlegend überdenken, also neue Konzepte durchaus gefragt.
10: Informationen und Einschätzungen waren das von unserem Hauptstadtkorrespondenten Benjamin Großkopf zum Ausgang der Landtagswahl in Sachsen-Anhalt. 7.53 Uhr.
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7: Guten Morgen. Nach dem Sieg der AfD bei der Landtagswahl in Sachsen-Anhalt sorgen sich Wirtschaftsvertreter um mögliche Auswirkungen für die Branche.

0: desto günstiger, heißt es in dem Bericht. Die Kosten für die Batterien sinken, gleichzeitig steigen die Spritpreise. Bei den Anschaffungskosten nähern sich E-Auto und Benziner weiter an. In den drei größten Fahrzeugsegmenten war der Kaufpreis im Jahr 2025 etwa gleich groß gewesen wie bei Benzinen. Das geht aus Preisdaten von 100.000 Fahrzeugen auf dem größten europäischen Automobilmarkt Deutschland hervor. Die Zahl der batteriebetriebenen Elektroautos habe sich hier von 2020 bis 2025 vervierfacht. Das ICCT geht davon aus, dass die Verbreitung von batterieelektrischen Fahrzeugen in ganz Europa in den kommenden Jahren zunehmen wird, sofern die derzeitige Politik beibehalten wird. Darauf müssten sich die Autohersteller einstellen. Andreas Reinhardt, SWR Wirtschaftsredaktion.
1: Der Mangel an Fachkräften nimmt in den nächsten Jahren wohl deutlich zu. Das arbeitgebernahe Institut der deutschen Wirtschaft hat ausgerechnet, dass bis 2029 rund 720.000 Fachkräfte fehlen könnten. Damit wäre in 3 Jahren die Lücke bei den Fachkräften fast doppelt so groß wie im vergangenen Jahr. Das liege daran, dass viele Menschen in Rente gehen. Zugleich komme voraussichtlich zu wenig Nachwuchs nach. Auch weil weniger Arbeitskräfte aus dem Ausland gewonnen werden könnten. Der Flugverkehr in Indonesien ist nach einem Vulkanausbruch immer noch stark eingeschränkt. Besonders betroffen von der Aschewolke ist der größte Airport des südostasiatischen Inselstaates, der internationale Flughafen nahe der Hauptstadt Jakarta. Übers Wochenende sind bereits hunderte Flüge ausgefallen, zehntausende Menschen hängen fest. Aus Sicherheitsgründen bleibt der Flugverkehr an insgesamt 8 Flughäfen weiter eingestellt.
2: Das indonesische Verkehrsministerium teilte mit, dass mehr als 170.000 Menschen von den Flugausfällen betroffen seien. Derzeit ließe sich nicht absehen, wann sich die Situation verbessere. Die Vulkanüberwachungsbehörde warnte, dass es zu weiteren Ausbrüchen kommen könnte. Der Vulkan Anak Krakatau war am späten Freitag ausgebrochen. Er liegt in einer Meerenge zwischen den indonesischen Inseln Java und Sumatra. Seine Asche schoss bis zu 15.000 Meter in die Höhe. Jennifer Johnston aus dem ARD-Studio Südostasien.
1: Mehrere Millionen Liter Rotwein und Rosé sollen in Deutschland bald zu Desinfektionsmittel und anderen Industriealkoholen verarbeitet werden. Dafür hat die EU Fördermittel genehmigt. Frage an Brüssel-Korrespondent Fritz Werbitzki. Für viele ist ein guter Rotwein eindeutig zu schade, um daraus Desinfektionsmittel zu machen. Warum fördert die EU das?
3: Kurz gesagt, weil es zu viel deutschen Wein gibt. Ganz besonders geht es da um Rotwein und Rosé aus den Anbaugebieten Rheinhessen und Württemberg. Um diesen Überschuss irgendwie vom Markt zu bekommen, hat Deutschland bei der EU Gelder beantragt. Ganz konkret bedeutet das, die Winzer können ihren überschüssigen Wein destillieren lassen, dann wird daraus zum Beispiel Alkohol für die Pharmaindustrie und dafür bekommen sie dann 59 Cent pro Liter Wein von der EU. Das ist natürlich deutlich weniger, als wenn sie den Wein normal verkaufen. Es hilft den Winzern aber dabei, Platz für ihren neuen Jahrgang zu schaffen.
1: Und zum Schluss noch der Blick an die Börse.
4: Der DAX dürfte mit einem leichten Minus in die neue Woche starten. Broker taxieren den Index zur Stunde aber weiter über der Marke von 26.000 Punkten. Ob die Marke in dieser Woche zu halten ist, dürfte sich auch am Ölmarkt entscheiden. Die Stimmung der Anleger hing zuletzt stark an der Entwicklung der Energiepreise. Sie sind wegen des Iran-Krieges hoch und auch zu Wochenbeginn wieder gestiegen. Brent aus der Nordsee verteuerte sich um 0,7% auf mehr als $96 pro Fass. Da hilft es auch nicht, dass der Ölförderverband OPEC Plus seine Förderziele im Oktober nicht weiter anheben will. Die Entscheidung stützt die hohen Energiepreise zusätzlich. Damit rücken die Zentralbanken weiter in den Fokus. Steigende Ölpreise erhöhen den Druck auf die Inflation. Für die am Donnerstag anstehende Sitzung der Europäischen Zentralbank wird deshalb eine Zinserhöhung erwartet. Ein kleiner Schritt um 0,25 Prozentpunkte nach oben gilt am Markt als wahrscheinlich. Noch wichtiger ist für viele Anleger aber die nächste Entscheidung der US-Notenbank Fed in der kommenden Woche. Heute sind aber keine neuen Impulse aus den USA zu erwarten. Dort bleiben die Börsen zum Wochenstart wegen des Feiertags Labor Day geschlossen. Lilli-Marie Hiltscher, ARD-Finanzredaktion, Frankfurt.
1: Das war das Neueste aus der Wirtschaft, 8:01.
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6: Sachsen-Anhalt hat gewählt, unser Top-Thema heute früh. Die AfD ist dort stärkste politische Kraft, hat die Landtagswahl mit 43,8% gewonnen. Ein solches Ergebnis gab es schon seit 10 Jahren nicht mehr für eine Partei bei einer Landtagswahl. Die AfD ist damit fast genauso stark wie alle anderen Parteien zusammen. Was tun gegen diese Polarisierung?

0: der Politik. Das bespreche ich nach den Nachrichten mit dem Politikwissenschaftler Uwe Waagschal von der Universität Freiburg. Ich bin Andreas Bönisch, wünsche Ihnen einen schönen Montagmorgen.
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0: Heute Sonnenschein, aber auch dicke Wolken in Baden-Württemberg und Rheinland-Pfalz. Vereinzelt entstehen kurze Regenschauer. Die Höchstwerte 26 bis 33 Grad.
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2: Mit Petra Mohr, guten Morgen. Die AfD gewinnt die Landtagswahl in Sachsen-Anhalt ohne absolute Mehrheit. Die US-Gesandten Witkoff und Kushner setzen auf direkte Gespräche zwischen Kiew und Moskau. Die Europäische Union will enger mit Grönland zusammenarbeiten. Das Wetter, heute teils dichte Wolken, teils Sonne bei maximal 33 Grad. Nach dem Wahlsieg der AfD in Sachsen-Anhalt analysieren die Parteien das Wahlergebnis. Die AfD hat die Wahl klar gewonnen, die absolute Mehrheit aber verpasst. Die Regierungsbildung in dem Land dürfte schwierig werden. Nach vorläufigem amtlichen Ergebnis kam die AfD auf 43,8% und auf 39 von 83 Sitzen im Landtag. Aus Magdeburg, Guido Hensch.
3: Die CDU um den amtierenden Ministerpräsidenten Sven Schulze stürzt dramatisch ab und landet nur noch bei 17%. Wie schon in den letzten Jahren werden wieder insgesamt 6 Parteien im Magdeburger Landtag vertreten sein. Neben der SPD, den Grünen und den Linken ersetzt das BSW die aktuell noch mitregierende FDP. Für den Wahlsieger AfD reicht es aber nicht zu einer absoluten Mehrheit. Sie holt 39 von 83 zu verteilenden Sitzen. Eine Alleinregierung scheint aktuell nicht möglich, aber das BSW hat noch direkt am Abend Gesprächsbereitschaft signalisiert. Sollte die AfD zusagen, würde es auch nicht mehr für ein großes Bündnis aller anderen Parteien reichen. Dafür scheint die Führungsrolle der CDU aber ohnehin zu geschwächt. Spätestens am 6. Oktober muss laut Landesverfassung der neue Landtag zusammenkommen. Dann enden offiziell die Amtszeiten des Ministerpräsidenten und seiner Minister. Sie müssen aber definitiv so lange weitermachen, bis eine neue Regierung gewählt ist.
2: Der Co-Vorsitzende der AfD im Bund, Chrupalla, hat Gesprächsbereitschaft mit den anderen Parteien signalisiert. Er sagte im ARD-Morgenmagazin:
4: Und das Wählervotum ist klar, wir haben einen ganz klaren Regierungsauftrag. Wir werden Gesprächsangebote an alle Parteien senden. Da wird man sehen, wer uns die Hand wegschlägt. Und diese Gespräche gilt es abzuwarten. Ich meine, die CDU muss sich ja selbst hinterfragen, welche Konsequenzen sie aus diesem desaströsen Wahlergebnis zieht. Ich meine, im Endeffekt geht es jetzt darum, stabil auch Sachsen-Anhalt weiter zu regieren. Und diese Verantwortung haben auch Oppositionsparteien. Mhm.
2: Nach den Verlusten der CDU in Sachsen-Anhalt hat Generalsekretärin Hoppermann am Abend Konsequenzen für Kanzler Merz ausgeschlossen. Merz selbst will sich heute Nachmittag nach den Gremiensitzungen äußern. Kanzleramtschefin Warken sprach von einer Zäsur für die Partei. Bundesfinanzminister und SPD-Co-Chef Klingbeil nannte das Wahlergebnis einen, Zitat, Grund über die Politik in Berlin nachzudenken. Er kündigte am Abend Korrekturen am Reformkurs der Bundesregierung an. Der Bundesvorsitzende der Grünen Banaschak bezeichnete das Ergebnis in Sachsen-Anhalt als dramatisch. In Europa hat der Sieg der AfD unterschiedliche Reaktionen ausgelöst. Polens Ministerpräsident Tusk schrieb auf Ex, in Polen könnten sich nur, Zitat, Idioten oder Verräter über den Erfolg der AfD freuen. Frankreichs Europaminister Haddad sprach von einem schwerwiegenden Moment in Europa. Anders reagierte Tschechiens Parlamentspräsident Okamura. Er gratulierte der AfD und machte die Politik der EU-freundlichen Parteien für ihren Erfolg verantwortlich. Die US-Gesandten Witkoff und Kushner haben ihre Gespräche in der Ukraine beendet. Witkoff hat nach dem Treffen mit Präsident Zelensky gesagt, Moskau und Kiew müssten beide Kompromisse machen und ihre, Zitat, Meinungsverschiedenheiten abbauen. Peter Sawicki berichtet über das Treffen in Kiew.
5: Hinzugestoßen zu den Gesprächen in Kiew waren überraschend die außen- und sicherheitspolitischen Berater aus Frankreich, Großbritannien und Deutschland. Witkoff sprach auf einer gemeinsamen Pressekonferenz zwar von neuen Ideen für ein Ende des Krieges in der Ukraine, Details nannte er hierbei jedoch nicht. Er sagte, dass Russland und die Ukraine Kompromisse eingehen müssten. Ähnlich äußerte sich Trumps Schwiegersohn Kushner. Er sprach von möglichen Schritten der Deeskalation, ohne aber auch sie näher auszuführen. Pessimistisch klang hingegen Wolodymyr Selenskyj. Er lobte zwar die Gespräche, räumte aber ein, dass Russlands Krieg gegen die Ukraine wohl auch über den Winter hinweg weitergehen werde.
2: Der Iran plant nach Medienberichten nahe der strategisch wichtigen Straße von Hormuz die Einrichtung einer sogenannten Sperrzone. Ein solches im Persischen Golf gelegenes Gebiet werde in den kommenden Tagen verkündet, heißt es aus Teheran. Jedes Schiff, das in diese Sperrzone einfahre, werde auf eine Sanktionsliste gesetzt. Die Europäische Union will ihre Zusammenarbeit mit Grönland verstärken, auch angesichts der Kontrollansprüche von US-Präsident Trump gegenüber der arktischen Insel. Die Kommissionschefin wird in Nuuk eine neue EU-Grönland-Erklärung unterzeichnen. Europakorrespondentin Katrin Schmidt berichtet.
6: Kommissionschefin von der Leyen hat bei ihrer Reise in die Arktis Investitionszusagen von rund 200 Millionen Euro im Gepäck. Das EU-Geld soll in die kritische Rohstoffindustrie, in erneuerbare Energien, Unterwasserkabel, Satellitenverbindungen und Rechenzentren in Grönland investiert werden. Am Abend wurde sie in Nuuk vom grönländischen Ministerpräsidenten Nielsen und der dänischen Regierungschefin Frederiksen empfangen. Die gemeinsame Erklärung, die am Mittag unterzeichnet wird, soll die wirtschaftliche Zusammenarbeit vertiefen. Wir sind Familie, so von der Leyen. Grönland ist weitgehend autonom, gehört aber zum Königreich des EU-Mitgliedslandes Dänemark. Die EU will sich dort weiter als verlässlicher Partner positionieren, gerade wegen der wiederholten Drohungen von US-Präsident Trump. Trump hatte zuletzt im Juli die Kontrollansprüche auf Grönland erneuert und sie auch in Zusammenhang mit der derzeit laufenden Überprüfung der US-Truppenpräsenz in Europa gebracht.
2: Der Internationale Gerichtshof in Den Haag befasst sich heute mit den deutschen Rüstungsexporten nach Israel. Nicaragua hatte Deutschland verklagt, mit der Begründung, Israel verwende deutsche Waffen bei den Angriffen im Gazastreifen. Damit leiste die Bundesregierung Beihilfe zum Völkermord. Deutschland weist den Vorwurf zurück und sagt auch, dass das Gericht in Den Haag gar nicht befugt sei, darüber zu urteilen. Nach den versuchten Sabotageangriffen auf das Stromnetz sucht die Polizei weiter nach dem Tatverdächtigen. Eine groß angelegte Suchaktion am Hambacher Forst in Nordrhein-Westfalen wurde am Abend erfolglos beendet, wie ein Polizeisprecher mitteilte. Es seien keine Hinweise auf den 48-jährigen Verdächtigen gefunden worden. Hintergrund der Fahndung sind zwei Bekennerschreiben, die bei mehreren Medienhäusern eingegangen waren. Das waren die Nachrichten.
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0: Mit Andreas Bönisch, 8.07 Uhr ist es. Sachsen-Anhalt hat gewählt. Das ist das Thema des Morgens an diesem Montag, den 7. September. Die regierende CDU ist auf 17,2% abgestürzt. Gewonnen hat die AfD mit 43,8%, auch wenn sie die absolute Mehrheit verfehlt hat. Nun ist die bundespolitische Bedeutung von Sachsen-Anhalt überschaubar. Dort leben nur gut 3% der Wahlberechtigten in Deutschland. Doch in den 5 Bundesländern im Osten ist die AfD entweder in den Landtagen oder in den Umfragen stärkste politische Kraft. Über die bundesweite politische Tragweite des Ergebnisses von gestern will ich jetzt mit Politikwissenschaftler Uwe Wagschall sprechen. Er ist Professor für vergleichende Regierungslehre an der Universität Freiburg und heute früh hier bei uns im SWR Aktuell-Studio. Schönen guten Morgen, Herr Wagschall.
7: Schönen guten Morgen.
0: Welche politischen Auswirkungen hat denn dieser haushohe AfD-Sieg in Sachsen-Anhalt auf die politische Landschaft in ganz Deutschland?
7: Ja, das haben wir schon ein bisschen bei der Bundestagswahl gesehen, wo im Osten viele, viele Direktmandate gewonnen worden sind. Also da hat die AfD schon am meisten abgeräumt. Und wir haben das jetzt auch schon Vorboten gesehen in Landtagswahlen im Westen. In Baden-Württemberg haben sie Mannheim gewonnen, Rheinland-Pfalz, verschiedene Wahlkreise. In Nordrhein-Westfalen nächstes Jahr könnte viel passieren. Auch da wurde bei der Bundestagswahl ganz gut abgeschnitten. Also wir sehen, das geht so durchaus jetzt auch die Fläche im Westen. Und das hat natürlich mit verschiedenen Ursachen jetzt auch. Das ist also nicht mehr nur ein Ostphänomen, sondern auch die AfD ist im Westen stark. Wir werden das in 2 Wochen in Berlin sehen. Auch selbst in großstädtischen Milieus jetzt um die 20%, sagen die Umfragen. Also die alte Formel, dass die AfD auf dem Land stark ist, in den Städten weniger, das relativiert sich auch.
0: Woran liegt das, dass die AfD auch im Westen immer stärker wird? Ist das nur die Unzufriedenheit mit der Regierungspolitik gerade von CDU, CSU und SPD?
7: Ja, wir haben den ganzen Vormittag hier gesehen, die Gemengelage, Migrationspolitik, kein Wirtschaftswachstum die letzten 6 Jahre im Schnitt. Dann die Ausgrenzung. Aber es sind, glaube ich, noch viel tiefer liegende Dinge, die sogenannte affektive Polarisierung, dass hier also sozusagen Gruppen ins Ausgestellt werden, und gesagt werden, ja, ihr gehört nicht dazu, ihr seid Faschisten, ihr seid Rechtsextreme, ihr seid nicht Teil der Gesellschaft.
8: Also das ist das, was Wolfgang Bosbach auch in einem Interview mit mir gesagt hat, die Beschimpfung der AfD-Wähler an sich.
7: Genau, das bezeichnen wir als affektive Politik. Das ist wie im Fußballstadion, wenn die VfB-Fans gegen KSC brüllen und die KSC-Fans gegen die Stuttgarter brüllen. Das sind also ähnlich, man kennt sich nicht, aber man hasst sich. Ne? Und dieser Hass sozusagen ist tief verwurzelt in der Gesellschaft, das sehen wir. Es ist nicht die fehlende Unterstützung der AfD-Wähler gegenüber der Demokratie. Die haben durchaus, auch in den Umfragen sieht man, Zustimmung zur Demokratie. Und das haben wir auch gestern gesehen, ja, mit der hohen Wahlbeteiligung. Die höchste sozusagen nach einer Wahl in Mecklenburg-Vorpommern im Osten, also 80%, das ist schon mehr fast wie bei der Bundestagswahl. Und das hat natürlich auch damit zu tun. Es wurde wieder jetzt alte Formeln rausgeholt, die Ossis, ihr sollt anständig wählen, ihr seid, ihr oder unser Finanzminister hier in Baden-Württemberg, ihr bekommt nichts mehr aus dem Finanzausgleich. Mhm. Und dann wurde sozusagen wieder so diese Ossi-Karte, ihr müsst euch benehmen und wohlfährig verhalten, dann ist alles okay. Und ich glaube, das war auch ein Signal gegen eine solche Ausgrenzungspolitik, die natürlich immer auf diesen Code 01, wir sind die Wessis, ihr seid die Ossis, und das ist dann schon sehr stigmatisierend und ausgrenzend, was man ja bei zum Beispiel bei Ausländern immer wieder kritisiert. Aber hier macht man selber die gleiche Politik, die man an anderer Stelle kritisiert. Ne?
8: Nun, was wir in ganz Deutschland in der Politik beobachten, das ist eine zunehmende Polarisierung, auch in der Gesellschaft. Die ist sozusagen in Sachsen-Anhalt ein bisschen auf die Spitze getrieben worden jetzt mit diesem Wahlergebnis. Wir haben die AfD auf der einen Seite und die ist fast genauso stark wie alle anderen Parteien zusammen. Wie kommt man aus dieser Situation wieder raus?
7: Ja, es ist sogar noch differenzierter, noch prekärer, weil wenn wir die ganzen populistischen Parteien hinzuzählen auf der linken Seite, dann also BSW und eben auch die Linke, dann haben wir 60%. Die Mitte ist nur noch bei 40%. Das ist der niedrigste Wert für die Parteien der politischen Mitte. Und man sieht sozusagen quasi die Erosion dann dieser politischen Mitte. Und das kann jetzt weitergehen wahrscheinlich, sagen auch die Umfragen für Berlin, sagen vielleicht nicht ganz so stark in Berlin, aber vor allen Dingen in Mecklenburg-Vorpommern. Da ist die Frage eben, ob die SPD, die jetzt da den Ministerpräsidenten stellt mit Frau Schwesig, das abwenden kann. Die Umfragen sind da auch eher ein bisschen skeptisch.
8: Also die Mitte erodiert, Herr Wagschal. Wie kann die Mitte, die politische Mitte, wieder stärker werden?
7: Ja, indem sie natürlich überzeugende Angebote macht. Der Schlüssel ist die Wirtschaftspolitik. Man hat sozusagen immer Zustimmung, wenn die Outputs stimmen, wie der Politikwissenschaftler sagt. Also wenn wir ein Wirtschaftswachstum haben, wenn die Arbeitslosigkeit niedriger ist, die Beschäftigung hoch. Aber wir haben natürlich auch das Problem mit der Migration. Auch das muss man in den Griff bekommen. Also tatsächlich auch sozusagen Sicherheit wieder mehr herstellen, dass Leute, die kein Bleiberecht haben, auch tatsächlich dann gehen müssen. Und diese Dinge werden halt nicht angegangen. Ne? Und das sehen die Leute und dann gibt es natürlich Unfrieden. Ne? Und das führt natürlich dann auch zum Teil eben dieses Protestes.
8: Der Politikwissenschaftler Uwe Wagschal von der Universität Freiburg. Herr Wagschal, ganz herzlichen Dank bis hierher für Ihre Analyse. Wir reden dann gegen 8:45 nochmal miteinander. Dankeschön.
7: Gerne.
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8: 8:12 ist es. Heute wird es nochmal richtig heiß in Baden-Württemberg und Rheinland-Pfalz. Bis 33 Grad. Doch das kühle und ungemütliche Wetter kommt schneller, als man denkt. Und da muss man zu Hause wieder die Heizung anstellen. Jahrzehntelang haben wir mit Öl und Gas geheizt. Doch da Deutschland bis 2045 klimaneutral sein will, müssen andere Energieträger her. Deshalb arbeiten viele Kommunen an sogenannten Wärmeplänen. Dabei geht es um die Frage, wie wir unsere Gebäude klimafreundlich beheizen können. In der rheinland-pfälzischen Gemeinde Schwaich bei Trier soll die Antwort direkt vor der Haustür liegen. In der Mosel, aus diesem Fluss, wollen Teile der Stadt Wärme schöpfen. Wie das funktionieren soll, das hat sich SWR-Reporter Ludger Peters erklären lassen.
9: In der Nähe der Mosel befinden sich in Schwaich ein Freibad, mehrere Schulen, die Polizei und weitere Einrichtungen. Dort wird viel Energie zum Heizen benötigt. Meist kommt dort Erdgas zum Einsatz und auch im alten Schweicher Ortskern nicht weit entfernt von Bad und Schulen setzen die Bewohner auf Gas oder Öl. Bei der Wärmeplanung war für Schweichs Klimaschutzmanager Florian Merten schnell klar, dass Erdgas und Öl zum Teil mit der Energie aus der nahegelegenen Mosel ersetzt werden könnten.
10: Wir sind halt in der glücklichen Lage, dass wir halt die Mosel vor der Haustür fließen haben und die dann für die Flussthermie nutzbar machen können.
9: Flusswärme, die mithilfe einer Wärmepumpe genutzt wird. Das Prinzip ist bekannt. Viele Häuselbauer setzen sich mittlerweile eine Wärmepumpe vor die Tür. Der Außenluft wird dabei Wärme entzogen, um sie mit der Pumpe auf Heiztemperatur zu bringen. Professor Henrik Tehesen, Experte für erneuerbare Energien an der Hochschule Trier, sagt, dass das Potenzial von solchen Flusswärmepumpen noch höher sei.
11: Der Vorteil ist, wir nutzen halt nicht die Außenluft, die ja im Winter gerne auch mal minus 5 oder minus 10 Grad sein kann, sondern wir nutzen die Mosel, die halt im Winter knapp unter 10 Grad fällt. Und was diese Wärmepumpe macht, ist, sie nutzt diese sogenannte Umweltwärme, also die Wärme, die in dem Flusswasser steckt, und kann dann daraus dann hohe Temperaturen machen, die dann im Bereich von 50, 60 oder sogar 70 Grad Celsius liegen. Die brauche ich dann, um mit der Wärme dann meine Heizkörper oder meine Fußbodenheizung zu betreiben.
9: Angetrieben werden soll die Pumpe bei ihrer Arbeit von erneuerbaren Energien. Noch gibt es vergleichsweise wenige Flusswärmepumpen. In Mannheim werden so 3.500 Haushalte mit Fernwärme aus dem Rhein versorgt. Weitere Pumpen sollen folgen. In Köln war im Sommer Grundsteinlegung für eine Flusswärmepumpe, die 50.000 Haushalte versorgen kann. In Rheinland-Pfalz gehört Schwaich mit wenigen anderen Kommunen zu den Vorreitern, sagt Klimaschutzmanager Florian Merten.
10: Tatsächlich halte ich öfters mal Anfragen, wo man sich halt bei mir erkundigt für die Machbarkeitsstudie, wie wir dabei vorgegangen sind, wo man sich dann halt Anregungen holt. In Rheinland-Pfalz, denke ich, sind wir dadurch, dass wir relativ frühzeitig mit der Wärmeplanung gestartet sind, einer der ersten, die sich auch im Prozess der Machbarkeitsstudie relativ weit vorne bewegen.
9: Die Machbarkeitsstudie soll Anfang kommenden Jahres vorliegen, dann geht's in die Planungen. Wichtig ist, dass es genug Abnehmer gibt, denn Schwaich hat bisher kein Nahwärmenetz. Bedeutet, Rohre für Warmwasser müssten unter den Straßen verlegt werden. Investitionen, die über den Energiepreis wieder reingeholt werden sollen. Je mehr Leute mitmachen, desto besser rechnet es sich. Experten wie der Trierer Henrik Tehesen gehen davon aus, dass Erdgas und Öl wegen der CO2-Bepreisung in Zukunft teurer werden, was wiederum für den Anschluss an das Flusswärmenetz spreche.
11: Da bin ich dann unabhängig, wenn ich dann das Nahwärmenetz habe, einen Anbieter habe, die nutzt das Flusswasser. Und damit habe ich eine stabile Versorgung auch über die nächsten Jahre hinweg.
9: Eine Studie der Technischen Universität Braunschweig kam zu dem Ergebnis, dass über 90% der in Deutschland benötigten Wärme für Gebäude aus der Flussthermie kommen könnten. An den großen deutschen Flüssen werden sich also wohl viele weitere Kommunen sowie Schwaich an der Mosel in Zukunft mit dem Thema auseinandersetzen.
8: 8.16 Uhr ist es.
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8: Bringt heute Sonnenschein, aber auch dicke Wolken. Vereinzelt entstehen kurze Regenschauer. Dazu wird es schwül warm, maximal 26 Grad auf der Alp und in der Hocheifel, 32 Grad in der Vorderpfalz bis 33 Grad heute am Oberrhein. Die Aussichten: Morgen scheint ab und zu noch die Sonne. Im Laufe des Tages werden die Wolken dann dicker. Ab dem morgigen Nachmittag bilden sich Schauer. Auch Gewitter können dann herunterkommen. Am Mittwoch, da regnet es erst, dann wird es trocken. Und es wird deutlich kühler bei uns.
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8: Die AfD mit ihrem Spitzenkandidaten Siegmund hat die Landtagswahl in Sachsen-Anhalt mit großem Vorsprung gewonnen. Die absolute Mehrheit hat sie aber verpasst. Die CDU halbiert ihr Ergebnis und stürzt auf 17,3% ab. Der frühere CDU-Bundestagsabgeordnete Bosbach nannte das Ergebnis seiner Partei hier im SWR Aktuell-Interview eine Vollpleite und Katastrophe. Er warnte aber die CDU davor, jetzt die Brandmauer zur AfD oder den Unvereinbarkeitsbeschluss mit der Linkspartei aufzugeben. Man müsse nicht um jeden Preis regieren, so Bosbach. Das Gespräch mit dem früheren Bundestagsabgeordneten der CDU, das hören Sie dann nach den Nachrichten um 8:30. Nach den Gesprächen von US-Vertretern in der Ukraine ist bisher nicht bekannt, welche Vorschläge sie für ein Kriegsende vorgelegt haben. Die US-Unterhändler Witkoff und Kushner hatten mit Präsident Zelensky beraten. Witkoff sprach am Abend von neuen Ideen für ein Kriegsende. Russland und die Ukraine müssten Kompromisse eingehen. Bei den Beratungen waren auch Vertreter aus Deutschland, Frankreich und Großbritannien dabei. Vorgestern waren die US-Unterhändler zu Gesprächen in Moskau. Der Iran plant nach Medienberichten nahe der strategisch wichtigen Straße von Hormus die Einrichtung einer sogenannten Sperrzone. Ein solches im Persischen Golf gelegenes Gebiet werde in den kommenden Tagen verkündet, heißt es aus Teheran. Jedes Schiff, das diese neue Sperrzone einfahre, werde auf eine Sanktionsliste gesetzt. Bei einem Flugzeugunglück in Miami sind mindestens 5 Menschen ums Leben gekommen. Ein Frachtflugzeug des Online-Händlers Amazon war dabei über das Ende einer Startbahn hinausgeschossen. Es prallte gegen mehrere Fahrzeuge und geriet in Brand. Wie es zu dem Unglück kommen konnte, ist noch unklar. Die US-Luftfahrtbehörde ermittelt.
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8: Zeitenwende, Zäsur, das sind 2 Begriffe, die man gestern Abend immer wieder gehört hat als Reaktion auf die Landtagswahl in Sachsen-Anhalt. Die AfD wird mit Abstand stärkste politische Kraft. Sie holt 43,8%. Der baden-württembergische Ministerpräsident Cem Özdemir hat Konsequenzen von den anderen Parteien gefordert, auch von seiner eigenen grünen Partei. Über die Reaktion in Baden-Württemberg auf die Landtagswahl in Sachsen-Anhalt will ich jetzt mit Knut Bauer sprechen, aus der SWR-Redaktion Landespolitik in Stuttgart. Was muss sich nach Meinung von Özdemir denn ändern?
12: Vor allem der Politikstil. Özdemir spricht von einem politischen Beben, nachdem sich alle demokratischen Parteien einer schonungslosen Selbstkritik stellen müssten. Heißt für den grünen Politiker, Art und Inhalt der Politik müssen sich verändern. Er fordert weniger Streit, weniger Versprechen, dafür mehr gemeinsame Ergebnisse. Parteien und Politiker müssen sich laut Özdemir damit auseinandersetzen, welchen Anteil sie selbst an diesem Wahlergebnis in Sachsen-Anhalt haben.
8: Wahlverlierer in Sachsen-Anhalt ist die CDU. Der baden-württembergische Landesvorsitzende und Vizeregierungschef Manuel Hagel, der will an der Brandmauer festhalten. Wie begründet er das?
12: Eine Zusammenarbeit mit der in Teilen rechtsextremistischen AfD ist für Hagel völlig ausgeschlossen. Der CDU-Landeschef und Innenminister verweist auf die christdemokratischen Grundsätze, auf denen die CDU nach dem Zweiten Weltkrieg und nach der Nazi-Diktatur gegründet worden ist. Und diese Überzeugungen könne seine Partei jetzt nicht so einfach an der Garderobe abgeben. Gleichzeitig warnt er vor einer Personaldiskussion um Bundeskanzler Friedrich Merz. Das wäre das Falscheste, was man machen kann, sagt Hagel.
8: Wird es in den nächsten Wochen in der baden-württembergischen CDU trotzdem eine Diskussion darüber geben, mit der AfD in Zukunft anders umzugehen?
12: Das glaube ich nicht, weil es dafür in Baden-Württemberg auch keinen Anlass gibt. Die CDU ist Teil der Landesregierung, fast gleich stark wie die Grünen. Da gibt es zunächst mal keinen Grund, mit der Oppositionspartei AfD zusammenzuarbeiten. Und auch der Umgang mit der AfD dürfte sich nicht ändern, weil Manuel Hagel und die CDU in Baden-Württemberg ganz sicher nicht diejenigen sein wollen, die an der Brandmauer rütteln. Dafür sind die christdemokratischen Überzeugungen bei Hagel auch zu stark, wie seine Aussagen am Wahlabend verdeutlichen.
8: Die AfD in Baden-Württemberg spricht wenig überraschend vom Scheitern der Brandmauer. Welche Auswirkungen wird ihr Erfolg in Sachsen-Anhalt auf die Arbeit in Baden-Württemberg haben?
12: Dass sie noch machtbewusster auftreten wird. Die stärkste Oppositionspartei im baden-württembergischen Landtag sieht in dem Wahlergebnis ein Signal, dass viele Menschen einen grundlegenden Politikwechsel haben wollen. Fraktionschef Rothweiler meint, das sei auch in Baden-Württemberg der Fall. Man stehe hier ungefähr dort, wo Sachsen-Anhalt vor 5 Jahren war. Bedeutet für ihn, alte politische Gewissheiten gelten nicht mehr. Was jetzt in Sachsen-Anhalt passiert ist, sei auch in Baden-Württemberg möglich.
8: Informationen und Einschätzungen waren das von Knut Bauer aus der SWR-Redaktion Landespolitik in Stuttgart. Schauen wir nach Rheinland-Pfalz und auf die politischen Reaktionen dort auf die Landtagswahl in Sachsen-Anhalt. Da hat unser Landespolitik-Korrespondent Gernot Ludwig nachgefragt. Gernot, was sagen denn in Mainz die Regierungsparteien aus CDU und SPD zu dem Wahlausgang?
13: Ja, die CDU hat nichts gesagt. Eine Sprecherin der Partei teilte dem SWR mit, der CDU-Vorsitzende und Ministerpräsident Gordon Schnieder werde am Montagvormittag etwas zum Wahlausgang sagen. Für die mitregierende SPD äußerte sich deren kommissarischer Vorsitzender Alexander Schweitzer und der sagte, dass eine vom Verfassungsschutz als gesichert rechtsextremistisch eingestufte Partei weit mehr als 40% geholt habe, das sei ein fatales Ergebnis für Sachsen-Anhalt und für Deutschland. Soweit so nachvollziehbar. Spannend ist das, was Schweitzer danach noch sagt.
8: Was meinen Sie damit?
13: Naja, ich hatte ja gesagt, dass der rheinland-pfälzische CDU-Vorsitzende das Wahlergebnis der CDU in Sachsen-Anhalt zunächst nicht kommentieren wollte. Das tat aber dafür der kommissarische SPD-Vorsitzende Rheinland-Pfalz Schweitzer. Er sagte, vor allem für die CDU sei der Wahlabend bitter. Das Ergebnis der CDU in Sachsen-Anhalt habe sich nach Jahren der Regierung halbiert, obwohl deren Bundesvorsitzender Merz ja die AfD habe halbieren wollen. Schweizer kritisiert also den Bundeskanzler und sagt dann, die Verantwortlichen in Berlin, die müssten sich mindestens fragen, ob dauerhafte Diskussionen um sozialstaatliche Kürzungen und ewige innerparteiliche Streitereien, wie sie die Union diesen Sommer bundesweit sehr laut geführt hat, ob die der richtige Weg sind, so Schweizer. Im Klartext, SPD-Mann Schweizer kommentiert das Wahlergebnis der CDU, mit der die SPD in Mainz und in Berlin in einer Koalition sitzt.
8: Schauen wir noch auf die Oppositionsparteien im Mainzer Landtag. Wie fallen denn deren Reaktionen auf das Ergebnis der Landtagswahl in Sachsen-Anhalt aus?
13: Ja, die Grünen sagen einerseits, ihnen mache das Abschneiden der AfD Sorgen. Andererseits freuen sich die beiden Landesvorsitzenden Kloß und Sauer über das Rekordergebnis ihrer Partei in Sachsen-Anhalt. Erwartbare Begeisterung natürlich auch bei der AfD. Deren Landesvorsitzender Münzenmeier sprach von einem Bombenergebnis, mit dem die AfD in Sachsen-Anhalt und bundesweit Geschichte geschrieben habe. Und die AfD habe jetzt einen klaren Regierungsauftrag.
8: Gernot Ludwig war das aus der SWR-Redaktion Landespolitik Rheinland-Pfalz mit den Reaktionen aus Mainz auf das Wahlergebnis in Sachsen-Anhalt. 8.25 Uhr.
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8: Mit Thomas Barreis.
14: Hallo nach da draußen. Im ersten Sonntagsspiel der Fußball-Bundesliga hat Mainz 05 auswärts beim Hamburger SV so deutlich wie auch souverän mit 5:0 gewonnen. Nach der Partie hat sich Doppeltorschütze Philipp Tietzo richtig über einen blitzsauberen Auftritt seiner Jungs freuen dürfen.
15: Ich glaube, wir als Mannschaft haben heute ein überragendes Spiel gemacht und ja, da muss man alle loben. Wir haben auch keine Torchance wirklich zugelassen. Und das zeichnet halt auch das Defensive auf und den Torhüter. Also ich glaube, heute waren wirklich alle überragend. Und das spiegelt auch wieder mit dem Ergebnis, das wir abgeliefert haben. Und ich glaube, das war auch verdient.
14: Mehr Stimmen zum Mainzer Rekordsieg beim Hamburg SV Online bei swr.de Sport. In der zweiten Sonntagspartie hat der FC Augsburg mit 4:1 nach Rückstand bei Eintracht Frankfurt gewonnen. 2 Spiele, 2 Siege. Augsburg grüßt damit nach dem zweiten Spieltag von der Tabellenspitze. In der zweiten Fußball-Bundesliga hat der FC Heidenheim bei Greuther Fürth mit einem 1:0 Erfolg den dritten Saisonsieg einfahren können. FCH-Trainer Frank Schmidt.
16: Ich glaube, wie so oft, früh zugeschlagen, für mich heute herausragend verteidigt, bis in die letzte Sekunde. Im Vergleich zu den Spielen davor waren wir bereit, es heute wegzuverteidigen. Darüber haben wir gesprochen. Und deswegen ein Riesenkompliment für diese Arbeit gegen Fürther, die bis zum Schluss alles probiert haben. Da brauchen wir dann auch eine große Mentalität und Verteidigungsstärke. Die haben wir heute endlich mal wieder gezeigt.
14: Schauen wir auf die Fußball-Bundesliga der Frauen. Da hat der SC Freiburg recht deutlich mit 1:4 auswärts bei Bayern München verloren. Der VfB Stuttgart schaffte in allerletzter Minute ein 3:3 beim 1. FC Nürnberg. Macht in der Tabelle Platz 3 für die Stuttgarterinnen, Platz 8 für Freiburg. 4 Mannschaften aus dem Südwesten waren gestern Abend in der Handball-Bundesliga in eigener Halle unterwegs und haben alle 4 haben ihre Spiele verloren. Der TVB Stuttgart gegen die Füchse Berlin knapp mit 33:34. Bietigheim gegen den TBV Lemgo Lippe mit 29:36. Balingen-Weilstetten mit 30:31 gegen den SC Magdeburg. Und Frischhoff-Göppingen in eigener Halle mit 31:32 gegen den THW Kiel. Einen Spielbericht über diese knappe Niederlage der Göppinger haben wir online bei swr.de Sport für Sie. Die deutschen Basketballerinnen, die spielen bei der Heim-WM in Berlin an diesem Montag im letzten Gruppenspiel gegen Mali ums Weiterkommen. Nach einer Niederlage gegen Spanien, einem Sieg gegen Japan, fragen wir nun unseren Reporter Armin Lehmann. Armin, wie ist denn vorher die Ausgangslage?
17: Also im Prinzip ist noch alles möglich. Deutschland kann Erster werden, dann wären sie direkt fürs Viertelfinale am kommenden Donnerstag qualifiziert. Platz 2 und 3 sind auch möglich. Dann wäre man in einem Playoff-Spiel, um sich in dem dann fürs Viertelfinale zu qualifizieren. Aber auch Platz 4 ist noch drin. Und dann wäre das deutsche Team tatsächlich nach der Vorrunde ausgeschieden. Das kann man auf jeden Fall verhindern, das Ausscheiden nämlich, indem man sein letztes Gruppenspiel gegen Mali gewinnt. Dann ist man auf jeden Fall weiter im Turnier.
14: Ja, was ist ein Mali denn für eine Mannschaft?
17: Also Mali ist die große Unbekannte in dieser Gruppe. Deutschland hat 2007, das ist also wirklich lange her, mal ein Testspiel gegen Mali bestritten. Ansonsten hat man sich nie irgendwo bei einem Turnier oder bei einer Qualifikation getroffen. Deshalb weiß man gar nicht so genau, woran man mit den Malierinnen ist. Die haben mit Spanien einen großen Gegner sensationell geschlagen, aber sie haben beispielsweise gegen Japan auch verloren. Also da weiß man auch jetzt noch nicht so viel mehr über die. Es ist eine sehr physische, sehr robuste Mannschaft, die einen sehr unorthodoxen Basketball spielt, aber das macht sie eben auch alles so gefährlich und die deutschen Frauen brauchen wirklich einen Sahnetag, um dieses Spiel zu gewinnen und bei einem Sieg wären sie ja auf jeden Fall weiter im Turnier.
14: Dankeschön, Armin. Deutschland gegen Mali, Anwurf ist um 17.50 Uhr. So viel vom Sport, es war gerade 8.29 Uhr.
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8: Es ist eine Zeitenwende, eine Zäsur, ein historisches Wahlergebnis in Sachsen-Anhalt. Die CDU ist abgewählt und mit Schuld trägt die Bundespolitik, das sagen Wählerbefragungen. Der langjährige CDU-Bundestagsabgeordnete Wolfgang Bosbach hat heute früh hier bei mir im Interview von einer Vollpleite und von einer Katastrophe gesprochen. Was sich da jetzt ändern muss in der Bundes-CDU, damit es wieder aufwärts geht, das bespreche ich mit ihm nach den Nachrichten. Mein Name ist Andreas Bönisch. Einen schönen Montagmorgen.
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8: Heute Sonnenschein, aber auch dicke Wolken. Vereinzelt entstehen kurze Regenschauer in Baden-Württemberg und Rheinland-Pfalz. Dazu schwülwarm bei 26 bis 33 Grad.
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8: Um 8.30 Uhr.
2: Mit Petra Muhr. Guten Morgen. Nach dem Wahlsieg der AfD in Sachsen-Anhalt analysieren die Parteien das Wahlergebnis. Die AfD hat die Wahl klar gewonnen, die absolute Mehrheit aber verpasst. Die Regierungsbildung in dem Land dürfte schwierig werden. Nach vorläufigem amtlichen Ergebnis kam die AfD auf 43,8% und auf 39 von 83 Sitzen. Aus Magdeburg, Guido Hentsch.
3: Die CDU um den amtierenden Ministerpräsidenten Sven Schulze stürzt dramatisch ab und landet nur noch bei 17%. Wie schon in den letzten Jahren werden wieder insgesamt 6 Parteien im Magdeburger Landtag vertreten sein. Neben der SPD, den Grünen und den Linken ersetzt das BSW die aktuell noch mitregierende FDP. Für den Wahlsieger AfD reicht es aber nicht zu einer absoluten Mehrheit. Sie holt 39 von 83 zu verteilenden Sitzen. Eine Alleinregierung scheint aktuell nicht möglich, aber das BSW hat noch direkt am Abend Gesprächsbereitschaft signalisiert. Sollte die AfD zusagen, würde es auch nicht mehr für ein großes Bündnis aller anderen Parteien reichen. Dafür scheint die Führungsrolle der CDU aber ohnehin zu geschwächt. Spätestens am 6. Oktober muss laut Landesverfassung der neue Landtag zusammenkommen. Dann enden offiziell die Amtszeiten des Ministerpräsidenten und seiner Minister. Sie müssen aber definitiv so lange weitermachen, bis eine neue Regierung gewählt ist.
2: Der BSW-Spitzenkandidat in Sachsen-Anhalt Schulze hat angekündigt, dass sich die neue Landtagsfraktion seiner Partei bei einem möglichen dritten Wahlgang bei der Wahl eines Ministerpräsidenten enthalten würde. Er sagte im Deutschlandfunk, wir werden uns an einer Brandmauerkoalition nicht beteiligen. Im dritten Wahlgang reicht im Magdeburger Landtag eine einfache Mehrheit für die Wahl eines neuen Ministerpräsidenten. Dann könnte etwa die AfD ihren Spitzenkandidaten Siegmund durchbringen. Nach den herben Verlusten der CDU in Sachsen-Anhalt hat Kanzleramtsministerin Warken Kritik an der Politik der Bundesregierung zurückgewiesen. Sie sagte eben im ARD-Morgenmagazin:
18: Wir brauchen jetzt die Stabilität. Die Bundesregierung muss den Kurs, den wir begonnen haben, jetzt fortsetzen. Natürlich müssen wir schauen, wie diese Wahlergebnisse waren. Die Menschen wollen kein Weiter-so. Sprich, wir müssen hier besser werden, wir müssen schneller werden. Wir müssen schauen, dass mit dem, was wir umsetzen beim Thema Sicherheit, beim Thema soziale Sicherungssysteme, beim Thema Wirtschaft, die Veränderungen so auf den Weg bringen, dass die Menschen sie endlich spüren.
2: Kanzler Merz will sich heute Nachmittag äußern. Die US-Gesandten Witkoff und Kushner haben ihre Gespräche in der Ukraine beendet. Witkoff hat nach dem Treffen mit Präsident Zelensky gesagt, Moskau und Kiew müssten beide Kompromisse machen und ihre, Zitat, Meinungsverschiedenheiten abbauen. Peter Sawicki berichtet über das Treffen.
5: Hinzugestoßen zu den Gesprächen in Kiew waren überraschend die außen- und sicherheitspolitischen Berater aus Frankreich, Großbritannien und Deutschland. Witkoff sprach auf einer gemeinsamen Pressekonferenz zwar von neuen Ideen für ein Ende des Krieges in der Ukraine, Details nannte er hierbei jedoch nicht. Er sagte, dass Russland und die Ukraine Kompromisse eingehen müssten. Ähnlich äußerte sich Trumps Schwiegersohn Kushner. Er sprach von möglichen Schritten der Deeskalation, ohne aber auch sie näher auszuführen. Pessimistisch klang hingegen Volodymyr Zelensky. Er lobte zwar die Gespräche, räumte aber ein, dass Russlands Krieg gegen die Ukraine wohl auch über den Winter hinweg weitergehen werde.
2: An der Mosel prüfen erste Gemeinden, wie sie mit Flusswärme Gebäude beheizen können. Im Rahmen der kommunalen Wärmeplanung wollen die Städte Konz und Schwaich sowie die Gemeinde Langich schauen, wie sie das künftig klimafreundlich umsetzen können. SWR-Reporter Ludger Peters.
19: Die Stadt Schwaich und die Gemeinde Longich setzen dabei auf Flusswärme aus der Mosel. Über eine Flusswärmepumpe wollen sie Wärme für mehrere Schulen, ein Freibad, weitere öffentliche Einrichtungen sowie eine Weinkellerei und Wohnhäuser produzieren. Eine Machbarkeitsstudie dazu soll Ende des Jahres vorliegen. Die Stadt Konz will darüber hinaus mit dem Abwasser einer Kläranlage Wärme produzieren. In Kröv an der Mosel soll Flusswärme über Leitungen an dezentrale Wärmepumpen verteilt werden, die dann einzelne Gebäude mit Wärme versorgen.
2: Das waren die Nachrichten.
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8: 8.34 Uhr. Ich bin Andreas Bönisch, wünsche Ihnen einen schönen Montagmorgen. Das Thema des Morgens an diesem Montag, den 7. September, ist die Landtagswahl in Sachsen-Anhalt. Die Menschen dort haben entschieden, die CDU ist abgestürzt auf 17,2% nach 37,1% vor 5 Jahren. Es steht fest, das Land ist gespalten. Auf der einen Seite steht die AfD, die die Landtagswahl mit 43,8% gewonnen hat. Auf der anderen Seite CDU, Linke, SPD und Grüne. Über die Landtagswahl in Sachsen-Anhalt und die bundesweiten Auswirkungen will ich jetzt mit Wolfgang Bosbach sprechen, CDU-Urgestein aus Nordrhein-Westfalen, Bundestagsabgeordneter von 1994 bis 2017. Herr Bosbach, wie bitter ist dieser Absturz der CDU für Sie?
20: Also das ist kein enttäuschendes Ergebnis, das ist eine Vollpleite, das ist eine Katastrophe. Die CDU in Sachsen-Anhalt hat sich glatt halbiert. Man sollte auch der Versuchung widerstehen, da irgendetwas schön zu reden.
8: Sie sagen Vollpleite, Katastrophe. Der Chef der Unionsfraktion im Bundestag, Thorsten Frey, CDU, spricht von einer Zäsur. Was muss denn da die Konsequenz sein?
20: Also die Konsequenz muss vor allen Dingen sein, dass man sich einmal mit den Motiven beschäftigt. Warum machen die Menschen überhaupt ihr Kreuz bei der AfD? Ich bin absolut sicher, dass die Beschimpfung der Wählerinnen und Wähler, alles Nazis, Rechtsradikale, Verpeilte, niemanden mehr in die politische Mitte zurückholt. Es gibt sicherlich einen harten Kern von Menschen mit einem rechtsextremistischen Gedankengut, die sich da bei der AfD wohlfühlen. Die sind auch für die Parteien der politischen Mitte meiner Überzeugung nach nicht erreichbar. Aber ich glaube, viele haben auch schlicht aus Enttäuschung oder aus Protest ihr Kreuz gemacht. Und da muss man sich schon die Mühe geben, sie anzusprechen und wieder zurückzuholen.
8: Welche Fehler hat die CDU da gemacht?
20: Ja, also der größte war 2015. Im Sommer lag die AfD zwischen 3 und 4%, je nach Institut. Ein halbes Jahr später war sie schon die drittgrößte politische Kraft in Deutschland. Das hat ihr Luft unter die Flügel gebracht bei der AfD. Da kam Corona noch dazu. Und dort haben wir auch einen Fehler gemacht. Wir haben die Bevölkerung sofort eingeteilt in 2 Gruppen. Die eine Gruppe hat alle Maßnahmen als richtig erachtet, hat sich nach den Maßnahmen gerichtet, wollte noch härtere Maßnahmen. Und die zweite Gruppe, die Kritiker, das waren sofort die Verpeilten, die Schwurbler, die Aluhutträger. Es gab aber auch eine große Gruppe, die haben nicht die Gefährlichkeit einer Covid-Infektion bestritten. Die haben aber gesagt, das ist uns überzogen. Wir glauben nicht daran, dass diese Maßnahmen alle notwendig sind. Und die haben wir nicht angesprochen. Und dann darf man sich nicht wundern, wenn nach einer Alternative gesucht wird. In beiden Fällen, und das ist das eigentlich Interessante, war die Meinung in der Bevölkerung durchaus gespalten, im Parlament aber nicht. Da gab es eine Repräsentationslücke.
8: Herr Bosbach, gehen wir zurück ins Jahr 2026. Einer der Hauptgründe für den Absturz der CDU ist die Bundespolitik. 58% der Menschen in Sachsen-Anhalt sagen, sie ärgern sich am meisten über die CDU. Was hat Bundeskanzler Friedrich Merz falsch gemacht? Vielleicht auch die Beschimpfung, die Sie gerade angesprochen haben?
20: Also da würde ich mal gerne differenzieren, gerade wegen der Sozialreformen, die ich in der Sache als notwendig erachte, die aber in weiten Teilen sehr unpopulär sind. nehmen Sie mal als Stichwort Rente mit 63. Mhm. Ich würde vorne beginnen. Das, was wir zum Thema Schuldenbremse nach der Wahl gesagt haben, hörte sich ganz anders an als das, was wir im Wahlkampf gesagt haben. Das heißt, wir sind schon, da darf man auch nicht drum herum reden, mit einem Vertrauensbruch gestartet. Und das hängt uns jetzt als Klotz am Bein. Dazu kam noch die Prophezeiung, links ist vorbei. Und dann haben die Menschen gesehen, na, die Union muss aber sehr viele Kompromisse machen, wenn die Koalition mit der SPD funktionieren soll. Wir haben nicht das Gefühl, dass links vorbei ist. Wir wollen aber eine grundsätzlich andere Politik als zur Zeit der Ampel. Und dann sind viele enttäuscht gewesen. Und dazu kommt noch ein bizarrer Wahlkampf, den die CDU in Sachsen-Anhalt geführt hat. Ein total verunglücktes Titelbild der Spiegel. Denn dieses Titelbild, gefährlichster Mann Deutschlands, hat nur Herrn Siegmund und der AfD geholfen. Und das alles zusammengerührt, gibt dann das Ergebnis, was wir gestern besichtigen konnten.
8: Sie sagen, eine Mehrheit oder zumindest große Teile der CDU-Basis wollen, dass links vorbei ist. Dann muss die Brandmauer fallen zur AfD oder sehen Sie eine andere Möglichkeit?
20: Nein, weil ich konservativ bin, möchte ich mir eine Zusammenarbeit mit der AfD und der Union erst gar nicht vorstellen.
8: Aber welche Machtoption, Herr Bosbach, welche Machtoption hat dann die CDU?
20: Nein, einen Moment mal. Wenn das Oberziel ist, die CDU muss auf jeden Fall an die Macht, auch wenn sie ihre politischen Überzeugungen preisgibt, dann ist das nicht meine politische Überzeugung. Es würde die CDU zerreißen, wenn wir, ist jetzt egal, den Unvereinbarkeitsbeschluss mit der AfD aufkündigen oder den mit der Linkspartei. Die Union muss schon ihren eigenen Weg gehen und darf nicht denken, egal was, wir nehmen alles, was kommt, Hauptsache wir regieren mit. Diese Machtoption, die Sie gerade erwähnt haben. Also wie bildet man eine Mehrheit mit der Union ohne Preisgabe der Überzeugung? Das darf nicht die Alternative sein. Hauptsache die CDU an der Regierung. Hauptsache ist, dass wir bei unserer politischen Grundüberzeugung bleiben und Entscheidungen treffen, die gut sind fürs Land.
8: Vielen Dank, Wolfgang Bosbach, CDU-Politiker aus Nordrhein-Westfalen. Er war von 1994 bis 2017 Bundestagsabgeordneter. Sachsen-Anhalt hat gewählt, und zwar die AfD. Spitzenkandidat Ulrich Siegmund könnte der nächste Ministerpräsident werden. Die beiden Bundeschefs, Alice Weidel und Tino Chrupalla, sprechen von einem klaren Regierungsauftrag. Dafür wäre die AfD auf Stimmen des BSW angewiesen, das mit 5,3% zum ersten Mal in den Magdeburger Landtag einzieht. Uli Wittstock aus unserer landespolitischen Redaktion in Magdeburg. Wird Sachsen-Anhalt also den ersten AfD-Ministerpräsidenten in einem deutschen Bundesland bekommen?
4: Das könnte sein. Das ist aber noch gar nicht ganz abzusehen. Denn tatsächlich hat ja die AfD relativ hohe Hürden gelegt. Ulrich Siegmund, der Spitzenkandidat, hat gesagt, ja, ich strecke die Hand in alle Richtungen aus, aber zu unseren Bedingungen. Und das ist natürlich jetzt für eine Verhandlung über eine mögliche Koalition nicht alles ganz einfach. Hinzu kommt, dass das BSW tatsächlich politische Neulinge hier in Sachsen-Anhalt sind. Diese Fraktion kennt noch niemand. Und wir haben ja in Thüringen gerade gesehen, wie schwierig auch diese Partei ist. Und auch Ulrich Siegmund hat ja gesagt, die sind unzuverlässig, eigentlich nicht mit denen. Insofern wird man mal abwarten, was sich daraus ergibt. Es ist auch Zeit. Man muss klar sagen, dass hier in Sachsen-Anhalt es keinen festgelegten Zeitraum gibt, bis wann ein neuer Ministerpräsident gewählt wird. Insofern könnte die jetzige Landesregierung geschäftsführend im Amt bleiben. Und das genau, glaube ich, wird auch passieren. Wir werden jetzt hier vielleicht Monate warten.
8: Das BSW könnte das Zünglein an der Waage sein. Die Partei hat gestern Abend gesagt, sie wolle in Sachfragen mit der AfD zusammenarbeiten, aber eine überparteiliche Persönlichkeit als Regierungschef haben, also eben nicht Ulrich Siegmund von der AfD. Ist das letzte Wort des BSW?
4: Das wissen wir nicht, ob das letzte Wort des BSW ist. Das kam gestern ja tatsächlich nicht überraschend. Das war auch schon vor der Wahl so gesagt worden, aber vor der Wahl ist nicht nach der Wahl. Da wird man dann sehen, wie die Mehrheiten sich im BSW auch zusammenfinden. Ich bin skeptisch, dass diese Idee eines überparteilichen Ministerpräsidenten in irgendeiner Form hier in Sachsen-Anhalt eine Mehrheit findet. Keinesfalls, glaube ich.
8: Wir haben auf der einen Seite in Sachsen-Anhalt die AfD, auf der anderen Seite die CDU, die Linke, die Grünen und die SPD. die mit dem BSW eine Mehrheit hätten. Wie wahrscheinlich ist eine CDU-geführte Minderheitsregierung mit Grünen und SPD, die von den Linken toleriert wird und mit der sich irgendwie auch das BSW arrangieren könnte?
4: Also das ist auch ein ziemliches Himmelfahrtskommando, glaube ich, politisch gesehen. Wenn man sieht, die CDU in Sachsen-Anhalt ist eher konservativ geprägt. Hinzu kommt, dass eben tatsächlich auch das BSW nicht so ganz klar ist. Man weiß ja nicht ganz genau, wie die sich entscheiden werden. Und immerhin, man muss ja auch sagen, 44% für die AfD, das ist schon eine sehr, sehr deutliche Ansage. Und ich glaube, man sollte auch rein aus demokratietechnischen Gründen sagen, die sollten es mal versuchen. Das wird nicht gut werden, keine Frage. Und ob sie überhaupt eine Mehrheit finden, ist auch keine Frage. Aber ja, ich glaube, die CDU ist so deutlich abgewählt, dass sie es erstmal nicht versuchen sollte.
8: Die CDU in Sachsen-Anhalt ist in der Tat abgestürzt von 37,1% im Jahr 2021 auf jetzt 17,2%. Ein politisches Desaster. Sven Schulze, der Ministerpräsident, ist ja auch CDU-Landesvorsitzender in Sachsen-Anhalt. Am Nachmittag trifft er sich mit dem Vorstand. Hat er noch genügend Rückhalt in seiner Partei?
4: Das wird man sehen. Er hat eigentlich hier einen relativ guten Job gemacht, muss man sagen. Er ist erst ein halbes Jahr im Amt. Also er hatte kaum eine Chance, sich zu profilieren. Und in seinen persönlichen Beliebtheitswerten ist er auch gut. Er ist da als Ministerpräsident, wird er auch von vielen Menschen geschätzt, aber die Partei eben nicht. Und das ist, glaube ich, ein Punkt, den er hat. Also innerhalb seiner Partei kann man sagen, er ist schon einer der Beliebteren in der CDU hier in Sachsen-Anhalt. Aber die Gesamtsituation ist eben schwierig. Ob er tatsächlich aber sich politisch halten kann, das wage ich zu bezweifeln. Wenn man eine solche Niederlage einfährt, dann wird man irgendwann die Konsequenzen ziehen müssen. Er ist allerdings eben amtierender Ministerpräsident. So einfach hinhauen kann er auch nicht.
8: Informationen und Einschätzungen waren das von unserem landespolitischen Korrespondenten Uli Wittstock aus Magdeburg zur Landtagswahl in Sachsen-Anhalt. 8.45 Uhr ist es.
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8: Heute Sonnenschein, aber auch dicke Wolken bei uns. Vereinzelt entstehen kurze Regenschauer. Dazu wird es schwül warm, maximal 26 Grad auf der Alb und in der Hocheifel, 32 Grad in der Vorderpfalz und bis 33 Grad noch einmal am Oberrhein. Dazu weht ein auffrischender Südwestwind. Die Aussichten, morgen scheint noch ab und zu die Sonne bei uns. Im Laufe des morgigen Tages werden die Wolken dann aber dicker. Ab dem Nachmittag bilden sich Schauer, auch Gewitter können herunterkommen. Am Mittwoch, da regnet es erst, dann wird es trockener und deutlich kühler.
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8: Die AfD mit ihrem Spitzenkandidaten Siegmund hat die Landtagswahl in Sachsen-Anhalt mit großem Vorsprung gewonnen. Die absolute Mehrheit hat sie aber verpasst. Die CDU halbiert ihr Ergebnis und stürzt auf 17,3% ab. Der bayerische Ministerpräsident und CSU-Chef Söder sagte dem Bayerischen Rundfunk, das Ergebnis sei eine Denkzettelwahl, die weniger mit Sachsen-Anhalt, sondern mehr mit Berlin zu tun habe. Jetzt gehe es darum, die Politik nicht nur besser zu verkaufen, sondern zu ändern. Die Wahl in Sachsen-Anhalt beschäftigt auch die Politik in Baden-Württemberg und Rheinland-Pfalz. Baden-Württembergs Ministerpräsident Özdemir spricht sich für grundlegende Änderungen in der Politik aus. Nun sei eine ehrliche und schonungslose Selbstkritik aller demokratischen Parteien gefordert, so der Grünen-Politiker. Der kommissarische Vorsitzende der SPD in Rheinland-Pfalz, Schweizer, sagte, dass eine vom Landesverfassungsschutz als gesichert rechtsextremistisch eingestufte Partei weit mehr als 40% geholt habe, sei ein fatales Ergebnis für Sachsen-Anhalt und für Deutschland. Der CDU-Politiker Markus Zwick hat die Oberbürgermeisterwahl in Pirmasens mit mehr als 80% der Stimmen klar gewonnen und bleibt damit im Amt. AfD-Kandidat Christian Hofer kam auf gut 13%, gefolgt von Bernd Kriebel von der Tierschutzpartei. Auch in Speyer hat die Amtsinhaberin Stefanie Seiler die OB-Wahl mit rund 56% gewonnen, vor Herausforderer Mike Oehlmann. Nach dem versuchten Sabotageangriff auf das Stromnetz fahndet die Polizei weiter nach dem Tatverdächtigen. Eine groß angelegte Suchaktion am Hambacher Forst in Nordrhein-Westfalen wurde am Abend erfolglos beendet, wie ein Polizeisprecher mitteilte. Es seien keine Hinweise gefunden worden. Im Wald haben die Polizisten ein bewohntes Baumhaus entdeckt. Der 48-Jährige hatte in zwei Bekennerschreiben Anschlagsversuche auf Umspannwerke eingeräumt.
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8: Sachsen-Anhalt hat gewählt. Unser Top-Thema heute früh hier in SWR aktuell. Die AfD gewinnt haushoch mit 43,8%. Das ist mehr als doppelt so viel wie vor 5 Jahren. Aber sie bekommt keine absolute Mehrheit. Für die CDU von Ministerpräsident Sven Schulze ist das Ergebnis eine Katastrophe. Der Stimmenanteil hat sich mehr als halbiert auf 17,2%. Ja, und damit kommen wir auf die Aussagekraft der Vorwahlumfragen zu sprechen. Da lag die CDU nämlich so bei um den 23%. Und für das BSW haben die Wahlforscher vorhergesagt, dass diese Partei an der 5%-Hürde scheitern würde. Das BSW ist aber erstmals in den Magdeburger Landtag eingezogen. Über diese nicht sehr präzisen Aussagen vor der Wahl will ich jetzt nochmal mit dem Politikwissenschaftler Uwe Waagschaal von der Universität Freiburg sprechen. Er ist heute Morgen bei mir zu Gast im Studio. Schönen guten Morgen, Herr Waagschaal.
7: Schönen guten Morgen.
8: Ja, woran liegt das, dass die Meinungsforschungsinstitute so daneben lagen mit ihren Vorwahlumfragen?
7: Also schon sehr interessant, dass es gerade immer wieder eben Sachsen-Anhalt ist. Vor 5 Jahren, 2021, war das noch schlimmer. Da lag man bei der CDU 9 Prozentpunkte, bei der AfD 7 Prozentpunkte weg. Das hat jetzt verschiedene Ursachen. Wir sehen halt in Sachsen-Anhalt sehr geringe Parteibindungen. Was wir auch gesehen haben, was bei den Grünen eingezahlt haben, strategisches Wählen. Das heißt, die haben Stimmen von der CDU bekommen, laut Wählerwanderungsanalysen. Und eben auch vor allen Dingen von den Linken. Deswegen haben die Linken so ein schwaches Ergebnis. Das BSW sozusagen, das ist eigentlich ihr stärkstes Bundesland. Die hatten bei der Bundestagswahl dort 11,2%. Dass man da sozusagen kategorisch immer vorher gesagt hat, die kommen nicht rein, das war mir sozusagen immer auch ein bisschen suspekt. Gerade jetzt auch vor dem Hintergrund, dass die ja in Thüringen auch viel Gegenwind bekommen haben. Trotzdem hätte ich dann mal gesagt, das ist ihr sozusagen bestes Land. Also da waren schon ein bisschen Daten, die man hätte vielleicht stärker einordnen, kommentieren können. Und das ist natürlich auch sozusagen ein Signal an die Wähler, wie sie wählen, strategisch wählen. Also da war das kein Ruhmesblatt gestern.
8: Was bedeutet das für die Parteien, wenn solche Vorwahlumfragen immer häufiger daneben liegen?
7: Ja, ein bisschen mehr Demut mit dem Umgang dieser Daten wäre nicht schlecht. Es sind natürlich, man muss solche Umfragen auch nehmen als das, was sie sind. Momentaufnahmen des politischen Einstellungs. Es kann natürlich sein, dass sich in den 3-4 Tagen jetzt seit der letzten Umfrage der Forschungsgruppe Wahlen auch wieder was getan hat. Das Last-Minute-Zwingen, glaube ich, zumindest bei den Grünen ein bisschen, dass das dort eingezahlt hat. Aber im Großen und Ganzen ist es jetzt nicht die erste Wahl, die so in die Hosen ging von den Umfragen her. Und insofern muss man vielleicht auch ein bisschen über die Methodik nachdenken.
8: Lassen Sie uns auf die Regierungsbildung in Sachsen-Anhalt schauen. Da hat unser landespolitischer Korrespondent in Magdeburg gerade eben gesagt, dass das Monate dauern kann. Warum ist das so kompliziert in Sachsen-Anhalt?
7: Ja, wir haben da Regelungen der Verfassung, die geben dem Ministerpräsidenten jetzt eigentlich Wind unter den Flügeln, um das Wort von Herrn Busbach aufzugreifen, denn er muss erstmal aus dem Amt gewählt werden. Bis dahin ist er geschäftsführend im Amt und wir haben das gesehen in der Vergangenheit, etwa in Hessen, die sogenannten hessischen Verhältnisse unter Koch, Anfang der 2000er, Ramelow ist da lange Jahre durchgegangen mit solchen geschäftsführenden Regierungen. Man muss erst einmal eine Regierung gegen sich installieren, die jetzt da abwählt. Und da braucht es 3 Wahlgänge. In den ersten beiden Wahlgängen benötigt es die absolute Mehrheit. Dann muss ein Beschluss her, ob der Landtag aufgelöst wird. Dazu braucht es eine 2/3-Mehrheit. Und erst wenn dieser Beschluss abgelehnt ist, kommt die relative Mehrheit im Zuge. Das heißt, dass im 3. Wahlgang hier einer gewählt wird. Aber da wird es auch schwierig, sozusagen die Mehrheit hinzukriegen. Ne? Also
8: nehmen wir mal an, das dauert so lange. Also 2 Wahlgänge, keine absolute Mehrheit für keinen der Kandidaten in Sachsen-Anhalt, die sich eben zur Wahl stellen, die Ministerpräsident werden wollen. Und dann der 3. Wahlgang. Das kann Monate dauern. Wer wird davon profitieren? Welche Partei?
7: Ja, momentan ist 38-38, wenn man sozusagen den Block links der AfD nimmt, ohne die BSW, dann haben wir eben quasi einen Patt. Aber wir sehen auch, dass etwa bei der AfD Probleme sind. Da ist zum Beispiel ein Abgeordneter gewählt worden, der eigentlich aus der Fraktion ausgeschlossen worden ist und dem jetzt auch ein Parteiausschluss droht, sitzt wieder im Parlament für die AfD. Also ist nicht 38, eigentlich 37. Das macht die Mehrheit wieder dünn. Man weiß nicht, wie sich vielleicht CDU-Abweichler verhalten. Mhm. Also am Ende hängt es am BSW, wie sie sich verhalten werden im 3. Wahlgang. Und natürlich wird hier in diese Koalition links von der AfD auch die Linke rein gerechnet, was auch ein bisschen komisch ist. Es gibt den Unvereinbarkeitsbeschluss. Gerade in Sachsen-Anhalt gibt es starke Bestrebungen innerhalb der CDU gegen die Linken, die das überhaupt nicht machen wollen, die dann vielleicht eher lieber auch mit der AfD zusammenspannen wollen. Also da ist viel unterwegs und die Mehrheit sozusagen weder auf der einen Seite noch auf der anderen Seite ist sicher und klar. Deswegen ist auch eine Möglichkeit, dass wir tatsächlich viele Monate sehen werden, wo der amtierende Ministerpräsident tatsächlich geschäftsführend im Amt bleibt.
8: Das wird noch eine spannende politische Zeit, über die wir natürlich hier berichten und auch weiterhin sprechen werden in SWR aktuell. Uwe Wagschall war das, Politikwissenschaftler, Professor für vergleichende Regierungslehre an der Universität Freiburg. Herr Wagschall, ganz herzlichen Dank, dass Sie heute früh wieder bei uns zu Gast waren, um die Landtagswahl mit mir zu analysieren. Herzlichen Dank.
7: Gerne.
8: Und jetzt ist es 8.53 Uhr.
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8: Mit Jenny Bein.
6: Guten Morgen. Nach dem Sieg der AfD bei der Landtagswahl in Sachsen-Anhalt sorgen sich Wirtschaftsvertreter um mögliche Auswirkungen für die Branche. Zum Beispiel im Bereich der digitalen Wirtschaft. Aus der Nachrichtenredaktion Ines Kunze.
21: Der Digitalverband Bitkom betonte, digitale Wirtschaft lebe von Offenheit, Vielfalt und internationaler Zusammenarbeit. Dafür bräuchte es Orte, an denen Fachkräfte aus dem In- und Ausland willkommen seien. Die Hauptgeschäftsführerin des Industrieverbands BDI, Gönner, rief die Bundesregierung nach Angaben der Nachrichtenagentur AFP zum Handeln auf. Denn für Wachstum und Wettbewerbsfähigkeit, so Gönner, seien die Rezepte radikaler Parteien ungeeignet. Die politische Mitte müsse jetzt zeigen, dass sie handlungsfähig ist.
6: Die EU will ihre Zusammenarbeit mit Grönland verstärken.

0: auf Grönland erneuert und sie auch in Zusammenhang mit der derzeit laufenden Überprüfung der US-Truppenpräsenz in Europa gebracht. Aus Brüssel Katrin Schmidt.
1: Der Mangel an Fachkräften könnte einer Studie zufolge in den nächsten Jahren deutlich zunehmen. Das arbeitgebernahe Institut der deutschen Wirtschaft hat ausgerechnet, dass bis 2029 rund 720.000 Fachkräfte fehlen könnten.
2: Damit wäre in 3 Jahren die Lücke bei den Fachkräften fast doppelt so groß wie 2025. Als Gründe werden in der Studie genannt, dass in den kommenden Jahren viele Menschen in Rente gehen werden. Außerdem komme voraussichtlich wenig Nachwuchs nach. Auch weil weniger Fachkräfte aus dem Ausland zu uns kommen. Sollte sich die Wirtschaft weiter erholen, würde der Bedarf an Fachkräften weiter wachsen. Besonders bei Verkäuferinnen und Verkäufern könnte der Studie zufolge die Lücke in 3 Jahren am größten sein. Besonders stark betroffen sind demnach auch die Berufsgruppen der Kinderbetreuung und Kindererziehung sowie Sozialarbeit und Pädagogik. Danach folgen Gesundheits- und Krankenpflege sowie Bauelektrik. Andreas Reinhardt, SWR Wirtschaftsredaktion.
1: Elektrogeräte und Elektronik sind in letzter Zeit deutlich teurer geworden. Vor allem Laptops oder Spielekonsolen sind laut Preisvergleichsportalen deutlich teurer als noch im vergangenen Jahr. Und laut aktuellen Branchenanalysen könnten sich solche Geräte in den kommenden Monaten noch weiter verteuern. Frage an Hanna Spanel aus der ARD-Verbraucherredaktion. Was steckt hinter den Preisanstiegen und wie lange könnte das andauern?
3: Der Hauptgrund dafür ist der weltweite Boom von KI, also künstlicher Intelligenz. Denn KI-Anwendungen verarbeiten gigantische Datenmengen und die Rechenleistung und den Arbeitsspeicher dafür liefern spezielle Chips. Das sind dann zwar andere, viel leistungsstärkere Chips als die, die für Laptops oder Smartphones gebraucht werden. Sie werden aber von denselben Herstellern produziert, von weltweit nur ein paar wenigen. Und weil deren Fabrikkapazitäten eben gerade vor allem für KI-Aufträge genutzt werden, bleibt weniger für die Produktion von einfachen Chips für unsere Elektrogeräte. Die Folge sind also weltweite Engpässe in dem Bereich und steigende Preise. Die Branche spricht deshalb auch schon von Chipflation. Experten sehen da auch erstmal keine Entspannung in Sicht, weil es zum Beispiel einfach dauert, bis neue Chipfabriken gebaut sind. Das heißt für uns, vor allem Geräte wie Laptops, Smartphones oder Spielekonsolen, die auch auf Chips angewiesen sind, bleiben erst einmal teurer oder werden sogar noch teurer. Das zeigen jedenfalls aktuelle Marktanalysen.
1: Und zum Schluss noch der Blick an die Börse.
4: Der DAX dürfte mit einem leichten Minus in die neue Woche starten. Broker taxieren den Index zur Stunde aber weiter über der Marke von 26.000 Punkten. Ob die Marke in dieser Woche zu halten ist, dürfte sich auch am Ölmarkt entscheiden. Die Stimmung der Anleger hing zuletzt stark an der Entwicklung der Energiepreise. Sie sind wegen des Iran-Krieges hoch und auch zu Wochenbeginn wieder gestiegen. Brent aus der Nordsee verteuerte sich um 0,7% auf mehr als $96 pro Fass. Da hilft es auch nicht, dass der Ölförderverband OPEC Plus seine Förderziele im Oktober nicht weiter anheben will. Die Entscheidung stützt die hohen Energiepreise zusätzlich. Damit rücken die Zentralbanken weiter in den Fokus. Steigende Ölpreise erhöhen den Druck auf die Inflation. Lilli-Marie Hiltscher, ARD-Finanzredaktion, Frankfurt.
1: Und das war das Neueste aus der Wirtschaft. Es ist genau 9:01.
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6: Mit Andreas Fischer, guten Morgen. Es ist so gekommen, wie es sich in den Umfragen schon abgezeichnet hatte. Die AfD ist bei der Landtagswahl in Sachsen-Anhalt mit Abstand stärkste Kraft geworden. Mit über 40% holt sie ihr bestes Ergebnis überhaupt bei einer Landtagswahl. Die bisher regierende CDU stürzt dagegen ab. Gleich nach den Nachrichten fassen wir die Reaktionen auf dieses Ergebnis zusammen und wir klären, warum es jetzt schwierig werden könnte, in Magdeburg eine neue Regierung zu bilden.
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6: Heute gibt es dichte Wolken und sehr vereinzelt Regenschauer. Zeitweise scheint auch mal für längere Zeit die Sonne und es wird schwül. Die Temperaturen steigen heute auf 26 Grad in der Westeifel und im Hunsrück bis 33 Grad am südlichen Oberrhein.
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7: Um 9 Uhr mit Markus Westhoff. In Berlin beraten heute die Bundesparteien über Schlüsse, die sie aus der Wahl ziehen wollen. AfD-Co-Vorsitzender Chrupalla äußerte sich im ARD-Morgenmagazin zuversichtlich, dass seine Partei die künftige Regierung in Sachsen-Anhalt stellt.
8: Wir nehmen erstmal das Ergebnis mit großer Demut zur Kenntnis und wir wollen natürlich auch alle in Sachsen-Anhalt, auch diejenigen, die uns nicht gewählt haben, mitnehmen. Das ist ganz klar, wir wollen Gräben zuschütten,

0: Wir wünschen uns natürlich, dass es zu einer stabilen Regierung kommt. Die Gespräche werden die Woche anlaufen. Das ist erstmal unser Ziel. Und ich gehe davon aus, dass wir auch mit Ulrich Siegmund einen Ministerpräsidenten haben, der auch im Sachsen-Anhaltiner Landtag gewählt wird.
1: Bei der Landtagswahl in Sachsen-Anhalt ist die AfD stärkste Kraft geworden. Laut dem vorläufigen Ergebnis kommt sie auf 43,8% der Stimmen. Die CDU landete mit 17,2% auf Platz 2. Es folgen die SPD mit 9,3, die Grünen mit 8,9, die Linke mit 8,6 und das BSW mit 5,3%. Die Unterhändler Witkow und Kushner sind wieder aus der Ukraine abgereist. Sie haben dort mit Präsident Selenskyj über Vorschläge für ein Ende des russischen Angriffskrieges gesprochen. Details wurden nicht bekannt. An den Gesprächen in Kiew waren auch Vertreter aus Deutschland, Frankreich und Großbritannien beteiligt. Aus Kiew berichtet Peter Sawicki.
2: Witkow sprach auf einer gemeinsamen Pressekonferenz zwar von neuen Ideen für ein Ende des Krieges in der Ukraine. Details nannte er hierbei jedoch nicht. Er sagte, dass Russland und die Ukraine Kompromisse eingehen müssten. Ähnlich äußerte sich Trumps Schwiegersohn Kushner. Er sprach von möglichen Schritten der Deeskalation, ohne aber auch sie näher auszuführen. Pessimistisch klang hingegen Volodymyr Selenskyj. Er lobte zwar die Gespräche, räumte aber ein, dass Russlands Krieg gegen die Ukraine wohl auch über den Winter hinweg weitergehen werde.
1: Nach den versuchten Sabotageangriffen auf das Stromnetz sucht die Polizei weiter den Tatverdächtigen. Eine groß angelegte Suchaktion am Hambacher Forst in Nordrhein-Westfalen wurde am Abend erfolglos beendet, wie ein Polizeisprecher mitteilte. Es seien keine Hinweise gefunden worden. Im Wald haben die Polizisten ein bewohntes Baumhaus entdeckt. Um es zu untersuchen, seien Spezialeinsatzkräfte nötig gewesen, so die Polizei. Die hätten spontan nicht zur Verfügung gestanden. Der 48-Jährige hatte in zwei Bekennerschreiben Anschlagsversuche auf Umspannwerke eingeräumt. Der Mangel an Fachkräften nimmt in den nächsten Jahren wohl deutlich zu. Das arbeitgebernahe Institut der deutschen Wirtschaft hat ausgerechnet, dass bis 2029 rund 723.000 Fachkräfte fehlen könnten. Damit wäre die Lücke in 3 Jahren fast doppelt so groß wie im vergangenen Jahr. Das liege zum einen daran, dass viele Menschen in Rente gehen und zeitgleich wohl zu wenig Nachwuchs nachkommt. Außerdem könnten weniger Arbeitskräfte aus dem Ausland gewonnen werden. Elektroautos sind in der EU beim Fahren inzwischen deutlich günstiger als Benziner. Laut einer Studie des ICCT, einer Forschungsorganisation für Verkehr und Umweltschutz, kostete das Fahren mit einem E-Auto im vergangenen Jahr rund 33% weniger als mit einem Benziner. Als Gründe nennt die Studie vor allem fallende Batteriepreise und gestiegene Spritkosten. Auch beim Kaufpreis nähern sich E-Autos und Benziner zunehmend an. Nach dem Flugzeugabsturz im südhessischen Firnheim, direkt an der baden-württembergischen Grenze, laufen die Ermittlungen. Die Bundesstelle für Flugunfalluntersuchung wertet die technischen Daten der Propellermaschine aus. Ein erster Zwischenbericht wird in 2 bis 3 Monaten erwartet. Bei dem Unglück waren 2 Männer ums Leben gekommen. Eine Frau und ihr 3-jähriges Kind wurden schwer verletzt. Der Vulkanausbruch in Indonesien führt weiterhin zu Problemen im Flugverkehr. Mehr als 1.500 Flüge sind laut der indonesischen Nachrichtenagentur Antara inzwischen gestrichen worden, darunter auch viele internationale Verbindungen. Zehntausende Reisende hängen fest. Wann die 8 geschlossenen Flughäfen wieder geöffnet würden, sei noch unklar. Der Vulkan Anak Krakatau war am Freitag ausgebrochen und hatte eine große Aschewolke ausgestoßen. SWR Nachrichten, Redaktion Christina Trautwein.
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4: Mit Andreas Fischer, guten Morgen. Die erste von 3 Landtagswahlen diesen September ist vorbei. Sachsen-Anhalt hat gewählt und das Ergebnis ist gleich in vielerlei Hinsicht denkwürdig. Die AfD ist so stark wie noch nie bei einer Landtagswahl in Deutschland. Die großen Parteien der Mitte, CDU und SPD, können immer weniger Wählerinnen und Wähler überzeugen. Und es könnte schwierig werden, eine neue Landesregierung in Sachsen-Anhalt zu bilden. Seit der Nacht liegt das vorläufige Endergebnis vor. Guido Hensch berichtet aus Magdeburg.
5: Schon als die ersten Zahlen kamen, brach bei der AfD riesiger Jubel aus. Innerhalb von 5 Jahren konnte man die Stimmenanteile mehr als verdoppeln und landet nun bei knapp 44%. Die CDU findet sich dagegen im Tal der Tränen wieder. Der amtierende Ministerpräsident Sven Schulze stürzt mit seiner Partei ab, verliert mehr als die Hälfte der Wähler und kommt nur noch auf rund 17%.
6: Das ist Demokratie. Und die Menschen haben damit auch ein Zeichen gesetzt. Und es gilt jetzt für diejenigen, die im Landtag Verantwortung tragen, aber auch darüber hinaus über Sachsen-Anhalt, dass man damit umgeht und dass man dieses Zeichen auch erkennt.
5: Wie schon in den letzten Jahren werden insgesamt 6 Parteien im Magdeburger Landtag vertreten sein. Neben der SPD, den Grünen und den Linken, die alle um die 9 Prozentpunkte sammeln konnten, hat das BSW erstmals in Sachsen-Anhalt die 5-Prozent-Hürde genommen und ersetzt die aktuell noch mitregierende FDP. Das Wahlvolk bleibt aber gespalten.
7: Ich denke mal, dass das nicht schlecht ist.
8: Erstaunlich, wie stark die AfD tatsächlich geworden ist.
9: Ich habe mich auf Schlimmes gefasst gemacht, aber ich bin trotzdem schockiert.
10: Erstmal eine schwierige Regierungsbildung wird, denke ich, ne?
11: Also ich habe mit der Prognose total gerechnet, weil viele Leute unzufrieden sind. Und sie denken alle, wenn sie AfD wählen, wird es besser.
9: Sollen sie beweisen, was sie drauf haben?
10: Das ist eine Partei wie jede andere.
9: Also ich weiß nicht, was jetzt passiert.
5: Theoretisch ist bei der Regierungsbildung noch einiges möglich, praktisch aber doch nicht allzu viel. Fakt ist, ganz allein kommt die AfD nur auf 39 von 83 Sitzen im Landtag. Zu wenig, um die eigene Politik konsequent durchzusetzen. Entsprechend offen gab sich deshalb Spitzenkandidat Ulrich Siegmund.
12: Ich möchte als Demokrat selbstverständlich auch nach dieser Wahl im Sinne eines Regierungsauftrages die Hand ausstrecken, ob es denn andere Kräfte geben mag, Fraktionen oder Abgeordnete, die mit uns gemeinsam die grundsätzlichen Probleme in diesem Land lösen möchten. Vor allem das Thema der Migration, die verrückte Energiepolitik, das sind die Grundprobleme dieser Zeit, die müssen wir in den Griff bekommen. Wenn es diese Kräfte nicht gibt, kann ich keine Regierung bilden.
5: Einzig das BSW könnte wohl der AfD die Hand reichen, obwohl das auch dessen Spitzenkandidatin Claudia Witt ich nicht ganz so deutlich sagen wollte.
13: Wir haben ja von Anfang an gesagt, dass wir immer in der Sache entscheiden werden, mit wem wir für spezifische Projekte zusammenarbeiten möchten. Und es gibt natürlich Projekte, die wir uns mit der AfD sehr gut vorstellen können zu machen. Die Energiepreisproblematik ist in Sachsen-Anhalt ein Riesenthema. Dafür ist nicht zuletzt auch die AfD wahrscheinlich gewählt worden. Das ist bei uns auch ein sehr wichtiger Punkt. Das kann man mit der AfD zusammen machen. Es gibt andere Punkte, wo wir eher nicht so große Schnittmengen sehen.
5: AfD-Chefin Alice Weidel meinte dagegen schon gestern Abend, natürlich sei ein Regierungsszenario mit dem BSW für die AfD sehr interessant. Sollten sich beide einig werden, würde es auch nicht mehr für ein großes Bündnis aller anderen Parteien reichen. Dafür scheint die Führungsrolle der CDU aber ohnehin zu geschwächt. Sven Schulze sieht sich sogar Rücktrittsforderungen aus dem eigenen Lager ausgesetzt. Bis zum 30. Tag nach der Wahl, das wäre der 6. Oktober, muss laut Landesverfassung der neue Landtag zusammenkommen. Dann enden offiziell die Amtszeiten der Ministerpräsidenten und seiner Minister. Sie müssen aber definitiv noch so lange weitermachen, bis eine neue Regierung gewählt ist. Eine Frist, bis wann das passiert, muss, gibt es aber nicht.
4: Theoretisch wäre eine AfD-geführte Landesregierung in Sachsen-Anhalt also möglich. Entscheidend dürfte jetzt sein, wir haben es gehört, wie sich das BSW verhält. Für den Fall, dass die AfD an die Regierung kommt, will sie einiges ändern. Ein zentraler Punkt für die in Sachsen-Anhalt als gesichert rechtsextrem eingestufte Partei ist ja die Migrationspolitik. Aber dürfte die AfD dort rechtlich gesehen überhaupt alles umsetzen, was sie vor der Wahl angekündigt hat? Max Bauer aus unserer Rechtsredaktion ordnet das ein.
14: In ihrem Regierungsprogramm für Sachsen-Anhalt fordert die AfD ein Ende der, Zitat, kulturfremden Massenmigration und zählt über 50 Maßnahmen auf. Doch von denen sind 2 Drittel rechtlich gar nicht umsetzbar. Für 1 Drittel der geforderten Maßnahmen wäre das Land Sachsen-Anhalt gar nicht zuständig. Ein weiteres Drittel ist rechtswidrig, verstößt gegen deutsches Recht, Europarecht oder Völkerrecht. Beispiel 1. Die AfD kündigt an, in der Regierung würde sie jedem die Einreise verweigern, der aus einem sicheren Drittland kommt. Nach EU-Recht hat jeder Schutzsuchende ein Recht darauf, an der Grenze eines EU-Mitgliedstaates einen Asylantrag zu stellen, der geprüft werden muss. Das gilt in jedem Fall und hängt nicht davon ab, ob jemand über einen sicheren Drittstaat nach Deutschland kommt. Außerdem muss jedes Bundesland die Schutzsuchenden aufnehmen, die der Bund ihm zuweist. Nach dem Königsteiner Schlüssel sind es derzeit rund 2,7% der Asylsuchenden, die Sachsen-Anhalt aufnehmen muss. Beispiel 2. Die AfD behauptet, dass es im deutschen Recht eine Notstandsklausel gebe, die es erlaube, das Asylrecht auszusetzen. Auf dieser Grundlage würde sie im akuten Notfall einen Aufnahmestopp für Sachsen-Anhalt verhängen. Eine solche Notstandsregelung gibt es im deutschen Recht aber nicht. Auch Notstandsregelungen im Völkerrecht und im EU-Recht führen nicht dazu, dass der geltende Flüchtlingsschutz in Krisenlagen vollständig ausgesetzt werden kann. Teilweise sind die Forderungen der AfD auch irreführend. So behauptet die AfD, Geflüchtete müssten nicht erst ihr eigenes Vermögen angreifen, bevor ihnen der Sozialstaat hilft. Sie wären gegenüber deutschen Sozialleistungsempfängern bevorzugt, weil sie sofort Geld bekommen. Das ist unzutreffend. Auch Asylsuchende müssen erst eigenes Vermögen aufbrauchen. Sie dürfen sogar weniger von ihrem Vermögen behalten als deutsche Sozialleistungsempfänger. Remigration ist ein zentrales Motto im Programm der AfD. Die Partei verwendet den Begriff bewusst doppeldeutig. Er stehe laut AfD dafür, dass deutsche Fachkräfte nach Deutschland zurückkommen sollen. Gleichzeitig meint Remigration eine Ausweisung von Migrantinnen und Migranten im großen Stil. Denn sogenannte kulturfremde Menschen in Deutschland betrachtet die AfD als Problem. Die AfD könnte versuchen, eine solche Remigrationspolitik mit den Mitteln des bestehenden Asylrechts durchzusetzen. Bei Einbürgerungen beispielsweise, aber auch bei der Entscheidung über die unbefristete Niederlassungserlaubnis oder Abschiebungen haben die Behörden in den Bundesländern oft einen Spielraum. Den könnte die AfD ausreizen. Sie könnte dadurch die Gewährung von Rechten verzögern oder etwa bei Abschiebungen bestehende Standards einfach ignorieren. Dagegen müsste in jedem Einzelfall geklagt werden und bis Gerichte solche Entscheidungen korrigieren, kann einige Zeit vergehen. Währenddessen könnte eine AfD-geführte Landesregierung Fakten schaffen und ihre Remigrationspläne so in die Tat umsetzen. Doch der Bund hat auch Möglichkeiten zu reagieren. Die wichtigsten Gesetze des Migrationsrechts sind nämlich Bundesgesetze, die durch die Länder ausgeführt werden. Durch Verordnungen und Verwaltungsvorschriften könnte der Bund verbindliche Vorgaben machen, wie die Landesverwaltungen Bundesgesetze auslegen dürfen. Daran müsste sich auch eine AfD-Landesregierung halten.
4: Eine rechtliche Einschätzung von Max Bauer. Die Frage, wer mit wem in Zukunft in Sachsen-Anhalt regieren kann, dürfte auch in den Parteizentralen in Berlin mit entschieden werden. Heute, am Tag nach der Wahl, kommen dort traditionell die Gremien der Bundesparteien zusammen und analysieren das Ergebnis. Das dürfte vor allem im Konrad-Adenauer-Haus bei der CDU eine schmerzhafte Analyse werden. Aus Berlin berichtet Frank Eichmann über die Folgen der Wahl für die Bundespolitik.
15: Die AfD kann ihr Ergebnis im Vergleich zur letzten Landtagswahl verdoppeln. Die CDU dagegen verliert etwa die Hälfte der Stimmen. An wen, erklärt Roberto Heinrich von Infratest DIMAP.
16: Also die CDU hat vor allem an die AfD verloren bei dieser Landtagswahl. Das ist ein ganz großer Wechselstrom. Sie litt aber auch daran, dass sie halt jüngere Wähler kaum ansprechen kann.
15: Ministerpräsident Sven Schulze betreibt am Wahlabend Schadensbegrenzung.
17: Weil ich heute hier schon gehört habe, es wäre jetzt ein schwarzer Tag für Sachsen-Anhalt. Das ist Demokratie. Und die Menschen haben hier abgestimmt, eine sehr, sehr hohe Wahlbeteiligung, so wie wir sie noch nie gesehen haben. Und wir werden jetzt auch als CDU mit diesem Wahlergebnis umgehen.
15: Ebenfalls historisch die knapp 9% für die Grünen. Besser waren sie noch nie in Sachsen-Anhalt. Parteichefin Franziska Brandner blickt dennoch kritisch Richtung Berlin, denn mehrheitlich sah die Wählerschaft in Sachsen-Anhalt sich in einer Denkzettelwahl gegen die Bundesregierung. Brandner fordert,
18: endlich gescheiter und besser ins Handeln zu kommen, eine positive Vision nach vorne gemeinsam aufzustellen, dass wir sagen, das Land kann so viel, wir können dahin kommen, wir können besser werden. Und dafür brauchen wir eben auch eine handwerklich funktionierende Regierung.
15: Union und SPD im Bund vor höchst umstrittenen Reformen, etwa bei Pflege und Rente. SPD-Generalsekretär Tim Klüssendorf freut sich also am Abend über den dritten Platz in Sachsen-Anhalt mit über 9% der Stimmen, merkt dann aber selbstkritisch an.
19: Wenn wir wollen, dass wir Akzeptanz dafür bekommen, dann geht es nur mit den Menschen und nicht gegen sie. Und deswegen ist es ganz wichtig, dass wir eben klug analysieren, welche Botschaften senden wir eigentlich aus? Haben wir eigentlich wirklich ein Versprechen gemacht davon, dass die Veränderungen, die wir jetzt machen, am Ende wirklich zu einer besseren Zukunft führen?
15: In Sachsen-Anhalt heißt die offene Frage jetzt, wie lässt sich eine Regierung bilden? Die AfD will das trotz fehlender absoluter Mehrheit versuchen, sagt am Abend Co-Parteichef Tino Chrupalla. Dafür braucht es einen Partner. Für die CDU wäre ein Zusammengehen mit der AfD keine Option, stellt Generalsekretärin Franziska Hoppermann nochmal klar.
20: Die AfD ist eine rechtsextreme Partei. Sie will raus aus dem Euro. Sie arbeitet mit Russland eng zusammen. Sie will ein völlig anderes Gesellschaftsmodell. Wir werden mit denen nicht zusammenarbeiten.
15: Und auch mit der Linken nicht. Auch hier gilt für die CDU ein Unvereinbarkeitsbeschluss. Die Linke kam auf knapp 9% und nun fragt sich, wie soll eine Mehrheit für einen Ministerpräsidenten zustande kommen? Alle müssten die CDU unterstützen, SPD, Grüne, Linke und das ebenfalls knapp eingezogene BSW. Oder unterstützt die Wagenknecht-Partei doch die AfD? Parteichefin Amira Mohamed Ali.
21: Wir haben vor der Wahl gesagt, dass wir weder Herrn Siegmund noch Herrn Schulz zum Ministerpräsidenten wählen werden. Wir werben für einen dritten Weg, nämlich die Möglichkeit, mit einem überparteilichen Ministerpräsidenten mit wechselnden Mehrheiten unter Einbindung des gesamten Landtags zu regieren.
15: Auch das wäre historisch. In Magdeburg und Berlin also jede Menge Klärungsbedarf nach der Landtagswahl. Bei der aus Sicht der Politikprofessorin Petra Dobner aus Halle mit der AfD eine Partei gewonnen hat, die Wähler angesichts der vielen Krisen auf der Welt mit einfachen Lösungen köderte. Der Rat der Politikwissenschaftlerin an die Regierungskoalition.
22: Dem Kurs nicht zu folgen und nicht diese Versprechungen zu machen, es ist einfach kompliziert. Wir können nicht einfach den Krieg in der Ukraine beenden. Wir können nicht einfach Gas beziehen. Wir können auch den Klimawandel nicht einfach stoppen. Und deswegen wäre, glaube ich, mein Grundrat, behaltet mal einen kühlen Kopf.
4: Die Einschätzung der Politikwissenschaftlerin Petra Dobner im Beitrag von Frank Eichmann. 8:45.
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4: Heute gibt's dichte Wolken und sehr vereinzelt Regenschauer. Zeitweise scheint auch mal für längere Zeit die Sonne und es wird schwül. Die Temperaturen steigen auf 26 Grad im Hunsrück bis 33 Grad am Kaiserstuhl. Teilweise kann der Wind heute auffrischen. In der Nacht ist es dann wolkig, teils klar, bei Tiefstwerten zwischen 18 und 12 Grad. Morgen scheint teilweise noch die Sonne, dann ziehen immer dichtere Wolken auf. Ab dem späten Nachmittag gibt's Schauer.
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4: Die AfD hat die Landtagswahl in Sachsen-Anhalt mit großem Vorsprung gewonnen, die absolute Mehrheit aber verpasst. Die CDU halbiert ihr Ergebnis und stürzt auf 17,3% ab. Der frühere CDU-Bundestagsabgeordnete Busbach nannte das Ergebnis seiner Partei hier in SWR aktuell eine Vollpleite und Katastrophe. Er warnte aber die CDU davor, jetzt die Brandmauer zur AfD oder den Unvereinbarkeitsbeschluss mit der Linkspartei aufzugeben. Man müsse nicht um jeden Preis regieren, so Busbach. Nach den Gesprächen von US-Vertretern in der Ukraine ist bisher nicht bekannt, welche Vorschläge sie für ein Kriegsende vorgelegt haben. Die US-Unterhändler Witkoff und Kushner hatten mit Präsident Zelensky beraten. Witkoff sprach am Abend von neuen Ideen für ein Kriegsende. Russland und die Ukraine müssten Kompromisse eingehen. Der Iran plant nach Medienberichten nahe der strategisch wichtigen Straße von Hormus die Einrichtung einer sogenannten Sperrzone. Ein solches im Persischen Golf gelegenes Gebiet werde in den kommenden Tagen verkündet, heißt es aus Teheran. Jedes Schiff, das in diese neue Sperrzone einfahre, werde auf eine Sanktionsliste gesetzt. Bei einem Flugzeugunglück in Miami sind mindestens 5 Menschen ums Leben gekommen. Ein Frachtflugzeug des Online-Händlers Amazon war dabei über das Ende einer Startbahn hinausgeschossen. Es prallte gegen mehrere Fahrzeuge und geriet in Brand. Wie es zu dem Unglück kommen konnte, ist noch unklar. Die US-Luftfahrtbehörde FAA ermittelt.
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4: 3 Tage lang nur gute Vibes, nur gute Laune, nur hervorragende Stimmung. Dafür sollte das Glücksgefühle-Festival auf dem Hockenheimring stehen. Und viele der 250.000 Besucher haben das wahrscheinlich auch so wahrgenommen, obwohl die Diskussion über die Band Alphaville das Festival überschattet hatte. Es gab Unstimmigkeiten darüber, wie politisch Musiker auf der Bühne eigentlich sein dürfen. SWR-Reporter Veit Berthold war für uns auf dem Festival vor Ort.
0: Das Glücksgefühle-Festival 2026 auf dem Hockenheimring ist Geschichte und man könnte es vielleicht auch das Forever Young Festival nennen, denn nach der Ausladung von Alphaville rund um Marian Gold, weil man ja die Band eigentlich erstmal nicht auf dem Festival haben wollte, um politische Äußerungen auf der Bühne zu verhindern und sich dann entschuldigt hat und dann die Band die Entschuldigung zwar angenommen hat, aber eben nicht auf dem Festival auftrat, hatte es zur Folge, dass im Grunde fast überall und immer wieder Forever Young gespielt wurde, performt wurde. Mark Forster zum Beispiel nannte es die Nationalhymne von Hockenheim und spielte es, bevor er auftrat, ein. Selbst Weltstar-DJ David Guetta spielte es in seiner Version. Genauso wie Max Giesinger, der es ganz leise auf seiner Akustikgitarre performte und so ein Zeichen setzte. Und ihm war das total wichtig, genau das hier zu tun.
1: Für Liebe einzustehen, gegen Hass und auch irgendwie gegen Spaltung, das ist ja auch noch das Thema, ne, dass wir irgendwie gucken müssen, dass wir wieder aufeinander zugehen, irgendwie miteinander quatschen, uns wieder mehr in die Arme nehmen. So. Deswegen dachte ich mir, ja, vielleicht kann ich den Song ja auch musikalisch in mein Programm einfließen lassen und somit ein kleines Statement setzen, was für mich auch passt. So, ich bin jetzt nicht der, der große politische Parolen auf der Bühne irgendwie schwingt und deswegen werde ich da einen kleinen musikalischen Beitrag machen.
0: Und für die allermeisten Festivalbesucherinnen und Besucher waren es vor allen Dingen viele tolle, sehr unterschiedliche Konzerte von Andreas Gabayé bis hin zu Zartmann, von Deutschpop bis zu Schlager bis zu Techno war alles hier geboten rund um den Ring. Und entsprechend fand es nicht jeder Festivalbesucher auf dem Hockenheimring immer gut, wenn wieder Alphaville und Politik und Redefreiheit thematisiert wurden.
2: Jetzt fühlt sich jeder Künstler irgendwie so in der Bredouille, ich muss jetzt was dazu sagen und das stört uns Feiernde eigentlich.
23: Das Leben ist ernst genug, wir gehen jeden Tag arbeiten, um unser Geld zu verdienen und am Wochenende einfach mal frei zu sein und zu feiern und einfach mal die Sorgen zu Hause zu lassen.
4: Ein paar Meinungen von Besuchern des Glücksgefühle-Festivals, das von Donnerstag bis Samstag auf dem Hockenheimring stattgefunden hat.
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0: Über Glücksgefühle haben wir gerade gesprochen und damit kommen wir jetzt zur Fußball-Bundesliga. Da gab es gestern zwei Spiele mit hohen Ergebnissen. Über eins davon konnte sich Mainz 05 freuen. Das Team spielte sich gegen den HSV in einen Rausch und fertigte die Norddeutschen im eigenen Stadion mit 5:0 ab. Klar, dass der Mainzer Trainer Urs Fischer am Ende ziemlich zufrieden war.
1: Ja, ich freue mich natürlich über den Sieg, weil ich glaube, man fährt nicht einfach zum HSV und gewinnt. Ich fand aber schon, wenn es um die Art und Weise geht, wie wir heute aufgetreten sind, gerade erste Hälfte, hat mich das schon beeindruckt, was die Jungs gezeigt haben. Ich glaube auch, dass die Pausenführung mit 2:0 aus meiner Sicht wirklich verdient war. Ja, und dann eigentlich dieses Momentum nach der Pause. Ich gehe davon aus, dass der HSV sich nochmals viel vorgenommen hat für die zweite Hälfte und dann schießt du ja in der 47. 3:0. Ich glaube, das hat ihnen dann wirklich wehgetan. Spricht aber auch wieder für die Jungs, dass sie dran geblieben sind. Ja, und dann glaube ich schon, haben wir es am Ende konsequent zu Ende gespielt.
0: Mainz 05-Trainer Urs Fischer. Tja, und der Hamburger Sportverein, zwei Spiele, zwei Niederlagen zum Start in die zweite Bundesliga-Saison seit dem Wiederaufstieg. Da herrscht im Norden schon Krisenstimmung, wie Moritz Kasalett berichtet.
2: Da war sie kurz nochmal wieder, diese Euphorie, mit der die Hamburger in ihr erstes Heimspiel gestartet waren. Als Rückkehrer Fabio Vieira, von vielen HSV-Fans als Heilsbringer gesehen, kurz vor Beginn der zweiten Halbzeit den Rasen betrat, da wurde er getragen vom lauten Jubel im vollen Volksparkstadion. Und nur zwei Minuten nach seiner Einwechslung stand es 0:3.
3: Ja, es ist natürlich ein maximal beschissener Nachmittag für uns gewesen, sowohl was die Leistung angeht, als auch was dann das Endergebnis betrifft.
2: Endergebnis 0:5. HSV-Trainer Merlin Polzin hatte 6 Neuzugänge in die Startelf geschickt. Ein gescheiterter Versuch.
3: Ich glaube, am Ende haben wir die Jungs verpflichtet mit einer Überzeugung und sind alle ein Teil jetzt von unserer Mannschaft. Und es weiß auch jeder, dass gerade die Art und Weise, wie wir Fußball spielen wollen, dann eine gute Beziehung zueinander braucht, eine gute Verbindung auch zueinander. Das haben wir im letzten Jahr gesehen und daran werden wir tagtäglich arbeiten und dann wird es auch in Zukunft besser aussehen.
2: Fabio Vieira, der in der vergangenen Saison schon ausgeliehen war, kennt die Mechanismen in Hamburg, konnte den Untergang in der zweiten Halbzeit aber nicht verhindern. Sein Kapitän Nikolai Remberg wirkt ein bisschen ratlos.
4: Das muss sich jeder, oder wir alle müssen uns einfach hinterfragen, warum wir so absolut gar nicht da waren, warum wir nicht wach waren mit Ball, gegen den Ball. Das muss man sich eher hinterfragen, aber es darf trotzdem nicht passieren, 5:0 zu Hause zu verlieren.
2: Dabei war trotz der 0:2 Auftaktniederlage in Dortmund vor gut einer Woche eine Aufbruchstimmung im Volkspark zu spüren. Auch gestern vor dem Anpfiff noch. Sonnenschein, volles Haus, viele blau-weiße Schals und Fahnen. Die Last-Minute-Einkäufe haben bei vielen HSV-Fans die Fantasie angeregt. Und jetzt sind die Hamburger hart gefallen. Polzin muss schnell aufstehen.
3: Ein Moment, der heute extrem wehtut, der so auch nicht zu erwarten war. Da bin ich auch ganz ehrlich von unserer Leistung, von auch der Qualität, die wir haben. Aber es zeigt uns allen auch wieder, vielleicht sorgt es auch für ein bisschen Realismus und für das, was wirklich wichtig ist dann für uns alle. Nämlich klar zu bleiben und die einfachen Dinge erstmal gut zu machen, bevor man über ganz, ganz andere Dinge spricht.
2: Kaum eigene Torchancen, haarsträubende Fehler in der Abwehr, 0:7 Tore und 0 Punkte. Noch nie war der HSV nach zwei Spielen so schlecht. Und der nächste Gegner am Sonntag ist Champions-League-Teilnehmer Leipzig.
4: Daraus wirst du lernen,
2: sagt Kapitän Nikolai Remberg.
4: Das ist der Fußball, da kriegst du manchmal einen Dämpfer, mit dem du nicht so rechnest. Und wenn du dann hängen bleibst, dann bist du ein Loser. Und das sind wir nicht. Wir sind Gewinner. Das waren wir letzte Saison auch am Anfang, wo es nicht lief. Jetzt rumzuheulen ist die schlechteste Option, die wir haben.
0: Fehlstart also beim Hamburger Sportverein. Ganz anders sieht es beim FC Augsburg aus. Mit 4:1 besiegte das Team gestern im zweiten Sonntagsspiel Eintracht Frankfurt. Und für Augsburg bedeutet das die Tabellenführung zum ersten Mal in der Vereinsgeschichte. Martina Knief berichtet.
5: Jubel und Enttäuschung, große Freude und mindestens ebenso große Niedergeschlagenheit. Es lag alles dicht beieinander zwischen Augsburg und Frankfurt. FCA-Trainer Manuel Baum strahlte, hatte eine beinahe kindliche Freude an der Tabellenführung der Augsburger. Zum ersten Mal in der Bundesliga-Geschichte steht der FCA ganz oben.
6: Ich habe einen Screenshot gerade gemacht von der Tabelle. Die werde ich zu Hause dann ausdrucken und werden wir es bestimmt ins Büro reinhängen. Weil ich denke schon, wenn man mal Geschichte schreiben darf, dann darf man sich sich auch mal ein oder zwei Tage drüber freuen.
5: Frankfurts Trainer Adi Hütter musste analysieren, warum, weshalb, wieso seine Mannschaft nach einer guten ersten Halbzeit samt Führung am Ende 1:4 verloren hatte. Ein Punkt nach zwei Spielen. Schon Zeit, um sich ernsthaft Gedanken zu machen?
6: Ich mache mir jetzt noch keine Sorgen. Wir müssen anfangen zu gewinnen. Wir müssen stabiler werden. Können nicht in zwei Spielen 7 Gegentore bekommen. Da hängt der Haken auch. Und vorne müssen wir einfach mit unseren Tormöglichkeiten besser umgehen.
5: Der Augsburger Erfolg ist umso erstaunlicher, da der FCA eine schwache erste Halbzeit gespielt hatte, kaum Akzente setzte und Glück hatte, mit nur einem 0:1 in die Kabine zu gehen. Und dann begann die zweite Halbzeit. Robin Fellhauer.
7: Mit der ersten Halbzeit können wir überhaupt gar nicht zufrieden sein. Da haben wir auch ein bisschen Glück gehabt, da sind wir nur hinterhergelaufen. Aber haben eine Wahnsinnsreaktion gezeigt in der zweiten Halbzeit und uns dann auch belohnt. Und das macht's einfach schön.
5: Frankfurts Kapitän Robin Koch war natürlich sehr enttäuscht über die zweite Halbzeit seiner Mannschaft.
8: Wir brauchen jetzt auch nicht anfangen, da irgendwie in der Mannschaft jetzt mit dem Finger zu zeigen, sondern wir müssen aus dem Spiel lernen, schnell lernen und uns an der ersten Halbzeit orientieren.
5: Eintracht Frankfurt muss mit dem Fehlstart umgehen. Der FC Augsburg darf sich über die Tabellenführung freuen.
0: Vom Fußball jetzt zur Formel 1. Da durfte das Heimpublikum gestern beim Großen Preis von Italien in Monza jubeln. Dort hat zwar kein Ferrari-Pilot gewonnen, dafür aber ein Italiener. Kimi Antonelli siegte ziemlich überraschend vor seinem Mercedes-Teamkollegen George Russell und dem Niederländer Max Verstappen. Dabei musste Antonelli wegen eines Motorenwechsels von ganz hinten ins Rennen gehen. Unsere Sportreporterin Lena Bergmann hat das Rennen verfolgt. Was war das denn für eine Aufholjagd von Kimi Antonelli?
9: Von Platz 19 zum Sieg, das ist echt eine Sensation von Kimi Antonelli. Es fühlt sich an wie ein Traum, hat er gesagt, dass er hier in Monza den Heimsieg holt. Das hat wirklich niemand erwartet, schon gar nicht sein Mercedes-Teamkollege George Russell. Der wollte eigentlich Punkte gut machen auf den WM-Spitzenreiter. Jetzt ist sein Rückstand in der Gesamtwertung sogar gewachsen. 66 Punkte liegt Russell als erster Verfolger hinter Antonelli nach diesem zweiten Platz. Und Antonelli hat hier verdient gewonnen. Das Rennen war sehr, sehr eng. Und während sich vorne duelliert wurde, hat der Italiener über 25 Überholmanöver absolviert und das Feld von hinten aufgerollt. Ein schöner Trostpreis für die vielen Tifosi an der Strecke. Zwar kein Ferrari-Sieg, aber der erste Triumph eines Italieners in Monza seit 60 Jahren.
0: Aber eigentlich wollte ja Ferrari für eine Party sorgen beim traditionellen Heimrennen. Was lief denn schief bei der Scuderia?
9: Ja, für Ferrari war es ein Wochenende zum Vergessen. Man hatte sich ja viel erhofft von dem Motoren-Upgrade und immerhin von der zweiten Startreihe sind Charles Leclerc und Lewis Hamilton ja ins Rennen gestartet. Schon in der ersten Schikane sind die beiden dann aneinander geraten. Hamilton musste ausweichen und fiel zurück auf Platz 8. Und Leclerc, dem ist eine Runde später dann das Heck ausgebrochen. Er hat am Ausgang der letzten Kurve die Kontrolle übers Auto verloren und ist in den Reifenstapel gecrashed. Unverletzt ist er aber eben auch ausgeschieden, also keine Punkte. Und Lewis Hamilton, der konnte ebenfalls keinen Boden gut machen im Kampf um die WM. Er ist ja Dritter der Gesamtwertung und wollte hier in Monza vor Spitzenreiter Antonelli bleiben. Am Ende wurde er nur Sechster und der Rückstand ist gewachsen auf 76 Punkte.
0: Unsere Sportreporterin Lena Bergmann über den Großen Preis von Italien in der Formel 1.
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0: 43,8%, das ist ein Wert, wie ihn CDU und SPD in ihren besten Zeiten regelmäßig bei Landtagswahlen erreicht haben. Doch diese Zeiten scheinen gerade weit weg. Stattdessen holt die AfD diesen Wert in Sachsen-Anhalt und wird damit mit Abstand stärkste Kraft. Welche Bedeutung das Wahlergebnis für die politische Landschaft in ganz Deutschland hat, das besprechen wir gleich in rund 5 Minuten nach den Nachrichten. Mein Name ist Andreas Fischer, ich wünsche Ihnen einen schönen guten Morgen.
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0: Heute gibt es teils dichte Wolken, teilweise Sonne. Die Temperaturen steigen auf 26 Grad im Hunsrück und bis 33 Grad am südlichen Oberrhein.
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11: Um 9.30 Uhr mit Markus Westhoff. In Berlin beraten heute die Bundesparteien über Schlüsse, die sie aus der Wahl ziehen wollen. AfD-Co-Vorsitzender Chrupalla äußerte sich im ARD-Morgenmagazin zuversichtlich, dass seine Partei die künftige Regierung in Sachsen-Anhalt stellt.
12: Nun, wir nehmen erstmal das Ergebnis mit großer Demut zur Kenntnis und wir wollen natürlich auch alle in Sachsen-Anhalt, auch diejenigen, die uns nicht gewählt haben, mitnehmen. Das ist ganz klar, wir wollen Gräben zuschütten. Wir wünschen uns natürlich, dass es zu einer stabilen Regierung kommt. Die Gespräche werden die Woche anlaufen, das ist erstmal unser Ziel. Und ich gehe davon aus, dass wir auch mit Ulrich Siegmund einen Ministerpräsidenten haben, der auch im Sachsen-Anhaltiner Landtag gewählt wird.
11: Bei der Landtagswahl in Sachsen-Anhalt ist die AfD stärkste Kraft geworden. Laut dem vorläufigen Ergebnis kommt sie auf 43,8% der Stimmen. Die CDU landete mit 17,2% auf Platz 2. Es folgen die SPD mit 9,3, die Grünen mit 8,9, die Linke mit 8,6 und das BSW mit 5,3%. Die US-Unterhändler Witkoff und Kushner sind wieder aus der Ukraine abgereist. Sie haben dort mit Präsident Selenskyj über Vorschläge für ein Ende des russischen Angriffskrieges gesprochen. Details wurden nicht bekannt. An den Gesprächen in Kiew waren auch Vertreter aus Deutschland, Frankreich und Großbritannien beteiligt. Aus Kiew berichtet Peter Sawicki.
13: Witkoff sprach auf einer gemeinsamen Pressekonferenz zwar von neuen Ideen für ein Ende des Krieges in der Ukraine. Details nannte er hierbei jedoch nicht. Er sagte, dass Russland und die Ukraine Kompromisse eingehen müssten. Ähnlich äußerte sich Trumps Schwiegersohn Kushner. Er sprach von möglichen Schritten der Deeskalation, ohne aber auch sie näher auszuführen. Pessimistisch klang hingegen Volodymyr Selenskyj. Er lobte zwar die Gespräche, räumte aber ein, dass Russlands Krieg gegen die Ukraine wohl auch über den Winter hinweg weitergehen werde.
11: Nach den versuchten Sabotageangriffen auf das Stromnetz sucht die Polizei weiter den Tatverdächtigen. Eine groß angelegte Suchaktion am Hambacher Forst in Nordrhein-Westfalen wurde am Abend erfolglos beendet, wie ein Polizeisprecher mitteilte. Es seien keine Hinweise gefunden worden. Im Wald haben die Polizisten ein bewohntes Baumhaus entdeckt. Um es zu durchsuchen, seien Spezialeinsatzkräfte nötig gewesen, so die Polizei. Die hätten spontan nicht zur Verfügung gestanden. Der 48-Jährige hatte in 2 Bekennerschreiben Anschlagsversuche auf Umspannwerke eingeräumt. Der Mangel an Fachkräften nimmt in den nächsten Jahren wohl deutlich zu. Das arbeitgebernahe Institut der deutschen Wirtschaft hat ausgerechnet, dass bis 2029 rund 723.000 Fachkräfte fehlen könnten. Damit wäre die Lücke in 3 Jahren fast doppelt so groß wie im vergangenen Jahr. Das liege zum einen daran, dass viele Menschen in Rente gehen und zeitgleich wohl zu wenig Nachwuchs nachkommt. Außerdem könnten weniger Arbeitskräfte aus dem Ausland gewonnen werden. Elektroautos sind in der EU beim Fahren inzwischen deutlich günstiger als Benziner. Laut einer Studie des ICCT, einer Forschungsorganisation für Verkehr und Umweltschutz, kostete das Fahren mit einem E-Auto im vergangenen Jahr rund 33% weniger als mit einem Benziner. Als Gründe nennt die Studie vor allem fallende Batteriepreise und gestiegene Spritkosten. Auch beim Kaufpreis nähern sich E-Autos und Benziner zunehmend an. Nach dem Flugzeugabsturz im südhessischen Firnheim, direkt an der baden-württembergischen Grenze, laufen die Ermittlungen. Die Bundesstelle für Flugunfalluntersuchung wertet die technischen Daten der Propellermaschine aus. Ein erster Zwischenbericht wird in 2 bis 3 Monaten erwartet. Bei dem Unglück waren 2 Männer ums Leben gekommen. Eine Frau und ihr 3-jähriges Kind wurden schwer verletzt. Der Vulkanausbruch in Indonesien führt weiterhin zu Problemen im Flugverkehr. Mehr als 1.500 Flüge sind laut der indonesischen Nachrichtenagentur Antara inzwischen gestrichen worden, darunter auch viele internationale Verbindungen. Zehntausende Reisende hängen fest. Wann die 8 geschlossenen Flughäfen wieder geöffnet würden, sei noch unklar. Der Vulkan Anak Krakatau war am Freitag ausgebrochen und hatte eine große Aschewolke ausgestoßen. SWR Nachrichten, Redaktion Christina Trautwein.
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0: Mit Andreas Fischer. Sachsen-Anhalt hat gewählt. Die regierende CDU ist auf 17,2% abgestürzt. Gewonnen hat die AfD mit 43,8%. Die absolute Mehrheit hat sie knapp verfehlt. Die bundespolitische Bedeutung von Sachsen-Anhalt ist auf den ersten Blick eher gering. Dort leben nur gut 3% der Wahlberechtigten in Deutschland. Doch in allen 5 Bundesländern im Osten ist die AfD im Moment entweder in den Landtagen oder in den Umfragen stärkste politische Kraft. Über die bundesweite Tragweite des Ergebnisses hat mein Kollege Andreas Böhnisch mit dem Politikwissenschaftler Uwe Wagschall gesprochen. Er ist Professor für vergleichende Regierungslehre an der Universität Freiburg.
14: Welche politischen Auswirkungen hat denn dieser haushohe AfD-Sieg in Sachsen-Anhalt auf die politische Landschaft in ganz Deutschland?
15: Ja, das haben wir schon ein bisschen bei der Bundestagswahl gesehen, wo im Osten viele, viele Direktmandate gewonnen worden sind. Also da hat die AfD schon am meisten abgeräumt. Und wir haben das jetzt auch schon Vorboten gesehen in Landtagswahlen im Westen. In Baden-Württemberg haben sie Mannheim gewonnen, Rheinland-Pfalz verschiedene Wahlkreise. In Nordrhein-Westfalen nächstes Jahr könnte viel passieren. Auch da wurde bei der Bundestagswahl ganz gut abgeschnitten. Also wir sehen, das geht so durchaus jetzt auch die Fläche im Westen. Und das hat natürlich mit verschiedenen Ursachen jetzt auch. Das ist also nicht mehr nur ein Ostphänomen, sondern auch die AfD ist im Westen stark. Wir werden das in 2 Wochen in Berlin sehen. Auch selbst in großstädtischen Milieus jetzt um die 20%, sagen die Umfragen. Also die alte Formel, dass die AfD auf dem Land stark ist, in den Städten weniger, das relativiert sich auch.
14: Woran liegt das, dass die AfD auch im Westen immer stärker wird? Ist das nur die Unzufriedenheit mit der Regierungspolitik gerade von CDU, CSU und SPD?
15: Ja, wir haben den ganzen Vormittag hier gesehen, die Gemengelage, Migrationspolitik, kein Wirtschaftswachstum die letzten 6 Jahre im Schnitt, dann die Ausgrenzung. Aber es sind, glaube ich, noch viel tiefer liegende Dinge, die sogenannte affektive Polarisierung, dass hier also sozusagen Gruppen ins Ausgestellt werden und gesagt werden, ja, ihr gehört nicht dazu, ihr seid Faschisten, ihr seid Rechtsextreme, ihr seid nicht Teil der Gesellschaft. Das ist wie im Fußballstadion, wenn die VfB-Fans gegen KSC brüllen und die KSC-Fans gegen die Stuttgarter brüllen. Das sind also ähnlich, man kennt sich nicht, aber man hasst sich. Ne? Und dieser Hass sozusagen ist tief verwurzelt in der Gesellschaft, das sehen wir. Es ist nicht die fehlende Unterstützung der AfD-Wähler gegenüber der Demokratie. Die haben durchaus, auch in den Umfragen sieht man, Zustimmung zur Demokratie. Und das haben wir auch gestern gesehen, die haben mit der hohen Wahlbeteiligung die höchste sozusagen nach einer Wahl in Mecklenburg-Vorpommern im Osten, also 80%, das ist schon mehr fast wie bei der Bundestagswahl. Und das hat natürlich auch damit zu tun. Es wurde wieder jetzt alte Formeln rausgeholt, die Ossis, ihr sollt anständig wählen. Oder unser Finanzminister hier in Baden-Württemberg, ihr bekommt nichts mehr aus dem Finanzausgleich. Mhm. Und dann wurde sozusagen wieder so diese Ossi-Karte, ihr müsst euch benehmen und wohlfährig verhalten, dann ist alles okay. Und ich glaube, das war auch ein Signal gegen eine solche Ausgrenzungspolitik, die natürlich immer auf diesen Code 01, wir sind die Wessis, ihr seid die Ossis und das ist dann schon sehr stigmatisierend und ausgrenzend. Was man ja bei zum Beispiel bei Ausländern immer wieder kritisiert. Aber hier macht man selber die gleiche Politik, die man an anderer Stelle kritisiert. Ne?
14: Nun, was wir in ganz Deutschland in der Politik beobachten, das ist eine zunehmende Polarisierung, auch in der Gesellschaft. Die ist sozusagen in Sachsen-Anhalt ein bisschen auf die Spitze getrieben worden jetzt mit diesem Wahlergebnis. Wir haben die AfD auf der einen Seite und die ist fast genauso stark wie alle anderen Parteien zusammen. Wie kommt man aus dieser Situation wieder raus?
15: Ja, es ist sogar noch differenzierter, noch prekärer, weil wenn wir die ganzen populistischen Parteien hinzuzählen auf der linken Seite, dann also BSW und eben auch die Linke, dann haben wir 60%. Die Mitte ist nur noch bei 40%. Das ist der niedrigste Wert für die Parteien der politischen Mitte. Und man sieht sozusagen quasi die Erosion dann dieser politischen Mitte. Und das kann jetzt weitergehen wahrscheinlich, sagen auch die Umfragen für Berlin, sagen vielleicht nicht ganz so stark in Berlin, aber vor allen Dingen in Mecklenburg-Vorpommern. Da ist die Frage eben, ob die SPD, die jetzt da den Ministerpräsidenten stellt mit Frau Schwesig, das abwenden kann. Die Umfragen sind da auch eher ein bisschen skeptisch.
14: Also die Mitte erodiert, Herr Wagschall. Wie kann die Mitte, die politische Mitte wieder stärker werden?
15: Ja, indem sie natürlich überzeugende Angebote macht. Der Schlüssel ist die Wirtschaftspolitik. Man hat sozusagen immer Zustimmung, wenn die Outputs stimmen, wie der Politikwissenschaftler sagt. Also wenn wir ein Wirtschaftswachstum haben, wenn die Arbeitslosigkeit niedriger ist, die Beschäftigung hoch. Aber wir haben natürlich auch das Problem mit der Migration. Auch das muss man in den Griff bekommen. Also tatsächlich auch sozusagen Sicherheit wieder mehr herstellen, dass Leute, die kein Bleiberecht haben, auch tatsächlich dann gehen müssen. Und diese Dinge werden halt nicht angegangen, ne? Und das sehen die Leute und dann gibt es natürlich Unfrieden. Ne? Und das führt natürlich dann auch zum Teil eben dieses Protestes.
0: Einschätzungen von Uwe Wagschall, er ist Politikwissenschaftler an der Universität Freiburg. Und das Gespräch hat mein Kollege Andreas Böhnisch geführt.
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17: 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Also weniger als einen Zentimeter und nicht 20 oder 30.
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0: Drohnen sind mittlerweile allgegenwärtig, auch in der Türkei. Die Polizei in Istanbul setzt sie zum Beispiel zunehmend im Kampf gegen den Drogenhandel ein und bei Alkoholkontrollen. Vor kurzem sind auf Social Media Videos solcher Einsätze aufgetaucht und sie haben eine Debatte ausgelöst, denn solche Kontrollen mit Polizeidrohnen sind umstritten. Aus Istanbul berichtet Oliver Bemelmann.
18: Es sind Szenen fast wie aus einem Science-Fiction-Film. Am Istanbuler Nachthimmel an der historischen Stadtmauer im Stadtteil Fatih schwebt mehrere Meter über dem Boden ein blinkendes, hell leuchtendes Flugobjekt. Aus Lautsprechern ertönt eine Durchsage. Dies ist eine Polizeidrohne. Alkoholkonsum ist hier verboten. Verlassen Sie sofort diesen Bereich. Ein Mann, der offenbar Alkohol getrunken hat, wird von Scheinwerfern der Drohne grell angeleuchtet. Das Video wurde in diesen Tagen in sozialen Medien in der Türkei geteilt. Ein weiteres Video zeigt Menschen abends an der Uferpromenade im Stadtteil Üsküdar. Die Menschen sitzen oder spazieren. Über ihnen taucht plötzlich ebenfalls eine Polizeidrohne auf und warnt. Achtung, Achtung, das ist eine Polizeidrohne. Der Alkoholkonsum ist hier verboten. Bitte befolgen Sie die Anweisungen und entfernen Sie sich von hier, sonst werden strafrechtliche Maßnahmen ergriffen. Anschließend verlassen viele Menschen den Platz, berichten türkische Medien. Die Istanbuler Polizei setzt seit knapp einem Jahr solche Drohnen im ganzen Stadtgebiet ein. Für Drogen- und Alkoholkontrollen oder um Parkanlagen zu überwachen. Dabei handelt es sich um Drohnensysteme der neuen Generation, die mit Lautsprechern, Scheinwerfern und Wärmebildkameras ausgestattet sind. Doch das ist umstritten. Drohnen-Alkoholkontrollen seien rechtswidrig, sagt Rechtsanwalt Onur Cingil im türkischen Fernsehen.
19: Alkoholkonsum im öffentlichen Raum ist grundsätzlich nicht verboten, ganz gleich in welches Gesetz man schaut. Es ist keine Straftat, nicht einmal ein Vergehen.
18: Zwar hatte die Istanbuler Provinzverwaltung vor 3 Jahren den Alkoholkonsum an öffentlichen Orten verboten, doch die Verordnung wurde vom Verwaltungsgericht Istanbul später wieder gekippt. Jurist Cingil stellt klar,
19: in einem Rechtsstaat ist keine Behörde befugt, Methoden einzusetzen, die den gesetzlichen Rahmen überschreiten. Auch die Polizei darf das nicht. Das heißt, Kontrollen wie in den Istanbuler Stadtteilen Fatih oder Üsküdar sind rechtswidrig. Sollte es also zu strafrechtlicher Verfolgung oder zu Geldstrafen kommen, muss das unweigerlich wieder aufgehoben werden.
18: Die jüngsten Drohneneinsätze sind auch Gesprächsthema bei einigen Menschen in den Cafés in Istanbul. Emel, eine junge Frau, sagt, sie empfinde die Drohnen als bedrohlich.
20: Ich fühle mich dadurch in meiner persönlichen Freiheit eingeschränkt. Klar muss es im öffentlichen Raum auch Kontrollen geben. Besonders wir Frauen fühlen uns gerade nachts nicht mehr so sicher wie früher. Aber solange ich als Bürgerin irgendwo sitze und niemanden betrunken belästige, will ich nicht, dass mich solche Geräte überwachen.
18: Auch 2 Männer in einem anderen Café diskutieren darüber. Dolunay findet die Drohnen-Alkoholkontrollen gut.
19: Ich bin der Meinung, dass, wenn sie so eingesetzt werden, das Menschen disziplinieren kann. Es schreckt viel mehr ab und es kehrt mehr Ruhe ein. Weniger Randalierer, weniger Betrunkene, die rumbrüllen.
18: Sein Freund Burak sieht das anders.
19: Ich finde, es ist ein zu starker Eingriff in die Privatsphäre. Die Polizei hat die Aufgabe, uns zu schützen. Aber das darf nicht dadurch geschehen, dass man die Bürger belästigt.
18: In einem sind sich die beiden einig. Dass solche Drohnenkontrollen die Menschen in Istanbul einschüchtern könnten und sie sich mehr überwacht fühlen.
0: Oliver Bemelmann hat berichtet. 8:45.
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0: Heute gibt es dichte Wolken und sehr vereinzelt Regenschauer. Zeitweise scheint auch mal für längere Zeit die Sonne und es wird schwül. Die Temperaturen steigen auf 26 Grad in der Westeifel bis 33 Grad in Oberschwaben. Teilweise kann der Wind auffrischen. In der Nacht ist es dann wolkig, teils klar, bei Tiefstwerten zwischen 18 und 12 Grad. Morgen scheint teilweise noch die Sonne, dann ziehen immer dichtere Wolken auf. Ab dem späten Nachmittag gibt's Schauer.
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0: Die AfD hat die Landtagswahl in Sachsen-Anhalt mit großem Vorsprung gewonnen, die absolute Mehrheit aber verpasst. Die CDU halbiert ihr Ergebnis und stürzt auf 17,3% ab. Der bayerische Ministerpräsident und CSU-Chef Söder sagte dem Bayerischen Rundfunk, das Ergebnis sei eine Denkzettelwahl, die weniger mit Sachsen-Anhalt, sondern mehr mit Berlin zu tun habe. Jetzt gehe es darum, die Politik nicht nur besser zu verkaufen, sondern zu ändern. Die Wahl in Sachsen-Anhalt beschäftigt auch die Politik in Baden-Württemberg und Rheinland-Pfalz. Baden-Württembergs Ministerpräsident Özdemir spricht sich für grundlegende Änderungen in der Politik aus. Nun sei eine ehrliche und schonungslose Selbstkritik aller demokratischen Parteien gefordert, so der grünen Politiker. Der kommissarische Vorsitzende der SPD in Rheinland-Pfalz, Schweizer, sagte, dass eine vom Landesverfassungsschutz als gesichert rechtsextrem eingestufte Partei weit mehr als 40% geholt habe, sei ein fatales Ergebnis für Sachsen-Anhalt und für Deutschland. Der CDU-Politiker Markus Zwick hat die Oberbürgermeisterwahl in Pirmasens mit mehr als 80% der Stimmen klar gewonnen und bleibt damit im Amt. AfD-Kandidat Christian Hofer kam auf gut 13%, gefolgt von Bernd Kriebel von der Tierschutzpartei. Auch in Speyer hat Amtsinhaberin Stefanie Seiler die OB-Wahl mit rund 56% gewonnen vor Herausforderer Mike Oehlmann. Nach den versuchten Sabotageangriffen auf das Stromnetz sucht die Polizei weiter nach dem Tatverdächtigen. Eine groß angelegte Suchaktion am Hambacher Forst in Nordrhein-Westfalen wurde am Abend erfolglos beendet, wie ein Polizeisprecher mitteilte.
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0: Ein Haus, bunt und krumm, aus dem Bäume wachsen, das keine Vierecke, keinen rechten Winkel hat. Das war in den 1980er Jahren eine architektonische Revolution. Wobei der Planer gar kein Architekt im klassischen Sinn war, sondern ein Künstler, der selbst zu einer Art Gesamtkunstwerk wurde. Die Rede, Sie haben es wahrscheinlich schon geahnt, ist von Friedensreich Hundertwasser. Er hat alle Grenzen und Regeln ignoriert und wurde damit zu einem der berühmtesten Österreicher aller Zeiten. Berühmt und bei Touristen sehr beliebt ist auch das von ihm geplante Haus in Wien. Heute vor 41 Jahren, am 7. September 1985, stellte Hundertwasser dieses Haus der Öffentlichkeit vor. Dazu jetzt das SWR Kulturzeitwort von Klaus Heinrich.
1: Die Korridore im Haus sind gewölbt, mit so kleinen Mosaiks gemacht und auch die Nassräume drinnen sind gewölbt. Also die Badezimmer. Und wie man findet, ich sag, die Häusl.
21: Sagt Stadtführer Rainer Lefevre mit viel Schmäh über das Haus in der Löwengasse 3 in Wien-Landstraße. In der Tat, so etwas Ungerades, Schiefes und dazu Quietschbuntes suchte man damals seinesgleichen. Nicht nur im Wien der vergleichsweise grauen Gemeindebauten einer Nachkriegszeit, die sich in der ehemaligen KUK-Metropole optisch bis in die 80er Jahre hineinzog. Der Schöpfer der Fassade, Friedensreich Hundertwasser, ist 1928 als Fritz Stohwasser auf die Welt gekommen, verlor fast 70 Verwandte aus dem jüdischen Teil seiner Familie in der Nazizeit. Nach dem Krieg abgebrochenes Kunststudium und relativ später Erfolg als Maler, der an die Tradition von Klimt und Schiele anschloss und sich nach ausgedehnten Reisen als Architekt von der Sachlichkeit eines Adolf Loos löste, und zwar radikal.
22: Unebene Böden, unebene Wände, das Haus ist mit Gras bedeckt, Bäume stehen auf dem Haus.
21: So die Vision für die 50 öffentlich geförderten Wohnungen mit 16 privaten und 3 allgemeinen Dachterrassen. Keine Chance dem Rechteck. Weg mit Lineal und Wasserwaage. Das war die Parole. Hundertwasser wollte von der Natur inspiriert organisch bauen.
23: Solange wir das Lineal als Ideal haben, nicht wahr, gehen wir in die Irre. Weil alles, was mit dem Lineal gebaut wird, hat sowohl keine moralische wie auch keine tatsächliche, auch keine praktische Berechtigung. Und das fällt dann früher oder später zusammen. Denn alles, was wirklich funktioniert in der Natur, im Weltall, ist nicht gerade und kann sich selbst erhalten.
21: Das 100-Wasserhaus war nach 3 Jahren Planungs- und Bauzeit fertig und wurde der Öffentlichkeit am 7. September 1985 an einem Tag der offenen Tür vorgestellt und sorgte sofort für allerlei Debatten. Kitschig und visionär sei das Haus, zu verspielt und unpraktisch, lebenswert und erfrischend anders, so das Urteil der Fans und der Verächter. Das 100-Wasserhaus wurde zum Besuchermagneten. Über 1 Million Menschen rückten den mittlerweile ziemlich genervten Mitbewohnern auf die Pelle. Ein zweites Haus vis-à-vis mit Shops und Cafés sorgt für die touristische Infrastruktur. Dass die im gleichen unverwechselbaren Stil errichtet wurden, versteht sich von selbst. Und dabei blieb es nicht. 100-Wasser verschönte in Wien den weithin sichtbaren Schornstein eines Fernwärmewerks, baute Raststätten, Kindergärten, Schulen, Einkaufszentren und Bahnhöfe auch in Deutschland und den USA. Und ein weiteres 100-Wasserhaus in Plochingen. Natürlich hielten viele den Mann mit den seltsamen Ballonmützen und den ausgebeulten Hosen für einen Spinner. Manche allerdings auch für einen radikalen Zeterer. Denn der selbsternannte Architekturdoktor, der kranke Häuser heilen wollte, polemisierte gegen die zeitgenössische Architektur, wo er nur konnte.
23: Und das sind eigentlich Konzentrationslager, ähnliche Gebilde, die da gemacht wurden infolge dieses unseligen Bauhausdenkens, mit Bauhausmentalität gebaut. Das heißt unmenschlich, hart, aggressiv, kalt, herzlos, gähnende Leere und so weiter.
21: Warm und menschlich, so wollte 100-Wasser die Menschen wohnen lassen. Doch energetisch waren seine Häuser alles andere als optimal. Auch der fulminant geforderte Einsatz von Licht und Luft im Gebäude blieb häufig ein leeres Versprechen. Heute sieht das 100-Wasser-Haus immer noch imposant aus, aber auch leicht lediert, bräuchte dringend einen neuen Anstrich. Die österreichische Architekturkritikerin Ute Woltron sagte es so. Friedensreich 100-Wasser habe für kein einziges Problem der zu Recht kritisierten Bausünden eine Lösung gefunden. Es sei denn die geschmäcklerische Umhüllung desselben.
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0: Hier folgen jetzt die Gedanken von Dominik Frey von der Katholischen Kirche.
2: Ich war bei einer Walderkundung dabei. Und der Ranger hat die Gruppe einzeln mit kleinen Suchaufträgen in den Wald geschickt. Wir sollten ganz unterschiedliche Sachen suchen. Was Rundes, was Eckiges, was Helles, was Dunkles, was Geordnetes oder was Chaotisches. Unsere Schätze haben wir auf einem Tuch gesammelt und bestaunt. Und dann hat der Ranger angekündigt, so, das war der Grundkurs, jetzt kommt was für Profis. Und damit hat er uns neue Aufträge in die Hand gedrückt. Auf meinem Stand: Gehe in den Wald und suche Begeisterung. Mach ein Foto oder Video davon. Begeisterung im Wald? Ich war skeptisch. Aber kaum war ich losgezogen, da habe ich 4 Schmetterlinge um eine seltsame lila Pflanze flattern sehen, wenn das keine Begeisterung ist. Und dann habe ich Vögel gehört, die sich ein Frage-Antwort-Match geliefert haben, das es nur so gezwitschert hat. Am Bach über dem Wasser haben im Gegenlicht eine Menge kleiner Mücken getanzt. Und auch wie das Wasser gemurmelt und geplätschert hat, war einfach hinreißend. Kurz, ich habe Begeisterung gefunden, mitten im Wald. Als wir uns die Ergebnisse unserer Suche angeschaut haben, war die ganze Gruppe ergriffen. Niemand hätte diese Vielfalt im Wald vermutet. Begeisterung, Genügsamkeit, Überfluss, Balance, Endlosigkeit, alles war da. Und ich bin mit 2 Dingen heimgegangen. Erstens war ich total erholt und erfüllt. Und zweitens hat mich der Gedanke nicht losgelassen, Gottes Schöpfung ist so reich. Und wenn man aufmerksam draufschaut, dann kann man einfach nur dankbar sein und staunen.
0: Die Gedanken von Dominik Frey von der Katholischen Kirche. 9.53 Uhr.
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0: Mit Jenny Bayern.
3: Guten Morgen. Nach der Wahl in Sachsen-Anhalt haben Wirtschaftsverbände die Bundesregierung zu weiteren Reformen aufgefordert. Das Rekordergebnis für die AfD sei vor allem ein Misstrauensvotum gegenüber der Bundesregierung, sagte Marcel Fratscher, der Präsident des Deutschen Instituts für Wirtschaftsforschung, DIW. Einzelheiten von Günter Laubes.
4: Fratscher fordert als Konsequenz aus dem Wahlergebnis einen Kurswechsel der Bundesregierung. Tiefgreifende strukturelle Reformen seien notwendig bei Subventionen, Bürokratie, Steuern, Sozialsystem und bei Europa. Die Reformen müssten weitergehen als die Agenda 2010 damals, so der DIW-Chef. Ähnlich sieht es der Bundesverband der deutschen Industrie. Hauptgeschäftsführerin Gönner sagte, die Antwort auf das Landtagswahlergebnis dürfe kein politischer Stillstand im Bund sein. Gerade jetzt komme es darauf an, dass die Bundesregierung eine Reformagenda für mehr Investitionen, Innovationen und Wachstum entschlossen umsetze und ausbaue. Der Digitalverband Bitkom sieht nach der Landtagswahl ein Signal über die Grenzen des Bundeslands hinaus. Bitkom-Präsident Wintergerst sagte, die digitale Wirtschaft lebe von Offenheit, Vielfalt und internationaler Zusammenarbeit. Unternehmen investierten dort, wo sie gute Bedingungen vorfänden und Fachkräfte aus dem In- und Ausland willkommen seien. Das gelte auch für Sachsen-Anhalt, so Wintergerst.
3: Elektroautos in der EU waren im vergangenen Jahr beim Fahren rund ein Drittel günstiger als Benziner. Das geht aus einem Bericht des Internationalen Rates für sauberen Verkehr, ICCT, hervor.
5: Zwei Effekte machen das E-Auto günstiger, heißt es in dem Bericht. Die Kosten für die Batterien sinken, gleichzeitig steigen die Spritpreise. Bei den Anschaffungskosten nähern sich E-Auto und Benziner weiter an. In den drei größten Fahrzeugsegmenten war der Kaufpreis im Jahr 2025 etwa gleich groß gewesen wie bei Benzinen. Das geht aus Preisdaten von 100.000 Fahrzeugen auf dem größten europäischen Automobilmarkt Deutschland hervor. Die Zahl der batteriebetriebenen Elektroautos

0: Die Behörde warnte, dass es zu weiteren Ausbrüchen kommen könnte. Der Vulkan Anak Krakatau war am späten Freitag ausgebrochen. Er liegt in einer Meerenge zwischen den indonesischen Inseln Java und Sumatra. Seine Asche schoss bis zu 15.000 Meter in die Höhe. Jennifer Johnston aus dem ARD-Studio Südostasien.
1: Mehrere Millionen Liter Rotwein und Rosé sollen in Deutschland bald zu Desinfektionsmittel und anderem Industriealkohol verarbeitet werden. Dafür hat die EU Fördermittel genehmigt. Frage an Brüssel-Korrespondent Fritz Verbitzky, warum fördert die EU das?
2: Kurz gesagt, weil es zu viel deutschen Wein gibt. Ganz besonders geht es da um Rotwein und Rosé aus den Anbaugebieten Rheinhessen und Württemberg. Um diesen Überschuss irgendwie vom Markt zu bekommen, hat Deutschland bei der EU Gelder beantragt. Ganz konkret bedeutet das, die Winzer können ihren überschüssigen Wein destillieren lassen. Dann wird daraus zum Beispiel Alkohol für die Pharmaindustrie und dafür bekommen sie dann 59 Cent pro Liter Wein von der EU. Das ist natürlich deutlich weniger, als wenn sie den Wein normal verkaufen. Es hilft den Winzern aber dabei, Platz für ihren neuen Jahrgang zu schaffen.
1: Und zum Schluss noch der Blick an die Börse.
3: Der DAX startet unverändert in die neue Woche. Zu Handelsbeginn in Frankfurt steht der Leitindex bei 26.049 Punkten. Unter den Einzelwerten könnte heute Henkel einen Blick wert sein. Der Konsumgüterkonzern plant weitere Zukäufe, laut Chef Carsten Knobel, im Milliardenbereich. Henkel will so Klebstoffgeschäft und Konsummarken stärken. Wichtiger für die Anleger bleibt aber zunächst die Lage am Energiemarkt. Die Ölpreise steigen weiter in Richtung 100 Dollar. Je Fass. Grund sind Spannungen im Nahen Osten und drohende Sperrzonen in der Straße von Hormuz. Der Schiffsverkehr dort ist bereits deutlich eingebrochen und Analysten warnen, weiten sich die Angriffe aus, seien sogar Ölpreise von bis zu 120 Dollar pro Fass möglich. Lilli-Marie Hiltscher, ARD-Finanzredaktion, Frankfurt.
1: Und das war das Neueste aus der Wirtschaft. 2:10.
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5: Mit Andreas Fischer am Montagvormittag. Tierärztin oder Tierarzt, das ist für viele Kinder ein Traumberuf. Den ganzen Tag mit Tieren zusammen sein und dafür sorgen, dass es ihnen gut geht, das klingt ja auch erstmal ziemlich erfüllend. Wie der Alltag von Tierärzten wirklich ist, das gibt's jetzt in der SWR-Dokuserie Die Tierdogs vom Schwarzwald zu sehen. Gleich nach den Nachrichten spreche ich mit dem Autor der Serie, Lothar Zimmermann, über die Licht- und Schattenseiten des Berufs.
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5: Heute gibt es teilweise dichte Wolken und sehr vereinzelt Regenschauer. Zeitweise scheint auch mal für längere Zeit die Sonne und es wird schwül. Die Temperaturen steigen auf 26 Grad in der Westeifel und im Hunsrück bis 33 Grad am Kaiserstuhl und in Oberschwaben. Teilweise kann der Wind heute auffrischen. In der Nacht ist es dann wolkig, teils klar, bei Tiefstwerten zwischen 18 und 12 Grad. Morgen scheint teilweise noch die Sonne, dann ziehen immer mehr dichtere Wolken auf. Ab dem späten Nachmittag gibt's Schauer. Am Mittwoch regnet es zunächst, dann wird es trockener, aber auch deutlich kühler. Im Moment ist es in Büchel leicht bewölkt bei 18 Grad, in Stuttgart bedeckt bei 16 Grad, in Mühlacker bedeckt bei 17 Grad und in Sigmaringen regnet es bei 14 Grad.
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6: Um 10 Uhr mit Markus Westhoff. Die Wahlniederlage der CDU in Sachsen-Anhalt führt zu Diskussionen über die Zukunft von Kanzler Merz. Kanzleramtsministerin Warken sagte dazu im ARD-Morgen-Magazin, Merz führe eine Bundesregierung, die notwendige, aber auch schwierige Reformen angehen müsse.
7: Es wäre jetzt, glaube ich, das Falscheste, wenn wir Personalfragen stellen würden. Die Regierung ist für 4 Jahre gewählt, der Bundestag ist für 4 Jahre gewählt. Wir brauchen jetzt hier auch eine gewisse Stabilität. Und natürlich, wenn all diese Reformen jetzt angegangen werden müssen, die die Menschen einerseits wollen, die andererseits aber auch Schwierigkeiten mit sich bringen, dann ist das ist eine Bundesregierung, die natürlich nicht nur beliebte Entscheidungen treffen muss. Und er führt diese Bundesregierung an.
6: Mit Blick auf die Regierungsbildung in Sachsen-Anhalt verweist die CDU-Politikerin auf die sogenannte Brandmauer ihrer Partei. Die US-Unterhändler Witkoff und Kushner sind wieder aus der Ukraine abgereist. Sie haben dort mit Präsident Zelensky über Vorschläge für ein Ende des russischen Angriffskrieges gesprochen. Details wurden nicht bekannt. An den Gesprächen in Kiew waren auch Vertreter aus Deutschland, Frankreich und Großbritannien beteiligt. Aus Kiew berichtet Peter Sawicki.
8: Witkow sprach auf einer gemeinsamen Pressekonferenz zwar von neuen Ideen für ein Ende des Krieges in der Ukraine. Details nannte

0: konnte er hierbei jedoch nicht. Er sagte, dass Russland und die Ukraine Kompromisse eingehen müssten. Ähnlich äußerte sich Trumps Schwiegersohn Kushner. Er sprach von möglichen Schritten der Deeskalation, ohne aber auch sie näher auszuführen. Pessimistisch klang hingegen Volodymyr Selenskyj. Er lobte zwar die Gespräche, räumte aber ein, dass Russlands Krieg gegen die Ukraine wohl auch über den Winter hinweg weitergehen werde.
1: Nach den versuchten Sabotageangriffen auf das Stromnetz sucht die Polizei weiter den Tatverdächtigen. Eine groß angelegte Suchaktion am Hambacher Forst in Nordrhein-Westfalen wurde am Abend erfolglos beendet, wie ein Polizeisprecher mitteilte. Es seien keine Hinweise gefunden worden. Im Wald haben die Polizisten ein bewohntes Baumhaus entdeckt. Um es zu durchsuchen, seien Spezialeinsatzkräfte nötig gewesen, so die Polizei. Die hätten spontan nicht zur Verfügung gestanden. Der 48-Jährige hatte in 2 Bekennerschreiben Anschlagsversuche auf Umspannwerke eingeräumt. Der Mangel an Fachkräften nimmt in den nächsten Jahren wohl deutlich zu. Das arbeitgebernahe Institut der deutschen Wirtschaft hat ausgerechnet, dass bis 2029 rund 723.000 Fachkräfte fehlen könnten. Damit wäre die Lücke in 3 Jahren fast doppelt so groß wie im vergangenen Jahr. Das liege zum einen daran, dass viele Menschen in Rente gehen und zeitgleich wohl zu wenig Nachwuchs nachkommt. Außerdem könnten weniger Arbeitskräfte aus dem Ausland gewonnen werden. Elektroautos sind in der EU beim Fahren inzwischen deutlich günstiger als Benziner. Laut einer Studie des ICCT, einer Forschungsorganisation für Verkehr und Umweltschutz, kostete das Fahren mit einem E-Auto im vergangenen Jahr rund 33% weniger als mit einem Benziner. Als Gründe nennt die Studie vor allem fallende Batteriepreise und gestiegene Spritkosten. Auch beim Kaufpreis nähern sich E-Autos und Benziner zunehmend an. Nach dem Flugzeugabsturz im südhessischen Firnheim direkt an der baden-württembergischen Grenze laufen die Ermittlungen. Die Bundesstelle für Flugunfalluntersuchung wertet die technischen Daten der Propellermaschine aus. Ein erster Zwischenbericht wird in 2 bis 3 Monaten erwartet. Bei dem Unglück gestern waren 2 Männer ums Leben gekommen. Eine Frau und ihr 3-jähriges Kind wurden schwer verletzt. An der Mosel prüfen weitere Gemeinden, wie sie Gebäude künftig mit Flusswärme beheizen können. Im Rahmen der kommunalen Wärmeplanung wollen die Städte Konz und Schwaich sowie die Gemeinde Longich prüfen, wie sich das klimafreundlich umsetzen lässt. Schwaich und Longich setzen dabei zum Beispiel auf Flusswärme aus der Mosel. Über eine Flusswärmepumpe soll Wärme für mehrere Schulen, ein Freibad, weitere öffentliche Einrichtungen sowie eine Weinkellerei und Wohnhäuser produziert werden. Eine Machbarkeitsstudie dazu soll Ende des Jahres vorliegen. SWR Nachrichten, Redaktion Christina Trautwein.
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3: Mit Andreas Fischer. Wenn man als Mensch betonen will, wie zivilisiert man ist, sagt man gerne ja mal, ich bin doch kein Tier. Und natürlich unterscheidet uns auf den ersten Blick ja auch einiges von Kühen, Hunden oder Mäusen. Erstmal äußerlich, aber auch wenn es um Biologie und Medizin geht. Immer mal wieder gibt es zum Beispiel Kritik an Studien. Sie seien nicht aussagekräftig genug, weil sie nur an Tieren und eben nicht an Menschen durchgeführt wurden. Allerdings gibt es auch Bereiche, wo sich Mensch und Tier sehr ähnlich sind. Zum Teil da, wo man es nicht unbedingt erwartet. Da gab es auch für meinen Kollegen Lothar Zimmermann Überraschungen, als er für eine Doku-Serie über Tierärzte im Schwarzwald unterwegs war. Mit ihm sprechen wir hier in SWR aktuell ja regelmäßig über medizinische Themen. Lothar, wenn man an Tiere denkt, die dem Menschen besonders ähnlich sind, dann fallen mir als erstes Menschenaffen ein. Aber welche Tiere sind uns denn ähnlich, die man nicht so auf dem Schirm hat?
4: Also was Krankheiten angeht, sind uns zum Beispiel Pferde ähnlich. Ich hatte nicht auf dem Schirm, dass Sahara-Staub, der hier in der Luft liegt und der mir als Allergiker Probleme macht, dass der auch Pferden Probleme machen kann. Und dass Pferde auch auf Pollen und Erreger reagieren und dass die auch durchaus dann neben der Allergie auch ein Asthma haben können. Das hatte ich persönlich nicht so auf dem Schirm, dass da in vielen Dingen dann Tiere uns doch auch ähnlicher sind. Und was ich auch überraschend fand, wobei da die Ursache etwas anders ist, ist, dass Ziegen Haarausfall haben können. Das liegt aber daran, dass sie von dem Parasit befallen sind und dann als Reaktion auch die Haare ausfallen. Die wachsen dann wieder nach. Nicht so wie bei uns Menschen oder Männern, wenn man mal den Haarausfall hat, dass man dann die Platte am Kopf hat. Da kann man ja eigentlich nichts mehr machen, außer man lässt sich dann Haare transplantieren.
3: Du dürfte mancher Mann jetzt neidisch auf eine Ziege sein. Du hast für die Doku auch eine Geburt eines Kalbes mit begleitet. Wie groß sind denn da die Parallelen zum Menschen?
4: Also die Aufregung ist auf jeden Fall auch so da und für den Landwirt und auch für den Tierarzt ist das sehr aufregend. Denn man muss zum einen wissen, Tierärzte werden eigentlich nur zu einer Geburt vom Kalb gerufen, wenn was problematisch ist. Also wenn die Situation so ist, dass das Leben des Kalbs letztendlich gefährdet ist oder auch der Mutterkuh, also dann wird der Tierarzt gerufen. Viele Geburten laufen ganz komplikationslos ab, da braucht der Landwirt keinen Tierarzt. Und das ist schon eine sehr aufregende und auch beglückende Sache, wenn das Kalb auf die Welt kommt. Wir hatten allerdings auch bei den Dreharbeiten erstmal zwei Totgeburten und dann sieht man dann, dass es irgendwie auch schon eine, sagen wir mal, schwierige Situation sein kann, sowohl für Landwirt und Tierarzt und dass es nicht immer gut ausgeht. Das ist dann auch sehr belastend, muss man ganz ehrlich sagen.
3: In deiner Doku-Serie Die Tierdogs vom Schwarzwald geht es dann ja vor allem auch um die Beziehung zwischen Mensch und Tier. Kann man denn das Verhältnis von Tierarzt und Tier mit dem von einem Hausarzt mit seinem Patienten vergleichen?
4: Also bei den Großtierärzten ist es ja so, dass die sehr viele Tiere betreuen. Und wenn das gerade im Rinderbereich ist, dann ist das sicherlich nicht so. Dann ist das, glaube ich, schon eine Art, man muss den Überblick haben und man kennt nicht jede Kuh persönlich. Das sollte der Hausarzt ja schon. Der Hausarzt hat ja auch einen engen Kontakt zu seinen Patienten idealerweise. Beim Kleintierarzt, wir waren auch in der Kleintierpraxis mit Hunden, Katze, Meerschweinchen, da ist es schon so, dass die Kleintierärztin schon die Patienten natürlich besser kennt und dass der Hund ja auch eine ganz besondere Rolle in der Familie spielt. Bei Pferden, bei Großtierärzten wiederum, ist es auch so, dass die natürlich in der Regel eine ganz besondere Beziehung haben zu ihrem Besitzer und wenn ein Tierarzt öfter hinkommt, auch zum Tierarzt.
3: Wir sprechen hier im Programm ja auch häufig über unser Gesundheitssystem in Deutschland. Viele Menschen warten zum Beispiel ziemlich lange auf Arzttermine, weil Praxen oder Kliniken überlastet sind. Ist das bei Tierärzten eigentlich auch so?
4: Ja, also ich war tatsächlich überrascht, wie unser Protagonist Jörg Pretzinger, der Tierarzt im Klottertal und im Schwarzwald ist, wie der diese Arbeit leistet. Das ist schon ein Knochenjob. Also man muss viel wissen, dann sind die Arbeitszeiten sehr, sehr lang. Man denkt schon als Humanmediziner, die sind lang, aber beim Tierarzt in der Nacht, oft tags geht es dann gleich morgens weiter. Also die sind zum Teil rund um die Uhr und auch am Wochenende gefragt. Und es gibt auf dem Land, in den abgelegenen Gebieten, ja häufig gar keinen Tierarzt mehr. Tierärzte gehen in Rente und dann wird tatsächlich das Einzugsgebiet zum Teil größer, die Arbeitsbelastung höher, die Zeiten sind lang. Also das ist schon ein Knochenjob, das muss man sagen. Der macht viel Spaß, aber das ist wirklich sehr hart und der ist auch körperlich natürlich anstrengend. Wenn ein Tierarzt in einer Kuh steckt mit seinem Arm, dann ist es nicht nur anstrengend, die Untersuchung für ihn, ist auch gefährlich, wenn die Kuh irgendwie in Panik gerät oder stürzt, dann hängt er da mit dem Arm drin und reißt möglicherweise diverse Bänder an der Schulter damit aus sozusagen. Also das ist schon eine heftige Nummer und man sollte sich den Beruf des Tierarztes nicht nur so vorstellen wie wir lieben die Tiere, es ist auch wirklich hart. Und wenn ein Tier dann auch stirbt, ist das immer sehr belastend für die Tierärzte und das sagen sie auch. Also das steckt man nicht so einfach weg. Also der Beruf des Tierarztes ist nicht nur so, wie man sich denn vielleicht erträumt. Er hat auch die Schattenseiten, wie auch in der Humanmedizin. Da gibt es ja auch immer wieder Schicksale, die einen auch persönlich angreifen.
3: Und trotzdem bleibt Tierarzt natürlich gerade für Tierliebhaber ein Traumberuf, der auch extrem sinnstiftend sein kann. Eindrücke waren das von meinem SWR-Kollegen Lothar Zimmermann. Die erste Folge seiner Doku-Serie Die Tierdogs vom Schwarzwald läuft heute Abend im SWR im Fernsehen um 21 Uhr. In den kommenden beiden Wochen laufen dann auch die anderen beiden Folgen jeweils am Montag zur gleichen Zeit. Und alle drei Folgen finden Sie auch in der ARD-Mediathek.
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0: Am Freitag ist der 11. September, dann ist es genau 25 Jahre her, dass Terroristen in den USA 4 Flugzeuge entführten. 2 davon steuerten sie in die Türme des World Trade Centers in Washington, 1 ins Pentagon in Washington, in New York, 1 ins Pentagon in Washington. Das 4. Flugzeug stürzte auf einem Feld in Pennsylvania ab. Noch heute erinnern sich die meisten Menschen, die damals alt genug waren, ganz genau an diesen Tag und wie sie von den Anschlägen erfahren haben. Wer selbst vor Ort war oder Angehörige verloren hat, hat womöglich nach wie vor mit diesem Trauma zu kämpfen. Wie kann es sein, dass sich Katastrophen wie 9/11 so tief in unser Gedächtnis einbrennen? Nina Kunze aus unserer Wissenschaftsredaktion ist dieser Frage nachgegangen.
1: Der Trauma-Experte Alexander Jatzko leitet eine Klinik für psychosomatische Medizin im bayerischen Oberstdorf. Er selbst hat bereits früh erlebt, wie tief sich eine Katastrophe ins Gedächtnis einbrennen kann. Als Teenager sah er 1988 die Bilder der Flugtagkatastrophe von Rammstein im Fernsehen. Bei der Flugshow stießen 3 Kunstflugzeuge zusammen und stürzten auf die zuschauende Menschenmenge. 70 Todesopfer und über 1000 Verletzte waren die Bilanz dieses Unglücks. Warum wir uns so detailreich an die Situation erinnern können, in der wir von einer solchen Katastrophe erfahren haben, erklärt Alexander Jatzko anhand einer sogenannten Gedächtnisspur. Darin verknüpft unser Gehirn die verschiedenen Sinneseindrücke zu einer Erinnerung. Wie langfristig so eine Gedächtnisspur abgespeichert wird, entscheide sich aber erst 1 bis 2 Stunden danach, wie Jatzko erklärt.
2: Wenn in dieser Zeit, wie bei 9/11, es immer wichtiger wird, dieses Ereignis und dieses erste Bild, was man gesehen hat, wird dieses immer mehr gestärkt und gestärkt. Das heißt, in dem Fall von Rammstein war es so gewesen, es war so wichtig, weil es ja in meinem Heimatort passiert war, dass dieses Netzwerk, dieses Gedächtnisspur so verstärkt wurde, dass ich mich bis heute dran erinnern kann, was ich in dieser Sekunde gesehen und gehört habe und wo ich war.
1: Aber was genau passiert bei einem Trauma im Gehirn? Heute weiß man, ein Trauma ist auf ein gestörtes Zusammenspiel verschiedener Gehirnbereiche zurückzuführen. Wenn zu viele Reize im Angstzentrum Amygdala ankommen, kann das zu einer Art Kurzschluss im Gehirn führen, sagt der Trauma-Experte.
2: Wenn wir jetzt zum Beispiel etwas sehen wie in Rammstein, dass ein brennendes Flugzeug auf mich zukommt, kommt es erstmal zur Amygdala, die sagt, ganz wichtig, ich muss irgendwas tun und schreit jetzt das Gedächtnis an und die Schaltzentrale an. Wenn unser Angst- und Aggressionszentrum jetzt die Schaltzentrale zu laut anschreit, zu hoch aktiviert, dann sagt irgendwann die Schaltzentrale, das ist mir alles zu viel, ich weiß nicht, wem ich mit wem verbinden soll. Das ist der Moment, wo die Kommunikation im Gehirn gestört ist. Das ist der Moment, wo die Menschen sagen, ich bin plötzlich ruhig geworden. Ich habe alles nur noch in Zeitlupe gesehen. Alles ist nur noch wie im Film geworden. Und das ist der Moment, wo das Großhirn nicht mehr mit den unteren Bezirken verbunden ist.
1: Die Folge: Erinnerungen werden in Fragmenten abgespeichert und können später nicht mehr richtig eingeordnet werden. Die Grundlage für eine posttraumatische Belastungsstörung. Das Wissen darüber, was bei einem Trauma im Gehirn passiert, helfe auch in der Therapie, sagt Jatzko. Wenn die Erinnerungen an das Trauma hochkämen, sei es wichtig, das Großhirn, das während des traumatischen Erlebnisses vom Rest des Gehirns abgeschnitten war, gezielt zu aktivieren. So könnten die Erinnerungen nach und nach wieder richtig eingeordnet werden.
2: Alles, was jetzt das Großhirn hochfährt, ist Traumatherapie. Und das haben vor allem 2 Verfahren gezeigt. Einmal die kognitive Verhaltenstherapie, also Expositionstherapie. Da versucht man, dass das Großhirn aktiv bleibt und dadurch neu verknüpfen kann. Oder EMDR, ein zweites Verfahren, zum Beispiel über Augenbewegung, was auch gezeigt hat, dass das Großhirn schnell hochfahren kann und dadurch wieder neue Verbindungen möglich sind und dadurch diese Gedächtnisinhalte wieder normaler im Netzwerk eingeklinkt werden.
1: Klar ist jedoch, die gesamte Komplexität von Trauma zu begreifen, damit fangen wir gerade erst an.
0: Nina Kunze hat berichtet. 9:45.
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0: Heute gibt's dichte Wolken und sehr vereinzelt Regenschauer. Zeitweise scheint auch mal für längere Zeit die Sonne und es wird schwül. Die Temperaturen steigen auf 26 Grad im Hunsrück bis 33 Grad am Kaiserstuhl. In der Nacht ist es wolkig, teils klar bei Tiefstwerten zwischen 18 und 12 Grad. Morgen scheint teilweise noch die Sonne, dann ziehen immer dichtere Wolken auf. Ab dem späten Nachmittag gibt's Schauer. Am Mittwoch regnet's zunächst, dann wird's trockener, aber deutlich kühler.
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0: Die Wahlniederlage der CDU in Sachsen-Anhalt führt zu Diskussionen über die Zukunft von Bundeskanzler Merz. Kanzleramtsministerin Waken sagte dazu im ARD-Morgenmagazin, Merz führe eine Bundesregierung, die notwendige, aber auch schwierige Reformen angehen müsse. Es wäre jetzt das Falscheste, wenn wir Personalfragen stellen würden, so Waken. Nach den Gesprächen von US-Vertretern in der Ukraine ist bisher nicht bekannt, welche Vorschläge sie für ein Kriegsende vorgelegt haben. Die Unterhändler Witkow und Kushner hatten mit Präsident Zelensky beraten. Witkow sprach am Abend von neuen Ideen für ein Kriegsende. Russland und die Ukraine müssten Kompromisse eingehen. Die Bundesregierung muss sich ab heute wegen des Kriegs im Gazastreifen vor dem Internationalen Gerichtshof in Den Haag verantworten. Konkret geht es um die Frage, ob Deutschland durch Waffenlieferungen an Israel Beihilfe zum Völkermord an Palästinensern geleistet habe. Das wirft Nicaragua der Bundesregierung vor. Das mittelamerikanische Land gilt als Verbündeter des Iran. Nach dem Flugzeugabsturz im südhessischen Viernheim, direkt an der baden-württembergischen Grenze, laufen die Ermittlungen. Die Bundesstelle für Flugunfalluntersuchung wertet die technischen Daten der Propellermaschine aus. Bei dem Unglück waren zwei Männer ums Leben gekommen, eine Frau und ihr dreijähriges Kind wurden schwer verletzt.
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0: Schüler singen rechtsextremistische Lieder auf dem Schulhof. Sie zeigen den Hitlergruß. Auf der Schultoilette finden sich Nazischmierereien. Du Jude wird als Schimpfwort verwendet. Das ist die Realität an deutschen Schulen. Überschreitet so ein Vorfall die Schwelle zur Straftat, dann müssen die Schulleitungen in allen Bundesländern Polizei oder Staatsanwaltschaft einschalten. Alle anderen Vorfälle werden je nach Bundesland aber nicht unbedingt gemeldet und registriert. In Hessen gibt es eine solche Meldepflicht ans Schulamt, deshalb sind dort konkrete Zahlen bekannt. Jedes Jahr steigen die Meldungen, im letzten Jahr waren es 159. Was geht ab an den Schulen und was hilft gegen den zunehmenden Rassismus und Antisemitismus? Das hat sich Reporterin Isabel Reifenrath gefragt. Sie hat das Goethe-Gymnasium in Frankfurt am Main besucht, das sich stark gegen den Hass einsetzt.
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4: Am Frankfurter Goethe-Gymnasium lernen Kinder aus 60 verschiedenen Nationen. Es ist gerade Pause. Der Schulhof füllt sich. In einer Ecke steht ein großes buntes Glücksrad. Je nachdem, welche Farbe kommt, muss man eine Frage beantworten. Die Erziehungswissenschaftlerin Millie Hanschinner stellt sie.
5: Frage Nummer 1. Was ist Antisemitismus?
6: Antisemitismus ist eine Form von Rassismus, die sich hauptsächlich gegenüber Juden formt. Mhm.
4: Kiki bekommt für die richtige Antwort Hautfarbenbuntstifte. Okay. Stifte in 12 verschiedenen Nuancen. Die Schüler stehen dafür Schlange. Kiki besucht die Oberstufe. Sie hat lange, schwarze Haare, ein kleines silbernes Piercing an der Unterlippe. Sie trägt eine schwarze Brille und sie ist auch Teil der AG Schule ohne Rassismus, Schule mit Courage.
7: Nur weil wir diesen Titel tragen, ja, Schule ohne Rassismus, Schule mit Courage, heißt es gar nichts eigentlich. Es gibt sehr viel Rassismus, es gibt sehr viel Antisemitismus.
4: Kiki ist keine Jüdin. Ihre Eltern haben einen asiatischen Migrationshintergrund. Sie bekommt den Rassismus und Antisemitismus, den andere erleben, aber mit.
7: Ich finde, dass ich da oft gut davon komme und es viele Mitschüler gibt, die zum Beispiel arabisch sind oder schwarz sind, die da sehr viel Schlimmeres erlebt haben.
4: Kiki läuft über den Schulhof zu ihrem Mitschüler Leander. Sie setzt sich zu ihm. Er hat längere Haare, eine Lederjacke und trägt Brille. Typ Klassensprecher. Er schaut gerade auf sein Handy. Er scrollt sich durch Social Media. Leander meint, keiner komme hier an antisemitischen Videos vorbei.
8: Es ist nicht mal unbedingt ein Hass gegen Juden, den sie da bringen, sondern es ist teilweise, glaube ich, auch leider einfach, dass diese Witze in den Social Media Teilen, in denen sie sich befinden, halt normalisiert werden.
4: Leander zeigt mir, dass in Chats oder in den sozialen Medien zum Beispiel Saftpäckchen-Emojis gepostet werden.
8: Zum Beispiel Stufenchats, die wir haben mit anderen Schülern aus unserer Stufe oder auch im Unterricht teilweise. Sowas wie eine Saftbox, die von Nazis im Netz oft benutzt wird, um Juden anzusprechen, weil das Wort ähnlich klingt auf Englisch. Jews.
4: Du Jude ist schon lange ein Schimpfwort. Mittlerweile verheimlichen hier auch viele, dass sie jüdisch sind. Aus Angst. Anna Holme erzählt mir das. Sie ist die Lehrerin, die die AG leitet.
9: Man muss eben auch antirassistische Bildung kennen und aktuelle Phänomene auch, gesellschaftliche, sich mit diesen auseinandersetzen. Und auch das ist eine Herausforderung, vor der Lehrkräfte stehen und die auch nicht alle erfüllen können und wollen. Auch das muss legitim sein. Ja? Nicht jede und jeder muss dafür Expertin sein, aber es bedarf an jeder Schule Expertin für diesen Bereich.
4: Hanna Holme ist groß, hat lange blonde Haare. Sie glaubt, dass sich der Rassismus und Antisemitismus stoppen lässt. Sie ist überzeugt von ihrer Arbeit an dieser Schule. Erziehungswissenschaftlerin Melih Hanschinner räumt das Glücksrad zur Seite für die nächste Pause. Gleich fängt der Unterricht wieder an. Ich laufe mit ihr zur Schule rüber.
10: Also wenn sich gesamtgesellschaftlich die Diskurse verschieben, nach rechts verschieben, Populismus stärker wird, Sprache, was vorher nicht sagbar war, jetzt gesagt werden darf, auch im Sinne von, das darf man ja wohl noch sagen dürfen, dann ist es natürlich etwas, was sich in Schule widerspiegelt.
4: Im Klassenzimmer. Moderne weiße Tische stehen hier. Die Schüler schieben sie zur Seite. Sie bauen einen Stuhlkreis auf. Der Raum ist schön hell, aber ganz schmal. Leander, Kiki und Tatjana sitzen ganz nah bei Lehrerin Hanna Holme. Sie fragt, was die Schüler demnächst machen wollen.
9: Und was wären so Themen, die du gerne machen würdest? Weil wir hatten ja jetzt zum Beispiel eine der letzten Überlebenden der Shoah da oder so, solche Veranstaltungen. Oder auch manchmal Veranstaltungen, die abends stattfinden. Da bist du oft dabei, ne? Solche Sachen. Ja. Was wäre für dich interessant?
7: Also das mit der Shoah fand ich auch interessant. Leider konnte ich schon nicht da sein. Wegen der Klausur. Ich meine, ich weiß nicht unbedingt, was interessant ist. Ich meine, das mit diesem Paten-Ding, wir haben ja auch keinen Paten. Genau. Und ich fand das auch interessant, eine Patin oder einen Pate herzuholen und dann irgendwie mit dem in Kontakt zu kommen.
4: Ja. Die Schüler wollen über aktuelle politische Themen sprechen, wie den Iran-Krieg oder Gaza. Oft wissen sie nicht, was sie von dem, was in der Welt passiert, halten sollen.
9: Und hier ist dann die Möglichkeit, wirklich bedarfsorientiert zu schauen, okay, was ist relevant, was wollen die SchülerInnen besprechen?
4: Hanna Holme weiß, dass sie als Lehrerin nicht immer alles mitbekommt. Sich das klarzumachen sei wichtig, sagt sie. Zwei Fragen stelle sie ihren Schüler immer wieder.
9: Was erlebt ihr und wie geht es euch damit?
4: Sie ist davon überzeugt, dass man jeden Schüler erreichen kann und dass das Goethe-Gymnasium gut aufgestellt ist. Als das Mikro aus ist, erzählt sie mir aber, dass es auch hier Nazi-Schmierereien gegeben hat. Im Schulgarten. Er liegt etwas abgeschieden vom Schulhof. Ich gucke ihn mir an. Er liegt etwas tiefer, Stufenführen runter. Der kleine Garten wirkt super idyllisch. An einer Mauer hier waren Hakenkreuze mit Kreide gemalt worden. In Deutschland ist das eine Straftat. Mittlerweile sieht man nichts mehr von den Hakenkreuzen. Längst sind sie abgewischt. Die Schulleitung hat sie dem staatlichen Schulamt gemeldet. Das muss sie. Haus am Dom in der Frankfurter Altstadt. Neben dem katholischen Dom hat die Kirche hier eine Fortbildungsstätte. Über 3 Etagen groß, ganz modern. Ich begleite Hanna Holme zu einem Treffen des Netzwerks Schule ohne Rassismus, Schule mit Courage. Sie läuft die Treppen hoch in einen großen Saal mit Bühne. Die Landeszentrale für politische Bildung koordiniert das Netzwerk in Hessen jetzt und hat eingeladen. Moderatorin Aisha Kamara begrüßt alle teilnehmenden Lehrer.
11: Ihr wisst es selbst, dass es manchmal so ein bisschen ist, so ja, okay, ja gut, dieses Label. Und dann gibt es an der Schule trotzdem Rassismus. Es ist teilweise ein bisschen zu Meme geworden auf TikTok.
4: Die Lehrer und Lehrerinnen im Publikum nicken. Hanna Holme tritt hier voller Elan auf, will andere Kollegen mitreißen. Zwei andere Lehrerinnen hingegen regen sich auf. Sie tuscheln in der letzten Reihe. Sie teilen den Enthusiasmus nicht. Sie wollen ihren Namen lieber nicht sagen. Sie unterrichten beide in Taunusstein. Ich frage sie, warum sie so wütend sind.
12: Es ist für viele KollegInnen ein Thema, aber nicht alle schaffen es umzusetzen. Und nicht alle haben ein offenes Ohr dafür. Aber die meisten.
4: Diese Lehrerin ist nervös und man spürt, dass sie sich Sorgen macht. Es ihr und ihrer Kollegin aber auch zu viel wird.
13: Das, was ich momentan an der Schule mache in Bezug auf Schule ohne Rassismus, mache ich freiwillig. Also das ist zusätzliche Zeit, die ich investiere tatsächlich. Das mache ich sehr gerne, aber das ist auch ein strukturelles Problem.
4: Es fehle oft schlicht die Zeit, auch um sich fortzubilden. Einige Lehrer und Lehrerinnen sind auch verunsichert, was sie sagen dürfen, wie neutral sie bleiben müssen.
12: Es wäre wahnsinnig hilfreich, wenn wir die Kolleginnen einfach mehr an die Hand nehmen könnten. Zum Beispiel, indem man Handlungsleitfäden hat, auf die man sich zurückberufen kann und zurückbesinnen kann, sagen kann, ah, Moment, wie war das noch einmal? Welche Empfehlung gibt es hier, vielleicht wirklich ganz niederschwellig, einfach stichpunktartig?
4: Das wird hier im Haus am Dom weiter diskutiert. Rassismus und Antisemitismus an den Schulen ist ein sensibles Thema. Zurück zum Goethe-Gymnasium. Das Glücksrad ist wieder aufgebaut. In einer Ecke des Schulhofs. Leander steht gerade an. Frau Tschinner dreht das Rad.
10: Was war am 19.02.2020?
8: Es war der rechtsextreme Handschlag in Hanau.
4: Leander kriegt Gummibärchen. Er geht zu Kiki und Tatjana rüber. Sie sitzen an einem Tisch auf dem Schulhof. Zusammen überlegen sie, was sie tun können, damit der Hass an ihrer Schule nicht schlimmer wird.
14: Also es gibt schon Kinder oder auch Jugendliche, die aus einem Elternhaus kommen, dem gesagt wird, ja, dass Migranten raus sollen oder so. Das erlebe ich immer noch und das ist total schwer, irgendwie an diese Person ranzukommen. Bei den Jüngeren habe ich das Gefühl, so, da kommt man noch ran, da kann man denen erklären, so, ja, hey, das ist Sache. Aber meistens entwickeln sich dann auch viele Rechtsextremen dann auch nach einer Zeit.
4: Tatjana und die anderen beiden sind sich einig. Bei den Jüngeren kann man noch was erreichen. Ab der 7. Klasse werde es schon schwierig. Kiki findet, viele Lehrer machten es sich leicht, wenn sie nichts sagen, um neutral zu bleiben.
7: Ich finde natürlich, Neutralität ist was sehr Gutes, aber oft finde ich, dass da vielleicht ein bisschen zu neutral ist.
4: Die drei gucken ernst. Immer wieder senken sie die Köpfe und schauen auf den Boden. Leander sagt,
8: also es ist schön zu sehen, dass trotz der wenigen Hoffnung, die man manchmal hat, Veränderungen mitzuerleben, Veränderungen zu sehen.
4: Ich verlasse das Goethe-Gymnasium mit dem Gefühl, dass es gut ist, dass hier überhaupt was getan wird gegen Rassismus und Antisemitismus. Hier wird zumindest ein Bewusstsein geschaffen und es gibt eine Auseinandersetzung. Ich habe aber auch das Gefühl, dass eine einzelne Lehrerin und eine Handvoll Schüler den Kampf allein nicht gewinnen können.
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0: 10.28 Uhr.
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0: Es ist so gekommen, wie es sich in den Umfragen schon abgezeichnet hatte. Die AfD ist bei der Landtagswahl in Sachsen-Anhalt mit Abstand stärkste Kraft geworden. Mit über 40% holt sie ihr bestes Ergebnis überhaupt bei einer Landtagswahl. Die bisher regierende CDU stürzt dagegen ab. Gleich nach den Nachrichten fassen wir die Reaktionen auf dieses Ergebnis zusammen und wir klären, warum es jetzt schwierig werden könnte, in Magdeburg eine neue Regierung zu bilden. Mein Name ist Andreas Fischer.
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0: Heute gibt's dichte Wolken und sehr vereinzelt Regenschauer. Zeitweise scheint auch mal für längere Zeit die Sonne und es wird schwül. Die Temperaturen steigen auf 26 Grad im Hunsrück bis 33 Grad am südlichen Oberrhein. In der Nacht ist's dann wolkig, teils klar bei Tiefstwerten zwischen 18 und 12 Grad. Morgen scheint teilweise noch die Sonne, dann ziehen immer dichtere Wolken auf.
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17: Um 10.30 Uhr mit Markus Westhoff. Die Wahlniederlage der CDU in Sachsen-Anhalt führt zu Diskussionen über die Zukunft von Kanzler Merz. Kanzleramtschefin Warken sagte im ARD-Morgenmagazin, Merz führe eine Bundesregierung, die notwendige, aber auch schwierige Reformen angehen müsse.
18: Es wäre jetzt, glaube ich, das Falscheste, wenn wir Personalfragen stellen würden. Die Regierung ist für 4 Jahre gewählt, der Bundestag ist für 4 Jahre gewählt. Wir brauchen jetzt hier auch eine gewisse Stabilität. Und natürlich, wenn all diese Reformen jetzt angegangen werden müssen, die die Menschen einerseits wollen, die andererseits aber auch Schwierigkeiten mit sich bringen, dann ist das eine Bundesregierung, die natürlich nicht nur beliebte Entscheidungen treffen muss, und er führt diese Bundesregierung an.
17: Mit Blick auf die Regierungsbildung in Sachsen-Anhalt verweist die CDU-Politikerin auf die sogenannte Brandmauer ihrer Partei. Die US-Unterhändler Witkoff und Kushner sind wieder aus der Ukraine abgereist. Sie haben dort mit Präsident Selenskyj über Vorschläge für ein Ende des russischen Angriffskrieges gesprochen. Details wurden nicht bekannt. An den Gesprächen in Kiew waren auch Vertreter aus Deutschland, Frankreich und Großbritannien beteiligt. Aus Kiew berichtet Peter Sawicki.
19: Witkoff sprach auf einer gemeinsamen Pressekonferenz zwar von neuen Ideen für ein Ende des Krieges in der Ukraine. Details nannte er hierbei jedoch nicht. Er sagte, dass Russland und die Ukraine Kompromisse eingehen müssten. Ähnlich äußerte sich Trumps Schwiegersohn Kushner. Er sprach von möglichen Schritten der Deeskalation, ohne aber auch sie näher auszuführen. Pessimistisch klang hingegen Volodymyr Selenskyj. Er lobte zwar die Gespräche, räumte aber ein, dass Russlands Krieg gegen die Ukraine wohl auch über den Winter hinweg weitergehen werde.
17: Nach den versuchten Sabotageangriffen auf das Stromnetz sucht die Polizei weiter den Tatverdächtigen. Eine groß angelegte Suchaktion am Hambacher Forst in Nordrhein-Westfalen wurde am Abend erfolglos beendet, wie ein Polizeisprecher mitteilte. Es seien keine Hinweise gefunden worden. Im Wald haben die Polizisten ein bewohntes Baumhaus entdeckt. Um es zu durchsuchen, seien Spezialeinsatzkräfte nötig gewesen, so die Polizei. Die hätten spontan nicht zur Verfügung gestanden. Der 48-Jährige hatte in 2 Bekennerschreiben Anschlagsversuche auf Umspannwerke eingeräumt. Der Mangel an Fachkräften nimmt in den nächsten Jahren wohl deutlich zu. Das arbeitgebernahe Institut der deutschen Wirtschaft hat ausgerechnet, dass bis 2029 rund 723.000 Fachkräfte fehlen könnten. Damit wäre die Lücke in 3 Jahren fast doppelt so groß wie im vergangenen Jahr. Das liege zum einen daran, dass viele Menschen in Rente gehen und zeitgleich wohl zu wenig Nachwuchs nachkommt. Außerdem könnten weniger Arbeitskräfte aus dem Ausland gewonnen werden. Elektroautos sind in der EU beim Fahren inzwischen deutlich günstiger als Benziner. Laut einer Studie des ICCT, einer Forschungsorganisation für Verkehr und Umweltschutz, kostete das Fahren mit einem E-Auto im vergangenen Jahr rund 33% weniger als mit einem Benziner. Als Gründe nennt die Studie vor allem fallende Batteriepreise und gestiegene Spritkosten. Auch beim Kaufpreis nähern sich E-Autos und Benziner zunehmend an. Nach dem Flugzeugabsturz im südhessischen Firnheim, direkt an der baden-württembergischen Grenze, laufen die Ermittlungen. Die Bundesstelle für Unfalluntersuchung wertet die technischen Daten der Propellermaschine aus. Ein erster Zwischenbericht wird in 2 bis 3 Monaten erwartet. Bei dem Unglück waren 2 Männer ums Leben gekommen. Eine Frau und ihr 3-jähriges Kind wurden schwer verletzt. An der Mosel prüfen weitere Gemeinden, wie sie Gebäude künftig mit Flusswärme beheizen können. Im Rahmen der kommunalen Wärmeplanung wollen die Städte Konz und Schweich sowie die Gemeinde Longich prüfen, wie sich das klimafreundlich umsetzen lässt. Schweich und Longich setzen dabei zum Beispiel auf Flusswärme aus der Mosel. Über eine Flusswärmepumpe soll Wärme für mehrere Schulen, ein Freibad, weitere öffentliche Einrichtungen sowie eine Weinkellerei und Wohnhäuser produziert werden. Eine Machbarkeitsstudie dazu soll Ende des Jahres vorliegen. SWR Nachrichten, Redaktion Christina Trautwein.
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0: Mit Andreas Fischer am Montagvormittag. Die erste von 3 Landtagswahlen diesen September ist vorbei. Sachsen-Anhalt hat gewählt und das Ergebnis ist gleich in mehrfacher Hinsicht denkwürdig. Die AfD ist so stark wie noch nie bei einer Landtagswahl in Deutschland. Die großen Parteien der Mitte, CDU und SPD, können immer weniger Wählerinnen und Wähler überzeugen. Und es könnte sehr schwierig werden, eine neue Landesregierung in Sachsen-Anhalt zu bilden. Seit der Nacht liegt das vorläufige Endergebnis vor. Guido Hentsch berichtet aus Magdeburg.
20: Schon als die ersten Zahlen kamen, brach bei der AfD riesiger Jubel aus. Innerhalb von 5 Jahren konnte man die Stimmenanteile mehr als verdoppeln und landet nun bei knapp 44%. Die CDU findet sich dagegen im Tal der Tränen wieder. Der amtierende Ministerpräsident Sven Schulze stürzt mit seiner Partei ab, verliert mehr als die Hälfte der Wähler und kommt nur noch auf rund 17%.
21: Das ist Demokratie. Und die Menschen haben damit auch ein Zeichen gesetzt. Und es gilt jetzt für diejenigen, die im Landtag Verantwortung tragen, aber auch darüber hinaus über Sachsen-Anhalt, dass man damit umgeht und dass man dieses Zeichen auch erkennt.
20: Wie schon in den letzten Jahren werden insgesamt 6 Parteien im Magdeburger Landtag vertreten sein. Neben der SPD, den Grünen und den Linken, die alle um die 9 Prozentpunkte sammeln konnten, hat das BSW erstmals in Sachsen-Anhalt die 5-Prozent-Hürde genommen und ersetzt die aktuell noch mitregierende FDP. Das Wahlvolk bleibt aber gespalten.
22: Ich denke mal, dass das nicht schlecht ist.
23: Erstaunlich, wie stark die AfD tatsächlich geworden ist.
24: Ich habe mich auf Schlimmes gefasst gemacht, aber ich bin trotzdem schockiert.
25: Erstmal eine schwierige Regierungsbildung wird, denke ich, ne?
26: Also ich habe mit der Prognose total gerechnet, weil viele Leute unzufrieden sind. Und sie denken alle, wenn sie AfD wählen, wird es besser.
27: Sollen sie beweisen, was sie drauf haben?
28: Das ist eine Partei wie jede andere.
27: Also ich weiß nicht, was jetzt passiert.
20: Theoretisch ist bei der Regierungsbildung noch einiges möglich, praktisch aber doch nicht allzu viel. Fakt ist, ganz allein kommt die AfD nur auf 39 von 83 Sitzen im Landtag. Zu wenig, um die eigene Politik konsequent durchzusetzen. Entsprechend offen gab sich deshalb Spitzenkandidat Ulrich Siegmund.
29: Ich möchte als Demokrat selbstverständlich auch nach dieser Wahl im Sinne eines Regierungsauftrages die Hand ausstrecken, ob es denn andere Kräfte geben mag, Fraktionen oder Abgeordnete, die mit uns gemeinsam die grundsätzlichen Probleme in diesem Land lösen möchten. Vor allem das Thema der Migration, die verrückte Energiepolitik, das sind die Grundprobleme dieser Zeit, die müssen wir in den Griff bekommen. Wenn es diese Kräfte nicht gibt, kann ich keine Regierung bilden.
20: Einzig das BSW könnte wohl der AfD die Hand reichen, obwohl das auch dessen Spitzenkandidatin Claudia Wittig nicht ganz so deutlich sagen wollte.
30: Wir haben ja von Anfang an gesagt, dass wir immer in der Sache entscheiden werden, mit wem wir für spezifische Projekte zusammenarbeiten möchten. Und es gibt natürlich Projekte, die wir uns mit der AfD sehr gut vorstellen können zu machen. Die Energiepreisproblematik ist in Sachsen-Anhalt ein Riesenthema. Dafür ist nicht zuletzt auch die AfD wahrscheinlich gewählt worden. Das ist bei uns auch ein sehr wichtiger Punkt. Das kann man mit der AfD zusammen machen. Es gibt andere Punkte, wo wir eher nicht so große Schnittmengen sehen.
20: AfD-Chefin Alice Weidel meinte dagegen schon gestern Abend, natürlich sei ein Regierungsszenario mit dem BSW für die AfD sehr interessant. Sollten sich beide einig werden, würde es auch nicht mehr für ein großes Bündnis aller anderen Parteien reichen. Dafür scheint die Führungsrolle der CDU aber ohnehin zu geschwächt. Sven Schulze sieht sich sogar Rücktrittsforderungen aus dem eigenen Lager ausgesetzt. Bis zum 30. Tag nach der Wahl, das wäre der 6. Oktober, muss laut Landesverfassung der neue Landtag zusammenkommen. Dann enden offiziell die Amtszeiten der Ministerpräsidenten und seiner Minister. Sie müssen aber definitiv noch so lange weitermachen, bis eine neue Regierung gewählt ist. Eine Frist, bis wann das passieren muss, gibt es aber nicht.
0: Theoretisch wäre eine AfD-geführte Landesregierung in Sachsen-Anhalt also möglich. Entscheidend dürfte jetzt sein, wir haben es gehört, wie sich das BSW verhält. Für den Fall, dass die AfD an die Regierung kommt, will sie einiges ändern. Ein zentraler Punkt für die in Sachsen-Anhalt als gesichert rechtsextrem eingestufte Partei ist ja die Migrationspolitik. Aber dürfte die AfD dort rechtlich gesehen überhaupt alles umsetzen, was sie vor der Wahl angekündigt hat? Max Bauer aus unserer Rechtsredaktion ordnet das ein.
31: In ihrem Regierungsprogramm für Sachsen-Anhalt fordert die AfD ein Ende der, Zitat, kulturfremden Massenmigration und zählt über 50 Maßnahmen auf. Doch von denen sind 2 Drittel rechtlich gar nicht umsetzbar. Für 1 Drittel der geforderten Maßnahmen wäre das Land Sachsen-Anhalt gar nicht zuständig. Ein weiteres Drittel ist rechtswidrig, verstößt gegen deutsches Recht, Europarecht oder Völkerrecht. Beispiel 1. Die AfD kündigt an, in der Regierung würde sie jedem die Einreise verweigern, der aus einem sicheren Drittland kommt. Nach EU-Recht hat jeder Schutzsuchende ein Recht darauf, an der Grenze eines EU-Mitgliedstaates einen Asylantrag zu stellen, der geprüft werden muss. Das gilt in jedem Fall und hängt nicht davon ab, ob jemand über einen sicheren Drittstaat nach Deutschland kommt. Außerdem muss jedes Bundesland die Schutzsuchenden aufnehmen, die der Bund ihm zuweist. Nach dem Königsteiner Schlüssel sind es derzeit rund 2,7% der Asylsuchenden, die Sachsen-Anhalt aufnehmen muss. Beispiel 2. Die AfD behauptet, dass es im deutschen Recht eine Notstandsklausel gebe, die es erlaube, das Asylrecht auszusetzen. Auf dieser Grundlage würde sie im akuten Notfall einen Aufnahmestopp für Sachsen-Anhalt verhängen. Eine solche Notstandsregelung gibt es im deutschen Recht aber nicht. Auch Notstandsregelungen im Völkerrecht und im EU-Recht führen nicht dazu, dass der geltende Flüchtlingsschutz in Krisenlagen vollständig ausgesetzt werden kann. Teilweise sind die Forderungen der AfD auch irreführend. So behauptet die AfD, Geflüchtete müssten nicht erst ihr eigenes Vermögen angreifen, bevor ihnen der Sozialstaat hilft. Sie wären gegenüber deutschen Sozialleistungsempfängern bevorzugt, weil sie sofort Geld bekommen. Das ist unzutreffend. Auch Asylsuchende müssen erst eigenes Vermögen aufbrauchen. Sie dürfen sogar weniger von ihrem Vermögen behalten als deutsche Sozialleistungsempfänger. Remigration ist ein zentrales Motto im Programm der AfD. Die Partei verwendet den Begriff bewusst doppeldeutig. Er stehe laut AfD dafür, dass deutsche Fachkräfte nach Deutschland zurückkommen sollen. Gleichzeitig meint Remigration eine Ausweisung von Migrantinnen und Migranten im großen Stil. Denn sogenannte kulturfremde Menschen in Deutschland betrachtet die AfD als Problem. Die AfD könnte versuchen, eine solche Remigrationspolitik mit den Mitteln des bestehenden Asylrechts durchzusetzen. Bei Einbürgerungen beispielsweise, aber auch bei der Entscheidung über die unbefristete Niederlassungserlaubnis oder Abschiebungen haben die Behörden in den Bundesländern oft einen Spielraum. Den könnte die AfD ausreizen. Sie könnte dadurch die Gewährung von Rechten verzögern oder etwa bei Abschiebungen bestehende Standards einfach ignorieren. Dagegen müsste in jedem Einzelfall geklagt werden und bis Gerichte solche Entscheidungen korrigieren, kann einige Zeit vergehen. Währenddessen könnte eine AfD-geführte Landesregierung Fakten schaffen und ihre Remigrationspläne so in die Tat umsetzen. Doch der Bund hat auch Möglichkeiten zu reagieren. Die wichtigsten Gesetze des Migrationsrechts sind nämlich Bundesgesetze, die durch die Länder ausgeführt werden. Durch Verordnungen und Verwaltungsvorschriften könnte der Bund verbindliche Vorgaben machen, wie die Landesverwaltungen Bundesgesetze auslegen dürfen. Daran müsste sich auch eine AfD-Landesregierung halten.
0: Max Bauer hat berichtet. Die Frage, wer mit wem in Zukunft in Sachsen-Anhalt regieren kann, dürfte auch in den Parteizentralen in Berlin mit entschieden werden. Heute, am Tag nach der Wahl, kommen dort traditionell die Gremien der Bundesparteien zusammen und analysieren das Ergebnis. Das dürfte vor allem im Konrad-Adenauer-Haus bei der CDU eine schmerzhafte Analyse werden. Aus Berlin berichtet Frank Eichmann über die Folgen der Wahl für die Bundespolitik.
1: Die AfD kann ihr Ergebnis im Vergleich zur letzten Landtagswahl verdoppeln. Die CDU dagegen verliert etwa die Hälfte der Stimmen. An wen, erklärt Roberto Heinrich von Infratest DIMAP.
2: Also die CDU hat vor allem an die AfD verloren bei dieser Landtagswahl. Das ist ein ganz großer Wechselstrom. Sie litt aber auch daran, dass sie halt jüngere Wähler kaum ansprechen kann.
1: Ministerpräsident Sven Schulze betreibt am Wahlabend Schadensbegrenzung.
5: Weil ich heute hier schon gehört habe, es wäre jetzt ein schwarzer Tag für Sachsen-Anhalt. Das ist Demokratie. Und die Menschen haben hier abgestimmt. Eine sehr, sehr hohe Wahlbeteiligung, so wie wir sie noch nie gesehen haben. Und wir werden jetzt auch als CDU mit diesem Wahlergebnis umgehen.
1: Ebenfalls historisch die knapp 9% für die Grünen. Besser waren sie noch nie in Sachsen-Anhalt. Parteichefin Franziska Brandner blickt dennoch kritisch Richtung Berlin, denn mehrheitlich sah die Wählerschaft in Sachsen-Anhalt sich in einer Denkzettelwahl gegen die Bundesregierung. Brandner fordert,
6: endlich gescheiter und besser ins Handeln zu kommen, eine positive Vision nach vorne gemeinsam aufzustellen, dass wir sagen, das Land kann so viel, wir können dahin kommen, wir können besser werden. Und dafür brauchen wir eben auch eine handwerklich funktionierende Regierung.
1: Union und SPD im Bund vor höchst umstrittenen Reformen, etwa bei Pflege und Rente. SPD-Generalsekretär Tim Klüssendorf freut sich also am Abend über den dritten Platz in Sachsen-Anhalt mit über 9% der Stimmen, merkt dann aber selbstkritisch an.
7: Wenn wir wollen, dass wir Akzeptanz dafür bekommen, dann geht es nur mit den Menschen und nicht gegen sie. Und deswegen ist es ganz wichtig, dass wir eben klug analysieren, welche Botschaften senden wir eigentlich aus? Haben wir eigentlich wirklich ein Versprechen gemacht davon, dass die Veränderungen, die wir jetzt machen, am Ende wirklich zu einer besseren Zukunft führen?
1: In Sachsen-Anhalt heißt die offene Frage jetzt, wie lässt sich eine Regierung bilden? Die AfD will das trotz fehlender absoluter Mehrheit versuchen, sagt am Abend Co-Parteichef Tino Chrupalla. Dafür braucht es einen Partner. Für die CDU wäre ein Zusammengehen mit der AfD keine Option, stellt Generalsekretärin Franziska Hoppermann nochmal klar.
9: Die AfD ist eine rechtsextreme Partei. Sie will raus aus dem Euro. Sie arbeitet mit Russland eng zusammen. Sie will ein völlig anderes Gesellschaftsmodell. Wir werden mit denen nicht zusammenarbeiten.
1: Und auch mit der Linken nicht. Auch hier gilt für die CDU ein Unvereinbarkeitsbeschluss. Die Linke kam auf knapp 9% und nun fragt sich, wie soll eine Mehrheit für einen Ministerpräsidenten zustande kommen? Alle müssten die CDU unterstützen, SPD, Grüne, Linke und das ebenfalls knapp eingezogene BSW. Oder unterstützt die Wagenknecht-Partei doch die AfD? Parteichefin Amira Mohamed Ali.
10: Wir haben vor der Wahl gesagt, dass wir weder Herrn Siegmund noch Herrn Schulz zum Ministerpräsidenten wählen werden. Wir werben für einen dritten Weg, nämlich die Möglichkeit, mit einem überparteilichen Ministerpräsidenten mit wechselnden Mehrheiten unter Einbindung des gesamten Landtags zu regieren.
1: Auch das wäre historisch. In Magdeburg und Berlin also jede Menge Klärungsbedarf nach der Landtagswahl, bei der aus Sicht der Politikprofessorin Petra Dobner aus Halle mit der AfD eine Partei gewonnen hat, die die Wähler angesichts der vielen Krisen auf der Welt mit einfachen Lösungen köderte. Der Rat der Politikwissenschaftlerin an die Regierungskoalition:
4: Dem Kurs nicht zu folgen und nicht diese Versprechungen zu machen, es ist einfach kompliziert. Wir können nicht einfach den Krieg in der Ukraine beenden, wir können nicht einfach Gas beziehen, wir können auch den Klimawandel nicht einfach stoppen. Und deswegen wäre, glaube ich, mein Grundrat, behaltet mal einen kühlen Kopf.
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0: Heute gibt es dichte Wolken und sehr vereinzelt Regenschauer. Zeitweise scheint auch mal für längere Zeit die Sonne und es wird schwül. Die Temperaturen steigen heute auf 26 Grad in der Westeifel bis 33 Grad am südlichen Oberrhein. In der Nacht ist es dann wolkig, teils klar, bei Tiefstwerten zwischen 18 und 12 Grad. Morgen scheint teilweise noch die Sonne, dann ziehen immer dichtere Wolken auf. Ab dem späten Nachmittag gibt's Schauer. Am Mittwoch regnet es zunächst, dann wird's trockener, aber deutlich kühler.
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0: Nach dem Wahlsieg der AfD in Sachsen-Anhalt sieht Spitzenkandidat Siegmund den Regierungsauftrag bei sich. Laut dem vorläufigen Endergebnis bekommt die AfD 39 der 83 Sitze im Landtag. Das würde für die absolute Mehrheit nicht reichen. Siegmund sagte, er wolle neue Mitstreiter für seine Politik finden, allerdings ohne sich verbiegen zu müssen. Nach den Gesprächen von US-Vertretern in der Ukraine ist bisher nicht bekannt, welche Vorschläge sie für ein Kriegsende vorgelegt haben. Die Unterhändler Witkow und Kushner hatten mit Präsident Zelensky beraten. Witkow sprach am Abend von neuen Ideen für ein Kriegsende. Russland und die Ukraine müssten Kompromisse eingehen. Nach den versuchten Sabotageangriffen auf das Stromnetz in Deutschland sucht die Polizei weiter nach dem Tatverdächtigen. Eine groß angelegte Suchaktion am Hambacher Forst in Nordrhein-Westfalen wurde am Abend erfolglos beendet, wie ein Polizeisprecher mitteilte. Es seien keine Hinweise gefunden worden. In Mainz haben gestern Abend die Schumm-Kulturtage begonnen. Bis Ende November gibt es in der Landeshauptstadt zahlreiche Veranstaltungen rund um das jüdische Leben. Geplant sind unter anderem Führungen, Konzerte, Lesungen und Vorträge an verschiedenen Orten in der Stadt.
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0: Alessandro Bellardita ist Strafrichter, Dozent und Krimi-Autor. Geboren in Sizilien, aufgewachsen in Karlsruhe, studiert in Mannheim und Heidelberg. Und ein Thema, mit dem er sich intensiv beschäftigt, ist die organisierte Kriminalität. Die Mafia agiert in Baden-Württemberg oft im Verborgenen, etwa als vermeintlich seriöser Investor im Immobiliensektor oder in der Gastronomie. Alessandro Bellardita kennt als Richter die juristischen Hebel gegen organisierte Kriminalität wie kaum ein anderer. In SWR 1 Leute mit Jens Wolters erklärt er, warum der Kampf gegen die Mafia nicht nur ein Thema in Italien sein sollte.
8: Alessandro Bellardita, heute Richter am Karlsruher Amtsgericht. Du wurdest auf Sizilien geboren. Was für eine Kindheit hattest du da?
11: Ich hatte keine großartige Kindheit, weil meine Eltern spätestens als ich dann 1,5 Jahre war, entschieden haben, nach Deutschland zu kommen. Und deswegen sind meine Kindheitserinnerungen immer mit Urlaub verbunden, der damals zum Glück etwas länger ging, über 3-4 Wochen. Und ich komme aus der südlichsten Spitze quasi Siziliens, in der Provinz von Syrakus, Bacchino. Da kommen die Kirschtomaten her.
8: Und du hast es gerade nicht verheimlicht, aber noch nicht erwähnt. Deine Familie verließ Italien in den 80ern, unter anderem, weil dein Vater sich weigerte, Schutzgeld zu zahlen.
11: Wenn ja, mein Vater weigerte sich auch überhaupt nach Deutschland zu kommen, weil wir hatten schon hier Verwandte und das Angebot lag auf der Hand, er kommt nach Deutschland. Aber mein Vater hatte dann nach einer Zeit in Turin versucht, tatsächlich wieder Fuß zu fassen in Sizilien. Und er war in der Baubranche tätig und man kann sich vorstellen, was es bedeutet für einen jungen Kerl in den 80er Jahren, sich selbstständig zu machen in der Baubranche. Man muss im Prinzip Kompromisse eingehen. Und er war jung, mutig und wollte diese Kompromisse nicht eingehen. Und irgendwann hat er gesagt, lass uns hier abhauen, weil wir sehen hier kein Geld. Also er hat Rechnungen nicht bezahlt bekommen, er hat Weisungen erhalten, wo er seinen Beton abholen muss und so weiter und so fort. Man konnte nicht ein normales, freies, unternehmerisches Leben führen.
8: Und hatte das immer einen mafiösen Hintergrund?
11: Ja, klar. Also Italien generell, aber vor allem Sizilien in den 80ern, war durchdrungen von der Cosa Nostra und der Stida, eine ursprüngliche Untergruppierung, die sich dann relativ stark im Süden Siziliens verbreitet hat. Es gab im Prinzip keine unternehmerische Tätigkeit, wo man keine Kontakte zur Mafia hatte.
8: Hat es für dich in der Jugend irgendeinen Schlüsselmoment gegeben, dass du gesagt hast, so ich will gegen diese Ungerechtigkeit vielleicht auch ankämpfen oder mich stark machen, die Italien ja doch dann eigentlich auch beschädigt hat?
11: Ich war 11, als im Prinzip der wichtigste damals und auch bekannteste Ermittlungsrichter Giovanni Falcone von der Cosa Nostra umgebracht wurde in einem der blutigsten Attentate der italienischen Geschichte. Und damals habe ich angefangen, Fragen zu stellen, weil meine Mutter war extremst besorgt. Ihr Bruder, mein Onkel Corrado, war Polizeibeamter in Palermo damals, 3 Jahre lang Personenschützer von Falcone. Das habe ich damals natürlich nicht verstanden, was es bedeutete. Aber als er ermordet wurde, war mir dann klar, es ist Teil auch meiner Familiengeschichte.
8: Und in deinem Büro in Karlsruhe hängt ein Foto von Falcone.
11: Falcone und Paolo Borsellino, sein Kollege und Freund, die zwei, würde ich mal sagen, wichtigsten Mafiajäger Italiens.
8: Ist das für dich ein wichtiges Teil in deinem Büro? Ist es eine Erinnerung, eine Mahnung?
11: Es ist eine Mahnung zu Pflichtbewusstsein, also dass man den Staatssinn für sich hochhält und manchmal, wenn man Überstunden machen muss, wenn man vielleicht am Wochenende auch noch ein Urteil schreiben muss und ich schaue mir Falcone an und Paolo Borsellino, wie sie lächeln, denke ich mir, ich hab's gut.
8: Wann war denn so, gab es diesen ersten Moment, wo du als, du hast ja gerade deutlich gemacht, sehr früh nach Deutschland gekommen, wo du, war das dann mit 11, dass du gemerkt hast, die Mafia spielt da eine größere Rolle in meiner Familie?
11: Ab 11 tatsächlich und danach ging es weiter. Mein Onkel hat dann uns ein bisschen auch erzählt, was es bedeutete, in Palermo Polizeibeamter zu sein, was es bedeutete, mit Falcone zusammenzuarbeiten. Und ich habe dann verstanden, dass es einen roten Faden gibt bis nach Deutschland. Und zum ersten Mal 1994, da war ich 13 Jahre alt, habe ich die Geschichte eines jungen Richters erzählt bekommen von meinem Onkel Rosario Livatino. Und als er mir sagte, dass das Deutsche waren, also im Prinzip hier aufgewachsene Italiener, die ihn umgebracht haben, da hat mich diese Geschichte nicht mehr losgelassen.
8: Die Mafia ist seit Jahrzehnten auch Motiv der Popkultur, in Romanen, in Filmen. Ist es eigentlich gut, das so zu thematisieren oder verharmlost das eher?
11: Es ist Fluch und Segen zugleich. Auf der einen Seite ist es sicherlich immer auch ein Aufhänger, wenn man über Mafia spricht. Auf der anderen Seite bin ich der Meinung, dass uns diese Romantisierung ein bisschen blind macht vor diesem sehr gefährlichen Phänomen tatsächlich. Ja.
0: Der Jurist Alessandro Bellardita, er war zu Gast in SWR1 Leute. Mit seinen Büchern klärt er über Strukturen des organisierten Verbrechens und ihre Gefahr für die Demokratie auf. Jetzt ist es 10.53 Uhr.
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0: Mit Jenny Bayen.
12: Guten Tag. Nach der Wahl in Sachsen-Anhalt haben Wirtschaftsverbände die Bundesregierung zu weiteren Reformen aufgefordert. Das Rekordergebnis für die AfD sei vor allem ein Misstrauensvotum gegenüber der Bundesregierung, sagte Marcel Fratscher, der Präsident des Deutschen Instituts für Wirtschaftsforschung, DIW. Einzelheiten von Günter Laubis.
13: Fratscher fordert als Konsequenz aus dem Wahlergebnis einen Kurswechsel der Bundesregierung. Tiefgreifende strukturelle Reformen seien notwendig bei Subventionen, Bürokratie, Steuern, Sozialsystem und bei Europa. Die Reformen müssten weitergehen als die Agenda 2010 damals, so der DIW-Chef. Ähnlich sieht es der Bundesverband der deutschen Industrie. Hauptgeschäftsführerin Gönner sagte, die Antwort auf das Landtagswahlergebnis dürfe kein politischer Stillstand im Bund sein. Gerade jetzt komme es darauf an, dass die Bundesregierung eine Reformagenda für mehr Investitionen, Innovationen und Wachstum entschlossen umsetze und ausbaue. Der Digitalverband Bitkom sieht nach der Landtagswahl ein Signal über die Grenzen des Bundeslands hinaus. Bitkom-Präsident Wintergerst sagte, die digitale Wirtschaft lebe von Offenheit, Vielfalt und internationaler Zusammenarbeit. Unternehmen investierten dort, wo sie gute Bedingungen vorfänden und Fachkräfte aus dem In- und Ausland willkommen seien. Das gelte auch für Sachsen-Anhalt, so Wintergerst.
12: Nach dem Wahlsieg der AfD in Sachsen-Anhalt wird auch in Berlin über die geplanten Reformen der Bundesregierung diskutiert. Vor allem die SPD fordert nun, nochmal über die Rente und Pflege zu sprechen.
14: Für den SPD-Vizechef Alexander Schweizer ist die Sache klar. Über die Rentenreform von Schwarz-Rot muss jetzt nochmal diskutiert werden. Was die Rentenkommission auf den Tisch gelegt habe, sei immer nur ein Vorschlag gewesen, so Schweizer im Deutschlandfunk. Er habe es als respektlos empfunden, dass Kanzler Merz die Vorschläge ohne Änderung vom Bundestag beschließen lassen wolle. Die Union auf der anderen Seite zeigt sich nicht bereit, die Diskussion über die Sozialreform nochmal zu führen. Im Gegenteil, argumentiert CDU-Politiker Philipp Amthor. Dass die Reformen so lange aufgeschoben wurden, sei Teil des Problems. Sie jetzt in Frage zu stellen, wäre die völlig falsche Antwort auf das Wahlergebnis, so Amthor im Deutschlandfunk. Jan-Frederik Willems, Berlin.
12: Der Mangel an Fachkräften nimmt in den nächsten Jahren wohl deutlich zu. Das arbeitgebernahe Institut der deutschen Wirtschaft hat ausgerechnet, dass bis 2029 rund 720.000 Fachkräfte fehlen könnten. Damit wäre in 3 Jahren die Lücke bei den Fachkräften fast doppelt so groß wie im vergangenen Jahr. Das liege daran, dass viele Menschen in Rente gehen. Zugleich komme voraussichtlich zu wenig Nachwuchs nach, auch weil weniger Arbeitskräfte aus dem Ausland gewonnen werden könnten. Die Sorge um die Zukunft des Audi-Werks in Neckarsulm betrifft auch viele Unternehmen in der Region Heilbronn-Franken. Nach den Diskussionen um einen möglichen Abbau des Standorts warnen Zulieferer vor den Folgen. Katharin Freudenberger berichtet.
15: Die mögliche Schließung des Audi-Werks in Neckarsulm wäre ein schwerer Schlag für die Region Heilbronn-Franken, betonte eine Sprecherin des Zulieferunternehmens Läppler aus Heilbronn. Zwar sei die direkte wirtschaftliche Abhängigkeit vom Audi-Standort aufgrund eines breit aufgestellten Kundenportfolios

0: Die Anleger bleibt aber zunächst die Lage am Energiemarkt. Die Ölpreise steigen weiter in Richtung 100 Dollar je Fass. Grund sind Spannungen im Nahen Osten und drohende Sperrzonen in der Straße von Hormuz. Der Schiffsverkehr dort ist bereits deutlich eingebrochen und Analysten warnen, weiten sich die Angriffe aus, seien sogar Ölpreise von bis zu 120 Dollar pro Fass möglich. Damit rückt die Zinspolitik in den Mittelpunkt. Am Donnerstag tagt die Europäische Zentralbank. Ein kleiner Zinsschritt nach oben gilt vielen Experten als wahrscheinlich. Die hohen Energiepreise setzen auch die Produktion in Deutschland spürbar unter Druck. Vor allem in energieintensiven Branchen sank im Juli die Produktion, ebenso wie in der Gesamtwirtschaft. Der Rückgang im Juli war der stärkste seit fast einem Jahr. Trotz der schwachen Monatszahl sehen einige Experten Lichtblicke. Im Dreimonatsvergleich zeigt sich ein kleines Plus. Lilli-Marie Hiltscher, ARD-Finanzredaktion, Frankfurt.
1: Und das war das Neueste aus der Wirtschaft. Es ist 11:02.
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3: Mit Andreas Fischer. 43,8%, das ist ein Wert, wie ihn CDU und SPD in ihren besten Zeiten regelmäßig bei Landtagswahlen erreicht haben. Doch diese Zeiten scheinen gerade weit weg. Stattdessen holt die AfD diesen Wert in Sachsen-Anhalt und wird damit mit Abstand stärkste Kraft. Welche Bedeutung dieses Wahlergebnis für die politische Landschaft in ganz Deutschland hat, besprechen wir gleich in rund 5 Minuten nach den Nachrichten.
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3: Heute gibt es dichte Wolken und sehr vereinzelt Regenschauer. Zeitweise scheint auch mal die Sonne und es wird schwül. Die Temperaturen steigen auf 26 bis 33 Grad.
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7: Um 11 Uhr mit Markus Westhoff. Die Wahlniederlage der CDU in Sachsen-Anhalt führt zu Diskussionen über die Zukunft von Kanzler Merz. Kanzleramtsministerin Warken sagte im ARD-Morgenmagazin, Merz führe eine Bundesregierung, die notwendige, aber auch schwierige Reformen angehen müsse.
8: Das wäre jetzt, glaube ich, das Falscheste, wenn wir Personalfragen stellen würden. Die Regierung ist für 4 Jahre gewählt, der Bundestag ist für 4 Jahre gewählt. Wir brauchen jetzt hier auch eine gewisse Stabilität. Und natürlich, wenn all diese Reformen jetzt angegangen werden müssen, die die Menschen einerseits wollen, die andererseits aber auch Schwierigkeiten mit sich bringen, dann ist das eine Bundesregierung, die natürlich nicht nur beliebte Entscheidungen treffen muss und er führt diese Bundesregierung an.
7: Mit Blick auf die Regierungsbildung in Sachsen-Anhalt verweist die CDU-Politikerin auf die sogenannte Brandmauer ihrer Partei. Nach den Gesprächen von US-Vertretern in der Ukraine ist bisher nicht bekannt, welche Vorschläge sie für ein Kriegsende vorgelegt haben. Die US-Unterhändler Witkoff und Kushner hatten mit Präsident Zelensky beraten. Witkoff sprach am Abend von neuen Ideen für ein Kriegsende. Russland und die Ukraine müssten Kompromisse eingehen. Bei den Beratungen waren auch Vertreter aus Deutschland, Frankreich und Großbritannien dabei. Vorgestern waren die US-Unterhändler zu Gesprächen in Moskau. Die Bundesregierung muss sich ab heute wegen des Krieges im Gazastreifen vor dem Internationalen Gerichtshof in Den Haag verantworten. Konkret geht es um die Frage, ob Deutschland durch Waffenlieferungen an Israel Beihilfe zum Völkermord an Palästinensern geleistet habe. Das wirft Nicaragua der Bundesregierung vor. Das mittelamerikanische Land gilt als Verbündeter des Iran. Bis Donnerstag sollen dazu Verteidiger beider Länder befragt werden. Ein Urteil wird Anfang nächsten Jahres erwartet. E-Autos in der EU waren im vergangenen Jahr beim Fahren rund ein Drittel günstiger als Benziner. Das geht aus einer Studie des ICCT, einer Forschungsorganisation für Verkehr und Umweltschutz, hervor. Aus der SWR-Wirtschaftsredaktion Andreas Reinhardt.
9: Zwei Effekte machen das E-Auto günstiger, heißt es in dem Bericht. Die Kosten für

0: Die Batterien sinken, gleichzeitig steigen die Spritpreise. Bei den Anschaffungskosten nähern sich E-Auto und Benziner weiter an. In den drei größten Fahrzeugsegmenten war der Kaufpreis im Jahr 2025 etwa gleich groß gewesen wie bei Benzinern. Das geht aus Preisdaten von 100.000 Fahrzeugen auf dem größten europäischen Automobilmarkt Deutschland hervor. Die Zahl der batteriebetriebenen Elektroautos habe sich hier von 2020 bis 2025 vervierfacht.
1: An der Mosel prüfen weitere Gemeinden, wie sie Gebäude künftig mit Flusswärme beheizen können. Im Rahmen der kommunalen Wärmeplanung wollen die Städte Konz und Schwaich sowie die Gemeinde Longich prüfen, wie sich das klimafreundlich umsetzen lässt. Schwaich und Longich setzen dabei zum Beispiel auf Flusswärme aus der Mosel. Über eine Flusswärmepumpe soll Wärme für mehrere Schulen, ein Freibad, weitere öffentliche Einrichtungen sowie eine Weinkellerei und Wohnhäuser produziert werden. Eine Machbarkeitsstudie soll dazu Ende des Jahres vorliegen. Der Vulkanausbruch in Indonesien führt weiterhin zu Problemen im Flugverkehr. Mehr als 1.500 Flüge sind laut der indonesischen Nachrichtenagentur Antara inzwischen gestrichen worden, darunter auch viele internationale Verbindungen. Zehntausende Reisende hängen fest. Wann die 8 geschlossenen Flughäfen wieder geöffnet würden, sei noch unklar. Der Vulkan Anak Krakatau war am Freitag ausgebrochen und hatte eine große Aschewolke ausgestoßen. Vulkanasche ist für Flugzeuge gefährlich, unter anderem, weil sie Triebwerke beschädigen kann. Die deutschen Basketballerinnen stehen vor ihrem letzten WM-Gruppenspiel. Mit einem Sieg heute gegen Mali könnten sie ins Viertelfinale einziehen. Der Bundestrainer der deutschen Basketballerinnen Olaf Lange kritisiert den WM-Modus. Die Spiele seien zu eng getaktet, das erhöhe auch die Verletzungsgefahr. Die WM, die aktuell in Berlin stattfindet, wird vom Weltverband FIBA in 10 Tagen durchgeführt. Zum Teil liegen nur 16 Stunden zwischen den Spielen. SWR-Nachrichten, Redaktion Konstanze Schirrer und Ramin Movasagian.
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3: Mit Andreas Fischer. Sachsen-Anhalt hat gewählt. Die regierende CDU ist auf 17,2% abgestürzt. Gewonnen hat die Wahl die AfD mit 43,8%, auch wenn sie die absolute Mehrheit verfehlt hat. Die bundespolitische Bedeutung von Sachsen-Anhalt ist auf den ersten Blick eher gering. Dort leben nur gut 3% der Wahlberechtigten in Deutschland. Doch in allen 5 Bundesländern im Osten ist die AfD im Moment entweder in den Landtagen oder in den Umfragen die stärkste politische Kraft. Über die bundesweite Tragweite des Wahlergebnisses hat mein Kollege Andreas Böhnisch mit dem Politikwissenschaftler Uwe Wagschall gesprochen. Er ist Professor für vergleichende Regierungslehre an der Universität Freiburg.
4: Welche politischen Auswirkungen hat denn dieser haushohe AfD-Sieg in Sachsen-Anhalt auf die politische Landschaft in ganz Deutschland?
5: Ja, das haben wir schon ein bisschen bei der Bundestagswahl gesehen, wo im Osten viele, viele Direktmandate gewonnen worden sind. Also da hat die AfD schon am meisten abgeräumt. Und wir haben das jetzt auch schon Vorboten gesehen in Landtagswahlen im Westen. In Baden-Württemberg haben sie Mannheim gewonnen, Rheinland-Pfalz verschiedene Wahlkreise. In Nordrhein-Westfalen nächstes Jahr könnte viel passieren. Auch da wurde bei der Bundestagswahl ganz gut abgeschnitten. Also wir sehen, das geht so durchaus jetzt auch die Fläche im Westen. Und das hat natürlich mit verschiedenen Ursachen jetzt auch. Das ist also nicht mehr nur ein Ostphänomen, sondern auch die AfD ist im Westen stark. Wir werden das in 2 Wochen in Berlin sehen. Auch selbst in großstädtischen Milieus jetzt um die 20%, sagen die Umfragen. Also die alte Formel, dass die AfD auf dem Land stark ist, in den Städten weniger, das relativiert sich auch.
4: Woran liegt das, dass die AfD auch im Westen immer stärker wird? Ist das nur die Unzufriedenheit mit der Regierungspolitik gerade von CDU, CSU und SPD?
5: Ja, wir haben den ganzen Vormittag hier gesehen, die Gemengelage, Migrationspolitik, kein Wirtschaftswachstum die letzten 6 Jahre im Schnitt, dann die Ausgrenzung. Aber es sind, glaube ich, noch viel tiefer liegende Dinge, die sogenannte affektive Polarisierung, dass hier also sozusagen Gruppen ins Ausgestellt werden und gesagt werden, ja, ihr gehört nicht dazu, ihr seid Faschisten, ihr seid Rechtsextreme, ihr seid nicht Teil der Gesellschaft. Das ist wie im Fußballstadion, wenn die VfB-Fans gegen KSC brüllen und die KSC-Fans gegen die Stuttgarter brüllen. Das sind also ähnlich. Man kennt sich nicht, aber man hasst sich. Ne? Und dieser Hass sozusagen ist tief verwurzelt in der Gesellschaft, das sehen wir. Es ist nicht die fehlende Unterstützung der AfD-Wähler gegenüber der Demokratie. Die haben durchaus, auch in den Umfragen sieht man, Zustimmung zur Demokratie. Und das haben wir auch gestern gesehen, die haben mit der hohen Wahlbeteiligung die höchste sozusagen nach einer Wahl in Mecklenburg-Vorpommern im Osten, also 80%, das ist schon mehr fast wie bei der Bundestagswahl. Und das hat natürlich auch damit zu tun. Es wurde wieder jetzt alte Formeln rausgeholt, die Ossis, ihr sollt anständig wählen. Oder unser Finanzminister hier in Baden-Württemberg, ihr bekommt nichts mehr aus dem Finanzausgleich. Mhm. Und dann wurde sozusagen wieder so diese Ossi-Karte, ihr müsst euch benehmen und wohlfährig verhalten, dann ist alles okay. Und ich glaube, das war auch ein Signal gegen eine solche Ausgrenzungspolitik, die natürlich immer auf diesen Code 01, wir sind die Wessis, ihr seid die Ossis, und das ist dann schon sehr stigmatisierend und ausgrenzend, ne? Was man ja bei zum Beispiel Ausländern immer wieder kritisiert. Aber hier macht man selber die gleiche Politik, die man an anderer Stelle kritisiert. Ne?
4: Nun, was wir in ganz Deutschland in der Politik beobachten, das ist eine zunehmende Polarisierung, auch in der Gesellschaft, die ist sozusagen in Sachsen-Anhalt ein bisschen auf die Spitze getrieben worden jetzt mit diesem Wahlergebnis. Wir haben die AfD auf der einen Seite und die ist fast genauso stark wie alle anderen Parteien zusammen. Wie kommt man aus dieser Situation wieder raus?
5: Ja, es ist sogar noch differenzierter, noch prekärer, weil wenn wir die ganzen populistischen Parteien hinzuzählen auf der linken Seite, dann also BSW und eben auch die Linke, dann haben wir 60%. Die Mitte ist nur noch bei 40%. Das ist der niedrigste Wert für die Parteien der politischen Mitte. Und man sieht sozusagen quasi die Erosion dann dieser politischen Mitte. Und das kann jetzt weitergehen wahrscheinlich, sagen auch die Umfragen für Berlin, sagen vielleicht nicht ganz so stark in Berlin, aber vor allen Dingen in Mecklenburg-Vorpommern. Da ist die Frage eben, ob die SPD, die jetzt da den Ministerpräsidenten stellt mit Frau Schwesig, das abwenden kann. Die Umfragen sind da auch eher ein bisschen skeptisch.
4: Also die Mitte erodiert, Herr Wagschal. Wie kann die Mitte, die politische Mitte, wieder stärker werden?
5: Ja, indem sie natürlich überzeugende Angebote macht. Der Schlüssel ist die Wirtschaftspolitik. Man hat sozusagen immer Zustimmung, wenn die Outputs stimmen, wie der Politikwissenschaftler sagt. Also wenn wir ein Wirtschaftswachstum haben, wenn die Arbeitslosigkeit niedriger ist, die Beschäftigung hoch. Aber wir haben natürlich auch das Problem mit der Migration. Auch das muss man in den Griff bekommen. Also tatsächlich auch sozusagen Sicherheit wieder mehr herstellen, dass Leute, die kein Bleiberecht haben, auch tatsächlich dann gehen müssen. Und diese Dinge werden halt nicht angegangen, ne? Und das sehen die Leute und dann gibt es natürlich Unfrieden, ne? Und das führt natürlich dann auch zum Teil eben dieses Protestes.
3: Einschätzungen waren das zur Wahl in Sachsen-Anhalt von Uwe Wagschall. Er ist Politikwissenschaftler an der Uni Freiburg. Das Interview hat mein Kollege Andreas Bönisch geführt.
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6: Beim 5G-Ausbau gehört Deutschland laut dem Bericht zu den europäischen Spitzenreitern. 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
8: Also die Debatte ist ja schwarz-weiß und alles wird über einen Kamm geschert. Migration ist wichtig und wertvoll für unser Land und es wird so viel von Deindustrialisierung gesprochen aufgrund von verfehlter Wirtschaftspolitik oder sonstigem. Ich denke, Deindustrialisierung ist tatsächlich ein drohendes Gespenst. Vor allem, wenn wir unser Land so gestalten, dass keine anderen Menschen mehr zu uns kommen möchten und bei uns arbeiten möchten.
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3: Drohnen sind mittlerweile allgegenwärtig, auch in der Türkei. Die Polizei in Istanbul zum Beispiel setzt sie zunehmend im Kampf gegen den Drogenhandel und bei Alkoholkontrollen ein. Vor kurzem sind auf Social Media Videos solcher Einsätze aufgetaucht und sie haben eine Debatte ausgelöst, denn diese Kontrollen mit Polizeidrohnen sind umstritten. Aus Istanbul berichtet Oliver Bemelmann.
9: Es sind Szenen fast wie aus einem Science-Fiction-Film. Am Istanbuler Nachthimmel an der historischen Stadtmauer im Stadtteil Fatih schwebt mehrere Meter über dem Boden ein blinkendes, hell leuchtendes Flugobjekt. Aus Lautsprechern ertönt eine Durchsage. Dies ist eine Polizeidrohne. Alkoholkonsum ist hier verboten. Verlassen Sie sofort diesen Bereich. Ein Mann, der offenbar Alkohol getrunken hat, wird von Scheinwerfern der Drohne grell angeleuchtet. Das Video wurde in diesen Tagen in sozialen Medien in der Türkei geteilt. Ein weiteres Video zeigt Menschen abends an der Uferpromenade im Stadtteil Üsküdar. Die Menschen sitzen oder spazieren. Über ihnen taucht plötzlich ebenfalls eine Polizeidrohne auf und warnt. Achtung, Achtung, das ist eine Polizeidrohne. Der Alkoholkonsum ist hier verboten. Bitte befolgen Sie die Anweisungen und entfernen Sie sich von hier, sonst werden strafrechtliche Maßnahmen ergriffen. Anschließend verlassen viele Menschen den Platz, berichten türkische Medien. Die Istanbuler Polizei setzt seit knapp einem Jahr solche Drohnen im ganzen Stadtgebiet ein. Für Drogen- und Alkoholkontrollen oder um Parkanlagen zu überwachen. Dabei handelt es sich um Drohnensysteme der neuen Generation, die mit Lautsprechern, Scheinwerfern und Wärmebildkameras ausgestattet sind. Doch das ist umstritten. Drohnen-Alkoholkontrollen seien rechtswidrig, sagt Rechtsanwalt Onur Cingil im türkischen Fernsehen.
10: Alkoholkonsum im öffentlichen Raum ist grundsätzlich nicht verboten, ganz gleich in welches Gesetz man schaut. Es ist keine Straftat, nicht einmal ein Vergehen.
9: Zwar hatte die Istanbuler Provinzverwaltung vor 3 Jahren den Alkoholkonsum an öffentlichen Orten verboten, doch die Verordnung wurde vom Verwaltungsgericht Istanbul später wieder gekippt. Jurist Cingil stellt klar,
10: in einem Rechtsstaat ist keine Behörde befugt, Methoden einzusetzen, die den gesetzlichen Rahmen überschreiten. Auch die Polizei darf das nicht. Das heißt, Kontrollen wie in den Istanbuler Stadtteilen Fatih oder Üsküdar sind rechtswidrig. Sollte es also zu strafrechtlicher Verfolgung oder zu Geldstrafen kommen, muss das unweigerlich wieder aufgehoben werden.
9: Die jüngsten Drohneneinsätze sind auch Gesprächsthema bei einigen Menschen in den Cafés in Istanbul. Emel, eine junge Frau, sagt, sie empfinde die Drohnen als bedrohlich.
11: Ich fühle mich dadurch in meiner persönlichen Freiheit eingeschränkt. Klar muss es im öffentlichen Raum auch Kontrollen geben. Besonders wir Frauen fühlen uns gerade nachts nicht mehr so sicher wie früher. Aber solange ich als Bürgerin irgendwo sitze und niemanden betrunken belästige, will ich nicht, dass mich solche Geräte überwachen.
9: Auch 2 Männer in einem anderen Café diskutieren darüber. Dulunay findet die Drohnen-Alkoholkontrollen gut.
10: Ich bin der Meinung, dass, wenn sie so eingesetzt werden, das Menschen disziplinieren kann. Es schreckt viel mehr ab und es kehrt mehr Ruhe ein. Weniger Randalierer, weniger Betrunkene, die rumbrüllen.
9: Sein Freund Burak sieht das anders.
10: Ich finde, es ist ein zu starker Eingriff in die Privatsphäre. Die Polizei hat die Aufgabe, uns zu schützen. Aber das darf nicht dadurch geschehen, dass man die Bürger belästigt.
9: In einem sind sich die beiden einig. Dass solche Drohnenkontrollen die Menschen in Istanbul einschüchtern könnten und sie sich mehr überwacht fühlen.
3: Oliver Bemelmann hat berichtet. 11:15.
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3: Heute wechseln sich dichte Wolkenfelder und Sonne ab. Vereinzelt bilden sich kurze Regenschauer, oft bleibt's aber trocken. Die Luft wird heute schwül und heiß mit maximal 26 Grad im hohen Westerwald und bis 33 Grad am Oberrhein. Vor allem am Nachmittag weht dazu ein stark böiger Südwestwind. In der Nacht ist es dann wolkig, teils klar, bei Tiefstwerten von 18 bis 12 Grad. Morgen scheint erst die Sonne, später ziehen dann dichtere Wolken auf. Ab dem Abend gibt's von Norden her Schauer, es wird nochmal schwülwarm. Am Mittwoch regnet's dann in Baden-Württemberg länger, sonst wird's trockener und deutlich kühler. Am Donnerstag dann wieder recht freundlich.
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3: Die AfD will nach dem Sieg bei der Landtagswahl in Sachsen-Anhalt alle Möglichkeiten nutzen, um die künftige Landesregierung zu stellen. AfD-Spitzenkandidat Siegmund hat für die kommenden Tage Gespräche mit den Fraktionen, aber auch mit einzelnen Abgeordneten angekündigt. Man werde schauen, wer diese Aufgabe mit angehen wolle, so Siegmund. Die Wahlniederlage der CDU in Sachsen-Anhalt führt zu Diskussionen über die Zukunft von Kanzler Merz. Kanzleramtsministerin Waken sagte dazu im ARD-Morgenmagazin, Merz führe eine Bundesregierung, die notwendige, aber auch schwierige Reformen angehen müsse. Es wäre jetzt das Falscheste, wenn wir Personalfragen stellen würden, so Waken. Unternehmen in der Region Heilbronn-Franken sind besorgt über die Auswirkungen der Sparpläne des VW-Konzerns. Zulieferer stünden aktuell vor der Herausforderung, Verbrenner und E-Autos gleichzeitig bedienen zu müssen, sagte der Leiter der Wirtschaftsförderung Heilbronn-Dufour. Die Planungen der Zulieferer werden zudem erschwert durch die unsichere Zukunft des Audi-Werks in Neckarsulm. Die Bundesregierung muss sich ab heute wegen des Kriegs im Gazastreifen vor dem Internationalen Gerichtshof in Den Haag verantworten. Konkret geht es um die Frage, ob Deutschland durch Waffenlieferungen an Israel Beihilfe zum Völkermord an Palästinensern geleistet habe. Das wirft Nicaragua der Bundesregierung vor. Das mittelamerikanische Land gilt als Verbündeter des Iran. Nach dem Flugzeugabsturz im südhessischen Firnheim, direkt an der baden-württembergischen Grenze, laufen die Ermittlungen. Die Bundesstelle für Flugunfalluntersuchung wertet die technischen Daten der Propellermaschine aus. Bei dem Unglück waren zwei Männer ums Leben gekommen, eine Frau und ihr dreijähriges Kind wurden schwer verletzt.
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3: 3 Tage lang nur gute Vibes, nur gute Laune, nur hervorragende Stimmung. Dafür sollte das Glücksgefühle-Festival auf dem Hockenheimring stehen. Die meisten der 250.000 Besucher haben das wahrscheinlich auch so wahrgenommen, obwohl die Diskussion über die Band Alphaville das Festival überschattet hatte. Es gab nämlich Unstimmigkeiten darüber, wie politisch Musiker auf der Bühne eigentlich sein dürfen. SWR-Reporter Veit Berthold war für uns auf dem Festival vor Ort und zieht eine Bilanz.
12: Das Glücksgefühle-Festival 2026 auf dem Hockenheimring ist Geschichte und man könnte es vielleicht auch das Forever Young Festival nennen. Denn nach der Ausladung von Alphaville rund um Marian Gold, weil man ja die Band eigentlich erstmal nicht auf dem Festival haben wollte, um politische Äußerungen auf der Bühne zu verhindern und sich dann entschuldigt hat und dann die Band die Entschuldigung zwar angenommen hat, aber eben nicht auf dem Festival auftrat, hatte es zur Folge, dass im Grunde fast überall und immer wieder Forever Young gespielt wurde, performt wurde. Mark Forster zum Beispiel nannte es die Nationalhymne von Hockenheim und spielte es, bevor er auftrat, ein. Selbst Weltstar-DJ David Guetta spielte es in seiner Version, genauso wie Max Giesinger, der es ganz leise auf seiner Akustikgitarre performte und so ein Zeichen setzte. Und ihm war das total wichtig, genau das hier zu tun.
13: Für Liebe einzustehen, gegen Hass und auch irgendwie gegen Spaltung, das ist ja auch noch das Thema, ne, dass wir irgendwie gucken müssen, dass wir wieder aufeinander zugehen, irgendwie miteinander quatschen, uns wieder mehr in die Arme nehmen. So. Deswegen dachte ich mir, ja, vielleicht kann ich den Song ja auch musikalisch in mein Programm einfließen lassen und somit ein kleines Statement setzen, was für mich auch passt. So, ich bin jetzt nicht der, der große politische Parolen auf der Bühne irgendwie schwingt und deswegen werde ich da einen kleinen musikalischen Beitrag machen.
12: Und für die allermeisten Festivalbesucherinnen und Besucher waren es vor allen Dingen viele tolle, sehr unterschiedliche Konzerte von Andreas Gabayé bis hin zu Zartmann, von Deutschpop bis zu Schlager bis zu Techno war alles hier geboten rund um den Ring. Und entsprechend fand es nicht jeder Festivalbesucher auf dem Hockenheimring immer gut, wenn wieder Alphaville und Politik und Redefreiheit thematisiert wurden.
14: Jetzt fühlt sich jeder Künstler irgendwie so in der Bredouille, ich muss jetzt was dazu sagen und das stört uns Feiernde eigentlich.
15: Das Leben ist ernst genug, wir gehen jeden Tag arbeiten, um unser Geld zu verdienen und am Wochenende einfach mal frei zu sein und zu feiern und einfach mal die Sorgen zu Hause zu lassen.
3: Stimmen vom Glücksgefühle-Festival, das von Donnerstag bis Samstag auf dem Hockenheimring stattgefunden hat.
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0: Über Glücksgefühle haben wir gerade gesprochen und damit kommen wir jetzt zur Fußball-Bundesliga. Da gab es gestern zwei Spiele mit hohen Ergebnissen. Über eins davon konnte sich Mainz 05 freuen. Das Team spielte sich gegen den Hamburger SV in einen Rausch und fertigte die Norddeutschen im eigenen Stadion mit 5:0 ab. Klar, dass der Mainzer Trainer Urs Fischer am Ende sehr zufrieden war.
1: Ja, ich freue mich natürlich über den Sieg, weil ich glaube, man fährt nicht einfach zum HSV und gewinnt. Ich fand aber schon, wenn es um die Art und Weise geht, wie wir heute aufgetreten sind, gerade erste Hälfte, hat mich das schon beeindruckt, was die Jungs gezeigt haben. Ich glaube auch, dass die Pausenführung mit 2:0 aus meiner Sicht wirklich verdient war. Ja, und dann eigentlich dieses Momentum nach der Pause. Ich gehe davon aus, dass der HSV sich nochmals viel vorgenommen hat für die zweite Hälfte und dann schießt du ja in der 47. 3:0. Ich glaube, das hat ihnen dann wirklich wehgetan. Spricht aber auch wieder für die Jungs, dass sie dran geblieben sind. Ja, und dann glaube ich schon, haben wir es am Ende konsequent zu Ende gespielt.
0: Soweit Mainz 05 Trainer Urs Fischer. Und der Hamburger SV, zwei Spiele, zwei Niederlagen zum Start in die zweite Saison seit dem Wiederaufstieg. Da herrscht im Norden schon Krisenstimmung, berichtet unser Reporter Moritz Kasserletz.
2: Da war sie kurz nochmal wieder, diese Euphorie, mit der die Hamburger in ihr erstes Heimspiel gestartet waren. Als Rückkehrer Fabio Vieira, von vielen HSV-Fans als Heilsbringer gesehen, kurz vor Beginn der zweiten Halbzeit den Rasen betrat, da wurde er getragen vom lauten Jubel im vollen Volksparkstadion. Und nur zwei Minuten nach seiner Einwechslung stand es 0:3.
3: Ja, es ist natürlich ein maximal beschissener Nachmittag für uns gewesen. Sowohl was die Leistung angeht, als auch was dann das Endergebnis betrifft.
2: Endergebnis 0:5. HSV-Trainer Merlin Polzin hatte 6 Neuzugänge in die Startelf geschickt. Ein gescheiterter Versuch.
3: Ich glaube, am Ende haben wir die Jungs verpflichtet mit einer Überzeugung und sind alle ein Teil jetzt von unserer Mannschaft. Und es weiß auch jeder, dass gerade die Art und Weise, wie wir Fußball spielen wollen, dann eine gute Beziehung zueinander braucht, eine gute Verbindung auch zueinander. Das haben wir im letzten Jahr gesehen und daran werden wir tagtäglich arbeiten und dann wird es auch in Zukunft besser aussehen.
2: Fabio Vieira, der in der vergangenen Saison schon ausgeliehen war, kennt die Mechanismen in Hamburg, konnte den Untergang in der zweiten Halbzeit aber nicht verhindern. Sein Kapitän Nikolai Remberg wirkt ein bisschen ratlos.
4: Das muss sich jeder, oder wir alle müssen uns einfach hinterfragen, warum wir so absolut gar nicht da waren, warum wir nicht wach waren mit Ball, gegen den Ball. Das muss man sich eher hinterfragen, aber es darf trotzdem nicht passieren, 5:0 zu Hause zu verlieren.
2: Dabei war trotz der 0:2 Auftaktniederlage in Dortmund vor gut einer Woche eine Aufbruchstimmung im Volkspark zu spüren. Auch gestern vor dem Anpfiff noch. Sonnenschein, volles Haus, viele blau-weiße Schals und Fahnen. Die Last-Minute-Einkäufe haben bei vielen HSV-Fans die Fantasie angeregt. Und jetzt sind die Hamburger hart gefallen. Polzin muss schnell aufstehen.
3: Ein Moment, der heute extrem wehtut, der so auch nicht zu erwarten war. Da bin ich auch ganz ehrlich von unserer Leistung, von auch der Qualität, die wir haben. Aber es zeigt uns allen auch wieder, vielleicht sorgt es auch für ein bisschen Realismus und für das, was wirklich wichtig ist dann für uns alle. Nämlich klar zu bleiben und die einfachen Dinge erstmal gut zu machen, bevor man über ganz, ganz andere Dinge spricht.
2: Kaum eigene Torchancen, haarsträubende Fehler in der Abwehr, 0:7 Tore und 0 Punkte. Noch nie war der HSV nach zwei Spielen so schlecht. Und der nächste Gegner am Sonntag ist Champions-League-Teilnehmer Leipzig.
4: Daraus wirst du lernen,
2: sagt Kapitän Nikolai Remberg.
4: Das ist der Fußball, da kriegst du manchmal einen Dämpfer, mit dem du nicht so rechnest. Und wenn du dann hängen bleibst, dann bist du ein Loser. Und das sind wir nicht. Wir sind Gewinner. Das waren wir letzte Saison auch am Anfang, wo es nicht lief. Jetzt rumzuheulen ist die schlechteste Option, die wir haben.
0: Fehlstart also beim Hamburger SV. Ganz anders sieht es beim FC Augsburg aus. Mit 4:1 besiegte das Team gestern im zweiten Sonntagsspiel Eintracht Frankfurt. Und für Augsburg bedeutet das Tabellenplatz 1 zum ersten Mal in der Vereinsgeschichte. Martina Knief berichtet.
5: Jubel und Enttäuschung, große Freude und mindestens ebenso große Niedergeschlagenheit. Es lag alles dicht beieinander zwischen Augsburg und Frankfurt. FCA-Trainer Manuel Baum strahlte, hatte eine beinahe kindliche Freude an der Tabellenführung der Augsburger. Zum ersten Mal in der Bundesliga-Geschichte steht der FCA ganz oben.
6: Ich habe einen Screenshot gerade gemacht von der Tabelle. Die werde ich zu Hause dann ausdrucken und werden wir es bestimmt ins Büro reinhängen. Weil ich denke schon, wenn man mal Geschichte schreiben darf, dann darf man sich sich auch mal ein oder zwei Tage drüber freuen.
5: Frankfurts Trainer Adi Hütter musste analysieren, warum, weshalb, wieso seine Mannschaft nach einer guten ersten Halbzeit samt Führung am Ende 1:4 verloren hatte. Ein Punkt nach zwei Spielen. Schon Zeit, um sich ernsthaft Gedanken zu machen?
6: Ich mache mir jetzt noch keine Sorgen. Wir müssen anfangen zu gewinnen. Wir müssen stabiler werden. Wir können nicht in zwei Spielen 7 Gegentore bekommen. Da hängt der Haken auch. Und vorne müssen wir einfach mit unseren Tormöglichkeiten besser umgehen.
5: Der Augsburger Erfolg ist umso erstaunlicher, da der FCA eine schwache erste Halbzeit gespielt hatte, kaum Akzente setzte und Glück hatte, mit nur einem 0:1 in die Kabine zu gehen. Und dann begann die zweite Halbzeit. Robin Fellhauer.
7: Mit der ersten Halbzeit können wir überhaupt gar nicht zufrieden sein. Da haben wir auch ein bisschen Glück gehabt. Da sind wir nur hinterhergelaufen. Aber haben eine Wahnsinnsreaktion gezeigt in der zweiten Halbzeit und uns dann auch belohnt. Und das macht's einfach schön.
5: Frankfurts Kapitän Robin Koch war natürlich sehr enttäuscht über die zweite Halbzeit seiner Mannschaft.
8: Wir brauchen jetzt auch nicht anfangen, da irgendwie in der Mannschaft jetzt mit dem Finger zu zeigen, sondern wir müssen aus dem Spiel lernen, schnell lernen und uns an der ersten Halbzeit orientieren.
5: Eintracht Frankfurt muss mit dem Fehlstart umgehen. Der FC Augsburg darf sich über die Tabellenführung freuen.
0: Und vom Fußball jetzt zur Formel 1. Da durfte das Heimpublikum gestern beim Großen Preis von Italien in Monza jubeln. Es hat zwar kein Ferrari-Pilot gewonnen, dafür aber ein Italiener. Kimi Antonelli zeigte sich ziemlich überraschend souverän und er siegte vor seinem Mercedes-Teamkollegen George Russell und dem Niederländer Max Verstappen. Dabei musste Antonelli eigentlich wegen eines Motorenwechsels von ganz hinten ins Rennen gehen. Unsere Sportreporterin Lena Bergmann hat das Rennen verfolgt. Was war das für eine Aufholjagd von Kimi Antonelli?
9: Von Platz 19 zum Sieg, das ist echt eine Sensation von Kimi Antonelli. Es fühlt sich an wie ein Traum, hat er gesagt, dass er hier in Monza den Heimsieg holt. Das hat wirklich niemand erwartet, schon gar nicht sein Mercedes-Teamkollege George Russell. Der wollte eigentlich Punkte gut machen auf den WM-Spitzenreiter. Jetzt ist sein Rückstand in der Gesamtwertung sogar gewachsen. 66 Punkte liegt Russell als erster Verfolger hinter Antonelli nach diesem zweiten Platz. Und Antonelli hat hier verdient gewonnen. Das Rennen war sehr, sehr eng und während sich vorne duelliert wurde, hat der Italiener über 25 Überholmanöver absolviert und das Feld von hinten aufgerollt. Ein schöner Trostpreis für die vielen Tifosi an der Strecke. Zwar kein Ferrari-Sieg, aber der erste Triumph eines Italieners in Monza seit 60 Jahren.
0: Ja, und für diese italienische Party wollte ja eigentlich Ferrari sorgen beim traditionellen Heimrennen. Was lief schief bei der Scuderia?
9: Ja, für Ferrari war es ein Wochenende zum Vergessen. Man hatte sich ja viel erhofft von dem Motoren-Upgrade und immerhin von der zweiten Startreihe sind Charles Leclerc und Lewis Hamilton ja ins Rennen gestartet. Schon in der ersten Schikane sind die beiden dann aneinander geraten. Hamilton musste ausweichen und fiel zurück auf Platz 8. Und Leclerc, dem ist eine Runde später dann das Heck ausgebrochen. Er hat am Ausgang der letzten Kurve die Kontrolle übers Auto verloren und ist in den Reifenstapel gecrashed. Unverletzt ist er aber eben auch ausgeschieden, also keine Punkte. Und Lewis Hamilton, der konnte ebenfalls keinen Boden gut machen im Kampf um die WM. Er ist ja Dritter der Gesamtwertung und wollte hier in Monza vor Spitzenreiter Antonelli bleiben. Am Ende wurde er nur Sechster und der Rückstand ist gewachsen auf 76 Punkte.
0: Informationen waren das von unserer Sportreporterin Lena Bergmann zum Großen Preis von Italien in der Formel 1.
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0: Tierärztin oder Tierarzt, das ist für viele Kinder ein Traumberuf. Den ganzen Tag mit Tieren zusammen sein und dafür sorgen, dass es ihnen gut geht, das klingt ja auch ziemlich erfüllend. Wie der Alltag von Tierärzten aber wirklich ist, das gibt's jetzt in der SWR-Doku-Serie Die Tierdogs vom Schwarzwald zu sehen. Gleich nach den Nachrichten spreche ich mit dem Autor der Serie, Lothar Zimmermann, über die Licht- und Schattenseiten des Berufs. Mein Name ist Andreas Fischer.
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0: Heute gibt's dichte Wolken und sehr vereinzelt Regenschauer. Zeitweise scheint auch mal für längere Zeit die Sonne und es wird schwül. Die Temperaturen steigen heute auf 26 Grad in der Westeifel und im Hunsrück bis 33 Grad am Kaiserstuhl und in Oberschwaben. In der Nacht ist es teilweise wolkig, teilweise klar, bei Tiefstwerten zwischen 18 und 12 Grad.
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11: Um 11.30 Uhr mit Markus Westhoff. Die Wahlniederlage der CDU in Sachsen-Anhalt führt zu Diskussionen über die Zukunft von Kanzler Merz. Kanzleramtsministerin Warken sagte im ARD-Morgenmagazin, Merz führe eine Bundesregierung, die notwendige, aber auch schwierige Reformen angehen müsse.
12: Das wäre jetzt, glaube ich, das Falscheste, wenn wir Personalfragen stellen würden. Die Regierung ist für 4 Jahre gewählt, der Bundestag ist für 4 Jahre gewählt. Wir brauchen jetzt hier auch eine gewisse Stabilität. Und natürlich, wenn all diese Reformen jetzt angegangen werden müssen, die die Menschen einerseits wollen, die andererseits aber auch Schwierigkeiten mit sich bringen, dann ist das eine Bundesregierung, die natürlich nicht nur beliebte Entscheidungen treffen muss. Und er führt diese Bundesregierung an.
11: Mit Blick auf die Regierungsbildung in Sachsen-Anhalt verweist die CDU-Politikerin auf die sogenannte Brandmauer ihrer Partei. Nach den Gesprächen von US-Vertretern in der Ukraine ist bisher nicht bekannt, welche Vorschläge sie für ein Kriegsende vorgelegt haben. Die US-Unterhändler Witkoff und Kushner hatten mit Präsident Zelensky beraten. Witkoff sprach am Abend von 9 Ideen für ein Kriegsende. Russland und die Ukraine müssten Kompromisse eingehen. Bei den Beratungen waren auch Vertreter aus Deutschland, Frankreich und Großbritannien dabei. Vorgestern waren die US-Unterhändler zu Gesprächen in Moskau. Die Bundesregierung muss sich ab heute wegen des Kriegs im Gazastreifen vor dem Internationalen Gerichtshof in Den Haag verantworten. Konkret geht es um die Frage, ob Deutschland durch Waffenlieferungen an Israel Beihilfe zum Völkermord an Palästinensern geleistet habe. Das wirft Nicaragua der Bundesregierung vor. Das mittelamerikanische Land gilt als Verbündeter des Iran. Bis Donnerstag sollen dazu Verteidiger beider Länder befragt werden. Ein Urteil wird Anfang nächsten Jahres erwartet. E-Autos in der EU waren im vergangenen Jahr beim Fahren rund 1/3 günstiger als Benziner. Das geht aus einer Studie des ICCT, einer Forschungsorganisation für Verkehr und Umweltschutz, hervor. Aus der SWR-Wirtschaftsredaktion Andreas Reinhardt.
13: 2 Effekte machen das E-Auto günstiger, heißt es in dem Bericht. Die Kosten für die Batterien sinken, gleichzeitig steigen die Spritpreise. Bei den Anschaffungskosten nähern sich E-Auto und Benziner weiter an. In den 3 größten Fahrzeugsegmenten war der Kaufpreis im Jahr 2025 etwa gleich groß gewesen wie bei Benzinern. Das geht aus Preisdaten von 100.000 Fahrzeugen auf dem größten europäischen Automobilmarkt Deutschland hervor. Die Zahl der batteriebetriebenen Elektroautos habe sich hier von 2020 bis 2025 vervierfacht.
11: An der Mosel prüfen weitere Gemeinden, wie sie Gebäude künftig mit Flusswärme beheizen können. Im Rahmen der kommunalen Wärmeplanung wollen die Städte Konz und Schwaich sowie die Gemeinde Longich prüfen, wie sich das klimafreundlich umsetzen lässt. Schwaich und Longich setzen dabei zum Beispiel auf Flusswärme aus der Mosel. Über eine Flusswärmepumpe soll Wärme für mehrere Schulen, ein Freibad, weitere öffentliche Einrichtungen sowie eine Weinkellerei und Wohnhäuser produziert werden. Eine Machbarkeitsstudie dazu soll Ende des Jahres vorliegen. Der Vulkanausbruch in Indonesien führt weiterhin zu Problemen im Flugverkehr. Mehr als 1.500 Flüge sind laut der indonesischen Nachrichtenagentur Antara inzwischen gestrichen worden, darunter auch viele internationale Verbindungen. Zehntausende Reisende hängen fest. Wann die 8 geschlossenen Flughäfen wieder geöffnet würden, sei noch unklar. Der Flughafen Anak Krakatau war am Freitag ausgebrochen und hatte eine große Aschewolke ausgestoßen. Vulkanasche ist für Flugzeuge gefährlich, unter anderem, weil sie Triebwerke beschädigen kann. Die deutschen Basketballerinnen stehen vor ihrem letzten WM-Gruppenspiel. Mit einem Sieg heute gegen Mali könnten sie ins Viertelfinale einziehen. Der Bundestrainer der deutschen Basketballerinnen, Olaf Lange, kritisierte den WM-Modus. Die Spiele seien zu eng getaktet, das erhöhe auch die Verletzungsgefahr. Die WM, die aktuell in Berlin stattfindet, wird vom Weltverband FIBA in 10 Tagen durchgeführt. Zum Teil liegen nur 16 Stunden zwischen den Spielen. SWR-Nachrichten, Redaktion Christina Trautwein.
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0: Mit Andreas Fischer am Montagmittag. Wenn man als Mensch betonen will, wie zivilisiert man ist, sagt man gerne mal, ich bin doch kein Tier. Und natürlich unterscheidet uns auf den ersten Blick auch einiges von Kühen, Hunden oder Mäusen. Erstmal äußerlich, aber auch wenn es um Biologie und Medizin geht. Immer mal wieder gibt es zum Beispiel Kritik an Studien. Sie seien nicht aussagekräftig genug, weil sie nur an Tieren und eben nicht an Menschen durchgeführt wurden. Allerdings gibt es auch Bereiche, wo sich Mensch und Tier sehr ähnlich sind. Zum Teil da, wo man es nicht unbedingt erwartet. Da gab es auch für meinen Kollegen Lothar Zimmermann Überraschungen, als er für eine Doku-Serie über Tierärzte im Schwarzwald unterwegs war. Mit ihm sprechen wir hier in SWR aktuell regelmäßig über medizinische Themen. Lothar, wenn man an Tiere denkt, die den Menschen besonders ähnlich sind, fallen mir als erstes Menschenaffen ein. Aber welche Tiere sind uns denn ähnlich, die man nicht unbedingt auf dem Schirm hat?
14: Also was Krankheiten angeht, sind uns zum Beispiel Pferde ähnlich. Ich hatte nicht auf dem Schirm, dass Sahara-Staub, der hier in der Luft liegt und der mir als Allergiker Probleme macht, dass der auch Pferden Probleme machen kann. Und dass Pferde auch auf Pollen und Erreger reagieren und dass die auch durchaus dann neben der Allergie auch ein Asthma haben können. Das hatte ich persönlich nicht so auf dem Schirm, dass da in vielen Dingen dann Tiere uns doch auch ähnlicher sind. Und was ich auch überraschend fand, wobei da die Ursache etwas anders ist, ist, dass Ziegen Haarausfall haben können. Das liegt aber daran, dass sie von dem Parasit befallen sind und dann als Reaktion auch die Haare ausfallen. Die wachsen dann wieder nach. Nicht so wie bei uns Menschen oder Männern, wenn man mal den Haarausfall hat, dass man dann die Platte am Kopf hat. Da kann man ja eigentlich nichts mehr machen, außer man lässt sich dann Haare transplantieren.
0: Da dürfte mancher Mann jetzt neidisch auf eine Ziege sein. Du hast für die Doku auch eine Geburt eines Kalbes mit begleitet. Wie groß sind denn da die Parallelen zum Menschen?
14: Also die Aufregung ist auf jeden Fall auch so da und für den Landwirt und auch für den Tierarzt ist es sehr aufregend. Denn man muss zum einen wissen, Tierärzte werden eigentlich nur zu einer Geburt vom Kalb gerufen, wenn was problematisch ist. Also wenn die Situation so ist, dass das Leben des Kalbs letztendlich gefährdet ist oder auch der Mutterkuh, also dann wird der Tierarzt gerufen. Viele Geburten laufen ganz komplikationslos ab, da braucht der Landwirt keinen Tierarzt. Und das ist schon eine sehr aufregende und auch beglückende Sache, wenn das Kalb auf die Welt kommt. Wir hatten allerdings auch bei den Dreharbeiten erstmal zwei Totgeburten und dann sieht man dann, dass es irgendwie auch schon eine, sagen wir mal, schwierige Situation sein kann, sowohl für Landwirt und Tierarzt und dass es nicht immer gut ausgeht. Das ist dann auch sehr belastend, muss man ganz ehrlich sagen.
0: In deiner Doku-Serie Die Tierdogs vom Schwarzwald geht es dann ja vor allem auch um die Beziehung zwischen Mensch und Tier. Kann man denn das Verhältnis von Tierarzt und Tier mit dem von einem Hausarzt mit seinem Patienten vergleichen?
14: Also bei den Großtierärzten ist es ja so, dass die sehr viele Tiere betreuen und wenn das gerade im Rinderbereich ist, dann ist das sicherlich nicht so. Dann ist das, glaube ich, schon eine Art, man muss den Überblick haben und man kennt nicht jede Kuh persönlich. Das sollte der Hausarzt ja schon. Der Hausarzt hat ja auch einen engen Kontakt zu seinen Patienten idealerweise. Beim Kleintierarzt, wir waren auch in der Kleintierpraxis mit Hunden, Katze, Meerschweinchen, da ist es schon so, dass die Kleintierärztin schon die Patienten natürlich besser kennt und dass der Hund ja auch eine ganz besondere Rolle in der Familie spielt. Bei Pferden, bei Großtierärzten wiederum, ist es auch so, dass die natürlich in der Regel eine ganz besondere Beziehung haben zu ihrem Besitzer und wenn ein Tierarzt öfter hinkommt, auch zum Tierarzt.
0: Wir sprechen hier im Programm ja auch häufig über unser Gesundheitssystem in Deutschland. Viele Menschen warten zum Beispiel ziemlich lange auf Arzttermine, weil Praxen oder Kliniken überlastet sind. Ist das bei Tierärzten eigentlich auch so?
14: Ja, also ich war tatsächlich überrascht, wie unser Protagonist Jörg Pretzinger, der Tierarzt im Klottertal und im Schwarzwald ist, wie der diese Arbeit leistet. Das ist schon ein Knochenjob. Also man muss viel wissen, dann sind die Arbeitszeiten sehr, sehr lang. Man denkt schon als Humanmediziner, die sind lang, aber beim Tierarzt in der Nacht, oft tags geht es dann gleich morgens weiter. Also die sind zum Teil rund um die Uhr und auch am Wochenende gefragt. Und es gibt auf dem Land in den abgelegenen Gebieten ja häufig gar keinen Tierarzt mehr. Tierärzte gehen in Rente und dann wird tatsächlich das Einzugsgebiet zum Teil größer, die Arbeitsbelastung höher, die Zeiten sind lang. Also das ist schon ein Knochenjob, das muss man sagen. Der macht viel Spaß, aber das ist wirklich sehr hart und der ist auch körperlich natürlich anstrengend. Wenn ein Tierarzt in einer Kuh steckt mit seinem Arm, dann ist es nicht nur anstrengend, die Untersuchung für ihn, ist auch gefährlich, wenn die Kuh irgendwie in Panik gerät oder stürzt, dann hängt er da mit dem Arm drin und reißt möglicherweise diverse Bänder an der Schulter damit aus sozusagen. Also das ist schon eine heftige Nummer und man sollte sich den Beruf des Tierarztes nicht nur so vorstellen wie wir lieben die Tiere, es ist auch wirklich hart. Und wenn ein Tier dann auch stirbt, ist das immer sehr belastend für die Tierärzte und das sagen sie auch. Also das steckt man nicht so einfach weg. Also der Beruf des Tierarztes ist nicht nur so, wie man sich den vielleicht erträumt. Er hat auch die Schattenseiten, wie auch in der Humanmedizin. Da gibt es ja auch immer wieder Schicksale, die einen auch persönlich angreifen.
0: Und trotzdem bleibt Tierarzt natürlich gerade für Tierliebhaber ein Traumberuf, der auch extrem sinnstiftend sein kann. Eindrücke waren das von meinem SWR-Kollegen Lothar Zimmermann. Die erste Folge seiner Doku-Serie Die Tierdogs vom Schwarzwald läuft heute Abend im SWR im Fernsehen um 21 Uhr. In den kommenden beiden Wochen laufen dann auch die beiden anderen Folgen jeweils am Montag. Und alle drei Folgen finden Sie auch in der ARD-Mediathek.
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0: Am Freitag ist der 11. September, dann ist es genau 25 Jahre her, dass Terroristen in den USA 4 Flugzeuge entführten. 2 davon steuerten sie in die Türme des World Trade Center in New York, 1 ins Pentagon in Washington, das 4. Flugzeug stürzte auf einem Feld in Pennsylvania ab. Noch heute erinnern sich die meisten Menschen, die damals alt genug waren, ganz genau an diesen Tag und wie sie von den Anschlägen erfahren haben. Und wer selbst vor Ort war oder auch Angehörige verloren hat, hat womöglich nach wie vor mit diesem Trauma zu kämpfen. Aber wie kann es sein, dass sich Katastrophen wie 9/11 so tief in unser Gedächtnis einbrennen? Nina Kunze aus unserer Wissenschaftsredaktion ist dieser Frage nachgegangen.
1: Der Trauma-Experte Alexander Jatzko leitet eine Klinik für psychosomatische Medizin im bayerischen Oberstdorf. Er selbst hat bereits früh erlebt, wie tief sich eine Katastrophe ins Gedächtnis einbrennen kann. Als Teenager sah er 1988 die Bilder der Flugtagkatastrophe von Rammstein im Fernsehen. Bei der Flugshow stießen 3 Kunstflugzeuge zusammen und stürzten auf die zuschauende Menschenmenge. 70 Todesopfer und über 1000 Verletzte waren die Bilanz dieses Unglücks. Warum wir uns so detailreich an die Situation erinnern können, in der wir von einer solchen Katastrophe erfahren haben, erklärt Alexander Jatzko anhand einer sogenannten Gedächtnisspur. Darin verknüpft unser Gehirn die verschiedenen Sinneseindrücke zu einer Erinnerung. Wie langfristig so eine Gedächtnisspur abgespeichert wird, entscheide sich aber erst 1 bis 2 Stunden danach, wie Jatzko erklärt.
2: Wenn in dieser Zeit, wie bei 9/11, es immer wichtiger wird, dieses Ereignis und dieses erste Bild, was man gesehen hat, wird dieses immer mehr gestärkt und gestärkt. Das heißt, in dem Fall von Rammstein war es so gewesen, es war so wichtig, weil es ja in meinem Heimatort passiert war, dass dieses Netzwerk, dieses Gedächtnisspur so verstärkt wurde, dass ich mich bis heute dran erinnern kann, was ich in dieser Sekunde gesehen und gehört habe und wo ich war.
1: Aber was genau passiert bei einem Trauma im Gehirn? Heute weiß man, ein Trauma ist auf ein gestörtes Zusammenspiel verschiedener Gehirnbereiche zurückzuführen. Wenn zu viele Reize im Angstzentrum Amygdala ankommen, kann das zu einer Art Kurzschluss im Gehirn führen, sagt der Trauma-Experte.
2: Wenn wir jetzt zum Beispiel etwas sehen wie in Rammstein, dass ein brennendes Flugzeug auf mich zukommt, kommt es erstmal zur Amygdala, die sagt, ganz wichtig, ich muss irgendwas tun und schreit jetzt das Gedächtnis an und die Schaltzentrale an. Wenn unser Angst- und Aggressionszentrum jetzt die Schaltzentrale zu laut anschreit, zu hoch aktiviert, dann sagt irgendwann die Schaltzentrale, das ist mir alles zu viel, ich weiß nicht, wem ich mit wem verbinden soll. Das ist der Moment, wo die Kommunikation im Gehirn gestört ist. Das ist der Moment, wo die Menschen sagen, ich bin plötzlich ruhig geworden. Ich habe alles nur noch in Zeitlupe gesehen. Alles ist nur noch wie im Film geworden. Und das ist der Moment, wo das Großhirn nicht mehr mit den unteren Bezirken verbunden ist.
1: Die Folge: Erinnerungen werden in Fragmenten abgespeichert und können später nicht mehr richtig eingeordnet werden. Die Grundlage für eine posttraumatische Belastungsstörung. Das Wissen darüber, was bei einem Trauma im Gehirn passiert, helfe auch in der Therapie, sagt Jatzko. Wenn die Erinnerungen an das Trauma hochkämen, sei es wichtig, das Großhirn, das während des traumatischen Erlebnisses vom Rest des Gehirns abgeschnitten war, gezielt zu aktivieren. So könnten die Erinnerungen nach und nach wieder richtig eingeordnet werden.
2: Alles, was jetzt das Großhirn hochfährt, ist Traumatherapie. Und das haben vor allem 2 Verfahren gezeigt. Einmal die kognitive Verhaltenstherapie, also Expositionstherapie. Da versucht man, dass das Großhirn aktiv bleibt und dadurch neu verknüpfen kann. Oder EMDR, ein zweites Verfahren, zum Beispiel über Augenbewegungen, was auch gezeigt hat, dass das Großhirn schnell hochfahren kann und dadurch wieder neue Verbindungen möglich sind und dadurch diese Gedächtnisinhalte wieder normaler im Netzwerk eingeklinkt werden.
1: Klar ist jedoch, die gesamte Komplexität von Trauma zu begreifen, damit fangen wir gerade erst an.
0: Nina Kunze hat berichtet. 12:15.
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0: Heute gibt's teils dichte Wolken und sehr vereinzelt Regenschauer. Zeitweise scheint auch mal für längere Zeit die Sonne und es wird schwül. Die Temperaturen steigen auf 26 Grad in der Westeifel und im Hunsrück bis 33 Grad in Oberschwaben und am Oberrhein. In der Nacht ist es teilweise wolkig, teils klar, bei Tiefstwerten zwischen 18 und 12 Grad. Morgen scheint dann teilweise noch die Sonne, dann ziehen immer dichtere Wolken auf. Ab dem späten Nachmittag gibt's Schauer. Am Mittwoch regnet es zunächst, dann wird es trockener, aber deutlich kühler.
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0: Nach dem Wahlsieg der AfD in Sachsen-Anhalt sieht Spitzenkandidat Siegmund den Regierungsauftrag bei sich. Laut dem vorläufigen Endergebnis bekommt die AfD 39 der 83 Sitze im Landtag. Das würde für die absolute Mehrheit nicht reichen. Siegmund sagte, er wolle neue Mitstreiter für seine Politik finden, allerdings ohne sich verbiegen zu müssen. In Sachsen hat die Polizei 9 weitere selbstgebaute Sprengvorrichtungen gefunden, und zwar in unmittelbarer Nähe von Hochspannungstrassen. Das Landeskriminalamt in Dresden vermutet, dass sie für Anschläge auf die Stromversorgung aufgestellt worden sind. Vergangene Woche gab es mehrere Anschläge auf Umspannwerke in Brandenburg und Nordrhein-Westfalen. Nach einem Tatverdächtigen wird öffentlich gefahndet. Vor dem Start ins neue Schuljahr in Baden-Württemberg fordern der Verband Bildung und Erziehung sowie ein Bündnis aus Kinder- und Verkehrsverbänden sicherere Schulwege. Die Kommunen müssten die erweiterten Spielräume der Straßenverkehrsordnung voll ausnutzen und verstärkt temporäre oder dauerhafte Schulstraßeneinrichtungen, heißt es von den Verbänden. In Mainz haben gestern Abend die Schumm-Kulturtage begonnen. Bis Ende November gibt es in der Landeshauptstadt zahlreiche Veranstaltungen rund um das jüdische Leben. Geplant sind unter anderem Führungen, Konzerte, Lesungen und Vorträge an verschiedenen Orten in der Stadt.
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0: Alessandro Belladitta deckt eine große Mischung ab. Er ist Strafrichter, Dozent und Krimi-Autor. Geboren in Sizilien, aufgewachsen in Karlsruhe, studiert in Mannheim und Heidelberg. Ein Thema, mit dem er sich intensiv beschäftigt, ist die organisierte Kriminalität. Die Mafia agiert in Baden-Württemberg oft im Verborgenen, etwa als vermeintlich seriöser Investor im Immobiliensektor oder in der Gastro. Alessandro Belladitta kennt als Richter die juristischen Hebel gegen die organisierte Kriminalität wie kaum ein anderer. In SWR 1 Leute mit Jens Wolters erklärt er, warum der Kampf gegen die Mafia nicht nur in Italien ein Thema sein sollte.
4: Wie würdest du denn die moderne Mafia definieren? Also hebt die sich ab von anderen Bandenkriminalitäten?
5: Ja, erstens, weil die italienische Mafia über eine Tradition verfügt, die inzwischen 170 Jahre ist. Und vor allem, weil sie einen Wandel seit den 90ern vollbracht hat. Und man heute sagen kann, es ist eine Mafia mit weißem Kragen. Also im Prinzip eine in der Wirtschaft sehr stark etablierte Mafia und eine Mafia, die Strukturen hat, die so gut durchorganisiert sind, dass man Schwierigkeiten hat, auch diese komplexen Strukturen zu durchleuchten.
4: Den großen Mafia-Jäger Giovanni Falcone hattest du schon angesprochen. Der ist damals bei der Bekämpfung andere Wege gegangen. Er hatte dann, sein Motto war Folge dem Geld. Warum war das so ein revolutionärer Ansatz eigentlich?
5: Das war eine kopernikanische Wende. Der Hintergrund war eigentlich eher ein Zufall. Man hatte in einer Leiche eines ermordeten Mafioso tatsächlich eine Banküberweisung gefunden. Das war ein Polizeibeamter in Nicasarà und der hat sich direkt an Falcone gewandt und gemeint, wir müssten dem nachgehen. Und da hatte Falcone dann die zündende Idee. Und damals gab es einige Aussteiger, sehr wichtige Aussteiger der Mafia, Pentiti, also Reumütige. Und einer davon war Tommaso Buscetta. Und er wollte unbedingt die Aussagen, also das, was Tommaso Buscetta ihm erzählte, als großer Aufklärer sozusagen, stützen. Das heißt untermauern. Und wie macht man das im Prozess? Indem man eben einen weiteren Beweisstrang zieht. Und dieser Strang war eben dieses Follow the Money, das heißt zu beweisen, dass die Menschen, die belastet werden im Prozess, doch miteinander verbunden sind durch Banküberweisungen, durch Konten, die schon jahrelang bestehen, sodass der Mafioso nicht dann im Nachhinein behaupten kann, also mit dem habe ich nichts zu tun. Das war die Idee dahinter.
4: Und wird heute noch so gemacht?
5: Das war im Prinzip die Geburtsstunde der sogenannten Finanzermittlung, ja.
4: Wie schafft es eigentlich die Mafia, das habe ich mich gefragt, bis heute eigentlich so ein starkes Gesetz des Schweigens aufrechtzuerhalten, das kaum irgendwie Insider auspacken, oder ist das eine Fehl- oder ein falscher Blick von mir?
5: Also sie schafft es natürlich durch Gewaltandrohung auf der einen Seite, aber auf der anderen Seite auch das Ausnutzen einer bestimmten Kultur, eine Kultur des nicht auffällig werden Wollens und vor allem auch eine Kultur, die das Schweigen auch noch befördert, weil man im Prinzip keine Probleme, sage ich mal, in Anführungsstrichen haben möchte. Das ist der Cosa Nostra lange Zeit gelungen, aber in den 80ern ist einfach zu viel Blut geflossen und dann hat der ein oder andere tatsächlich angefangen auszupacken. Die Ndrangheta, die heutige kalabrische Mafia, hat tatsächlich aus diesem, sagen wir so, Schweigegesetz vielleicht das höchste Gut gemacht. Und da gibt es wirklich kaum Aussteiger, was ein Riesenproblem ist.
4: Und du hast gerade schon deutlich gemacht, den Wandel, den die Mafia in ihren Strukturen dann halt auch vollzogen hat. Welche Rolle spielen eigentlich Frauen in der Mafia? Sind das weiterhin schweigende Mütter und Ehefrauen oder mittlerweile auch schon in der auf Boss-Level?
5: Inzwischen hat sich die Rolle der Frau auch gewandelt. Das hatte damit zu tun, dass in den 80er Jahren es zu viele Verhaftungen kam. Allein der Maxi-Prozess in Palermo führte zu weit über 400 verhaftete Mafiosi. Und dann stellte sich natürlich die Frage, wer erfüllt denn jetzt die Aufgabe, die der Mafioso nicht mehr aus der Haft heraus erfüllen kann? Und die ersten waren die Frauen tatsächlich. Und seitdem können wir beobachten, wie eine gewisse Emanzipation erfolgte, im negativen Sinne leider in diesem Fall, dass Frauen tatsächlich auch die Geschicke der Mafia übernommen haben. Und es gibt zahlreiche Beispiele dafür.
4: Du bezeichnest Deutschland als Geldorado oder Paradies für die Mafia. Warum?
5: Weil wir inzwischen davon ausgehen, dass jährlich mindestens 50 Milliarden Euro an Geldwäsche hier vollzogen wird und das sind Zahlen, die nicht nur abschrecken, sondern auch zu bedenken geben, was wir dagegen tun können.
0: Der Jurist Alessandro Bellardita, er war zu Gast in SWR 1 Leute und er hat auch mitgearbeitet am SWR-Podcast Mafialand, den hören Sie in ARD Sounds. 11.53 Uhr ist es jetzt.
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0: mit Michael Wegmann.
6: Nach der Wahl in Sachsen-Anhalt fordern Wirtschaftsverbände weitere Reformen für Deutschland. Das Rekordergebnis für die AfD sei vor allem ein Misstrauensvotum gegenüber der Bundesregierung, sagte Marcel Fratscher, der Präsident des Deutschen Instituts für Wirtschaftsforschung DIW. SWR-Reporter Günter Laubis.
7: Fratscher fordert als Konsequenz aus dem Wahlergebnis einen Kurswechsel der Bundesregierung. Tiefgreifende strukturelle Reformen seien notwendig bei Subventionen, Bürokratie, Steuern, Sozialsystem und bei Europa. Die Reformen müssten weitergehen als die Agenda 2010 damals, so der DIW-Chef. Ähnlich sieht es der Bundesverband der deutschen Industrie. Hauptgeschäftsführerin Gönner sagte, die Antwort auf das Landtagswahlergebnis dürfe kein politischer Stillstand im Bund sein. Gerade jetzt komme es darauf an, dass die Bundesregierung eine Reformagenda für mehr Investitionen, Innovationen und Wachstum entschlossen umsetze und ausbaue. Der Digitalverband Bitkom sieht nach der Landtagswahl ein Signal über die Grenzen des Bundeslands hinaus. Bitkom-Präsident Wintergerst sagte, die digitale Wirtschaft lebe von Offenheit, Vielfalt und internationaler Zusammenarbeit. Unternehmen investierten dort, wo sie gute Bedingungen vorfänden und Fachkräfte aus dem In- und Ausland willkommen seien. Das gelte auch für Sachsen-Anhalt, so Wintergerst.
6: In Berlin wird nach dem Wahlsieg der AfD in Sachsen-Anhalt schon über die geplanten Reformen der Bundesregierung diskutiert. Vor allem die SPD fordert, neu über die Rente und Pflege zu sprechen. Die Union lehnt das bisher ab.
8: Für den SPD-Vizechef Alexander Schweizer ist die Sache klar. Über die Rentenreform von Schwarz-Rot muss jetzt nochmal diskutiert werden. Was die Rentenkommission auf den Tisch gelegt habe, sei immer nur ein Vorschlag gewesen, so Schweizer im Deutschlandfunk. Habe es als respektlos empfunden, dass Kanzler Merz die Vorschläge ohne Änderung vom Bundestag beschließen lassen wolle. Schon am Wahlabend hatte SPD-Chef und Finanzminister Lars Klingbeil eine Kurskorrektur bei den Reformen angedeutet. Das Wahlergebnis sei ein Grund, auch über die Politik in Berlin nachzudenken, sagte er. Die Union auf der anderen Seite zeigt sich nicht bereit, die Diskussion über die Sozialreform nochmal zu führen. Im Gegenteil, argumentiert CDU-Politiker Philipp Amthor. Dass die Reformen so lange aufgeschoben wurden, sei Teil des Problems. Sie jetzt in Frage zu stellen, wäre die völlig falsche Antwort auf das Wahlergebnis, so Amthor im Deutschlandfunk. Jan-Frederik Willems, Berlin.
6: Die deutsche Industrie hat im Juli weniger als erwartet produziert. Wegen eines deutlichen Rückgangs in der Autobranche ist die Gesamtproduktion um rund 1% gesunken im Vergleich zum Vormonat. Das meldet das Statistische Bundesamt nach vorläufigen Daten. Vorab befragte Volkswirte hatten mit einem leichten Anstieg gerechnet. Außerdem haben die Statistiker den Juni-Wert nach unten korrigiert. Anders als zunächst berichtet, stagnierte hier die Produktion. Einzelne Ökonomen rechnen dafür aber mit Nachholeffekten im August und September. Die Konsumlaune der Verbraucherinnen und Verbraucher hat sich im September in Deutschland leicht verbessert. Die Stimmung bleibe aber insgesamt schwach, erklärte der Handelsverband Deutschland heute. Eine spürbare Belebung des privaten Konsums zeige sich nicht. Das HDE-Konsumbarometer ist Anfang September minimal gestiegen. Danach erwarten die Verbraucher in den kommenden Monaten zwar weitere Preissteigerungen, sie bewerten aber die konjunkturelle Lage etwas besser. Kaum verändert haben sich Anschaffungsneigung und Einkommenserwartung. Damit bleibe die Hoffnung erhalten, dass die Konsumstimmung zumindest im letzten Quartal des Jahres eine positive Entwicklung nehmen könnte, so der Handelsverband. In Italien müssen sich Reisende ab heute Abend auf Behinderungen im Bahnverkehr einstellen. Mehrere Gewerkschaften haben das Personal der italienischen Staatsbahn zu einem landesweiten Streik aufgerufen. Gerechnet werden muss nach Angaben der Bahn bis morgen Abend mit Verspätungen und Ausfällen. Betroffen seien vor allem inneritalienische

0: sind Spannungen im Nahen Osten und drohende Sperrzonen in der Straße von Hormuz. Der Schiffsverkehr dort ist bereits deutlich eingebrochen und Analysten warnen, weiten sich die Angriffe aus, seien sogar Ölpreise von bis zu $120 pro Fass möglich. Damit rückt die Zinspolitik in den Mittelpunkt. Am Donnerstag tagt die Europäische Zentralbank. Ein kleiner Zinsschritt nach oben gilt vielen Experten als wahrscheinlich. Lilli-Marie Hilscher, ARD-Finanzredaktion, Frankfurt.
1: Und soweit die Wirtschaft für diese Stunde, gleich eine Minute vor 12.
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3: Eine Überraschung war es nicht. Einige sind trotzdem ernüchtert. Wie erwartet hat die AfD die Wahl in Sachsen-Anhalt deutlich gewonnen. Im Landtag in Magdeburg droht allerdings ein Patt mit dem möglichen Königsmacher BSW. In der nächsten halben Stunde beschäftigen wir uns ausführlich mit den Nachwehen und Auswirkungen der Landtagswahl in Sachsen-Anhalt.
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3: Das ist heute Nachmittag weitgehend sonnig. Ein paar Wolken gibt's auch. Meistens bleibt es trocken, nur sehr vereinzelt kann es kurz regnen. In der schwülen Luft liegen die Temperaturen zwischen 26 Grad im Taunus und 33 Grad im Breisgau. In der Nacht ist der Himmel dann wolkig, teils klar, Tiefstwerte 18 bis 12 Grad. Morgen Sonne, später dichte Wolken, ab dem Abend von Norden her Schauer und nochmal schwülwarm mit 23 bis 33 Grad.
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4: Um 12 Uhr mit Markus Westhoff. Die AfD will nach dem Sieg bei der Landtagswahl in Sachsen-Anhalt alle Möglichkeiten nutzen, um die künftige Landesregierung zu stellen, auch wenn es nicht für die absolute Mehrheit gereicht hat. Das hat AfD-Spitzenkandidat Siegmund am Vormittag bei einer Pressekonferenz angekündigt.
5: Wir werden selbstverständlich Gespräche führen und schauen, ob es entweder, und das ist eine ganz entscheidende Botschaft heute, einzelne Fraktionen oder einzelne Abgeordnete geben wird, die mit uns gemeinsam diese historische Aufgabe stemmen wollen und die Grundposition, die so eine erfolgreiche Wahl in Sachsen-Anhalt möglich gemacht haben, mit uns gemeinsam tragen wollen. Das ist die Perspektive, die jetzt in den nächsten Tagen und Wochen folgen wird.
4: Bei der Wahl in Sachsen-Anhalt kommt die AfD nach vorläufigem Endergebnis auf 43,8% der Stimmen. Die CDU stürzt ab auf 17,2%, die SPD steht bei 9,3%, die Grünen bei 8,9%. Die Linke kommt auf 8,6%, das BSW auf 5,3%. Die FDP ist mit 2,6% nicht mehr im Landtag vertreten. Nach dem AfD-Sieg bei der Landtagswahl in Sachsen-Anhalt haben mehrere Bündnisse Proteste angekündigt. Die Organisation Kampakt ruft für heute unter anderem in Berlin, Halle und Rostock zu Demonstrationen auf. Der Vorstand der Organisation Kolb sprach von einer unglaublichen Zäsur. Verfassungsfeinde dürften nicht regieren, das müsse überall die Botschaft in Deutschland sein. Mit den Protesten will Kampakt vor allem Druck auf das BSW ausüben, damit dieses keine Zusammenarbeit mit der AfD eingeht. Das Aktionsbündnis Widersetzen will am Tag der Ministerpräsidentenwahl den Landtag in Magdeburg umstellen, um ein Zeichen gegen die AfD zu setzen. Volkswagen verkauft sein Werk in Osnabrück. Wie der Konzern mitteilte, werden das Land Niedersachsen und der israelische Investor Aurelius den Betrieb übernehmen und zu einem Rüstungsstandort umbauen. Als erstes Projekt sollen dort Luftverteidigungssysteme eines israelischen Herstellers produziert werden. Niedersachsens Ministerpräsident Lies sagte, mit der Vereinbarung bekomme Osnabrück eine echte industrielle Chance. Bei VW in Osnabrück arbeiten derzeit rund 1.800 Menschen. Nach Angaben des Betriebsrats gebe es für die meisten von ihnen eine langfristige Perspektive an dem Standort. Die Bundesregierung muss sich ab heute wegen des Kriegs im Gazastreifen vor dem Internationalen Gerichtshof in Den Haag verantworten. Konkret geht es um die Frage, ob Deutschland durch Waffenlieferungen an Israel Beihilfe zum Völkermord an Palästinensern geleistet habe. Das wirft Nicaragua der Bundesregierung vor. Das mittelamerikanische Land gilt als Verbündeter des Iran. Bis Donnerstag sollen dazu Verteidiger beider Länder befragt werden. Ein Urteil wird Anfang nächsten Jahres erwartet. Die Weltorganisation für Meteorologie warnt vor zunehmender Luftverschmutzung durch Waldbrände und Hitzewellen. In einem neuen Bericht der WMO heißt es,

0: Bei Waldbränden gelangten große Mengen eines besonders feinen Staubs in die Luft. Bei Hitze und starker Sonneneinstrahlung könne sich außerdem bodennahes Ozon bilden, unter anderem aus Stickoxiden aus dem Straßenverkehr. Die WMO fordert deshalb eine bessere Überwachung von Luftschadstoffen. Vor dem Start des neuen Schuljahres fordern der Verband Bildung und Erziehung sowie ein Bündnis aus Kinder- und Verkehrsverbänden sicherere Schulwege in Baden-Württemberg. Die Kommunen müssten die erweiterten Spielräume der Straßenverkehrsordnung voll ausnutzen und verstärkt temporäre oder dauerhafte Schulstraßen einrichten, heißt es von den Verbänden. Zudem appellieren sie an Eltern, ihre Kinder nach Möglichkeit nicht mit dem Auto zur Schule zu bringen. Für die deutschen Basketballerinnen steht am Abend das letzte WM-Gruppenspiel an. Mit einem Sieg gegen Mali könnten sie ins Viertelfinale einziehen. Der Bundestrainer der deutschen Basketballerinnen, Olaf Lange, kritisierte den WM-Modus. Die Spiele seien zu eng getaktet, das erhöhe auch die Verletzungsgefahr. Die WM, die aktuell in Berlin stattfindet, wird vom Weltverband FIBA in 10 Tagen veranstaltet. Zum Teil liegen nur 16 Stunden zwischen den Spielen. SWR-Nachrichten, Redaktion Ramin Movasagian und Konstanze Schirrer. Und das Wetter in Baden-Württemberg und Rheinland-Pfalz. Sehr warme Mittelmeerluft bestimmt das Wetter. Die Vorhersage: Am Nachmittag scheint die Sonne neben einigen Wolken. Meist bleibt es trocken, nur vereinzelt regnet es kurz. Die Luft ist schwül bei Temperaturen zwischen 26 bis 33 Grad. In der Nacht kühlt es ab auf 18 bis 12 Grad. Die Aussichten: Morgen Sonne, später dichte Wolken. Ab dem Abend von Norden her Schauer. Die Zeit: 12.05 Uhr.
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2: Mit Christian Rötspies. Guten Tag. Die Sachsen-Anhalt-Wahl bestimmt diese halbe Stunde. Wir schauen unter anderem auf die Reaktionen aus dem Land selbst, aus Berlin, aus der Wirtschaft und auch aus Baden-Württemberg und Rheinland-Pfalz. Außerdem beschäftigen wir uns mit den US-Vermittlungsversuchen in Russlands Krieg gegen die Ukraine. Der erwartete Triumph für die AfD war das, wenn auch nicht der Durchmarsch, den sie sich erhofft hatte. Und es war ein Schlag ins Kontor für die CDU. So kann man das Wahlergebnis gestern in Sachsen-Anhalt auf den Punkt bringen. Für die CDU kam es dabei noch schlimmer, als es in den Umfragen vorhergesagt wurde. Guido Hensch fasst den Wahlabend und die Reaktionen zusammen.
3: Schon als die ersten Zahlen kamen, brach bei der AfD riesiger Jubel aus. Innerhalb von 5 Jahren konnte man die Stimmenanteile mehr als verdoppeln und landet nun bei knapp 44%. Die CDU findet sich dagegen im Tal der Tränen wieder. Der amtierende Ministerpräsident Sven Schulze stürzt mit seiner Partei ab, verliert mehr als die Hälfte der Wähler und kommt nur noch auf rund 17%.
4: Das ist Demokratie. Und die Menschen haben damit auch ein Zeichen gesetzt. Und es gilt jetzt für diejenigen, die im Landtag Verantwortung tragen, aber auch darüber hinaus über Sachsen-Anhalt, dass man damit umgeht und dass man dieses Zeichen auch erkennt.
3: Wie schon in den letzten Jahren werden insgesamt 6 Parteien im Magdeburger Landtag vertreten sein. Neben der SPD, den Grünen und den Linken, die alle um die 9 Prozentpunkte sammeln konnten, hat das BSW erstmals in Sachsen-Anhalt die 5-Prozent-Hürde genommen und ersetzt die aktuell noch mitregierende FDP. Das Wahlvolk bleibt aber gespalten.
5: Ich denke mal, dass das nicht schlecht ist.
6: Erstaunlich, wie stark die AfD tatsächlich geworden ist.
7: Ich habe mich auf Schlimmes gefasst gemacht, aber ich bin trotzdem schockiert.
8: Das war eine schwierige Regierungsbildung, denke ich, ne?
9: Also ich habe mit der Prognose total gerechnet, weil viele Leute unzufrieden sind. Und sie denken alle, wenn sie AfD wählen, wird es besser.
7: Sollen sie beweisen, was sie drauf haben?
10: Das ist eine Partei wie jede andere.
7: Also ich weiß nicht, was jetzt passiert.
3: Theoretisch ist bei der Regierungsbildung noch einiges möglich, praktisch aber doch nicht allzu viel. Fakt ist, ganz allein kommt die AfD nur auf 39 von 83 Sitzen im Landtag. Zu wenig, um die eigene Politik konsequent durchzusetzen. Entsprechend offen gab sich deshalb Spitzenkandidat Ulrich Siegmund.
11: Ich möchte als Demokrat selbstverständlich auch nach dieser Wahl im Sinne eines Regierungsauftrages die Hand ausstrecken, ob es denn andere Kräfte geben mag, Fraktionen oder Abgeordnete, die mit uns gemeinsam die grundsätzlichen Probleme in diesem diesem Land lösen möchten. Vor allem das Thema der Migration, die verrückte Energiepolitik, das sind die Grundprobleme dieser Zeit, die müssen wir in den Griff bekommen. Wenn es diese Kräfte nicht gibt, kann ich keine Regierung bilden.
3: Einzig das BSW könnte wohl der AfD die Hand reichen, obwohl das auch dessen Spitzenkandidatin Claudia Wittig nicht ganz so deutlich sagen wollte.
10: Wir haben ja von Anfang an gesagt, dass wir immer in der Sache entscheiden werden, mit wem wir für spezifische Projekte zusammenarbeiten möchten. Und es gibt natürlich Projekte, die wir uns mit der AfD sehr gut vorstellen können zu machen. Die Energiepreisproblematik ist in Sachsen-Anhalt ein Riesenthema. Dafür ist nicht zuletzt auch die AfD wahrscheinlich gewählt worden. Das ist bei uns auch ein sehr wichtiger Punkt. Das kann man mit der AfD zusammen machen. Es gibt andere Punkte, wo wir eher nicht so große Schnittmengen sehen.
3: AfD-Chefin Alice Weidel meinte dagegen schon gestern Abend, natürlich sei ein Regierungsszenario mit dem BSW für die AfD sehr interessant. Sollten sich beide einig werden, würde es auch nicht mehr für ein großes Bündnis aller anderen Parteien reichen. Dafür scheint die Führungsrolle der CDU aber ohnehin zu geschwächt. Sven Schulze sieht sich sogar Rücktrittsforderungen aus dem eigenen Lager ausgesetzt. Bis zum 30. Tag nach der Wahl, das wäre der 6. Oktober, muss laut Landesverfassung der neue Landtag zusammenkommen. Dann enden offiziell die Amtszeiten der Ministerpräsidenten und seiner Minister. Sie müssen aber definitiv noch so lange weitermachen, bis eine neue Regierung gewählt ist. Eine Frist, bis wann das passieren muss, gibt es aber nicht.
2: Eine Zusammenfassung von Guido Hensch war das. Mein Kollege Malte Pieper vom MDR hat sich schon vor der Wahl ausführlich mit der Situation in Sachsen-Anhalt beschäftigt. Jetzt am Tag danach, wie nehmen Sie die Stimmung im Land wahr?
12: Es ist so eine Mischung aus Angst und Sorge, Ungewissheit und Hoffnung. Fangen wir mal mit der Angst an, mit denen die Sorgen haben. Das sind natürlich zuallererst die Migranten, bei den Tönen, die immer von der AfD kommen. Es sind aber auch Künstler, denn denen wird ja angedroht, dass sie künftig eine patriotische Erklärung abgeben sollen, bevor sie noch mit ihren Bühnenprogrammen gefördert werden vom Land Sachsen-Anhalt. Dann haben wir auch noch zu guter Letzt NGOs, also zum Beispiel Beratungsorganisationen, Flüchtlingsberatungsorganisationen zum Beispiel, denn denen will die AfD schlicht das Geld streichen. Das wäre der erste Block, Angst und Sorge. Zweitens Ungewissheit. Bei fast allen. Keiner weiß, wie es weitergeht. Und dann hätten wir noch die Hoffnung, nämlich viele von denen, die AfD gewählt haben, die sich tatsächlich jetzt erhoffen, dass endlich mal was passiert, dass es einen Ruck gibt durch die AfD. Auch wenn sie einem nicht so genau sagen können, wo denn eigentlich hingeruckt werden soll.
2: Für viele Menschen ist es relativ schwer zu verstehen. Im Umfeld keiner anderen größeren Partei gibt es so viele Vorbestrafte wie bei der AfD. Im Umfeld keiner anderen Partei wird sowohl die Nazi-Diktatur als auch die DDR-Diktatur so verklärt und sind so eigenartige Vorstellungen zum Thema Demokratie unterwegs. Das scheint viele Menschen in Sachsen-Anhalt aber nicht zu interessieren.
12: Nein, das drücken sie weg, weil sie sagen, das ist alles lange her, das hat mit meinem Leben heute kaum etwas zu tun und diese Vorbestraften habe ich ja auch noch nicht getroffen. Es ist vielmehr der Wunsch nach Disruption, nach Veränderung. Es soll endlich was passieren. Die bisher regierenden Parteien haben es in den Augen vieler Menschen, vor allem der AfD-Wähler, aber auch der BSW-Wähler, nicht gebracht. Und jetzt sollen einfach andere mal ran. Es sollen andere ausprobieren. Wie gesagt, es ist vollkommen offen, wohin das führt. Das ist den Menschen aber auch fast egal. Sie wollen endlich was anderes. Das ist der Wunsch, der über allem steht.
2: Spitzenkandidat Ulrich Siegmund war ja meistens tatsächlich das freundliche Gesicht der AfD, hat sich immer bemüht, sehr gut rüberzukommen, auch wenn inhaltlich manchmal nicht ganz so viel kam. Hinter ihm steht allerdings ein System knallharter Strategen mit zum Teil ziemlich radikalen Plänen. Was bedeutet jetzt dieses Wahlergebnis, also keine absolute Mehrheit, für die zukünftige Politik der AfD in Sachsen-Anhalt?
12: Dass diese knallharten Strategen mit ihren ziemlich radikalen Plänen jetzt erstmal versteckt werden hinter den Gummibäumen, die man in der AfD-Zentrale durchaus hat. Die dürfen sich jetzt erst einmal nicht zu Wort melden, sondern es ist der freundliche Herr Siegmund, der überall in die Talkshows geht. Das ist Tino Chrupalla, der Bundeschef, die Arme ausbreiten und sagen, wir sind gesprächsbereit, wir müssen einen Weg gemeinsam finden. Mit einem Nachsatz, den sie immer machen, an der Migrationspolitik wird nichts geändert. Also sie öffnen sich, sie geben sich freundlich. Es gibt einige, die haben das schon mal genannt, mit Samthandschuhen treten sie im Moment auf, um einen Weg zur Macht sich zu ebnen und um quasi die potenziellen Partner so lange zu umarmen, bis denen die Luft wegbleibt.
2: Eine Alleinregierung der AfD mit absoluter Mehrheit wird es also
13: ziemlich sicher nicht geben. CDU, SPD, Grüne und Linke haben Gespräche mit der AfD abgelehnt. Aber die kleinste Fraktion dann im neuen Landtag, das BSW, wird eine entscheidende Rolle spielen. Denn wir haben es vorhin von der Spitzenkandidatin Wittig gehört. Dort gibt es zumindest die Bereitschaft für punktuelle Zusammenarbeit. Wie könnte die aussehen?
12: Das wissen wir eigentlich nicht. Wir wissen nur, dass das BSW mal mit dem Gedanken gespielt hat, bei einer Ministerpräsidentenwahl sich zu enthalten. Und da könnte es in einem dritten Wahlgang ganz spannend werden. In den ersten beiden Wahlgängen braucht der Kandidat die absolute Mehrheit, der Ministerpräsident werden will. In einem dritten Wahlgang reicht die einfache Mehrheit. Jetzt haben wir aber ein Wahlergebnis herausbekommen. Wenn wir das vor dem geistigen Auge einmal durchspielen, auch wenn es nicht sehr realistisch ist, wir haben auf der einen Seite die AfD und auf der anderen Seite, wenn man so will, den Block aller anderen minus BSW, also CDU, SPD, Linke, Grüne, die kommen auch auf 39 Sitze. Damit ständ es 39 zu 39. Das BSW enthält sich mit seinen 5 Stimmen. Dann sind wir genauso wieder, gehen Sie auf Anfang, ziehen Sie nicht 8.000 Euro ein. Wir wissen dann nicht, wie es weitergeht. Also dieses BSW ist wirklich eine Blackbox.
13: Wie dicht, sage ich mal, ist die Brandmauer bei der CDU in Sachsen-Anhalt? Gerade wenn es dann um eine mögliche Ministerpräsidentenwahl geht.
12: Die ist in meinen Augen sehr dicht. Zum einen sind von den 40 Abgeordneten nur noch 15 übergeblieben. Und diese 15 wissen eines. Sollten sie wackeln, sollten sie zur AfD quasi überlaufen, dann sind sie politisch erledigt. Sie werden dann geächtet sein, sie nehmen sich selbst aus dem Spiel. Und es würde ja auch nicht reichen, wenn nur einer zur AfD wechselt. Die AfD braucht 3 Stimmen von allen anderen Parteien. Es müssten 3 CDU-Leute überlaufen zur AfD. Und dass man gleich 3 findet, die dieses Harakiri begehen, das erscheint mir nicht sehr wahrscheinlich.
13: Schauen wir nochmal auf die besondere Position des BSW. In Thüringen gab es ja gerade wieder Austritte von BSW-Abgeordneten. Wie ist das BSW in Sachsen-Anhalt einzuschätzen, was Richtung und Stabilität angeht? Wie einig ist man sich da?
12: Das BSW in Sachsen-Anhalt ist eine ganz große Blackbox. Man weiß nicht, was drin ist, wenn man es auspackt. Man hat 2 ziemlich unbekannte Spitzenkandidaten, auch die anderen 3 Landtagsabgeordneten kennt man kaum. Da erzählt der eine dies, der andere erzählt jenes. Wir werden jetzt wirklich in den nächsten Tagen abwarten müssen. Was klar ist, denen ist alles zuzutrauen. Also wir Beobachter trauen ihnen durchaus zu, dass sie der AfD zu einer Regierungsmehrheit verhelfen. Genauso gut trauen wir ihnen aber auch zu, dass sie sich in die Opposition setzen, die Arme verschränken und alle anderen mal machen lassen. Sachsen-Anhalt steht wirklich vor einem ganz großen Problem. Die Zukunft ist komplett offen und jeder, der heute sagt, er weiß, was in 3 Monaten sein wird, den sollte man nicht ernst nehmen.
13: Einschätzungen von Malte Pieper vom MDR in Leipzig. Das nicht ganz unerwartete politische Beben in Sachsen-Anhalt wird heute in Berlin von den Bundesparteien aufgearbeitet. Alle haben Pressestatements angekündigt. Einige Parteien sind damit schon durch. Die CDU-CSU, dann mit Bundeskanzler Merz und dem CDU-Spitzenkandidaten aus Sachsen-Anhalt und noch Ministerpräsident Schulze, haben die ersten offiziellen Aussagen für den frühen Nachmittag angekündigt. Aus dem Hauptstadtstudio Nicole Markwald.
14: Als AfD-Chefin Alice Weidel am Montagmorgen mit breitem Lächeln vor die Hauptstadtpresse tritt, spricht sie zuerst übers Wetter.
15: Vielleicht hat es jemand gestern mitbekommen von Ihnen. In der Wettervorhersage wurde von dem Hoch Ulrich gesprochen. Ein glücklicher Zufall, ich glaube ja nicht an Zufälle, ich glaube an Fügungen. Lieber Uli, du bist das Hoch. Für Sachsen-Anhalt, für Deutschland.
14: Das Hoch für Sachsen-Anhalt, jener Ulrich Siegmund, sitzt neben seinen beiden Parteichefs und nennt als Grund für seinen Wahlerfolg:
16: Wir haben wieder eine positive Perspektive in die politische Entwicklung hereingebracht und Menschen wieder Hoffnung gegeben.
14: Für die Regierungsparteien begann schon in der Nacht die Analyse dieser Landtagswahl. Tim Klüssendorf, Generalsekretär der SPD, schiebt einen Teil der Verantwortung in Richtung Bundeskanzler, wünscht sich eine andere Ansprache. Er nennt es eine Politik des Misstrauens, die Wähler verprelle. Stichwort Krankschreibung ab dem ersten Tag. Seinen Auftrag versteht er nun so.
17: Diese Bundesregierung, aber auch die tragenden Parteien und insbesondere natürlich die SPD, für die ich Verantwortung trage, muss deutlich machen, wohin wir wollen, was die bessere Zukunft, die Zuversicht auch geben soll für uns ist, wohin wir dieses Land steuern wollen.
14: Alexander Schweizer, stellvertretender Bundesvorsitzender der SPD, stellt die Reformpolitik in Frage. Und der parlamentarische Geschäftsführer Dirk Wiese sagte im Morgenmagazin von ARD und ZDF:
18: Ich habe selbst bei mir im Wahlkreis gemerkt, wie sehr die Menschen die Frage der Rente beschäftigt. Wie kann ich, wenn ich mein Leben lang schwer gearbeitet habe, einen Weg in den Ruhestand finden, ohne Abschläge zu haben? Die Situation der Pflege beschäftigt viele Menschen. Das müssen wir aufgreifen und hier als Bundesregierung Antworten finden, die den Alltag der Menschen adressieren. Und das scheinen wir nicht zu tun.
14: Mit Spannung wird nun erwartet, wie sich Bundeskanzler Friedrich Merz zum Wahlergebnis von Sachsen-Anhalt äußert.
2: Und der Termin dafür ist heute um ca. 13.30 Uhr. Das Wahlergebnis in Sachsen-Anhalt beschäftigt natürlich auch die Landespolitik bei uns. Baden-Württembergs Ministerpräsident Özdemir schreibt auf X, es brauche schonungslose Selbstkritik aller demokratischen Parteien. Viele Stellungnahmen und Erklärungsversuche am Wahlabend hätten auf ihn nicht den Eindruck gemacht, dass man die Bedeutung des politischen Bebens und den eigenen Anteil daran verstanden hätte. Jubelstimmung dagegen bei der AfD, auch in Baden-Württemberg. Der Co-Landesvorsitzende Emil Senze hält die Brandmauer der CDU in der Zusammenarbeit mit seiner Partei für gescheitert.
19: Es ist schon lange überfällig, dass wir zu einem unverkrampften Umgang miteinander gehen, auch mit der CDU. Und die Brandmauer ist meiner Ansicht nach gescheitert. Und das wird sich auch für Baden-Württemberg auswirken, denn Hagels Doktrin, die Brandmauer einhalten zu wollen, die ist eigentlich nicht nachhaltig und wird auch nicht durchhalten angesichts der Tatsache, dass die Bundesregierung so schwach ist.
2: Davon will CDU-Landeschef Manuel Hagel allerdings nichts wissen. Der baden-württembergische Innenminister schließt eine Zusammenarbeit mit der AfD weiter aus und verweist auf die Grundsätze der CDU.
20: Für mich ist eines völlig klar, dass die deutsche Christdemokratie ihre Überzeugungen, die Grundsätze, auf denen die CDU mal gegründet worden ist, nach dem Zweiten Weltkrieg, für Menschlichkeit, für unsere christdemokratischen Überzeugungen, dass wir diese Überzeugungen jetzt nicht einfach so an der Garderobe abgeben können.
2: In Rheinland-Pfalz hat sich der frühere Ministerpräsident und kommissarische Landesvorsitzende der SPD Alexander Schweizer geäußert.
21: Das sind ja zum allergrößten Teil keine wirklich originär landespolitischen Themen. Dann sehen Sie, dass Bundespolitik hier womöglich federführend war bei der Wahlentscheidung vieler Bürgerinnen und Bürger. Und die CDU in Sachsen-Anhalt hat ja auch schon in ihren ersten Analysen festgestellt, dass das auch ein Ergebnis für ihren Parteivorsitzenden, den Bundeskanzler Friedrich Merz, war. Und kein gutes Ergebnis für Friedrich Merz.
2: Und das ist vermutlich der Grund, warum der CDU-Ministerpräsident von Rheinland-Pfalz, Gordon Schnieder, sich nur sehr allgemein geäußert hat. In seinem Statement vom Vormittag heißt es unter anderem: Wir müssen liefern, was die Menschen von der Politik erwarten. Weniger Streit, klare Entscheidungen und konkrete Ergebnisse. Vor der Wahl in Sachsen-Anhalt haben Ökonominnen und Ökonomen und Wirtschaftsverbände vor der Wirtschaftspolitik der AfD gewarnt. Jetzt ist klar, die AfD hat die Wahl gewonnen. Was könnte das aus Sicht von Unternehmen und Wirtschaft dort bedeuten, Geli Hensoldt aus der SWR Wirtschaftsredaktion?
22: Ja, also da sind sich Wirtschaftsexperten und auch die Vertreterinnen und Vertreter von Branchenverbänden ziemlich einig. Das, was die AfD für Sachsen-Anhalt plant, das würde den Unternehmen und auch der Wirtschaft insgesamt in dem Land schaden. Zum Beispiel, wenn man auf den Fachkräftemangel schaut. Die AfD will ja, so steht's im Regierungsprogramm, darauf verzichten, kulturfremde Fachkräfte anzuwerben und stattdessen mehr auf Fachkräfte mit deutschem Pass setzen. Und dass das klappen kann, daran glauben viele Wirtschaftsvertreter eben nicht. Steffen Kampeter, der Chef der Bundesvereinigung der Deutschen Arbeitgeberverbände, der warnt stattdessen ein Klima der Abschottung, das wäre wirklich Gift für den Standort, zumal Sachsen-Anhalt eben sehr stark vom Fachkräftemangel betroffen ist, jetzt schon und in Zukunft noch mehr. Wenn man auf die Zahlen des Statistischen Landesamts aus Sachsen-Anhalt schaut, dann verliert das Bundesland bis 2040 rund 200.000 Erwerbstätige. Und ganz insgesamt würde die migrationskritische Politik, die die AfD ja umsetzen will, das Land wirtschaftlich schwächen. Nach Berechnungen des Leibniz-Instituts für Wirtschaftsforschung in Halle könnte sie dazu führen, dass bis 2031 3,2 Milliarden Euro an Wertschöpfung verloren gehen, eben weil dem Land dann die Beschäftigten fehlen.
2: All das sagen Experten ja schon lange. Am Wahlergebnis haben die Warnungen aber nichts geändert. Welche Konsequenzen muss der Sieg der AfD aus Sicht der Wirtschaftsexpertinnen und Experten jetzt haben?
22: Also die sehen jetzt die anderen Parteien gefordert und zwar auch im Bund. Denn die Bundespolitik, wir haben es gerade ja auch schon gehört, die hat einen großen Einfluss darauf gehabt, wie die Leute in Sachsen-Anhalt abgestimmt haben. Für Marcel Fratscher, den Präsidenten des Deutschen Instituts für Wirtschaftsforschung, ist das Wahlergebnis zum Beispiel ganz eindeutig ein Misstrauensvotum gegenüber der Bundesregierung. Aber was diese Bundesregierung diesem Misstrauensvotum jetzt entgegensetzen kann und soll, darüber gehen die Meinungen auseinander. Wirtschaftsverbände, die Unternehmer Baden-Württemberg, aber auch der Bundesverband der Industrie, die sagen, die Bundesregierung muss die Reformen jetzt zügig umsetzen. Andere, der DGB in Baden-Württemberg zum Beispiel, die warnen, dass der von der Bundesregierung geplante, Zitat, Sozialabbau eher so eine Art Konjunkturprogramm für Rechtsextremisten ist. Also das Wahlergebnis wird dazu führen, dass die Diskussion über Rente, über Pflege wahrscheinlich nochmal ganz neu geführt wird.
2: Wie wichtig war denn das Thema Wirtschaft im Wahlkampf in Sachsen-Anhalt?
22: Also es war ein wichtiges Thema, nicht das Wichtigste. Das war die soziale Sicherheit, die Wählerinnen und Wähler dort vor allem beschäftigt hat. Aber was ich ganz interessant finde, die AfD hat aus Sicht der Wähler an Wirtschaftskompetenz gewonnen. 37% haben der AfD da Kompetenz zugesprochen. Die CDU kommt laut der Forschungsgruppe Wahlen nur auf 27%. Und auch der AfD trauen die meisten zu, für soziale Gerechtigkeit zu sorgen. Da liegt die Partei deutlich vor den Linken und vor der SPD.
2: Vielen Dank, Geli Hensoldt aus der SWR Wirtschaftsredaktion. Selten wurde die Abstimmung für ein Landesparlament in Deutschland so intensiv beobachtet wie die Wahl in Sachsen-Anhalt. Mehr als 800 Journalisten waren akkreditiert, viele davon aus dem Ausland. Und natürlich wurde auch bei der EU sehr genau hingeschaut. Thomas Spickhofen in unserem Studio in Brüssel. Wie sehen die offiziellen Reaktionen von EU-Vertretern heute aus?
0: Ja, offizielle Stellungnahmen der Kommission gibt es bislang nicht. Das ist nicht ganz ungewöhnlich, weil es passiert äußerst selten, dass die Kommission Wahlergebnisse kommentiert. Sie sagt eher, nee, machen wir nicht. Gibt Ausnahmen, die bestätigen eher diese Regel. Zum Beispiel im April, da hat man die Wahl in Ungarn, die nationale Wahl, freudig begrüßt, den Ausgang dieser Wahl. Aber Landesparlamente sind ja eigentlich nicht so der Ansprechpartner der Kommission. Das sind eher immer die nationalen Regierungen. Insofern, da schaut man dann schon mal genauer hin. Und ich glaube, in diesem Moment ist man ja vielleicht auch ganz froh, sich auf diese konventionelle Position zurückziehen zu können. Wir sind die Kommission, wir kommentieren den Ausgang von Wahlen nicht, schon gar nicht von regionalen Wahlen.
2: Das Ganze ist ja auch eine Niederlage für die CDU und damit für die konservative Parteienfamilie. Der EVP-Vorsitzende Manfred Weber, der meldet sich ja eigentlich häufig und gerne zu Wort. Hat er das in Brüssel schon getan?
0: Nee, hat er bisher nicht, ist im Moment auch noch gar nicht in Brüssel, kommt im Laufe des Tages. Er will ja die AfD ausdrücklich, muss man sagen, auch auf Abstand halten, sucht eher die Nähe zu den anderen nationalkonservativen, weit rechts stehenden Fraktionen. Das sind der EKR, also Europa der Konservativen und Reformer, und die sogenannten Patrioten für Europa. Da sind keine deutschen Vertreter oder Parteien drin, deshalb laufen die so aus deutscher Sicht immer ein bisschen unter dem Radar. Aber das sind die beiden Fraktionen, mit denen er und die Christdemokraten gelegentlich Mehrheiten bilden. Ja, aber dann gibt's natürlich, rückerinnernd an den März, diesen spektakulären Fall einer Zusammenarbeit mit der AfD, der eher, sagen Sie jetzt, versehentlich zustande kam. Da ging es um eine WhatsApp-Gruppe, die da gebildet wurde und in der auch die AfD drin war. Das gab viel Ärger im Nachhinein für Weber und die Christdemokraten. Zeigt auch, wie schnell da die Grenzen überschritten sein können. Und naja, insofern darf man darauf gespannt sein, ob und wie sich Weber im Laufe des Tages vielleicht doch noch äußern wird.
2: Aus der ganzen EU sind ja inzwischen rechte und rechtsextreme Parteien im Europaparlament. Aber nicht alle finden die AfD wirklich gut. Wie sind die Reaktionen von dort? Wie viele feiern den Erfolg der AfD in Sachsen-Anhalt?
0: Ja, die Reaktionen sind schon erstaunlich zurückhaltend aus der AfD selbst, die ja hier im Europaparlament mit mehr als einem Dutzend Politikerinnen und Politikern vertreten ist, habe ich noch keine einzige Reaktion gesehen, auch nicht von René Aus, dem Chef der deutschen AfD-Gruppe hier, auch keine Reaktion von erwähnten EKR. Der Fraktionsvorsitzende der Patrioten, Santiago Abascal, ein spanischer Politiker von Vox, der hat sich geäußert, Gratulation an Alice Weidel und Ulrich Siegmund zu, Zitat, diesem spektakulären Ergebnis, das eine große Hoffnung für Deutschland und Europa sei. Es gibt keine Reaktion von den großen Rechtsaußen in Europa. Keine von Giorgia Meloni, keine von Marine Le Pen. Das zeigt so ein bisschen, wie isoliert die AfD steht. Die musste ja hier eine eigene Fraktion bilden, weil Le Pen sie rausgeworfen und Meloni sie nicht aufgenommen hat. Das zeigt so ein bisschen, wie isoliert die AfD in den mächtigen Zirkel der Rechtsaußen jedenfalls auf europäischer Ebene ist.
2: Vielen Dank, Thomas Spickhofen in Brüssel. Und so viel zur Sachsen-Anhalt-Wahl für den Moment. Fast zwei Tage keine russischen Angriffe auf Kiew und auch keine ukrainischen Drohnen in Richtung Moskau. Das war die Vereinbarung während einer diplomatischen Mission. Die US-Unterhändler Witkoff und Kushner haben in beiden Städten am Wochenende versucht, irgendwie einer Friedenslösung zwischen Russland und der Ukraine näher zu kommen. Die Ergebnisse nach den ersten Gesprächsrunden, denen weitere folgen sollen, sind eher überschaubar. Aus Kiew berichtet Peter Sawicki.
1: Peace Express, Friedensexpress, stand auf der Anzeigetafel auf dem Bahnsteig in Kiew, auf dem Steve Witkoff und Jared Kushner Sonntagnachmittag ankamen. Es war der erste Besuch der US-Unterhändler und Vertrauten von Donald Trump in der Ukraine, im Gegensatz zu Moskau, wo sie schon mehrfach gewesen und von wo aus sie nach Kiew gereist waren. Auf der Pressekonferenz am frühen Abend bedankte sich der ukrainische Staatschef Volodymyr Zelensky bei seinen Gästen beinahe mit Galgenhumor. Sie haben besser gearbeitet als das Patriot-System. Unsere Einwohner schätzen das sicherlich wert. Kommen Sie gerne öfter, sodass die Menschen hier ein bisschen häufiger durchschnaufen können. Zuletzt hatte Russland Kiew mehr als eine Woche lang durchgehend und mehrmals am Tag aus der Luft angegriffen. Parallel mangelte es der Ukraine an Flugabwehr, vor allem an Munition fürs Patriot-System aus US-Produktion. Während des Aufenthalts von Witkoff und Kushner gab es in Kiew keine Angriffe. Selenskyj hatte die beiden US-Vertreter zunächst in der historischen Sophienkathedrale empfangen. Anschließend wurden in mehreren Runden Gespräche über ein mögliches Ende der russischen Großinvasion geführt, zu denen auch die nationalen Sicherheitsberater Frankreichs, Großbritanniens und Deutschlands hinzustießen. Es ist ein Versuch, neue Bewegung in den stockenden Gesprächsprozess zu bekommen. Nach den Worten von Steve Witkoff gibt es dabei frische Impulse, ohne dass er dabei ins Detail ging. Ich denke, wir haben in Moskau große Fortschritte erzielt. Wir haben eine Reihe neuer Ideen besprochen und sie hier nach Kiew mitgebracht. Beide Seiten werden Kompromisse eingehen müssen. Wir haben aber alle Zutaten zur Verfügung, um ein Ergebnis zu erreichen. Dieses Ergebnis soll laut Jared Kushner am Ende ein stabiler Frieden sein. Sowohl Russland als auch die Ukraine sollten sich wirtschaftlich entwickeln können, so Kushner. Einem möglichen Waffenstillstand stehen zunächst unter anderem russische Territorialforderungen im Weg, die für die Ukraine nicht akzeptabel sind. Jared Kushner räumte ein, dass der Krieg schwierig zu beenden sei. Er plädierte dafür, mit kleinen Schritten anzufangen.
4: Ein Bericht nach den neuen US-Vermittlungsversuchen im Ukraine-Krieg von Peter Sawicki.
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23: Um 12.30 Uhr mit Luise Wunderlich. Die AfD will nach dem Sieg bei der Landtagswahl in Sachsen-Anhalt alle Möglichkeiten nutzen, um die künftige Landesregierung zu stellen, auch wenn es nicht für die absolute Mehrheit gereicht hat. Das hat AfD-Spitzenkandidat Siegmund am Vormittag bei einer Pressekonferenz angekündigt.
24: Wir werden selbstverständlich Gespräche führen und schauen, ob es entweder, und das ist eine ganz entscheidende Botschaft heute, einzelne Fraktionen oder einzelne Abgeordnete geben wird, die mit uns gemeinsam diese historische Aufgabe stemmen wollen und die Grundposition, die so eine erfolgreiche Wahl in Sachsen-Anhalt möglich gemacht haben, mit uns gemeinsam tragen wollen. Das ist die Perspektive, die jetzt in den nächsten Tagen und Wochen folgen wird.
23: Bei der Wahl in Sachsen-Anhalt kommt die AfD nach vorläufigem Endergebnis auf 43,8% der Stimmen. Die CDU stürzt ab auf 17,2%. Die SPD steht bei 9,3%, die Grünen bei 8,9%. Die Linke kommt auf 8,6%. Das BSW auf 5,3%. Die FDP ist mit 2,6% nicht mehr im Landtag vertreten. Nach dem AfD-Sieg bei der Landtagswahl in Sachsen-Anhalt haben mehrere Bündnisse Proteste angekündigt. Die Organisation Campact ruft für heute unter anderem in Berlin, Halle und Rostock zu Demonstrationen auf. Der Vorstand der Organisation Kolb sprach von einer unglaublichen Zäsur. Verfassungsfeinde dürften nicht regieren. Das müsse überall die Botschaft in Deutschland sein. Mit den Protesten will Campact vor allem Druck auf das BSW ausüben, damit diese keine Zusammenarbeit mit der AfD eingehen. Das Aktionsbündnis Widersetzen will am Tag der Ministerpräsidentenwahl den Landtag in Magdeburg umstellen, um ein Zeichen gegen die AfD zu setzen. Volkswagen verkauft sein Werk in Osnabrück. Wie der Konzern mitteilte, werden das Land Niedersachsen und der israelische Investor Aurelius den Betrieb übernehmen und zu einem Rüstungsstandort umbauen. Als erstes Projekt sollen dort Luftverteidigungssysteme eines israelischen Herstellers produziert werden. Niedersachsens Ministerpräsident Lies sagte, mit der Vereinbarung bekomme Osnabrück eine echte industrielle Chance. Bei VW in Osnabrück arbeiten derzeit rund 1.800 Menschen. Nach Angaben des Betriebsrats gäbe es für die meisten von ihnen eine langfristige Perspektive an dem Standort. Die Vereinten Nationen fordern weltweit verbindliche Regeln für den Einsatz der künstlichen Intelligenz. UN-Menschenrechtskommissar Türk sagte, derzeit konzentriere sich die Macht über diese Technologie bei einer Handvoll Männern. Die Staaten der Welt müssten sich daher auf eine gemeinsame rote Linie einigen. Die EU hat vor 2 Jahren den sogenannten AI Act verabschiedet, mit dem die Nutzung der KI reguliert werden soll. Die US-Regierung ist allerdings gegen zu strenge Vorgaben für die KI. Die Weltorganisation für Meteorologie warnt vor zunehmender Luftverschmutzung durch Waldbrände und Hitzewellen. In einem neuen Bericht der WMO heißt es, bei Waldbränden gelangten große Mengen eines besonders feinen Staubs in die Luft. Bei Hitze und starker Sonneneinstrahlung könne sich außerdem bodennahes Ozon bilden, unter anderem aus Stickoxiden aus dem Straßenverkehr. Die WMO fordert deshalb eine bessere Überwachung von Luftschadstoffen. Vor dem Start des neuen Schuljahres fordern der Verband Bildung und Erziehung sowie ein Bündnis aus Kinder- und Verkehrsverbänden sicherere Schulwege in Baden-Württemberg. Die Kommunen müssten die erweiterten Spielräume der Straßenverkehrsordnung voll ausnutzen und verstärkt temporäre oder dauerhafte Schulstraßen einrichten, heißt es von den Verbänden. Zudem appellieren sie an Eltern, ihre Kinder nach Möglichkeit nicht mit dem Auto zur Schule zu bringen. Für die deutschen Basketballerinnen steht am Abend das letzte WM-Gruppenspiel an. Mit einem Sieg gegen Mali könnten sie ins Viertelfinale einziehen. Der Bundestrainer der deutschen Basketballerinnen, Olaf Lange, kritisierte den WM-Modus. Die Spiele seien zu eng getaktet. Das erhöhe auch die Verletzungsgefahr. Die WM, die aktuell in Berlin stattfindet, wird vom Weltverband FIBA in 10 Tagen veranstaltet. Zum Teil liegen nur 16 Stunden zwischen den Spielen. SWR-Nachrichten, Redaktion Ramin Movasagian und Konstanze Schirrer.
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4: Das ist heute Nachmittag sehr sonnig, gibt ein paar vereinzelte Wolken. Meistens bleibt es trocken, nur ganz vereinzelt kann es kurz regnen. In der schwülen Luft zwischen 26 Grad im Taunus und 33 Grad im Breisgau, die Höchsttemperaturen heute. In der Nacht ist es dann wolkig und teils klar, bei Tiefstwerten zwischen 18 und 12 Grad.
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6: Den Mond zu beobachten, die Sterne funkeln zu sehen, das alles hat den Menschen seit jeher fasziniert. Und wie sieht der Planet Erde eigentlich von oben aus? Das fragen sich wohl viele Menschen. 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Astronauten. 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
7: Musik. Ich saß vor ein paar Wochen im Flugzeug, und zwar jetzt auch echt nicht das erste Mal, aber in dem Moment, wo das Ding anfängt, über die Startbahn zu schießen, ich nach hinten in den Sitz gedrückt werde und merke, wie die Rollen so den Boden verlassen, da steigt plötzlich in mir so ein Gefühl von Panik hoch. Boah, scheiße, denke ich, was tue ich hier eigentlich? Ich sitze in einer Blechdose, mitten in der Luft, und wenn das schief geht, dann bin ich weg. Ich weiß, Fliegen ist sicherer als Autofahren, aber als ob mich der Gedanke in dem Moment irgendwie beruhigen kann. Versuche an den Einkaufszettel zu denken und ich lenke mich damit ab, mit den Kindern zu quatschen. Und mittendrin in diesem ganzen Ding kommt mir so ein Gedanke. Also es gibt ja Leute, die schnallen sich freiwillig auf eine kontrollierte Explosion. Die sitzen da oben drauf, tausende Tonnen Treibstoff unter sich, und die fliegen in eine schwarze, kalte Leere. Und dabei winken die dann noch fröhlich aus dem Raketenfenster. Ich meine, wie sehr kann man seine Emotionen eigentlich unter Kontrolle haben? Ich habe noch nie von eskaliertem Streit, von Panikattacken, von Herzschmerz oder von Heimweh im Weltraum gehört. Sind Astronauten einfach übermenschlich kaltschnäuzig? Also warum verlieren die einfach nie die Nerven? Ich musste beim Grübeln an ein Gespräch denken, das Carsten und ich vor ein paar Monaten mit den Schülerinnen und Schülern einer Schule in Sachsen-Anhalt in Wolmirstedt, mit den beiden Astronauten Alexander Gerst und Matthias Maurer hatten. Die waren live zugeschaltet und die Kids haben sie mit Fragen gelöchert. Und es war echt super spannend. Aber eins ist mir dabei vor allem aufgefallen. Es ging in den Fragen überdurchschnittlich viel um das Thema Gefühle. Und da kam natürlich auch genau die Frage, die ich mir im Flugzeug gestellt habe. So, sag mal, habt ihr da eigentlich keine Angst, wenn die Rakete mit euch abhebt? Wie hält man sowas aus? Fragt ein junger Alexander Gerst.
8: Ich glaube, jeder Mensch hat Angst. Also Angst ist ein Gefühl, das man auch als Astronaut oder als Astronautin nicht abschalten kann, sondern das ist ein ganz normales Gefühl, das man hat, wenn man in der Situation das Gefühl hat, man verliert die Kontrolle oder man hat nicht ganz die Kontrolle über die Situation. Es war wie früher, als ich klein war, da war ich noch viel jünger als ihr, da hatte ich Angst, allein in den Keller zu gehen. Und was ich dann gemacht habe, ist, ich habe mich dann so ein bisschen selbst dazu überredet, das immer mehr auszuprobieren. Dann bin ich immer weiter die Kellertreppe runter, erst mit Licht an, dann irgendwann mal auch mit Licht aus und dann irgendwann mal mit Licht aus, und als meine Eltern nicht zu Hause waren. So, das war das Ultimative. So. Und genauso machen wir das auch mit der Rakete. Das heißt, wir üben vorher in ganz vielen Trainingsstunden, wie das ist, auf so eine Rakete zu starten. Wir üben, wie es ist, so einen Außenaufstieg durchzuführen. Und dann hat man auch keine Angst mehr davor. Das ist ziemlich cool.
7: Und dann hat man keine Angst mehr, sagt er. Aber ehrlich gesagt, ich kaufe ihm das nicht ganz ab. Weil die Kellertreppe ist eine Sache. Aber eine Rakete ist keine Kellertreppe, die einen dann irgendwann vielleicht langweilt. So, da kann tatsächlich was explodieren. Und selbst wenn er recht hat und man sich die Angst vorm Start wirklich wegtrainieren kann, der Start dauert 8 Minuten. Danach ist man teils monatelang da oben. Was macht man dann mit allem, was in der Zeit noch so hochkommt? Ich habe mich ja schon nur schwer unter Kontrolle, wenn am Essenstisch das 3. Mal der volle Becher umgekippt wird und ich wieder aufstehen und wieder wischen muss. Wenn dir da oben wieder und wieder der Schraubenzieher wegfliegt oder wenn du andere Menschen mit dir hast, die schmatzen oder ihren Kram liegen lassen. Das bekommen wir ja hier unten auf der Erde schon nicht immer sauber geklärt. Wie soll denn das da oben in so einer krassen Ausnahmesituation funktionieren?
9: Mit meinen Kollegen hat man zum Beispiel drüber gesprochen, die haben mir gesagt, wir möchten eigentlich, dass du so ein bisschen mehr Ordnung hältst. Und da war ich dort oben und ich habe mich richtig angestrengt und dann haben die mir gesagt, und deine Socken fliegen doch immer noch durch die Gegend und deine Unterhose hätten wir auch gar nicht im Gesicht. Ja, das ist halt so.
8: Und was hast du gemacht?
9: Ich habe mich noch mehr angestrengt. Aber ich meine, so ein Streit ist einfach, wenn du drüber sprechen kannst, dann kommt es halt nicht zum Streit. Das ist das Wichtigste, was ich sagen würde.
7: Ha. Hier ist ein Wort, das sich wiederholt. Sowohl bei Alexander Gerst als auch bei Matthias Maurer. Training, also wissen, was kommen kann, und reden, bevor es kippt. Und ja, es leuchtet mir ein. Du kannst bestimmt viel vorher trainieren. Aber die Nerven verliert man ja doch oft eher in Situationen, die einen irgendwie überrumpeln. Also die man eben nicht so auf dem Schirm hatte. Gefühle ploppen ja manchmal ganz plötzlich einfach so auf. Man denkt, alles ist cool und zack. Plötzlich hat man halt einfach fürchterliches Heimweh zum Beispiel. Passiert das nicht auch?
8: Ich habe mich so gefühlt wie so ein Schaf, das von der Herde separiert wurde. So, das auf alle Fälle unbedingt sofort zurück zur Herde muss, weil alle 8 Milliarden von euch, ihr wart da unten und ich war da oben allein, fast mit meinen 2 Freunden. Und ich habe zuerst das Gefühl gehabt, boah, was mache ich hier draußen eigentlich? Ich muss sofort wieder zurück dahin. Und dann habe ich mir drüber nachgedacht und gedacht, so, eigentlich ist doch super hier. Und dann habe ich gemerkt, so, das macht mir richtig Spaß, da draußen zu sein. Und ich glaube, das ist auch nochmal ein Zeichen, dass man manchmal muss man sich auf so ein Abenteuer auch einlassen. Da darf man nicht Angst haben oder darf man sich zumindest von der Angst nicht zurückhalten lassen, sondern da muss man es durchziehen.
7: Und vielleicht komme ich jetzt hier der Antwort langsam ein bisschen näher. Da ist ein Gefühl, das man so eigentlich nicht eingeplant hatte oder haben will. Und jetzt machen die Astronauten aber was ganz Entscheidendes anders, als ich am Küchentisch oder im Flugzeug sitze. Anstatt darüber den Kopf zu verlieren, es versuchen zu unterdrücken oder zu ignorieren und irgendwie hilflos zu sein, deuten sie es um. Und wenn ich so drüber nachdenke, was ganz Ähnliches, das ist auch bei der Artemis 2 Mission passiert. Ich weiß nicht, ob Sie das mitbekommen hatten. Da war dieser eine Moment, als die Crew einen bisher unbenannten Mondkrater nach der verstorbenen Frau des Kommandanten benannt hat. Der hatte nämlich 2020 seine Frau Carol verloren und zieht seitdem die beiden Töchter alleine groß. Und mitten in der Mission entdeckt dann die Crew einen unbenannten hellen Krater auf dem Mond, so genau an der Grenze zwischen Vorder- und Rückseite. Und der kanadische Astronaut Jeremy Hansen erklärt dann der Bodenkontrolle mit so ganz brüchiger Stimme, dass genau dieser Krater ab jetzt Carol heißen soll.
3: And we would like to call it Carol. And you spell that C-A-R-R-O-L-L.
7: Und alle weinen und umarmen sich. Und irgendwie wird so aus so einem unglaublich traurigen Gefühl auch irgendwie was Neues und was Schönes. Ein Kind hatte Gerst zum Beispiel nach dem gruseligsten Moment im All gefragt. Und ich denke so direkt an Druckverlust, irgendwas mit Technik, ein Alarm, miu, miu, irgendwas Handfestes. Aber nee, seine Antwort hat alle eigentlich eher stumm werden lassen.
8: Ich war einmal in der Cupola, das ist unser Fenstermodul. Und da habe ich ja natürlich oft rausgeschaut. Und eines Nachts, also es war dunkel auf der Erde, sind wir über eine Region drüber geflogen. Da wusste ich gar nicht, wo wir waren. Und da habe ich so Lichter gesehen unten. Die haben sich bewegt und waren so Lichtblitze. Und dann dachte ich, boah, das sieht aber interessant aus. Was ist denn das? Und dann habe ich geschaut, wo wir waren. Und dann habe ich gesehen, dass das war Krieg. Wir haben Krieg von oben gesehen. Und das ist schrecklich. Das ist wirklich schlimm, weil man das von oben sieht und man kann nichts dagegen tun. Und man sieht, wie Menschen sich auf der Erde bekämpfen. Und von oben gesehen ist das so sinnlos, ja, weil man denkt so, hey, wir wohnen alle auf dieser kleinen blauen Kugel. Und das von oben zu sehen, das war echt, echt schlimm, echt gruselig.
7: Zusehen müssen, ohne eingreifen zu können. Da lässt sich auch nichts umdeuten, da lässt sich nichts trainieren. Also, warum verlieren Astronauten nie die Nerven? Die Angst vorm Start, die trainiert man weg, bis nichts Unbekanntes mehr übrig ist. Den Ärger mit den Kollegen, den bespricht man, bevor er zum Streit wird. Das Heimweh, das entscheidet man sich einfach umzudeuten und die Dinge, die sich nicht auflösen lassen, Krieg von oben, der Verlust eines geliebten Menschen, die hält man aus. Das Ziel davon, das ist aber immer genau das Gleiche. Eben nicht gefühllos werden, sondern handlungsfähig bleiben, während man fühlt. Also wenn heute Abend wieder die Becher purzeln, dann versuche ich es halt einfach mal mit einer Umdeutung. Sowas wie, Mensch, danke, toll, endlich wird der Boden mal wieder gewischt. Das war ja auch wirklich höchste Zeit.
10: Training, Kommunikation, Umdeuten und Aushalten. 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
4: Und jetzt ist es gleich 12.45 Uhr. Das heißt, Zeit für
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4: Und dafür ist Desiree Krause im Studio.
12: Einen schönen guten Tag. Gute Laune herrscht bei so einigen Fußballclubs im Südwesten gerade. Freiburg mit 5 Siegen in 5 Pflichtspielen. Mainz gestern mit einem 5:0-Sieg in Hamburg. Heidenheim mit 3 Erfolgen in 4 Partien in der zweiten Liga. Und auch beim FCK ist der Saisonstart geglückt. Und das vor allem dank der Kaiserslauterer Neuzugänge, die richtig gut angekommen sind, gerade in der Offensive. Die Neuen schlagen ein und das dank Trainer Thorsten Lieberknecht, auch dank der Alten.
13: Die Jungs haben es zugelassen, eben die neuen Spieler zu integrieren, sie sozial aufzunehmen in die Gruppe. Und man merkt es, das Lächeln der neuen Spieler, die fühlen sich halt extrem wohl und haben den FCK relativ schnell verinnerlicht, was die Werte des FCK sind und vor allen Dingen, was es bedeutet, bei uns in der Mannschaft zu spielen. Und das liegt aber an den Jungs, die den FCK jetzt schon jahrelang begleiten.
12: Also das Teamwork beim FCK scheint scheint zu funktionieren, so Thorsten Lieberknecht gestern Abend bei SWR Sport. Was er noch so zu sagen hatte, das können Sie gerne online bei uns nachlesen. Auf swr.de Sport gibt es einen ausführlichen Artikel. Der europäische Fußball wird bei den Spielen in der Champions League in dieser Woche der Opfer der verheerenden Sturzflut in Nepal gedenken. Wie die UEFA mitteilte, wird vor allen Partien der Königsklasse eine Schweigeminute abgehalten. Zudem soll ein Banner mit der Aufschrift You are not alone Nepal als Zeichen der Anteilnahme präsentiert werden. Bislang sind mindestens 1342 Todesopfer in Nepal und 43 in Tibet bestätigt. Die Zahl der Vermissten liegt bei etwa 5000. Eine Klatsche gegen Spanien, dann ein deutlicher Sieg gegen Japan. Deutschlands Basketballfrauen sind bei der Heim-WM in Berlin bisher eine Wundertüte. Heute geht's im letzten Gruppenspiel gegen das Sensationsteam aus Mali. Basketballreporter Armin Lehmann, was ist denn noch drin für Deutschlands Basketballerinnen?
14: Also im Prinzip ist noch alles möglich. Deutschland kann Erster werden, dann wären sie direkt fürs Viertelfinale am kommenden Donnerstag qualifiziert. Platz 2 und 3 sind auch möglich. Dann wäre man in einem Playoff-Spiel, um sich in dem dann fürs Viertelfinale zu qualifizieren. Aber auch Platz 4 ist noch drin. Und dann wäre das deutsche Team tatsächlich nach der Vorrunde ausgeschieden. Das kann man auf jeden Fall verhindern, das Ausscheiden nämlich, indem man sein letztes Gruppenspiel gegen Mali gewinnt. Dann ist man auf jeden Fall weiter im Turnier.
12: Und die Chance dazu dann heute Abend ab 17.50 Uhr. Später in der deutschen Nacht geht es dann für Alexander Zverev bei den US Open weiter. Die zweite Woche des Tennisturniers beginnt und Zverev tritt in seinem Achtelfinale gegen den Italiener Luciano Daderi an. Tim Brockmeier blickt voraus.
15: New York ist die Stadt, in der Alexander Zverev nachts niemals schläft, sondern Tennis spielt. Auch sein viertes Match bei den US Open ist wieder ein Night-Session-Match. Da der Biorhythmus des Deutschen mittlerweile auf Nacht aktiv läuft, passt das aber so für Zverev, der gegen den Italiener Luciano Daderi Nummer 22 der Welt Favorit ist. Wenn Alexander Zverev da weitermacht, wo er in seinem Drittrunden-Match aufgehört hat, weiter zu seiner Form findet, aktiver spielt, das Spiel in die Hand nimmt und seine Fehlerquote vor allem auf der Vorhand weiter runterschraubt, sollte der Viertelfinaleinzug locker drin sein. Dem Deutschen bietet sich bei den US Open die ganz große Chance, ganz weit zu kommen. Denn alle Top-10-Gegner, auf die er auf seinem Weg ins Finale hätte treffen können, sind bereits ausgeschieden.
12: Also gute Chancen für Alexander Zverev und das war's vom Sport in dieser Stunde. Es ist jetzt 12.48 Uhr.
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4: Sachsen-Anhalt hat gewählt. Die AfD ist mit 43,8% stärkste Kraft, verpasst aber die absolute Mehrheit. Die CDU ist dagegen abgestürzt auf 17,2% nach 37,1% vor 5 Jahren. Fest steht, das Land ist gespalten. Aber über die Landtagswahl in Sachsen-Anhalt und die bundesweiten Auswirkungen hat mein Kollege Andreas Böhnisch heute Morgen mit Wolfgang Bosbach gesprochen. Er ist ein CDU-Urgestein aus Nordrhein-Westfalen und war von 1994 bis 2017 Bundestagsabgeordneter.
16: Wie bitter ist für Sie dieser Absturz der CDU?
17: Also das ist kein enttäuschendes Ergebnis, das ist eine Vollpleite, das ist eine Katastrophe. Die CDU in Sachsen-Anhalt hat sich glatt halbiert. Man sollte auch der Versuchung widerstehen, da irgendetwas schönzureden.
16: Sie sagen Vollpleite, Katastrophe. Der Chef der Unionsfraktion im Bundestag, Thorsten Frey, CDU, spricht von einer Zäsur. Was muss denn da die Konsequenz sein?
17: Also die Konsequenz muss vor allen Dingen sein, dass man sich einmal mit den Motiven beschäftigt. Warum machen die Menschen überhaupt ihr Kreuz bei der AfD? Ich bin absolut sicher, dass die Beschimpfung der Wählerinnen und Wähler, alles Nazis, Rechtsradikale, Verpeilte, niemanden mehr in die politische Mitte zurückholt. Es gibt sicherlich einen harten Kern von Menschen mit einem rechtsextremistischen Gedankengut, die sich da bei der AfD wohlfühlen. Die sind auch für die Parteien der politischen Mitte meiner Überzeugung nach nicht erreichbar. Aber ich glaube, viele haben auch schlicht aus Enttäuschung oder aus Protest ihr Kreuz gemacht. Und da muss man sich schon die Mühe geben, sie anzusprechen und wieder zurückzuholen.
16: Welche Fehler hat die CDU da gemacht?
17: Ja, also der größte war 2015. Im Sommer lag die AfD zwischen 3 und 4%, je nach Institut. Ein halbes Jahr später war sie schon die drittgrößte politische Kraft in Deutschland. Das hat ihr Luft unter die Flügel gebracht bei der AfD. Da kam Corona noch dazu. Und dort haben wir auch einen Fehler gemacht. Wir haben die Bevölkerung sofort eingeteilt in 2 Gruppen. Die eine Gruppe hat alle Maßnahmen als richtig erachtet, hat sich nach den Maßnahmen gerichtet, wollte noch härtere Maßnahmen. Und die zweite Gruppe, die Kritiker, Das waren sofort die Verpeilten, die Schwurbler, die Aluhutträger. Es gab aber auch eine große Gruppe, die haben nicht die Gefährlichkeit einer Covid-Infektion bestritten. Die haben aber gesagt, das ist uns überzogen. Wir glauben nicht daran, dass diese Maßnahmen alle notwendig sind. Und die haben wir nicht angesprochen.
16: Herr Bosbach, gehen wir zurück ins Jahr 2026. Einer der Hauptgründe für den Absturz der CDU ist die Bundespolitik. 58% der Menschen in Sachsen-Anhalt sagen, sie ärgern sich am meisten über die CDU. Was hat Bundeskanzler Friedrich Merz falsch gemacht? Vielleicht auch die Beschimpfung, die Sie gerade angesprochen haben?
17: Das, was wir zum Thema Schuldenbremse nach der Wahl gesagt haben, hörte sich ganz anders an als das, was wir im Wahlkampf gesagt haben. Das heißt, wir sind schon, da darf man auch nicht drum herum reden, mit einem Vertrauensbruch gestartet. Und das hängt uns jetzt als Klotz am Bein. Dazu kam noch die Prophezeiung, links ist vorbei. Und dann haben die Menschen gesehen, na, die Union muss aber sehr viele Kompromisse machen, wenn die Koalition mit der SPD funktionieren soll. Wir haben nicht das Gefühl, dass links vorbei ist. Wir wollen aber eine grundsätzlich andere Politik als zur Zeit der Ampel. Und dann sind viele enttäuscht gewesen. Und dazu kommt noch ein bizarrer Wahlkampf, den die CDU in Sachsen-Anhalt geführt hat. Ein total verunglücktes Titelbild der Spiegel. Und das alles zusammengerührt gibt dann das Ergebnis, was wir gestern besichtigen konnten.
16: Sie sagen, eine Mehrheit oder zumindest große Teile der CDU-Basis wollen, dass links vorbei ist. Dann muss die Brandmauer fallen zur AfD oder sehen Sie eine andere Möglichkeit?
17: Wenn das Oberziel ist, die CDU muss auf jeden Fall an die Macht, auch wenn sie ihre politischen Überzeugungen preisgibt, dann ist das nicht meine politische Überzeugung. Es würde die CDU zerreißen, wenn wir den Unvereinbarkeitsbeschluss mit der AfD aufkündigen oder den mit der Linkspartei. Die Union muss schon ihren eigenen Weg gehen und darf nicht denken, egal was, wir nehmen alles, was kommt, Hauptsache wir regieren mit. Diese Machtoption, die Sie gerade erwähnt haben. Also wie bildet man eine Mehrheit mit der Union ohne Preisgabe der Überzeugung? Das darf nicht die Alternative sein. Hauptsache die CDU an der Regierung. Hauptsache ist, dass wir bei unserer politischen Grundüberzeugung bleiben und Entscheidungen treffen, die gut sind fürs Land.
4: Sagt Wolfgang Bosbach, CDU-Politiker aus Nordrhein-Westfalen. Er saß von 1994 bis 2017 im Bundestag.
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4: Um gleich 12.54 Uhr mit Michael Wegmann.
18: Volkswagen wird sein Werk in Osnabrück verkaufen. Die neuen Eigentümer bauen die Anlage zu einem Rüstungsstandort aus, das teilte der Autokonzern heute mit. VW hatte schon Ende 2024 beschlossen, die Autoproduktion in dem Werk auslaufen zu lassen. ARD-Reporterin Anita Westrup.
19: Wo VW heute noch Cabrios baut, soll ein Zentrum für Sicherheits- und Verteidigungstechnologien entstehen. Zunächst sollen Teile für Raketenabwehrsysteme gefertigt werden, für Abnehmer unter anderem in Europa, aber ohne VW. Geplant ist, dass sich Volkswagen schrittweise zurückzieht und Platz macht für eine neue Gesellschaft mit einer neuen Struktur. Das Land Niedersachsen, der israelische Rüstungskonzern Rafael und Aurelius Capital, ein Finanzinvestor aus Israel, haben heute eine entsprechende Absichtserklärung unterschrieben. Osnabrück verfüge über die Kompetenzen und die qualifizierten Arbeitnehmer, so Niedersachsens Ministerpräsident Olaf Lies. Nach jahrelanger Hängepartie gibt es damit für die Mitarbeitenden eine Perspektive. Drei Viertel der Belegschaft, also etwa 1.400 Beschäftigte, sollen am Standort in Osnabrück bleiben können. Bis Ende 2029, das wurde zugesagt. Die Vertreter der Arbeitnehmer, IG Metall und Betriebsrat, begrüßen die Entscheidung. Es sei ein guter Tag, Osnabrück bleibe ein Industriestandort.
18: Nach der Wahl in Sachsen-Anhalt fordern Wirtschaftsverbände weitere Reformen für Deutschland. Das Rekordergebnis für die AfD sei vor allem ein Misstrauensvotum gegenüber der Bundesregierung, sagte Marcel Fratscher, der Präsident des Deutschen Instituts für Wirtschaftsforschung DIW. SWR-Reporter Günter Laubis.
20: Fratscher fordert als Konsequenz aus dem Wahlergebnis einen Kurswechsel der Bundesregierung. Tiefgreifende strukturelle Reformen seien notwendig bei Subventionen, Bürokratie, Steuern, Sozialsystem und bei Europa. Die Reformen müssten weitergehen als die Agenda 2010 damals, so der DIW-Chef. Ähnlich sieht es der Bundesverband der deutschen Industrie. Hauptgeschäftsführerin Gönner sagte, die Antwort auf das Landtagswahlergebnis dürfe kein politischer Stillstand im Bund sein. Gerade jetzt komme es darauf an, dass die Bundesregierung eine Reformagenda für mehr Investitionen, Innovationen und Wachstum entschlossen umsetze und ausbaue. Der Digitalverband Bitkom sieht nach der Landtagswahl ein Signal über die Grenzen des Bundeslands hinaus. Bitkom-Präsident Wintergerst sagte, die digitale Wirtschaft lebe von Offenheit, Vielfalt und internationaler Zusammenarbeit. Unternehmen investierten dort, wo sie gute Bedingungen vorfänden und Fachkräfte aus dem In- und Ausland willkommen seien. Das gelte auch für Sachsen-Anhalt, so Wintergerst.
18: Die Konsumlaune der Verbraucherinnen und Verbraucher in Deutschland hat sich Anfang September leicht verbessert. Das hat der Deutsche Handelsverband HDE in seiner monatlichen Umfrage ermittelt. Das entsprechende Konsumbarometer ist minimal gestiegen.
0: Damit gäbe es zwar keine spürbare Belebung des Konsums, so der Verband. Immerhin sei das Konsumbarometer aber auch nicht weiter gesunken. Ein bisschen aufwärts ging es bei der sogenannten Anschaffungsneigung, also bei der Frage, ob man plane, in den kommenden Monaten mehr oder weniger Geld, etwa für Möbel, elektronische Geräte oder Kleidung auszugeben. Passend dazu gaben auch mehr Menschen als noch zuletzt an, dass sie ihr Geld eher bereit seien auszugeben, als es auf die hohe Kante zu legen. Damit ist die sogenannte Sparneigung also leicht gesunken. Zwar erwarten die Verbraucher laut der Umfrage in den kommenden Monaten weitere Preissteigerungen, insgesamt bewerten sie aber die wirtschaftliche Lage etwas besser. Mehrere Experten hatten ihre Konjunkturprognosen vergangene Woche nach oben korrigiert. Das IFO-Institut etwa rechnet für das laufende Jahr mit bis zu 1,4% Wirtschaftswachstum. Im zweiten Quartal ist die Wirtschaft bereits trotz Belastungen, etwa durch den Iran-Krieg, zum dritten Mal in Folge leicht gewachsen. Stefanie Geißler, SWR Wirtschaftsredaktion.
18: Der DAX steht um die Mittagszeit weiter leicht im Minus. Ein Grund sind die wieder steigenden Ölpreise.
1: Deutlich schwächer als der Markt präsentieren sich die Aktien der deutschen Rückversicherer Münchner Rück und Hannover Rück. Derzeit läuft in Monte Carlo das traditionelle Branchentreffen, auf dem diese mit den Erstversicherern über die Konditionen für das nächste Jahr verhandeln. Und wie immer sind die Rückversicherer bemüht, die Erstversicherer und die Öffentlichkeit auf die hohen Risiken, insbesondere aus Naturkatastrophen, hinzuweisen. Mit den klimabedingten Katastrophen der vergangenen Monate haben sie auch

0: gibt es eine Menge Ernüchterung. Wie erwartet hat die AfD die Wahl in Sachsen-Anhalt deutlich gewonnen. Im Landtag in Magdeburg droht allerdings ein Patt mit dem möglichen Königsmacher BSW. In der nächsten halben Stunde beschäftigen wir uns ausführlich mit den Nachwehen und Auswirkungen der Landtagswahl in Sachsen-Anhalt.
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0: Das ist am Nachmittag ein Mix aus Sonne und einigen Wolken. Meistens bleibt es trocken, nur ganz vereinzelt kann es mal kurz regnen. In der schwülen Luft steigen die Temperaturen auf 26 Grad im Taunus und bis 33 Grad im Breisgau. In der Nacht ist es dann wolkig oder teils klar mit Tiefstwerten zwischen 18 und 12 Grad.
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2: Um 13 Uhr mit Luise Wunderlich. Nach dem Wahlsieg der AfD in Sachsen-Anhalt hat Spitzenkandidat Siegmund seinen Regierungsanspruch bekräftigt. In Berlin sagte er, die Menschen wünschen sich einen Politikwechsel. Aus Berlin berichtet Jan Zimmermann.
3: Allerdings werde seine Partei die Regierung im Magdeburger Landtag nur mit einer stabilen Mehrheit übernehmen. Um die zu erreichen, will Ulrich Siegmund nun Gespräche mit den anderen Parteien führen und hofft auf die Zusammenarbeit mit einzelnen Fraktionen oder Abgeordneten. Zugleich kündigte er an, die AfD in anderen Bundesländern und auf Bundesebene zu unterstützen, um weitere Wahlen zu gewinnen. Nach dem vorläufigen Ergebnis erreichte die AfD bei der gestrigen Landtagswahl 43,8% der Stimmen. Damit ist sie mit Abstand die stärkste Partei in Sachsen-Anhalt.
2: Kirchen und Verbände warnen nach dem Wahlsieg der AfD in Sachsen-Anhalt vor den Folgen. Die Deutsche Bischofskonferenz und die Evangelische Kirche Deutschland schreiben in einer gemeinsamen Erklärung, sie würden nicht wegsehen, wenn die Demokratie aufs Spiel gesetzt würde. Die Stiftung Gedenkstätten fordert von Bund und Ländern, die Unabhängigkeit und Finanzierung von Erinnerungsorten rechtlich abzusichern. Die russische Regierung hat sich nach dem Besuch der US-Sondergesandten Witkoff und Kushner offen für neue Friedensgespräche mit der Ukraine gezeigt. Kreml-Sprecher Peskow sagte, man schließe eine Wiederaufnahme der Verhandlungen unter Vermittlung der USA nicht aus. Allerdings sei es zum jetzigen Zeitpunkt noch zu früh, um etwas über den Ort und Zeitpunkt des Treffens zu sagen. Die US-Sondergesandten Witkoff und Kushner waren am Wochenende zunächst nach Moskau und dann nach Kiew gereist, um neue Vorschläge für ein Ende des Krieges zu machen. Volkswagen verkauft sein Werk in Osnabrück. Wie der Konzern mitteilte, werden das Land Niedersachsen und der israelische Investor Aurelius den Betrieb übernehmen und zu einem Rüstungsstandort umbauen. Als erstes Projekt sollen dort Luftverteidigungssysteme eines israelischen Herstellers produziert werden. Niedersachsens Ministerpräsident Lies sagte, mit der Vereinbarung bekomme Osnabrück eine echte industrielle Chance. Bei VW in Osnabrück arbeiten derzeit rund 1.800 Menschen. Nach Angaben des Betriebsrats gäbe es für die meisten von ihnen eine langfristige Perspektive an dem Standort. Die Vereinten Nationen fordern weltweit verbindliche Regeln für den Einsatz der künstlichen Intelligenz. UN-Menschenrechtskommissar Türk sagte, derzeit konzentriere sich die Macht über diese Technologie bei einer Handvoll Männern. Die Staaten der Welt müssten sich daher auf eine gemeinsame rote Linie einigen. Die EU hat vor 2 Jahren den sogenannten AI Act verabschiedet, mit dem die Nutzung der KI reguliert werden soll. Die Weltorganisation für Meteorologie warnt vor zunehmender Luftverschmutzung durch Waldbrände und Hitzewellen. In einem neuen Bericht der WMO heißt es, bei Waldbränden gelangten große Mengen eines besonders feinen Staubs in die Luft. Bei Hitze und starker Sonneneinstrahlung könne sich außerdem bodennahes Ozon bilden, unter anderem aus Stickoxiden aus dem Straßenverkehr. Die WMO fordert deshalb eine bessere Überwachung von Luftschadstoffen. Der Verband Bildung und Erziehung und ein Bündnis aus Kinder- und Verkehrsverbänden fordern vor dem Start des neuen Schuljahres sicherere Schulwege in Baden-Württemberg. Die Kommunen müssten die erweiterten Spielräume der Straßenverkehrsordnung voll ausnutzen und verstärkt temporäre oder dauerhafte Schulstraßen einrichten, heißt es von den Verbänden. Zudem appellieren sie an Eltern, ihre Kinder nach Möglichkeit nicht mit dem Auto zur Schule zu bringen. In Mainz haben gestern Abend die Schumm-Kulturtage begonnen. Bis Ende November

0: gibt es in der rheinland-pfälzischen Landeshauptstadt zahlreiche Veranstaltungen rund um das jüdische Leben. Geplant sind unter anderem Führungen, Konzerte, Lesungen und Vorträge an verschiedenen Orten in der Stadt. Dazu gehören die Mainzer Synagoge, das Landesmuseum, die Kammerspiele und die Johannes-Gutenberg-Universität, aber auch der alte jüdische Friedhof mit seinem neuen Besuchszentrum. SWR-Nachrichtenredaktionen Ramin Movasagian und Konstanze Schirrer. Das Wetter in Baden-Württemberg und Rheinland-Pfalz. Sehr warme Mittelmeerluft bestimmt das Wetter. Die Vorhersage? Am Nachmittag scheint die Sonne neben einigen Wolken. Meist bleibt es trocken, nur vereinzelt regnet es kurz. Die Luft ist schwül bei Temperaturen zwischen 26 und 33 Grad. In der Nacht 18 bis 12 Grad. Die weiteren Aussichten? Morgen Sonne, später dichte Wolken. Ab dem Abend von Norden her Schauer. 13.05 Uhr.
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2: Im Studio Christian Röhlspieß. Schönen guten Tag. Die Sachsen-Anhalt-Wahl bestimmt diese halbe Stunde. Wir schauen unter anderem auf die Reaktionen aus dem Land selbst, aus Berlin, aus der Wirtschaft und auch aus Baden-Württemberg und Rheinland-Pfalz. Außerdem beschäftigen wir uns mit den neuen US-Vermittlungsversuchen für ein Ende von Russlands Krieg gegen die Ukraine. Der erwartete Triumph für die AfD, wenn auch nicht der Durchmarsch, den sie sich erhofft hatte, und ein Schlag ins Kontor für die CDU. So kann man das Wahlergebnis gestern in Sachsen-Anhalt auf den Punkt bringen. Für die CDU kam es dabei noch schlimmer, als es die Umfragen vorhergesagt hatten. Guido Hensch fasst den Wahlabend und die Reaktionen zusammen.
3: Schon als die ersten Zahlen kamen, brach bei der AfD riesiger Jubel aus. Innerhalb von 5 Jahren konnte man die Stimmenanteile mehr als verdoppeln und landet nun bei knapp 44%. Die CDU findet sich dagegen im Tal der Tränen wieder. Der amtierende Ministerpräsident Sven Schulze stürzt mit seiner Partei ab, verliert mehr als die Hälfte der Wähler und kommt nur noch auf rund 17%.
4: Das ist Demokratie. Und die Menschen haben damit auch ein Zeichen gesetzt. Und es gilt jetzt für diejenigen, die im Landtag Verantwortung tragen, aber auch darüber hinaus über Sachsen-Anhalt, dass man damit umgeht und dass man dieses Zeichen auch erkennt.
3: Wie schon in den letzten Jahren werden insgesamt 6 Parteien im Magdeburger Landtag vertreten sein. Neben der SPD, den Grünen und den Linken, die alle um die 9 Prozentpunkte sammeln konnten, hat das BSW erstmals in Sachsen-Anhalt die 5-Prozent-Hürde genommen und ersetzt die aktuell noch mitregierende FDP. Das Wahlvolk bleibt aber gespalten.
5: Ich denke mal, dass das nicht schlecht ist.
6: Erstaunlich, wie stark die AfD tatsächlich geworden ist.
7: Ich habe mich auf Schlimmes gefasst gemacht, aber ich bin trotzdem schockiert.
8: Erstmal eine schwierige Regierungsbildung wird, denke ich, ne?
9: Also ich habe mit der Prognose total gerechnet, weil viele Leute unzufrieden sind. Und sie denken alle, wenn sie AfD wählen, wird es besser.
7: Sollen sie beweisen, was sie drauf haben?
8: Das ist eine Partei wie jede andere.
7: Also ich weiß nicht, was jetzt passiert.
3: Theoretisch ist bei der Regierungsbildung noch einiges möglich, praktisch aber doch nicht allzu viel. Fakt ist, ganz allein kommt die AfD nur auf 39 von 83 Sitzen im Landtag. Zu wenig, um die eigene Politik konsequent durchzusetzen. Entsprechend offen gab sich deshalb Spitzenkandidat Ulrich Siegmund.
10: Ich möchte als Demokrat selbstverständlich auch nach dieser Wahl im Sinne eines Regierungsauftrages die Hand ausstrecken, ob es denn andere Kräfte geben mag, Fraktionen oder Abgeordnete, die mit uns gemeinsam die grundsätzlichen Probleme in diesem Land lösen möchten. Vor allem das Thema der Migration, die verrückte Energiepolitik, das sind die Grundprobleme dieser Zeit, die müssen wir in den Griff bekommen. Wenn es diese Kräfte nicht gibt, kann ich keine Regierung bilden.
3: Einzig das BSW könnte wohl der AfD die Hand reichen, obwohl das auch dessen Spitzenkandidatin Claudia Witt ich nicht ganz so deutlich sagen wollte.
11: Wir haben ja von Anfang an gesagt, dass wir immer in der Sache entscheiden werden, mit wem wir für spezifische Projekte zusammenarbeiten möchten. Und es gibt natürlich Projekte, die wir uns mit der AfD sehr gut vorstellen können zu machen. Die Energiepreisproblematik ist in Sachsen-Anhalt ein Riesenthema. Dafür ist nicht zuletzt auch die AfD wahrscheinlich gewählt worden. Das ist bei uns auch ein sehr wichtiger Punkt. Das kann man mit der AfD zusammen machen. Es gibt andere Punkte, wo wir eher nicht so große Schnittmengen sehen.
3: AfD-Chefin Alice Weidel meinte dagegen schon gestern Abend, natürlich sei ein Regierungsszenario mit dem BSW für die AfD sehr interessant. Sollten sich beide einig werden, würde es auch nicht mehr für ein großes Bündnis aller anderen Parteien reichen. Dafür scheint die Führungsrolle der CDU aber ohnehin zu geschwächt. Sven Schulze sieht sich sogar Rücktrittsforderungen aus dem eigenen Lager ausgesetzt. Bis zum 30. Tag nach der Wahl, das wäre der 6. Oktober, muss laut Landesverfassung der neue Landtag zusammenkommen. Dann enden offiziell die Amtszeiten der Ministerpräsidenten und seiner Minister. Sie müssen aber definitiv noch so lange weitermachen, bis eine neue Regierung gewählt ist. Eine Frist, bis wann das passieren muss, gibt es aber nicht.
2: Ein Bericht von Guido Hensch aus Magdeburg. Mein Kollege Malte Pieper vom MDR hat sich schon lange vor der Wahl ausführlich mit der politischen Situation in Sachsen-Anhalt beschäftigt. Jetzt am Tag danach, wie nehmen Sie die Stimmung im Land wahr?
12: Es ist so eine Mischung aus Angst und Sorge, Ungewissheit und Hoffnung. Fangen wir mal mit der Angst an, mit denen die Sorgen haben. Das sind natürlich zuallererst die Migranten, bei den Tönen, die immer von der AfD kommen. Es sind aber auch Künstler, denn denen wird ja angedroht, dass sie künftig eine patriotische Erklärung abgeben sollen, bevor sie noch mit ihren Bühnenprogrammen gefördert werden vom Land Sachsen-Anhalt. Dann haben wir auch noch zu guter Letzt NGOs, also zum Beispiel Beratungsorganisationen, Flüchtlingsberatungsorganisationen zum Beispiel, denn denen will die AfD schlicht das Geld streichen. Das wäre der erste Block, Angst und Sorge. Zweitens Ungewissheit. Bei fast allen. Keiner weiß, wie es weitergeht. Und dann hätten wir noch die Hoffnung, nämlich viele von denen, die AfD gewählt haben, die sich tatsächlich jetzt erhoffen, dass endlich mal was passiert, dass es einen Ruck gibt durch die AfD. Auch wenn sie einem nicht so genau sagen können, wo denn eigentlich hingeruckt werden soll.
2: Für viele Menschen ist es relativ schwer zu verstehen. Im Umfeld keiner anderen größeren Partei gibt es so viele Vorbestrafte wie bei der AfD. Im Umfeld keiner anderen Partei wird sowohl die Nazi-Diktatur als auch die DDR-Diktatur so verklärt und sind so eigenartige Vorstellungen zum Thema Demokratie unterwegs. Das scheint viele Menschen in Sachsen-Anhalt aber nicht zu interessieren.
12: Nein, das drücken sie weg, weil sie sagen, das ist alles lange her, das hat mit meinem Leben heute kaum etwas zu tun und diese Vorbestraften habe ich ja auch noch nicht getroffen. Es ist vielmehr der Wunsch nach Disruption, nach Veränderung. Es soll endlich was passieren. Die bisher regierenden Parteien haben es in den Augen vieler Menschen, vor allem der AfD-Wähler, aber auch der BSW-Wähler, nicht gebracht. Und jetzt sollen einfach andere mal ran. Es sollen andere ausprobieren. Wie gesagt, es ist vollkommen offen, wohin das führt. Das ist den Menschen aber auch fast egal. Sie wollen endlich was anderes. Das ist der Wunsch, der über allem steht.
2: Spitzenkandidat Ulrich Siegmund war ja meistens tatsächlich das freundliche Gesicht der AfD, hat sich immer bemüht, sehr gut rüberzukommen, auch wenn inhaltlich manchmal nicht ganz so viel kam. Hinter ihm steht allerdings ein System knallharter Strategen mit zum Teil ziemlich radikalen Plänen. Was bedeutet jetzt dieses Wahlergebnis, also keine absolute Mehrheit, für die zukünftige Politik der AfD in Sachsen-Anhalt?
12: Dass diese knallharten Strategen mit ihren ziemlich radikalen Plänen jetzt erstmal versteckt werden hinter den Gummibäumen, die man in der AfD-Zentrale durchaus hat. Die dürfen sich jetzt erst einmal nicht zu Wort melden, sondern es ist der freundliche Herr Siegmund, der überall in die Talkshows geht. Das ist Tino Chrupalla, der Bundeschef, die Arme ausbreiten und sagen, wir sind gesprächsbereit, wir müssen einen Weg gemeinsam finden. Mit einem Nachsatz, den sie immer machen, an der Migrationspolitik wird nichts geändert. Also sie öffnen sich, sie geben sich freundlich. Es gibt einige, die haben das schon mal genannt, mit Samthandschuhen treten sie im Moment auf, um einen Weg zur Macht sich zu ebnen und um quasi die potenziellen Partner so lange zu umarmen, bis denen die Luft wegbleibt.
2: Eine Alleinregierung der AfD mit absoluter Mehrheit wird es also ziemlich sicher nicht geben. CDU, SPD, Grüne und Linke haben Gespräche mit der AfD abgelehnt. Aber die kleinste Fraktion dann im neuen Landtag, das BSW, wird eine entscheidende Rolle spielen. Denn wir haben es vorhin von der Spitzenkandidatin Wittig gehört. Dort gibt es zumindest die Bereitschaft für punktuelle Zusammenarbeit. Wie könnte die aussehen?
12: Das wissen wir eigentlich nicht. Wir wissen nur, dass das BSW mal mit dem Gedanken gespielt hat, bei einer Ministerpräsidentenwahl sich zu enthalten. Und da könnte es in einem dritten Wahlgang ganz spannend werden. In den ersten beiden Wahlgängen braucht der Kandidat die absolute Mehrheit, der Ministerpräsident werden will. In einem dritten Wahlgang reicht die einfache Mehrheit. Jetzt haben wir aber ein Wahlergebnis herausbekommen, wenn wir das vor dem geistigen Auge einmal durchspielen, auch wenn es nicht sehr realistisch ist. Wir haben auf der einen Seite die AfD und auf der anderen Seite, wenn man so will, den Block aller anderen minus BSW, also CDU, SPD, Linke, Grüne, die kommen auch auf 39 Sitze. Damit stand es 39 zu 39. Das BSW enthält sich mit seinen 5 Stimmen, dann sind wir genauso wieder. Gehen Sie auf Anfang, ziehen Sie nicht 8.000 Euro ein. Wir wissen dann nicht, wie es weitergeht. Also dieses BSW ist wirklich eine Blackbox.
2: Wie dicht, sage ich mal, ist die Brandmauer bei der CDU in Sachsen-Anhalt? Gerade wenn es dann um eine mögliche Ministerpräsidentenwahl geht.
12: die ist in meinen Augen sehr dicht. Zum einen sind von den 40 Abgeordneten nur noch 15 übergeblieben. Und diese 15 wissen eines, sollten sie wackeln, sollten sie zur AfD quasi überlaufen, dann sind sie politisch erledigt. Sie werden dann geächtet sein, sie nehmen sich selbst aus dem Spiel und es würde ja auch nicht reichen, wenn nur einer zur AfD wechselt. Die AfD braucht 3 Stimmen von allen anderen Parteien. Es müssten 3 CDU-Leute überlaufen zur AfD und dass man gleich 3 findet, die dieses Harakiri begehen, das erscheint mir nicht sehr wahrscheinlich.
2: Schauen wir nochmal auf die besondere Position des BSW. In Thüringen gab es ja gerade wieder Austritte von BSW-Abgeordneten. Wie ist das BSW in Sachsen-Anhalt einzuschätzen, was Richtung und Stabilität angeht? Wie einig ist man sich da?
12: Das BSW in Sachsen-Anhalt ist eine ganz große Blackbox. Man weiß nicht, was drin ist, wenn man es auspackt. Man hat 2 ziemlich unbekannte Spitzenkandidaten. Auch die anderen 3 Landtagsabgeordneten kennt man kaum. Da erzählt der eine dies, der andere erzählt jenes. Wir werden jetzt wirklich in den nächsten Tagen abwarten müssen. Was klar ist, denen ist alles zuzutrauen. Also wir Beobachter trauen ihnen durchaus zu, dass sie der AfD zu einer Regierungsmehrheit verhelfen. Genauso gut trauen wir ihnen aber auch zu, dass sie sich in die Opposition setzen, die Arme verschränken und alle anderen mal machen lassen. Sachsen-Anhalt steht wirklich vor einem ganz großen Problem. Die Zukunft ist komplett offen und jeder, der heute sagt, er weiß, was in 3 Monaten sein wird, den sollte man nicht ernst nehmen.
2: Einschätzungen von Malte Pieper vom MDR in Leipzig am Tag 1 nach der Wahl. Dieses nicht ganz unerwartete politische Beben in Sachsen-Anhalt wird heute in Berlin von den Bundesparteien aufgearbeitet. Alle haben Pressestatements angekündigt. Einige Parteien sind damit schon durch. Die CDU-CSU dann mit Bundeskanzler Merz und dem CDU-Spitzenkandidaten aus Sachsen-Anhalt und noch Ministerpräsident Schulze hat die ersten offiziellen Aussagen für den frühen Nachmittag angekündigt. Aus dem Hauptstadtstudio Nicole Markwald.
13: Als AfD-Chefin Alice Weidel am Montagmorgen mit breitem Lächeln vor die Hauptstadtpresse tritt, spricht sie zuerst übers Wetter.
14: Vielleicht hat es jemand gestern mitbekommen, von Ihnen in der Wettervorhersage wurde von dem Hoch Ulrich gesprochen. Ein glücklicher Zufall, ich glaube ja nicht an Zufälle, ich glaube an Fügungen. Lieber Uli, du bist das Hoch für Sachsen-Anhalt, für Deutschland.
13: Das Hoch für Sachsen-Anhalt, jener Ulrich Siegmund, sitzt neben seinen beiden Parteichefs und nennt als Grund für seinen Wahlerfolg:
15: Wir haben wieder eine positive Perspektive in die politische Entwicklung hereingebracht und Menschen wieder Hoffnung gegeben.
13: Für die Regierungsparteien begann schon in der Nacht die Analyse dieser Landtagswahl. Tim Klüssendorf, Generalsekretär der SPD, schiebt einen Teil der Verantwortung in Richtung Bundeskanzler, wünscht sich eine andere Ansprache. Er nennt es eine Politik des Misstrauens, die Wähler verprelle. Stichwort Krankschreibung ab dem ersten Tag. Seinen Auftrag versteht er nun so:
16: Diese Bundesregierung, aber auch die tragenden Parteien und insbesondere natürlich die SPD, für die ich Verantwortung trage, muss deutlich machen, wohin wir wollen, was die bessere Zukunft, die Zuversicht auch geben soll für uns ist, wohin wir dieses Land steuern wollen.
13: Alexander Schweizer, stellvertretender Bundesvorsitzender der SPD, stellt die Reformpolitik in Frage. Und der parlamentarische Geschäftsführer Dirk Wiese sagte im Morgenmagazin von ARD und ZDF:
17: Ich habe selbst bei mir im Wahlkreis gemerkt, wie sehr die Menschen die Frage der Rente beschäftigt. Wie kann ich, wenn ich mein Leben lang schwer gearbeitet habe, einen Weg in den Ruhestand finden, ohne Abschläge zu haben? Die Situation der Pflege beschäftigt viele Menschen. Das müssen wir aufgreifen und hier als Bundesregierung Antworten finden, die den Alltag der Menschen adressieren. Und das scheinen wir nicht zu tun.
13: Mit Spannung wird nun erwartet, wie sich Bundeskanzler Friedrich Merz zum Wahlergebnis von Sachsen-Anhalt äußert.
2: Und das ist für 13.30 Uhr geplant. Das Wahlergebnis in Sachsen-Anhalt beschäftigt natürlich auch die Landespolitik bei uns. Baden-Württembergs Ministerpräsident Özdemir schreibt auf X, es brauche schonungslose Selbstkritik aller demokratischen Parteien. Viele Stellungnahmen und Erklärungsversuche am Wahlabend hätten auf ihn nicht den Eindruck gemacht, dass man die Bedeutung des politischen Bebens und den eigenen Anteil daran verstanden hätte. Jubelstimmung dagegen bei der AfD, auch in Baden-Württemberg. Der Co-Landesvorsitzende Emil Senze hält die Brandmauer der CDU in der Zusammenarbeit mit seiner Partei für gescheitert.
18: Es ist schon lange überfällig, dass wir zu einem unverkrampften Umgang miteinander gehen, auch umgehen, auch mit der CDU. Und die Brandmauer ist meiner Ansicht nach gescheitert. Und das wird sich auch für Baden-Württemberg auswirken, denn Hagels Doktrin, die Brandmauer einhalten zu wollen, die ist eigentlich nicht nachhaltig und wird auch nicht durchhalten angesichts der Tatsache, dass die Bundesregierung so schwach ist.
2: Davon will CDU-Landeschef Manuel Hagel allerdings nichts wissen. Der baden-württembergische Innenminister schließt eine Zusammenarbeit mit der AfD weiter aus und verweist auf die Grundsätze der CDU.
19: Für mich ist eines völlig klar, dass die deutsche Christdemokratie ihre Überzeugungen, die Grundsätze, auf denen die CDU mal gegründet worden ist, nach dem Zweiten Weltkrieg, für Menschlichkeit, für unsere christdemokratischen Überzeugungen, dass wir diese Überzeugungen jetzt nicht einfach so an der Garderobe abgeben können.
2: In Rheinland-Pfalz hat sich der frühere Ministerpräsident und kommissarische Landesvorsitzende der SPD Alexander Schweizer geäußert.
20: Das sind ja zum allergrößten Teil keine wirklich originär landespolitischen Themen. Dann sehen Sie, dass Bundespolitik hier womöglich federführend war bei der Wahlentscheidung vieler Bürgerinnen und Bürger. Und die CDU in Sachsen-Anhalt hat ja auch schon in ihren ersten Analysen festgestellt, dass das auch ein Ergebnis für ihren Parteivorsitzenden, den Bundeskanzler Friedrich Merz, war. Und kein gutes Ergebnis für Friedrich Merz.
2: Das ist möglicherweise der Grund, warum der CDU-Ministerpräsident von Rheinland-Pfalz, Gordon Schnieder, sich nur sehr allgemein geäußert hat bisher. In seinem Statement vom Vormittag heißt es unter anderem, wir müssen liefern, was die Menschen von der Politik erwarten. Weniger Streit, klare Entscheidungen und konkrete Ergebnisse. Vor der Wahl in Sachsen-Anhalt haben Ökonominnen und Ökonomen und Wirtschaftsverbände vor der Wirtschaftspolitik der AfD gewarnt. Jetzt ist klar, die AfD hat die Wahl gewonnen. Geli Hensoldt aus der SWR Wirtschaftsredaktion. Was könnte das aus Sicht von Experten denn für Unternehmen und die Wirtschaft dort bedeuten?
21: Ja, also da sind sich Wirtschaftsexperten und auch die Vertreterinnen und Vertreter von Branchenverbänden ziemlich einig. Das, was die AfD für Sachsen-Anhalt plant, das würde den Unternehmen und auch der Wirtschaft insgesamt in dem Land schaden. Zum Beispiel, wenn man auf den Fachkräftemangel schaut. Die AfD will ja, so steht es im Regierungsprogramm, darauf verzichten, kulturfremde Fachkräfte anzuwerben und stattdessen mehr auf Fachkräfte mit deutschem Pass setzen. Und dass das klappen kann, daran glauben viele Wirtschaftsvertreter eben nicht. Steffen Kampeter, der Chef der Bundesvereinigung der Deutschen Arbeitgeberverbände, der warnt stattdessen ein Klima der Abschottung. Das wäre wirklich Gift für den Standort. Zumal Sachsen-Anhalt eben sehr stark vom Fachkräftemangel betroffen ist, jetzt schon und in Zukunft noch mehr. Wenn man auf die Zahlen des Statistischen Landesamts aus Sachsen-Anhalt schaut, dann verliert das Bundesland bis 2040 rund 200.000 Erwerbstätige. Und ganz insgesamt würde die migrationskritische Politik, die die AfD ja umsetzen will, das Land wirtschaftlich schwächen. Nach Berechnungen des Leibniz-Instituts für Wirtschaftsforschung in Halle könnte sie dazu führen, dass bis 2031 3,2 Milliarden Euro an Wertschöpfung verloren gehen, eben weil dem Land dann die Beschäftigten fehlen.
2: All das sagen Experten ja schon lange. Am Wahlergebnis haben die Warnungen aber nichts geändert. Welche Konsequenzen muss der Sieg der AfD aus Sicht der Wirtschaftsexpertinnen und Experten jetzt haben?
21: Also die sehen jetzt die anderen Parteien gefordert und zwar auch im Bund. Denn die Bundespolitik, wir haben es gerade ja auch schon gehört, die hat einen großen Einfluss darauf gehabt, wie die Leute in Sachsen-Anhalt abgestimmt haben. Für Marcel Fratscher, den Präsidenten des Deutschen Instituts für Wirtschaftsforschung, ist das Wahlergebnis zum Beispiel ganz eindeutig ein Misstrauensvotum gegenüber der Bundesregierung. Aber was diese Bundesregierung diesem Misstrauensvotum jetzt entgegensetzen kann und soll, darüber gehen die Meinungen auseinander. Wirtschaftsverbände, die Unternehmer Baden-Württemberg, aber auch der Bundesverband der Industrie, die sagen, die Bundesregierung muss die Reformen jetzt zügig umsetzen. Andere, der DGB in Baden-Württemberg zum Beispiel, die warnen, dass der von der Bundesregierung geplante, Zitat, Sozialabbau eher so eine Art Konjunkturprogramm für Rechtsextremisten ist. Also das Wahlergebnis wird dazu führen, dass die Diskussion über Rente, über Pflege wahrscheinlich nochmal ganz neu geführt wird.
2: Wie wichtig war denn das Thema Wirtschaft im Wahlkampf in Sachsen-Anhalt?
21: Also es war ein wichtiges Thema, nicht das Wichtigste. Das war die soziale Sicherheit, die die Wählerinnen und Wähler dort vor allem beschäftigt hat. Aber was was ich ganz interessant finde, die AfD hat aus Sicht der Wähler an Wirtschaftskompetenz gewonnen. 37% haben der AfD da Kompetenz zugesprochen. Die CDU kommt laut der Forschungsgruppe Wahlen nur auf 27%. Und auch der AfD trauen die meisten zu, für soziale Gerechtigkeit zu sorgen. Da liegt die Partei deutlich vor den Linken und vor der SPD.
2: Vielen Dank, Geli Hensoldt aus der SWR Wirtschaftsredaktion. Selten wurde die Abstimmung für ein Landesparlament in Deutschland so intensiv beobachtet wie die Wahl in Sachsen-Anhalt. Mehr als 800 Journalisten waren akkreditiert, viele davon aus dem Ausland. Und natürlich wurde vermutlich auch in der EU sehr genau hingeschaut. Thomas Spickhofen in unserem Studio in Brüssel. Wie sehen die offiziellen Reaktionen von EU-Vertretern heute aus?
0: Ja, offizielle Stellungnahmen der Kommission gibt es bislang nicht. Das ist nicht ganz ungewöhnlich, weil es passiert äußerst selten, dass die Kommission Wahlergebnisse kommentiert. Sie sagt eher, nee, machen wir nicht. Gibt Ausnahmen, die bestätigen eher diese Regel. Zum Beispiel im April, da hat man die Wahl in Ungarn, die nationale Wahl, freudig begrüßt, den Ausgang dieser Wahl. Aber Landesparlamente sind ja eigentlich nicht so der Ansprechpartner der Kommission. Das sind eher immer die nationalen Regierungen. Insofern, da schaut man dann schon mal genauer hin. Und ich glaube, in diesem Moment ist man ja vielleicht auch ganz froh, sich auf diese konventionelle Position zurückziehen zu können. Wir sind die Kommission, wir kommentieren den Ausgang von Wahlen nicht, schon gar nicht von regionalen Wahlen.
2: Das Ganze ist ja auch eine Niederlage für die CDU und damit für die konservative Parteienfamilie. Der EVP-Vorsitzende Manfred Weber, der meldet sich ja eigentlich häufig und gerne zu Wort. Hat er das in Brüssel schon getan?
0: Nee, hat er bisher nicht, ist im Moment auch noch gar nicht in Brüssel, kommt im Laufe des Tages. Er will ja die AfD ausdrücklich, muss man sagen, auch auf Abstand halten, sucht eher die Nähe zu den anderen nationalkonservativen, weit rechts stehenden Fraktionen. Das sind der EKR, also Europa der Konservativen und Reformer, und die sogenannten Patrioten für Europa. Da sind keine deutschen Vertreter oder Parteien drin, deshalb laufen die so aus deutscher Sicht immer ein bisschen unter dem Radar. Aber das sind die beiden Fraktionen, mit denen er und die Christdemokraten gelegentlich Mehrheiten bilden. Ja, aber dann gibt's natürlich, rückerinnernd an den März, diesen spektakulären Fall einer Zusammenarbeit mit der AfD, der eher, sagen Sie jetzt, versehentlich zustande kam. Da ging es um eine WhatsApp-Gruppe, die da gebildet wurde und in der auch die AfD drin war. Das gab viel Ärger im Nachhinein für Weber und die Christdemokraten. Zeigt auch, wie schnell da die Grenzen überschritten sein können. Und naja, insofern darf man darauf gespannt sein, ob und wie sich Weber im Laufe des Tages vielleicht doch noch äußern wird.
2: Aus der ganzen EU sind ja inzwischen rechte und rechtsextreme Parteien im Europaparlament. Aber nicht alle finden die AfD wirklich gut. Wie sind die Reaktionen von dort? Wie viele feiern den Erfolg der AfD in Sachsen-Anhalt?
0: Ja, die Reaktionen sind schon erstaunlich zurückhaltend aus der AfD selbst, die ja hier im Europaparlament mit mehr als einem Dutzend Politikerinnen und Politikern vertreten ist. Habe ich noch keine einzige Reaktion gesehen, auch nicht von René Aus, dem Chef der deutschen AfD-Gruppe hier. Auch keine Reaktion von erwähnten EKR. Der Fraktionsvorsitzende der Patrioten, Santiago Abascal, ein spanischer Politiker von Vox, der hat sich geäußert. Gratulation an Alice Weidel und Ulrich Siegmund zu, Zitat, diesem spektakulären Ergebnis, das eine große Hoffnung für Deutschland und Europa sei. Es gibt keine Reaktion von den großen Rechtsaußen in Europa. Keine von Giorgia Meloni, keine von Marine Le Pen. Das zeigt so ein bisschen, wie isoliert die AfD steht. Die musste ja hier eine eigene Fraktion bilden, weil Le Pen sie rausgeworfen und Meloni sie nicht aufgenommen hat. Das zeigt so ein bisschen, wie isoliert die AfD in den mächtigen Zirkel der Rechtsaußen jedenfalls auf europäischer Ebene ist.
2: Thomas Spickhofen aus Brüssel über den europäischen Blick auf das Ergebnis in Sachsen-Anhalt. Fast zwei Tage keine russischen Angriffe auf Kiew und auch keine ukrainischen Drohnen in Richtung Moskau. Das war die Vereinbarung während einer diplomatischen Mission. Die US-Unterhändler Witkoff und Kushner haben am Wochenende in beiden Städten versucht, irgendwie einer Friedenslösung zwischen Russland und der Ukraine näher zu kommen. Die Ergebnisse nach den ersten Gesprächsrunden, denen weitere folgen sollen, sind allerdings eher überschaubar. Aus Kiew berichtet Peter Sawicki.
1: Peace Express, Friedensexpress, stand auf der Anzeigetafel auf dem Bahnsteig in Kiew, auf dem Steve Witkoff und Jared Kushner Sonntagnachmittag ankamen. Es war der erste Besuch der US-Unterhändler und Vertrauten von Donald Trump in der Ukraine, im Gegensatz zu Moskau, wo sie schon mehrfach gewesen und von wo aus sie nach Kiew gereist waren. Auf der Pressekonferenz am frühen Abend bedankte sich der ukrainische Staatschef Volodymyr Zelensky bei seinen Gästen beinahe mit Galgenhumor.
22: Wir heute
1: Sie haben besser gearbeitet als das Patriot-System. Unsere Einwohner schätzen das sicherlich wert. Kommen Sie gerne öfter, sodass die Menschen hier ein bisschen häufiger durchschnaufen können. Zuletzt hatte Russland Kiew mehr als eine Woche lang durchgehend und mehrmals am Tag aus der Luft angegriffen. Parallel mangelt es der Ukraine an Flugabwehr, vor allem an Munition fürs Patriot-System aus US-Produktion. Während des Aufenthalts von Witkow und Kushner gab es in Kiew keine Angriffe. Selenskyj hatte die beiden US-Vertreter zunächst in der historischen Sophienkathedrale empfangen. Anschließend wurden in mehreren Runden Gespräche über ein mögliches Ende der russischen Großinvasion geführt, zu denen auch die nationalen Sicherheitsberater Frankreichs, Großbritanniens und Deutschlands hinzustießen. Es ist ein Versuch, neue Bewegung in den stockenden Gesprächsprozess zu bekommen. Nach den Worten von Steve Witkoff gibt es dabei frische Impulse, ohne dass er dabei ins Detail ging. Ich denke, wir haben in Moskau große Fortschritte erzielt. Wir haben eine Reihe neuer Ideen besprochen und sie hier nach Kiew mitgebracht. Beide Seiten werden Kompromisse eingehen müssen. Wir haben aber alle Zutaten zur Verfügung, um ein Ergebnis zu erreichen. Dieses Ergebnis soll laut Jared Kushner am Ende ein stabiler Frieden sein. Sowohl Russland als auch die Ukraine sollten sich wirtschaftlich entwickeln können, so Kushner. Einem möglichen Waffenstillstand stehen zunächst unter anderem russische Territorialforderungen im Weg, die für die Ukraine nicht akzeptabel sind. Jared Kushner räumte ein, dass der Krieg schwierig zu beenden sei. Er plädierte dafür, mit kleinen Schritten anzufangen.
2: Peter Sawicki über den neuen Anlauf von US-Vermittlungsversuchen zwischen Russland und der Ukraine.
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5: Um 13.30 Uhr mit Luise Wunderlich. Nach dem Wahlsieg der AfD in Sachsen-Anhalt hat Spitzenkandidat Siegmund seinen Regierungsanspruch bekräftigt. In Berlin sagte er, die Menschen wünschten sich einen Politikwechsel. Aus Berlin berichtet Jan Zimmermann.
22: Allerdings werde seine Partei die Regierung im Magdeburger Landtag nur mit einer stabilen Mehrheit übernehmen. Um die zu erreichen, will Ulrich Siegmund nun Gespräche mit den anderen Parteien führen und hofft auf die Zusammenarbeit mit einzelnen Fraktionen oder Abgeordneten. Zugleich kündigte er an, die AfD in anderen Bundesländern und auf Bundesebene zu unterstützen, um weitere Wahlen zu gewinnen. Nach dem vorläufigen Ergebnis erreichte die AfD bei der gestrigen Landtagswahl 43,8% der Stimmen. Damit ist sie mit Abstand die stärkste Partei in Sachsen-Anhalt.
5: Wahlbeobachter haben bei der Landtagswahl in Sachsen-Anhalt keine nennenswerten Zwischenfälle am Wahltag festgestellt. Allerdings berichtet die Organisation Plattform Wahlen von gezielter Desinformation im Vorfeld der Wahl. Es habe massive Kampagnen aus dem In- und Ausland gegeben, um die Glaubwürdigkeit des Wahlprozesses zu erschüttern. Mehrere dieser Aktionen seien russischen Akteuren zuzuschreiben. Sie hätten versucht, die Kandidatinnen und Kandidaten von CDU, SPD, FDP, Linken und Grünen aus Sachsen Anhalt zu diskreditieren. Die Organisation Plattform Wahlen wird unter anderem von der Europäischen Plattform für demokratische Wahlen getragen und arbeitet nach Standards des Europarats und der OECD. Die russische Regierung hat sich nach dem Besuch der US-Sondergesandten Witkoff und Kushner offen für neue Friedensgespräche mit der Ukraine gezeigt. Kreml-Sprecher Peskow sagte, man schließe eine Wiederaufnahme der Verhandlungen unter Vermittlung der USA nicht aus. Allerdings sei es zum jetzigen Zeitpunkt noch zu früh, um etwas über den Ort und Zeitpunkt des Treffens zu sagen. Die US-Sondergesandten Witkoff und Kushner waren am Wochenende zunächst nach Moskau und dann nach Kiew gereist, um neue Vorschläge für ein Ende des Krieges zu machen. Volkswagen verkauft sein Werk in Osnabrück. Wie der Konzern mitteilte, werden das Land Niedersachsen und der israelische Investor Aurelius den Betrieb übernehmen und zu einem Rüstungsstandort umbauen. Als erstes Projekt sollen dort Luftverteidigungssysteme eines israelischen Herstellers produziert werden. Niedersachsens Ministerpräsident Lies sagte, mit der Vereinbarung bekomme Osnabrück eine echte industrielle Chance. Bei VW in Osnabrück arbeiten derzeit rund 1.800 Menschen. Nach Angaben des Betriebsrats gebe es für die meisten von ihnen eine langfristige Perspektive an dem Standort. Die Vereinten Nationen fordern weltweit verbindliche Regeln für den Einsatz der künstlichen Intelligenz. UN-Menschenrechtskommissar Türk sagte, derzeit konzentriere sich die Macht über diese Technologie bei einer Handvoll Männern. Die Staaten der Welt müssten sich daher auf eine gemeinsame rote Linie einigen. Die EU hat vor 2 Jahren den sogenannten AI Act verabschiedet, mit dem die Nutzung der KI reguliert werden soll. Die Deutsche Bahn hat sich im August bei der Pünktlichkeitsquote nur minimal verbessert. Lediglich 54,2% der Fernzüge erreichten ihr Ziel ohne größere Verspätung, wie die aktuelle Statistik des Konzerns zeigt. Im Juli und Juni waren es 52,6%. Das ausgerufene Ziel sind mindestens 60%. Als Grund für die niedrige Quote wird unter anderem die Hitzewelle genannt. Die anhaltend hohen Temperaturen hätten zu vielen Störungen von Anlagen geführt, heißt es von der Bahn. In Mainz haben gestern Abend die Schumm-Kulturtage begonnen. Bis Ende November gibt es in der rheinland-pfälzischen Landeshauptstadt zahlreiche Veranstaltungen rund um das jüdische Leben. Geplant sind unter anderem Führungen, Konzerte, Lesungen und Vorträge an verschiedenen Orten in der Stadt. Dazu gehören die Mainzer Synagoge, das Landesmuseum, die Kammerspiele und die Johannes-Gutenberg-Universität, aber auch der alte jüdische Friedhof mit seinem neuen Besuchszentrum. SWR-Nachrichten, Redaktion Ramin Movasagian und Konstanze Schirrer.
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2: Das ist an diesem Montag nochmal entspannt spätsommerlich. In Bad Marienberg ist es sonnig bei 23 Grad. In Trier leicht bewölkt, 27 Grad. Idar-Oberstein auch leicht bewölkt, 25 Grad. In Konstanz haben wir 24 Grad, da sind es ein paar mehr Wolken. In Ulm sonnig bei 25 Grad. Messstetten ist es bedeckt bei 25 Grad. La meldet bedeckte 30 Grad. Stuttgart bewölkte 30 Grad. Und Mannheim bedeckte 25 Grad. Der Nachmittag wird ein Mix aus Sonne und Wolken. Meistens bleibt es trocken, nur sehr vereinzelt kann es noch kurz regnen. Und in der schwülen Luft liegen die Temperaturen zwischen maximal 26 Grad im Taunus und 33 Grad können es dann im Breisgau werden. In der Nacht ist der Himmel dann wolkig, teils klar. Die Tiefstwerte gehen runter auf 18 bis 12 Grad. Morgen dann Sonne, später dichte Wolken. Ab dem Abend von Norden her Schauer. Nochmal schwülwarm mit 23 bis 33 Grad. Am Mittwoch dann vor allem in Württemberg länger Regen, sonst trockener, aber vor allem deutlich kühler. Der Donnerstag wird dann wieder recht freundlich. Jetzt ist es 13.36 Uhr.
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6: Den Mond zu beobachten, die Sterne funkeln zu sehen, das alles hat den Menschen seit jeher fasziniert. Und wie sieht der Planet Erde eigentlich von oben aus? Das fragen sich wohl viele Menschen. Tatsächlich aus dem Weltall sehen können es aber nur wenige. Astronauten. 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Doch die Realität der Raumfahrt ist auch, Leben auf engstem Raum, wochenlang nicht duschen und zu essen gibt es Brei aus Tüten. Alles an diesen Bedingungen scheint extrem. Und dann muss man auch noch den Gedanken aushalten, dass, wenn irgendwas schief geht, alles vorbei sein kann. 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
8: Ich saß vor ein paar Wochen im Flugzeug, das war jetzt auch echt nicht das erste Mal, aber in dem Moment, wo das Ding anfängt, über die Startbahn zu schießen, ich nach hinten in den Sitz gedrückt werde und merke, wie die Rollen so den Boden verlassen, da steigt plötzlich in mir so ein Gefühl von Panik hoch. Boah, scheiße, denke ich, was tue ich hier eigentlich? Ich sitze in einer Blechdose, mitten in der Luft und wenn das schief geht, dann bin ich weg. Ich weiß, Fliegen ist sicherer als Autofahren, aber als ob mich der Gedanke in dem Moment irgendwie beruhigen kann. Versuche an den Einkaufszettel zu denken und ich lenke mich damit ab, mit den Kindern zu quatschen und mittendrin in diesem ganzen Ding kommt mir so ein Gedanke. Also es gibt ja Leute, die schnallen sich freiwillig auf eine kontrollierte Explosion. Die sitzen da oben drauf, tausende Tonnen Treibstoff unter sich und die fliegen in eine schwarze, kalte Leere. Und dabei winken die dann noch fröhlich aus dem Raketenfenster. Ich meine, wie sehr kann man seine Emotionen eigentlich unter Kontrolle haben?
7: Ich habe noch nie von eskaliertem Streit, von Panikattacken, von Herzschmerz oder von Heimweh im Weltraum gehört. Sind Astronauten einfach übermenschlich kaltschnäuzig? Also warum verlieren die einfach nie die Nerven? Ich musste beim Grübeln an ein Gespräch denken, das Carsten und ich vor ein paar Monaten mit den Schülerinnen und Schülern einer Schule in Sachsen-Anhalt in Wolmirstedt, mit den beiden Astronauten Alexander Gerst und Matthias Maurer hatten. Die waren live zugeschaltet und die Kids haben sie mit Fragen gelöchert. Und es war echt super spannend. Aber eins ist mir dabei vor allem aufgefallen. Es ging in den Fragen überdurchschnittlich viel um das Thema Gefühle. Und da kam natürlich auch genau die Frage, die ich mir im Flugzeug gestellt habe. So, sag mal, habt ihr da eigentlich keine Angst, wenn die Rakete mit euch abhebt? Wie hält man sowas aus? Fragt ein junger Alexander Gerst.
9: Ich glaube, jeder Mensch hat Angst. Also Angst ist ein Gefühl, das man auch als Astronaut oder als Astronautin nicht abschalten kann, sondern das ist ein ganz normales Gefühl, das man hat, wenn man in der Situation das Gefühl hat, man verliert die Kontrolle oder man hat nicht ganz die Kontrolle über die Situation. Es war wie früher, als ich klein war, da war ich noch viel jünger als ihr, da hatte ich Angst, allein in den Keller zu gehen. Und was ich dann gemacht habe, ist, ich habe mich dann so ein bisschen selbst dazu überredet, das immer mehr auszuprobieren. Dann bin ich immer weiter die Kellertreppe runter, erst mit Licht an, dann irgendwann mal auch mit Licht aus und dann irgendwann mal mit Licht aus und als meine Eltern nicht zu Hause waren. So, das war das Ultimative. So. Und genauso machen wir das auch mit der Rakete. Das heißt, wir üben vorher in ganz vielen Trainingsstunden, wie das ist, auf so eine Rakete zu starten. Wir üben, wie es ist, so einen Außenaufstieg durchzuführen. Und dann hat man auch keine Angst mehr davor. Das ist ziemlich cool.
7: Und dann hat man keine Angst mehr, sagt er. Aber ehrlich gesagt, ich kaufe ihm das nicht ganz ab. Weil die Kellertreppe ist eine Sache. Aber eine Rakete ist keine Kellertreppe, die einen dann irgendwann vielleicht langweilt. So, da kann tatsächlich was explodieren. Und selbst wenn er recht hat und man sich die Angst vorm Start wirklich wegtrainieren kann, der Start dauert 8 Minuten. Danach ist man teils monatelang da oben. Was macht man dann mit allem, was in der Zeit noch so hochkommt? Ich habe mich ja schon nur schwer unter Kontrolle, wenn am Essenstisch das 3. Mal der volle Becher umgekippt wird und ich wieder aufstehen und wieder wischen muss. Wenn dir da oben wieder und wieder der Schraubenzieher wegfliegt oder wenn du andere Menschen mit dir hast, die schmatzen oder ihren Kram liegen lassen. Das bekommen wir ja hier unten auf der Erde schon nicht immer sauber geklärt. Wie soll denn das da oben in so einer krassen Ausnahmesituation funktionieren?
10: Mit meinen Kollegen hat man zum Beispiel drüber gesprochen, die haben mir gesagt, wir möchten eigentlich, dass du so ein bisschen mehr Ordnung hältst. Und da war ich dort oben und ich habe mich richtig angestrengt und dann haben die mir gesagt, und deine Socken fliegen doch immer noch durch die Gegend und deine Unterhose hätten wir auch gar nicht im Gesicht. Ja, das ist halt so.
9: Und was hast du gemacht?
10: Ich habe mich noch mehr angestrengt. Aber ich meine, so ein Streit ist einfach, wenn du drüber sprechen kannst, dann kommt es halt nicht zum Streit. Das ist das Wichtigste, was ich sagen würde.
7: Ha. Hier ist ein Wort, das sich wiederholt. Sowohl bei Alexander Gerst als auch bei Matthias Maurer. Training, also wissen, was kommen kann und reden, bevor es kippt. Und ja, es leuchtet mir ein. Du kannst bestimmt viel vorher trainieren. Aber die Nerven verliert man ja doch oft eher in Situationen, die einen irgendwie überrumpeln. Also die man eben nicht so auf dem Schirm hatte. Gefühle ploppen ja manchmal ganz plötzlich einfach so auf. Man denkt, alles ist cool und zack. Plötzlich hat man halt einfach fürchterliches Heimweh zum Beispiel. Passiert das nicht auch?
9: Ich habe mich so gefühlt wie so ein Schaf, das von der Herde separiert wurde. So, das auf alle Fälle unbedingt sofort zurück zur Herde muss, weil alle 8 Milliarden von euch, ihr wart da unten und ich war da oben allein, fast mit meinen 2 Freunden. Und ich habe zuerst das Gefühl gehabt, boah, was mache ich hier draußen eigentlich? Ich muss sofort wieder zurück dahin. Und dann habe ich mir drüber nachgedacht und gedacht, so, eigentlich ist doch super hier. Und dann habe ich gemerkt, so, das macht mir richtig Spaß, da draußen zu sein. Und ich glaube, das ist auch nochmal ein Zeichen, dass man manchmal muss man sich auf so ein Abenteuer auch einlassen. Da darf man nicht Angst haben oder darf man sich zumindest von der Angst nicht zurückhalten lassen, sondern da muss man es durchziehen.
7: Und vielleicht komme ich jetzt hier der Antwort langsam ein bisschen näher. Da ist ein Gefühl, das man so eigentlich nicht eingeplant hatte oder haben will. Und jetzt machen die Astronauten aber was ganz Entscheidendes anders, als ich am Küchentisch oder im Flugzeug sitze. Anstatt darüber den Kopf zu verlieren, es versuchen zu unterdrücken oder zu ignorieren und irgendwie hilflos zu sein, deuten sie es um. Und wenn ich so drüber nachdenke, was ganz Ähnliches, das ist auch bei der Artemis-2-Mission passiert. Ich weiß nicht, ob Sie das mitbekommen hatten. Da war dieser eine Moment, als die Crew einen bisher unbenannten Mondkrater nach der verstorbenen Frau des Kommandanten benannt hat. Der hatte nämlich 2020 seine Frau Carol verloren und zieht seitdem die beiden Töchter alleine groß. Und mitten in der Mission entdeckt dann die Crew einen unbenannten hellen Krater auf dem Mond, so genau an der Grenze zwischen Vorder- und Rückseite. Und der kanadische Astronaut Jeremy Hansen erklärt dann der Bodenkontrolle mit so ganz brüchiger Stimme, dass genau dieser Krater ab jetzt Carol heißen soll.
3: And we would like to call it Carol. And you spell that C-A-R-R-O-L-L.
7: Und alle weinen und umarmen sich. Und irgendwie wird so aus so einem unglaublich traurigen Gefühl auch irgendwie was Neues und was Schönes. Ein Kind hatte Gerst zum Beispiel nach dem gruseligsten Moment im All gefragt. Und ich denke so direkt an Druckverlust, irgendwas mit Technik, ein Alarm, miu, miu, irgendwas Handfestes. Aber nee, seine Antwort hat alle eigentlich eher stumm werden lassen.
11: Ich war einmal in der Cupola, das ist unser Fenstermodul. Und da habe ich ja natürlich oft rausgeschaut. Und eines Nachts, also es war dunkel auf der Erde, sind wir über eine Region drüber geflogen. Da wusste ich gar nicht, wo wir waren. Und da habe ich so Lichter gesehen unten. Die haben sich bewegt und waren so Lichtblitze. Und dann dachte ich, boah, das sieht aber interessant aus. Was ist denn das? Und dann habe ich geschaut, wo wir waren. Und dann habe ich gesehen, dass das war Krieg. Wir haben Krieg von oben gesehen. Und das ist schrecklich. Das ist wirklich schlimm, weil man das von oben sieht und man kann nichts dagegen tun. Und man sieht, wie Menschen sich auf der Erde bekämpfen. Und von oben gesehen ist das so sinnlos, ja, weil man denkt so, hey, wir wohnen alle auf dieser kleinen blauen Kugel. Und das von oben zu sehen, das war echt, echt schlimm, echt gruselig.
7: Zusehen müssen, ohne eingreifen zu können. Da lässt sich auch nichts umdeuten, da lässt sich nichts trainieren. Also, warum verlieren Astronauten nie die Nerven? Die Angst vorm Start, die trainiert man weg, bis nichts Unbekanntes mehr übrig ist. Den Ärger mit den Kollegen, den bespricht man, bevor er zum Streit wird. Das Heimweh, das entscheidet man sich einfach umzudeuten und die Dinge, die sich nicht auflösen lassen, Krieg von oben, der Verlust eines geliebten Menschen, die hält man aus. Das Ziel davon, das ist aber immer genau das Gleiche. Eben nicht gefühllos werden, sondern handlungsfähig bleiben, während man fühlt. Also wenn heute Abend wieder die Becher purzeln, dann versuche ich es halt einfach mal mit einer Umdeutung. Sowas wie, Mensch, danke, toll, endlich wird der Boden mal wieder gewischt. Das war ja auch wirklich höchste Zeit.
6: Training, Kommunikation, Umdeuten und Aushalten. 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
24: 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Ich denke, Deindustrialisierung ist tatsächlich ein drohendes Gespenst. Vor allem, wenn wir unser Land so gestalten, dass keine anderen Menschen mehr zu uns kommen möchten und bei uns arbeiten möchten.
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2: Gleich ist es 13.47 Uhr.
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2: Mit Desiree Krause.
25: Guten Tag. Aus Südwestsicht liegt ja ein ziemlich erfolgreiches Fußballwochenende hinter uns. Bis auf die TSG Hoffenheim und den Karlsruher SC haben alle Erst- und Zweitligisten sogar gewonnen. Der SC Freiburg jetzt mit 5 Siegen in 5 Pflichtspielen und damit dem perfekten Saisonstart. Mainz gestern mit einem 5:0 Kantererfolg gegen den Hamburger SV. Heidenheim hat jetzt 3 seiner 4 Partien in der zweiten Liga gewonnen und auch bei Kaiserslautern ist der Saisonstart mit 4 Spielen ohne Niederlage geglückt. Und da Das vor allem dank der Neuzugänge, die so richtig gut angekommen sind in der Pfalz. Gerade in der Offensive. Die Neuen schlagen ein und das laut Trainer Thorsten Lieberknecht vor allem dank der Alten.
13: Die Jungs haben es zugelassen, eben die neuen Spieler zu integrieren, sie sozial aufzunehmen in die Gruppe. Und man merkt es, das Lächeln der neuen Spieler, die fühlen sich halt extrem wohl und haben den FCK relativ schnell verinnerlicht, was die Werte des FCK sind und vor allen Dingen, was es bedeutet, bei uns in der Mannschaft zu spielen. Und das liegt aber an den Jungs, die den FCK jetzt schon jahrelang begleiten.
25: Also das Teamwork in Kaiserslautern scheint zu funktionieren, so Thorsten Lieberknecht gestern Abend bei der Sendung SWR Sport. Was er noch zu sagen hatte, das können Sie in Ruhe online bei uns nachlesen. Auf swr.de Sport gibt es einen ausführlichen Artikel zu seinem Besuch. Der europäische Fußball wird bei den Spielen der Champions League in dieser Woche der Opfer der verheerenden Sturzflut in Nepal gedenken. Wie die UEFA mitteilte, wird vor allen Partien eine Schweigeminute abgehalten. Zudem soll ein Banner mit der Aufschrift You are not alone Nepal als Zeichen der Anteilnahme und der Unterstützung präsentiert werden. Die deutschen Basketballerinnen sind heute bei der Weltmeisterschaft wieder im Einsatz. Bisher war es ja eher eine Wundertüte bei der Heim-WM, eine deutliche Niederlage gegen Spanien, dann ein deutlicher Sieg gegen Japan. Heute geht es im letzten Gruppenspiel gegen das Sensationsteam aus Mali und in diesem kleinen Endspiel ist für das deutsche Team noch alles drin, Armin Lehmann.
14: Viertelfinale, Ausscheiden oder irgendwas dazwischen. Alles ist möglich für Deutschlands Basketballerinnen bei der Heim-WM in Berlin. Nach dem Auftaktdebakel gegen Spanien eine gute Vorstellung gegen Japan und nun geht es im letzten Gruppenspiel gegen Mali. Die Westafrikanerinnen haben Vize-Europameister Spanien sensationell geschlagen und genau wie das DBB-Team noch alle Optionen. Ein ganz anderer Gegner als Japan, groß, physisch und ein wenig unorthodox Basketball spielend. Mit einem Sieg bleibt Deutschland auf jeden Fall im Turnier. Bei einer Niederlage droht eventuell das Aus. Schon nach der Vorrunde.
25: Also ein Erfolg sollte her heute Abend. Los geht's um 17.50 Uhr und später in der Nacht geht's dann für Alexander Zverev bei den US Open weiter. Die zweite Woche des Tennisturniers beginnt und Zverev tritt in seinem Achtelfinale gegen den Italiener Luciano Daderi an. Frage an unseren Reporter Tim Brockmeier, wie stehen denn die Chancen für den Deutschen?
15: Ja, schon sehr gut. Vor allen Dingen, wenn man davon ausgeht, dass er mindestens mal das Niveau wieder zeigen kann, was er jetzt in der letzten Runde gezeigt hat. Und das war ja schon sehr, sehr ordentlich. Das war deutlich besser als die zwei Zitterauftritte in der ersten und zweiten Runde. Zverev macht weniger Fehler, schlägt besser auf, ist in der Vorhand besser drin und vor allem spielt er wieder aktiver, ist näher an der Grundlinie, diktiert die Ballwechsel, diktiert das Spiel, lässt dann dem Gegner nicht mehr so viel Zeit und gibt dem vor allen Dingen nicht das Gefühl, dass er das Match dominieren, bestimmen kann. Und das ist was ganz Wichtiges im Tennis. Insofern gehe ich davon aus, dass Zverev gegen Daderi, der alles andere als ein Hartplatz-Spezialist ist, zum allerersten Mal in seiner Karriere im US Open Achtelfinale steht, dass Zverev bei Normalform sehr, sehr gute Chancen hat aufs Viertelfinale.
25: Also wir sind gespannt auf Alexander Zverev. Deutscher Zeit wird das Spiel gegen 2 Uhr heute Nacht losgehen. Und das war's vom Sport. Jetzt ist es 13.50 Uhr.
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2: Sachsen-Anhalt ist ein vergleichsweise kleines Bundesland, aber das Ergebnis der dortigen Landtagswahl findet großen Widerhall in den internationalen Medien. Florian Rudolph fasst die Kommentare zusammen.
16: Jyllands Posten aus Dänemark schreibt: Umfragen in Sachsen-Anhalt haben gezeigt, dass soziale Sicherheit, Frieden in Europa, Wirtschaft, innere Sicherheit und Bildung die 5 wichtigsten Themen der Wähler sind. Einwanderung folgte auf den 6. Platz. Dass die Populisten auf viele der Fragen keine ernsthaften Antworten haben, riskiert ein großer Teil der AfD-Wähler aber erst dann festzustellen, wenn sie die Partei an die Macht gebracht haben. Zunächst müssen sich die Einwohner Sachsen-Anhalts auf politisches Chaos einstellen, wenn versucht wird, eine Regierung in dem Bundesland zu bilden, in dem die Gräben inzwischen metertief sind. Der Volkskrant aus den Niederlanden beschäftigt sich mit den Auswirkungen der Wahl auf die Bundesebene. Bundeskanzler Friedrich Merz ist außerordentlich unbeliebt und seine Position wird durch dieses Wahlergebnis noch weiter geschwächt. In den Medien wird bereits seit einiger Zeit über eine vorzeitige Ablösung von Merz spekuliert. Hendrik Wüst, Ministerpräsident von Nordrhein-Westfalen, wird als möglicher Nachfolger genannt. In der CDU wird allerdings auch bezweifelt, ob ein solches Vorgehen eine Lösung bieten würde. Sollte die CDU jedoch weiterhin Niederlagen einstecken und in den landesweiten Umfragen weiter abrutschen, dürfte der Druck auf Merz noch weiter zunehmen. Das Wall Street Journal aus den USA blickt auf die Gründe des AfD-Erfolgs. Das Signal ist deutlich. Auch wenn die rechnerischen Mehrheitsverhältnisse der AfD womöglich keine handlungsfähige Mehrheit für eine Landesregierung verschaffen. Die Wähler sind der etablierten Parteien überdrüssig. Dieser Frust speist sich vor allem aus der liberalen Einwanderungspolitik, der Berlin ein Jahrzehnt lang seit 2015 verfolgte und die zurückzudrehen sich als schwierig erweist. Hinzu kommt ein wirtschaftliches Schwächeln, gegen das Berlin kein wirksames Mittel findet. Zudem weigern sich die etablierten Parteien einzuräumen, dass ihre Fixierung auf Klimaneutralität verheerende Folgen für Haushalte hat, die unter stetig steigenden Energiekosten ächzen. De Tijd aus Belgien bezeichnet den Wahlsieg der AfD in Sachsen-Anhalt als politisches Erdbeben. Der Erfolg der AfD ist insofern ungewöhnlich, als sich Deutschland stets mit seiner Nazi-Vergangenheit auseinandergesetzt hat. Die Partei steht der Neonazi-Bewegung nahe, verbreitet rassistische Verschwörungstheorien und plädiert für die Remigration von Menschen mit Migrationshintergrund. Zudem verfolgt die AfD einen ausgesprochen pro-russischen Kurs, während die Bundesregierung dieser Tage vor einem hybriden Krieg Moskaus warnte. All das war den Wählern jedoch egal. Für die Parteiführung der AfD war Sachsen-Anhalt die Bestätigung, dass ihre Strategie funktioniert. Sie hat den Blick fest auf die Bundestagswahlen gerichtet, die für das Frühjahr 2029 geplant sind. Dann soll der endgültige Putsch stattfinden.
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2: Um gleich 13.54 Uhr mit Michael Wegmann.
0: Volkswagen wird sein Werk in Osnabrück verkaufen. Die neuen Eigentümer bauen die Anlage zu einem Rüstungsstandort aus, das teilte der Autokonzern heute mit. VW hatte schon Ende 2024 beschlossen, die Autoproduktion in dem Werk auslaufen zu lassen. ARD-Reporterin Anita Westrup.
17: Wo VW heute noch Cabrios baut, soll ein Zentrum für Sicherheits- und Verteidigungstechnologien entstehen. Zunächst sollen Teile für Raketenabwehrsysteme gefertigt werden, für Abnehmer unter anderem in Europa. Aber ohne VW. Geplant ist, dass sich Volkswagen schrittweise zurückzieht und Platz macht für eine neue Gesellschaft mit einer neuen Struktur. Das Land Niedersachsen, der israelische Rüstungskonzern Rafael und Aurelius Capital, ein Finanzinvestor aus Israel, haben heute eine entsprechende Absichtserklärung unterschrieben. Osnabrück verfüge über die Kompetenzen und die qualifizierten Arbeitnehmer, so Niedersachsens Ministerpräsident Olaf Lies. Nach jahrelanger Hängepartie gibt es damit für die Mitarbeitenden eine Perspektive. Drei Viertel der Belegschaft, also etwa 1.400 Beschäftigte, sollen am Standort in Osnabrück bleiben können. Bis Ende 2029, das wurde zugesagt. Die Vertreter der Arbeitnehmer, IG Metall und Betriebsrat, begrüßen die Entscheidung. Es sei ein guter Tag, Osnabrück bleibe ein Industriestandort.
0: Die deutsche Industrie hat im Juli weniger als erwartet produziert. Wegen eines deutlichen Rückgangs in der Autobranche ist die Gesamtproduktion um rund 1% gesunken im Vergleich zum Vormonat. Das meldet das Statistische Bundesamt nach vorläufigen Daten. Vorab befragte Volkswirte hatten mit einem leichten Anstieg gerechnet. Außerdem haben die Statistiker den Juni-Wert nach unten korrigiert. Anders als zunächst berichtet, stagnierte hier die Produktion. Einzelne Ökonomen rechnen dafür aber mit Nachholeffekten im August und September. Die Konsumlaune der Verbraucherinnen und Verbraucher in Deutschland hat sich Anfang September leicht verbessert. Das hat der Deutsche Handelsverband HDE in seiner monatlichen Umfrage ermittelt. Das entsprechende Konsumbarometer ist minimal gestiegen.
18: Damit gäbe es zwar keine spürbare Belebung des Konsums, so der Verband, immerhin sei das Konsumbarometer aber auch nicht weiter gesunken. Ein bisschen aufwärts ging es bei der sogenannten Anschaffungsneigung, also bei der Frage, ob man plane, in den kommenden Monaten mehr oder weniger Geld, etwa für Möbel, elektronische Geräte oder Kleidung auszugeben. Passend dazu gaben auch mehr Menschen als noch zuletzt an, dass sie ihr Geld eher bereit seien auszugeben, als es auf die hohe Kante zu legen. Damit ist die sogenannte Sparneigung also leicht gesunken. Zwar erwarten die Verbraucher laut der Umfrage in den kommenden Monaten weitere Preissteigerungen, insgesamt bewerten sie aber die wirtschaftliche Lage etwas besser. Mehrere Experten hatten ihre Konjunkturprognosen vergangene Woche nach oben korrigiert. Das IFO-Institut etwa rechnet für das laufende Jahr mit bis zu 1,4% Wirtschaftswachstum. Im zweiten Quartal ist die Wirtschaft bereits trotz Belastungen, etwa durch den Iran-Krieg, zum dritten Mal in Folge leicht gewachsen. Stefanie Geißler, SWR Wirtschaftsredaktion.
0: Zum Wochenauftakt steigen die Ölpreise weiter in Richtung 100 Dollar pro Fass. Hintergrund ist die Furcht, dass die Ölversorgung aus dem Nahen Osten länger unterbrochen bleibt. Ein langwieriger Konflikt rund um die Straße von Hormus mit gezielten Militäraktionen der USA und des Iran würden den Weg zur vollständigen Wiederherstellung der Lieferketten verzögern, schreiben Analysten. Zuletzt ist der Schiffsverkehr in der Straße von Hormus auf den niedrigsten Stand seit Mai eingebrochen. In den vergangenen 10 Tagen fuhren im Durchschnitt nur noch 10 Frachtschiffe pro Tag durch die Meerenge. Der DAX steht um die Mittagszeit weiter leicht im Minus und ein Grund dafür sind die wieder steigenden Ölpreise, über die wir gerade berichtet haben.
1: Deutlich schwächer als der Markt präsentieren sich die Aktien der deutschen Rückversicherer Münchner Rück und Hannover Rück. Derzeit läuft in Monte Carlo das traditionelle Branchentreffen, auf dem diese mit den Erstversicherern über die Konditionen für das nächste Jahr verhandeln. Und wie immer sind die Rückversicherer bemüht, die Erstversicherer und die Öffentlichkeit auf die hohen Risiken, insbesondere aus Naturkatastrophen, hinzuweisen. Mit den klimabedingten Katastrophen der vergangenen Monate haben sie auch starke Argumente. So warnten die Weltmarktführer Münchner Rück, Swiss Re und Hannover Rück vor wachsenden Gefahren durch Überschwemmungen, Dürren, Hagel, schwere Gewitter und Waldbrände. Die Auswirkungen des Klimawandels seien immer spürbarer, erklärte die Münchner Rück. Experten sehen die Rückversicherer trotzdem in einer ungünstigeren Verhandlungsposition. Denn zuletzt hatten sich die Katastrophenschäden trotz der hohen Risiken in Grenzen gehalten und die Prämien sind seit 2025 wieder rückläufig. Das ist ein wesentlicher Grund, warum die Aktien der Erstversicherer wie der Allianz oder Generali in den vergangenen Monaten besser als die der Rückversicherer abgeschnitten haben. Detlef Landmesser, ARD Finanzredaktion, Frankfurt.
0: Und soweit die Wirtschaft für diese Stunde, gleich eine Minute vor zwei.
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2: Drohnenjagd auf Menschen in der Ukraine. Tagelang hat Russland in der letzten Woche

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1: Um 14 Uhr mit Luise Wunderlich. Bundeskanzler Merz hat die Wahl in Sachsen-Anhalt als Schock für die Partei und sich selbst bezeichnet. Mit dem gestrigen Tag habe sich nicht nur in Sachsen-Anhalt etwas verändert, sondern in ganz Deutschland, so Merz in Berlin. Diese Wahlniederlage habe er in dieser Form nicht erwartet. Seine Partei, die CDU, könne deshalb nicht einfach zur Tagesordnung übergehen. Näheres sagte der Bundeskanzler dazu nicht. Er betonte aber, dass die Bundesregierung an ihrem Reformkurs festhalte. Deutschland brauche Reformen. Dieser Aufgabe stelle er sich. Die AfD will nach dem Sieg bei der Landtagswahl in Sachsen-Anhalt alle Möglichkeiten nutzen, um die künftige Landesregierung zu stellen. AfD-Spitzenkandidat Siegmund hat für die kommenden Tage Gespräche mit den Fraktionen, aber auch mit einzelnen Abgeordneten angekündigt. Man werde schauen, wer diese Aufgabe mit angehen wolle, so Siegmund. Nach vorläufigem Endergebnis kommt die AfD auf 43,8% der Stimmen. Die CDU stürzt ab auf 17,2%. Die SPD steht bei 9,3, die Grünen bei 8,9%. Die Linke kommt auf 8,6%, das BSW auf 5,3%. Die FDP ist mit 2,6% nicht mehr im Landtag vertreten. Wahlbeobachter haben bei der Landtagswahl in Sachsen-Anhalt keine nennenswerten Zwischenfälle am Wahltag festgestellt. Allerdings berichtet die Organisation Plattform Wahlen von gezielter Desinformation im Vorfeld der Wahl. Es habe massive Kampagnen aus dem In- und Ausland gegeben, um die Glaubwürdigkeit des Wahlprozesses zu erschüttern. Mehrere dieser Aktionen seien russischen Akteuren zuzuschreiben. Sie hätten versucht, die Kandidatinnen und Kandidaten von CDU, SPD, FDP, Linken und Grünen aus Sachsen-Anhalt zu diskreditieren. Die Organisation Plattform Wahlen wird unter anderem von der Europäischen Plattform für demokratische Wahlen getragen und arbeitet nach Standards des Europarats und der OECD. Volkswagen verkauft sein Werk in Osnabrück. Wie der Konzern mitteilte, werden das Land Niedersachsen und ein israelischer Investor den Betrieb übernehmen und zu einem Rüstungsstandort umbauen. Als erstes Projekt sollen dort Luftverteidigungssysteme eines israelischen Herstellers produziert werden. Niedersachsens Ministerpräsident Lies sagte, mit der Vereinbarung bekomme Osnabrück eine echte industrielle Chance. Bei VW in Osnabrück arbeiten derzeit rund 1.800 Menschen. Nach Angaben des Betriebsrats gäbe es für die meisten von ihnen eine langfristige Perspektive an dem Standort. Die Deutsche Bahn hat sich im August bei der Pünktlichkeitsquote nur minimal verbessert. Lediglich 54,2% der Fernzüge erreichten ihr Ziel ohne größere Verspätung, wie die aktuelle Statistik des Konzerns zeigt. Im Juli und Juni waren es 52,6%. Das ausgerufene Ziel sind mindestens 60%. Als Grund für die niedrige Quote wird unter anderem die Hitzewelle genannt. Die anhaltend hohen Temperaturen hätten zu vielen Störungen von Anlagen geführt, heißt es von der Bahn. In Nord- und Ostsee war das Wasser in diesem Sommer ungewöhnlich warm. Das zeigen Messungen des Bundesamtes für Seeschifffahrt und Hydrographie. Aus unserer Umweltredaktion dazu Dominik Bartuschek.
2: In beiden Meeren lag die durchschnittliche Oberflächentemperatur knapp 1 Grad über dem langjährigen Mittelwert. Seit 1997 war es demnach in der Nordsee der 5. wärmste Sommer, in der Ostsee der 7. wärmste. Der Blick in einzelne Meeresregionen zeigt aber, dass die Abweichungen teilweise deutlich größer ausfielen. So war es zum Beispiel in den Gewässern rund um Helgoland und im Ärmelkanal besonders warm. In der Ostsee wurden ungewöhnlich hohe Temperaturen entlang der deutschen, polnischen und schwedischen Küste gemessen. Das Bundesamt für Seeschifffahrt und Hydrographie warnt davor, dass sich durch die Erwärmung des Wassers Lebensräume verändern. Kälteliebende Arten wandern ab, nicht einheimische Arten breiten sich aus.
1: In Nepal wird heute mit einem nationalen Trauertag der Opfer der verheerenden Sturzflut vor knapp 2 Wochen gedacht. Die Flaggen wehen auf Halbmast und es gibt Mahnwachen. Bei der Katastrophe waren im nepalesisch-tibetischen Grenzgebiet nach aktuellen Angaben der Behörden fast 1.400 Menschen ums Leben gekommen. Mehr als 5.000 werden immer noch vermisst. SWR-Nachrichten, Redaktion Ramin Movasagian und Konstanze Schirra.
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3: Mit Christian Rönspieß. Guten Tag.

0: Menschenjagd. So nennen es die, die es in Online-Videos gesehen oder selbst erlebt haben. In der Ukraine attackieren russische Drohnen immer wieder nicht nur Soldaten oder militärische Ziele, sondern auch Zivilisten. Und das ist kein Zufall, das hat System. Das bestätigen auch die Vereinten Nationen und verschiedene Menschenrechtsorganisationen, die diese Vorfälle seit Jahren dokumentieren. Am heftigsten trifft es die ukrainische Frontstadt Cherson. ARD-Korrespondentin Rebecca Barth war dort und erzählt im Tagesschau-Podcast 11KM, wie die Menschen mit der permanenten Bedrohung umgehen.
1: Wir sind Anfang August im Norden von Cherson und auf diesem Video ist Juri zu sehen, ein Gemüsehändler, der eigentlich nur mit seiner Frau ein bisschen Gemüse verkaufen wollte, bis er dann überrascht wird. Man sieht auf diesem Video, wie er um seinen Wagen und seinen kleinen Gemüsestand herumrennt, weil er von einer russischen Drohne angegriffen wird. Seine Frau läuft weg und auch er versucht, vor dieser Drohne zu fliehen. Die Drohne verfolgt ihn. Er versucht immer wieder, Schutz zu suchen. Die Drohne verfolgt ihn weiter. Man hört auf dem Video dieses laute Surren der Drohne. Und dann hat er ein bisschen Knoblauch in der Hand und zeigt der Drohne: Ich habe nur Knoblauch in der Hand. Ich bin kein Soldat. Und dann stürzt sich diese Drohne auf ihn, explodiert. Und wie durch ein Wunder überlebt Juri das. Er gibt nachher Interviews. Das Video wird von vielen Medien verbreitet. Und es zeigt etwas, was in Cherson Alltag ist. Kein Einzelfall, sondern systematische Angriffe russischer Soldaten auf die ukrainische Zivilbevölkerung.
2: Es gibt einen krassen Begriff für das, was die Menschen in Cherson erleben und für das, was Rebecca erzählt. Human Safari, Menschenjagd. Kleine russische Drohnen fliegen über die Stadt und zielen auf Zivilisten. Rebecca Barth, die ihr gerade eben schon gehört habt, ist ARD-Korrespondentin in der Ukraine. Und sie ist nach Cherson gereist und erzählt uns von ihren Eindrücken und von den Menschen, die mit jedem Weg in den Supermarkt ihr Leben riskieren. Ihr hört 11KM, der Tagesschau-Podcast. Ein Thema in aller Tiefe. Mein Name ist Elina Kuhn. Du hast dich vor kurzem im August auf den Weg gemacht von Kiew nach Cherson. Cherson liegt ja so 550 Kilometer südlich von Kiew. Was waren deine ersten Eindrücke in der Stadt?
1: Cherson ist komplett mit Netzen überdeckt. Das sind in der Regel Fischernetze, die links und rechts und dann über die Straße wie so ein Tunnel gebaut werden. So ein bisschen von der Größe her wie so ein Maschendrahtzaun, vielleicht sogar ein bisschen größer. Das reicht, dass sich die Drohnen darin verheddern. Aber sie bieten keinen 100-prozentigen Schutz, weil diese Netze haben Löcher. Da, wo eine Bushaltestelle ist, da, wo ein Fußgängerüberweg ist. Und ein geübter Pilot findet diese Löcher, kann drunter herfliegen und dann ist er in dem Tunnel. Und wenn du und die Drohne in dem Tunnel bist, bist du mit der Drohne in dem Tunnel gefangen. Es leben noch etwa 60.000 Menschen dort, davon etwa 5.000 Kinder. Dort fahren auch noch Autos, was eine ganz große Gefahr ist. Denn alles, was sich bewegt, ist ein potenzielles Ziel. Vor allem Autos, vor allem Kleinbusse. Die müssen ja irgendwo hin. Die müssen sich irgendwie bewegen. Die müssen zum Supermarkt, die müssen zur Apotheke, die müssen auf die Arbeit. Die können nicht den ganzen Tag im Keller sitzen. Dort hat ein kleines Café noch geöffnet. Da sitzen dann auch Menschen davor, ganz normal. Es wirkt total friedlich in manchen Momenten. Und dann haben wir auch mitbekommen, was es bedeutet, in Cherson zu leben. Man hört plötzlich Schüsse. Und das bedeutet, dass die Soldaten, die überall noch in der Stadt sind, versuchen, gerade angreifende Drohnen abzuschießen. Oder sie anders abzuwehren, beispielsweise mit Störsendern. Die Leute fangen an zu rennen, versuchen Deckung zu suchen und dann gibt es eine laute Explosion. Und dann geht das Leben wieder ganz normal weiter.
3: Ist das getroffen?
1: Ich habe dann eine Frau gesehen, die kam mit einem Eimer voll Wasser, hat sie auf diese noch lodernde Drohne gekippt und ist weitergelaufen. Als sei es das Normalste der Welt.
2: Du bist ja jetzt schon seit 2022 Korrespondentin in der Ukraine und erlebst den russischen Angriffskrieg von Beginn an und berichtest sehr eindrücklich darüber. Ich erinnere mich zum Beispiel noch an eine Folge, die wir zusammen vor etwa einem Jahr gemacht haben, zu Drohnen über Kiew und wie du von diesem sehr präsenten Surren dieser großen Drohnen berichtet hast. Und du hast ja auch schon selbst Erfahrung mit Drohnen machen müssen. Was ist in Cherson anders? Was ist da so speziell?
1: Das Besondere an Cherson ist, dass es von der russischen Armee als ein Trainingsplatz genutzt wird. Die Stadt wird getrennt zu den besetzten Gebieten nur durch den Fluss Dnipro. Der ist da etwa 800 Meter breit. Das heißt, die Drohnenpiloten sitzen auf der anderen Seite in Sicherheit.
2: Also direkt gegenüber eigentlich.
1: Direkt gegenüber auf der anderen Uferseite und werden offenbar ausgebildet. Das merkt man an der Art, wie sie fliegen. Teilweise fliegen sie in Ziele, die schon getroffen sind. Aber sie haben eben dort die Situation, dass sie eine normale zivile Stadt mit Einwohnern, die sich ganz normal bewegen, wie es jeder tut, nutzen können, um da eben das Fliegen und das Manövrieren und sich in das Ziel stürzen zu üben. Wir haben es bei dieser Art der Jagd und des Einsatzes mit kleinen Drohnen zu tun, mit FPV-Drohnen. Also FPV bedeutet First Person View. Die kann man in Deutschland im Supermarkt kaufen. Die nutzt man normalerweise, um Luftaufnahmen zu machen für Filme oder auch hobbymäßig werden die in Deutschland verwendet. Und hier in der Ukraine werden sie eben ausgestattet mit Sprengsätzen, mit Granaten. Sie sind sehr, sehr schnell. Sie haben so ein hohes Surren. Sie sind sehr manövrierfähig. Das heißt, der Drohnenpilot sitzt in seinem Versteck und hat so eine Brille auf und kann darüber sehen, wo die Drohne langfliegt. Und dann hast du wie so einen Joystick. Es sieht wirklich aus, so ein bisschen wie ein Gamer.
2: Ich wollte gerade sagen, es klingt so ein bisschen wie so ein ganz brutales Computerspiel.
1: Ja, so ein bisschen ist es auch so. Nur halt echt. Mit echten Menschen. Und ein guter Pilot kann in Häuser reinfliegen, in Fenster reinfliegen. Wirklich Leute, die weglaufen, die Haken schlagen, verfolgen. Die haben ein unglaublich klares Bild in Farbe. Das heißt, der Soldat auf der anderen Uferseite sieht die Menschen, die er verfolgt. Er sieht, das sind Menschen auf ihrem Fahrrad, das sind Kinder, das ist ein Bus. Das ist ein Gemüsehändler wie Juri, der ihm noch den Knoblauch zeigt. Also wir haben ganz viele solcher Momente und Aufnahmen auch, die das zeigen, in der Ukraine mittlerweile, wo Menschen Drohnen anflehen, sie nicht zu töten, weil die genau wissen, auf der anderen Seite sitzt ein Mensch, der steuert diese Drohne. Die fliegt nicht einfach KI programmiert irgendwo lang, sondern da sitzt auf der anderen Seite jemand.
2: Und die drücken dann aber trotzdem ab.
1: Die drücken trotzdem.

0: Das, was du aus Cherson schilderst, das klingt ja jetzt nicht so, als hätten diese Drohnen dort größere Ziele im Visier, sondern es klingt so, als würde hier bewusst Jagd auf Zivilisten gemacht werden, was ja auch ein Kriegsverbrechen ist. Welche Erkenntnisse gibt es dazu, dass Russland das hier ganz bewusst tut?
1: Die UN und viele Menschenrechtsorganisationen gehen eindeutig davon aus, dass das systematisch, gezielt und bewusst gemacht wird, um Terror zu verbreiten. Es ist eine systematische Terrorkampagne gegen die Bewohner von Cherson. Man sieht es häufig dann auch, wenn eine Drohne beispielsweise ein Auto im Visier hat und die Insassen haben einen Drohnendetektor. Dann kriegt der, wenn die Drohne nah genug ist, auf diesem Detektor seinen Bildschirm, das Bild von der Drohne rein. Und wenn du da dein Auto entdeckst, dann ist die Regel anhalten, alle raus und in verschiedene Richtungen. Weil dann hat die Drohne mehrere Ziele und sie entscheidet sich nur für eins. Das ist eine wahnsinnig zynische Rechnung natürlich, aber so funktioniert es und so versuchen die Menschen eben ihren Umgang damit zu finden. Wobei die furchtbar erschöpft und traumatisiert auf mich gewirkt haben.
0: Du hast ja gesagt, dass es trotzdem eben noch eine gewisse Lebendigkeit in Cherson gibt. Ja, obwohl jeder Mensch da offenbar zu einem Ziel wird von dieser Menschenjagd. Warum bleiben die Menschen, die da noch sind?
1: Ich würde sagen, es gibt so zwei Kategorien von Menschen. Das eine sind alte Menschen, die haben einfach keine andere Möglichkeit. Die haben kein Geld, die wissen nicht, wo sie hin sollen, die können es sich nicht leisten, nochmal neu anzufangen. Oder sie haben familiäre Verpflichtungen, beispielsweise sie müssen sich um einen älteren Angehörigen kümmern. Und dann gibt es Leute, die versuchen gezielt, diese Stadt lebendig zu halten. Das sind Leute, die arbeiten in der Administration. Das sind Leute, die arbeiten im Krankenhaus, bei der Polizei, in diesen ganzen Diensten, auch im Supermarkt, damit die anderen Menschen versorgt werden, weiter versorgt werden. Ihor ist einer von den Ehrenamtlern, von den freiwilligen Helfern, die nach wie vor dort ausharren. Er hat eine Organisation Silni Buvilni gegründet, das heißt übersetzt stark, weil frei. Die evakuieren nicht nur Leute, sondern die haben in einem Keller, ich würde das Gemeindezentrum nennen, verrammelt hinter Pressspanplatten, hinter Sandsäcken, mehrere Räume eingerichtet, wo sich die Menschen in Cherson noch treffen können. Du hast kein Sonnenlicht, es ist stickig da unten, es ist Neonlicht, es ist nicht schön, aber halbwegs sicher. Da ist ein Fitnessraum drin, da ist so eine kleine Turnhalle für Kinder drin. Da soll demnächst ein Friseursalon entstehen. Da ist auch ein Raum, wo ich mehrere Frauen getroffen habe, die zu dem Zeitpunkt dort gebastelt haben. Da habe ich Nina getroffen, die mir erklärt hat, es gibt einfach keine Schutzmöglichkeiten in Cherson, wenn sie auf dem Weg ist zu diesem Gemeindezentrum oder sonst wohin. Sie sagte, ich gehe raus, ich bekreuzige mich, ich bete und dann geht's los. Und sie sagte eben auch, also wenn jetzt alle gehen, wenn die Freiwilligen gehen, die Ehrenamtlichen, die Mediziner, die Lehrer, wer bleibt dann noch? Dann hat Russland eben auch das erreicht, ne, dass es die Stadt entvölkert hat sozusagen, die Menschen vertrieben hat. Und alle Menschen, die ich getroffen habe an diesem Tag, haben die russische Besatzung 2022 erlebt. Ein furchtbar traumatisierendes Erlebnis für die Einwohner von Cherson. Und bei einigen ist auch der Grund, dass sie sagen, wir bleiben bewusst, um den Russen nicht diese Stadt zu überlassen.
0: Zwischen März und November war Cherson besetzt, bis die Ukraine die Stadt zurückerobern konnte. Was haben dir die Leute erzählt, was diese Zeit der Besatzung mit ihnen gemacht hat?
1: Da habe ich vor allem mit Ihor drüber sprechen können. Er ist bis heute so habe ich ihn zumindest wahrgenommen, massiv traumatisiert von dieser Besatzung. Denn Russland hat, die russischen Soldaten haben in dieser Zeit massive Kriegsverbrechen an der Bevölkerung begangen. Und er sagte, dass viele Menschen damals in Kellern verschwunden sind. Er und sein Team haben versucht, viele Menschen, die als vermisst galten, zu suchen. Und einige haben sie auch gefunden, aber viele haben sie nur tot gefunden. Weil viele sind zu Tode gefoltert worden in den Kellern oder hingerichtet worden. Viele haben berichtet, dass sie vergewaltigt worden sind, häufig mit Gegenständen vergewaltigt und misshandelt. Viele, so sagte er, hätten in dieser Zeit ihre Psyche verloren, sie seien psychisch krank geworden, seien alkoholkrank, weil sie das einfach mental nicht verkraftet haben. Und das merke man dieser Stadt eben bis heute an. Das heißt, obwohl Russland nicht in der Lage ist, zum aktuellen Zeitpunkt überzusetzen über den Fluss und die Stadt physisch noch einmal zu erobern, ist bei einigen Menschen die Erklärung, warum machen die das mit uns? Eben, die wollen uns aus unserer Stadt vertreiben. Sie terrorisieren systematisch die Menschen, um sie zu vertreiben. Und einige sagen, dagegen leisten wir auch bewusst Widerstand. Die Menschen sind so müde von dieser ständigen Gewalt, aber man gewöhnt sich daran. Das hat auch Victoria zu mir gesagt, die jetzt flieht. Sie meinte, das Schlimmste an der ganzen Situation ist, dass du merkst, du kannst dich an alles gewöhnen.
2: Das ist krass. Das ist das Schlimmste, dass du dich gewöhnst. Das ist das Schlimmste, dass du dich gewöhnst.
1: Und das macht ihr fast noch mehr Angst, dass sie das bei sich bemerkt hat, als der alltägliche Schrecken und dass die Menschen mit Drohnen gejagt werden.
0: Die gezielten Drohnenangriffe auf ZivilistInnen, die sind, wie du ja eben schon gesagt hast, der UN bekannt. Und der UN-Bericht dazu, der ist bereits von 2025. Hat die Dokumentation, das Öffentlichmachen dieser Kriegsverbrechen, irgendwas für die Menschen vor Ort verändert?
1: Die meisten Menschen in der Ukraine gehen davon aus, dass Russland das tut, weil es es kann. Das heißt, sie begehen massive Kriegsverbrechen, auch in anderen Bereichen. In diesem Fall ein besonders perfides, wie ich finde. Und das seit 2024, also seit fast 2 Jahren, wird das dokumentiert. Und das Einzige, was bisher passiert ist, ist, dass diese Menschenjagd immer massiver wird. Es gibt Vorfälle im Norden, es gibt vermehrt Vorfälle in der Ostukraine. Also an der gesamten Frontlinie ist zu bemerken, dass diese Art des Terrors gegen die Zivilbevölkerung sich immer weiter ausbreitet. Und Cherson ist der Fall, wo es am systematischsten ist, am massivsten und wo wir eben diesen Aspekt der Übung, des Trainierens dabei haben. Ich habe beispielsweise mit Zarina Zabriskie gesprochen. Das ist eine Journalistin, die in Cherson lebt.
3: I can tell you that I hear drone flying by my window about every 2 minutes. Sometimes there's several of them flying by.
1: Es gibt Zahlen von der UN, allerdings sind die schon fast ein Jahr alt. Die haben damals die ersten 10 Monate dieser Menschenjagd recherchiert und dokumentiert. Und in den ersten 10 Monaten kommen sie auf etwa 200 zivile Tote und 2000 Verletzte. Aber gleichzeitig sehen wir, dass immer mehr Drohnen eingesetzt werden, die eine immer höhere Reichweite haben. Also das Phänomen nimmt zu und wird immer stärker. Deswegen würde ich sagen, dass diese Zahlen seitdem sicherlich gestiegen sind.
3: It's still not known as much as it should be, but here we are.
1: Irgendwann sind die ukrainischen Behörden auch damit an die Öffentlichkeit gegangen und mittlerweile sind es eben unabhängige Menschenrechtsorganisationen, Human Rights Watch oder die UN, die ebenfalls noch einmal unabhängig recherchiert haben, die alle das Gleiche belegen, also die alle zu dem Schluss kommen, das ist systematisch, es ist gezielt, es ist eine Menschenjagd und höchstwahrscheinlich machen sie das zum einen, um die Menschen zu vertreiben und sie zu terrorisieren und zum anderen, um zu üben.
0: Und das ist ja auch nicht der einzige Fall, in dem wir von Kriegsverbrechen durch Russland sprechen. Und die Angriffe hören nicht auf. Wer kann Cherson denn eigentlich überhaupt noch helfen und wie?
1: Ja, das ist eine gute Frage. Die Menschen hoffen vor allem erstmal Aufmerksamkeit, weil es ist nicht so bekannt, wie es bekannt sein sollte. Dann hofft man, dass die Verantwortlichen zur Rechenschaft gezogen werden, dass rechtlich dagegen vorgegangen wird, dass die Straflosigkeit aufhört, dass die auch Kommandeure das Gefühl bekommen, wenn wir das so weiterlaufen lassen, beziehungsweise es organisieren, dass die Einheiten aus Russland nach Cherson gebracht werden, um da an Menschen zu üben, dann werden wir irgendwann dafür zur Rechenschaft gezogen. Technologische Weiterentwicklung, was Schutzmaßnahmen angeht. Aber letztendlich hört das nur auf, wenn der Krieg aufhört und wenn Russland zurückgedrängt wird und diesen Krieg verliert, beziehungsweise in die Situation kommt, dass es ihn nicht weiterführen möchte. Das heißt, Russland muss geschwächt werden. Und da kann man relativ wenig tun, außer weiter kämpfen. Und das bedeutet der Ukraine, wenn wir jetzt uns den Westen anschauen, weitreichende Waffen zu schicken, um Russland in Russland zu treffen. Denn das Einzige aus Sicht vieler Experten, was Wirkung hat, ist, Russland den wirtschaftlichen Boden für seinen Angriffskrieg zu nehmen. Die Menschen in Russland müssen diesen Krieg spüren und von ihm negativ beeinflusst werden. Wir sehen das in einigen Ansätzen jetzt schon, beispielsweise Spritknappheit in Russland, die Angriffe der Ukraine auf Lagerhallen und so weiter und so fort. Aber das sind alles Nadelstiche zum aktuellen Zeitpunkt. Die Ukraine ist kleiner, sie hat weniger Ressourcen, sie hat weniger Geld und sie wird immer kleiner und mit weniger Ressourcen bleiben. Das lässt sich so nicht auflösen. Das heißt, das Einzige, was wirklich helfen würde, wäre ein gemeinsames, massives und wirtschaftliches, im Endeffekt auch militärisches Vorgehen dagegen.
0: Auch wenn Cherson wieder ukrainisch ist, entsteht bei mir fast der Eindruck, dass das eine verlorene Stadt ist.
1: Weißt du, ich habe mir das, um ehrlich zu sein, die ganzen Jahre auch gedacht. Viele Menschen haben keine andere Möglichkeit. Es gibt in der Ukraine kein großes Sozialsystem, was die Leute auffängt und dann sagt, ah, okay, du kommst aus Cherson, hier hast du eine neue Wohnung in Kiew. Sie können sich das einfach nicht leisten. Die Menschen sind arm. Wo sollen die hin? Ich habe da Menschen getroffen, die sagen, ich habe es im Ausland versucht, aber ich kann nicht. Ich verstehe die Sprache nicht. Ich bin alt. Du fängst mit 80 nicht nochmal neu an. Und auch mit 50 ist es schwer, nochmal neu anzufangen. Und ich glaube, jeder, der vielleicht ins Ausland mal gegangen ist oder vielleicht eine Migrationsgeschichte hat, weiß, wie schwer das ist, auch wenn du jung bist und wenn du gut ausgebildet bist. Aber wenn du das alles nicht hast, dann ist das unglaublich schwer. Und ich kann auch das Argument verstehen von denjenigen, die sagen, wir haben hier die Besatzung überlebt. Wir lassen uns von euch hier nicht vertreiben. Und deswegen sagen sie halt, das ist aber meine Heimat und ich bleibe hier. Aber letztendlich kommt dann eben doch bei vielen der Punkt, wo sie sagen, jetzt halte ich das nicht mehr aus, jetzt wird es zu gefährlich und jetzt gehe ich, wenn sie denn die Möglichkeit haben. Die Freiwilligen, die ich dort getroffen habe, haben die ganze Zeit Anrufe bekommen von Menschen, die fliehen möchten. Es ist jetzt nicht, als würde da heroisch Widerstand geleistet, sondern es ist eine Mischung aus familiären und finanziellen Zwängen, häufig auch gepaart mit Angst. Man muss seine Komfortzone verlassen, wenn man seine Heimat verlässt, auch wenn dir die Bomben um die Ohren fliegen. Das hört sich sehr wirr an für Leute, die keinen Krieg erlebt haben. Aber wir als Menschen hängen doch sehr an dem, was wir kennen, an dem, was uns vertraut ist, weil wir uns da in der Regel sicherer fühlen. Wir flüchten uns in unsere Häuser, ja, auch vor einer Bombe. Obwohl die natürlich nicht stand, also das Haus halt nicht stand, wenn es jetzt direkt getroffen wird. Aber ich glaube, das ist irgendwie auch eine sehr menschliche Reaktion, sich in dem, was bekannt ist, eben sicher zu fühlen und das alles aufzugeben und komplett von Null anzufangen und alleine zu sein und hilflos zu sein und passiv zu sein und kein Geld zu haben und eine Sprache vielleicht auch nicht zu verstehen, in einem komplett anderen Umfeld. Je älter du wirst, desto schwieriger wird es.
0: Vielen, vielen Dank, Rebecca. Das ist wirklich alles unfassbar. Danke, dass du bei uns warst.
1: Danke euch, dass ihr diese Folge macht und somit auch helft, auf das Thema aufmerksam zu machen.
4: 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SWR aktuell Langstrecke jetzt mit einem ganz anderen Thema. Salem ist das wohl bekannteste Internat im deutschsprachigen Raum. Vor mehr als 100 Jahren gegründet, mit der Idee, eine Lebensschule zu schaffen, die Jugendliche fernab von der Großstadt zu mündigen und charakterstarken Menschen erzieht. Gemeinschaft, Verantwortung und Natur als Grundlagen. Henrik Fass ist Vorsitzender der Geschäftsführung und Gesamtleiter der Schule Schloss Salem. In SWR 1 Leute bei Nicole Köster hat er unter anderem darüber gesprochen, warum aus seiner Sicht die Gründungsidee des Internats nichts an Aktualität eingebüßt hat.
5: Henrik Fass, herzlich willkommen. Guten Morgen.
6: Ich freue mich sehr.
5: Sie sind der Gesamtleiter der Schule Schloss Salem. Bei Salem wissen viele, Moment, ist doch das Internat. Jetzt sind ja noch Ferien in Baden-Württemberg. Wie sieht's denn da gerade aus?
6: Momentan ist es ruhig. Am Anfang der Ferien ist es nicht ganz ruhig. Dann haben wir noch zwei Summercamps, die immer bei uns durchgeführt werden. Drei sogar, wenn wir noch die anderen Standorte hinzunehmen. Und jetzt aber sind wir am Vorbereiten des Schuljahres, das ja in 2 Wochen beginnt. Aber wir haben noch einige Touristen auf dem Campus.
5: Okay, jetzt haben Sie gerade andere Standorte erwähnt. Was gehört da noch dazu?
6: Zu Salem gehört erstmal der große Standort für die 5. bis 10. Klasse im Kloster oder Schloss Salem, wie es heute heißt. Und dann haben wir noch ein Schloss Spetzgart im Herlen und den Campus Herlen, beide in Überlingen. Und dort sind dann unsere letzten beiden Jahre untergebracht.
5: Okay, und wer jetzt so mit dieser Schulform Internat so gar nichts zu tun hat, wie müssen wir uns das grundsätzlich vorstellen?
6: Ah, da könnte ich jetzt natürlich eine lange Antwort geben.
5: Ja.
6: Erstmal vielleicht grundsätzlich zur Idee des Internates und dann kann man ganz gut daraus auch herleiten, was passiert im Internat, ist, dass wenn man vielleicht die erwachsenen Zuhörer an ihre eigene Biografie denken, dann wird sicherlich die Schule einen wesentlichen Teil da spielen von dem, was einen geprägt hat im jungen Alter. Und dann werden wir aber auch ziemlich schnell sagen, natürlich ist Familie noch wichtig, natürlich sind auch die Vereine, in denen ich mich bewegt habe und in der Mannschaft mitspielen konnte oder anderes. Und natürlich die vielen Freunde, die ich auch habe. Und Internat hat jetzt bis auf die Familie, die bleibt ja weiterhin zu Hause, aber dieses gemeinsame Denken von Unterricht, von dem, was im Außerunterrichtlichen passiert, also in Arbeitsgemeinschaften und Diensten, und auch das, was mit den Freunden passiert, wenn wir Erwachsene nicht dabei sind, all das passiert im Internat. Und das ist vielleicht der besondere Kosmos-Internat.
5: Man sieht jetzt Ihr Strahlen in den Augen, wenn Sie darüber sprechen. Sind Sie selbst in ein Internat gegangen?
6: Nein, konnte ich mir gar nicht vorstellen. Und meine Eltern haben einmal, als wir in der Schweiz waren, wollten sie mal ein Internat angucken. Ich habe mich mit Händen und Füßen gewehrt. Und später kam es dann erst, als ich Student war in Bonn, kam ich überhaupt in Kontakt mit dem Internat und habe gemerkt, vielleicht habe ich mich doch zu schnell gewehrt.
5: Wie ist denn dann Ihre Begeisterung im Nachhinein entstanden?
6: Das kam so mit der Zeit. Also eine Frage, die viele nach dem Abitur oder nach dem Schulabschluss allgemein haben, ist ja, wie geht's weiter? Und manche haben für sich ja immer ganz klar, wohin der Weg weisen sollte. Ich war einer derjenigen, die die vielen Möglichkeiten gesehen haben und lange brauchten, um sich auch für etwas zu entscheiden. Ich habe durch meine Zeit im Ehrenamt festgestellt, ich arbeite gerne mit Kindern und Jugendlichen und habe überlegt, was passt da ganz gut dazu und war eigentlich auch erst bei der Medizin, habe gesagt, vielleicht ist es auch die Therapie, fängst du mal mit Pädagogik an und gehst dann vielleicht in diese Richtung weiter. Denn so direkt nach der Schule konnte ich mir nicht vorstellen, auch Lehrer zu werden.
5: Ja.
6: Und mit dem Reiferwerden würde ich das heute bezeichnen, mit dass man mehr erkennen konnte, was noch zu diesen Aufgaben dazu, habe ich festgestellt, der schönste Beruf ist in der Schule.
5: Ja.
6: Und so.
5: So ist es entstanden. Sie haben jetzt gerade gesagt, ja, im Ehrenamt habe ich festgestellt, dass ich da auch gerne mit Kindern und so weiter arbeite. Was war das für ein Ehrenamt?
6: Bei mir waren es die Pfadfinder. Mhm. Ich bin mit 8 Jahren zu den Pfadfindern gekommen und lange geblieben am Ende, weil es auch die Möglichkeiten gibt, immer wieder andere Aufgaben auch zu übernehmen. Aber das Schöne dort ist, dass man schon im jungen Alter erst mitleiten darf, kleine Gruppen. Und dann aber, ich habe meine erste Gruppe mit 14 übernommen, weil ja Jugendliche übernehmen und Verantwortung tragen. Und das war natürlich eine großartige Spielwiese. Gemeinsam mit einem Freund habe ich das erstmal übernommen, um herauszufinden, was kann man gestalten. Und deswegen bin ich ein großer Fan, nicht nur jetzt von den Pfadfindern natürlich, sondern überhaupt, dass junge Menschen Verantwortung übernehmen. Ob es bei der Feuerwehr ist, ob es im Sportverein ist oder in den vielen Vereinen, die wir haben.
5: Um wieder zurück zu Salem zu kommen, gibt es dieses Ehrenamt dann, Feuerwehr und Co., dann auch dort?
6: Und da sehen Sie meine Begeisterung, die ich für die Internate habe, dass die Frage, wie ich ein Bildungsumfeld für junge Menschen gestalte, nicht dann aufhört, wenn der Unterricht zu Ende ist, sondern eben das ist, was ich vorhin auch mit den Vereinen kurz angedeutet habe. Und in Salem gehört ganz fest dazu, dass jeder Schüler natürlich diese Arbeitsgemeinschaften, das kann man sich, glaube ich, schnell vorstellen, weil wir das auch in den Tagesschulen haben, aber das ist bei uns ein bisschen anders geprägt, weil sie auch immer dort wohnen. Die können immer wieder zwischenzeitlich nach Hause gehen. In Salem gehört noch dazu, weil der Gedanke der Verantwortung mit zur Idee der Schulgründung gehört, dass auch jeder ein Ehrenamt übernehmen muss. Und das Ehrenamt bei uns sind zum Beispiel die Dienste.
5: Etwa 600 Schülerinnen und Schüler sind dort. Was für einen Abschluss kann man denn eigentlich in Salem machen? Ist das anders als bei anderen Schulen?
6: Wir haben zwei Schulsysteme. Die Tradition ist das Gymnasium, das man bei uns ganz klassisch mit dem Abitur nach 8, zukünftig nach 9 Jahren abschließen kann. Und wir haben noch zusätzlich das International Baccalaureate. Und das wäre dann eben auch nach dem 12. Jahr sozusagen, dass man dann mit dem IB abschließt. Einen Schulabschluss, mit dem ich dann auf der ganzen Welt auch studieren kann.
5: Heißt das, ist auf Englisch alles oder was bedeutet das?
6: Das ist auf Englisch alles. Ja. Ab der 8. Klasse kann man sich bei uns entscheiden, ob man in den internationalen Zweig geht. Das heißt, man hat dann das zunächst erstmal das deutsche Gymnasium auf Englisch, was wir unterrichten, dann komplett und kann dann übergehen in der 11. Klasse ins IB. Und auch das ist Englisch, das heißt, unsere Schüler reden die ganze Zeit, auch weil sie auf den Flügeln, sowohl mit den internationalen als auch mit den Deutschen zusammenleben, Englisch und Deutsch. Also wir haben über 50 Nationen an der Schule, entsprechend international ist es dann auch.
5: Ist es denn das, was Salem so besonders macht, weil Salem gilt als das größte und bekannteste deutsche Internatsgymnasium? Was zeichnet Salem noch aus?
6: Sicherlich die Internationalität, aber wenn wir in die Schulgeschichte reinschauen, dann ist es Besondere, dass dieses Internat gegründet wurde, direkt nach der Tragödie des Ersten Weltkrieges, gemeinsam von Max Prinz von Baden und Kurt Hahn und zwar natürlich noch weitere beteiligt. Und es war die große Frage, wie kann es nach einer Zeit des Ersten Weltkrieges, auch nach dem Kaiserreich weitergehen? Deutschland wurde eine Republik. Und es wurde auch klar, dass wir Verantwortungsträger für die Republik brauchen. Und die Gründungsidee der Schule Schloss Salem hängt eng mit dieser Idee der Demokratie zusammen. Und dort sollten Verantwortungsträger gebildet werden, die Verantwortung für die noch junge Republik übernehmen. Also der Gedanke der Verantwortung von Anfang an als Teil der Bildung, der gehört zu Salem.
5: Jetzt gibt es ja Statistiken über das Thema Führung und Verantwortung. Also da heißt es, in der jungen Generation wollen nur noch etwa knapp 30% überhaupt Verantwortung, Führungsaufgaben übernehmen. Ist das etwas, was Sie in Salem auch spüren?
6: Dort spüre ich es nicht, weil wir viele junge Menschen haben, die, und ich glaube, das gilt für viele, viele junge Menschen weit über Salem hinaus, die noch Lust haben zu gestalten und häufiger vielleicht ein Ohnmachtsgefühl erleben, gerade bei den vielen Herausforderungen, man mag sie auch Krisen nennen, die die Jugendlichen auch fragen lassen, wie sind die denn überhaupt noch zu lösen? Und da ist es auch immer wichtig, dass wir auf der Seite der Familie, aber ganz genauso natürlich auch auf der Seite von Schulen den Jugendlichen oder den jungen Menschen einen zunächst nicht naiven, aber einen zuversichtlichen Blick darauf geben. Und je mehr wir das schaffen und ihnen Gestaltungsräume aufzeigen, die natürlich auch damit zusammenhängen, dass sie Kompetenzen, wie man das heute gerne nennt, erwerben müssen, lernen. Das kann ich in der Theorie erstmal machen, aber dann ist es wichtig, dass ich Räume aufmache, wo sie sich ausprobieren können. Und das ist das Wichtige, was wir neben dem Unterricht machen.
5: Klingt gut. Auf der anderen Seite muss man vielleicht kritisch hinterfragen, ja, ist es dann eine Elitenbildung? Hat auch jeder die Chance, in den Genuss zu kommen?
6: Das ist eine ganz wichtige Frage. Und dann sind wir natürlich bei einem Thema, wo es hier allgemein um Bildung und wie gestalte ich Bildung geht. Den Elitebegriff finde ich immer dann schwierig, wenn wir ihn in Verbindung sehen mit der Herkunft, die wir haben, mit dem besonderen Bildungsanspruch, den wir haben und den Möglichkeiten. Und das ist nicht das, was wir unter unserem Bildungsverständnis in Salem verstehen. Selbstverständlich sind wir zunächst erstmal teuer im Zugang. Aber weil wir es ganz wichtig finden als Haltung, dass es um den Anspruch an das eigene Denken, um das kritische Denken, um das verantwortliche Handeln geht, da können wir eher davon sprechen und den Anspruch, und da wird es viele weitere Schulen geben, die sich da genauso mit einreihen würden, zu sagen, und da haben wir einen Anspruch. Und wenn das mit Elite zusammenpasst, dann geht es aber um Verantwortungselite. Und unsere Verantwortung auch für unsere Institution als Salem ist, dass wir diese Schule möglichst weit öffnen, so gut wir das können. Wir haben jetzt 20% über Stipendien und im kommenden Jahr sind wir sogar bei knapp 25%. Wir wollen, so gut es uns möglich ist, auch durch neue Programme, diese Schule möglichst vielen eröffnen.
5: Als exklusivste Privatschule des Landes wird die Internatsschule Schloss Salem auch bezeichnet. Und die Hörerinnen und Hörer schalten sich ein. Und zwar Jürgen schreibt uns, Salem ist selbstverständlich nur für Superreiche. Es kostet mindestens 55.000 Euro im Jahr. Alle, die ich kenne, die in Salem im Internat waren, kommen aus sehr reichen Familien. Henrik Fass, was sagen Sie?
6: Wir haben natürlich, was das Schulgeld anbespricht, das haben wir vorhin auch kurz angesprochen, viele Familien, die bereit sind, in Bildung zu investieren und aus unterschiedlichen Häusern kommen. Und mir ist es auch ganz wichtig, auch wenn wir auf die über 100-jährige Geschichte schauen, dass wir zum einen erstmal natürlich eine Schule sind, die ein hohe Beträge abverlangt, um das finanzieren zu können. Auf der anderen Seite haben wir schon immer einen hohen Anteil an Stipendiaten bei unserer Schule, die aus ganz unterschiedlichen Familien kommen, die sich das teilweise auch sonst gar nicht leisten könnten, wenn nicht andere Familien, Stiftungen, unsere ehemaligen Schülerinnen und Schüler das mitfinanzieren könnten. Wie gesagt, wir haben etwa 25% darüber. Das sind immer Teilstipendien, die aber bis runtergehen als Mindestanteil, was das Kindergeld anbetrifft.
5: Wer angenommen werden möchte, welche Voraussetzungen muss er mitbringen?
6: Wir machen für die Stipendiaten, organisieren wir sogenannte Auswahlwochenenden. Und dort wollen wir vor allem sehen, dass ein Kind erstmal selbst möchte. Viele Kinder und Jugendlichen finden das Leben im Internat auch spannend und möchten das ausprobieren und möchten vor allem auf eigenen Beinen stehen. Das ist erstmal die Grundvoraussetzung. An diesen Wochenenden schauen wir uns dann Verschiedenes an. Und dazu gehört es, was ich jetzt für Salem gesagt habe, andere Internate würden andere Antworten geben, die Lust, Verantwortung zu übernehmen. Das Interesse, eigene Antworten auf Fragen finden zu wollen.
5: Na, wie kriegen Sie das raus?
6: Und das einmal durch Einzelinterviews, das ist ganz klassisch, glaube ich, für viele der Auswahlverfahren, indem ich den Schülern gut zuhöre. Ich stelle natürlich Fragen, aber vor allem möchte ich hören, was mir die Schüler erzählen über ihre Ideen, was sie jetzt schon ausprobieren, warum für sie jetzt ein Internat spannend ist und sie das alles auf einem kleineren Fleck, einem Ort haben möchten und dort leben möchten und sich einbringen wollen. Und auf der anderen Seite haben wir dann Aufgaben, die sie in Gruppen erledigen müssen. Manchmal ist das ein Theaterstück, was sie spielen müssen zu einer Frage. Je älter sie sind, kann das auch eine politische Frage sein und dazu müssen sie was erarbeiten und wir beobachten sie dann. Und sind sie dann Personen, die sehr dominant sind und alle dominieren oder hören sie zu und sehen auch die Qualität, die es in einem gemeinsamen Gespräch gibt.
5: Wie viel Prozent von denen, die sich so bewerben, nehmen Sie an?
6: Das hängt jetzt immer ein bisschen davon ab, wie viele kommen und welche dieser Auswahltagungen das ist. Aber wie gesagt, die Zahl ist ja bei 20-25%, habe ja auch das Ziel genannt. Wir hatten jetzt eine Tagung zum Thema Pluskultur, da können wir vielleicht auch noch drüber sprechen, weil wir glauben, dass wir ganz, ganz wichtig auch in der Bildung nochmal einen Akzent auf die kulturelle Bildung setzen müssen. Und dort hatten wir jetzt einen relativ hohen Anteil derer, die wir aufgenommen haben für den ersten. Da waren wir, glaube ich, bei knapp 70% derer, die sich beworben haben.
5: Und Pluskultur, was steckt da genau hinter, was Sie gerade angesprochen haben?
6: Vielleicht darf ich noch ergänzend sagen, dass wir ja vor ein paar Jahren uns schon mal überlegt haben, wo können Internate einen Beitrag auch gesamtgesellschaftlich leisten. Deutschland ist schon immer stark, wo es um Ingenieurkünste geht. Wir haben eine große Affinität auch in den Schulen zum Thema MINT gehabt. Und im Sport bringen wir sehr schnell Schülerinnen und Schüler zusammen. Wir könnten das Beispiel Fußball nehmen. Und jeder Bundesligaverein hat am Ende ein Internat, weil sie die Fußballbegeisterten zusammenbringen, um miteinander einen Kosmos zu haben, wo sie sich dann ausbringen können. Das Gleiche haben wir für MINT getan.
5: MINT, erklären Sie es nochmal für die, die nicht genau wissen, was
6: Mathematik,
5: dahinter.
6: Informatik, Naturwissenschaft und Technik. Das ist dieses Akronym. Und das war jetzt ein Raum, wo wir die Schüler, die in ihren Klassen vielleicht auch schnell die Nerds sind und dort abgetan werden, zu sagen, das ist überhaupt nicht gerechtfertigt. Sie sind begeistert für diese Fächer und bringen wir sie zusammen und nehmen ihnen diesen Stempel. Und Gleiches macht jetzt das Land auch, indem es ein Internat dafür gegründet hat. Wir haben das schon vor 10 Jahren getan und wir sehen eine große Affinität und Bereitschaft, in MINT zu gehen. Wir haben jetzt letztes Jahr uns mit einigen Schulleitern zusammengetan, dazu zählen auch staatliche Internate, und haben gesagt, das ist großartig, dass wir diesen Mehrwert, den wir in Deutschland haben für MINT, auch in den Bildungsbereich mit reinziehen. Wir sind aber auch das Land der Dichter und Denker. Und wo haben wir diese Räume, wo wir genau diejenigen, die eben Lust haben, noch tiefer in die Materie zu gehen, die auch in der Zukunft die Geschichtenerzähler sind, dass wir eine Vision haben im Land, dass wir die Redakteure in Zeitungen oder auch im öffentlichen Rundfunk oder in den Kirchen oder die zukünftigen Autoren, die eine Freude an dem Beschäftigen mit der Sprache haben und die mit anderen Gleichgesinnten in die Tiefe gehen wollen. Und diesen Gedanken, dazu haben wir einen Verein gegründet. Unser Ziel ist es, dass es nachher in jedem Bundesland ein solches Internat gibt, von staatlichen und privaten. Und wir haben jetzt mit einem weiteren Internat in Luisenlund gesagt, wir starten jetzt einfach mal und schauen, ob das klappt.
5: Es gibt natürlich jetzt viele neue Herausforderungen, auch für so eine traditionsreiche Schule wie Salem. Mehr als 60% nämlich der Jobs, in denen die Generation Z und Alpha zukünftig arbeiten, die existieren heute noch nicht. Wie stellen Sie sich als Schule darauf ein?
6: Eine der ganz großen Herausforderungen, dass wir uns immer fragen, wie können wir als Schule eben für die Zukunft gut vorbereiten. Und was wir gemacht haben im letzten Jahr zum Beispiel, dass wir mit vielen Unternehmen im Gespräch sind, dass wir einen Zukunftsforscher noch eingeladen haben, der uns, auch das ist ja unklar, wohin die Reise geht, aber gesagt haben, wohin wird es sich entwickeln. Und nun haben wir gemeinsam mit dem Kollegium und werden das jetzt auch noch mit den Schülern mehr machen, mit ihnen im Gespräch zu sein, was können wir verändern? Wir schauen in andere Schulen rein, wir schauen in Unternehmen rein, was schon deren Antworten sind. Auch sie müssen ja Antworten finden. Was wir schon erkennen können, ist es, dass wir sehr stark an dem Schüler oder an der Schülerin sein müssen. Also was wir heute unter Mentoring, also die Beratung, die Arbeit eines Mentors sein müssen, um ihm einen positiven Blick auf die Zukunft auch zu geben, vor allem auf seine eigenen Fähigkeiten und Fertigkeiten ein Zutrauen zu haben, eine Lust auf sich zu entwickeln und sich zu bilden zu haben. Und gleichzeitig immer wieder im Gespräch zu sein, um nicht stillzustehen als Schule.
5: Ja, vor 3 Jahren haben Sie begonnen in Salem und da wurden Sie, glaube ich, gefragt, ja, wie wollen Sie die Schülerinnen und Schüler mehr ins Interagieren bringen? Was haben Sie da schon erreichen können?
6: Das sind verschiedene Formate. Ich bin ein großer Freund natürlich auch der politischen Idee, die wir in Salem haben. Dazu gehört einerseits das Miteinander streiten, das Diskutieren. Ich bin lange schon bei Jugend debattiert, auch als Regionalkoordinator mit dabei und ein großer Freund der Debatte, wo wir junge Menschen in das geführte Streitgespräch bringen können. Eine Grundidee der liberalen Demokratie. Und das habe ich eingeführt an der Schule Schloss Salem, so dass wir eines der Schulen sind, die mit dabei sind. Wir haben weitere Formate, die wir auch ausbauen vom Model United Nations, International Court of Justice. Das sind Modelle, wo unsere Schülerinnen und Schüler in die Rolle kommen, so wie das dann später auch stattfindet, um ein Verständnis zu gewinnen. Und natürlich die Schüler mit Verantwortung, also mit Schülern im Gespräch zu sein und sie auch aufzufordern, eine Kontraposition zu der zu haben, die wir als Erwachsenen haben. Denn die Schüler sind gut, die haben Ideen, sie haben Antworten.
5: Wir hatten eben über Pluskultur gesprochen, wo Sie gesagt haben, ja, einmal sind die naturwissenschaftlichen Fächer wichtig, die MINT-Fächer auf der einen Seite, aber das Kulturelle ist Ihnen auch ganz besonders wichtig. Warum? In diesen Zeiten, wo man ja hinterfragen könnte, es kommt mehr künstliche Intelligenz, welche Rolle kann die Kultur da noch ausfüllen?
6: Das Kulturelle, wenn wir es jetzt nicht nur auf das musische, kreative begrenzen, ist all das, wo wir miteinander in einer Gesellschaft im Austausch sind. Und dieser Austausch miteinander hat ja eine hohe Qualität für auch ein zukünftiges Miteinanderleben. Und dafür begeistere ich mich deswegen, weil ich denke, dass wir in der Bildung einen großen Akzent eben darauf setzen müssen. Bei künstlicher Intelligenz, die Sie ansprechen, sind wir ja, oder wird es eine immer größere Tendenz geben, das Denken auszulagern? Ich habe eine komplexe Fragestellung, und nutze eines der KI-Tools, um mir eine Antwort zu geben. Und die Verführbarkeit, dass ich mit dieser Antwort viel zu schnell weiterarbeite, wird sehr groß sein.
5: Also das Hinterfragen ist so wichtig.
6: Und das wird das Große sein. Wie lehre ich oder wie lerne ich das Denken? Die Qualität eines Unterrichts wird sich auch darüber mehr und mehr zeigen. Und das sind auch Initiativen, auch im Land, dieses Denken im Unterricht mit dabei zu haben. Dafür braucht es auch Phasen des Schweigens, des Nachdenkens, des Miteinanderstreitens, um zu erkennen, was eine Qualität, eine Tragkraft hat und was eben nicht.
5: Ist es richtig, weil Sie Schweigen gerade ansprechen, dass das Abendessen in Stille eingenommen wird?
6: Nee, nicht das ganze Abendessen. Wir haben beim Mittagessen ein sogenanntes Silentium. Das gibt es seit Beginn dieser Schule. Und da wird einfach zwischendrin einmal der Gong geläutet, übrigens von Schülern. Und dann etwa 2 Minuten wird geschwiegen. Das ist übrigens gar nicht so leise, wenn 200 Menschen essen. Das ist der eine Standort. Und dann ist es ein ganz schönes Geklappere. Aber das Schweigen ist eine wichtige Aufgabe. Ist ja eines unserer Salemer Gesetze. Heißt, sorgt für Zeiten des Schweigens. Vielleicht auch aus einer klösterlichen Idee heraus. Aber für das Nachdenken hat es auch eine hohe Qualität, einfach mal miteinander kurz zu schweigen.
5: August Oetker war da, der Gründer des Lebensmittelkonzerns, und auch Prinz Philipp, der Ehemann der britischen Queen, ging auf Schloss Salem zur Schule. Henrik Fass bei uns in SWR Baden-Württemberg. Sie können die Liste bekannter Persönlichkeiten, die das Internat Salem besucht haben, bestimmt verlängern.
6: Könnte ich. Ich sage auch gleich, warum ich jetzt eine kleine Pause gemacht habe. Es gibt noch weitere, der Historiker Christian Kracht, Rüdiger von Fritsch als ehemaligen Botschafter in Moskau, der häufiger auch im Fernsehen ist, wenn es um die Einsortierung im Ukraine-Krieg geht. Golomann natürlich und Hildegard von Hambrüche, um auch eine weibliche, starke Stimme als promovierte Chemikerin und Bildungspolitikerin, gerade im Nachkriegsdeutschland eine wichtige Stimme. Warum ich vorsichtig bin, ist, dass die bekannten Namen natürlich häufig dann vereinbart werden mit jemandem, der besonders wirksam, besonders erfolgreich war. Und mir ist es wichtig, und das hat ja nicht nur erst mit Salem, sondern mit so vielen Schulen zu tun, welche Absolventen von diesen Schulen kommen und dann in ihrem Unternehmen eine großartige Leistung verbringen, aber nicht so wahrgenommen werden. Und das finde ich wichtig, aber es gibt eben auch die bekannten Familien, die bei uns waren.
5: Okay, Sie wollen so ein bisschen gegen das Schubladendenken dieser Elite-Schule ankämpfen. Ich höre das raus. Aus Herbolzheim schreibt uns Stefanie und sie sagt, welchen Umgang pflegen Sie denn in Salem mit dem Thema Social-Media-Nutzung, mobile Endgeräte im Sinne von Regeln, Nutzungszeiten, WLAN-Zugang, kritischer Blick auf Nachrichten, Fake News und so weiter, da bekanntermaßen Social Media auch psychische Erkrankungen, Mobbing und so weiter hervorrufen kann. Und dann schreibt sie noch in Klammern die aktuelle Debatte des Kultusministers in BW zum generellen Handyverbot in Schulen, wie auch der globale Prozess gegen den Meta-Konzern. Da gab es ja in der vergangenen Woche eben die Einigung.
6: Also eine sehr gute Frage und ich bin dankbar, dass sie gestellt ist, weil das eine der großen Herausforderungen sind, die wir wahrnehmen bei Jugendlichen, ist die fast schon Omnipräsenz, die durch das Handy ab einem gewissen Alter wir durch die sozialen Medien haben. Und dadurch, dass sie ja auch nie aufhören, dass ich nur ein Abbild der Wirklichkeit immer wieder abgebe, das mich ja auch herausfordert, dieses Spiel mitzuspielen, ist etwas, was jungen Menschen nicht gut tut. Deswegen kann ich verstehen, dass die Debatte in Australien geführt wurde, in Frankreich und in vielen anderen Ländern, auch bei uns. Und begrüße sehr, dass wir den Weg jetzt gehen, dass ich nicht glaube, dass wir durch ein Verbot es gut schaffen können. Ich sage gleich, was wir in Salem tun, dass wir durch ein Verbot es schaffen können, denn die Jugendlichen sind pfiffig genug, um Auswege zu finden.
5: Das hat man in Australien gesehen.
6: Genau, sondern dass wir jetzt an die Konzerne rangehen. Und vielleicht ist der Angang gegen den Meta-Konzern einer, der erfolgreich oder vergleichbar ist gegen damals gegen die Zigarettenkonzerne.
5: Wobei das ja nur die 29 US-Bundesstaaten betrifft, die auch geklagt hatten. Also das wird keine Auswirkungen auf Europa haben.
6: Ich fürchte, aber vielleicht lädt es zum Nachahmen ein, sodass wir auch sehen, dass wir auch eine Handhabe haben, indem wir die in Pflicht nehmen, die momentan die Profiteure sind und zu wenig Verantwortung übernehmen. Jetzt sind wir wieder bei dem Begriff der Verantwortung, die wir haben. Was wir in Salem momentan tun, ist das, was auch viele Familien zu Hause tun oder auch andere Schulen. Wir haben es noch ein bisschen leichter, weil wir ja das Thema Liebe, was eine Familie mit abdecken muss, nicht bedienen müssen. Wir reglementieren den Zugang einerseits, indem wir die Endgeräte einfach abnehmen. je jünger sie sind, haben die Kinder dann eben nur für eine begrenzte Zeit am Tag das Handy zur Verfügung, um Eltern anzurufen. Aber ich wäre manchmal froh, wenn sie mehr telefonieren würden, als andere Dinge tun. Und das nachts werden wir sammeln wir die Handys immer ein bis zur 10. Klasse. Und auch die Tablets, also die anderen Endgeräte, die es gibt, weil uns der Schlaf so wichtig ist. Und wir auch wissen, welche Qualität Schlaf hat. In der Oberstufe als Erziehung zur Freiheit heißt ja auch, in Verantwortung zu sein, auch was die Endgeräte anbetrifft, dass sie das Gerät dann den Jugendlichen geben. Denn sie werden ja 2 Jahre später studieren, dann guckt keiner mehr drauf. Wir schauen dann aus der Entfernung drauf und thematisieren es dann, wenn uns was auffällt.
5: Wie groß ist denn der Protest, wenn die Handys einkassiert werden?
6: Oh, der ist groß.
5: Ja, das kann
6: also nicht im Alltag. Das Gute ist ja, gemeinsame Regeln führen auch dazu, dass man es akzeptiert miteinander. Das ist ein Unterschied, den eine Familie hat. Aber wenn wir die Regeln noch weiter verschärfen, was wir zum Beispiel jetzt im kommenden Schuljahr getan haben, und wir feststellen, es ist noch einmal nötig, dann führt das erwartbar nicht zu Begeisterung bei jungen Menschen. Und jetzt haben wir ja dann ein Prinzip, dann können sie protestieren. Dann mal sehen, ob sie gute Argumente haben. Momentan sehen wir halt, dass sie die Verantwortung, unsere Erwachsenenverantwortung auch ist, diese Geräte nicht immer ihnen zur Verfügung zu stellen.
5: Jemand, der anonym bleiben möchte und selbst in einem Internat mit angeschlossener Schule arbeitet und sich brennend dafür interessiert, wie denn in Salem das Essen aufgestellt ist. In der Küche möchte er nämlich wissen, gibt's da verschiedene Essen, eine Vorauswahl, gibt's Buffet, Fleisch, vegetarisch? Er sagt nämlich, mich interessiert es, weil es bei uns so schwierig ist mit einer gesunden, kreativen Küche. Es gibt fast nur Fertigprodukte, vegetarisch ist langweilig. Und helfen die Kids da mit in der Küche? Gibt's Küchendienst, Tischdienst, Essensausgabe? Gibt's bei Ihnen einheitliche Kleider, Ordnung für alle Schüler? Ganz viele Fragen.
6: Und wir merken schon, dass jemand einen Einblick in das Internatsleben hat. Die Küche ist ein wichtiges Thema, denn wo man gemeinsam lebt und lernt, möchte man natürlich auch gut essen können. Und es ist nur manchmal verzwickt, dass jeder eine andere Vorstellung hat, was gutes und leckeres Essen ist. Und wenn Sie sich vorstellen, bei über 50 Nationen wird es nicht leichter. Da sind ja schon die Frühstücksgewohnheiten ganz, ganz unterschiedlich. Wir haben jetzt eine Initiative gestartet, gemeinsam mit Unternehmen, die wir noch vor Ort haben. Mit Unternehmen meine ich auch Bauernhöfe, also dem Ringolzhofener Hof zum Beispiel, das ist ein Demeterhof, mit einer Maria-Streibisch-Stiftung, die mit dabei war, die uns unterstützt hat und noch weiteren Anbietern und dann auch dem Markgrafen von Baden, wo wir gesagt haben, wie können wir in einer so wunderbaren Region, in der wir leben, am Bodensee, wo es eine hervorragende Landwirtschaft geht, wie können wir besser noch zusammenarbeiten, um kurze Wege zu haben, um an auch ökologisches und nachhaltiges Essen zu kommen. Und diese Initiative haben wir gestartet. Wir haben jetzt schon den Bronze-Status für biologisches Essen oder Bio-Essen, wie man es gerne nennt. Wir sind aber schon weit drüber. Wir haben jetzt schon fast zwischen 60% und 70% über diese Form gefunden, weil wir die Wege kürzer gemacht haben. Es war eine Umstellung in der Küche. Da wäre es besser, wenn der Koch unserer Küche jetzt noch hier säße, um das noch ausführlicher zu sagen. Das heißt, die Produkte, würde ein Koch das nennen, das, was auf dem Teller kommt, das ist anders erwirtschaftet worden und kommt aus der Region und schmeckt auch anders.
5: Und die konkreten Fragen, gibt's was Veganes, gibt's was Vegetarisches?
6: Ja, gibt es. Also erstmal haben wir ein ganz großes Salatbuffet, dem sich jeder Schüler bedienen kann. Und dann gibt es immer nur 2 Speisen, die wir haben. Also wir haben sonst keine Buffetform, weil wir das noch sehr schätzen, dass man am Tisch sitzt, eine gemeinsame Schüssel hat und jeder nimmt auch was. Denn auch Essen ist eine kulturelle Frage, wie man es miteinander einnimmt. Und dort kann man entscheiden zwischen einem regulären Essen mit Fleisch und einem vegetarischen Essen. Bei uns ist vegetarisch, vegan ist jetzt nicht so möglich. Aber wir haben auch Speisen mittags, wo es einfach kein Fleisch gibt, mehrfach in der Woche oder auch bewusst Fisch gibt. Aber wir setzen bewusst jetzt nicht auf ein hotelähnliches, luxuriöses Essen, denn wir wollen als Internat nicht das auch noch nähren, sondern wir wollen ein gemeinsames Essen haben.
5: Gibt es einen Küchendienst?
6: Es gibt einen Küchendienst Unbedingt. Es gibt ganz viele Dienste bei uns rund ums Essen. Das beginnt schon bei dem Tisch selbst, der gemeinsam abgeräumt werden muss und Schüler das Essen also erstmal bringen und dann auch wieder wegbringen müssen. Es gibt Schüler, die in der Küche auch helfen, dort wo sie es dürfen, aus hygienischen Gründen natürlich. Und es gibt noch eine Esssaalmannschaft, die dafür sorgt, dass das Essen zeitig überall hin organisiert wird, dass die Ansagen an der rechten Stelle kommen. Also die Schüler haben einen großen Anteil an dem Gelingen. Und sie erinnern sich noch an den stillen Moment, den gibt es nämlich auch noch zu organisieren.
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5: 14.59 Uhr.
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5: Mathematik, das ist für viele eine fast schon mysteriöse Wissenschaft. Klammer auf, hoch 2, 3 gemerkt, das macht den einen oder anderen hilflos. Um Mathe für Kinder attraktiv und verständlich zu machen, gibt es in Karlsruhe den Mathe-Sommer. Was es damit auf sich hat und warum es wichtig ist, die Denkweise der Kinder zu verstehen, darüber spreche ich mit Professor Sebastian Warter, Leiter des Instituts für Mathematik an der Pädagogischen Hochschule in Karlsruhe, gleich nach den Nachrichten. Mein Name ist Ulrike Alex. Und noch ein Blick auf das Wetter. Das ist heute Nachmittag ein Mix aus Sonne und Wolken. Die Temperaturen bis 33 Grad.

0: Menschen wieder zu erreichen, so Merz. Als Bundeskanzler stehe er da in der Verantwortung ganz vorne. Und er habe nicht vor, sich dieser Verantwortung zu entziehen. Nach vorläufigem Endergebnis kommt die AfD auf 43,8% der Stimmen. Die CDU stürzt ab auf 17,2%. Die SPD steht bei 9,3%, die Grünen bei 8,9%. Die Linke kommt auf 8,6%, das BSW auf 5,3%. Die FDP ist mit 2,6% nicht mehr im Landtag vertreten. Wirtschaftsverbände warnen nach dem Wahlsieg der AfD in Sachsen-Anhalt vor schweren Folgen. Der Präsident des Handelsverbands Deutschland von Preen sagte, wer glaube, dass sich die wirtschaftliche Lage am besten im nationalen Alleingang lösen ließe, liege falsch. Viele Fachkräfte aus dem Ausland könnten nun davor zurückschrecken, ins Land zu kommen. Ähnlich äußert sich der Maschinenbaubranchenverband VDMA. Der Vorsitzende Kavlat erklärte, der Wahlausgang sei alarmierend und ein deutlicher Handlungsauftrag an die Bundespolitik. Deutschland hat seine Rüstungsexporte nach Israel vor dem Internationalen Strafgerichtshof verteidigt. Sie seien vereinbar mit internationalem Recht und es gebe dafür strenge Prüfverfahren, sagte die deutsche Rechtsvertreterin beim Beginn der mehrtägigen Anhörung in Den Haag. Geklagt hatte Nicaragua. Deutschland leiste mit den Rüstungsexporten Beihilfe zum Völkermord, denn Israel nutze die deutschen Waffen bei Angriffen im Gazastreifen, so der Vorwurf. Russland und Nordkorea verbindet ab sofort eine neue Brücke. Am Mittag wurde die 1 Kilometer lange Autobrücke über dem asiatischen Grenzfluss Tumen eröffnet. Der russische Ministerpräsident Mischustin sprach von einem historischen Ereignis. Bisher waren beide Länder nur über eine Eisenbahnbrücke miteinander verbunden. Nordkorea gilt als enger Verbündeter des Kremls. Die Regierung in Pjöngjang liefert Russland unter anderem Raketen für den Angriffskrieg gegen die Ukraine. In Nord- und Ostsee war das Wasser in diesem Sommer ungewöhnlich warm. Das zeigen Messungen des Bundesamtes für Seeschifffahrt und Hydrographie. Aus unserer Umweltredaktion dazu Dominik Bartoschek.
1: In beiden Meeren lag die durchschnittliche Oberflächentemperatur knapp 1 Grad über dem langjährigen Mittelwert. Seit 1997 war es demnach in der Nordsee der 5. wärmste Sommer, in der Ostsee der 7. wärmste. Der Blick in einzelne Meeresregionen zeigt aber, dass die Abweichungen teilweise deutlich größer ausfielen. So war es zum Beispiel in den Gewässern rund um Helgoland und im Ärmelkanal besonders warm. In der Ostsee wurden ungewöhnlich hohe Temperaturen entlang der deutschen, polnischen und schwedischen Küste gemessen. Das Bundesamt für Seeschifffahrt und Hydrographie warnt davor, dass sich durch die Erwärmung des Wassers Lebensräume verändern. Kälteliebende Arten wandern ab, nicht einheimische Arten breiten sich aus.
0: In Nepal wird heute mit einem nationalen Trauertag der Opfer der verheerenden Sturzflut vor knapp 2 Wochen gedacht. Die Flaggen wehen auf Halbmast und es gibt Mahnwachen. Bei der Katastrophe waren im nepalesisch-tibetischen Grenzgebiet nach aktuellen Angaben der Behörden fast 1.400 Menschen ums Leben gekommen. Mehr als 5.000 werden immer noch vermisst. SWR-Nachrichten, Redaktion Ramin Movasakian und Konstanze Scherrer.
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3: Mit Ulrike Alex, schönen guten Tag. Es zählt bei vielen Schülern vermutlich nicht zum Lieblingsfach und das über Generationen hinweg. Mathematik. Bei Kurvendiskussion und Integralrechnen steigt der ein oder andere Schüler gerne gedanklich aus. Doch der Stress beginnt meist viel früher, und zwar schon in der Grundschule. Was ist heute für die Schule wichtig? Das ist unser Thema in den folgenden Tagen.
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3: Damit Grundschulkinder mit Matheproblemen nicht auf der Strecke bleiben, da gibt es den Karlsruher Mathe-Sommer der Pädagogischen Hochschule. Heute ging's los und noch bis Freitag wird in Kleinstgruppen gemeinsam gerechnet. Alles kostenlos. Betreut und begleitet werden die Kinder von Studierenden. Das Projekt begleitet Professor Sebastian Warter. Er leitet das Institut für Mathematik an der Pädagogischen Hochschule Karlsruhe. Guten Tag, Herr Warter.
4: Guten Tag, Frau Alex.
3: Herr Warter, warum haben Sie Mathematik studiert und nicht etwa vergleichende Literaturwissenschaften?
4: Das ist eine sehr gute Frage, weil ich eigentlich mein Herz in der Literatur hängen habe und mir das so wichtig und wertvoll ist, dass ich etwas machen wollte, wo ich genauso viel Bedeutung

0: darin erkenne, Kindern und Jugendlichen zu helfen, ein Leben als mündiger Bürger oder als mündige Bürgerin zu führen. Das sieht man nämlich bei Sprache. Auf den ersten Blick, wenn wir nicht Sprache können und nicht kommunizieren können, haben wir ein Problem. Das ist ein genauso großes, grundsätzliches Problem im alltäglichen Leben oder vielleicht auch im Berufsleben bekommen, wenn wir nicht genug Mathe können. Das sieht man vielleicht erst auf den zweiten Blick.
1: Sie sprechen es an, Lesen und Schreiben sind Kernkompetenzen, das würde jeder unterschreiben. Und bei Mathematik wird oft so gesagt, ja, man muss ein bisschen Talent haben.
0: Ja, das ist erstmal ja in allen Angelegenheiten so. Es gibt Menschen, die können hervorragend kochen, andere brauchen vielleicht ein bisschen länger dazu, bis sie es gelernt haben. Manche können sehr gut Skifahren, andere brauchen ein bisschen mehr Unterstützung. Und so ist das in Mathe wahrscheinlich auch. Was aber nicht bedeutet, dass man die Flinte ins Korn schmeißen sollte und überhaupt nicht versucht zu singen, zu kochen, Sprache zu lernen oder eben auch Mathematik zu treiben.
1: Wie motivieren Sie denn die Schüler, die in Ihre Sommerakademie kommen?
0: Das Wichtigste bei uns ist, dass sich die Studierenden oder die Lehrkräfte für das Denken der Kinder interessieren. Dazu bereiten wir die Studierenden vor in Seminaren, dass sie quasi nachvollziehen können, wie die kindliche Denkprozesse und Lernprozesse aussehen. Das ist das Inhaltliche und gleichzeitig ist es eine Frage der Haltung. Nicht in erster Linie die Kinder müssen sich für uns interessieren, sondern wir interessieren uns dafür, was in den Köpfen der Kinder los ist. Und das bedeutet, dass wir die Kinder vorab diagnostizieren. Das bedeutet, dass wir ein kurzes Gespräch mit den Kindern, also kurz eine halbe Stunde, ein Gespräch mit den Kindern führen, in dem wir rausbekommen, was sie gut können und was sie nicht so gut können. Und dann ist das Wichtige, dass die Förderung weder zu leicht noch zu schwer ist, dass die Kinder nämlich merken, wenn ich mich anstrenge, komme ich wieder weiter.
1: Dazu muss man, glaube ich, noch sagen, dass Sie in Kleinstgruppen arbeiten, also nicht mehr als 6 Schüler. Und die werden begleitet von Studierenden. So ist es. Und beide sollen lernen.
0: Genau richtig, weil wenn es dann zu viele Kinder sind, dann fällt es natürlich gerade Menschen, die noch am beruflichen Anfang ihrer Karriere stehen als Lehrperson, besonders schwer, alle im Blick zu haben. Und wir wollen mit der Kleingruppe erreichen, dass eben sich die Studierenden für jedes einzelne Kind interessieren können, den einzelnen Lernstand wahrnehmen und die Kinder wirklich individuell unterstützen können, da weiterzukommen. Und es hat einen zweiten Grund. Wir wollen, dass die Kinder nicht bloß Mathe lernen, sondern dass sie wieder über Mathematik, also über Zahlen oder über Zahlbeziehungen reden lernen. Und die Kinder sollen nicht mit den Erwachsenen reden, sondern die Kinder sollen untereinander reden lernen. Also mit den anderen Kindern, die teilnehmen, aber auch mit den sogenannten Expertise-Kinder. Das sind Kinder, die besonders gut Mathematik erklären können, dass die Kinder untereinander ins Gespräch kommen.
1: Wie hat sich denn Ihr Angebot mit der Zeit verändert? Gibt es jetzt andere Probleme im Hinblick auf Mathematik oder ist es eigentlich immer das gleiche Kernproblem?
0: Das Kernproblem ist aus meiner Sicht unverändert. Wir haben 18 Fördergruppen eingerichtet. Wir haben über 200 Anmeldungen bekommen, können also 108, sind es, wenn ich es richtig überschlagen habe, Kinder bei uns fördern. Und inhaltlich ist der zentrale Schwerpunkt der Zahlenraum bis 10 tatsächlich. Das sind Inhalte, die eigentlich in der ersten Hälfte des ersten Schuljahres behandelt werden. Aber wir stellen fest, und das wird auch durch Studien gestützt, dass das eine der Achillessehnen ist, warum vernünftiges Weiterlernen nicht möglich ist. Wenn also beispielsweise die Aufgabe 9-7 nicht durch Faktenabruf lösbar ist, sondern bloß über Zählprozesse, dann bekommt man bei den größeren Aufgaben, also 90-70 oder 209-7, eben ganz großes Problem, weil hier die Zusammenhänge nicht mehr genutzt werden können.
1: Gibt es denn so einen ganz besonderen Trick, der den Zugang zu Mathematik erleichtert?
0: Sich für das Denken der Kinder interessieren. Das wäre immer meine Botschaft. Offen sein, was die Kinder reden. Wir müssen ja denken, viele Kinder machen so negative Erfahrungen, dass für diese Kinder der Zug abgefahren ist, dass sie Angst oder Sorge haben, was falsch zu machen und sich lieber verstecken. Und ich muss sagen, jeder Fehler, der passiert, ist ein Geschenk. Das ist ein Gesprächsanlass, darüber nachzudenken. Fehler sind nichts Schlimmes. Also ein ganz entspannter Umgang damit, zu überlegen, nicht bloß den Fehler korrigieren, sondern überlegen, woher kommt der eigentlich und was kann ich tun, dass er mir beim nächsten Mal nicht mehr passiert. Und dass man da mit diesen Kindern auf Augenhöhe zusammenarbeitet, das wäre mein Trick in Anführungszeichen.
1: Eine ganze Woche lang dauert Ihr Kurs, das ist insgesamt nicht wirklich lang. Was kann man denn trotzdem in dieser Zeit erreichen?
0: Wir erreichen zweierlei. Also wir erreichen auf inhaltlicher Ebene, das ist auch messbar, dass die Kinder im Zahlenraum bis 10 deutliche Fortschritte machen, also dass der Anteil an automatisierten Aufgaben deutlich zunimmt. Wir lernen mit den Kindern an Punktebildern, wo sie Teile und das Ganze in Verhältnis setzen können. Also das ist messbar, dass die Kinder da deutlich dazulernen. Und das Zweite, was uns aber mindestens so wichtig ist, ist, dass viele Kinder uns rückmelden oder wir erleben das auch, dass sie wieder Freude an Mathematiktreiben bekommen, dass sie gestärkt mit mehr Selbstbewusstsein rausgehen. Wir haben Kinder, die mich fragen, ob sie nicht nochmal eine Woche kommen dürften, um Mathe zu machen. Und es sind ja jetzt nun mal wirklich Kinder, die nun mal wirklich nicht mit der Liebe zur Mathematik verheiratet sind.
1: Sagt Professor Sebastian Warter, Leiter des Instituts für Mathematik an der Pädagogischen Hochschule in Karlsruhe.
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1: Die Zeiten von Taschenrechner und Smartphone, die stellen auch für Erwachsene oft die Frage, zu was denn noch subtrahieren, addieren oder gar den Gehirnschmalz nutzen, wenn's doch elektronisch-digital viel einfacher geht. Diejenigen, die gerade zur Mathe-Tagung in Konstanz zusammenkommen, die haben deutlich mehr drauf als nur Kopfrechnen. Nämlich diese 300 Teilnehmerinnen und Teilnehmer an der Jahrestagung der Deutschen Mathematikervereinigung. Und da wurde zum Auftakt klar, es ist bislang noch kein Mathemeister vom Himmel gefallen. Aus Konstanz, Thomas Wagner.
3: Berufswunsch? Nein, erstmal nichts mit Mathematik.
4: I briefly pondered about being a writer.
3: Also eigentlich wollte ich Schriftsteller werden. Das war mein ursprünglicher Plan. Heute ist Jun-I Hu, der eigentlich aus Südkorea stammt, Matheprofessor an der US-amerikanischen Princeton-Universität, weil das mit der Schriftstellerei nicht so recht klappen wollte.
4: I always liked doing mathematics. Sometimes
3: Na,
4: I did
3: also
4: it
3: Mathe habe ich eigentlich immer gerne gemacht. Manchmal war ich gut, manchmal war ich auch nicht ganz so gut und habe in den Mathe-Tests auch nicht wirklich so richtig gut abgeschnitten.
4: Not particularly well in the tests, for example.
3: Doch irgendwann hat ihn die Welt der Zahlen und Formeln so richtig gepackt und heute gilt er als einer der besten Mathematiker weltweit und erzählt zum Auftakt der Mathematikertagung in Konstanz mit Schmunzeln über seinen Werdegang. Und wer weiß, vielleicht sitzt er irgendwo auf den Schulbänken Land auf Land ab, ebenfalls ein zukünftiges Mathe-Genie. Weil?
5: Also die Jungen sollten auf keinen Fall so schlecht, wie der Ruf ist. Also die sind alle, wenn sie in die Grundschule kommen, voller Begeisterung auch für Mathematik. Zahlen sind faszinierend, Mathematik ist faszinierend.
3: Sagt Mathematikerin Anna Pippich von der Uni Konstanz. Nur schmilzt halt, wenn es ans Kopfrechnen geht, an den Satz von Pythagoras oder an die binomischen Formeln, die Begeisterung für Mathe ziemlich dahin.
5: Aber ich glaube, wenn es dann so im Schulleben weitergeht, da weiß man manchmal gar nicht so genau, woran forschen eigentlich die Mathematiker und was ist eigentlich das Spannende dabei?
3: Spannend kann es ja schon sein, sich in die Unendlichkeit hineinzurechnen oder mit der Wahrscheinlichkeitsrechnung dies und jenes vorauszusagen. Doch viele glauben, Mathe ist zu schwierig. Eine zu harte Nuss, das ganze Formelzeugs.
6: Jetzt kommt noch dazu das Feld der künstlichen Intelligenz. Das könnte durchaus Schülerinnen und Schüler auch dazu führen, dass sie denken, wozu soll ich denn Mathematik machen, das übernimmt ja dann die KI.
3: Hat Jörg Kramer beobachtet, Matheprofessor in Berlin und Vorsitzender der Mathematikervereinigung. Dabei gilt, je mehr KI, desto mehr sind auch die Mathe-Käpsele gefragt. Denn irgendwer muss die KI ja konstruieren und vor allem kontrollieren.
6: Und dazu braucht es fundierte Kenntnisse und die erwirbt man eben in einem Studium der Mathematik.
3: Und da wäre es schon gut, wenn man vorher schon ein paar gute Mathe-Noten gehabt hätte.
7: Ja, auch meine Noten waren sehr gut in Mathe.
3: Sagt Michael Jung, Mathe-Prof an der Uni Konstanz. Aber
8: wir haben da durchaus Leute, die mit einem Dreier kommen und dann hier ganz aufblühen und auch umgekehrt Leute, die mit 15 Punkten, volle Punktzahl, beste Note hier in den ersten Klausuren stranden. Also das kann man so gar nicht ganz genau sagen.
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1: Und das ist heute Nachmittag ein Mix aus Sonne und Wolken. Die Temperaturen bis 33 Grad.
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1: Um 15.15 Uhr. Am Tag nach der Landtagswahl in Sachsen-Anhalt haben die Bundesparteien zusammengesessen und über das Ergebnis und die Konsequenzen beraten. Bundeskanzler Merz gab sich schockiert. Nicht nur in Sachsen-Anhalt, sondern in ganz Deutschland habe sich etwas verändert. Persönliche Konsequenzen schloss er aus. Deutschland hat seine Rüstungsexporte nach Israel vor dem Internationalen Strafgerichtshof verteidigt. Sie seien vereinbar mit internationalem Recht, sagte die deutsche Rechtsvertreterin beim Beginn der mehrtägigen Anhörung. Geklagt hat Nicaragua. Deutschland leiste mit den Rüstungsexporten Beihilfe zum Völkermord. Wer mit Fernzügen der Deutschen Bahn unterwegs war, musste auch im August häufig warten. Laut Bahn kamen nur 54% der Züge ohne größere Verspätung am Ziel an. Das war etwas besser als im Juni und Juli mit jeweils knapp 53%.
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1: Nach dem Wahlsieg der AfD in Sachsen-Anhalt ist heute der Tag der Analyse in Berlin. Sie haben es gerade im Überblick gehört. Denn inwieweit sich die Wahl im kleinen Sachsen-Anhalt auch auf den Bund auswirkt, das ist natürlich großes Thema. Bundeskanzler Merz sagte dazu am frühen Nachmittag:
9: Meine Damen und Herren, ich weiß, dass auch meine Person Dauerthema in diesem Wahlkampf war. Aber ich will für meine Person festhalten, unser Land braucht grundlegende Reformen, dass wir sie auch nicht nur rational begründen, sondern emotional vermitteln müssen, ist jetzt eine gemeinsame Aufgabe, der ich mich auch stelle. Es geht um nicht mehr und um nicht weniger als um die Zukunft unseres Landes und die Chancen unserer Kinder und Enkelkinder.
1: Soweit der Bundeskanzler. Natürlich werden die geplanten Reformen der Bundesregierung jetzt erstmal wieder heiß diskutiert. Vor allem die SPD will noch einmal über die Rente und die Pflege sprechen. Die Union lehnt das bisher ab. Hauptstadtkorrespondent Jan-Frederik Willems fasst zusammen, was gerade im Gespräch ist.
10: Am Morgen danach ist für den parlamentarischen Geschäftsführer der SPD-Bundestagsfraktion, Dirk Wiese, eines klar. Die geplanten Sozialreformen von Schwarz-Rot, unter anderem bei der Rente und der Pflege, sind einer der Gründe, warum das Wahlergebnis in Sachsen-Anhalt auch ein Denkzettel für die Bundesregierung ist.
11: Ich habe selbst bei mir im Wahlkreis gemerkt, wie sehr die Menschen die Frage der Rente beschäftigt. Wie kann ich, wenn ich mein Leben lang schwer gearbeitet habe, einen Weg in den Ruhestand finden, ohne Abschläge zu haben? Die Situation der Pflege beschäftigt viele Menschen. Das müssen wir aufgreifen und hier als Bundesregierung Antworten finden, die den Alltag der Menschen adressieren. Und das scheinen wir nicht zu tun.
10: Schon am Wahlabend hatte SPD-Chef und Finanzminister Lars Klingbeil eine Kurskorrektur bei den Reformen angekündigt. Das Wahlergebnis sei ein Grund, auch über die Politik in Berlin nachzudenken, so Klingbeil. Mehr als nur nachdenken will sein Parteivize Alexander Schweizer.
12: Es ist doch völlig klar, dass über diese Reform diskutiert werden muss. Ich habe zu denen gehört, die schon von Anfang an gesagt haben, ein rentenpolitischer Vorschlag einer professoralen Kommission kann nur ein Vorschlag sein. Er muss im Parlament und auch in der Öffentlichkeit und auch in der SPD diskutiert werden. Diese Diskussion muss weitergehen.
10: Die Reformdiskussion nochmal neu aufmachen? Das kann man sich bei der Union nicht vorstellen. CDU-Politiker Philipp Amthor argumentiert im Deutschlandfunk so:
13: Jetzt die Reformen in Frage zu stellen, wäre die völlig falsche Antwort auf das Wahlergebnis. Die Situation, in der wir im Moment stecken, hat doch eher damit zu tun, dass nicht in den letzten Wochen, Monaten über Reformen diskutiert wurde, sondern dass wir vorher in den Zeitfenstern, in den Jahren als Reformen möglich und notwendig gewesen wären, notwendige Reformen unterlassen haben.
10: Die AfD auf der anderen Seite will mit ihrem Wahlerfolg in Sachsen-Anhalt ganz anderes in Berlin bewegen als nur die Rentenreform. AfD-Co-Sprecher Tino Chrupalla im ARD-Morgenmagazin.
14: Es gibt viele Themen, die bundespolitisch gelöst werden müssen, die nicht auf Landesebene lösbar sind. Zum Beispiel auch ein wichtiges wahlentscheidendes Thema war Krieg und Frieden. Wir wollen, dass wir wieder gute Beziehungen mit Russland haben. Wir wollen, dass die Sanktionspolitik ändert. Das wird eine AfD vor allen Dingen dann im Bundesrat mit Druck auf die Bundesregierung lösen müssen. Das wollen viele Ostdeutsche, aber auch viele Westdeutsche mittlerweile.
10: Dass sich die Bundesregierung in dieser Frage bewegt, gilt allerdings als ausgeschlossen. Erst vor einer Woche hatte sie Russland für einen vereitelten Drohnenangriff am Leipziger Flughafen verantwortlich gemacht und die Sanktionen gegen Moskau verschärft. In dieser Frage jedenfalls dürfte Einigkeit bei Schwarz-Rot bestehen.
1: Nach dem Erstarken der AfD bei der Landtagswahl in Sachsen-Anhalt warnen viele Ökonomen und Unternehmensvertreter davor, dass die angekündigte Politik der AfD der Wirtschaft schaden könnte. Und zwar nicht nur in Sachsen-Anhalt. Claudia Werle berichtet von der Börse in Frankfurt.
15: Politiker, Topmanager, Ökonomen. Die Warnungen vor der Wahl waren laut und deutlich. Jetzt gilt es, die Konsequenzen abzuwägen, sagt Moritz Krämer, Chefvolkswirt der Landesbank Baden-Württemberg.
16: Na, im Ausland wird jetzt wahrgenommen, da ist zum ersten Mal eine rechtsextreme Partei, die wirklich ganz klar nicht nur die Umfragen, sondern die Wahlergebnisse anführt. Das hat natürlich gerade für ausländische Investoren in Sachsen-Anhalt potenziell durchaus einen gewissen Klang, den man nicht gerne haben will.
15: Sachsen-Anhalt nimmt im bundesweiten Vergleich mit Blick auf die Wirtschaftskraft einen der hinteren Plätze ein. Die Bevölkerung altert, viele junge Menschen ziehen weg, die Arbeitslosigkeit ist hoch. Schaut man auf die Wirtschaftsstruktur in Sachsen-Anhalt, dann sind es vor allem kleine und mittelständische Unternehmen, die das Land prägen. Die chemische Industrie spielt eine wichtige Rolle, also eine Branche, die mit den hohen Energiekosten zu kämpfen hat. Viele Unternehmen sind auch weniger vernetzt international, beobachtet Charlotte Bartels von der Universität Leipzig.
17: Und produzieren häufig Produkte mit geringeren Gewinnmargen. Also hier haben wir auch strukturelle Probleme, die sich eben in den letzten Jahrzehnten nicht aufgelöst haben und wahrscheinlich auch noch fortdauern werden.
15: Doch dies alles als ein Sachsen-Anhalt-spezifisches Problem zu bezeichnen, wäre zu kurz gegriffen. Auch in anderen Bundesländern gibt es strukturschwache Regionen. Auch anderswo gibt es Orte, wo die Arbeitslosigkeit hoch und wo jetzt schon absehbar ist, dass der demografische Wandel große Probleme mit sich bringen wird. Denn peu à peu gehen nicht nur die geburtenstarken Jahrgänge in den Ruhestand. In vielen Betrieben fehlen auch Fachkräfte, um den wirtschaftlichen Wandel mitzugestalten. Populistische Parteien geben vor, einfache Antworten zu haben, sagt Moritz Krämer.
16: Die Unzufriedenheit mit dem, was die Bundesregierung auf den Weg bringt, hat sicher auch ein Schärflein beigetragen zu der Niederlage der Etablierten.
15: Und weiter?
16: Ich meine, die AfD verspricht allen alles eigentlich. Ja. Die Emotionen werden angesprochen, so geht es nicht weiter. Allgemeine Unzufriedenheit und das Wahlprogramm selber, das liest ja kaum einer.
15: Wie es in Sachsen-Anhalt weitergehen wird, vieles ist noch offen. Es steht eine schwierige Regierungsbildung an. Doch das Wahlergebnis sollte als Warnung angesehen werden, dringend benötigte Reformen anzugehen.
18: Soweit die Reaktionen in Deutschland. Wir wollen aber auch auf die politischen Reaktionen unserer europäischen Nachbarn blicken. Auch dort beschäftigt der Wahlsieg der AfD die Menschen. Wir beginnen in Frankreich mit unserer Korrespondentin Julia Borutta.
19: Hier in Frankreich ist der AfD-Sieg in allen großen Zeitungen das dominierende Thema. Bei den politischen Akteuren in Frankreich fällt auf, dass ausgerechnet Marine Le Pen den AfD-Sieg gar nicht kommentiert. Die Präsidentschaftskandidatin des rechtsnationalen Rassemblement National hatte zuletzt Distanz zur AfD gesucht, weil sie ihre eigene Entdämonisierungsstrategie nicht gefährden will. Le Pens Konkurrentin am rechten Rand hingegen, Sarah Knafaux, jubelt, lange hätten, so wörtlich, die europäischen Völker gewartet, nun stehe ein ganzer Kontinent auf. In der Mitte und im linken politischen Spektrum sitzt der Schock hingegen tief. Der frühere Premier Gabriel Attal, der ebenfalls im nächsten Jahr Präsident werden will, spricht von einem Alarmzeichen und davon, dass die Brandmauer an sich noch keine Politik ausmache. Es gelte vielmehr, Visionen aufzuzeigen, wie man dem Wandel in der Welt begegnen könne. Der linksradikale Präsidentschaftskandidat Jean-Luc Mélenchon nennt den AfD-Sieg ein Desaster. Er sei auf die Verblendung der Parteien der Mitte zurückzuführen. Und Mélenchon schickt eine Warnung nach Deutschland. Vor dem Hintergrund des Ergebnisses in Sachsen-Anhalt sei das Projekt der deutschen Bundesregierung, die stärkste konventionelle Armee Europas aufzubauen, völlig inakzeptabel.
18: Auch die italienischen Medien blicken mit Sorge auf das, was in Sachsen-Anhalt passiert. Aus Rom berichtet Anna Giordano.
20: Finsternis über Berlin, titelt etwa in riesigen Lettern die Tageszeitung La Repubblica. Die zweite große Tageszeitung Italiens, der Corriere della Sera, schreibt, die Ultrarechte gewinnt und macht Angst. Italiens Außenminister Antonio Tajani bezeichnete das Abschneiden der AfD als, Zitat, äußerst schlechte Nachricht. Er hoffe, der Wahlerfolg bleibe eine lokale Ausnahme, so Tajani. Italiens Vizepremier Matteo Salvini dagegen spricht von einem fulminanten Triumph der AfD. Das Ergebnis zeige den Wunsch der Bürger nach Veränderung und Sicherheit. Ein anderes Europa sei möglich, so Salvini.
18: In Griechenland sehen die Zeitungen und Parteien weitreichende Folgen dieser Landtagswahl in Ostdeutschland. Aus Athen berichtet Astrid Halder.
0: So schreibt die linke Oppositionspartei Syriza in einer Presseerklärung, der erdrutschartige Sieg der AfD in Sachsen-Anhalt habe auch Auswirkungen auf Griechenland. Erste Anzeichen gäbe es zum Beispiel auch hier in der Rhetorik über eine Woke-Agenda. Doch Zitat, die Linke lasse sich nicht einschüchtern, wenn die extreme Rechte ihr Haupt erhebe. Die ebenfalls linke Partei Ellas erklärt, dass dem Aufstieg der radikalen Rechten mit politischen Maßnahmen entgegengesteuert werden müsste. Denn die extreme Rechte gewinne an Kraft, wenn, Zitat, Bürger sich unsicher und im Stich gelassen fühlen, wenn soziale Ungleichheiten wachsen, Arbeit entwertet wird. Der griechische Premierminister Mitsotakis von der liberal-konservativen Partei Nea Demokratia äußerte sich zu dem Wahlausgang in Sachsen-Anhalt bisher noch nicht. Bei einer Veranstaltung am Wochenende hatte er zuvor den möglichen Sieg der AfD als unvorstellbare Entwicklung bezeichnet. Parallelen zu Griechenland sehe er aber trotzdem nicht, weil die extrem rechten Parteien in Griechenland zersplittert seien.
18: Auch östlich von uns reagiert man auf den Wahlsieg der AfD. Unsere Korrespondentin Paulina Milling fasst einige Stimmen aus Warschau zusammen.
21: Polen blickt mit Sorge auf das Erstarken der AfD in Deutschland wegen der Relativierung der NS-Zeit durch die Partei, aber auch aufgrund ihrer Haltung zu Russland. Auf den Wahlsieg der AfD in Sachsen-Anhalt reagierte Polens Regierungschef Donald Tusk mit drastischen Worten. In Polen könnten sich nur Idioten oder Verräter über den Triumph der AfD freuen, schrieb Tusk im Online-Dienst X. Die AfD sei im deutschen Nationalismus verwurzelt, erklärte der ehemalige Botschafter Polens in Deutschland Janusz Reiter in einem Interview. Der deutsche Nationalismus sei schon immer polenfeindlich gesinnt und pro-russisch gewesen. In Polen ist die Erinnerung an den Zweiten Weltkrieg und den Überfall durch Deutschland nach wie vor sehr präsent. Dass die AfD die deutsche Schuld relativiert, löst deshalb immer wieder Empörung aus. Auf die Gegenwart bezogen ist die außenpolitische Ausrichtung der Partei aus polnischer Sicht besorgniserregend. Dass die AfD das Ende der Russland-Sanktionen und eine Normalisierung der Beziehungen zu Russland anstrebt, stößt auf Kritik.
18: Ganz anders wird der Wahlsieg der AfD in Sachsen-Anhalt in Tschechien thematisiert. Zur offiziellen Regierungsreaktion aus Prag, Marianne Allweis.
22: Der tschechische Parlamentspräsident gratuliert der AfD als einer der ersten. Tomio Okamura ist seit Dezember Koalitionspartner von Regierungschef Andrej Babiš. Im Europaparlament sitzt seine rechte Partei Freiheit und direkte Demokratie in einer Fraktion mit der AfD. Ihr Wahlsieg sei das Ergebnis einer schlechten Politik der, Zitat, liberalen proeuropäischen Parteien in Deutschland, so Okamura. Auch die rechtspopulistische ANO des tschechischen Premierministers wirbt für eine Regierungsbeteiligung der extremen Rechten in Deutschland ähnlich wie in Tschechien. Dadurch könnte die AfD zu einer quasi normalen Partei gemacht werden, meint der ANO-Abgeordnete Radek Vondráček. Die konservativ-liberale Opposition ist besorgt. Die Mischung aus Nationalismus, unrealistischen Versprechen und pro-russischer Stimmung sei besorgniserregend, so Ex-Premier Petr Fiala. Interesse an stabilen politischen Verhältnissen in Sachsen-Anhalt dürfte Regierungschef Andrej Babiš haben. Zum Konzern des schwerreichen Agrar- und Chemieunternehmers gehören auch der Backwarenhersteller Liken und die Stickstoffwerke Piesteritz. Trotz hoher Energiekosten hat Akkofert Deutschland gerade eine Millioneninvestition in Lutherstadt-Wittenberg angekündigt.
18: Soweit also die Reaktionen quer durch Europa.
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18: Wenn etwas am Jungsein wirklich toll ist, dann sind es die vielen Möglichkeiten, die einem offen stehen. Nur blöd, wenn es diese Chancen und Möglichkeiten gar nicht gibt. Der DGB Rheinland-Pfalz-Saarland hat jetzt eine Initiative gestartet, die sich für bessere Chancen für Jugendliche einsetzt. Und darüber spreche ich mit der Vorsitzenden der DGB Rheinland-Pfalz-Saarland gleich nach den Nachrichten. Mein Name ist Ulrike Alex.
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18: Heute Nachmittag scheint die Sonne, ab und an gibt es ein paar Wolken. Meist bleibt es aber trocken, nur sehr vereinzelt fallen ein paar Tropfen. In der insgesamt schwülen Luft liegen die Temperaturen zwischen 26 Grad im Taunus und 33 Grad im Breisgau. Es weht ein stark böiger Südwestwind. Heute Nacht ist der Himmel dann wolkig, ab und an wird er auch noch klar. Die Tiefstwerte liegen bei 18 bis 12 Grad. Die weiteren Aussichten. Es wird schön morgen. Am Abend beginnen die ersten Schauer.
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23: Um 15:30 Uhr mit Luise Wunderlich.
4: Bundeskanzler Merz hat die Wahl in Sachsen-Anhalt als Schock für die Partei und sich selbst bezeichnet. Diese Wahlniederlage habe er in dieser Form nicht erwartet. Merz sagte in Berlin weiter:
9: Wir haben es selbstverständlich zu akzeptieren. Das sind die Regeln unserer Demokratie. Aber mit dem gestrigen Tag hat sich nicht nur in Sachsen-Anhalt etwas verändert, sondern in ganz Deutschland. Und dieses Wahlergebnis wird Auswirkungen haben. Es hat Auswirkungen auch auf die internationale Lage. Wenn man allein sieht, wer gestern gratuliert hat, dann zeigt das, welche Beachtung dieses Wahlergebnis auch international findet.
4: Es müsse mehr getan werden, um die Menschen wieder zu erreichen, so Merz. Als Bundeskanzler stehe er da in der Verantwortung ganz vorne. Und er habe nicht vor, sich dieser Verantwortung zu entziehen. Nach vorläufigem Endergebnis kommt die AfD auf 43,8% der Stimmen. Die CDU stürzt ab auf 17,2%. Die SPD steht bei 9,3%, die Grünen bei 8,9%. Die Linke kommt auf 8,6%, das BSW auf 5,3%. Die FDP ist mit 2,6% nicht mehr im Landtag vertreten. Wirtschaftsverbände warnen nach dem Wahlsieg der AfD in Sachsen-Anhalt vor schweren Folgen. Der Präsident des Handelsverbands Deutschland von Preen sagte, wer glaube, dass sich die wirtschaftliche Lage am besten im nationalen Alleingang lösen ließe, liege falsch. Viele Fachkräfte aus dem Ausland könnten nun davor zurückschrecken, ins Land zu kommen. Ähnlich äußert sich der Maschinenbaubranchenverband VDMA. Der Vorsitzende Kavlat erklärte, der Wahlausgang sei alarmierend und ein deutlicher Handlungsauftrag an die Bundespolitik. Deutschland hat seine Rüstungsexporte nach Israel vor dem Internationalen Strafgerichtshof verteidigt. Sie seien vereinbar mit internationalem Recht und es gebe dafür strenge Prüfverfahren, sagte die deutsche Rechtsvertreterin beim Beginn der mehrtägigen Anhörung in Den Haag. Geklagt hat Nicaragua. Deutschland leiste mit den Rüstungsexporten Beihilfe zum Völkermord, denn Israel nutze die deutschen Waffen bei Angriffen im Gazastreifen, so der Vorwurf. Russland und Nordkorea verbindet ab sofort eine neue Brücke. Am Mittag wurde die 1 Kilometer lange Autobrücke über dem asiatischen Grenzfluss Tumen eröffnet. Der russische Ministerpräsident Mischustin sprach von einem historischen Ereignis. Bisher waren beide Länder nur über eine Eisenbahnbrücke miteinander verbunden. Nordkorea gilt als enger Verbündeter des Kremls. Die Regierung in Pjöngjang liefert Russland unter anderem Raketen für den Angriffskrieg gegen die Ukraine. In Nord- und Ostsee war das Wasser in diesem Sommer ungewöhnlich warm. Das zeigen Messungen des Bundesamtes für Seeschifffahrt und Hydrographie. Aus unserer Umweltredaktion dazu Dominik Bartoschek.
5: In beiden Meeren lag die durchschnittliche Oberflächentemperatur knapp 1 Grad über dem langjährigen Mittelwert. Seit 1997 war es demnach in der Nordsee der 5. wärmste Sommer, in der Ostsee der 7. wärmste. Der Blick in einzelne Meeresregionen zeigt aber, dass die Abweichungen teilweise deutlich größer ausfielen. So war es zum Beispiel in den Gewässern rund um Helgoland und im Ärmelkanal besonders warm. In der Ostsee wurden ungewöhnlich hohe Temperaturen entlang der deutschen, polnischen und schwedischen Küste gemessen. Das Bundesamt für Seeschifffahrt und Hydrographie warnt davor, dass sich durch die Erwärmung des Wassers Lebensräume verändern. Kälteliebende Arten wandern ab, nicht einheimische Arten breiten sich aus.
4: In Nepal wird heute mit einem nationalen Trauertag der Opfer der verheerenden Sturzflut vor knapp 2 Wochen gedacht. Die Flaggen wehen auf Halbmast und es gibt Mahnwachen. Bei der Katastrophe waren im nepalesisch-tibetischen Grenzgebiet nach aktuellen Angaben der Behörden fast 1.400 Menschen ums Leben gekommen. Mehr als 5.000 werden immer noch vermisst. SWR-Nachrichten, Redaktion Ramin Movasagian und Konstanze Schirrer.
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23: Mit Ulrike Alex, schön, dass Sie wieder mit dabei sind. Während die Angst des Mittelstandes abzurutschen ausführlich thematisiert wird, gibt es eine Angst, die meist nicht so ganz ernst genommen wird, weil die Menschen, um die es geht, ja vermeintlich noch alles vor sich haben. Aber ausgebremst sein, bevor man überhaupt loslegen kann, das ist besonders bitter. Der DGB Rheinland-Pfalz-Saarland hat jetzt eine Kampagne dazu gestartet. Susanne Wingertszahn ist die Vorsitzende des Deutschen Gewerkschaftsbundes Rheinland-Pfalz-Saarland. Guten Tag, Frau Wingertszahn.
3: Guten Tag, Frau Alex.
1: Frau Winkerzahn, gleich im Vorwort sprechen Sie die Jugendlichen direkt an. Ihr seid die, die den Laden in Zukunft am Laufen halten, heißt es da. Aber erstmal brauchen die Jugendlichen ja Hilfe für ihre eigene Zukunft, oder?
3: Das stimmt. Und das ist ganz schwierig, wenn man beim Start in das eigenständige Leben schon mal aufgebremst wird, wenn man sich eigentlich doch was aufbauen will. Und deshalb haben wir diese Broschüre heute veröffentlicht.
1: Sie zeigen darin eine Abwärtsspirale auf von Jugendlichen, die keinen Ausbildungsplatz finden, hin zu vorprogrammierter Arbeitslosigkeit. Liegt das auch daran, dass sich der Arbeitsmarkt selbst verändert hat und für den klassischen Arbeiter, der früher am Band richtig gutes Geld verdienen konnte, eigentlich gar nichts mehr zur Verfügung steht?
3: Ja, das stimmt schon zu einem Teil. Es gibt immer mehr prekäre Beschäftigungen. Wir haben uns aber besonders angeguckt, wie sieht denn die Situation bei jungen Auszubildenden aus, bei Studierenden aus und festgestellt, dass die Miete einen großen Teil des Einkommens schon mal auffrisst. Das sind bei Studierenden über die Hälfte und bei Azubis fast an die Hälfte des Einkommens. Dass es für junge Menschen dann schwierig ist, auch noch eine Wohnung zu finden, wenn sie einen befristeten Arbeitsvertrag haben. Und das ist ja das, was gerade die Bundesregierung versucht, mit den Reformen umzusetzen, dass nämlich junge Menschen jetzt 4 Jahre befristet eingestellt werden. Und das bedeutet für die, ein Kredit ist praktisch unmöglich, Wohnungssuche ist schwierig, Ausbildungsvergütung reicht oft nicht aus und am Ende des Monats ist dann viel zu wenig Geld übrig.
1: Sie fordern auch mehr Praktika, damit die Jugendlichen einen Betrieb auch im täglichen Ablauf kennenlernen können. Aber die Generation Praktikum, die hatten wir doch schon mit unschönen Ergebnissen.
3: Das stimmt. Wir möchten auch keine Dauerpraktika haben, aber uns ist wichtig, dass junge Menschen einen Einblick bekommen in die Berufe, die sie später, die sie erlernen wollen und die sie dann später haben, damit der Teil derjenigen, die eine Ausbildung abbrechen, auch geringer werden. Aber uns geht es vor allem darum, dass alle die Möglichkeit haben, eine Berufsausbildung abzuschließen. Das ist leider viel zu wenig der Fall. Wir haben alleine in Rheinland-Pfalz über 140.000 junge Menschen, die keine abgeschlossene Berufsausbildung haben. Aber es gilt immer noch, eine abgeschlossene Berufsausbildung schützt vor Armut und schützt auch davor, in Krisensituationen arbeitslos zu werden.
1: Sie setzen ja große Hoffnungen in Berufseinstiegsprogramme wie Start in den Beruf. Was sollen die denn leisten?
3: Die unterstützen junge Menschen bei der Suche auf einem Ausbildungsplatz. Die Arbeitsagenturen unterstützen auch Menschen, wenn sie zum Beispiel finanzielle Unterstützung brauchen, auf dem Weg zur Ausbildungsstelle, also Fahrtkostenzuschuss, alles das gibt es oder assistierte Ausbildung. Da sind wir als Gewerkschaften auch dabei, genau diese Unterstützungsangebote auch noch mehr publik zu machen.
1: Die deutsche Wirtschaft ist gerade sehr damit beschäftigt, ihre Rolle auf dem Weltmarkt neu zu definieren. Sie fordern von den Betrieben, flexibler zu sein beim Thema Lehrstelle und nicht nur auf die Zeugnisse zu schauen. Überfordern Sie die Unternehmen da nicht?
3: Nein, das ist eine gesamtgesellschaftliche Aufgabe, das Thema Ausbildung. Das ist auch für Betriebe und Unternehmen sehr, sehr wichtig, weil man kann nicht auf der einen Seite einen Fachkräftemangel beklagen, aber auf der anderen Seite dann nicht ausbilden. Es ist eine Verantwortung, die auch Betriebe und Unternehmen haben, junge Menschen auszubilden. Das sichern unsere Fachkräfte. Und das hat schon in der Vergangenheit gezeigt, wir haben viele Krisen bewältigen können, weil wir eine duale Ausbildung haben und weil das jungen Menschen Sicherheit gibt. Deshalb ist es wichtig, dass wir noch mehr in die duale Ausbildung für junge Menschen investieren.
1: Jetzt sind Forderungen eine durchaus wichtige Sache. Die Dinge benennen, aber ohne Tun wird das alles nichts. Was ist also der Ansatz als DGB Rheinland-Pfalz-Saarland mit rund, verbessern Sie mich, 370.000 Mitgliedern, aktiv etwas aus diesem Forderungskatalog umzusetzen?
3: Deshalb haben wir diese Broschüre entwickelt und mit dieser Broschüre zeigen wir auf der einen Seite, wie sieht es überhaupt aus und wie ist die Lage von jungen Menschen. Auf der anderen Seite nutzen wir das auch, um direkt mit den jungen Menschen ins Gespräch zu kommen und mit ihnen drüber zu reden, wo können sie denn in Situationen, die ungut sind, sich Hilfe organisieren. Auch das tun wir als Gewerkschaften.
1: Jetzt gäbe es ja einen Punkt, da könnte man richtig was bewegen, Stichwort Wohnheime für Studierende und Auszubildende. Jetzt hat die Gewerkschaft da ja schon mal Schiffbruch erlitten mit der neuen Heimat. Das ist aber über 40 Jahre her. Warum da nicht nochmal einsteigen, jetzt mit den Lehren von damals?
3: Es geht uns darum, dass es für junge Menschen, also eigentlich für alle Menschen, aber gerade auch für junge Menschen bezahlbares Wohnen gibt. Und Sie kennen Studierendenwohnheime. Da müsste es viel mehr Plätze geben, aber das ist eine Möglichkeit, wo junge Menschen, Studierende günstig wohnen können. Und genau ein solches Modell wünschen wir uns auch für Auszubildenden.
1: Das Problem haben wir erkannt, auf alle Fälle. Aber die Frage ist, warum die Gewerkschaft nicht selber aktiv werden will.
3: Weil wir keine Wohnungsbauunternehmen sind als Gewerkschaften. Wir machen Lobby für junge Menschen, wir setzen die Themen bei Politik. Umsetzen muss es dann Politik. Das können wir als DGB nicht übernehmen, jetzt Gebäude zu kaufen und Azubi-Wohnheime selbst zu betreuen.
1: Aber Sie haben es ja schon mal gemacht. Und dass es einmal schiefgegangen ist vor 40 Jahren, das muss ja nicht heißen, dass es diesmal wieder schief geht.
3: Es ist nicht unsere erste Aufgabe, jetzt Wohnheim oder Wohnraum selbst zu schaffen. Wir werden finanziert von Mitgliedsbeiträgen und unser Kerngeschäft ist es, Tarifverhandlungen umzusetzen und Lobbyarbeit zu machen für junge Beschäftigte, generell für Beschäftigte und Arbeitnehmerinnen und Arbeitnehmer. Wir werden jetzt selbst keine Unternehmer sein oder selbst Wohnheime bauen. Aber wir werden den Druck immer hochhalten, dass sich Politik dafür einsetzt, dass es mehr bezahlbaren Wohnraum gibt.
1: Sagt Susanne Wingertszahn, Vorsitzende des Deutschen Gewerkschaftsbundes Rheinland-Pfalz, Saarland. Es gibt auch junge Menschen, die schon sehr früh sehr viel schaffen, dafür aber auch einiges aufgeben. Einer von ihnen ist Aaron Schäfer, U19-Ruderweltmeister. Er trainiert beim Bernkasteler Ruderverein an der Mosel und er ist der erste Weltmeister des Clubs, den es immerhin schon seit 1874 gibt. Vor wenigen Wochen überquerte der 18-Jährige mit dem deutschen Ruderachter in der Mixed-Version als erster die Ziellinie. Jetzt träumt er von einer großen Karriere im Rudersport. Dabei hat er mit dem Rudern eher zufällig angefangen. SWR-Reporter Maximilian Storr berichtet.
6: Die Mosel bei Bernkastel. Ein schmales Boot gleitet übers Wasser. Darin sitzt eines der größten Talente im deutschen Rudersport, Aaron Schäfer. Dabei hat der 18-Jährige erst vor 5 Jahren mit dem Rudern angefangen.
7: Ganz am Anfang hat es mir Spaß gemacht, einfach in einem Boot auf der Mosel rumzufahren. Das fand ich eigentlich ganz cool früher.
6: Aaron spürt schnell, dass Rudern für ihn mehr als ein Hobby ist. In seiner Altersklasse gehört er schnell zu den Besten. Nicht nur, weil er Talent hat, sondern auch, weil er sich quälen kann, sagt sein Trainer Gordon Hanso. Auf einem Video zeigt er, wie sich sein Schützling auf einer Rudermaschine in der Trainingshalle schindet.
8: Da kann sich Aaron besonders abschießen und danach ist dann der Ofen tatsächlich so komplett aus, dass man dann auch schon mal aufgefangen werden muss, weil da halt gar nichts mehr geht. Und über diese Schmerzgrenze hinauszugehen, der absoluten Leistungsfähigkeit, das schafft halt bei weitem nicht jeder.
6: 8 bis 10 Trainingseinheiten in der Woche, nicht nur auf dem Wasser, sondern auch auf dem Rad oder im Kraftraum. Neben der Schule bleibt da nicht mehr viel Freizeit.
7: Ja, also man ist schon auf jeden Fall wesentlich beschränkter und Hobbys ist für mich quasi eigentlich der ganze Sport und alles drumherum. Und Familie ist dann schon noch eine gewisse Priorität. Aber jetzt, was so sonstige Hobbys und Freunde angeht, das ist dann schon was oft ein bisschen in den Hintergrund fällt.
6: Doch die harte Arbeit, sie zahlt sich aus. Im August wird Aaron Schäfer in Bulgarien U19 Weltmeister. Mit einer neuen Weltbestzeit siegt er im gemischten Ruderachter für Deutschland.
7: Also das war für mich persönlich ziemliches Leiden. Also es ist schon sehr anstrengend, dann so ein 2000 Meter Rennen. Aber dann nach kurzer Zeit hat sich dann auch die Realisation breit gemacht und man hat dann erstmalig über sich ergehen lassen können, was man da gerade wirklich erreicht hat.
6: Für Aaron könnte das erst der Anfang sein. Nächstes Jahr wird er sein Abitur machen. Er denkt darüber nach, sich für das Spitzensportlerprogramm der Bundespolizei zu bewerben, damit er sich in den nächsten Jahren voll aufs Rudern konzentrieren kann. Einen großen Wunsch hat er auch.
7: Also das wäre schon ein Riesentraum, irgendwann mal bei Olympia zu stehen. Aber auch wenn es das nicht wird, ist, glaube ich, für mich die Priorität wirklich einfach weiterhin Spaß zu haben, neue Leute kennenzulernen und einfach schöne weitere Momente zu sammeln.
1: Aaron Schäfer. Rudern ist also richtig anstrengend, vor allem in sengender Hitze. Das Problem haben auch andere Sportarten. Im Nordosten Deutschlands hat jetzt ein Fußballverein sich entschlossen, selbst anzupacken gegen die Hitze. Florian Zinner aus der ARD-Klimaredaktion erzählt, warum dieses Engagement eigentlich ganz logisch ist.
11: Die Ü35-Herren der Kickers Just 03 waren bei ihrem Heimspiel eigentlich schon die ganze Zeit überlegen. In der zweiten Halbzeit wird die Partie dann perfekt. 5:0. Die Freude über den Sieg dürften nicht mal die Aufräumarbeiten schmälern. Über den Spielfeldrand verteilte Einwegbecher sind eine Unsitte vergangener Tage. Denn auch beim Umwelt- und Klimaschutz gibt es im Verein schon mindestens 3 Volltreffer.
12: Dann war es halt häufig so, dass Spieler oder auch andere Unterstützer vom Verein nach Spielen oder Veranstaltungen häufig diese Becher und den Müll wieder einsammeln mussten.
11: Daran erinnert sich Paul Elberg, 22 Jahre, Spieler und Jugendvorstand bei dem Verein im Herzen Mecklenburg-Vorpommerns. Dort wurde kurzerhand ein eigenes Pfandsystem eingeführt. Das spart nicht nur die Nerven, sondern vor allem Ressourcen. Beschwerden gab's keine.
12: Viele unserer Zuschauer kennen das auch von größeren Stadien, Rostock oder ähnliches.
11: Häufig werde der Becherpfand auch für die Vereinsjugend gespendet. Das Pfandsystem war aber erst der Beginn einer Reihe von Nachhaltigkeitsinitiativen bei den Kickers Just 03. Statt des alten Flutlichts wird jetzt im Winter unter LED-Scheinwerfern gespielt und alte Trikots liegen nicht mehr im Vereinshaus rum, sondern werden an Nachfolgegenerationen weitergegeben. Paul Elberg macht es stolz, wenn die Vereinsjugend die Spielkleidung der Älteren mit Würde trägt, sagt er. Für das Klimaengagement wurde sein Verein jetzt vom Land Mecklenburg-Vorpommern mit einem Förderpreis ausgezeichnet.
13: Die Menschen wägen zunehmend die Kosten und Nutzen der Transformation gegeneinander ab. Und daher wird Klimaschutz vor allem dann attraktiver, wenn er mit konkreten Vorteilen verbunden ist.
11: Das sagt Benita Ebersbach vom Forschungsinstitut für Nachhaltigkeit in Potsdam und Autorin des sozialen Nachhaltigkeitsbarometers der Transformation. Klar, die Mitglieder eines Fußballvereins tun nicht nur etwas fürs gute Gefühl, sondern profitieren durch einen sauberen Platz, geringere Stromkosten und einen glücklichen Nachwuchs. Generell seien die meisten Menschen in Deutschland bereit, etwas für den Klimaschutz zu tun. Sie wollen damit aber nicht alleine gelassen werden.
13: Also das sehen wir auch in dem Wunsch, dass eben entsprechende Infrastruktur notwendig ist, um auch klimafreundliches Handeln zu ermöglichen.
11: Klimageld, leichterer ÖPNV-Zugang oder Unterstützung bei der Gebäudesanierung sind dabei nur einige Punkte. Klimaschutz hört aber nicht bei der Wärmepumpe auf, sondern ist eine gesamtgesellschaftliche Aufgabe. Eine Studie der Uni Erfurt hat kürzlich herausgefunden, dass Menschen ihre Mitmenschen beim Klimaschutzwillen unterschätzen. Der ist nämlich größer als gedacht. Anders beim Handeln, hier überschätzen die meisten, wie viel andere dann tatsächlich fürs Klima tun. Genau hier müsse die Förderung ansetzen, findet auch Benita Ebersbach.
13: Wir haben jetzt aktuell eher die negativen Auswirkungen, die wir spüren. Und an dieser Stelle ist es extrem wichtig, auch direkte Vorteile mit Klimaschutz zu verknüpfen. Das kann dann schon sein, dass man eben direkt geringere Energiekosten zahlt.
11: Die winken künftig auch den Kickers Just 03 in Stavenhagen. Denn dort sollen nicht nur die fossilen Rasenmähertraktoren gegen einen Roboter getauscht werden, sondern
12: wir würden gerne unser Vereinsheim mit Photovoltaik ausstatten und einer Wärmepumpe.
11: Ein großes Projekt, das weiß Paul Elberg. Aber am Ende winkt die Vision, dass der Rasenmäher-Roboter mit Solarenergie aus der eigenen Anlage betrieben wird. Somit würden hier im Norden nicht nur die Ü35-Herren Tore versenken, sondern der ganze Verein schon seinen 5. Nachhaltigkeitstreffer landen.
23: Florian Zinner aus der ARD-Klimaredaktion über einen Fußballverein in Mecklenburg-Vorpommern, der nicht nur Gutes fürs Klima und die Umwelt tut, sondern damit auch gleich etwas für sich selbst. Mehr dazu hören Sie in der aktuellen Ausgabe des ARD-Klima-Updates. 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
23: Und das ist heute Nachmittag ein Mix aus Sonne und Wolken. Schauer kommen kaum vor. Die Temperaturen liegen bei 26 bis 33 Grad.
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23: Am Tag nach der Landtagswahl in Sachsen-Anhalt haben die Bundesparteien zusammengesessen und über das Ergebnis und die Konsequenzen beraten. Bundeskanzler Merz sagte, nicht nur in Sachsen-Anhalt, sondern in ganz Deutschland habe sich etwas verändert. Persönliche Konsequenzen schloss er aus. Deutschland hat seine Rüstungsexporte nach Israel vor dem Internationalen Strafgerichtshof verteidigt. Sie seien vereinbar mit internationalem Recht, sagte die deutsche Rechtsvertreterin beim Beginn der mehrtägigen Anhörung. Geklagt hat Nicaragua. Deutschland leiste mit den Rüstungsexporten Beihilfe zum Völkermord. Wer mit Fernzügen der Deutschen Bahn unterwegs war, der musste auch im August häufig warten. Laut Bahn kamen nur 54% der Züge ohne größere Verspätung am Ziel an. Das war etwas besser als im Juni und im Juli mit damals jeweils knapp 53%. Das Wasser in der Nord- und Ostsee war in diesem Sommer ungewöhnlich warm. Nach Messungen des Bundesamtes für Seeschifffahrt und Hydrographie lag die durchschnittliche Oberflächentemperatur fast 1 Grad über dem langjährigen Mittelwert. Zu tun hat das Ganze mit dem Klimawandel.
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23: In Kaiserslautern hat das Westpfalz-Klinikum einen neuen Kreissaal eröffnet. Und der wird vollständig von Hebammen geleitet. Er richtet sich an Frauen mit einer unkomplizierten Schwangerschaft und soll mehr Zeit und persönliche Betreuung ermöglichen. SWR-Reporterin Lorena Schreiber hat ihn sich angesehen.
10: Wer sein Kind am Westpfalz-Klinikum in Kaiserslautern zur Welt bringen möchte, hat inzwischen mehr Auswahl. Neben der ärztlich geleiteten Geburt gibt es jetzt einen eigenen hebammengeleiteten Kreissaal für gesunde Schwangere mit unkomplizierter Schwangerschaft, sagt die leitende Hebamme Jessica Schweitzer.
14: Das ist ein zusätzliches Betreuungsangebot unserer geburtshilflichen Abteilung. Da werden einfach gesunde Schwangere mit unkomplizierten Schwangerschaftsverläufen rein von Hebammen betreut, wenn sie das denn wünschen.
10: Ab etwa der 28. Schwangerschaftswoche klären die Hebammen mit den werdenden Müttern, wer für den hebammengeleiteten Kreissaal in Frage kommt. Ohne relevante Vorerkrankung und ohne Schwangerschaftsdiabetes. Wer aufgenommen wird, wird während der Geburt besonders intensiv von einer Hebamme betreut.
14: Es sind häufig interventionsärmere Geburten durch eine 1:1 Betreuung. Und die Frauen gehen auch mit einem zufriedeneren Geburtserlebnis nach Hause, ne, und haben dann auch weniger Risiken für Wochenbettdepression oder Störungen der Mutter-Kind-Bindung oder sowas.
10: Die Hebammen betreuen die Frauen nicht nur während der Geburt, sondern auch danach auf der Wochenbettstation. Mit täglichen Visiten, Hilfe beim Stillen und einem abschließenden Gespräch vor der Entlassung. Gleichzeitig bleibt die ärztliche Expertise im Hintergrund jederzeit verfügbar. Das betont Jessica Weber, Oberärztin an der Kinderklinik.
16: Bei Komplikationen sind auch alle Einheiten auch vertreten, die Pädiatrie und natürlich auch die Gynäkologen, die im Falle von Komplikationen da natürlich mit zur Seite stehen können.
10: Beim Familientag hat das Klinikum die Türen zum neuen hebammengeleiteten Kreissaal geöffnet. Viele werdenden Eltern nutzen die Gelegenheit, sich ohne Termin ein Bild zu machen. Zum Beispiel Besucherin Lorenz Berner aus Kaiserslautern.
17: Ich finde die Idee einfach cool, dass es verschiedene Möglichkeiten gibt, gerade jetzt, wo es darum ging, wenn die Geburt schmerzhaft wird, was man da für Möglichkeiten hat. Und ja, dass man einfach die Welt ein bisschen besser kennenlernt, was man vielleicht machen kann, bevor man komplett medizinisch eingreift.
10: Für das Angebot wurde zusätzliches Personal eingestellt. Die Dienste sind besser besetzt. Es gibt regelmäßige Wochenbettvisiten und eine neue Elternschule. Davon profitieren auch Frauen, die weiterhin im ärztlich geleiteten Kreißsaal entbinden.
14: Wir haben eine andere Schichtbesetzung als zuvor. Und auch dieses Angebot steht ja nicht nur den Frauen, die sich für den Hebammenkreißsaal entscheiden, zur Verfügung, sondern für all unsere Frauen und Familien. Es hat einfach einen Benefit für alles sozusagen.
23: 15.53 Uhr und die Folgen der Sachsen-Anhalt-Wahl, die finden sich auch hier wieder.
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24: Der Wahlerfolg der AfD in Sachsen-Anhalt setzt die Bundesregierung wirtschaftspolitisch unter Druck. Große Wirtschaftsverbände fordern von der schwarz-roten Koalition jetzt schnelle Reformen.
25: Die Antwort auf dieses Wahlergebnis dürfe kein politischer Stillstand im Bund sein, das sagte Tanja Gönner, Hauptgeschäftsführerin des Industrieverbands BDI, dem Redaktionsnetzwerk Deutschland. Gerade jetzt müsse die Bundesregierung ihre Reformagenda für mehr Investitionen, Innovationen und Wachstum umsetzen. Auch der Maschinenbauverband VDMA sieht Handlungsbedarf. In Sachsen-Anhalt könnten dem Arbeitsmarkt in 9 Jahren rund 12% weniger Arbeitskräfte zur Verfügung stehen. Deshalb brauche das Land auch Facharbeiterinnen und Arbeiter aus dem Ausland. Die AfD dagegen will Zuwanderung deutlich begrenzen. Die Bundesregierung verweist auf ihren wirtschaftspolitischen Kurs. Regierungssprecher Sebastian Hille sagte, Schwarz-Rot wolle Deutschland als wettbewerbsfähigen und erfolgreichen Wirtschaftsstandort erhalten. Politik mache die Regierung dabei nicht für einzelne Bundesländer, sondern für ganz Deutschland. Davon würden, Zitat, dann auch alle profitieren. Aus Berlin, Isabel Karas.
24: Volkswagen wird sein Werk in Osnabrück verkaufen. Die neuen Eigentümer bauen die Anlage zu einem Rüstungsstandort aus, das teilte der Autokonzern heute mit. VW hatte schon Ende 2024 beschlossen, die Autoproduktion in dem Werk auslaufen zu lassen.
0: Wo VW heute noch Cabrios baut, soll ein Zentrum für Sicherheits- und Verteidigungstechnologien entstehen. Zunächst sollen Teile für Raketenabwehrsysteme gefertigt werden, für Abnehmer unter anderem in Europa, aber ohne VW. Geplant ist, dass sich Volkswagen schrittweise zurückzieht und Platz macht für eine neue Gesellschaft mit einer neuen Struktur. Das Land Niedersachsen, der israelische Rüstungskonzern Rafael und Aurelius Capital, ein Finanzinvestor aus Israel, haben heute eine entsprechende Absichtserklärung unterschrieben. Osnabrück verfüge über die Kompetenzen und die qualifizierten Arbeitnehmer, so Niedersachsens Ministerpräsident Olaf Lies. Nach jahrelanger Hängepartie gibt es damit für die Mitarbeitenden eine Perspektive. Drei Viertel der Belegschaft, also etwa 1.400 Beschäftigte, sollen am Standort in Osnabrück bleiben können. Bis Ende 2029, das wurde zugesagt. Die Vertreter der Arbeitnehmer, IG Metall und Betriebsrat, begrüßen die Entscheidung. Es sei ein guter Tag, Osnabrück bleibe ein Industriestandort.
24: Der TÜV will ein KI-Zertifikat entwickeln, das teilte der TÜV-Verband in Berlin mit. Dadurch soll besser erkennbar sein, wie vertrauenswürdig eine entsprechende Anwendung mit künstlicher Intelligenz ist. Die TÜV-Organisationen würden im Moment ein Zertifizierungsprogramm mit Pilotpartnern ausprobieren. Schon Ende des Jahres könnten KI-Zertifizierungen schrittweise eingeführt werden. Entwickelt wird ein dreistufiges Modell, bei dem der TÜV eine Risikobewertung durchführt. Der DGB Rheinland-Pfalz warnt vor einem gestiegenen Armutsrisiko bei jungen Menschen. Armut in der Ausbildung sei längst kein Randthema mehr, heißt es in einem Dossier zum Thema, welches der Deutsche Gewerkschaftsbund heute in Mainz vorgestellt hat.
15: Fast jedes vierte Kind oder Jugendlicher unter 18 Jahren gilt demnach in Rheinland-Pfalz als armutsgefährdet. Azubis oder Studierende würden besonders von steigenden Lebenshaltungskosten belastet. Oft fließe die Hälfte des Einkommens in die Miete, so DGB-Landeschefin Wingertszahn. Gleichzeitig sei die Ausbildungsvergütung häufig zu niedrig. Nur wenige junge Menschen hätten darüber hinaus Anspruch auf BAföG. Der DGB fordert daher unter anderem eine höhere Mindestausbildungsvergütung. Diese liegt aktuell bei 724 Euro monatlich im ersten Lehrjahr. Notwendig sei darüber hinaus ein Azubi-Ticket für Rheinland-Pfalz, außerdem eine Bauoffensive für mehr Azubi- und Studierendenwohnheime sowie eine weitere Reform des BAföGs. Studieren sollte keine Frage des Geldbeutels der Eltern sein, so Wingertszahn. Kritik übte die DGB-Landeschefin an den Plänen der Bundesregierung, die sachgrundlose Befristung von Arbeitsverträgen auf 4 Jahre auszuweiten. Für junge Menschen, die eine Wohnung suchten oder einen Kredit bekommen möchten, sei das fatal. Sabine Geipel, SWR Wirtschaftsredaktion.
24: Wie schon den ganzen Tag über steht der DAX im Moment leicht im Minus. Und schlechter als für den Gesamtmarkt läuft es heute für die großen Rückversicherer. Warum, erklärt mein Kollege aus dem ARD-Börsenstudio.
19: Derzeit läuft in Monte Carlo das traditionelle Branchentreffen, auf dem diese mit den Erstversicherern über die Konditionen für das nächste Jahr verhandeln. Und wie immer sind die Rückversicherer bemüht, die Erstversicherer und die Öffentlichkeit auf die hohen Risiken, insbesondere aus Naturkatastrophen, hinzuweisen. Mit den klimabedingten Katastrophen der vergangenen Monate haben sie auch starke Argumente. So warnten die Weltmarktführer Münchner Rück, Swiss Re und Hannover Rück vor wachsenden Gefahren durch Überschwemmungen, Dürren, Hagel, schwere Gewitter und Waldbrände. Die Auswirkungen des Klimawandels seien immer spürbarer, erklärte die Münchner Rück. Experten sehen die Rückversicherer trotzdem in einer ungünstigeren Verhandlungsposition. Denn zuletzt hatten sich die Katastrophenschäden trotz der hohen Risiken in Grenzen gehalten und die Prämien sind seit 2025 wieder rückläufig. Detlef Landmesser, ARD Finanzredaktion, Frankfurt.
24: Und soweit die Wirtschaft für diese Stunde, gleich 4:01.
23: Danke, Michael Wegmer.
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23: Mathematik, das ist für viele eine fast schon mysteriöse Wissenschaft. Klammer auf, hoch 2 und 3 gemerkt. Das macht den ein oder die andere hilflos. Um Mathe für Kinder attraktiv und verständlich zu machen, gibt es in Karlsruhe den Mathe-Sommer. Was es damit auf sich hat und warum es wichtig ist, die Denkweise der Kinder zu verstehen, darüber spreche ich mit Professor Sebastian Warter, Leiter des Instituts für Mathematik an der Pädagogischen Hochschule in Karlsruhe, gleich nach den Nachrichten. Mein Name ist Ulrike Alex.
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23: Und das ist überwiegend sonnig und es bleibt auch trocken. Die Höchsttemperaturen 26 Grad im Taunus und 33 Grad im Breisgau. In der Nacht ist der Himmel dann wolkig, teilweise auch klar. Es geht runter bis 12 Grad.
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4: Um 16 Uhr mit Luise Wunderlich. Bundeskanzler Merz hat die Wahl in Sachsen-Anhalt als Schock für die Partei und sich selbst bezeichnet. Das Ergebnis sei eine der schwersten Wahlniederlagen für die CDU seit Jahrzehnten. Weitere Einzelheiten von unserem Berliner JAK-Korrespondenten Jan Zimmermann.
9: Der Parteivorsitzende spricht von großen Erschütterungen für die CDU und das ganze Land. Das Wahlergebnis treffe ihn persönlich. Er sei sich seiner Verantwortung bewusst und wolle sich dieser nicht entziehen. An dem eingeschlagenen Reformkurs hält er fest. Merz kündigte aber Konsequenzen an. Der CDU-Chef sagte, seine Politik künftig mehr und besser erklären zu wollen. Der Kanzler sendet auch ein Signal an alle, die sich im In- und Ausland Sorgen machen, dass womöglich eine Interessenkonflikt

0: Nach einem solchen Wahlergebnis mit den Auswirkungen, die dieses Wahlergebnis haben wird, darf keine Partei, darf keine Politikerinnen und Politiker einfach weitermachen wie bisher. Business as usual ist jetzt nicht die richtige Antwort.
1: Die Grünen in Sachsen-Anhalt wollen weiter versuchen, ein von der AfD geführtes Kabinett zu verhindern. Spitzenkandidatin Schibora Seidlitz sagte, man werde bis zur letzten Sekunde dafür kämpfen, dass es eine andere Lösung geben werde. Die AfD lotet nach dem Wahlsieg in Sachsen-Anhalt Regierungsmöglichkeiten aus. AfD-Spitzenkandidat Siegmund signalisierte in Berlin, sich der Wahl zum Ministerpräsidenten stellen zu wollen, sofern es eine stabile Regierung gebe und er seine Inhalte durchsetzen könne. Die AfD hat der CDU Gespräche angeboten. Möglich wäre auch eine Zusammenarbeit mit dem Bündnis Sarah Wagenknecht BSW. Von diesem gab es bereits Signale für eine Kooperation. Russland und Nordkorea verbindet ab sofort eine neue Brücke. Am Mittag wurde die 1 Kilometer lange Autobrücke über dem asiatischen Grenzfluss Tumen eröffnet. Der russische Ministerpräsident Mischustin sprach von einem historischen Ereignis. Bisher waren beide Länder nur über eine Eisenbahnbrücke miteinander verbunden. Nordkorea gilt als enger Verbündeter des Kremls. Die Regierung in Pjöngjang liefert Russland unter anderem Raketen für den Angriffskrieg gegen die Ukraine. In Nord- und Ostsee war das Wasser in diesem Sommer ungewöhnlich warm. Das zeigen Messungen des Bundesamtes für Seeschifffahrt und Hydrographie. Demnach lagen die Temperaturen in der Nord- und Ostsee im Juni, Juli und August deutlich über dem langjährigen Mittelwert. In der südlichen Nordsee und im Ärmelkanal habe es neue Höchstwerte gegeben. Die Nordsee war durchschnittlich 15,6 Grad warm, die Ostsee 17,2 Grad. Die Weltorganisation für Meteorologie warnt vor zunehmender Luftverschmutzung durch Waldbrände und Hitzewellen. In einem neuen Bericht der WMO heißt es, bei Waldbränden gelangten große Mengen eines besonders feinen Staubs in die Luft. Bei Hitze und starker Sonneneinstrahlung könne sich außerdem bodennahes Ozon bilden, unter anderem aus Stickoxiden aus dem Straßenverkehr. Das Landgericht Mannheim eröffnet ein Verfahren gegen den Mannheimer Sänger Xavier Naidu, unter anderem wegen des Vorwurfs der Volksverhetzung. Naidu soll zwischen Dezember 2020 und April 2021 über einen Telegram-Kanal antisemitische Inhalte geteilt und den Holocaust geleugnet haben. Ein Verhandlungstermin steht noch nicht fest. SWR-Nachrichten, Redaktion Ramin Movasagian und Konstanze Schirrer.
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3: Mit Ulrike Alex, schönen guten Tag. Es zählt bei vielen Schülern vermutlich nicht zum Lieblingsfach und das über Generationen hinweg. Mathematik. Bei Kurvendiskussion und Integralrechnen, da steigt der ein oder die andere gerne gedanklich aus. Doch der Stress beginnt meist viel früher, und zwar schon in der Grundschule. Was ist heute für die Schule wichtig? Das ist unser Thema in den folgenden Tagen.
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3: Damit Grundschulkinder mit Matheproblemen nicht auf der Strecke bleiben, gibt es den Karlsruher Mathe-Sommer der Pädagogischen Hochschule. Heute ging's los und noch bis Freitag wird in Kleinstgruppen gemeinsam gerechnet. Alles kostenlos. Betreut und begleitet werden die Kinder von Studierenden. Das Projekt begleitet Professor Sebastian Warta. Er leitet das Institut für Mathematik an der Pädagogischen Hochschule Karlsruhe. Guten Tag, Herr Warta.
4: Guten Tag, Frau Alex.
3: Herr Warta, warum haben Sie Mathematik studiert und nicht etwa vergleichende Literaturwissenschaften?
4: Das ist eine sehr gute Frage, weil ich eigentlich mein Herz in der Literatur hängen habe und mir das so wichtig und wertvoll ist, dass ich etwas machen wollte, wo ich genauso viel Bedeutung darin erkenne, Kindern und Jugendlichen zu helfen, ein Leben als mündiger Bürger oder als mündige Bürgerin zu führen. Das sieht man nämlich bei Sprache. Auf den ersten Blick, wenn wir nicht Sprache können und nicht kommunizieren können, haben wir ein Problem. Das ist ein genauso großes, grundsätzliches Problem im alltäglichen Leben oder vielleicht auch im Berufsleben bekommen, wenn wir nicht genug Mathe können. Das sieht man vielleicht erst auf den zweiten Blick.
3: Sie sprechen es an, Lesen und Schreiben sind Kernkompetenzen, das würde jeder unterschreiben. Und bei Mathematik wird oft so gesagt, ja, man muss ein bisschen Talent haben.
4: Ja, das ist erstmal ja in allen Angelegenheiten.

0: so. Es gibt Menschen, die können hervorragend kochen, andere brauchen vielleicht ein bisschen länger dazu, bis sie es gelernt haben. Manche können sehr gut Skifahren, andere brauchen ein bisschen mehr Unterstützung. Und so ist das in Mathe wahrscheinlich auch. Was aber nicht bedeutet, dass man die Flinte ins Korn schmeißen sollte und überhaupt nicht versucht zu singen, zu kochen, Sprache zu lernen oder eben auch Mathematik zu treiben.
1: Wie motivieren Sie denn die Schüler, die in Ihre Sommerakademie kommen?
0: Das Wichtigste bei uns ist, dass sich die Studierenden oder die Lehrkräfte für das Denken der Kinder interessieren. Dazu bereiten wir die Studierenden vor in Seminaren, dass sie quasi nachvollziehen können, wie die kindliche Denkprozesse und Lernprozesse aussehen. Das ist das Inhaltliche und gleichzeitig ist es eine Frage der Haltung. Nicht in erster Linie die Kinder müssen sich für uns interessieren, sondern wir interessieren uns dafür, was in den Köpfen der Kinder los ist. Und das bedeutet, dass wir die Kinder vorab diagnostizieren. Das bedeutet, dass wir ein kurzes Gespräch mit den Kindern, also kurz eine halbe Stunde, ein Gespräch mit den Kindern führen, in dem wir rausbekommen, was sie gut können und was sie nicht so gut können. Und dann ist das Wichtige, dass die Förderung weder zu leicht noch zu schwer ist, dass die Kinder nämlich merken, wenn ich mich anstrenge, komme ich wieder weiter.
1: Dazu muss man, glaube ich, noch sagen, dass Sie in Kleinstgruppen arbeiten, also nicht mehr als 6 Schüler. Und die werden begleitet von Studierenden. So ist es. Und beide sollen lernen.
0: Genau richtig, weil wenn es dann zu viele Kinder sind, dann fällt es natürlich gerade Menschen, die noch am beruflichen Anfang ihrer Karriere stehen als Lehrperson, besonders schwer, alle im Blick zu haben. Und wir wollen mit der Kleingruppe erreichen, dass eben sich die Studierenden für jedes einzelne Kind interessieren können, den einzelnen Lernstand wahrnehmen und die Kinder wirklich individuell unterstützen können, da weiterzukommen. Und es hat einen zweiten Grund. Wir wollen, dass die Kinder nicht bloß Mathe lernen, sondern dass sie wieder über Mathematik, also über Zahlen oder über Zahlbeziehungen reden lernen. Und die Kinder sollen nicht mit den Erwachsenen reden, sondern die Kinder sollen untereinander reden lernen. Also mit den anderen Kindern, die teilnehmen, aber auch mit den sogenannten Expertise-Kindern. Das sind Kinder, die besonders gut Mathematik erklären können, dass die Kinder untereinander ins Gespräch kommen.
1: Wie hat sich denn Ihr Angebot mit der Zeit verändert? Gibt es jetzt andere Probleme im Hinblick auf Mathematik oder ist es eigentlich immer das gleiche Kernproblem?
0: Das Kernproblem ist aus meiner Sicht unverändert. Wir haben 18 Fördergruppen eingerichtet. Wir haben über 200 Anmeldungen bekommen, können also 108, sind es, wenn ich es richtig überschlagen habe, Kinder bei uns fördern. Und inhaltlich ist der zentrale Schwerpunkt der Zahlenraum bis 10 tatsächlich. Das sind Inhalte, die eigentlich in der ersten Hälfte des ersten Schuljahres behandelt werden. Aber wir stellen fest, und das wird auch durch Studien gestützt, dass das eine der Achillessehnen ist, warum vernünftiges Weiterlernen nicht möglich ist. Wenn also beispielsweise die Aufgabe 9-7 nicht durch Faktenabruf lösbar ist, sondern bloß über Zählprozesse, dann bekommt man bei den größeren Aufgaben, also 90-70 oder 209-7, eben ganz großes Problem, weil hier die Zusammenhänge nicht mehr genutzt werden können.
1: Gibt es denn so einen ganz besonderen Trick, der den Zugang zu Mathematik erleichtert?
0: Sich für das Denken der Kinder interessieren. Das wäre immer meine Botschaft. Offen sein, was die Kinder reden. Wir müssen ja denken, viele Kinder machen so negative Erfahrungen, dass für diese Kinder der Zug abgefahren ist, dass sie Angst oder Sorge haben, was falsch zu machen und sich lieber verstecken. Und ich muss sagen, jeder Fehler, der passiert, ist ein Geschenk. Das ist ein Gesprächsanlass, darüber nachzudenken. Fehler sind nichts Schlimmes. Also ein ganz entspannter Umgang damit, zu überlegen, nicht bloß den Fehler korrigieren, sondern überlegen, woher kommt der eigentlich und was kann ich tun, dass er mir beim nächsten Mal nicht mehr passiert. Und dass man da mit diesen Kindern auf Augenhöhe zusammenarbeitet, das wäre mein Trick in Anführungszeichen.
1: Eine ganze Woche lang dauert Ihr Kurs, das ist insgesamt nicht wirklich lang. Was kann man denn trotzdem in dieser Zeit erreichen?
0: Wir erreichen zweierlei. Also wir erreichen auf inhaltlicher Ebene, das ist auch messbar, dass die Kinder im Zahlenraum bis 10 deutliche Fortschritte machen, also dass der Anteil an automatisierten Aufgaben deutlich zunimmt. Wir lernen mit den Kindern an Punktebildern, wo sie Teile und das Ganze in Verhältnis setzen können. Also das ist messbar, dass die Kinder da deutlich dazulernen. Und das Zweite, was uns aber mindestens so wichtig ist, ist, dass viele Kinder uns rückmelden oder wir erleben das auch, dass sie wieder Freude an Mathematik treiben bekommen, dass sie gestärkt mit mehr Selbstbewusstsein rausgehen. Wir haben Kinder, die mich fragen, ob sie nicht nochmal eine Woche kommen dürften, um Mathe zu machen. Und es sind ja jetzt nun mal wirklich Kinder, die nun mal wirklich nicht mit der Liebe zur Mathematik verheiratet sind.
1: Sagt Professor Sebastian Warter, Leiter des Instituts für Mathematik an der Pädagogischen Hochschule in Karlsruhe.
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1: In Zeiten von Taschenrechner und Smartphone, da stellt sich auch für Erwachsene oft die Frage, zu was denn noch subtrahieren, addieren oder gar den Gehirnschmalz nutzen, wenn es doch elektronisch digital viel einfacher geht. Die 300 Teilnehmerinnen und Teilnehmer, die gerade zur Jahrestagung der Deutschen Mathematikervereinigung in Konstanz zusammenkommen, die haben deutlich mehr drauf als nur Kopfrechnen. Aus Konstanz berichtet Thomas Wagner.
3: Berufswunsch? Nein, erstmal nichts mit Mathematik.
4: I briefly pondered about being a writer.
3: Also eigentlich wollte ich Schriftsteller werden. Das war mein ursprünglicher Plan. Heute ist Jun-I Hu, der eigentlich aus Südkorea stammt, Matheprofessor an der US-amerikanischen Princeton-Universität, weil das mit der Schriftstellerei nicht so recht klappen wollte.
4: I always liked doing mathematics. Sometimes
3: na, also Mathe habe ich eigentlich immer gerne gemocht. Manchmal war ich gut, naja, manchmal war ich auch nicht ganz so gut und habe in den Mathe-Tests auch nicht wirklich so richtig gut abgeschnitten.
4: Not particularly well in the tests, for example.
3: Doch irgendwann hat ihn die Welt der Zahlen und Formeln so richtig gepackt und heute gilt er als einer der besten Mathematiker weltweit und erzählt zum Auftakt der Mathematikertagung in Konstanz mit Schmunzeln über seinen Werdegang. Und wer weiß, vielleicht sitzt er irgendwo auf den Schulbänken Land auf, Land ab, ebenfalls ein zukünftiges Mathe-Genie. Weil?
5: Also die jungen Leute sind auf keinen Fall so schlecht, wie der Ruf ist. Also die sind alle, wenn sie in die Grundschule kommen, voller Begeisterung auch für Mathematik. Zahlen sind faszinierend, Mathematik ist faszinierend.
3: Sagt Mathematikerin Anna Pippich von der Uni Konstanz. Nur schmilzt halt, wenn es ans Kopfrechnen geht, an den Satz von Pythagoras oder an die binomischen Formeln, die Begeisterung für Mathe ziemlich dahin.
5: Aber ich glaube, wenn es dann so im Schulleben weitergeht, da weiß man manchmal gar nicht so genau, woran forschen eigentlich die Mathematiker und was ist eigentlich das Spannende dabei?
3: Spannend kann es ja schon sein, sich in die Unendlichkeit hineinzurechnen oder mit der Wahrscheinlichkeitsrechnung dies und jenes vorauszusagen. Doch viele glauben, Mathe ist zu schwierig. Eine zu harte Nuss, das ganze Formelzeugs.
6: Jetzt kommt noch dazu das Feld der künstlichen Intelligenz. Das könnte durchaus Schülerinnen und Schüler auch dazu führen, dass sie denken, wozu soll ich denn Mathematik machen, das übernimmt ja dann die KI.
3: Hartjörg Kramer beobachtet, Matheprofessor in Berlin und Vorsitzender der Mathematikervereinigung. Dabei gilt, je mehr KI, desto mehr sind auch die Mathe-Käpsele gefragt. Denn irgendwer muss die KI ja konstruieren und vor allem kontrollieren.
6: Und dazu braucht es fundierte Kenntnisse und die erwirbt man eben in einem Studium der Mathematik.
3: Und da wäre es schon gut, wenn man vorher schon ein paar gute Mathe-Noten gehabt hätte.
7: Ja, auch meine Noten waren sehr gut in Mathe.
3: Sagt Michael Jung, Mathe-Prof an der Uni Konstanz. Aber
8: wir haben da durchaus Leute, die mit einem Dreier kommen und dann hier ganz aufblühen und auch umgekehrt Leute, die mit 15 Punkten, volle Punktzahl, beste Note hier in den ersten Klausuren stranden. Also das kann man so gar nicht ganz genau sagen.
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1: Und das ist sonnig bis 33 Grad.
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1: Um 16.15 Uhr. Am Tag nach der Landtagswahl in Sachsen-Anhalt haben die Bundesparteien zusammengesessen und über das Ergebnis und die Konsequenzen beraten. Bundeskanzler Merz sagte, nicht nur in Sachsen-Anhalt, sondern in ganz Deutschland habe sich etwas verändert. Persönliche Konsequenzen schloss er aus. Mehr zur Wahl in Sachsen-Anhalt hören Sie bei uns gleich. Volkswagen verkauft sein Werk in Osnabrück. Nach einer Mitteilung des Konzerns werden das Land Niedersachsen und der israelische Investor Aurelius den Betrieb übernehmen. Osnabrück soll dann zu einem Zentrum für Verteidigungs- und Sicherheitspolitik umgebaut werden. In Italien müssen sich Reisende ab heute Abend auf Behinderungen im Bahnverkehr einstellen. Mehrere Gewerkschaften haben das Personal der italienischen Staatsbahn zu einem landesweiten Streik aufgerufen. Gerechnet werden muss nach Angaben der Bahn bis morgen Abend mit Verspätungen und Ausfällen.
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1: Nach dem Wahlsieg der AfD in Sachsen-Anhalt ist heute der Tag der Analyse in Berlin. Denn inwieweit sich die Wahl im kleinen Sachsen-Anhalt auch auf den Bund auswirkt, das ist großes Thema. Bundeskanzler Merz sagte dazu am frühen Nachmittag:
9: Meine Damen und Herren, ich weiß, dass auch meine Person Dauerthema in diesem Wahlkampf war. Aber ich will für meine Person festhalten, unser Land braucht grundlegende Reformen. Dass wir sie auch nicht nur rational begründen, sondern emotional vermitteln müssen, ist jetzt eine gemeinsame Aufgabe, der ich mich auch stelle. Es geht um nicht mehr und um nicht weniger als um die Zukunft unseres Landes und die Chancen unserer Kinder und Enkelkinder.
1: Soweit der Bundeskanzler. Natürlich werden die geplanten Reformen der Bundesregierung aber gerade jetzt wieder heiß diskutiert. Vor allem die SPD will noch einmal über die Rente und die Pflege sprechen. Die Union lehnt das bisher ab. Hauptstadtkorrespondent Jan-Friedrich Willems fasst zusammen, was gerade im Gespräch ist.
10: Am Morgen danach ist für den parlamentarischen Geschäftsführer der SPD-Bundestagsfraktion, Dirk Wiese, eines klar. Die geplanten Sozialreformen von Schwarz-Rot, unter anderem bei der Rente und der Pflege, sind einer der Gründe, warum das Wahlergebnis in Sachsen-Anhalt auch ein Denkzettel für die Bundesregierung ist.
11: Ich habe selbst bei mir im Wahlkreis gemerkt, wie sehr die Menschen die Frage der Rente beschäftigt. Wie kann ich, wenn ich mein Leben lang schwer gearbeitet habe, einen Weg in den Ruhestand finden, ohne Abschläge zu haben? Die Situation der Pflege beschäftigt viele Menschen. Das müssen wir aufgreifen und hier als Bundesregierung Antworten finden, die den Alltag der Menschen adressieren. Und das scheinen wir nicht zu tun.
10: Schon am Wahlabend hatte SPD-Chef und Finanzminister Lars Klingbeil eine Kurskorrektur bei den Reformen angekündigt. Das Wahlergebnis sei ein Grund, auch über die Politik in Berlin nachzudenken, so Klingbeil. Mehr als nur nachdenken will sein Parteivize Alexander Schweizer.
12: Es ist doch völlig klar, dass über diese Reform diskutiert werden muss. Ich habe zu denen gehört, die schon von Anfang an gesagt haben, ein rentenpolitischer Vorschlag einer professoralen Kommission kann nur ein Vorschlag sein. Er muss im Parlament und auch in der Öffentlichkeit und auch in der SPD diskutiert werden. Diese Diskussion muss weitergehen.
10: Die Reformdiskussion nochmal neu aufmachen? Das kann man sich bei der Union nicht vorstellen. CDU-Politiker Philipp Amthor argumentiert im Deutschlandfunk so.
13: Jetzt die Reformen in Frage zu stellen, wäre die völlig falsche Antwort auf das Wahlergebnis. Die Situation, in der wir im Moment stecken, hat doch eher damit zu tun, dass nicht in den letzten Wochen, Monaten über Reformen diskutiert wurde, sondern dass wir vorher in den Zeitfenstern, in den Jahren als Reformen möglich und notwendig gewesen wären, notwendige Reformen unterlassen haben.
10: Die AfD auf der anderen Seite will mit ihrem Wahlerfolg in Sachsen-Anhalt ganz anderes in Berlin bewegen als nur die Rentenreform. AfD-Co-Sprecher Tino Chrupalla im ARD-Morgenmagazin.
14: Es gibt viele Themen, die bundespolitisch gelöst werden müssen, die nicht auf Landesebene lösbar sind. Zum Beispiel auch ein wichtiges wahlentscheidendes Thema war Krieg und Frieden. Wir wollen, dass wir wieder gute Beziehungen mit Russland haben. Wir wollen, dass die Sanktionspolitik ändert. Das wird eine AfD vor allen Dingen dann im Bundesrat mit Druck auf die Bundesregierung lösen müssen. Das wollen viele Ostdeutsche, aber auch viele Westdeutsche mittlerweile.
10: Dass sich die Bundesregierung in dieser Frage bewegt, gilt allerdings als ausgeschlossen. Erst vor einer Woche hatte sie Russland für einen vereitelten Drohnenangriff am Leipziger Flughafen verantwortlich gemacht und die Sanktionen gegen Moskau verschärft. In dieser Frage jedenfalls dürfte Einigkeit bei Schwarz-Rot bestehen.
1: Soweit die Reaktionen in Deutschland. Wir wollen aber auch auf die politischen Reaktionen unserer europäischen Nachbarn blicken. Auch dort beschäftigt der Wahlsieg der AfD die Menschen. Wir beginnen in Frankreich mit unserer Korrespondentin Julia Borutta.
15: Hier in Frankreich ist der AfD-Sieg in allen großen Zeitungen das dominierende Thema. Bei den politischen Akteuren in Frankreich fällt auf, dass ausgerechnet Marine Le Pen den AfD-Sieg gar nicht kommentiert. Die Präsidentschaftskandidatin des rechtsnationalen Rassemblement National hatte zuletzt Distanz zur AfD gesucht, weil sie ihre eigene Entdämonisierungsstrategie nicht gefährden will. Le Pens Konkurrentin am rechten Rand hingegen, Sarah Knafo, jubelt. Lange hätten, so wörtlich, die europäischen Völker gewartet, nun stehe ein ganzer Kontinent auf. In der Mitte und im linken politischen Spektrum sitzt der Schock hingegen tief. Der frühere Premier Gabriel Attal, der ebenfalls im nächsten Jahr Präsident werden will, spricht von einem Alarmzeichen und davon, dass die Brandmauer an sich noch keine Politik ausmache. Es gelte vielmehr, Visionen aufzuzeigen, wie man dem Wandel in der Welt begegnen könne. Der linksradikale Präsidentschaftskandidat Jean-Luc Mélenchon nennt den AfD-Sieg ein Desaster. Er sei auf die Verblendung der Parteien der Mitte zurückzuführen. Und Mélenchon schickt eine Warnung nach Deutschland. Vor dem Hintergrund des Ergebnisses in Sachsen-Anhalt sei das Projekt der deutschen Bundesregierung, die stärkste konventionelle Armee Europas aufzubauen, völlig inakzeptabel.
1: Auch die italienischen Medien blicken mit Sorge auf das, was in Sachsen-Anhalt passiert. Aus Rom berichtet Anna Giordano.
16: Finsternis über Berlin titelt etwa in riesigen Lettern die Tageszeitung La Repubblica. Die zweite große Tageszeitung Italiens, der Corriere della Sera, schreibt, die Ultrarechte gewinnt und macht Angst. Italiens Außenminister Antonio Tajani bezeichnete das Abschneiden der AfD als, Zitat, äußerst schlechte Nachricht. Er hoffe, der Wahlerfolg bleibe eine lokale Ausnahme, so Tajani. Italiens Vizepremier Matteo Salvini dagegen spricht von einem fulminanten Triumph der AfD. Das Ergebnis zeige den Wunsch der Bürger nach Veränderung und Sicherheit. Ein anderes Europa sei möglich, so Salvini.
1: In Griechenland sehen die Zeitungen und Parteien weitreichende Folgen dieser Landtagswahl in Ostdeutschland. Aus Athen berichtet Astrid Halder.
17: So schreibt die linke Oppositionspartei Syriza in einer Presseerklärung, der erdrutschartige Sieg der AfD in Sachsen-Anhalt habe auch Auswirkungen auf Griechenland. Erste Anzeichen gäbe es zum Beispiel auch hier in der Rhetorik über eine Woke-Agenda. Doch Zitat, die Linke lasse sich nicht einschüchtern, wenn die extreme Rechte ihr Haupt erhebe. Die ebenfalls linke Partei Ellas erklärt, dass dem Aufstieg der radikalen Rechten mit politischen Maßnahmen entgegengesteuert werden müsste. Denn die extreme Rechte gewinne an Kraft, wenn, Zitat, Bürger sich unsicher und im Stich gelassen fühlen, wenn soziale Ungleichheiten wachsen, Arbeit entwertet wird. Der griechische Premierminister Mitsotakis von der liberal-konservativen Partei Nea Demokratia äußerte sich zu dem Wahlausgang in Sachsen-Anhalt bisher noch nicht. Bei einer Veranstaltung am Wochenende hatte er zuvor den möglichen Sieg der AfD als unvorstellbare Entwicklung bezeichnet. Parallelen zu Griechenland sehe er aber trotzdem nicht, weil die extrem rechten Parteien in Griechenland zersplittert seien.
1: Auch östlich von uns reagiert man auf den Wahlsieg der AfD. Unsere Korrespondentin Paulina Milling fasst einige Stimmen aus Warschau zusammen.
18: Polen blickt mit Sorge auf das Erstarken der AfD in Deutschland wegen der Relativierung der NS-Zeit durch die Partei, aber auch aufgrund ihrer Haltung zu Russland. Auf den Wahlsieg der AfD in Sachsen-Anhalt reagierte Polens Regierungschef Donald Tusk mit drastischen Worten. In Polen könnten sich nur Idioten oder Verräter über den Triumph der AfD freuen, schrieb Tusk im Online-Dienst X. Die AfD sei im deutschen Nationalismus verwurzelt, erklärte der ehemalige Botschafter Polens in Deutschland Janusz Reiter in einem Interview. Der deutsche Nationalismus sei schon immer polenfeindlich gesinnt und pro-russisch gewesen. In Polen ist die Erinnerung an den Zweiten Weltkrieg und den Überfall durch Deutschland nach wie vor sehr präsent. Dass die AfD die deutsche Schuld relativiert, löst deshalb immer wieder Empörung aus. Auf die Gegenwart bezogen ist die außenpolitische Ausrichtung der Partei aus polnischer Sicht besorgniserregend. Dass die AfD das Ende der Russland-Sanktionen und eine Normalisierung der Beziehungen zu Russland anstrebt, stößt auf Kritik.
1: Ganz anders wird der Wahlsieg der AfD in Sachsen-Anhalt in Tschechien thematisiert. Zur offiziellen Regierungsreaktion aus Prag, Marianne Allweis.
19: Der tschechische Parlamentspräsident gratuliert der AfD als einer der ersten. Tomio Okamura ist seit Dezember Koalitionspartner von Regierungschef Andrej Babiš. Im Europaparlament sitzt seine rechte Partei Freiheit und direkte Demokratie in einer Fraktion mit der AfD. Ihr Wahlsieg sei das Ergebnis einer schlechten Politik der, Zitat, liberalen proeuropäischen Parteien in Deutschland, so Okamura. Auch die rechtspopulistische ANO des tschechischen Premierministers wirbt für eine Regierungsbeteiligung der extremen Rechten in Deutschland ähnlich wie in Tschechien. Dadurch könnte die AfD zu einer quasi normalen Partei gemacht werden, meint der ANO-Abgeordnete Radek Vondráček. Die konservativ-liberale Opposition ist besorgt. Die Mischung aus Nationalismus, unrealistischen Versprechen und pro-russischer Stimmung sei besorgniserregend, so Ex-Premier Petr Fiala. Interesse an stabilen politischen Verhältnissen in Sachsen-Anhalt dürfte Regierungschef Andrej Babiš haben. Zum Konzern des schwerreichen Agrar- und Chemieunternehmers gehören auch der Backwarenhersteller Liken und die Stickstoffwerke Piesteritz. Trotz hoher Energiekosten hat Akkofert Deutschland gerade eine Millioneninvestition in Lutherstadt-Wittenberg angekündigt.
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1: Mit Desiree Krause.
20: Guten Tag. Was war das gestern für ein Auswärtsspiel für Mainz 05? Ein 5:0-Sieg beim Hamburger SV. Damit ist das eher maue 0:0 aus der Partie gegen Paderborn so gut wie vergessen. Auch heute beim Training der Mainzer waren die Fans noch begeistert.
21: Also ich kann mein Glück gar nicht fassen, weil das war jetzt das beste Auswärtsspiel, was ich je gesehen habe.
22: Also ich finde das schon ziemlich gut, was da passiert. Und man hat alle Leistungsträger den Großteil gehalten. Macht Spaß zuzuschauen.
23: Mainz 05 wird eine starke Mannschaft werden dieses Jahr. Ich denke, dass wir Europa schaffen. Super Trainer, super Spieler, das ist machbar.
20: Also die Hoffnungen sind schon wieder groß. Den Schwung will Mainz mitnehmen. Es wartet am Samstag das Rhein-Main-Duell gegen Eintracht Frankfurt. Auch beim 1. FC Kaiserslautern herrscht gute Laune. Das schwere Auftaktprogramm hat der FCK erfolgreich gemeistert. 4 Spiele, 8 Punkte, keine Niederlage. Das sorgt für gute Laune bei den Fans, die das ausgiebig gefeiert haben. Und das freut auch den Trainer Thorsten Lieberknecht.
0: Ich bin letztendlich auch ein Kind der Kurve, wie man so schön sagt. Und für mich ist Fußball was extrem Bodenständiges. Auch wenn wir das vielleicht manchmal nicht vermitteln, ist für mich total wichtig, an dieser Basis eben halt auch meine Energie zu holen, weil die Leute haben das einfach verdient in jedem Stadion, weil sie ihr Herz und ihre Leidenschaft für den Verein einfach lassen.
20: So Thorsten Lieberknecht gestern Abend bei SWR Sport. Was er noch zu sagen hatte, das können Sie online bei uns nachlesen. Auf swr.de/sport gibt es einen ausführlichen Artikel. Bei der Heim-WM der deutschen Basketballerinnen geht's heute weiter. Sie spielen ihr letztes Gruppenspiel gegen Mali. Bisher gab es eine deutliche Niederlage gegen Spanien, dann einen klaren Sieg gegen Japan. Und im kleinen Endspiel heute ist für das deutsche Team deshalb vom Weiterkommen bis zum Ausscheiden noch alles drin. Die in Altenkirchen geborene Kapitänin Marie Gülich erwartet ein hartes Spiel.
4: Wird sehr tough. Ich glaube, wir haben jetzt 3 Spiele in unserer Gruppe, die komplett anders vom Style sind. Und darauf müssen wir uns einfach einstellen. Mali wird einfach sehr, sehr physisch, sehr athletisch.
20: Mit einem Sieg bleibt Deutschland auf jeden Fall im Turnier. Los geht's dann um 17.50 Uhr. In der späten Nacht dann Alexander Zverev bei den US Open. Die 2. Woche des Tennisturniers beginnt und Zverev tritt in seinem Achtelfinale gegen den Italiener Luciano Daderi an. Frage an unseren Reporter Tim Brockmeier. Wie stehen denn die Chancen für den Deutschen?
5: Ja, schon sehr gut. Vor allen Dingen, wenn man davon ausgeht, dass er mindestens mal das Niveau wieder zeigen kann, was er jetzt in der letzten Runde gezeigt hat. Und das war ja schon sehr, sehr ordentlich. Das war deutlich besser als die 2 Zitterauftritte in der 1. und 2. Runde. Zverev macht weniger Fehler, schlägt besser auf, ist in der Vorhand besser drin und vor allem spielt er wieder aktiver, ist näher an der Grundlinie, diktiert die Ballwechsel, diktiert das Spiel, lässt dann dem Gegner nicht mehr so viel Zeit und gibt dem vor allen Dingen nicht das Gefühl, dass er das Match dominieren, bestimmen kann. Und das ist was ganz Wichtiges im Tennis. Insofern gehe ich davon aus, dass Zverev gegen Daderi, der alles andere als ein Hartplatzspezialist ist, zum allerersten Mal in seiner Karriere im US Open Achtelfinale steht, dass Zverev bei Normalform sehr, sehr gute Chancen hat aufs Viertelfinale.
20: Wir sind gespannt. Deutscher Zeit wird das Spiel gegen 2 Uhr losgehen. Und das war's vom Sport. Es ist jetzt 16.29 Uhr.
1: Danke, Desiree Krause.
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1: Wenn etwas am Jungsein wirklich toll ist, dann sind es die vielen Möglichkeiten, die einem offen stehen. Nur blöd, wenn es diese Chancen und Möglichkeiten gar nicht gibt. Der DGB Rheinland-Pfalz-Saarland hat eine Initiative gestartet, die sich für bessere Chancen für Jugendliche einsetzt. Und darüber spreche ich mit der Vorsitzenden des DGB Rheinland-Pfalz-Saarland gleich nach den Nachrichten. Mein Name ist Ulrike Alex.
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1: Und das ist heute ein Mix aus Sonne und Wolken. Schauer gibt's kaum. Die Temperaturen klettern rauf bis 33 Grad. In der Nacht geht's runter auf 12 Grad.
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23: Um 16.30 Uhr mit Johannes Wördermann. Bundeskanzler Merz hat die Wahl in Sachsen-Anhalt als Schock für die Partei und sich selbst bezeichnet. Das Ergebnis sei eine der schwersten Wahlniederlagen für die CDU seit Jahrzehnten. Weitere Einzelheiten von unserem Berlin-Korrespondenten Jan Zimmermann.
24: Der Parteivorsitzende spricht von großen Erschütterungen für die CDU und das ganze Land. Das Wahlergebnis treffe ihn persönlich. Er sei sich seiner Verantwortung bewusst und wolle sich dieser nicht entziehen. An dem eingeschlagenen Reformkurs hält er fest. Merz kündigte aber Konsequenzen an. Der CDU-Chef sagte, seine Politik künftig mehr und besser erklären zu wollen. Der Kanzler sendet auch ein Signal an alle, die sich im In- und Ausland Sorgen machen, dass womöglich eine in Teilen rechtsextremistische Partei in Regierungsverantwortung kommt. Er betonte, die Institutionen in Deutschland seien wehrhaft und stabil. Die Bundesregierung werde alles tun, um das Grundgesetz durchzusetzen.
23: Die SPD-Spitze im Bund fordert eine Kurskorrektur bei den geplanten Reformen. Parteichefin Baas sagte, ein Weiter-so gehe nicht. Stabilität in der Bundesregierung sei wichtig. Trotzdem müsse etwas geändert werden. Parteichef Klingbeil betonte, man wolle zwar Reformen, aber nicht, Zitat, mit dem Kopf durch die Wand. Die Landtagswahl in Sachsen-Anhalt sei eine klare Wahl gegen Berlin gewesen. Die Grünen fordern nach dem Wahlsieg der AfD in Sachsen-Anhalt einen Kurswechsel von der Bundesregierung. Kanzler Merz und die schwarz-rote Koalition müssten ihrer Verantwortung gerecht werden, so Grünen-Chef Banaschak. Er appellierte außerdem:
3: Nach einem solchen Wahlergebnis mit den Auswirkungen, die dieses Wahlergebnis haben wird, darf keine Partei, darf keine Politikerin und Politiker einfach weitermachen wie bisher. Business as usual ist jetzt nicht die richtige Antwort.
23: Die Grünen in Sachsen-Anhalt wollen weiter versuchen, ein von der AfD geführtes Kabinett zu verhindern. Spitzenkandidatin Cibora Seidlitz sagte, man werde bis zur letzten Sekunde dafür kämpfen, dass es eine andere Lösung geben werde. Die AfD lotet nach dem Wahlsieg in Sachsen-Anhalt Regierungsmöglichkeiten aus. AfD-Spitzenkandidat Siegmund signalisierte in Berlin, sich der Wahl zum Ministerpräsidenten stellen zu wollen, sofern es eine stabile Mehrheit gebe und er seine Inhalte durchsetzen könne. Die AfD hat der CDU Gespräche angeboten. Möglich wäre auch eine Zusammenarbeit mit dem Bündnis Sahra Wagenknecht BSW. Von diesem gab es bereits Signale für eine Kooperation. Russland und Nordkorea verbindet ab sofort eine neue Brücke. Am Mittag wurde die 1 Kilometer lange Autobrücke über dem asiatischen Grenzfluss Tumen eröffnet. Der russische Ministerpräsident Mischustin sprach von einem historischen Ereignis. Bisher waren beide Länder nur über eine Eisenbahnbrücke miteinander verbunden. Nordkorea gilt als enger Verbündeter des Kremls. Die Regierung in Pjöngjang liefert Russland unter anderem Raketen für den Angriffskrieg gegen die Ukraine. In Nord- und Ostsee war das Wasser in diesem Sommer ungewöhnlich warm. Das zeigen Messungen des Bundesamtes für Seeschifffahrt und Hydrographie. Demnach lagen die Temperaturen in der Nord- und Ostsee im Juni, Juli und August deutlich über dem langjährigen Mittelwert. In der südlichen Nordsee und im Ärmelkanal habe es neue Höchstwerte gegeben. Die Nordsee war durchschnittlich 15,6 Grad warm, die Ostsee 17,2. Die Weltorganisation für Meteorologie warnt vor zunehmender Luftverschmutzung durch Waldbrände und Hitzewellen. In einem neuen Bericht der WMO heißt es, bei Waldbränden gelangten große Mengen eines besonders feinen Staubs in die Luft. Bei Hitze und starker Sonneneinstrahlung könne sich außerdem bodennahes Ozon bilden, unter anderem aus Stickoxiden aus dem Straßenverkehr. Das Landgericht Mannheim eröffnet ein Verfahren gegen den Mannheimer Sänger Xavier Naidu, unter anderem wegen des Vorwurfs der Volksverhetzung. Naidu soll zwischen Dezember 2020 und April 2021 über einen Telegram-Kanal antisemitische Inhalte geteilt und den Holocaust geleugnet haben. Ein Verhandlungstermin steht noch nicht fest. SWR Nachrichtenredaktion, Ramin Movasakian und Konstanze Schirra.
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1: Mit Ulrike Alex, schön, dass Sie wieder mit dabei sind. Während die Angst des Mittelstandes abzurutschen ausführlich thematisiert wird, gibt es eine Angst, die meist nicht so ganz ernst genommen wird, weil die Menschen, um die es geht, ja vermeintlich noch alles vor sich haben. Aber ausgebremst sein, bevor man überhaupt loslegen kann, das ist besonders bitter. Der DGB Rheinland-Pfalz-Saarland hat jetzt eine Kampagne dazu gestartet. Susanne Wingertszahn ist die Vorsitzende des Deutschen Gewerkschaftsbundes Rheinland-Pfalz-Saarland. Guten Tag, Frau Wingertszahn.
6: Guten Tag, Frau Alex.
1: Frau Wingertszahn, gleich im Vorwort sprechen Sie die Jugendlichen direkt an. Ihr seid die, die den Laden in Zukunft am Laufen halten, heißt es da. Aber erstmal brauchen die Jugendlichen ja Hilfe für ihre eigene Zukunft, oder?
6: Das stimmt und das ist ganz schwierig, wenn man beim Start in das eigenständige Leben schon mal ausgebremst wird, wenn man sich eigentlich doch was aufbauen will. Und deshalb haben wir diese Broschüre heute veröffentlicht.
1: Sie zeigen darin eine Abwärtsspirale auf von Jugendlichen, die keinen Ausbildungsplatz finden, hin zu vorprogrammierter Arbeitslosigkeit. Liegt das auch daran, dass sich der Arbeitsmarkt selbst verändert hat und für den klassischen Arbeiter, der früher am Band richtig gutes Geld verdienen konnte, eigentlich gar nichts mehr zur Verfügung steht?
7: Ja, das stimmt schon zu einem Teil. Es gibt immer mehr prekäre Beschäftigungen. Wir haben uns aber besonders angeguckt, wie sieht denn die Situation bei jungen Auszubildenden aus, bei Studierenden aus und festgestellt, dass die Miete einen großen Teil des Einkommens schon mal auffrisst. Das sind bei Studierenden über die Hälfte und bei Azubis fast an die Hälfte des Einkommens. Dass es für junge Menschen dann schwierig ist, auch noch eine Wohnung zu finden, wenn sie einen befristeten Arbeitsvertrag haben. Und das ist ja das, was gerade die Bundesregierung versucht, mit den Reformen umzusetzen, dass nämlich junge Menschen jetzt 4 Jahre befristet eingestellt werden. Und das bedeutet für die, ein Kredit ist praktisch unmöglich, Wohnungssuche ist schwierig, Ausbildungsvergütung reicht oft nicht aus und am Ende des Monats ist dann viel zu wenig Geld übrig.
1: Sie fordern auch mehr Praktika, damit die Jugendlichen einen Betrieb auch im täglichen Ablauf kennenlernen können. Aber die Generation Praktikum, die hatten wir doch schon mit unschönen Ergebnissen.
7: Das stimmt. Wir möchten auch keine Dauerpraktika haben, aber uns ist wichtig, dass junge Menschen einen Einblick bekommen in die Berufe, die sie später, die sie erlernen wollen und die sie dann später haben, damit der Teil derjenigen, die eine Ausbildung abbrechen, auch geringer werden. Aber uns geht es vor allem darum, dass alle die Möglichkeit haben, eine Berufsausbildung abzuschließen. Das ist leider viel zu wenig der Fall. Wir haben alleine in Rheinland-Pfalz über 140.000 junge Menschen, die keine abgeschlossene Berufsausbildung haben. Aber es gilt immer noch, eine abgeschlossene Berufsausbildung schützt vor Armut und schützt auch davor, in Krisensituationen arbeitslos zu werden.
1: Sie setzen ja große Hoffnungen in Berufseinstiegsprogramme wie Start in den Beruf. Was sollen die denn leisten?
7: Die unterstützen junge Menschen bei der Suche auf einem Ausbildungsplatz. Die Arbeitsagenturen unterstützen auch Menschen, wenn sie zum Beispiel finanzielle Unterstützung brauchen, auf dem Weg zur Ausbildungsstelle, also Fahrtkostenzuschuss, alles das gibt's oder assistierte Ausbildung. Da sind wir als Gewerkschaften auch dabei, genau diese Unterstützungsangebote auch noch mehr publik zu machen.
1: Die deutsche Wirtschaft ist gerade sehr damit beschäftigt, ihre Rolle auf dem Weltmarkt neu zu definieren. Sie fordern von den Betrieben, flexibler zu sein beim Thema Lehrstelle und nicht nur auf die Zeugnisse zu schauen. Überfordern Sie die Unternehmen da nicht?
7: Nein, das ist eine gesamtgesellschaftliche Aufgabe, das Thema Ausbildung. Das ist auch für Betriebe und Unternehmen sehr, sehr wichtig, weil man kann nicht auf der einen Seite einen Fachkräftemangel beklagen, aber auf der anderen Seite dann nicht ausbilden. Es ist eine Verantwortung, die auch Betriebe und Unternehmen haben, junge Menschen auszubilden. Das sichern unsere Fachkräfte. Und das hat schon in der Vergangenheit gezeigt, wir haben viele Krisen bewältigen können, weil wir eine duale Ausbildung haben und weil das jungen Menschen Sicherheit gibt. Deshalb ist es wichtig, dass wir noch mehr in die duale Ausbildung für junge Menschen investieren.
1: Jetzt sind Forderungen eine durchaus wichtige Sache. Die Dinge benennen, aber ohne Tun wird das alles nichts. Was ist also der Ansatz als DGB Rheinland-Pfalz-Saarland mit rund, verbessern Sie mich, 370.000 Mitgliedern, aktiv etwas aus diesem Forderungskatalog umzusetzen?
7: Deshalb haben wir diese Broschüre entwickelt und mit dieser Broschüre zeigen wir auf der einen Seite, wie sieht's überhaupt aus und wie ist die Lage von jungen Menschen. Auf der anderen Seite nutzen wir das auch, um direkt mit den jungen Menschen ins Gespräch zu kommen und mit ihnen drüber zu reden, wo können sie denn in Situationen, die ungut sind, sich Hilfe organisieren. Auch das tun wir als Gewerkschaften.
1: Jetzt gäbe es ja einen Punkt, da könnte man richtig was bewegen, Stichwort Wohnheime für Studierende und Auszubildende. Jetzt hat die Gewerkschaft da ja schon mal Schiffbruch erlitten mit der neuen Heimat. Das ist aber über 40 Jahre her. Warum da nicht noch mal einsteigen, jetzt mit den Lehren von damals?
7: Es geht uns darum, dass es für junge Menschen, also eigentlich für alle Menschen, aber gerade auch für junge Menschen bezahlbares Wohnen gibt. Und Sie kennen Studierendenwohnheime, da müsste es viel mehr Plätze geben, aber das ist eine Möglichkeit, wo junge Menschen, Studierende günstig wohnen können. Und genau ein solches Modell wünschen wir uns auch für Auszubildenden.
1: Das Problem haben wir erkannt, auf alle Fälle. Aber die Frage ist, warum die Gewerkschaft nicht selber aktiv werden will.
7: Weil wir keine Wohnungsbauunternehmen sind als Gewerkschaften. Wir machen Lobby für junge Menschen, wir setzen die Themen bei Politik. Umsetzen muss es dann Politik. Das können wir als DGB nicht übernehmen, jetzt Gebäude zu kaufen und Azubi-Wohnheime selbst zu betreuen.
1: Aber Sie haben es ja schon mal gemacht. Und dass es einmal schiefgegangen ist vor 40 Jahren, das muss ja nicht heißen, dass es diesmal wieder schief geht.
7: es ist nicht unsere erste Aufgabe, jetzt Wohnheim oder Wohnraum selbst zu schaffen. Wir werden finanziert von Mitgliedsbeiträgen und unser Kerngeschäft ist es, Tarifverhandlungen umzusetzen und Lobbyarbeit zu machen für junge Beschäftigte, generell für Beschäftigte und Arbeitnehmerinnen und Arbeitnehmer. Wir werden jetzt selbst keine Unternehmer sein oder selbst Wohnheime bauen. Aber wir werden den Druck immer hochhalten, dass sich Politik dafür einsetzt, dass es mehr bezahlbaren Wohnraum gibt.
1: Sagt Susanne Wingertzahn, Vorsitzende des Deutschen Gewerkschaftsbundes Rheinland-Pfalz, Saarland. Es gibt auch junge Menschen, die schon sehr früh sehr viel schaffen, dafür aber auch einiges aufgeben. Einer von ihnen ist Aaron Schäfer, U19-Ruder-Weltmeister. Er trainiert beim Bernkasteler Ruderverein an der Mosel und er ist der erste Weltmeister dieses Clubs, den es immerhin schon seit 1874 gibt. Vor wenigen Wochen überquerte der 18-Jährige mit dem deutschen Ruderachter in der Mixed-Version als erster die Ziellinie. Jetzt träumt er von einer großen Karriere im Rudersport. Dabei kam er zum Rudern eher zufällig. SWR-Reporter Maximilian Storr berichtet.
8: Die Mosel bei Bernkastel. Ein schmales Boot gleitet übers Wasser. Darin sitzt eines der größten Talente im deutschen Rudersport, Aaron Schäfer. Dabei hat der 18-Jährige erst vor 5 Jahren mit dem Rudern angefangen.
9: Ganz am Anfang hat es mir Spaß gemacht, einfach in einem Boot auf der Mosel rumzufahren. Das fand ich eigentlich ganz, ganz cool früher.
8: Aaron spürt schnell, dass Rudern für ihn mehr als ein Hobby ist. In seiner Altersklasse gehört er schnell zu den Besten. Nicht nur, weil er Talent hat, sondern auch, weil er sich quälen kann, sagt sein Trainer Gordon Hanso. Auf einem Video zeigt er, wie sich sein Schützling auf einer Rudermaschine in der Trainingshalle schindet.
11: Da kann sich Aaron besonders abschießen und danach ist dann der Ofen tatsächlich so komplett aus, dass man dann auch schon mal aufgefangen werden muss, weil da halt gar nichts mehr geht. Und über diese Schmerzgrenze hinauszugehen, der absoluten Leistungsfähigkeit, das schafft halt bei weitem nicht jeder.
8: 8 bis 10 Trainingseinheiten in der Woche, nicht nur auf dem Wasser, sondern auch auf dem Rad oder im Kraftraum. Neben der Schule bleibt da nicht mehr viel Freizeit.
9: Ja, also man ist schon auf jeden Fall wesentlich beschränkter und Hobbys ist für mich quasi eigentlich der ganze Sport und alles drumherum. Und Familie ist dann schon noch eine gewisse Priorität. Aber jetzt, was so sonstige Hobbys und Freunde angeht, das ist dann schon was, was oft ein bisschen in den Hintergrund fällt.
8: Doch die harte Arbeit, sie zahlt sich aus. Im August wird Aaron Schäfer in Bulgarien U19 Weltmeister. Mit einer neuen Weltbestzeit siegt er im gemischten Ruderachter für Deutschland.
9: Also das war für mich persönlich ziemliches Leiden. Also es ist schon sehr anstrengend, dann so ein 2000 Meter Rennen. Aber dann nach kurzer Zeit hat sich dann auch die Realisation breit gemacht und man hat dann erstmalig über sich ergehen lassen können, was man da gerade wirklich erreicht hat.
8: Für Aaron könnte das erst der Anfang sein. Nächstes Jahr wird er sein Abitur machen. Er denkt darüber nach, sich für das Spitzensportlerprogramm der Bundespolizei zu bewerben, damit er sich in den nächsten Jahren voll aufs Rudern konzentrieren kann. Einen großen Wunsch hat er auch.
9: Also das wäre schon ein Riesentraum, irgendwann mal bei Olympia zu stehen. Aber auch wenn es das nicht wird, ist, glaube ich, für mich die Priorität wirklich einfach weiterhin Spaß zu haben, neue Leute kennenzulernen und einfach schöne weitere Momente zu sammeln.
1: Sagt Aaron Schäfer. Rudern ist also richtig anstrengend, vor allem in sengender Hitze. Das Problem haben auch andere Sportarten. Im Nordosten Deutschlands hat jetzt ein Fußballverein sich entschlossen, selbst anzupacken gegen die Hitze. Florian Zinner aus der ARD-Klimaredaktion erzählt, warum deren Engagement eigentlich ganz logisch ist.
12: Die Ü35-Herren der Kickers Just 03 waren bei ihrem Heimspiel eigentlich schon die ganze Zeit überlegen. In der zweiten Halbzeit wird die Partie dann perfekt. 5:0. Die Freude über den Sieg dürften nicht mal die Aufräumarbeiten schmälern. Über den Spielfeldrand verteilte Einwegbecher sind eine Unsitte vergangener Tage. Denn auch beim Umwelt- und Klimaschutz gibt es im Verein schon mindestens 3 Volltreffer.
13: Dann war es halt häufig so, dass Spieler oder auch andere Unterstützer vom Verein nach Spielen oder Veranstaltungen häufig diese Becher und den Müll wieder einsammeln mussten.
12: Daran erinnert sich Paul Elberg, 22 Jahre, Spieler und Jugendvorstand bei dem Verein im Herzen Mecklenburg-Vorpommerns. Dort wurde kurzerhand ein eigenes Pfandsystem eingeführt. Das spart nicht nur die Nerven, sondern vor allem Ressourcen. Beschwerden gab's keine.
13: Viele unserer Zuschauer kennen das auch von größeren Stadien, Rostock oder ähnliches.
10: Häufig werde der Becherpfand auch für die Vereinsjugend gespendet. Das Pfandsystem war aber erst der Beginn einer Reihe von Nachhaltigkeitsinitiativen bei den Kickers JUS 03. Statt des alten Flutlichts wird jetzt im Winter unter LED-Scheinwerfern gespielt und alte Trikots liegen nicht mehr im Vereinshaus rum, sondern werden an Nachfolgegenerationen weitergegeben. Paul Elberg macht es stolz, wenn die Vereinsjugend die Spielkleidung der Älteren mit Würde trägt, sagt er. Für das Klimaengagement wurde sein Verein jetzt vom Land Mecklenburg-Vorpommern mit einem Förderpreis ausgezeichnet.
14: Die Menschen wägen zunehmend die Kosten und Nutzen der Transformation gegeneinander ab. Und daher wird Klimaschutz vor allem dann attraktiver, wenn er mit konkreten Vorteilen verbunden ist.
10: Das sagt Benita Ebersbach vom Forschungsinstitut für Nachhaltigkeit in Potsdam und Autorin des sozialen Nachhaltigkeitsbarometers der Transformation. Klar, die Mitglieder eines Fußballvereins tun nicht nur etwas fürs gute Gefühl, sondern profitieren durch einen sauberen Platz, geringere Stromkosten und einen glücklichen Nachwuchs. Generell seien die meisten Menschen in Deutschland bereit, etwas für den Klimaschutz zu tun. Sie wollen damit aber nicht alleine gelassen werden.
14: Also das sehen wir auch in dem Wunsch, dass eben entsprechende Infrastruktur notwendig ist, um auch klimafreundliches Handeln zu ermöglichen.
10: Klimageld, leichterer ÖPNV-Zugang oder Unterstützung bei der Gebäudesanierung sind dabei nur einige Punkte. Klimaschutz hört aber nicht bei der Wärmepumpe auf, sondern ist eine gesamtgesellschaftliche Aufgabe. Eine Studie der Uni Erfurt hat kürzlich herausgefunden, dass Menschen ihre Mitmenschen beim Klimaschutzwillen unterschätzen. Der ist nämlich größer als gedacht. Anders beim Handeln. Hier überschätzen die meisten, wie viel andere dann tatsächlich fürs Klima tun. Genau hier müsse die Förderung ansetzen, findet auch Benita Ebersbach.
14: Wir haben jetzt aktuell eher die negativen Auswirkungen, die wir spüren. Und an dieser Stelle ist es extrem wichtig, auch direkte Vorteile mit Klimaschutz zu verknüpfen. Das kann dann schon sein, dass man eben direkt geringere Energiekosten zahlt.
10: Die winken künftig auch den Kickers JUS 03 in Stavenhagen. Denn dort sollen nicht nur die fossilen Rasenmähertraktoren gegen einen Roboter getauscht werden, sondern
13: wir würden gerne unser Vereinsheim mit Photovoltaik ausstatten und einer Wärmepumpe.
10: Ein großes Projekt, das weiß Paul Elberg. Aber am Ende winkt die Vision, dass der Rasenmäherroboter mit Solarenergie aus der eigenen Anlage betrieben wird. Somit würden hier im Norden nicht nur die Ü35-Herren Tore versenken, sondern der ganze Verein schon seinen 5. Nachhaltigkeitstreffer landen.
1: Florian Zinner aus der ARD-Klimaredaktion über einen Fußballverein in Mecklenburg-Vorpommern, der nicht nur Gutes für Klima und Umwelt tut, sondern auch für sich selbst. 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
1: Und das ist sonnig bis 33 Grad.
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1: Um 16.49 Uhr. Am Tag nach der Landtagswahl in Sachsen-Anhalt haben die Bundesparteien zusammengesessen und das Ergebnis und die Konsequenzen beraten. Bundeskanzler Merz sagte, nicht nur in Sachsen-Anhalt, sondern in ganz Deutschland habe sich etwas verändert. Persönliche Konsequenzen schloss er aus. Volkswagen verkauft sein Werk in Osnabrück. Nach einer Mitteilung des Konzerns werden das Land Niedersachsen und der israelische Investor Aurelius den Betrieb übernehmen. Osnabrück soll dann zu einem Zentrum für Verteidigungs- und Sicherheitspolitik umgebaut werden. In Italien müssen sich Reisende ab heute Abend auf Behinderungen im Bahnverkehr einstellen. Mehrere Gewerkschaften haben das Personal der italienischen Staatsbahn zu einem landesweiten Streik aufgerufen. Gerechnet werden muss nach Angaben der Bahn bis morgen Abend mit Verspätungen und Ausfällen.
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1: In Kaiserslautern hat das Westpfalz-Klinikum einen neuen Kreissaal eröffnet. Und der wird vollständig von Hebammen geleitet. Er richtet sich an Frauen mit einer unkomplizierten Schwangerschaft und soll dafür sorgen, dass es mehr Zeit für persönliche Betreuung gibt. SWR-Reporterin Lorena Schreiber hat ihn sich angesehen.
15: Wer sein Kind am Westpfalz-Klinikum in Kaiserslautern zur Welt bringen möchte, hat inzwischen mehr Auswahl. Neben der ärztlich geleiteten Geburt gibt es jetzt einen eigenen hebammengeleiteten Kreissaal für gesunde Schwangere mit unkomplizierter Schwangerschaft, sagt die leitende Hebamme Jessica Schweizer.
16: Das ist ein zusätzliches Betreuungsangebot unserer geburtshilflichen Abteilung. Da werden einfach gesunde Schwangere mit unkomplizierten Schwangerschaftsverläufen rein von Hebammen betreut, wenn sie das denn wünschen.
15: Ab etwa der 28. Schwangerschaftswoche klären die Hebammen mit den werdenden Müttern, wer für den hebammengeleiteten Kreißsaal in Frage kommt. Ohne relevante Vorerkrankung und ohne Schwangerschaftsdiabetes. Wer aufgenommen wird, wird während der Geburt besonders intensiv von einer Hebamme betreut.
16: Es sind häufig interventionsärmere Geburten durch eine 1:1-Betreuung. Und die Frauen gehen auch mit einem zufriedeneren Geburtserlebnis nach Hause, ne, und haben dann auch weniger Risiken für Wochenbettdepression oder Störungen der Mutter-Kind-Bindung oder sowas.
15: Die Hebammen betreuen die Frauen nicht nur während der Geburt, sondern auch danach auf der Wochenbettstation. Mit täglichen Visiten, Hilfe beim Stillen und einem abschließenden Gespräch vor der Entlassung. Gleichzeitig bleibt die ärztliche Expertise im Hintergrund jederzeit verfügbar. Das betont Jessica Weber, Oberärztin an der Kinderklinik.
17: Bei Komplikationen sind auch alle Einheiten auch vertreten, die Pädiatrie und natürlich auch die Gynäkologen, die im Falle von Komplikationen da natürlich mit zur Seite stehen können.
15: Beim Familientag hat das Klinikum die Türen zum neuen hebammengeleiteten Kreißsaal geöffnet. Viele werdenden Eltern nutzen die Gelegenheit, sich ohne Termin ein Bild zu machen. Zum Beispiel Besucherin Lorenz Berner aus Kaiserslautern.
18: Ich finde die Idee einfach cool, dass es verschiedene Möglichkeiten gibt, gerade jetzt, wo es darum ging, wenn die Geburt schmerzhaft wird, was man da für Möglichkeiten hat. Und ja, dass man einfach die Welt ein bisschen besser kennenlernt, was man vielleicht machen kann, bevor man komplett medizinisch eingreift.
15: Für das Angebot wurde zusätzliches Personal eingestellt. Die Dienste sind besser besetzt. Es gibt regelmäßige Wochen Bettvisiten und eine neue Elternschule. Davon profitieren auch Frauen, die weiterhin im ärztlich geleiteten Kreißsaal entbinden.
16: Wir haben eine andere Schichtbesetzung als zuvor. Und auch dieses Angebot steht ja nicht nur den Frauen, die sich für den Hebammenkreißsaal entscheiden, zur Verfügung, sondern für all unsere Frauen und Familien. Es hat einfach einen Benefit für alles sozusagen.
1: Der neue Kreißsaal im Westpfalz-Klinikum in Kaiserslautern.
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1: mit Michael Wegmer.
19: Der DGB Rheinland-Pfalz warnt vor einem gestiegenen Armutsrisiko bei jungen Menschen. Armut in der Ausbildung sei längst kein Randthema mehr, heißt es in einem Dossier zum Thema, das der Deutsche Gewerkschaftsbund heute in Mainz vorgestellt hat.
21: Fast jedes vierte Kind oder Jugendlicher unter 18 Jahren gilt demnach in Rheinland-Pfalz als armutsgefährdet. Azubis oder Studierende würden besonders von steigenden Lebenshaltungskosten belastet. Oft fließe die Hälfte des Einkommens in die Miete, so DGB-Landeschefin Wingertszahn. Gleichzeitig sei die Ausbildungsvergütung häufig zu niedrig. Nur wenige junge Menschen hätten darüber hinaus Anspruch auf BAföG. Der DGB fordert daher unter anderem eine höhere Mindestausbildungsvergütung. Diese liegt aktuell bei 724 Euro monatlich im ersten Lehrjahr. Notwendig sei darüber hinaus ein Azubi-Ticket für Rheinland-Pfalz, außerdem eine Bauoffensive für mehr Azubi- und Studierendenwohnheime sowie eine weitere Reform des BAföGs. Studieren sollte keine Frage des Geldbeutels der Eltern sein, so Wingertszahn. Kritik übte die DGB-Landeschefin an den Plänen der Bundesregierung, die sachgrundlose Befristung von Arbeitsverträgen auf 4 Jahre auszuweiten. Für junge Menschen, die eine Wohnung suchten oder einen Kredit bekommen möchten, sei das fatal. Sabine Geipel, SWR Wirtschaftsredaktion.
19: Am Rande der Veranstaltung hat sich die Vorsitzende des DGB Rheinland-Pfalz-Saarland, Susanne Wingertszahn, auch zum Ergebnis der Landtagswahl in Sachsen-Anhalt geäußert. Sie bezeichnete es als historische Zäsur.
25: Was Politik tun muss, ist Politik zu machen, wo die Menschen merken, in all diesen Krisen und Unsicherheiten, in denen wir gerade leben, gibt es einen Plan und der führt am Ende dazu, dass es dir, deiner Familie besser geht. Und es ist ein politischer Weckruf an alle demokratischen politischen Parteien, jetzt diese Politik in Angriff zu nehmen. Gleichzeitig müssen wir alles tun, um die Demokratie zu stabilisieren. Das tun wir als Gewerkschaften. Wir stehen an der Seite der Beschäftigten. Wir stehen an der Seite der Menschen, die sich einsetzen. Und ich glaube, es ist auch dem zivilgesellschaftlichen Engagement zu verdanken, dass die AfD nicht eine noch größere Prozentzahl gestern dazu gewonnen hat.
19: Die DGB-Vorsitzende Rheinland-Pfalz, Wingertszahn. Der TÜV will ein KI-Zertifikat entwickeln. Das teilte der TÜV-Verband in Berlin mit. Dadurch soll besser erkennbar sein, wie vertrauenswürdig eine entsprechende Anwendung mit künstlicher Intelligenz ist. Die TÜV-Organisationen würden im Moment ein Zertifizierungsprogramm mit Pilotpartnern ausprobieren. Schon Ende des Jahres könnten KI-Zertifizierungen schrittweise eingeführt werden. Entwickelt wird ein dreistufiges Modell, bei dem der TÜV eine Risikobewertung durchführt. Die Konsumlaune der Verbraucherinnen und Verbraucher in Deutschland hat sich Anfang September leicht verbessert. Das hat der Deutsche Handelsverband HDE in seiner monatlichen Umfrage ermittelt. Das entsprechende Konsumbarometer ist minimal gestiegen.
0: Damit gäbe es zwar keine spürbare Belebung des Konsums, so der Verband. Immerhin sei das Konsumbarometer aber auch nicht weiter gesunken. Ein bisschen aufwärts ging es bei der sogenannten Anschaffungsneigung, also bei der Frage, ob man plane, in den kommenden Monaten mehr oder weniger Geld, etwa für Möbel, elektronische Geräte oder Kleidung auszugeben. Passend dazu gaben auch mehr Menschen als noch zuletzt an, dass sie ihr Geld eher bereit seien auszugeben, als es auf die hohe Kante zu legen. Damit ist die sogenannte Sparneigung also leicht gesunken. Zwar erwarten die Verbraucher laut der Umfrage in den kommenden Monaten weitere Preissteigerungen, insgesamt bewerten sie aber die wirtschaftliche Lage etwas besser. Mehrere Experten hatten ihre Konjunkturprognosen vergangene Woche nach oben korrigiert. Das IFO-Institut etwa rechnet für das laufende Jahr mit bis zu 1,4% Wirtschaftswachstum. Im zweiten Quartal ist die Wirtschaft bereits trotz Belastungen, etwa durch den Iran-Krieg, zum dritten Mal in Folge leicht gewachsen. Stefanie Geißler, SWR Wirtschaftsredaktion.
19: Der Iran-Krieg hat den Dieselpreis in den USA auf einen neuen Rekord steigen lassen. Nach Angaben des dortigen Automobilclubs kostet die Gallone, das sind knapp 3,8 Liter, im Schnitt heute 5,90 Dollar. Diesel wird in den USA überwiegend von Nutzfahrzeugen getankt. Vor einem Jahr hatten Landwirte und Spediteure noch fast 40% weniger bezahlt. In den USA sorgen die massiv gestiegenen Treibstoffpreise seit Monaten für Ärger. Die Demokraten haben sie zum zentralen Wahlkampfthema gemacht. Wie schon den gesamten Tag über steht der DAX im Moment leicht im Minus. Und schlechter als für den Gesamtmarkt läuft es heute für die großen Rückversicherer. Warum, erklärt mein Kollege aus dem ARD-Börsenstudio.
4: Derzeit läuft in Monte Carlo das traditionelle Branchentreffen, auf dem diese mit den Erstversicherern über die Konditionen für das nächste Jahr verhandeln. Und wie immer sind die Rückversicherer bemüht, die Erstversicherer und die Öffentlichkeit auf die hohen Risiken, insbesondere aus Naturkatastrophen, hinzuweisen. Mit den klimabedingten Katastrophen der vergangenen Monate haben sie auch starke Argumente. So warnten die Weltmarktführer Münchner Rück, Swiss Re und Hannover Rück vor wachsenden Gefahren durch Überschwemmungen, Dürren, Hagel, schwere Gewitter und Wald. Brände. Die Auswirkungen des Klimawandels seien immer spürbarer, erklärte die Münchner Rück. Experten sehen die Rückversicherer trotzdem in einer ungünstigeren Verhandlungsposition. Denn zuletzt hatten sich die Katastrophenschäden trotz der hohen Risiken in Grenzen gehalten und die Prämien sind seit 2025 wieder rückläufig. Detlef Landmesser, ARD Finanzredaktion, Frankfurt.
19: Und soweit die Wirtschaft für diese Stunde, gleich eine Minute vor fünf.
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5: Mit Florian Rudolph einen schönen Montagnachmittag. Die Brandmauer, braucht es die noch oder kann die weg? Die Frage ist gerechtfertigt, denn halbiert wurde nicht die AfD. In Sachsen-Anhalt ist die CDU auf mehr als die Hälfte geschrumpft, während der rechtsextreme Wahlsieger bis auf 3 Stimmen an die absolute Mehrheit herangekommen ist. Das BSW könnte in dieser Situation zum Königsmacher werden und Ulrich Siegmund zur Regierungsmacht verhelfen. Wie und zu welchem Preis? Darum geht es gleich hier nach den SWR-Nachrichten. Der Montag in SWR aktuell. Schön, dass Sie dabei sind.
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5: Ist freundlich mit Sonne und Wolken. Vereinzelt sind auch Schauer und kurze Gewitter möglich. In der Nacht dann Wolken und klarer Himmel im Wechsel bei Tiefstwerten zwischen 18 und 12 Grad. Morgen Sonne zu lockeren Wolken. Gegen Abend werden die dichter. In Eifel und Westerwald beginnt es später zu regnen. In Südbaden ziehen teils kräftige Gewitter aus. Dazu schwacher bis mäßiger Südwestwind. Die Temperaturen 23 bis 33 Grad.
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20: Um 17 Uhr mit Johannes Wördemann. Bundeskanzler Merz hat die Wahl in Sachsen-Anhalt als Schock für die Partei und sich selbst bezeichnet. Das Ergebnis sei eine der schwersten Wahlniederlagen für die CDU seit Jahrzehnten. Weitere Einzelheiten von unserem Berliner Korrespondenten Jan Zimmermann.
3: Der Parteivorsitzende spricht von großen Erschütterungen für die CDU und das ganze Land. Das Wahlergebnis treffe ihn persönlich. Er sei sich seiner Verantwortung bewusst und wolle sich dieser nicht entziehen. An dem eingeschlagenen Reformkurs hält er fest. Merz kündigte aber Konsequenzen an. Der CDU-Chef sagte, seine Politik künftig mehr und besser erklären zu wollen. Der Kanzler sendet auch ein Signal an alle, die sich im In- und Ausland Sorgen machen, dass womöglich eine in Teilen rechtsextremistische Partei in Regierungsverantwortung kommt. Er betonte, die Institutionen in Deutschland seien wehrhaft und stabil. Die Bundesregierung werde alles tun, um das Grundgesetz durchzusetzen.
20: Die SPD-Spitze im Bund fordert eine Kurskorrektur bei den geplanten Reformen. Parteichefin Baas sagte, ein Weiter-so gehe nicht. Stabilität in der Bundesregierung sei wichtig, trotzdem müsse etwas geändert werden. Parteichef Klingbeil betonte, man wolle zwar Reformen, aber nicht, Zitat, mit dem Kopf durch die Wand. Die Landtagswahl in Sachsen-Anhalt sei eine klare Wahl gegen Berlin gewesen. Die Grünen fordern nach dem Wahlsieg der AfD in Sachsen-Anhalt einen Kurswechsel von der Bundesregierung. Kanzler Merz und die schwarz-rote Koalition müssten ihrer Verantwortung gerecht werden, so Grünen-Chef Banaschak. Er appellierte außerdem:
6: Nach einem solchen Wahlergebnis mit den Auswirkungen, die dieses Wahlergebnis haben wird, darf keine

0: russische Regierung hat jetzt alle dortigen Goethe-Institute geschlossen und die Mitarbeiter aufgefordert, bis spätestens Sonntag das Land zu verlassen. Gleichzeitig hat das Außenministerium in Moskau angeordnet, das deutsche Generalkonsulat in St. Petersburg bis spätestens 18. September zu schließen. Vergangene Woche hatte die Bundesregierung verfügt, das Russlandhaus in Berlin und das Generalkonsulat in Bonn zu schließen. Sie macht Russland für den misslungenen Drohnenangriff auf den Flughafen Leipzig-Halle verantwortlich. Die EU will bis Ende nächsten Jahres weitere 200 Millionen Euro in Grönland investieren. Mit dem Geld sollen kritische Rohstoffe wie seltene Erden erschlossen, Internetverbindungen ausgebaut und Unterseekabel verlegt werden. In einer Erklärung heißt es, die wirtschaftlichen und politischen Beziehungen mit Grönland würden vertieft. Die EU setzt damit ein Zeichen gegen die Ansprüche von US-Präsident Trump. Er hatte wiederholt erklärt, die Insel in der Arktis kaufen zu wollen. Die Weltorganisation für Meteorologie warnt vor zunehmender Luftverschmutzung durch Waldbrände und Hitzewellen. In einem neuen Bericht der WMO heißt es, bei Waldbränden gelangten große Mengen eines besonders feinen Staubs in die Luft. Bei Hitze und starker Sonneneinstrahlung könne sich außerdem bodennahes Ozon bilden, unter anderem aus Stickoxiden aus dem Straßenverkehr. Das Landgericht Mannheim eröffnet ein Verfahren gegen den Mannheimer Sänger Xavier Naidu, unter anderem wegen des Vorwurfs der Volksverhetzung. Naidu soll zwischen Dezember 2020 und April 2021 über einen Telegram-Kanal antisemitische Inhalte geteilt und den Holocaust geleugnet haben. Ein Verhandlungstermin steht noch nicht fest. SWR-Nachrichtenredaktion Konstanze Schirrer. Das Wetter in Baden-Württemberg und Rheinland-Pfalz. Warme Mittel, mehr Luft bestimmt das Wetter, die Vorhersage. Heute Abend ist es freundlich mit Sonne und Wolken, vereinzelt Schauer oder kurze Gewitter. Nachts teils wolkig, teils klar bei 18 bis 12 Grad. Die weiteren Aussichten. Morgen scheint die Sonne zu lockeren Wolken. Gegen Abend beginnt es in der Eifel und im Westerwald zu regnen. In Südbaden ziehen Gewitter auf. Schwülwarm bei 23 bis 33 Grad. Die Zeit 17.05 Uhr.
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2: Mit Florian Rudolph einen schönen Montagnachmittag. Berlin unter Schock. Wir berichten über den Tag nach der Wahl in Sachsen-Anhalt und wir besprechen die Machtoptionen der AfD. Außerdem, Volkswagen gibt den Standort Osnabrück auf und das Elend der Kinder in Afghanistan. Darum geht es hier bis 17:30. Die Wahl in Sachsen-Anhalt lässt wohl keinen Stein auf dem anderen. Der AfD fehlen 3 Stimmen zur absoluten Mehrheit. Mit 43,8% ist sie so stark wie CDU, SPD, Grüne und Linke zusammen. Wie geht es jetzt weiter und was macht das Bündnis Sarah Wagenknecht? Das wollen wir hier klären. Zunächst aber blicken wir nach Berlin, wo sich Bundeskanzler Friedrich Merz erschüttert zeigt und zugleich seinen Reformkurs verteidigt. Eine Debatte über Ursachen, Konsequenzen und den Kurs der schwarz-roten Koalition hat begonnen. Dietrich Karl Meurer berichtet.
3: Die absolute Mehrheit hat die AfD zwar verpasst, die Partei spricht dennoch von einem klaren Regierungsauftrag und erhöht gleich den Druck auf die anderen Parteien. Parteichef Tino Chrupalla.
4: Die Hand ist ausgestreckt, wir sind gesprächsbereit. Ich denke, und das habe ich ja heute schon gesagt, die Brandmauer ist abgewählt worden. Und die Bürger erwarten jetzt von allen Parteien, dass man sich zusammenrauft und dass man endlich die Probleme in diesem Land wirklich angeht.
3: Für heftige Reaktionen sorgt das Wahlergebnis, vor allem bei der CDU.
5: Wir sind alle zutiefst schockiert.
3: Sichtbar angefasst wirkt Bundeskanzler und CDU-Chef Friedrich Merz.
5: Das macht etwas mit uns, auch mit mir persönlich.
3: Dennoch einen Kurswechsel bei den geplanten Kernreformen der schwarz-roten Koalition lehnt Merz ab.
5: Es geht um nicht mehr und um nicht weniger als um die Zukunft unseres Landes und die Chancen unserer Kinder und Enkelkinder. Und die dürfen wir nicht verspielen. Deswegen ist meine Entschlossenheit, den Reformkurs fortzusetzen, ungebrochen.
3: Viele Bürger sorgten sich um Wirtschaft, soziale Sicherheit und ihre Zukunft, räumt Merz ein. Er spricht von einem tiefen Vertrauensverlust und kündigt an.
5: Wir müssen versuchen, ich selbst auch, die Menschen auch in ihrer ganzen Emotionalität stärker zu erreichen.
3: Gleichzeitig betont der CDU-Chef und Kanzler mit Blick auf persönliche Konsequenzen:
5: Aufgeben ist für mich keine Option.
3: Nachdenklich zeigt sich auch die Spitze vom Koalitionspartner SPD.

0: Parteichefin Bärbel Baas spricht von einem klaren Warnsignal für die Bundesregierung. Die geplanten Reformen hält auch sie für notwendig.
1: Damit unsere sozialen Sicherungssysteme auch in Zukunft bestehen können und die Wirtschaft wieder in Schwung kommt.
0: Allerdings mit Blick auf die große Unzufriedenheit im Land sagt sie:
1: Wir dürfen die Sozialreformen nicht gegen die Menschen machen.
0: Über den weiteren Reformkurs dürfte also neu diskutiert werden. Auch die kleineren Parteien suchen nach Antworten auf den AfD-Erfolg in Sachsen-Anhalt. Grünen-Chef Felix Banatschak bleibt dabei gleich im Oppositionsmodus.
2: Business as usual ist jetzt nicht die richtige Antwort. Und einfach zu glauben, man müsse den Menschen nur besser erklären, was man Glorreiches tue, und nochmal sich in die Selbstverleugnung zu begeben, es gäbe keinen Zweifel am grundsätzlichen Kurs der Bundesregierung, halte ich wirklich für die denkbar falsche Reaktion.
0: Linken-Chefin Ines Schwertner blickt auf die AfD und warnt: Noch nie seit dem Ende des Zweiten Weltkriegs stand eine rechtsextreme Partei wieder in der Nähe der Macht.
3: Es könnte einige wenige Stimmen nur brauchen, um sie wieder an die Schalthebel der Macht zu bringen. Wir sind angetreten, sie davon fernzuhalten. Dazu stehen wir weiter.
0: Das BSW hält am Tag nach der Wahl als einzige Partei keine Pressekonferenz ab. Im ARD-Interview bekräftigt Parteichefin Amira Mohamed Ali die Idee eines überparteilichen Ministerpräsidenten.
4: Wir meinen das wirklich sehr ernst.
0: Die Gesellschaft sei politisch tief gespalten, sagt sie. Deshalb brauche es neue Wege bei der Regierungsbildung. Zwischen Jubel, Schockstarre, Ursachensuche und Blick nach vorn. Die Parteien am Tag nach den Landtagswahlen in Sachsen-Anhalt.
5: Das war aus Berlin der Bericht von Dietrich Karl Meurer. Für Sachsen-Anhalts noch Ministerpräsident Sven Schulze von der CDU liegt der Regierungsauftrag jetzt klar bei der AfD. Er sieht in seiner auf wenige Abgeordnete geschrumpften Fraktion keine Abweichler, die fortan die Rechtsextremen unterstützen würden. Die Brandmauer solle weiter bestehen, aber Schulze glaubt auch, dass das BSW Ulrich Siegmund ins Ministerpräsidentenamt hieven wird. Das schauen wir uns gleich noch genauer an. Zunächst aber der Blick auf den Tag danach aus Magdeburg, André Damm.
6: Ein Land, zwei politische Lager. Dementsprechend unterschiedlich fallen die Reaktionen zum Ausgang der Landtagswahl aus. Viele freuen sich über den turmhohen Sieg der AfD, bejubeln das Rekordergebnis von knapp 44% und verspüren eine Art Aufbruchsstimmung.
7: Es sollte langsam ein Wechsel stattfinden, weil unsere Altparteien sehr dolle versagen und die Ängste der Nöte der Menschen und Bürger leider komplett ignorieren.
8: Ich bin sehr gespannt, auf alle Fälle, weil es alles ungewiss ist. Die Leute sind nicht zufrieden. Und ich denke, damit ist das Wahlergebnis zu begründen.
9: Ja, das ist Demokratie. Wenn Probleme gelöst werden, dann wahrscheinlich so schneller.
10: Naja, ist doch ganz gut, dass der AfD ja mal was reißt. Es wird doch mal Zeit.
6: Stolz werden bereits erste Fahnen mit dem AfD-Logo geschwenkt, auf dem flachen Land, aber auch in Städten. Ganz anders die Stimmungslage bei denjenigen, die nichts mit der AfD am Hut haben. Auch sie rechnen damit, dass die rechtsextreme Partei an die Regierung kommt, erwarten aber nichts Gutes.
11: Ich glaube, die Probleme kann keiner so richtig lösen. Ich denke mal, das kann keiner.
12: Bildungspolitik, Gesundheitspolitik, Kulturpolitik steht ja alles auf der Kippe.
13: Das ist besonders schlecht für Sachsen-Anhalt.
14: Weil die AfD hat auch nicht die Lösung für die Probleme, die wir haben. Die können auch nicht die Asylkrise, die Wirtschaftskrise und was wir noch so für Krisen haben, bewältigen. Weil die Probleme haben wir ja nicht nur in Deutschland, die haben wir ja auch in den anderen EU-Ländern parallel.
6: Vorbehalte hier, Zuversicht dort. Die Landtagswahl hat Sachsen-Anhalt polarisiert. Ein tiefer Riss geht durch die Gesellschaft. Muss auch der katholische Magdeburger Bischof Gerhard Feige zugeben, der sich selbst immer für Verständigung und Versöhnung einsetzt.
15: Für mich war es eine Offenbarung, einmal wie gespalten unsere Gesellschaft doch ist und wie stark die Befindlichkeiten gegenüber der bisherigen Politik und ihren Vertretern ist. Das hatte ich in dieser Weise so nicht erwartet.
6: In einer Erklärung fordert der Bischof die AfD dazu auf, im Fall einer Regierungsverantwortung Grundgesetz und Landesverfassung uneingeschränkt zu achten und die Würde aller Menschen zu wahren. Doch kommt es wirklich schnell zu einer Regierungsbildung? Da gibt es Zweifel in Sachsen-Anhalt, auch bei Patrice Heine, Chef des Chemieparkes in Bitterfeld-Wolfen, wo etwa 300 Firmen mit 12.000 Mitarbeitern angesiedelt sind.
16: Ich glaube, dass uns im Moment jedenfalls eine längere Hängepartie droht, bis wir Klarheit darüber haben, wie es dann weitergehen soll und auch weitergehen kann. Das sind eben in der Regel dann keine guten Voraussetzungen für weitere wirtschaftliche Entwicklungen, weil speziell Investitionen, auch neue Investitionen, natürlich gerne an Orte gehen, wo klar ist, was demnächst passiert.
6: Von einer Aufbruchstimmung ist in der Wirtschaft nach dem AfD-Wahlsieg wenig zu spüren.
17: Soweit der Bericht von André Damm aus Magdeburg. Schwierige Regierungsbildung dort, das kann dauern, hört man jetzt häufiger. Laut sachsen-anhaltinischer Landesverfassung muss der neu gewählte Landtag spätestens nach 30 Tagen zu seiner konstituierenden Sitzung zusammenkommen. Eine Frist für den ersten Wahlgang des Ministerpräsidenten gibt es dagegen nicht. André Brodotz ist Politikwissenschaftler an der Universität Erfurt. Herr Brodotz, die Wahl des neuen Ministerpräsidenten jetzt absichtlich verschleppen, wäre das denn eine gute Idee?
18: Nö, das ist natürlich keine gute Idee, weil natürlich die Bürgerinnen und Bürger einen Effekt ihrer Wahlen sehen wollen und der besteht natürlich darin, eine Regierung zu bilden. Deswegen sind Parteien immer angehalten, möglichst zügig in den Prozess der Regierungsbildung zu kommen.
17: Dem AfD-Wahlsieger Siegmund fehlen nach amtlichem Endergebnis 3 Stimmen zur Macht. Das BSW bringt 5 Stimmen mit in den neu gewählten Landtag und hat nichts gegen eine Zusammenarbeit mit der AfD. Aber müsste die AfD dann nicht Kompromisse eingehen? Würde der BSW sich das nicht bezahlen lassen?
18: Ja, mit Sicherheit wird man sich eine politische Unterstützung eines politischen Gegners, am Ende sind ja alle auch Gegner, politisch auch bezahlen lassen müssen.
17: Mhm. In welcher Form?
18: Ja, das kommt darauf an, welche Art von Absprachen man trifft. Idealerweise strebt das AfD natürlich als stärkere Partei hier einen Koalitionsvertrag an, der das möglichst schon im Vorfeld alles regelt, so wie wir das in anderen Parlamenten, anderen Bundesländern im Bund auch schon kennen. Mhm. Es gibt aber auch andere Varianten der Unterstützung, etwa eine Minderheitsregierung, in der es losere Formen der Absprachen gibt. Das wäre hier sicherlich auch denkbar. Das scheint etwas zu sein, an das BSW eher denkt, die AfD aber eigentlich ablehnt.
17: Der AfD-Spitzenkandidat Siegmund hat ja vor der Wahl gesagt, er wolle, wenn, nur allein regieren. Gestern klang das dann auch gerade von der Spitze der Bundes-AfD anders. Da reicht schon eine stabile Mehrheit. So eine vom BSW, sagen wir mal, geduldete AfD, wie stabil kann die denn sein?
18: Ja, wie jede Minderheitsregierung. Sie ist einerseits stabil, da sie ja nur durch eine neu gewählte Landesregierung, die ihrerseits eine Mehrheit braucht, aus dem Amt getragen werden kann. Diese Stabilität hat man immer und wir haben ja hier in Thüringen beispielsweise gesehen, dass das auch eine ganze Legislaturperiode halten kann. Bodo Ramelow etwa hat eine solche Minderheitsregierung tatsächlich über fast 5 Jahre geführt. Aber mit der Durchsetzung der eigenen Programmatik, da hat man deutlich weniger Stabilität. Man muss mit anderen Partnerinnen und Partnern im Parlament ins Gespräch kommen. Und das sind alle die Parteien mit Ausnahme des BSW, die die AfD scharf kritisiert, wenn nicht bösartig beleidigt hat in den vergangenen Wochen und Monaten, sodass die Bereitschaft dort natürlich sehr gering ausgeprägt sein wird. Und am Ende wird man wieder mit dem BSW zusammensitzen.
17: Bundes-AfD-Chefin Alice Weidel deutete gestern Abend ja an, dass es schon Gespräche auch mit potenziellen Überläufern aus der CDU gebe. Noch eine andere Möglichkeit vielleicht für Mehrheiten zu sorgen. Herr Brodotz, halten Sie das für einen Bluff oder für tatsächlich möglich?
18: Also, dass vielleicht Gespräche geführt und gesucht wurden, kann man nie ganz ausschließen. Dass die aber ein Stadium erreicht haben, dass CDU-Abgeordnete dies ernsthaft erwägen, quasi am Wahlabend aus ihrer eigenen Partei faktisch auszutreten, um den politischen Gegner ins Amt zu verhelfen, das scheint mir dann doch sehr, sehr gewagt zu sein und eher unter der Kategorie Bluff zu verbuchen.
17: Jetzt erinnern wir uns aber an den Brandbrief mehrerer CDU-Politiker aus dem Ostharz im Vorfeld der Wahl, die gegen jede Tolerierung einer CDU-Minderheitsregierung durch die Linke sind. Wie groß schätzen Sie das Spaltpotenzial denn dieses AfD-Siegs und dieses vernichtenden CDU-Debakels ein?
18: Ich glaube, für die CDU ist es jetzt sehr ambivalent gelaufen. Einerseits ist es katastrophal, ein unglaublich schlechtes Wahlergebnis, im Grunde keine Chance an der Regierung beteiligt zu werden. Auf der anderen Seite ist gerade Letzteres, dass keine politische Chance besteht, an der Regierung beteiligt zu werden, für die CDU in dieser Situation sehr dankbar. Sie muss sich nicht entscheiden zwischen AfD und Links an dieser Stelle. Und das wird wahrscheinlich die Gemütslage ein Stück weit beruhigen können. Manche werden aufatmen, dass sie gar nicht in die Versuchung kommen, mit den Linken verhandeln zu müssten, vielleicht nur, um irgendetwas herzustellen. Insofern sehr ambivalent die Lage in der CDU. Und ich glaube, dass tatsächlich gerade wegen des sehr schlechten Ergebnisses und den wenigen Chancen, die man jetzt noch hat, an der Regierung beteiligt zu werden, das Spaltproblem für die CDU zumindest mal vertagt ist.
17: Das heißt, die Brandmauer bleibt vorerst bestehen?
18: Ah, so weit würde ich noch nicht ganz gehen. Man wird schon darüber diskutieren, aber ich glaube nach einer anderen Maßgabe, nämlich nach der Maßgabe, ob die Brandmauer der CDU tatsächlich hilft. Weil wenn die CDU jetzt Bilanz zieht diesbezüglich, muss sie sagen, dass ihr das bei Wahlen offensichtlich nicht sehr geholfen hat, zumindest nicht dahingehend, dass sie wahnsinnig viele Sitze gewinnen konnte und die AfD klein halten konnte. Das ist am Ende gescheitert, an dem Punkt gleichzeitig durch die simultane Ablehnung der Linken als Koalitionspartner bleibt gerade in den Ostländern, wo AfD und Linke zusammen ein starkes Wählerpotenzial haben, für die CDU wenig über, um überhaupt noch mit anderen Partnern Regierung bilden zu können. Hier ist man quasi gelähmt. Wir sehen in Thüringen, wir sehen in Sachsen, wie man das mit Minderheitsregierungen versucht, wie schwierig das ist, wie anstrengend das ist und wie die CDU von Wahl zu Wahl aber auch Stimmen verliert. Das scheint kein Erfolgsrezept zu sein. Deswegen glaube ich, nach der Maßgabe wird man darüber reden. Wie man es aber entscheidet und auflöst, das werden wir doch erst sehen müssen.
5: Die Einschätzung von Politikwissenschaftler André Brodatz von der Universität Erfurt. Wie wird der Wahlsieg der rechtsextremen AfD in Baden-Württemberg und Rheinland-Pfalz gesehen? Beginnen wir mit dem Blick auf den Wahlausgang aus Mainz. Matthias Zahn fasst die Reaktionen zusammen.
19: Der rheinland-pfälzische Ministerpräsident und CDU-Chef Gordon Schnieder zeigt sich am Tag danach besorgt.
20: Der fühlt sich nicht gut an und das fühlte sich schon gestern Abend nicht gut an. Das macht mir große Sorge.
19: Man dürfe jetzt nicht einfach zur Tagesordnung übergehen, fordert Schnieder mit Blick nach Berlin. Die schwarz-rote Bundesregierung müsse klare Entscheidungen treffen und weniger streiten. Die geplante Rentenreform müsse besser erklärt werden.
20: Wenn wir jetzt nichts tun, wenn wir dieses Paket aufschnüren, wenn wir es kaputt reden, dann stehen wir an dem Punkt, dass wir weder an den Beiträgen etwas senken können, was wir auch tun müssen, damit die Lohnnebenkosten runtergehen, noch eine ordentliche Altersvorsorge garantieren können. Und deswegen muss ich das erklären, auf welchen Weg ich mich mache. Und ich bin überzeugt, dass die Menschen das annehmen und diesen Weg dann auch mitgehen.
19: Diskussionsbedarf sieht Schnieder allenfalls in einzelnen Punkten. In der SPD zeichnet sich dagegen eine Grundsatzdebatte über die Rentenpläne ab. Der stellvertretende SPD-Bundesvorsitzende und Fraktionschef in Rheinland-Pfalz, Alexander Schweitzer, sprach von einer professoralen Rentenkommission, die einige Vorschläge vorgelegt habe, die die SPD nicht mittragen dürfe.
21: Es muss darüber nachgedacht werden, insbesondere auch über die Frage, was ist leistungsgerecht? Und wenn Menschen 45 Jahre und mehr gearbeitet haben und dann nicht ohne Abschläge in Rente gehen können, obwohl sie eigentlich nicht mehr in der Lage sind zu arbeiten, dann ist das nichts anderes als vernünftig leistungsgerecht. Und ich finde, die SPD sollte hier eine klare Position haben.
19: Der AfD-Landesvorsitzende und Bundestagsabgeordnete Sebastian Münzenmeier gibt sich angesichts des Erfolgs seiner Partei in Sachsen-Anhalt optimistisch. Die AfD wolle bei der nächsten Landtagswahl in Rheinland-Pfalz 2031 auch stärkste Kraft werden. Die Grünen-Landtagsfraktionsvorsitzende Katrin Eder hat sich erneut dafür ausgesprochen, ein mögliches AfD-Verbotsverfahren zu prüfen.
5: Zweiter Blick auf die Sachsen-Anhalt-Wahl aus Rheinland-Pfalz. Wie die Politik in Baden-Württemberg auf das Wahlergebnis blickt, berichtet Knut Bauer.
22: Nichts kann bleiben, wie es ist. Die Ansage von Cem Özdemir ist deutlich. Der Wahlausgang in Sachsen-Anhalt sei ein politisches Beben. Jetzt müssten sich Art und Inhalt der Politik grundlegend ändern, so der grünen Regierungschef. Änderungen regt auch Isabel Kadematori an. Die Bundestagsabgeordnete und Co-Landesvorsitzende der SPD in Baden-Württemberg stellt die bisherige Ukraine-Politik zur Debatte.
23: Was die Unterstützung der Ukraine angeht und den Umgang mit Russland, da müssen wir auch darüber nachdenken, ob wir das immer als so alternativlos darstellen müssen oder ob auch Impulse, sag ich mal, einer Friedenslösung gegenüber gesetzt werden müssen.
22: Linken-Chef Luigi Pantisano fordert von der Bundesregierung, das Reformpaket zu stoppen. Diskussionen wie über die Rente mit 63 hätten zu diesem Wahlergebnis beigetragen, sagt der Bundestagsabgeordnete aus Stuttgart.
24: Das Ergebnis der Wahlen in Sachsen-Anhalt ist ein klares Misstrauensvotum an die Bundesregierung.
22: Die AfD dagegen sieht sich auch in Baden-Württemberg im Höhenflug und hält die Brandmauer für gescheitert. Co-Landeschef Emil Senze.
25: Es ist schon lange überfällig, dass wir zu einem unverkrampften Umgang miteinander umgehen, auch mit der CDU. Und die Brandmauer ist meiner Ansicht nach gescheitert. Und das wird sich auch für Baden-Württemberg auswirken.
22: Davon will der baden-württembergische CDU-Landesvorsitzende nichts wissen. Manuel Hagel schließt eine Zusammenarbeit mit der in Teilen rechtsextremistischen AfD aus und verweist auf die Grundsätze seiner Partei.
26: Für mich ist eines völlig klar, dass die deutsche Christdemokratie die
0: Grundsätze, auf denen die CDU mal gegründet worden ist, nach dem Zweiten Weltkrieg, für Menschlichkeit, für unsere christdemokratischen Überzeugungen, dass wir diese Überzeugungen jetzt nicht einfach so an der Garderobe abgeben können.
22: Dennoch dürfte die Brandmauer-Diskussion in der CDU weitergehen. Der ehemalige Fraktionschef Wolfgang Reinhardt sieht sie als gescheitert an und fordert eine grundlegende innerparteiliche Debatte nach den Wahlen in Berlin und Mecklenburg-Vorpommern.
17: Knut Bauer, SWR Landespolitik. Und es gibt noch mehr zu berichten an diesem Tag. Volkswagen fährt einen harten Sparkurs. Die Zukunft mehrerer Werke steht auf der Kippe. Im Werk Osnabrück wurden früher von Karmann der legendäre Karmann Ghia und der Cabrio-Käfer gebaut. Nach der Übernahme durch VW verschiedene Ausführungen von T-Roc, Arteon und Golf. Jetzt soll das Werk verkauft und auf Rüstungsproduktion umgestellt werden. Oliver Jürgens aus Osnabrück mit Einzelheiten.
1: Es ist wieder einmal der große Schulterschluss, den Niedersachsens Ministerpräsident Olaf Lies demonstriert. Nach der Einigung über den Zukunftsplan bei Volkswagen in der vergangenen Woche, jetzt der Auftritt des Sozialdemokraten zusammen mit der Gewerkschaft, dem Betriebsrat, mit Volkswagen und sogar mit der CDU, der Opposition im Land. Niedersachsen steigt mit ein beim bisherigen Volkswagen-Werk in Osnabrück. Mehrheitsinvestor wird die internationale Investmentgesellschaft Aurelius mit Sitz in Tel Aviv. Ohne das Land geht es jedoch nicht, sagt Ministerpräsident Olaf Lies.
2: Am Anfang war nicht die Rede davon, dass das Land selber sich auch finanziell beteiligen wird an dem neuen Unternehmen. Es war aber das klare Commitment, es muss einen weiteren Partner geben. Volkswagen hat diese Aufgabe nicht wahrnehmen können. Und insofern sind wir als Land in die Verantwortung gegangen. Und deswegen ist, glaube ich, ganz wichtig, dass wir das hier gemeinsam tun.
1: Die Investition des Landes soll etwa so hoch sein wie bei der Meyer-Werft. Das waren seinerzeit 200 Millionen Euro. Produzieren soll in Osnabrück der israelische Rüstungskonzern Rafael. Der ist vor allem bekannt für das Raketenabwehrschild Iron Dome. Für die Rüstungsproduktion sei das bisherige VW-Werk gut geeignet, so Lies.
2: Also eine echte Zukunftsperspektive, bei der ich Entwicklung brauche, bei der ich die Kompetenz des industriellen Baus brauche, bei dem ich qualifizierte Mitarbeiterinnen und Mitarbeiter brauche. Und das ist der Grund, weshalb ein Unternehmen wie Rafael sagt, Osnabrück ist der richtige Standort. Hier sehen wir Perspektiven.
1: 1.400 der 1.800 Beschäftigten sollen übernommen werden. Am Ende sollen es nach Abgängen durch Rente und Altersteilzeit noch 1.200 sein. Die bekommen eine Beschäftigungssicherung bis 2029. Allerdings ist die VW-Gesamtbetriebsratschefin Daniela Cavallo nicht ganz zufrieden.
3: Es wird darum gehen, dass aus unserer Sicht natürlich die 1.400, die bis jetzt eine Absicherung bekommen können, nicht ausreichen, dass wir jetzt über weitere Perspektiven sprechen müssen.
1: Die Perspektiven für die anderen zur Debatte stehenden Werke in Hannover, Emden, Zwickau und Neckarsulm bleiben unklar. Die Lösung für Osnabrück sei keine für alle nicht profitabel laufenden Werke von Volkswagen, sagt der Automobilexperte Frank Schwope.
4: Es gibt ja auch andere Vorschläge wie Landmaschinen und dergleichen oder für die Raumfahrtindustrie. Das sind sicherlich Optionen für einen kleinen Teil eines Werkes, aber die realistischere Option ist, glaube ich, wirklich, dass man die Werke ein bisschen schlanker aufstellt, dass man die Werke restrukturiert, dass sie konkurrenzfähig sind im Wettkampf des Konzerns und dass mindestens 3 von 4 Standorten zukünftig auch noch neue Zuschläge von Fahrzeugen bekommen.
1: Andere Autoexperten hingegen halten es für unrealistisch, alle Werke zu retten. Wie es für die Beschäftigten dort weitergeht, soll in spätestens einem Jahr klar sein.
17: Oliver Jürgens berichtete über den geplanten Verkauf des VW-Werks Osnabrück. Wer diese Bilder aus den afghanischen Krankenhäusern sieht, bekommt sie nicht mehr aus dem Kopf. Kinder so unterernährt, dass sie nichts mehr bei sich behalten. Zu viert in ein Bett gepfercht, weil der Platz fehlt. Genauso wie das Geld für Lebensmittel und anständige Versorgung. Afghanistan hat Jahrzehnte des Kriegs und Terrors hinter sich. Not und Armut sind groß, auch weil immer mehr Geflüchtete zurückkehren. Vor allem die Kinder sind es, die leiden. 3,7 Millionen von ihnen sind akut mangelernährt, sagt das Kinderhilfswerk der Vereinten Nationen. Unsere Korrespondentin Lena Bodewein berichtet.
7: Im Indira Gandhi Kinderkrankenhaus in Kabul muss die 30-jährige Basira mit ansehen, wie ihr jüngster Sohn dahinschwindet. Sein winziger Körper versagt. Sein Bauch ist schmerzhaft aufgebläht und er kann das bisschen Nahrung, das ihm zur Verfügung steht, nicht mehr verdauen. Da der Lohn von Basiras Mann weggefallen ist, kämpft die Familie gegen den Hunger. Unsere Armut ist so schrecklich. Ich habe kein Geld für die Behandlung meines Kindes. Ich verliere ihn. Alles, was ich zu Hause hatte, habe ich verkauft für Medikamente. Mir ist nichts mehr geblieben. Basiras Albtraum spiegelt sich auf jedem Bett dieser überfüllten Station für mangelernährte Kinder wider. Kleine Körper, fragile Gliedmaßen, die Augen von Kindern wie Müttern gleichermaßen voller Schmerz und Sorge. Das Ausmaß des Leids innerhalb dieser Mauern ist überwältigend, doch es ist nur ein Bruchteil einer stillen, landesweiten Katastrophe. Die Armut in Afghanistan ist groß. Die Hälfte der Bevölkerung ist abhängig von humanitärer Hilfe. 9 von 10 Kindern sind unter- oder mangelernährt. Daniel Timme vom Kinderhilfswerk UNICEF ist mehr als alarmiert.
8: Ja, die Situation der Mangelernährung bei Kindern ist dieses Jahr sehr dramatisch angestiegen. Wir haben 3,7 Millionen Kinder, die akut mangelernährt sind, und davon sind 1 Million Kinder in einem lebensbedrohlichen Zustand. Die müssen dringend behandelt werden, damit ihr Leben gerettet werden kann.
7: Dr. Mohammed Aref Hassanzai arbeitet seit 40 Jahren hier auf dieser Kinderstation. Jahrzehntelange Kriege, sagt er, brutale Dürren und ein plötzliches Einfrieren der Entwicklungshilfe hätten für die schlimmstmöglichen Bedingungen in Afghanistan gesorgt. Und diese Kinder sind die Leidtragenden.
9: Ihr Immunsystem ist schwach. Das bedeutet, dass sie sich sehr schnell mit Bakterien infizieren. Sie bekommen Nieren- und Atemwegsinfektionen, Durchfall und andere gesundheitliche Probleme. Und wenn sie dann nicht ausreichend Nahrung erhalten, führen diese beiden Faktoren zu Mangelernährung.
7: Die Krise ist so groß geworden, dass die Taliban-Regierung an die internationale Gemeinschaft und ausländische Hilfsorganisationen appelliert.
9: Wir benötigen daher die anhaltende Unterstützung der internationalen Gemeinschaft. Die Hilfe im Gesundheitssektor sollte von der Politik getrennt bleiben,
7: fordert Sharafat Zaman Amar vom afghanischen Gesundheitsministerium. Doch die Hilfe bleibt zunehmend aus. Westliche Staaten wollen das extremistische Regime der Taliban weder legitimieren noch finanzieren. Daniel Timme vom Kinderhilfswerk UNICEF warnt:
8: Nur um ein Beispiel zu nennen, dieses Jahr mussten wir schon 100 Ernährungszentren schließen. Und letztendlich, da darf man sich nichts vormachen, wird es dazu führen, dass Kinder, die wir retten könnten, sterben werden.
7: Mütter wie Basira sind zwischen Weltpolitik und leeren Versprechungen gefangen. Ihr bleibt nur das qualvolle Warten an der Seite eines stillen, hungernden Kindes.
17: Die Not der Kinder in Afghanistan, Leda Bodewein berichtete. Soweit SWR aktuell. Ich bin Florian Rudolph. Es ist 17.30 Uhr.
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11: Mit Johannes Bördemann. Bundeskanzler Merz hat die Wahl in Sachsen-Anhalt als Schock für die Partei und sich selbst bezeichnet. Das Ergebnis sei eine der schwersten Wahlniederlagen für die CDU seit Jahrzehnten. Weitere Einzelheiten von unserem Berliner Korrespondenten Jan Zimmermann.
12: Der Parteivorsitzende spricht von großen Erschütterungen für die CDU und das ganze Land. Das Wahlergebnis treffe ihn persönlich. Er sei sich seiner Verantwortung bewusst und wolle sich dieser nicht entziehen. An dem eingeschlagenen Reformkurs hält er fest. Merz kündigte aber Konsequenzen an. Der CDU-Chef sagte, seine Politik künftig mehr und besser erklären zu wollen. Der Kanzler sendet auch ein Signal an alle, die sich im In- und Ausland Sorgen machen, dass womöglich eine in Teilen rechtsextremistische Partei in Regierungsverantwortung kommt. Er betonte, die Institutionen in Deutschland seien wehrhaft und stabil. Die Bundesregierung werde alles tun, um das Grundgesetz durchzusetzen.
11: Die SPD-Spitze im Bund fordert eine Kurskorrektur bei den geplanten Reformen. Parteichefin Baas sagte, ein Weiter-so gehe nicht. Stabilität in der Bundesregierung sei wichtig. Trotzdem müsse etwas geändert werden. Parteichef Klingbeil betonte, man wolle zwar Reformen, aber nicht, Zitat, mit dem Kopf durch die Wand. Die Landtagswahl in Sachsen-Anhalt sei eine klare Wahl gegen Berlin gewesen. Die Bundesregierung aus Union und SPD plant grundlegende Reformen bei Rente, Gesundheit und Pflege. Ähnlich äußerten sich die Grünen. Sie appellierten außerdem, nach einem solchen Wahlergebnis dürfe keine Partei und kein Politiker einfach so weitermachen wie bisher, so Grünen-Chef Banaschak. Die Grünen in Sachsen-Anhalt wollen weiter versuchen, ein von der AfD geführtes Kabinett zu verhindern. Spitzenkandidatin Ciborra Seidlitz sagte, man werde bis zur letzten Sekunde dafür kämpfen, dass es eine andere Lösung geben werde. Die AfD lotet nach dem Wahlsieg in Sachsen-Anhalt Regierungsmöglichkeiten aus. AfD-Spitzenkandidat Siegmund signalisierte in Berlin, sich der Wahl zum Ministerpräsidenten stellen zu wollen, sofern es eine stabile Mehrheit gebe und er seine Inhalte durchsetzen könne. Die AfD hat der CDU Gespräche angeboten. Möglich wäre auch eine Zusammenarbeit mit dem BSW. Von diesem gab es bereits Signale für eine Kooperation. Bei der Wahl in Sachsen-Anhalt kommt die AfD nach vorläufigem Endergebnis auf 43,8% der Stimmen. Die CDU stürzt ab auf 17,2%. Die SPD steht bei 9,3%, die Grünen bei 8,9%. Die Linke kommt auf 8,6%, das BSW auf 5,3%. Die FDP ist mit 2,6% nicht mehr im Landtag vertreten. Die russische Regierung hat jetzt alle dortigen Goethe-Institute geschlossen und die Mitarbeiter aufgefordert, bis spätestens Sonntag das Land zu verlassen. Gleichzeitig hat das Außenministerium in Moskau angeordnet, das deutsche Generalkonsulat in St. Petersburg bis spätestens 18. September zu schließen. Vergangene Woche hatte die Bundesregierung verfügt, das Russlandhaus in Berlin und das Generalkonsulat in Bonn zu schließen. Sie macht Russland für den misslungenen Drohnenangriff auf den Flughafen Leipzig-Halle verantwortlich. Die EU will bis Ende nächsten Jahres weitere 200 Millionen Euro in Grönland investieren. Mit dem Geld sollen kritische Rohstoffe wie seltene Erden erschlossen, Internetverbindungen ausgebaut und Unterseekabel verlegt werden. In einer Erklärung heißt es, die wirtschaftlichen und politischen Beziehungen mit Grönland würden vertieft. Die EU setzt damit ein Zeichen gegen die Ansprüche von US-Präsident Trump. Er hatte wiederholt erklärt, die Insel in der Arktis kaufen zu wollen. Die Weltorganisation für Meteorologie warnt vor zunehmender Luftverschmutzung durch Waldbrände und Hitzewellen. In einem neuen Bericht der WMO heißt es, bei Waldbränden gelangten große Mengen eines besonders feinen Staubs in die Luft. Bei Hitze und starker Sonneneinstrahlung könne sich außerdem bodennahes Ozon bilden, unter anderem aus Stickoxiden aus dem Straßenverkehr. Das Landgericht Mannheim eröffnet ein Verfahren gegen den Mannheimer Sänger Xavier Naidu, unter anderem wegen des Vorwurfs der Volksverhetzung. Naidu soll zwischen September 2020 und April 2021 über einen Telegram-Kanal antisemitische Inhalte geteilt und den Holocaust geleugnet haben. Ein Verhandlungstermin steht noch nicht fest. SWR Nachrichtenredaktion Konstanze Schirrer.
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17: Ist heute Abend freundlich mit Sonne und Wolken. Vereinzelt sind aber auch Schauer oder kurze Gewitter möglich. In der kommenden Nacht wechseln sich dann Wolken und klarer Himmel ab. Bei Tiefstwerten zwischen 18 und 12 Grad. Morgen scheint die Sonne zu lockeren Wolken. Gegen Abend werden die Wolken dann dichter. In der Eifel und im Westerwald beginnt es später zu regnen. In Südbaden ziehen teils kräftige Gewitter auf. Dazu weht ein schwacher bis mäßiger, teils böiger Wind aus südwestlichen Richtungen. Die Temperaturen steigen nochmal auf 23 bis 33 Grad. Am heißesten wird es in der Ortenau. Die weiteren Aussichten. Am Mittwoch in Rheinland-Pfalz wechselnd bewölkt mit Sonne. In Baden-Württemberg zieht ein Regengebiet durch und es wird höchstens 22 Grad. Donnerstag und Freitag haben wir Sonne, Wolken, ist meist trocken und mäßig warm.
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6: Den Mond zu beobachten, die Sterne funkeln zu sehen, das alles hat den Menschen seit jeher fasziniert. Und wie sieht der Planet Erde eigentlich von oben aus? Das fragen sich wohl viele Menschen. Tatsächlich aus dem Weltall sehen können es aber nur wenige. Astronauten. Was sie erleben, für viele ein Traum. Doch die Realität der Raumfahrt ist auch, Leben auf engstem Raum, wochenlang nicht duschen und zu essen gibt es Brei aus Tüten. Alles an diesen Bedingungen scheint extrem und dann muss man auch noch den Gedanken aushalten, dass, wenn irgendwas schief geht, alles vorbei sein kann. 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
13: Ich saß vor ein paar Wochen im Flugzeug, und zwar jetzt auch echt nicht das erste Mal, aber in dem Moment, wo das Ding anfängt, über die Startbahn zu schießen, ich nach hinten in den Sitz gedrückt werde und merke, wie die Rollen so den Boden verlassen, da steigt plötzlich in mir so ein Gefühl von Panik hoch. Boah, scheiße, denke ich, was tue ich hier eigentlich? Ich sitze in einer Blechdose, mitten in der Luft, und wenn das nicht schief geht, dann bin ich weg. Ich weiß, Fliegen ist sicherer als Autofahren, aber als ob mich der Gedanke in dem Moment irgendwie beruhigen kann. Versuche an den Einkaufszettel zu denken und ich lenke mich damit ab, mit den Kindern zu quatschen. Und mittendrin in diesem ganzen Ding kommt mir so ein Gedanke. Also es gibt ja Leute, die schnallen sich freiwillig auf eine kontrollierte Explosion. Die sitzen da oben drauf, tausende Tonnen Treibstoff unter sich, und die fliegen in eine schwarze, kalte Leere. Und dabei winken die dann noch fröhlich aus dem Raketenfenster. Ich meine, wie sehr kann man seine Emotionen eigentlich unter Kontrolle haben? Ich habe noch nie von eskaliertem Streit, von Panikattacken, von Herzschmerz oder von Heimweh im Weltraum gehört. Sind Astronauten einfach übermenschlich kaltschnäuzig? Also warum verlieren die einfach nie die Nerven? Ich musste beim Grübeln an ein Gespräch denken, das Carsten und ich vor ein paar Monaten mit den Schülerinnen und Schülern einer Schule in Sachsen-Anhalt in Wolmirstedt, mit den beiden Astronauten Alexander Gerst und Matthias Maurer hatten. Die waren live zugeschaltet und die Kids haben sie mit Fragen gelöchert. Und es war echt super spannend. Aber eins ist mir dabei vor allem aufgefallen. Es ging in den Fragen überdurchschnittlich viel um das Thema Gefühle. Und da kam natürlich auch genau die Frage, die ich mir im Flugzeug gestellt habe. So, sag mal, habt ihr da eigentlich keine Angst, wenn die Rakete mit euch abhebt? Wie hält man sowas aus? Fragt ein junger Alexander Gerst.
14: Ich glaube, jeder Mensch hat Angst. Also Angst ist ein Gefühl, das man auch als Astronaut oder als Astronautin nicht abschalten kann, sondern das ist ein ganz normales Gefühl, das man hat, wenn man in der Situation das Gefühl hat, man verliert die Kontrolle oder man hat nicht ganz die Kontrolle über die Situation. Es war wie früher, als ich klein war, da war ich noch viel jünger als ihr, da hatte ich Angst, allein in den Keller zu gehen. Und was ich dann gemacht habe, ist, ich habe mich dann so ein bisschen selbst dazu überredet, das immer mehr auszuprobieren. Dann bin ich immer weiter die Kellertreppe runter, erst mit Licht an, dann irgendwann mal auch mit Licht aus und dann irgendwann mal mit Licht aus, und als meine Eltern nicht zu Hause waren. So, das war das Ultimative. So. Und genauso machen wir das auch mit der Rakete. Das heißt, wir üben vorher in ganz vielen Trainingsstunden, wie das ist, auf so eine Rakete zu starten. Wir üben, wie es ist, so einen Außenaufstieg durchzuführen. Und dann hat man auch keine Angst mehr davor. Das ist ziemlich cool.
13: Und dann hat man keine Angst mehr, sagt er. Aber ehrlich gesagt, ich kaufe ihm das nicht ganz ab. Weil die Kellertreppe ist eine Sache. Aber eine Rakete ist keine Kellertreppe, die einen dann irgendwann vielleicht langweilt. So, da kann tatsächlich was explodieren. Und selbst wenn er recht hat und man sich die Angst vorm Start wirklich wegtrainieren kann, der Start dauert 8 Minuten. Danach ist man teils monatelang da oben. Was macht man dann mit allem, was in der Zeit noch so hochkommt? Ich habe mich ja schon nur schwer unter Kontrolle, wenn am Essenstisch das 3. Mal der volle Becher umgekippt wird und ich wieder aufstehen und wieder wischen muss. Wenn dir da oben wieder und wieder der Schraubenzieher wegfliegt oder wenn du andere Menschen mit dir hast, die schmatzen oder ihren Kram liegen lassen. Das bekommen wir ja hier unten auf der Erde schon nicht immer sauber geklärt. Wie soll denn das da oben in so einer krassen Ausnahmesituation funktionieren?
15: Mit meinen Kollegen hat man zum Beispiel drüber gesprochen, die haben mir gesagt, wir möchten eigentlich, dass du so ein bisschen mehr Ordnung hältst. Und da war ich dort oben und ich habe mich richtig angestrengt und dann haben die mir gesagt, und deine Socken fliegen doch immer noch durch die Gegend und deine Unterhose hätten wir auch gar nicht im Gesicht. Ja, das ist halt so.
14: Und was hast du gemacht?
15: Ich habe mich noch mehr angestrengt. Aber ich meine, so ein Streit ist einfach, wenn du drüber sprechen kannst, dann kommt es halt nicht zum Streit. Das ist das Wichtigste, was ich sagen würde.
13: Ha. Hier ist ein Wort, das sich wiederholt. Sowohl bei Alexander Gerst als auch bei Matthias Maurer. Training, also wissen, was kommen kann, und reden, bevor es kippt. Und ja, es leuchtet mir ein. Du kannst bestimmt viel vorher trainieren. Aber die Nerven verliert man ja doch oft eher in Situationen, die einen irgendwie überrumpeln. Also die man eben nicht so auf dem Schirm hatte. Gefühle ploppen ja manchmal ganz plötzlich einfach so auf. Man denkt, alles ist cool und zack. Plötzlich hat man halt einfach fürchterliches Heimweh zum Beispiel. Passiert das nicht auch?
14: Ich habe mich so gefühlt wie so ein Schaf, das von der Herde separiert wurde. So, das auf alle Fälle unbedingt sofort zurück zur Herde muss, weil alle 8 Milliarden von euch, ihr wart da unten und ich war da oben allein fast mit meinen 2 Freunden. Und ich habe zuerst das Gefühl gehabt, boah, was mache ich hier draußen eigentlich? Ich muss sofort wieder zurück dahin. Und dann habe ich drüber nachgedacht und gedacht, so, eigentlich ist doch super hier. Und dann habe ich gemerkt, so, das macht mir richtig Spaß, da draußen zu sein. Und ich glaube, das ist auch nochmal ein Zeichen, dass man manchmal muss man sich auf so ein Abenteuer auch einlassen. Da darf man nicht Angst haben oder darf man sich zumindest von der Angst nicht zurückhalten lassen, sondern da muss man es durchziehen.
13: Und vielleicht komme ich jetzt hier der Antwort langsam ein bisschen näher. Da ist ein Gefühl, das man so eigentlich nicht eingeplant hatte oder haben will. Und jetzt machen die Astronauten aber was ganz Entscheidendes anders, als ich am Küchentisch oder im Flugzeug sitze. Anstatt darüber den Kopf zu verlieren, es versuchen zu unterdrücken oder zu ignorieren und irgendwie hilflos zu sein, deuten sie es um. Und wenn ich so drüber nachdenke, was ganz Ähnliches, das ist auch bei der Artemis 2 Mission passiert. Ich weiß nicht, ob Sie das mitbekommen hatten. Da war dieser eine Moment, als die Crew einen bisher unbenannten Mondkrater nach der verstorbenen Frau des Kommandanten benannt hat. Der hatte nämlich 2020 seine Frau Carol verloren und zieht seitdem die beiden Töchter alleine groß. Und mitten in der Mission entdeckt dann die Crew einen unbenannten hellen Krater auf dem Mond, so genau an der Grenze zwischen Vorder- und Rückseite. Und der kanadische Astronaut Jeremy Hansen erklärt dann der Bodenkontrolle mit so ganz brüchiger Stimme, dass genau dieser Krater ab jetzt Carol heißen soll.
5: And we would like to call it Carol. And you spell that C-A-R-R-O-L-L.
13: Und alle weinen und umarmen sich. Und irgendwie wird so aus so einem unglaublich traurigen Gefühl auch irgendwie was Neues und was Schönes. Ein Kind hatte Gerst zum Beispiel nach dem gruseligsten Moment im All gefragt. Und ich denke so direkt an Druckverlust, irgendwas mit Technik, ein Alarm, miau, miau, irgendwas Handfestes. Aber nee, seine Antwort hat alle eigentlich eher stumm werden lassen.
14: Ich war einmal in der Cupola, das ist unser Fenstermodul. Und da habe ich ja natürlich oft rausgeschaut. Und eines Nachts, also es war dunkel auf der Erde, sind wir über eine Region drüber geflogen. Da wusste ich gar nicht, wo wir waren. Und da habe ich so Lichter gesehen unten. Die haben sich bewegt und waren so Lichtblitze. Und dann dachte ich, boah, das sieht aber interessant aus. Was ist denn das? Und dann habe ich geschaut, wo wir waren. Und dann habe ich gesehen, dass das war Krieg. Wir haben Krieg von oben gesehen. Und das ist schrecklich. Das ist wirklich schlimm, weil man das von oben sieht und man kann nichts dagegen tun. Und man sieht, wie Menschen sich auf der Erde bekämpfen. Und von oben gesehen ist das so sinnlos, ja, weil man denkt so, hey, wir wohnen alle auf dieser kleinen blauen Kugel. Und das von oben zu sehen, das war echt, echt schlimm, echt gruselig.
13: Zusehen müssen, ohne eingreifen zu können. Da lässt sich auch nichts umdeuten, da lässt sich nichts trainieren. Also, warum verlieren Astronauten nie die Nerven? Die Angst vorm Start, die trainiert man weg, bis nichts Unbekanntes mehr übrig ist. Den Ärger mit den Kollegen, den bespricht man, bevor er zum Streit wird. Das Heimweh, das entscheidet man sich einfach umzudeuten und die Dinge, die sich nicht auflösen lassen, Krieg von oben, der Verlust eines geliebten Menschen, die hält man aus. Das Ziel davon, das ist aber immer genau das Gleiche. Eben nicht gefühllos werden, sondern handlungsfähig bleiben, während man fühlt. Also wenn heute Abend wieder die Becher purzeln, dann versuche ich es halt einfach mal mit einer Umdeutung. Sowas wie, Mensch, danke, toll, endlich wird der Boden mal wieder gewischt. Das war ja auch wirklich höchste Zeit.
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18: Ja, das Infodate haben wir jetzt nicht gehört. Es war ein Kontext. Es ist der Montagabend hier in SWR Aktuell. Mein Name ist Florian Rudolph und es ist 17 Uhr und 45 Minuten, Viertel vor sechs.
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18: Mit Desiree Krause.
19: Guten Abend. Was war das gestern für ein erfolgreiches Auswärtsspiel für Mainz 05? Ein 5:0-Sieg beim Hamburger SV. Damit ist das eher maue 0:0 aus dem ersten Spiel gegen Paderborn so gut wie vergessen. Auch heute beim Training der Mainzer waren die Fans noch begeistert.
20: Also ich kann mein Glück gar nicht fassen, weil das war jetzt das beste Auswärtsspiel, was ich je gesehen habe.
21: Also ich finde das schon ziemlich gut, was da passiert. Und man hat alle Leistungsträger den Großteil gehalten. Macht Spaß zuzuschauen.
26: Mainz 05 wird eine starke Mannschaft werden dieses Jahr. Ich denke, dass wir Europa schaffen. Super Trainer, super Spieler.
0: das ist machbar.
19: Also die Hoffnungen sind schon wieder groß. Den Schwung will Mainz mitnehmen. Es wartet am Samstag das Rhein-Main-Duell gegen Eintracht Frankfurt. Auch beim 1. FC Kaiserslautern herrscht gute Laune. Das schwere Auftaktprogramm hat der FCK erfolgreich gemeistert. 4 Spiele, 8 Punkte, keine Niederlage. Und das vor allem dank der Neuzugänge, die richtig gut angekommen sind, gerade in der Offensive. Die Neuen schlagen ein und das laut Trainer Thorsten Lieberknecht vor allem dank der Alten.
2: Die Jungs haben es zugelassen, eben die neuen Spieler zu integrieren, sie sozial aufzunehmen in die Gruppe. Und man merkt es, das Lächeln der neuen Spieler, die fühlen sich halt extrem wohl und haben den FCK relativ schnell verinnerlicht, was die Werte des FCK sind und vor allen Dingen, was es bedeutet, bei uns in der Mannschaft zu spielen. Und das liegt aber an den Jungs, die den FCK jetzt schon jahrelang begleiten.
19: So Thorsten Lieberknecht gestern Abend bei SWR Sport. Was er noch zu sagen hatte, das können Sie online bei uns nachlesen auf swr.de/sport. Die Heim-WM der deutschen Basketballerinnen geht weiter. Heute spielen sie ihr letztes Gruppenspiel gegen Mali. Bisher gab es eine deutliche Niederlage gegen Spanien, dann einen klaren Sieg gegen Japan. Und in diesem kleinen Endspiel heute ist für das deutsche Team deshalb von direktem Weiterkommen bis Ausscheiden noch alles drin. Armin Lehmann.
22: Viertelfinale, Ausscheiden oder irgendwas dazwischen. Alles ist möglich für Deutschlands Basketballerinnen bei der Heim-WM in Berlin. Nach dem Auftaktdebakel gegen Spanien, eine gute Vorstellung gegen Japan und nun geht es im letzten Gruppenspiel gegen Mali. Die Westafrikanerinnen haben Vize-Europameister Spanien sensationell geschlagen und genau wie das DBB-Team noch alle Optionen. Ein ganz anderer Gegner als Japan, groß, physisch und ein wenig unorthodox Basketball spielend. Mit einem Sieg bleibt Deutschland auf jeden Fall im Turnier. Bei einer Niederlage droht eventuell das Aus schon nach der Vorrunde.
19: Also ein Sieg heute richtig wichtig. In diesen Minuten um 17.50 Uhr geht's los. Für die deutsche Eishockeynationalmannschaft stehen die Vorrundenpartien bei ihrer Heim-WM im Mai fest. Während das Eröffnungsspiel gegen die Schweiz am 13. Mai in der Fußballarena auf Schalke stattfindet, absolviert das DEB-Team als Teil der Gruppe A seine weiteren Vorrundenpartien in der Mannheimer SAP-Arena. Da geht's gegen Österreich, die Ukraine, Finnland, Slowenien, Lettland und Schweden. Die Gruppe B trägt ihre Spiele in Düsseldorf aus. Dort findet auch das Finalwochenende am 29. und 30. Mai statt. So viel vom Sport aus dieser Stunde und gleich wird es 17.49 Uhr.
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18: Ein Haus bunt und krumm, aus dem Bäume wachsen. Keine Vierecke, kein rechter Winkel, eher ein Anti-Bauhaus-Haus. Das war in den 1980er Jahren eine architektonische Revolution. Wobei der Planer gar kein Architekt im klassischen Sinne war, sondern ein Künstler, der selbst zu einer Art Gesamtkunstwerk wurde. Die Rede ist von Friedensreich Hundertwasser. Er hat alle Grenzen und Regeln ignoriert und wurde damit zu einem der berühmtesten Österreicher seiner Zeit. Berühmt und bei Touristen sehr beliebt ist auch das von ihm geplante Haus in Wien. Dazu jetzt das SWR aktuell Zeitwort von Klaus Heinrich. Denn am 7. September 1985, also heute vor 41 Jahren, stellte Friedensreich Hundertwasser dieses Haus der Öffentlichkeit vor.
23: Die Korridore im Haus sind gewölbt, mit so kleinen Mosaiks gemacht und auch die Nassräume drinnen sind gewölbt. Also die Badezimmer und wie man auf Wienerisch sagt, die Häuseln.
24: Sagt Stadtführer Rainer Lefevre mit viel Schmäh über das Haus in der Löwengasse 3 in Wien-Landstraße. In der Tat, so etwas Ungerades, Schiefes und dazu Quietschbuntes suchte man damals seinesgleichen. Nicht nur im Wien der vergleichsweise grauen Gemeindebauten einer Nachkriegszeit, die sich in der ehemaligen KUK-Metropole optisch bis in die 80er Jahre hineinzog. Der Schöpfer der Fassade, Friedensreich Hundertwasser, ist 1928 als Fritz Stohwasser auf die Welt gekommen, verlor fast 70 Verwandte aus dem jüdischen Teil seiner Familie in der Nazizeit. Nach dem Krieg abgebrochenes Kunststudium und relativ später Erfolg als Maler, der an die Tradition von Klimt und Schiele anschloss und sich nach ausgedehnten Reisen als Architekt von der Sachlichkeit eines Adolf Loos löste, und zwar radikal.
25: Unebene Böden, unebene Wände, das Haus ist mit Gras bedeckt, Bäume stehen auf dem Haus.
24: So die Vision für die 50 öffentlich geförderten Wohnungen mit 16 privaten und 3 allgemeinen Dachterrassen. Keine Chance dem Rechteck. Weg mit Lineal und Wasserwaage. Das war die Parole. Hundertwasser wollte von der Natur inspiriert organisch bauen.
26: Solange wir das Lineal als Ideal haben, nicht wahr, gehen wir in die Irre. Weil alles, was mit dem Lineal gebaut wird, hat sowohl keine moralische wie auch keine tatsächliche, auch keine praktische Berechtigung. Und das fällt dann früher oder später zusammen. Denn alles, was wirklich funktioniert in der Natur, im Weltall, ist nicht gerade und kann sich selbst erhalten.
24: Das Hundertwasserhaus war nach 3 Jahren Planungs- und Bauzeit fertig und wurde der Öffentlichkeit am 7. September 1985 an einem Tag der offenen Tür vorgestellt und sorgte sofort für allerlei Debatten. Kitschig und visionär sei das Haus, zu verspielt und unpraktisch, lebenswert und erfrischend anders, so das Urteil der Fans und der Verächter. Das Hundertwasserhaus wurde zum Besuchermagneten. Über 1 Million Menschen rückten den mittlerweile ziemlich genervten Mitbewohnern auf die Pelle. Ein zweites Haus vis-à-vis mit Shops und Cafés sorgt für die touristische Infrastruktur. Dass die im gleichen unverwechselbaren Stil errichtet wurden, versteht sich von selbst. Und dabei blieb es nicht. Hundertwasser verschönte in Wien den weithin sichtbaren Schornstein eines Fernwärmewerks, baute Raststätten, Kindergärten, Schulen, Einkaufszentren und Bahnhöfe auch in Deutschland und den USA. Und ein weiteres Hundertwasserhaus in Plochingen. Natürlich hielten viele den Mann mit den seltsamen Ballonmützen und den ausgebeulten Hosen für einen Spinner. Manche allerdings auch für einen radikalen Zeterer. Denn der selbsternannte Architekturdoktor, der kranke Häuser heilen wollte, polemisierte gegen die zeitgenössische Architektur, wo er nur konnte.
26: Und das sind eigentlich Konzentrationslager, ähnliche Gebilde, die da gemacht wurden infolge dieses unseligen Bauhausdenkens, mit Bauhausmentalität gebaut. Das heißt unmenschlich, hart, aggressiv, kalt, herzlos, gähnende Leere und so weiter.
24: Warm und menschlich, so wollte Hundertwasser die Menschen wohnen lassen. Doch energetisch waren seine Häuser alles andere als optimal. Auch der fulminant geforderte Einsatz von Licht und Luft im Gebäude blieb häufig ein leeres Versprechen. Heute sieht das Hundertwasserhaus immer noch imposant aus, aber auch leicht lediert, bräuchte dringend einen neuen Anstrich. Die österreichische Architekturkritikerin Ute Woltron sagte es so. Friedensreich Hundertwasser habe für kein einziges Problem der zu Recht kritisierten Bausünden eine Lösung gefunden. Es sei denn die geschmäcklerische Umhüllung desselben.
18: Das Zeitwort von Klaus Heinrich über das Hundertwasserhaus in Wien.
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18: Mit Michael Wegmann.
0: Volkswagen wird sein Werk in Osnabrück verkaufen. Die neuen Eigentümer bauen die Anlage zu einem Rüstungsstandort aus, das teilte der Autokonzern heute mit. VW hatte schon Ende 2024 beschlossen, die Autoproduktion in dem Werk auslaufen zu lassen.
1: Wo VW heute noch Cabrios baut, soll ein Zentrum für Sicherheits- und Verteidigungstechnologien entstehen. Zunächst sollen Teile für Raketenabwehrsysteme gefertigt werden, für Abnehmer unter anderem in Europa, aber ohne VW. Geplant ist, dass sich Volkswagen schrittweise zurückzieht und Platz macht für eine neue Gesellschaft mit einer neuen Struktur. Das Land Niedersachsen, der israelische Rüstungskonzern Rafael und Aurelius Capital, ein Finanzinvestor aus Israel, haben heute eine entsprechende Absichtserklärung unterschrieben. Osnabrück verfüge über die Kompetenzen und die qualifizierten Arbeitnehmer, so Niedersachsens Ministerpräsident Olaf Lies. Nach jahrelanger Hängepartie gibt es damit für die Mitarbeitenden eine Perspektive. 3/4 der Belegschaft, also etwa 1.400 Beschäftigte, sollen am Standort in Osnabrück bleiben können. Bis Ende 2029, das wurde zugesagt. Die Vertreter der Arbeitnehmer, IG Metall und Betriebsrat, begrüßen die Entscheidung. Es sei ein guter Tag, Osnabrück bleibe ein Industriestandort.
0: Der britische Autobauer Jaguar Land Rover hat angekündigt, mehr als 4.000 Stellen zu streichen. Der Konzern ist der größte Arbeitgeber in der Automobilbranche in Großbritannien.
3: Die Stellenstreichungen sind laut Jaguar Land Rover für die kommenden 2 Jahre geplant. Weltweit beschäftigt der Konzern aktuell 43.000 Mitarbeitende. Die Kürzungen sind aber vor allem am Hauptstandort in Großbritannien geplant. Der Prozess solle mit Sorge, Fairness und Respekt vollzogen werden, so Firmenchef PB Balaji. Der britische Wirtschaftsminister Jonathan Reynolds erklärte, man sei in Kontakt mit Jaguar Land Rover, ein staatliches Rettungspaket sei aber ausgeschlossen. Der britische Autobauer hat laut Medienberichten seit längerem mit dem wachsenden Wettbewerb mit China zu kämpfen. Gleichzeitig gestalte sich der Übergang zur Produktion von E-Autos schwierig. Auch die Tarifpolitik von US-Präsident Donald Trump habe den Absatz geschwächt, weil der Konzern im Gegensatz zu vielen Konkurrenten kein Werk in den USA betreibt. Zuletzt hat eine Cyberattacke im vergangenen Jahr die Produktion 1 Monat lahmgelegt, was zu herben Verlusten geführt hat. Aus London, Lisa Maria Röhling.
0: In Italien müssen sich Reisende ab heute Abend auf Behinderungen im Bahnverkehr einstellen. Mehrere Gewerkschaften haben das Personal der italienischen Staatsbahn zu einem landesweiten Streik aufgerufen. Betroffen seien vor allem inneritalienische Verbindungen, die aber auch von vielen Touristen genutzt würden. Der DGB Rheinland-Pfalz warnt vor einem gestiegenen Armutsrisiko bei jungen Menschen. Armut in der Ausbildung sei längst kein Randthema mehr, heißt es in einem Dossier zum Thema, das der Deutsche Gewerkschaftsbund heute in Mainz vorgestellt hat.
4: Fast jedes vierte Kind oder Jugendlicher unter 18 Jahren gilt demnach in Rheinland-Pfalz als armutsgefährdet. Azubis oder Studierende würden besonders von steigenden Lebenshaltungskosten belastet. Oft fließe die Hälfte des Einkommens in die Miete, so DGB-Landeschefin Wingertszahn. Gleichzeitig sei die Ausbildungsvergütung häufig zu niedrig. Nur wenige junge Menschen hätten darüber hinaus Anspruch auf BAföG. Der DGB fordert daher unter anderem eine höhere Mindestausbildungsvergütung. Diese liegt aktuell bei 724 Euro monatlich im ersten Lehrjahr. Notwendig sei darüber hinaus ein Azubi-Ticket für Rheinland-Pfalz, außerdem eine Bauoffensive für mehr Azubi- und Studierendenwohnheime sowie eine weitere Reform des BAföGs. Studieren sollte keine Frage des Geldbeutels der Eltern sein, so Wingertszahn. Kritik übte die DGB-Landeschefin an den Plänen der Bundesregierung, die sachgrundlose Befristung von Arbeitsverträgen auf 4 Jahre auszuweiten. Für junge Menschen, die eine Wohnung suchten oder einen Kredit bekommen möchten, sei das fatal. Sabine Geipel, SWR Wirtschaftsredaktion.
0: Der DAX steht zum Handelsschluss immer noch leicht im Minus, hat aber die Marke von 26.000 Punkten wieder knapp überschritten.
7: Weiterhin lasten die hohen Ölpreise auf den Kursen. Nordseeöl der Sorte Brent verteuerte sich um über 2% auf knapp 98 Dollar pro Barrel. Ein Grund ist die Ankündigung Teherans, in den kommenden Tagen eine Sperrzone außerhalb der Straße von Hormuz einzurichten. Zudem haben 7 Mitglieder des Ölkartells OPEC Plus mitgeteilt, dass sie ihre Produktionsziele im Oktober nicht weiter anheben wollen. Die Anleger mussten heute auch ohne Impulse aus New York auskommen. Wegen des Feiertags Labor Day bleiben die US-Börsen heute geschlossen. Starke Kursgewinne gab es dennoch bei der Aktie von Infineon. Dank guter Vorgaben aus Asien und einer Analystenempfehlung kletterte der Chip-Titel um rund 6%. Auffallend schwach präsentierten sich dagegen Münchner Rück und Hannover Rück. Die beiden Rückversicherer werden bei dem traditionellen Branchentreffen in Monte Carlo wohl keine Preiserhöhungen durchsetzen können. Und das trotz der zahlreichen klimabedingten Naturereignisse wie Dürren, Überschwemmungen oder Waldbrände. Detlef Landmesser, ARD Finanzredaktion, Frankfurt.
0: Und soweit die Wirtschaft für diese Stunde, 6:01.
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18: Mit Florian Rudolph einen schönen Montagabend. Die Brandmauer, braucht's die noch oder kann die weg? Die Frage scheint gerechtfertigt, denn halbiert wurde nicht die AfD. In Sachsen-Anhalt ist die CDU auf mehr als die Hälfte geschrumpft. Während der rechtsextreme Wahlsieger bis auf 3 Stimmen an die absolute Mehrheit herangekommen ist. Das BSW könnte der Königsmacher werden und Ulrich Siegmund in Magdeburg zur Regierungsmacht verhelfen. Wie und zu welchem Preis? Darum geht es gleich hier nach den SWR-Nachrichten. Der Montag in SWR aktuell. Schön, dass Sie dabei sind.
10: 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Das Wetter für den Südwesten.
18: Am Abend oft freundlich, kaum Schauer. Kommende Nacht teils bewölkt, teils sternklar mit Tiefstwerten bei 18 bis 12 Grad. Morgen Sonne, Wolken und wieder heiß. Gegen Abend wolkiger, in der Eifel und im Westerwald Regen, in Südbaden Gewitter. Die Höchstwerte 23 bis 33 Grad, dazu schwacher bis mäßiger, böiger Südwestwind.
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8: Um 18 Uhr mit Johannes Wördemann. In Berlin haben die Parteien über Konsequenzen aus dem Wahlergebnis in Sachsen-Anhalt beraten. Bundeskanzler und CDU-Chef Merz erklärte nach dem Sieg der AfD, die staatlichen Institutionen seien wehrhaft und stabil. Wenn in Sachsen-Anhalt Grenzen überschritten würden, werde die Bundesregierung das korrigieren. Aus Berlin Jan Zimmermann.
9: Das Wahlergebnis in Sachsen-Anhalt treffe ihn persönlich. Der Verantwortung werde er sich aber nicht entziehen, sagte der CDU-Vorsitzende. Er will den eingeschlagenen Reformweg weitergehen und künftig mehr und besser erklären, warum dieser notwendig ist. Die SPD will den Kurs der Reformpolitik überdenken. Zwar seien Veränderungen bei Rente, Gesundheit und Pflege nötig, sie dürften aber nicht gegen die Menschen erfolgen, erklärten die SPD-Chefs Baas und Klingbeil. Die Grünen fordern vom Kanzler einen Politikwechsel. Die Linke hält die Politik der Bundesregierung ebenfalls für gescheitert. Co-Vorsitzende Schwertner wirft der Koalition einen Sozialkahlschlag vor.
8: Die AfD lotet nach dem Wahlsieg in Sachsen-Anhalt Regierungsmöglichkeiten aus. AfD-Spitzenkandidat Siegmund signalisierte in Berlin, sich der Wahl zum Ministerpräsidenten stellen zu wollen, sofern es eine stabile Mehrheit gebe und er seine Inhalte durchsetzen könne. Die AfD bot der CDU Gespräche an. Möglich wäre auch eine Zusammenarbeit mit dem Bündnis Sarah Wagenknecht BSW. Von diesem gab es bereits Signale für eine Kooperation. Die russische Regierung hat jetzt alle dortigen Goethe-Institute geschlossen und die Mitarbeiter aufgefordert, bis spätestens Sonntag das Land zu verlassen. Gleichzeitig hat das Außenministerium in Moskau angeordnet, das deutsche Generalkonsulat in St. Petersburg bis spätestens 18. September zu schließen. Vergangene Woche hatte die Bundesregierung verfügt, das Russlandhaus in Berlin und das Generalkonsulat in Bonn zu schließen. Sie macht Russland für den misslungenen Drohnenangriff auf den Flughafen Leipzig-Halle verantwortlich. Die EU will bis Ende nächsten Jahres weitere 200 Millionen Euro in Grönland investieren. Mit dem Geld sollen kritische Rohstoffe wie seltene Erden erschlossen, Internetverbindungen ausgebaut und Unterseekabel verlegt werden. In einer Erklärung heißt es, die wirtschaftlichen und politischen Beziehungen mit Grönland würden vertieft. Die EU setzt damit ein Zeichen gegen die Ansprüche von US-Präsident Trump. Er hatte wiederholt erklärt, die rohstoffreiche Insel in der Arktis kaufen zu wollen.

0: Der Bund will die Rückhaltebecken für den Hochwasserschutz im Ahrtal nicht aus dem Wiederaufbaufonds finanzieren lassen. Der Fonds sei nur für den Wiederaufbau gedacht, nicht für neue Baumaßnahmen, hieß es von Seiten der Bundesregierung. Die Landrätin im Landkreis Ahrweiler Weigand und zwei weitere Landkreise hatten gefordert, den Fonds für Hochwasserschutzprojekte zu öffnen. Für geplante Rückhaltebecken fehlten bis zu 1,5 Milliarden Euro. Das Landgericht Mannheim eröffnet ein Verfahren gegen den Mannheimer Sänger Xavier Naidoo, unter anderem wegen des Vorwurfs der Volksverhetzung. Naidoo soll zwischen Dezember 2020 und April 2021 über einen Telegram-Kanal antisemitische Inhalte geteilt und den Holocaust geleugnet haben. Ein Verhandlungstermin steht noch nicht fest. SWR Nachrichten, Redaktion Peter Mühlfeld. Das Wetter in Baden-Württemberg und Rheinland-Pfalz. Warme Mittelmeerluft bestimmt das Wetter. Die Vorhersage. Heute Abend ist es freundlich mit Sonne und Wolken, vereinzelt Schauer oder kurze Gewitter. In der Nacht teils wolkig, teils klar bei 18 bis 12 Grad. Die weiteren Aussichten. Morgen scheint die Sonne zu lockeren Wolken. Gegen Abend beginnt es in der Eifel und im Westerwald zu regnen. In Südbaden ziehen Gewitter auf. Schwülwarm bei 23 bis 33 Grad. Die Zeit 18.05 Uhr.
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2: Mit Florian Rudolph einen schönen Montagabend. Berlin unter Schock. Wir berichten über den Tag nach der Wahl in Sachsen-Anhalt und wir besprechen die Machtoptionen der AfD dort. Außerdem, Volkswagen gibt den Standort Osnabrück auf und das Elend der Kinder in Afghanistan. Darum geht es hier bis 6:30. Die Wahl in Sachsen-Anhalt lässt keinen Stein auf dem anderen. Der AfD fehlen 3 Stimmen zur absoluten Mehrheit. Mit 43,8% ist sie so stark wie CDU, SPD, Grüne und Linke zusammen. Wie geht es jetzt weiter? Und was macht das Bündnis Sarah Wagenknecht? Das wollen wir hier klären. Zunächst aber blicken wir nach Berlin, wo sich Bundeskanzler Friedrich Merz heute erschüttert zeigt und zugleich seinen Reformkurs verteidigt. Eine Debatte über Ursachen, Konsequenzen und den Kurs der schwarz-roten Koalition hat begonnen. Dietrich Karl Meurer berichtet.
3: Die absolute Mehrheit hat die AfD zwar verpasst, die Partei spricht dennoch von einem klaren Regierungsauftrag und erhöht gleich den Druck auf die anderen Parteien. Parteichef Tino Chrupalla.
4: Die Hand ist ausgestreckt, wir sind gesprächsbereit. Ich denke, und das habe ich ja heute schon gesagt, die Brandmauer ist abgewählt worden. Und die Bürger erwarten jetzt von allen Parteien, dass man sich zusammenrauft und dass man endlich die Probleme in diesem Land wirklich angeht.
3: Für heftige Reaktionen sorgt das Wahlergebnis vor allem bei der CDU.
5: Wir sind alle zutiefst schockiert.
3: Sichtbar angefasst wirkt Bundeskanzler und CDU-Chef Friedrich Merz.
5: Das macht etwas mit uns, auch mit mir persönlich.
3: Dennoch einen Kurswechsel bei den geplanten Kernreformen der schwarz-roten Koalition lehnt Merz ab.
5: Es geht um nicht mehr und um nicht weniger als um die Zukunft unseres Landes und die Chancen unserer Kinder und Enkelkinder. Und die dürfen wir nicht verspielen. Deswegen ist meine Entschlossenheit, den Reformkurs fortzusetzen, ungebrochen.
3: Viele Bürger sorgten sich um Wirtschaft, soziale Sicherheit und ihre Zukunft, räumt Merz ein. Er spricht von einem tiefen Vertrauensverlust und kündigt an:
5: Wir müssen versuchen, ich selbst auch, die Menschen auch in ihrer ganzen Emotionalität stärker zu erreichen.
3: Gleichzeitig betont der CDU-Chef und Kanzler mit Blick auf persönliche Konsequenzen:
5: Aufgeben ist für mich keine Option.
3: Nachdenklich zeigt sich auch die Spitze vom Koalitionspartner SPD. Parteichefin Bärbel Baas spricht von einem klaren Warnsignal für die Bundesregierung. Die geplanten Reformen hält auch sie für notwendig.
6: Damit unsere sozialen Sicherungssysteme auch in Zukunft bestehen können und die Wirtschaft wieder in Schwung kommt.
3: Allerdings mit Blick auf die große Unzufriedenheit im Land sagt sie:
6: Wir dürfen die Sozialreform nicht gegen die Menschen machen.
3: Über den weiteren Reformkurs dürfte also neu diskutiert werden. Auch die kleineren Parteien suchen nach Antworten auf den AfD-Erfolg in Sachsen-Anhalt. Grünen-Chef Felix Banatschak bleibt dabei gleich im Oppositionsmodus.
7: Business as usual ist jetzt nicht die richtige Antwort. Und einfach zu glauben, man müsse den Menschen nur besser erklären, was man Glorreiches tue und nochmal sich in die Selbstverantwortung

0: Leugnung zu begeben, es gäbe keinen Zweifel am grundsätzlichen Kurs der Bundesregierung, halte ich wirklich für die denkbar falsche Reaktion.
1: Linken-Chefin Ines Schwertner blickt auf die AfD und warnt, noch nie seit dem Ende des Zweiten Weltkriegs stand eine rechtsextreme Partei wieder in der Nähe der Macht.
2: Es könnte einige wenige Stimmen nur brauchen, um sie wieder an die Schalthebel der Macht zu bringen. Wir sind angetreten, sie davon fernzuhalten. Dazu stehen wir weiter.
1: Das BSW hält am Tag nach der Wahl als einzige Partei keine Pressekonferenz ab. Im ARD-Interview bekräftigt Parteichefin Amira Mohamed Ali die Idee eines überparteilichen Ministerpräsidenten.
3: Wir meinen das wirklich sehr ernst.
1: Die Gesellschaft sei politisch tief gespalten, sagt sie. Deshalb brauche es neue Wege bei der Regierungsbildung. Zwischen Jubel, Schockstarre, Ursachensuche und Blick nach vorn. Die Parteien am Tag nach den Landtagswahlen in Sachsen-Anhalt.
4: Und das war aus Berlin der Bericht von Dietrich Karl Meurer. Für Sachsen-Anhalts noch Ministerpräsident Schulze von der CDU liegt der Regierungsauftrag jetzt klar beim Wahlsieger AfD. Schulze selbst sieht in seiner auf 15 Abgeordneten geschrumpften Fraktion keine Abweichler, die fortan die Rechtsextremen unterstützen würden. Die Brandmauer solle weiter bestehen. Aber Schulze glaubt auch, dass das BSW Ulrich Siegmund ins Ministerpräsidentenamt hieven wird. Das schauen wir uns gleich noch genauer an. Zunächst aber der Blick auf den Tag danach in Magdeburg mit André Damm.
5: Ein Land, zwei politische Lager. Dementsprechend unterschiedlich fallen die Reaktionen zum Ausgang der Landtagswahl aus. Viele freuen sich über den turmhohen Sieg der AfD, bejubeln das Rekordergebnis von knapp 44% und verspüren eine Art Aufbruchsstimmung.
6: Es sollte langsam ein Wechsel stattfinden, weil unsere Altparteien sehr dolle versagen und die Ängste der Nöte der Menschen und Bürger leider komplett ignorieren.
7: Ich bin sehr gespannt, auf alle Fälle, weil es alles ungewiss ist und die Leute sind nicht zufrieden. Und ich denke, damit ist das Wahlergebnis zu begründen.
8: Ja, das ist Demokratie. Wenn Probleme gelöst werden, dann wahrscheinlich so schneller.
9: Naja, ist doch ganz gut, dass der AfD ja mal was reißt. Es wird doch mal Zeit.
5: Stolz werden bereits erste Fahnen mit dem AfD-Logo geschwenkt, auf dem flachen Land, aber auch in Städten. Ganz anders die Stimmungslage bei denjenigen, die nichts mit der AfD am Hut haben. Auch sie rechnen damit, dass die rechtsextreme Partei an die Regierung kommt, erwarten aber nichts Gutes.
10: Ich glaube, die Probleme kann keiner so richtig lösen. Ich denke mal, das kann keiner.
11: Bildungspolitik, Gesundheitspolitik, Kulturpolitik steht ja alles auf der Kippe.
12: Das ist besonders schlecht für Sachsen-Anhalt.
13: Weil die AfD hat auch nicht die Lösung für die Probleme, die wir haben. Die können auch nicht die Asylkrise, die Wirtschaftskrise und was wir noch so für Krisen haben, bewältigen. Weil die Probleme haben wir ja nicht nur in Deutschland, die haben wir ja auch in den anderen EU-Ländern parallel.
5: Vorbehalte hier, Zuversicht dort. Die Landtagswahl hat Sachsen-Anhalt polarisiert. Ein tiefer Riss geht durch die Gesellschaft. Muss auch der katholische Magdeburger Bischof Gerhard Feige zugeben, der sich selbst immer für Verständigung und Versöhnung einsetzt.
14: Für mich war es eine Offenbarung, einmal wie gespalten unsere Gesellschaft doch ist und wie stark die Befindlichkeiten gegenüber der bisherigen Politik und ihren Vertretern ist. Das hatte ich in dieser Weise so nicht erwartet.
5: In einer Erklärung fordert der Bischof die AfD dazu auf, im Fall einer Regierungsverantwortung Grundgesetz und Landesverfassung uneingeschränkt zu achten und die Würde aller Menschen zu wahren. Doch kommt es wirklich schnell zu einer Regierungsbildung? Da gibt es Zweifel in Sachsen-Anhalt, auch bei Patrice Heine, Chef des Chemieparkes in Bitterfeld-Wolfen, wo etwa 300 Firmen mit 12.000 Mitarbeitern angesiedelt sind.
15: Ich glaube, dass uns im Moment jedenfalls eine längere Hängepartie droht, bis wir Klarheit darüber haben, wie es dann weitergehen soll und auch weitergehen kann. Das sind eben in der Regel dann keine guten Voraussetzungen für weitere wirtschaftliche Entwicklungen, weil speziell Investitionen, auch neue Investitionen, natürlich gerne an Orte gehen, wo klar ist, was demnächst passieren.
5: Von einer Aufbruchstimmung ist in der Wirtschaft nach dem AfD-Wahlsieg wenig zu spüren.
4: Soweit der Bericht von André Damm aus Magdeburg. Eine schwierige Regierungsbildung wird das jetzt. Das kann dauern. Sowas hört man häufiger. Laut Landesverfassung muss der neu gewählte Landtag von Sachsen-Anhalt spätestens nach 30 Tagen zu seiner konstituierenden Sitzung zusammenkommen. Eine Frist für den ersten Wahlgang des Ministerpräsidenten gibt es dagegen in der Landesverfassung nicht. André Brodotz ist Politikwissenschaftler an der Universität Erfurt. Herr Brodotz, die Wahl des neuen Ministerpräsidenten jetzt absichtlich zu verschleppen, wäre das eine gute Idee?
16: Nö, das ist natürlich keine gute Idee, weil natürlich die Bürgerinnen und Bürger einen Effekt ihrer Wahlen sehen wollen. Und der besteht natürlich darin, eine Regierung zu bilden. Deswegen sind Parteien immer angehalten, möglichst zügig in den Prozess der Regierungsbildung zu kommen.
4: Dem AfD-Wahlsieger Siegmund fehlen nach amtlichem Endergebnis 3 Stimmen zur Macht. Das BSW bringt 5 Stimmen mit in den neu gewählten Landtag und hat nichts gegen eine Zusammenarbeit mit der AfD. Aber müsste die AfD dann nicht Kompromisse eingehen? Würde der BSW sich das nicht bezahlen lassen?
16: Ja, mit Sicherheit wird man sich eine politische Unterstützung eines politischen Gegners, am Ende sind ja alle auch Gegner, politisch auch bezahlen lassen müssen.
4: In welcher Form?
16: Ja, das kommt darauf an, welche Art von Absprachen man trifft. Idealerweise strebt das AfD natürlich als stärkere Partei hier einen Koalitionsvertrag an, der das möglichst schon im Vorfeld alles regelt, so wie wir das in anderen Parlamenten, anderen Bundesländern im Bund auch schon kennen. Mhm. Es gibt aber auch andere Varianten der Unterstützung, etwa eine Minderheitsregierung, in der es losere Formen der Absprachen gibt. Das wäre hier sicherlich auch denkbar. Das scheint etwas zu sein, an das das BSW eher denkt, die AfD aber eigentlich ablehnt.
4: Der AfD-Spitzenkandidat Siegmund hat ja vor der Wahl gesagt, er wolle, wenn, nur allein regieren. Gestern klang das dann auch gerade von der Spitze der Bundes-AfD anders. Da reicht schon eine stabile Mehrheit. So eine vom BSW, sagen wir mal, geduldete AfD, wie stabil kann die denn sein?
16: Ja, wie jede Minderheitsregierung. Sie ist einerseits stabil, da sie ja nur durch eine neu gewählte Landesregierung, die ihrerseits eine Mehrheit braucht, aus dem Amt getragen werden kann. Diese Stabilität hat man immer und wir haben ja hier in Thüringen beispielsweise gesehen, dass das auch eine ganze Legislaturperiode halten kann. Bodo Ramelow etwa hat eine solche Minderheitsregierung tatsächlich über fast 5 Jahre geführt. Aber mit der Durchsetzung der eigenen Programmatik, da hat man deutlich weniger Stabilität. Man muss mit anderen Partnerinnen und Partnern im Parlament ins Gespräch kommen. Und das sind alle die Parteien, mit Ausnahme des BSW, die die AfD scharf kritisiert, wenn nicht bösartig beleidigt hat in den vergangenen Wochen und Monaten, sodass die Bereitschaft dort natürlich sehr gering ausgeprägt sein wird. Und am Ende wird man wieder mit dem BSW zusammensitzen.
4: Bundes-AfD-Chefin Alice Weidel deutete gestern Abend ja an, dass es schon Gespräche auch mit potenziellen Überläufern aus der CDU gebe. Noch eine andere Möglichkeit vielleicht für Mehrheiten zu sorgen. Herr Brodertz, halten Sie das für einen Bluff oder für tatsächlich möglich?
16: Also, dass vielleicht Gespräche geführt und gesucht wurden, kann man nie ganz ausschließen. Dass die aber ein Stadium erreicht haben, dass CDU-Abgeordnete dies ernsthaft erwägen, quasi am Wahlabend aus ihrer eigenen Partei faktisch auszutreten, um den politischen Gegner ins Amt zu verhelfen, das scheint mir dann doch sehr, sehr gewagt zu sein und eher unter der Kategorie Bluff zu verbuchen.
4: Jetzt erinnern wir uns aber an den Brandbrief mehrerer CDU-Politiker aus dem Ostharz im Vorfeld der Wahl, die gegen jede Tolerierung einer CDU-Minderheitsregierung durch die Linke sind. Wie groß schätzen Sie das Spaltpotenzial denn dieses AfD-Siegs und dieses vernichtenden CDU-Debakels ein?
16: Ich glaube, für die CDU ist es jetzt sehr ambivalent gelaufen. Einerseits ist es katastrophal, ein unglaublich schlechtes Wahlergebnis, im Grunde keine Chance, an der Regierung beteiligt zu werden. Auf der anderen Seite ist gerade Letzteres, dass keine politische Chance besteht, an der Regierung beteiligt zu werden, für die CDU in dieser Situation sehr dankbar. Sie muss sich nicht entscheiden zwischen AfD und Links an dieser Stelle. Und das wird wahrscheinlich die Gemütslage ein Stück weit beruhigen können. Manche werden aufatmen, dass sie nicht gar nicht in die Versuchung kommen, mit den Linken verhandeln zu müssten, vielleicht nur um irgendetwas herzustellen. Insofern sehr ambivalent die Lage in der CDU. Und ich glaube, dass tatsächlich gerade wegen des sehr schlechten Ergebnisses und den wenigen Chancen, die man jetzt noch hat, an der Regierung beteiligt zu werden, das Spaltproblem für die CDU zumindest mal vertagt ist.
4: Das heißt, die Brandmauer bleibt vorerst bestehen?
16: So weit würde ich noch nicht ganz gehen. Man wird schon darüber diskutieren, aber ich glaube nach einer anderen Maßgabe, nämlich nach der Maßgabe, ob die Brandmauer der CDU tatsächlich hilft. Weil wenn die CDU jetzt Bilanz zieht diesbezüglich, muss sie sagen, dass ihr das bei Wahlen offensichtlich nicht sehr geholfen hat, zumindest nicht dahingehend, dass sie wahnsinnig viele Sitze gewinnen konnte und die AfD klein halten konnte. Das ist am Ende gescheitert, an dem Punkt gleichzeitig durch die simultane Ablehnung der Linken als Koalitionspartner bleibt gerade in den Ostländern, wo AfD und Linke zusammen ein starkes Wählerpotenzial haben, für die CDU wenig über, um überhaupt noch mit anderen Partnern Regierung bilden zu können. Hier ist man quasi gelähmt. Wir sehen in Thüringen, wir sehen in Sachsen, wie man das mit Minderheitsregierungen versucht, wie schwierig das ist, wie anstrengend das ist und wie die CDU von Wahl zu Wahl aber auch Stimmen verliert. Das scheint kein Erfolgsrezept zu sein. Deswegen glaube ich, nach der Maßgabe wird man darüber reden, wie man es aber entscheidet und auflöst. Das werden wir doch erst sehen müssen.
4: Sagt der Politikwissenschaftler André Brodotz von der Universität Erfurt. Wie wird der Wahlsieg der gesichert rechtsextremen AfD in Baden-Württemberg und Rheinland-Pfalz gesehen? Beginnen wir mit dem Blick auf den Wahlausgang aus Mainz. Matthias Zahn fasst die politischen Reaktionen zusammen.
17: Der rheinland-pfälzische Ministerpräsident und CDU-Chef Gordon Schnieder zeigt sich am Tag danach besorgt.
18: Der fühlt sich nicht gut an und das fühlte sich schon gestern Abend nicht gut an. Das macht mir große Sorge.
17: Man dürfe jetzt nicht einfach zur Tagesordnung übergehen, fordert Schnieder mit Blick nach Berlin. Die schwarz-rote Bundesregierung müsse klare Entscheidungen treffen und weniger streiten. Die geplante Rentenreform müsse besser erklärt werden.
18: Wenn wir jetzt nichts tun, wenn wir dieses Paket aufschnüren, wenn wir es kaputt reden, dann stehen wir an dem Punkt, dass wir weder an den Beiträgen etwas senken können, was wir auch tun müssen, damit die Lohnnebenkosten runtergehen, noch eine ordentliche Altersvorsorge garantieren können. Und deswegen muss ich das erklären, auf welchen Weg ich mich mache. Und ich bin überzeugt, dass die Menschen das annehmen und diesen Weg dann auch mitgehen.
17: Diskussionsbedarf sieht Schnieder allenfalls in einzelnen Punkten. In der SPD zeichnet sich dagegen eine Grundsatzdebatte über die Rentenpläne ab. Der stellvertretende SPD-Bundesvorsitzende und Fraktionschef in Rheinland-Pfalz, Alexander Schweitzer, sprach von einer professoralen Rentenkommission, die einige Vorschläge vorgelegt habe, die die SPD nicht mittragen dürfe.
19: Es muss darüber nachgedacht werden, insbesondere auch über die Frage, was ist leistungsgerecht? Und wenn Menschen 45 Jahre und mehr gearbeitet haben und dann nicht ohne Abschläge in Rente gehen können, obwohl sie eigentlich nicht mehr in der Lage sind zu arbeiten, dann ist das nichts anderes als vernünftig leistungsgerecht. Und ich finde, die SPD sollte hier eine klare Position haben.
17: Der AfD-Landesvorsitzende und Bundestagsabgeordnete Sebastian Münzenmeier gibt sich angesichts des Erfolgs seiner Partei in Sachsen-Anhalt optimistisch. Die AfD wolle bei der nächsten Landtagswahl in Rheinland-Pfalz 2031 auch stärkste Kraft werden. Die Grünen-Landtagsfraktionsvorsitzende Katrin Eder hat sich erneut dafür ausgesprochen, ein mögliches AfD-Verbotsverfahren zu prüfen.
4: Soweit Matthias Zahn aus Mainz. Wie die Politik in Baden-Württemberg auf das Wahlergebnis in Sachsen-Anhalt blickt, berichtet Knut Bauer.
20: Nichts kann bleiben, wie es ist. Die Ansage von Cem Özdemir ist deutlich. Der Wahlausgang in Sachsen-Anhalt sei ein politisches Beben. Jetzt müssten sich Art und Inhalt der Politik grundlegend ändern, so der grünen Regierungschef. Änderungen regt auch Isabel Kademartori an. Die Bundestagsabgeordnete und Co-Landesvorsitzende der SPD in Baden-Württemberg stellt die bisherige Ukraine-Politik zur Debatte.
21: Was die Unterstützung der Ukraine angeht und den Umgang mit Russland, da müssen wir auch darüber nachdenken, ob wir das immer als so alternativlos darstellen müssen oder ob auch Impulse, sag ich mal, einer Friedenslösung gegenüber gesetzt werden müssen.
20: Linkenchef Luigi Pantisano fordert von der Bundesregierung, das Reformpaket zu stoppen. Diskussionen wie über die Rente mit 63 hätten zu diesem Wahlergebnis beigetragen, sagt der Bundestagsabgeordnete aus Stuttgart.
22: Das Ergebnis der Wahlen in Sachsen-Anhalt ist ein klares Misstrauensvotum an die Bundesregierung.
20: Die AfD dagegen sieht sich auch in Baden-Württemberg im Höhenflug und hält die Brandmauer für gescheitert. Co-Landeschef Emil Senzel.
23: Es ist schon lange überfällig, dass wir zu einem unverkrampften Umgang miteinander umgehen, auch mit der CDU. Und die Brandmauer ist meiner Ansicht nach gescheitert. Und das wird sich auch für Baden-Württemberg auswirken.
20: Davon will der baden-württembergische CDU-Landesvorsitzende nichts wissen. Manuel Hagel schließt eine Zusammenarbeit mit der in Teilen rechtsextremistischen AfD aus und verweist auf die Grundsätze seiner Partei.
24: Für mich ist eines völlig klar, dass die deutsche Christdemokratie die Grundsätze, auf denen die CDU mal gegründet worden ist, nach dem Zweiten Weltkrieg, für Menschlichkeit, für unsere christdemokratischen Überzeugungen, dass wir diese Überzeugungen jetzt nicht einfach so an der Garderobe abgeben können.
20: Dennoch dürfte die Brandmauer-Diskussion in der CDU weitergehen. Der ehemalige Fraktionschef Wolfgang Reinhardt sieht sie als gescheitert an und fordert eine grundlegende innerparteiliche Debatte nach den Wahlen in Berlin und Mecklenburg-Vorpommern.
4: Knut Bauer, SWR Landespolitik. Und es gibt noch mehr zu berichten an diesem Tag, außer dem Ausgang der Wahl in Sachsen-Anhalt. Volkswagen fährt einen harten Sparkurs. Die Zukunft mehrerer Werke steht auf der Kippe. Im Werk Osnabrück wurden früher von Karmann der legendäre Karmann Ghia und der Cabrio-Käfer gebaut. Nach der Übernahme durch VW 2009 verschiedene, meist Cabrio-Ausführungen von T-Roc, der Arteon und vom Golf. Jetzt soll das Werk verkauft und auf Rüstungsproduktion umgestellt werden. Oliver Jürgens aus Osnabrück mit Einzelheiten.
0: Es ist wieder einmal der große Schulterschluss, den Niedersachsens Ministerpräsident Olaf Lies demonstriert. Nach der Einigung über den Zukunftsplan bei Volkswagen in der vergangenen Woche, jetzt der Auftritt des Sozialdemokraten zusammen mit der Gewerkschaft, dem Betriebsrat, mit Volkswagen und sogar mit der CDU, der Opposition im Land. Niedersachsen steigt mit ein beim bisherigen Volkswagen-Werk in Osnabrück. Mehrheitsinvestor wird die internationale Investmentgesellschaft Aurelius mit Sitz in Tel Aviv. Ohne das Land geht es jedoch nicht, sagt Ministerpräsident Olaf Lies.
1: Am Anfang war nicht die Rede davon, dass das Land selber sich auch finanziell beteiligen wird an dem neuen Unternehmen. Es war aber das klare Commitment, es muss einen weiteren Partner geben. Volkswagen hat diese Aufgabe nicht wahrnehmen können. Und insofern sind wir als Land in die Verantwortung gegangen. Und deswegen ist, glaube ich, ganz wichtig, dass wir das hier gemeinsam tun.
0: Die Investition des Landes soll etwa so hoch sein wie bei der Meyer-Werft. Das waren seinerzeit 200 Millionen Euro. Produzieren soll in Osnabrück der israelische Rüstungskonzern Rafael. Der ist vor allem bekannt für das Raketenabwehrschild Iron Dome. Für die Rüstungsproduktion sei das bisherige VW-Werk gut geeignet, so Lies.
1: Also eine echte Zukunftsperspektive, bei der ich Entwicklung brauche, bei der ich die Kompetenz des industriellen Baus brauche, bei dem ich qualifizierte Mitarbeiterinnen und Mitarbeiter brauche. Und das ist der Grund, weshalb ein Unternehmen wie Rafael sagt, Osnabrück ist der richtige Standort. Hier sehen wir Perspektiven.
0: 1.400 der 1.800 Beschäftigten sollen übernommen werden. Am Ende sollen es nach Abgängen durch Rente und Altersteilzeit noch 1.200 sein. Die bekommen eine Beschäftigungssicherung bis 2029. Allerdings ist die VW-Gesamtbetriebsratschefin Daniela Cavallo nicht ganz zufrieden.
2: Es wird darum gehen, dass aus unserer Sicht natürlich die 1.400, die bis jetzt eine Absicherung bekommen können, nicht ausreichen, dass wir jetzt über weitere Perspektiven sprechen müssen.
0: Die Perspektiven für die anderen zur Debatte stehenden Werke in Hannover, Emden, Zwickau und Neckarsulm bleiben unklar. Die Lösung für Osnabrück sei keine für alle nicht profitabel laufenden Werke von Volkswagen, sagt der Automobilexperte Frank Schwope.
3: Es gibt ja auch andere Vorschläge wie Landmaschinen und dergleichen oder für die Raumfahrtindustrie. Das sind sicherlich Optionen für einen kleinen Teil eines Werkes, aber die realistischere Option ist, glaube ich, wirklich, dass man die Werke ein bisschen schlanker aufstellt, dass man die Werke restrukturiert, dass sie konkurrenzfähig sind im Wettkampf des Konzerns und dass mindestens 3 von 4 Standorten zukünftig auch noch neue Zuschläge von Fahrzeugen bekommen.
0: Andere Autoexperten hingegen halten es für unrealistisch, alle Werke zu retten. Wie es für die Beschäftigten dort weitergeht, soll in spätestens einem Jahr klar sein.
4: Oliver Jürgens berichtete. Wer diese Bilder aus afghanischen Krankenhäusern sieht, bekommt sie nicht mehr aus dem Kopf. Kinder unterernährt, sodass sie nichts mehr bei sich behalten. Zu viert in ein Bett gepfercht, weil der Platz fehlt. Afghanistan hat Jahrzehnte des Kriegs und Terrors hinter sich. Not und Armut sind groß. Und vor allem die Kinder leiden. 3,7 Millionen sind akut mangelernährt. Lena Bodewein.
6: Im Indira Gandhi Kinderkrankenhaus in Kabul muss die 30-jährige Basira mit ansehen, wie ihr jüngster Sohn dahinschwindet. Sein winziger Körper versagt. Sein Bauch ist schmerzhaft aufgebläht und er kann das bisschen Nahrung, das ihm zur Verfügung steht, nicht mehr verdauen. Da der Lohn von Basiras Mann weggefallen ist, kämpft die Familie gegen den Hunger. Unsere Armut ist so schrecklich. Ich habe kein Geld für die Behandlung meines Kindes. Ich verliere ihn. Alles, was ich zu Hause hatte, habe ich verkauft für Medikamente. Mir ist nichts mehr geblieben. Basiras Albtraum spiegelt sich auf jedem Bett dieser überfüllten Station für mangelernährte Kinder wider. Kleine Körper, fragile Gliedmaßen, die Augen von Kindern wie Müttern gleichermaßen voller Schmerz und Sorge. Das Ausmaß des Leids innerhalb dieser Mauern ist überwältigend. Doch es ist nur ein Bruchteil einer stillen, landesweiten Katastrophe. Die Armut in Afghanistan ist groß. Die Hälfte der Bevölkerung ist abhängig von humanitärer Hilfe. 9 von 10 Kindern sind unter- oder mangelernährt. Daniel Timme vom Kinderhilfswerk UNICEF ist mehr als alarmiert.
25: Ja, die Situation der Mangelernährung bei Kindern ist dieses Jahr sehr dramatisch angestiegen. Wir haben 3,7 Millionen Kinder, die akut mangelernährt sind. Und davon sind 1 Million Kinder in einem lebensbedrohlichen Zustand. Die müssen dringend behandelt werden, damit ihr Leben gerettet werden kann.
6: Dr. Mohammed Aref Hassanzai arbeitet seit 40 Jahren hier auf dieser Kinderstation. Jahrzehntelange Kriege, sagt er, brutale Dürren und ein plötzliches Einfrieren der Entwicklungshilfe hätten für die schlimmstmöglichen Bedingungen in Afghanistan gesorgt. Und diese Kinder sind die Leidtragenden.
7: Ihr Immunsystem ist schwach. Das bedeutet, dass sie sich sehr schnell mit Bakterien infizieren. Sie bekommen Nieren- und Atemwegsinfektionen, Durchfall und andere gesundheitliche Probleme. Und wenn sie dann nicht ausreichend Nahrung erhalten, führen diese beiden Faktoren zu Mangelernährung.
6: Die Krise ist so groß geworden, dass die Taliban-Regierung an die internationale Gemeinschaft und ausländische Hilfsorganisationen appelliert.
7: Wir benötigen daher die anhaltende Unterstützung der internationalen Gemeinschaft. Die Hilfe im Gesundheitssektor sollte von der Politik getrennt bleiben,
6: fordert Sharafat Zaman Amar vom afghanischen Gesundheitsministerium. Doch die Hilfe bleibt zunehmend aus. Westliche Staaten wollen das extremistische Regime der Taliban weder legitimieren noch finanzieren. Daniel Timme vom Kinderhilfswerk UNICEF warnt:
25: Nur um ein Beispiel zu nennen, dieses Jahr mussten wir schon 100 Ernährungszentren schließen. Und letztendlich, da darf man sich nichts vormachen, wird es dazu führen, dass Kinder, die wir retten könnten, sterben werden.
6: Mütter wie Basira sind zwischen Weltpolitik und leeren Versprechungen gefangen. Ihr bleibt nur das qualvolle Warten an der Seite eines stillen, hungernden Kindes.
4: Über die Not der Kinder in Afghanistan berichtete unsere Korrespondentin Lena Bodewein. Soweit SWR Kultur aktuell. Ich bin Florian Rudolph. Es ist 18.30 Uhr.
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9: We are very, very close to a scenario in which a major result gets proved and no human can understand, can explain it.
10: Wir könnten bald in die Situation geraten, dass eine künstliche Intelligenz einen wichtigen mathematischen Satz beweist und kein Mensch versteht ihn, sagte Terence Tao, ein Superstar der Mathematik, im Juli 2026 auf der Internationalen Mathematikerkonferenz in Philadelphia. Die findet alle 4 Jahre statt. Die Meldungen häufen sich. Eine KI von OpenAI oder einer anderen Firma hat eine mathematische Vermutung bewiesen oder widerlegt, an der sich Menschen jahrzehntelang die Zähne ausgebissen hatten. Ich habe selber Mathematik studiert und bin zu der Konferenz in den Osten der USA gefahren, um Antworten auf ein paar Fragen zu finden. Wird die KI die Mathematikerinnen und Mathematiker bald komplett überflügeln? Kann man jungen Menschen noch empfehlen, das Fach zu studieren? Und für alle anderen, kann KI vielleicht dabei helfen, Matheängste zu überwinden?
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10: Im November 2022 wurde ChatGPT veröffentlicht. Danach kamen fast im Wochentakt Updates und weitere KI-Systeme auf den Markt. Am Anfang konnten sie nicht mal richtig zählen. Dann begannen die Chatbots zunächst alle mathematischen Schulaufgaben zu bewältigen, dann die aus den ersten Semestern des Mathematikstudiums. Sie lösten alle Aufgaben der Mathematik-Olympiade. Und nun lösen sie mathematische Rätsel an der vordersten Forschungsfront. Noch nicht die ganz großen Matheprobleme wie die berüchtigte Riemannsche Vermutung, aber die Einschläge kommen näher. Ich habe am Rand der Konferenz Stimmen von jungen Forschenden gesammelt. Ich nenne hier nur ihre Vornamen, sie werden ja noch einige Jahrzehnte neben den maschinellen Kollegen arbeiten müssen. Fast alle nutzen bereits KI, wenn auch nicht für die großen Gedanken. Das ist Kelvin, ein Studierender aus Kanada.
12: I used it to make graphs. Before, to write a math paper, you...
10: Er nutzt KI, um die Grafiken in seinen Arbeiten zu zeichnen. Oft skribbelt er nur eine Skizze und die KI macht ein perfektes Bild daraus. Die KI hat ihm auch schon geholfen, einen kleineren Satz zu beweisen. Aber wenn er das in einer Zeitschrift veröffentlichen wolle, dann würde er auf jeden Fall dazu schreiben, dass der Beweis von einer KI stammt. Über 1000 Menschen standen in Philadelphia an, um Terence Tao zuzuhören. Der wurde einmal als der schlaueste lebende Mensch bezeichnet. Er arbeitet auf vielen mathematischen Gebieten und hat auch schon viel mit KI experimentiert. Tao konnte seinen Zuhörern aber zunächst wenig Trost anbieten, sondern sagte ganz unverblümt, die Mathematik befindet sich in der größten Krise seit 100 Jahren. Damals wurden die Grundlagen der Wissenschaft erschüttert, weil man auf Widersprüche in ihren Fundamenten gestoßen war. Berühmt ist etwa die sogenannte Russellsche Antinomie von der Menge aller Mengen, die sich selbst nicht enthalten. Enthält diese Menge dann auch sich selbst? Solche Paradoxien konnte die Mathematik in der Folgezeit mit zunehmend abstrakter Logik auflösen.
9: So, I will argue that one century after
10: 100 Jahre später gehe es jetzt nicht um mathematische Argumente, sagte Tao, sondern um mathematische Werte. Mathematische Werte? Was darf man sich darunter vorstellen? Die Mathematik kommt ja immer recht dröge daher. Knapp formulierte Artikel mit vielen Formeln, reine Logik, sollte man meinen. Mathematiker gelten als verschroben, oft ein bisschen weltfern oder gar autistisch. Aber das Niederschreiben von Formeln und Beweisen ist nur der Endpunkt eines Prozesses, der äußerst sozial und kommunikativ ist, erklärt mir Alex Kontorowicz von der Rutgers University, der beim Kongress auch einen Vortrag zur Zukunft der Mathematik gehalten hat.
5: Why in a department does everyone want a diversity of large groups of people thinking about very different things? It's for tea time.
13: Warum haben wir diese Mathematik-Fachbereiche mit großen Gruppen von Menschen, die über ganz unterschiedliche Dinge nachdenken? Wegen der Teepause. Wenn ich den ganzen Tag gearbeitet habe und bei einem Problem nicht weiterkomme, dann gehe ich um 3 Uhr nachmittags zum Tee oder Kaffee, hole mir ein paar Kekse und finde eine Kollegin, der ich diese Frage stellen kann, an der ich feststecke. Eigentlich wird mir in der Hälfte der Fälle schon die Lösung klar, während ich ihr das Problem erkläre. Dann muss ich geduldig auf ihre Antwort warten, mich überschwänglich bedanken und dann zurück in mein Büro eilen, um das neu zu berechnen.
10: Die Mathematikerinnen und Mathematiker sind verunsichert. Das war bei der Konferenz deutlich zu spüren. Auch diejenigen, die noch nicht viel mit KI in Berührung gekommen sind. Sie lesen die Meldungen und fragen sich, wann kommt die KI auch in meinem Spezialgebiet an? Alex Kontorowicz will sie eher beruhigen. Der mathematische Erkenntnisprozess bestehe nämlich nicht nur aus formalen Beweisen, sondern brauche sehr viel menschliche Kommunikation. Kontorowicz erklärt mir, dass der Prozess 4 Phasen hat. Die erste sei tatsächlich der Austausch mit Kolleginnen und Kollegen.
5: The first is at the blackboard.
13: Es beginnt an der Tafel. Du erklärst deine Rechnungen einem Kollegen und denkst, jetzt kann ich einen Vortrag halten und alle Fragen dazu beantworten.
10: Dann kommt Phase 2, die Sache sauber aufschreiben für eine Fachzeitschrift.
5: And when you go to write it down, you realize just how little of the argument you actually understand.
13: Und dann wird einem klar, wie wenig man von der Argumentation wirklich verstanden hat. Beim Schreiben entwickelt man dann die tatsächliche Argumentation.
5: This is really the argument. That's stage 2.
10: Phase 3 ist relativ neu.
5: Stage 3 is you realize, well, I should be able to explain this argument to a computer.
13: Dann denkt man, ich sollte nun in der Lage sein, das einem Computer zu erklären und zu formalisieren. Das ist eine tiefere Ebene des Verständnisses, genauso wie der Übergang von der Tafel zum Papier so eine tiefere Ebene darstellt.
10: Diese Beweischecker haben sich in den letzten Jahren stark verbreitet. Von Menschen verfasste mathematische Artikel enthalten noch viel normale Sprache. Sie sind in kompletten Sätzen geschrieben, da können sich leicht Fehler einschleichen. Übrigens auch bei KI-Beweisen. Die Formalisierung reduziert die mathematischen Argumente auf einen Code, der vom Computer überprüft und mit dem Siegel stimmt versehen werden kann. Diese ersten 3 Phasen können auch KIs bewältigen, Beweise finden, sie in gewöhnlicher Sprache aufschreiben und formal überprüfen, auch wenn Mathematiker diese von der KI verfassten Artikel nicht unbedingt gerne lesen. Aber für viele jüngere Mathematiker ist die KI schon ein alltäglicher Partner bei diesen ersten 3 Schritten des mathematischen Erkenntnisgewinns. Zum Beispiel für Yu Song von der Universität Leicester in England.
14: I use it on a daily basis.
15: What do you do?
14: Mostly for research. Whenever I
10: Er nutzt die KI täglich. Wenn er etwas nicht versteht, lässt er sich von der KI erklären. Komplette Beweise in seinem eigenen Feld führt er noch nicht auf diese Weise, aber die Sprachmodelle können einige Lücken in seiner Argumentation füllen. Aber dann kommt die Phase 4 und daran scheitern die Maschinen noch.
5: And the fourth level is what I call canonization.
14: Die vierte Stufe ist das, was ich als Kanonisierung bezeichne. Was ist die beste Version einer Definition? Wie kann ich meine Argumentation so weit straffen, dass sie in die Standardbibliothek Mathlib aufgenommen wird? Das ist mathematische Forschung auf höchstem Niveau. Es geht nicht unbedingt um die Entdeckung neuer Wahrheiten über die Welt. Auch das Organisieren von Wissen erzeugt neues Wissen.
5: How to organize knowledge is as much a process of generating knowledge as anything else.
10: Am Ende steht dann vielleicht ein mathematisches Standardlehrbuch. Die Gemeinschaft hat sich auf eine allgemein akzeptierte Fassung einer Theorie geeinigt. Weil das ein sozialer Prozess ist, kann die KI ihn noch nicht übernehmen. Auch deshalb halten sich die KI-Firmen, die mit mathematischen Beweisen die Leistungsfähigkeit ihrer Modelle demonstrieren wollen, nicht an diesen langsamen, aber gründlichen Prozess. Sie veröffentlichen Beweise per Pressemeldung oder Social Media Posting und schreiben gleich dazu, wie viel die Berechnung gekostet hat, oft mehrere tausend Dollar. Was Sie nicht sagen, wieso haben Sie sich gerade dieses Problem herausgepickt? An wie vielen anderen sind Sie vorher gescheitert? Viele der Veröffentlichungen bestanden zudem darin, lange gehegte Vermutungen zu widerlegen. Dafür reicht es, ein einziges Gegenbeispiel zu finden. Positive Beweise sind schwieriger. Bryner Krah von der Northwestern University in Illinois.
15: I do not believe that blog posts and
16: ich glaube nicht, dass Blog-Einträge und Pressemitteilungen der richtige Weg sind, um Mathematik zu betreiben. Jedenfalls ist es nicht der Weg unserer wissenschaftlichen Gemeinschaft und sollte es auch nicht werden. Sonst können wir unsere hohen Standards nicht halten und die sind sehr bewährt und ausgezeichnet.
10: Vielleicht glauben Sie ja, dass diese Probleme der Mathematiker Sie nichts angehen. Aber abgesehen davon, dass auch die abstraktesten mathematischen Konzepte meist auf wundersame Weise eine Anwendung in der Praxis finden, das mathematische Denken ist eine der höchsten intellektuellen Leistungen der Menschheit. Und wenn wir selbst das an Maschinen delegieren, was bleibt dann überhaupt noch für den Menschen? Das ist nicht nur eine philosophische Frage, sondern eine ganz konkrete für Lehrende an Schulen und Hochschulen. Müssen Schüler und Studentinnen überhaupt noch Mathematik lernen? Die Diskussion über technische Hilfsmittel im Mathematikunterricht ist keine neue.
17: Hier ist das deutsche Fernsehen mit der Tagesschau.
18: Der Siegeszug der Rechner auf oder unter der Schulbank ging schneller, als Lehrer und Kultusbürokratien reagieren konnten. Obwohl bereits in den Klassen fleißig elektronisch gerechnet wird, haben die Mathematikrichtlinien in den meisten Bundesländern noch nicht einmal von der Existenz der Taschenrechner Kenntnis genommen.
10: Ein Ausschnitt aus der Tagesschau von 1975. Damals wurden elektronische Taschenrechner erschwinglich und bis heute wird diskutiert, inwieweit sich Schülerinnen und Schüler das Rechnen abnehmen lassen dürfen. Mit der Veröffentlichung von ChatGPT stellte sich die Frage nach der Technik im Matheunterricht auf ganz neue Weise.
19: Aber es war natürlich jetzt über viele Jahre so, dass man sagen konnte, naja gut, Rechnen kann man ein Stück weit delegieren, das ganze Denken aber nicht. Und da verändert sich mit ChatGPT nochmal vieles. ChatGPT gibt jetzt Möglichkeiten, die einem auch das Denken abnehmen, die weniger Verständnis erfordern. Man kann plötzlich alles an die Maschine delegieren. Und das sind einerseits fantastische neue Möglichkeiten, andererseits aber auch ganz große Risiken, weil man gar nicht mehr weiß, was die Schüler selber denken.
10: Lehrerinnen und Lehrer, Professorinnen und Professoren spalteten sich schnell in zwei Lager, erzählt Susanne Prediger, Mathematikdidaktikerin an der Technischen Universität Dortmund, mit der ich per Videochat spreche. Diejenigen, die von den fantastischen Möglichkeiten der neuen Technik schwärmten und diejenigen, die vor allem das Missbrauchspotenzial sahen.
19: Das ist kein ganz neues Problem. Natürlich gab es schon immer die, die alles nur abgeschrieben haben, statt es selber zu machen. Die haben es aber immerhin abgeschrieben, ist vielleicht noch ein klein bisschen hängen geblieben.
1: Das bildet ja auch, genau.
19: Es wird einfach so viel einfacher gemacht. Also die Verführungskräfte sind noch so viel größer. Und das heißt, wir müssen da ganz anders erziehen und wir müssen ganz andere Prüfungsformate entwickeln, damit das auffliegt.
10: Susanne Prediger gehört zu denen, die auch große Chancen in der neuen Technik sehen. Eine Lehrerin, die vor einer Klasse mit 30 Schülerinnen und Schülern steht, kann nicht auf die Lernbedürfnisse jedes Einzelnen eingehen. Die KI kann das und sie ist unendlich geduldig.
19: Schon allein, dass die Kinder jetzt die Sachen nicht mehr tippen oder schreiben müssen, sondern rein sprechen können, ist eine Innovation. Ja? In unserem digitalen Diagnoseplattformen dürfen die Kinder jetzt ihre Ideen über Mathematik mündlich eingeben. Das wird sofort transkribiert. Dadurch kriegt man viel reichhaltigere Einblicke in das, was die Kinder denken. Das ist eine gute Idee. Denk da mal weiter. Warum ist das so? Mal mal ein Bild. All das kann die KI auch tun und das ermöglicht eine wirklich tiefer gehende Kommunikation. Die soll natürlich nicht das Gespräch zwischen Menschen ersetzen, aber es kann es wunderbar ergänzen.
10: Viele Kinder entwickeln im Schulalter eine regelrechte Angst vor Mathematik, die sich bis ins Erwachsenenalter fortsetzt, erzählt mir die Psychologin Florence Gabriel von der australischen Adelaide University bei der Konferenz in Philadelphia.
20: Mathematics anxiety is one of my favorite research topics.
21: Matheangst ist eines meiner Lieblingsforschungsthemen. Wir arbeiten viel mit Lehrkräften an australischen Schulen zusammen und von denen hören wir immer wieder, dass Kinder im Mathematikunterricht oder bei Mathearbeiten weinen. Das ist für mich einfach unglaublich. Warum weint man über Mathematik? Mathematik ist doch wunderschön. Man sollte Spaß daran haben.
10: Diese Angst sei oft unabhängig von den mathematischen Leistungen.
20: What's also interesting about math anxiety is that it happens to children who are good at mathematics.
21: Mathematikangst tritt auch bei Kindern auf, die eigentlich gut in Mathe sind. Bei der jüngsten PISA-Studie von 2022 gaben etwa 40% der 15-Jährigen an, unter einer Form von Mathematikangst zu leiden. Eines der Probleme dabei ist, dass Kinder sich so viele Sorgen machen, dass diese ihr Arbeitsgedächtnis vollständig beanspruchen. Und dann haben sie keine Ressourcen mehr, um die Mathematikaufgabe zu lösen. Es handelt sich also um ein Wechselspiel zwischen Emotionen und kognitiven Prozessen.
10: Kann eine geduldige und einfühlsame KI den Kindern die Freude an der Mathematik zurückgeben, damit aus ihnen mathefreudige Erwachsene werden?
19: Ich meine, wie viele Ihrer Kollegen als Journalisten sind akademisch gebildet, hochkluge Leute, verweigern sich aber, ihr Mathehirn überhaupt noch mal einzuschalten.
1: Da sage ich jetzt nichts zu, ja.
19: Und das ist ja nicht nur bei Journalisten so, sondern bei ganz, ganz vielen. Sind wir uns sicher, dass alle Bundestagsabgeordneten wissen, wie viel 3 Milliarden ist, wie viel Nullen das hat, als sie entschieden haben, das für den Tankrabatt rauszuhauen? Also ich habe meine Studierenden nach dieser Entscheidung, wir haben mal überlegt, was man für das Geld sonst alles tun könnte, um ein Gefühl zu kriegen, wie viele Nullen das sind, 3 Milliarden. Ich bin mir nicht sicher, ob alle Bundestagsabgeordneten sich klar gemacht haben, welcher Anteil vom Gesamthaushalt und was man dafür noch alles hätte tun können.
10: Was alle Expertinnen und Experten befürchten, dass KI die digitale Kluft zwischen den Lernenden vertiefen wird.
19: Mit digitaler Kluft meint man ja, dass obwohl die Systeme theoretisch für alle etwas Gutes erreichen könnten, einige sie produktiver nutzen als andere. Und das Thema wird natürlich bei KI auch wieder groß. Also wer nicht gelernt hat, dass es keinen Sinn macht, sich alles abnehmen zu lassen, der nutzt KI als Denkverhinderung und nimmt sich jede Lerngelegenheit. Wer aber genügend Selbstregulationskompetenz hat und das kann, der kann mithilfe von KI viel stärker und interessengeleiteter lernen.
10: Auch Alex Kontorowicz spricht auf der Konferenz in Philadelphia von einer neuen digitalen Kluft.
13: Wir beobachten gerade eine Zweiteilung unter den Schülerinnen und Schülern. Diejenigen, die mit KI interagieren, um Dinge zu verstehen, werden sehr, sehr schnell sehr, sehr gut. Schüler, die KI ihre Hausaufgaben machen lassen, werden sehr, sehr schnell sehr, sehr schlecht. Jedes Werkzeug ist nur so gut wie die Art und Weise, wie man es einsetzt.
5: Any tool is only as good as how you use it.
10: Im niederländischen Leiden trafen sich im Herbst 2025 Mathematikerinnen und Wissenschaftstheoretiker, um zu diskutieren, wie ihre Zunft mit dem neuen Werkzeug KI umgehen sollte. Die Erklärung, die dabei herauskam, besteht darauf, dass die Mathematik eine von einer menschlichen Gemeinschaft betriebene Praxis ist. Jede Veröffentlichung soll einen oder mehrere menschliche Autoren haben. Um sie zu verstehen, darf keine Software nötig sein, die man erstmal kaufen muss. Und vor allem, der Einsatz von KI soll in jeder Arbeit klar gekennzeichnet werden. Diese Kennzeichnung von KI-generierten Texten, Bildern und Tönen wird ja auch in anderen Bereichen diskutiert, etwa im Journalismus. Sie wird aber immer schwieriger, wenn die Grenzen verschwimmen und Mensch und KI sehr eng zusammenarbeiten. Bald werden wir KI als ein Werkzeug unter vielen sehen, glaubt Alex Kontorowicz.
13: Ich glaube, im nächsten halben Jahr werden wir alle so einen Absatz unter unserer Arbeit schreiben und dann werden wir es leid sein. Niemand schreibt doch heute noch, dass er gegoogelt hat oder in die Bibliothek gegangen ist.
10: Die Leidener Erklärung ist inzwischen von vielen prominenten Mathematikerinnen und Mathematikern unterzeichnet worden, sowohl von Forschenden, die täglich KI einsetzen, als auch von KI-Skeptikern, die ganz traditionell mit Bleistift und Papier arbeiten. Auch die Internationale Mathematische Union hat unterschrieben, deren Vorsitzende ist ab Januar Ulrike Tillmann von der Universität Oxford.
0: Letztendlich, was ist wichtig, ist, dass die Mathematik den Menschen gehört, den Menschen, die die Sachen erarbeiten, aber auch dann die Menschen, die sie dann in der Lehre weitergeben, die junge Leute wieder animieren, die Sachen verstehen zu wollen. Und ich glaube, es gibt immer noch Kreativität und in der Mathematik ist sehr viel Kreativität da, weil selbst wenn das in der Schulmathematik nicht so immer klar ist.
10: Die Menschlichkeit bewahren, das will auch Monique, eine junge Professorin aus Brasilien.
2: I'm trying to do more technical stuff.
10: Sie macht nur technische Dinge mit der KI, sagt sie. Sie will die KI nicht für sich denken lassen. Sie benutzt sie zum Beispiel zur Suche nach Fachartikeln, aber oft bekommt sie dann Quellen genannt, die gar nicht existieren. An ihrer Uni hat sie allerdings auch keinen Zugang zu den Spitzenmodellen von ChatGPT. Sie kann nur die KI von Google nutzen.
2: My university has access to Gemini Pro.
10: Die Mathematik war jahrhundertelang eine Mangelwirtschaft, sagte Terence Tao in seinem Vortrag. Beweise für neue Sätze waren rar. Nun beginne ein Zeitalter des Überflusses. KIs würden bald korrekte mathematische Aussagen am Fließband produzieren können. Aber was fängt die Wissenschaft dann mit ihnen an? Welche sind wichtig und bringen die Mathematik voran und welche nicht? Das ist eigentlich ganz ähnlich wie in anderen Bereichen, in die die KI vordringt. Man kann ja auch per Knopfdruck tausende von Songs komponieren lassen, aber letztlich kommt es darauf an, welche davon akzeptieren wir, welche nicht. Terence Tao fand in seinem Vortrag einen kulinarischen Vergleich.
9: You know, it's like cooking. You know, you can cook a beautiful meal and you know it smells great and all the food has been verified safe to eat, but you should not force people to eat it. It's their choice. You know, we have to convince other people that this is worth doing.
10: Man kann das schönste Festmahl anrichten, aber man kann die Menschen nicht zwingen, es zu essen.
5: Understanding is the bottleneck.
13: Das Verständnis ist der neue Engpass. Jedenfalls solange wir noch kein Datenkabel in unseren Hinterkopf stöpseln. Mein Gehirn hat nur eine begrenzte Bandbreite. Und wenn die KI 100 Artikel pro Tag produziert, worauf soll ich dann meine Aufmerksamkeit richten? Was soll ich versuchen zu verstehen? Wo liegt für mich der Mehrwert?
10: Das war noch einmal Alex Kontorowicz. Vielleicht ist ja die KI irgendwann so weit, auch diese Fragen zu beantworten. Aber wollen wir das?
5: You can ask AI those questions. What's exciting and what's not?
14: Man kann auch die KI fragen, was ist spannend und was nicht. Aber du musst selbst entscheiden, wie du in der Welt handelst und welche Entscheidungen du für dich selbst triffst. Klar, man kann tun, was die KI sagt, aber ist das die beste Art, sein Leben zu leben? Macht uns das glücklich? Ich glaube nicht. Ich treffe gern meine eigenen Entscheidungen.
10: Ich habe Kontorowicz auch gefragt, ob man jungen Menschen heute überhaupt noch raten sollte, Mathematik zu studieren. Werden sie am Ende arbeitslos oder allenfalls Handlanger einer immer denkmächtigeren künstlichen Intelligenz?
5: There are a number of people, I would say a small number of people who tell their aspiring PhD students.
14: Es gibt eine kleine Zahl von Lehrenden, die ihren Doktoranden raten, lauft um euer Leben. Hier gibt's nichts mehr zu tun. Macht etwas anderes. Ich halte das für völlig falsch. Wir sollten die Zahl der Doktoranden verdoppeln oder verdreifachen. Denn die Fähigkeiten, die man da lernt, werden meiner Ansicht nach im KI-Zeitalter noch wertvoller sein.
5: Those skills, I think, will be even more valuable in the age of AI.
10: Die meisten der jungen Mathematikerinnen und Mathematiker, die ich gesprochen habe, sehen das ähnlich.
3: We need more people, more human.
10: Wir brauchen mehr Menschen, die die computergenerierten Beweise verstehen.
3: Get into maths in this era.
2: So I think we start to care about different questions.
10: Wir können den Maschinen die langweiligen Sachen überlassen und uns um die kreativeren Dinge kümmern.
7: I hope the AI do the boring stuff.
2: Yeah, the AI do the boring stuff.
22: But when you do the higher mathematics, you actually learn or you come to know about the real beauty of the mathematics.
10: Es ist, wie die Fields-Medaillengewinnerin Mariam Mirzakhani sagt, die Mathematik enthüllt ihre Schönheit den geduldigsten Anhänger.
22: The most patient followers.
23: I think to say that mathematician will be obsolete is like saying thinking will be obsolete.
10: Wer sagt, dass Mathematiker überflüssig werden, der sagt, dass das Denken überflüssig wird. Und dann ginge die ganze Menschheit den Bach runter. Ich hoffe also sehr, dass das nicht der Fall sein wird.
23: I sure hope that's not the case.
10: Die Menschen, die ich bei der Konferenz befragt habe, sind natürlich alle akademische Wissenschaftler, die ihr Fach lieben. Ob Mathematikerinnen und Mathematiker in Zukunft noch Jobs außerhalb der Universität finden werden, kann heute niemand mit Sicherheit sagen. Immer mehr Kopfarbeit wird von KI übernommen. Im Moment trifft es zum Beispiel die Programmierer und Informatikerinnen. Ich würde trotzdem nochmal Mathematik studieren. Sie lehrt logisches und strukturiertes Denken. Und irgendjemand muss ja noch der KI mit natürlicher Intelligenz die Stirn bieten. Allerdings gibt's auch hochqualifizierte Mathematiker, die die Disziplin verlassen. Jacob Zimmerman, dem bei der Mathe-Konferenz in Philadelphia die Fields-Medaille verliehen wurde, so etwas wie der Nobelpreis für Mathematik, gab auf der Pressekonferenz seine neueste berufliche Entscheidung bekannt.
24: I'll be starting a position at OpenAI in their safety division very soon, so that's what's next for me.
10: Er verlässt die Hochschule und arbeitet künftig bei OpenAI. Nicht um die Mathematik voranzutreiben, sondern um zu verhindern, dass die KI verrückt spielt. Die mathematische Gemeinde rückt angesichts der KI zusammen, um den menschlichen Aspekt ihrer Wissenschaft hochzuhalten. Noch haben wir das Sagen in der Mathematik, meint Bryna Krah, eine der Verfasserinnen der Leidener Erklärung.
25: I still think the deep thought, pencil and paper will not go away.
16: Ich glaube, dass das tiefgründige Nachdenken mit Bleistift und Papier nicht verschwinden wird. Keine Frage, wir erleben erstaunliche Fortschritte mit der KI. Aber sie schafft keine neuen Theorien. Sie entscheidet nicht, in welche Richtung sich die Disziplin entwickelt. Menschen stellen die interessanten Fragen und entscheiden letztlich, ob die Beweise korrekt sind. Muss sich die jüngere Generation auf den Wandel einstellen? Und muss die ältere Generation ihr dabei helfen? Auf jeden Fall. Ich glaube nicht, dass die Rolle des Mathematikers verschwinden wird, aber sie wird sich drastisch verändern.
10: Die Mathematik kann gestärkt aus der aktuellen Krise hervorgehen, sagte Terence Tao bei der Konferenz. Aber ist das vielleicht auch ein bisschen Pfeifen im Walde? wird es in Zukunft vielleicht zwei Sorten Mathematik geben, die bedächtig vorgehende menschliche und die rasant vorpreschende künstliche? Im Schachspiel schlagen Computer schon lange jeden Menschen, trotzdem spielen wir noch Schach. Aber Wissenschaft ist keine Spielerei.
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10: Logisches Denken ohne Menschen, KI in der Mathematik. Autor und Sprecher Christoph Drösser. Redaktion Dirk Asendorf.
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1: Um 19 Uhr mit Johannes Wörthermann. Die Unionsfraktion stützt den Kurs von Bundeskanzler Merz, die in der Koalition verabredeten Einschnitte im Sozialsystem schnell umzusetzen. Aus dem Ergebnis der Landtagswahl in Sachsen-Anhalt dürfe man keine falschen Schlüsse ziehen, sagte Fraktionschef Frey in Berlin. Er kündigte an, mit der SPD darüber zu sprechen. SPD-Chefin Baas hatte zuvor von einem Weiter-so gewarnt. Für mehr Entlastungen im Rahmen der geplanten Steuerreform zeigte sich Frey offen. Allerdings müsse das zum Haushalt passen. Steuersenkungen auf Pump solle es keine geben. Die AfD lotet nach dem Wahlsieg in Sachsen-Anhalt Regierungsmöglichkeiten aus. AfD-Spitzenkandidat Siegmund signalisierte in Berlin, sich der Wahl zum Ministerpräsidenten stellen zu wollen, sofern es eine stabile Mehrheit gebe und er seine Inhalte durchsetzen könne. Die AfD bot der CDU Gespräche an. Möglich wäre auch eine Zusammenarbeit mit dem Bündnis Sarah Wagenknecht BSW. Von diesem gab es bereits Signale für eine Kooperation. Die russische Regierung hat jetzt alle dortigen Goethe-Institute geschlossen und die Mitarbeiter aufgefordert, bis spätestens Sonntag das Land zu verlassen. Gleichzeitig hat das Außenministerium in Moskau angeordnet, das deutsche Generalkonsulat in St. Petersburg bis spätestens 18. September zu schließen. Vergangene Woche hatte die Bundesregierung verfügt, das Russlandhaus in Berlin und das Generalkonsulat in Bonn zu schließen. Sie macht Russland für den misslungenen Drohnenangriff auf den Flughafen Leipzig-Halle verantwortlich. In der serbischen Hauptstadt Belgrad haben tausende Menschen an der Beisetzung des bosnisch-serbischen Kriegsverbrechers Mladic teilgenommen. Der serbisch-orthodoxe Patriarch Porfir nannte den als Schlächter des Balkans bekannten Armeechef einen so wörtlich aufopferungsvollen Führer und Christen. Mladic war Ende August in einem Gefängniskrankenhaus in Den Haag verstorben. Er verbüßte dort eine lebenslange Strafe, unter anderem wegen Völkermords im Bosnienkrieg. Die EU will bis Ende nächsten Jahres weitere 200 Millionen Euro in Grönland investieren. Mit dem Geld sollen kritische Rohstoffe wie seltene Erden erschlossen, Internetverbindungen ausgebaut und Unterseekabel verlegt werden. In einer Erklärung heißt es, die wirtschaftlichen und politischen Beziehungen mit Grönland würden vertieft. Die EU setzt damit ein Zeichen gegen die Ansprüche von US-Präsident Trump. Er hatte wiederholt erklärt, die rohstoffreiche Insel in der Arktis kaufen zu wollen. Als erstes Autowerk in Deutschland wird das Volkswagen-Werk in Osnabrück zum Rüstungsstandort. Das Land Niedersachsen und der israelische Finanzinvestor Aurelius übernehmen die Fabrik, hieß es in einer Mitteilung. Wenn im nächsten Sommer die Autofertigung ausläuft, soll ein Kompetenzzentrum für Sicherheits- und Verteidigungslösungen entstehen. Für drei Viertel der rund 1.800 Beschäftigten gäbe es somit eine Jobperspektive. Das Landgericht Mannheim eröffnet ein Verfahren gegen den Mannheimer Sänger Xavier Naidoo, unter anderem wegen des Vorwurfs der Volksverhetzung. Naidoo soll zwischen Dezember 2020 und

0: niemand kommen sehen. Ganz im Gegenteil, gab es mahnende Stimmen, die seit Monaten schon gesagt haben, wenn die Bundesregierung nicht durch Sachpolitik überzeugt, durch Reformen damit, dass jetzt und nicht irgendwann spürbar etwas vorangeht, dann wird die AfD im Osten einen historischen Sieg einfahren. So ist es gekommen und so feiert die Partei nun ja auch selbst ihr Ergebnis, also als historisch. Nicht-AfD-Wähler wiederum treibt große Sorge um Angst und Unverständnis. Wir haben ein Land, zwei Lager.
1: Wir haben in diesem Land Geschichte geschrieben.
2: Ich kann Ihnen sagen, wir sind alle zutiefst schockiert.
3: Womit ich rechne, dass die CDU niemals mehr eine Wahl gewinnen wird.
4: Ein solches Ergebnis muss für alle demokratischen Parteien mehr als nur eine Zwischenetappe sein.
5: Ich habe die Befürchtung, dass hier für Ausländer und für Minderheiten sich in unser Land sehr viel ins Negative bewegen wird.
6: Die anderen Parteien, die versprechen, aber die entlasten doch nicht uns. Und das ist das halt, ne? Diese Unzufriedenheit.
7: Für mich war es eine Offenbarung, einmal wie gespalten unsere Gesellschaft doch ist.
0: Der Wahlsieg der AfD war absehbar. Meinungsforscher haben diesmal annähernd das Wahlergebnis vorausgesagt, waren von um die 40% ausgegangen. Und obwohl alles darauf hinauslief, dass es nun so gekommen ist, ist dann doch für viele Parteien und auch für viele in der Zivilgesellschaft, auch für viele Menschen außerhalb von Sachsen-Anhalt ein Schock. Oder, wie es gestern Abend so oft hieß, eine Zäsur. Auch deshalb, weil mit der AfD zum ersten Mal seit 1945 eine Partei einen Ministerpräsidenten stellen könnte, die der Verfassungsschutz als gesichert rechtsextremistisch einstuft. Aber für viele Wählerinnen und Wähler war das offenbar nicht mehr als irgendein Label. Wir schauen heute Abend im Tag darauf, was nun aus diesem Ergebnis folgt, unter der Überschrift ausgezählt, wie weiter in Sachsen-Anhalt. So viel steht fest, es dürfte eine schwierige Regierungsbildung in Magdeburg werden, noch mehr Druck geben auf Schwarz-Rot und den Kanzler in Berlin und auch auf Vereine und Menschen, die sich Sorgen machen um die Demokratie. Wir beginnen mit einem Stimmungsbild aus dem politischen Magdeburg von André Damm. Er beschreibt erstmal den Riss, der durchs Land geht.
8: Sachsen-Anhalt nach der Wahl. Ein Land, zwei politische Lager. Dementsprechend unterschiedlich fallen die Reaktionen zum Ausgang der Landtagswahl aus. Viele freuen sich über den turmhohen Sieg der AfD, bejubeln das Rekordergebnis von knapp 44% und verspüren eine Art Aufbruchsstimmung.
9: Es sollte langsam ein Wechsel stattfinden, weil unsere Altparteien sehr dolle versagen und die Ängste der Nöte der Menschen und Bürger leider komplett ignorieren.
10: Ich bin sehr gespannt, auf alle Fälle, weil es alles ungewiss ist und die Leute sind nicht zufrieden. Und ich denke, damit ist das Wahlergebnis zu begründen.
11: Ja, das ist Demokratie. Wenn Probleme gelöst werden, dann wahrscheinlich so schneller.
12: Naja, ist doch ganz gut, dass der AfD ja mal was reißt. Es wird doch mal Zeit.
8: Stolz werden bereits erste Fahnen mit dem AfD-Logo geschwenkt, auf dem flachen Land, aber auch in Städten. Ganz anders die Stimmungslage bei denjenigen, die nichts mit der AfD am Hut haben. Auch sie rechnen damit, dass die rechtsextreme Partei an die Regierung kommt, erwarten aber nichts Gutes.
13: Ich glaube, die Probleme kann keiner so richtig lösen. Ich denke mal, das kann keiner.
14: Bildungspolitik, Gesundheitspolitik, Kulturpolitik steht ja alles auf der Kippe.
15: Das ist besonders schlecht für Sachsen-Anhalt.
16: Weil die AfD hat auch nicht die Lösung für die Probleme, die wir haben. Die können auch nicht die Asylkrise, die Wirtschaftskrise und was wir noch so für Krisen haben, bewältigen. Weil die Probleme haben wir ja nicht nur in Deutschland, die haben wir ja auch in den anderen EU-Ländern parallel.
8: Vorbehalte hier, Zuversicht dort. Die Landtagswahl hat Sachsen-Anhalt polarisiert. Ein tiefer Riss geht durch die Gesellschaft. Muss auch der katholische Magdeburger Bischof Gerhard Feige zugeben, der sich selbst immer für Verständigung und Versöhnung einsetzt.
7: Für mich war es eine Offenbarung, einmal wie gespalten unsere Gesellschaft doch ist und wie stark die Befindlichkeiten gegenüber der bisherigen Politik und ihren Vertretern ist. Das hatte ich in dieser Weise so nicht erwartet.
8: In einer Erklärung fordert der Bischof die AfD dazu auf, im Fall einer Regierungsverantwortung Grundgesetz und Landesverfassung uneingeschränkt zu achten und die Würde aller Menschen zu wahren. Doch kommt es wirklich schnell zu einer Regierungsbildung? Da gibt es Zweifel in Sachsen-Anhalt, auch bei Patrice Heine, Chef des Chemieparkes in Bitterfeld-Wolfen, wo etwa 300 Firmen mit 12.000 Mitarbeitern angesiedelt sind.
17: Ich glaube, dass uns im Moment jedenfalls eine längere Hängepartie droht, bis wir Klarheit darüber haben, wie es dann weitergehen soll und auch weitergehen kann. Das sind eben in der Regel dann keine guten Voraussetzungen für weitere.

0: wirtschaftliche Entwicklung, weil speziell Investitionen, auch neue Investitionen, natürlich gerne an Orte gehen, wo klar ist, was demnächst passiert.
1: Von einer Aufbruchstimmung ist in der Wirtschaft nach dem AfD-Wahlsieg wenig zu spüren.
2: Es kommt also auf das politische Lager und auf die Perspektive an. Die AfD-Bundesspitze hat gestern Abend und heute immer wieder betont, wir haben einen Regierungsauftrag. So klang das bei Alice Weidel, so klang das bei Tino Chrupalla. Thüringens AfD-Chef Björn Höcke hat gesagt, Ulrich Siegmund solle den Wahlsieg für sich reklamieren. Als Wahlsieger sei er verantwortlich für die Regierungsbildung. Doreen Jonas ist landespolitische Korrespondentin beim MDR in Magdeburg. Frau Jonas, bei Spitzenkandidat Siegmund klang das in der Vergangenheit aber ganz anders. Er hat immer wieder unterstrichen, alles oder nichts, also nur wenn er eine absolute Mehrheit droht, will er regieren. Die hat er nun aber nicht und trotzdem die Rufe oder die Aufforderung aus seiner Partei, eine Regierung anzustreben. Woher der Sinneswandel?
3: Also ich glaube, es herrscht da ein enormer Druck. 44% für eine Partei. Also in Sachsen-Anhalt gab es so etwas noch nie. Und dann nicht regieren, nur weil ein paar Stimmen fehlen, so muss man es ja sagen. Also das ist auch den AfD-Wählerinnen und Wählern am Ende schwer vermittelbar. Und die anderen Parteien, die haben ja den Regierungsauftrag der AfD schon klar zugeordnet. Der Ball liegt jetzt dort und Siegmund selbst. Er sieht sich ja durchaus als Ministerpräsident und wir merken ja anhand der Äußerungen von Chrupalla und Weidel gestern Abend und heute eigentlich auch nochmal, die Erwartungen aus der Bundespartei, die sind auch ziemlich groß.
2: Trotzdem hat Ulrich Siegmund seine Forderungen immer höher geschraubt. Also erst hat er davon gesprochen, dass er zum Regieren eine absolute Mehrheit brauche. Am Samstag hat er dann gesagt, auch die reiche nicht unbedingt, die müsse schon komfortabel sein. Und jetzt spielt er den Ball ins Feld des politischen Gegners. Jeder könne mitmachen, aber im Grunde nur, wenn es keine Abstriche gibt am AfD-Wahlprogramm. Da könnte man den Eindruck gewinnen, von sich aus will Ulrich Siegmund gar nicht unbedingt regieren.
3: Ja, das scheint natürlich auch ein bisschen so. Oder sagen wir es mal anders. Er hat recht exklusive Vorstellungen, wie eine Regierungsbildung am Ende aussehen könnte. Normalerweise ist das ja üblich, das kennen wir. Wenn die eigenen Stimmen nicht reichen, dann versucht man eben einen Koalitionspartner zu finden. Und mit dem müsste man eben Kompromisse eingehen. Das ist Demokratie. Und genau das will Ulrich Siegmund nicht. Keine Kompromisse beim Wahlprogramm, eben keine seiner Ideale über Bord werfen. Und wie das sagt er ja auch, wie das eben ständig andere Parteien tun würden. Das will er eben nicht.
2: Schauen wir jetzt mal auf die Möglichkeiten, die überhaupt bestehen, denn die Lage ist vertrackt. 42 Sitze braucht es im Magdeburger Landtag für die absolute Mehrheit. Die AfD kommt auf 39 Sitze, genauso wie CDU, SPD, Grüne und Linke zusammen. Bleiben also noch 5 Mandate, die entfallen auf das BSW. Könnte es da zum Machtpakt kommen zwischen der AfD und dem BSW?
3: Also auf jeden Fall wird das BSW das Zünglein an der Waage sein. Es ist die einzige Partei, die jetzt im Parlament sagt, sie könnte sich vorstellen, in bestimmten Situationen, bei bestimmten Themen mit der AfD gemeinsam zu stimmen. Was aber auch innerhalb des BSW in Sachsen-Anhalt nicht unumstritten ist. Also da ist auch eine Zerreißprobe. Und grundsätzlich will das BSW aber auch keine feste Zusammenarbeit mit der AfD, also eben keine feste Koalition. Und was die Ministerpräsidentenwahl anbelangt, da hätte das BSW ja ohnehin am liebsten einen unabhängigen Kandidaten. Für so eine fixe Linie aber braucht es eben nicht nur das BSW, da braucht es ja auch die andere Seite, nämlich dass die AfD, die muss ja sagen, ich will das auch. Und da klingt es ziemlich anders. Ulrich Siegmund hat mir gestern Abend noch gesagt, das BSW sei ja sowieso eher Teil des Problems und nicht der Lösung. Und da hat er verwiesen auf die vertrackte Lage eben der Partei in Thüringen. Dort in der Fraktion gab es ja vorige Woche diese Austrittswelle aus der Partei und da sagt er auch ganz klar, Verlässlichkeit, die sei eben anders und die brauche er aber.
2: Es gibt ja noch eine andere Spekulation. Jetzt ist auch von Abweichlern die Rede innerhalb der CDU, die der AfD ihre Mehrheit beschaffen könnten. Der CDU-Verband in Sachsen-Anhalt gilt als sehr heterogen. Da sind also durchaus auch Abgeordnete in der Fraktion, die eine Zusammenarbeit mit der AfD gar nicht so schlecht fänden. Beobachter sagen, es könnte ja sein, dass die AfD nun versucht, sie auf ihre Seite zu ziehen. Immerhin winkt ja dann die Macht. Halten Sie das für denkbar, also dass es in der CDU Überläufer geben könnte?
3: Also sicher sein, dass sowas passiert, ich glaube, das kann man sich nie sein. Und wenn es sowas geben würde, dann wäre es für die CDU wirklich dramatisch. Die Fraktion ist ja von 40 Direktmandaten auf 15 Listenmandate geschrumpft. Dazu von der Regierung in die Opposition. Und wenn dann jetzt noch jemand wechseln würde, also schlimmer geht's eigentlich nicht für so eine Partei. Bleibt eigentlich immer die Frage, was kann die AfD anbieten? Also wie hoch ist der Preis? Aber die Menschen, die jetzt in der Fraktion sitzen, also 13 Männer, 2 Frauen, sind eigentlich alles gestandene Abgeordnete in der CDU-Fraktion. Und da gibt's auch über die Jahre, ich sag mal so, gewachsene Verflechtungen, Beziehungen. Und ob man die so einfach aufgibt, also jetzt mit einem, ja, mit dem Locken in die AfD mitmacht, also ich glaube das nicht. Und hinzu kommt, Sie hatten es ja gesagt, Ulrich Siegmund hat gesagt, er will ja eine stabile Mehrheit. Dazu braucht er mindestens 3 Abgeordnete. Schöner wären natürlich 4 oder so.
2: Jetzt hat Sven Schulz ja schon abgewunken, aber theoretisch gäbe es ja auch noch die Möglichkeit, dass all die anderen Parteien zusammen, also CDU, SPD, Grüne und Linke, so eine Art Anti-AfD-Bündnis schmieden, also Parteien, die inhaltlich ganz weit auseinander liegen. Man kann sich gar nicht vorstellen, was da inhaltlich überhaupt noch ein gemeinsamer Nenner sein sollte, die völlige Markenentkernung, zumal der Wähler ja auch diese Parteien abgewählt hat. Das wäre ja dann auch ein merkwürdiges Signal, sie jetzt hinzustellen und zu sagen, ihr habt zwar zu knapp 44% der AfD eure Stimme gegeben, aber trotzdem machen wir jetzt weiter. Spricht dennoch irgendetwas dafür, dass ein solches Bündnis noch geschmiedet werden könnte?
3: Also man könnte vielleicht, aber ich sehe jetzt keine Argumente dafür. Alle diese Parteien, die Sie da aufgezählt haben, haben ja gesagt, der Ball liegt bei der AfD. Und alle lehnen ja bis auf das BSW eine Zusammenarbeit ab. Und man muss sich mal vorstellen, wir hatten in Sachsen-Anhalt schon mal eine Kenia-Koalition. Das war Schwarz, Rot, Grün, also CDU, SPD und Grüne. Das hat am Ende in der Bilanz nicht schlecht funktioniert, aber es war sehr, sehr kräftezehrend für alle Beteiligten. Da erzählt man heute noch, wie viel Streit es damals gab, weil es eben so unterschiedliche Positionen gab. Und wenn da jetzt noch die Linke dazu käme, ginge das vielleicht mit einer Tolerierung, aber das BSW dazu, also das kann ich mir beim besten Willen nicht vorstellen.
2: Und dann hätten wir ja auch noch das Unvereinbarkeitsgebot auch bei der CDU, nicht mit der Linkspartei in irgendeiner Art und Weise zusammenzuarbeiten, was zur Zerreißprobe für die Partei werden könnte. Mal ganz allgemein, will man denn in Sachsen-Anhalt in den Parteien überhaupt eine rasche Lösung? Schließlich gibt es ja in 2 Wochen 2 weitere Landtagswahlen in Mecklenburg-Vorpommern, in Berlin. Und man bekommt so ein bisschen den Eindruck, vielleicht ist es ja die Strategie, bis dahin erstmal die Füße stillzuhalten.
3: Ach, so schnell geht das ja sowieso nicht. Heute tagen ja erstmal die Gremien der Parteien. Wir haben ja gestern erst gewählt. Morgen bilden sich dann die Fraktionen zusammen. Und das dauert ja erstmal. Am 6. Oktober will sich der Landtag konstituieren. Und erst dann kann ja ohnehin erst ein Ministerpräsident gewählt werden. Und je komplizierter die Konstellation, also wir haben sie jetzt ja schon ziemlich kompliziert, umso länger kann es eben dauern, eine Regierung zu bilden. Die AfD hat eben keine absolute Mehrheit. Wie und ob sie bekommt, das wird man einfach sehen.
2: Was denken Sie, wie geht das nun in Sachsen-Anhalt in den nächsten Wochen weiter? Also könnte das sein, dass das Land über Monate hinweg gar keine Regierung bekommt?
3: Es ist ja nicht so, dass es gar keine Regierung geben wird. Es gibt ja nach dem 6. Oktober, wenn es keine Regierung gibt oder kein neuer Ministerpräsident gewählt wird, gibt es ja die Möglichkeit der geschäftsführenden Regierung. Dann wäre Ministerpräsident Schulze geschäftsführend und seine Regierungsmitglieder ebenso. Hier gibt es keine Frist, wo man sagt, so in 3 Monaten muss das alles safe sein und die neue Regierung muss stehen. Aber natürlich kann das problematisch werden, wenn zum Beispiel ein neuer Haushalt aufgestellt werden muss oder so. Das muss einfach das neue Parlament beschließen. Ja, irgendwann ist eine Landesregierung, eine geschäftsführende Landesregierung wirklich handlungsunfähig, arbeitsunfähig und das will man natürlich nicht.
2: Ulrich Siegmund sagt, es könnte am Ende Neuwahlen geben, wenn es nicht gelingt, eine neue Regierung zu bilden, mutmaßlich verbunden mit der Hoffnung, dass es dann für die AfD für eine absolute Mehrheit reichen könnte. Rechnen Sie mit Neuwahlen?
3: Nein. Man kann auch das nicht ausschließen. Also die AfD ist ja so gesehen ein Regierungsneuling. Und klar ist das eine Taktik, Druck aufzubauen. Man könnte auch sagen, ist eine Möglichkeit, ja, den politischen Mitbewerber zu erpressen, damit die da noch auf seine Seite kommen. Aber ich kann es mir auch nicht vorstellen, dass Neuwahlen intern gut ankommen bei der AfD. Die Direktkandidaten, die haben sich ja mühsam durchsetzen müssen. Die haben viel in den Wahlkampf investiert. Und so eine Neuwahl, die setzt auch eine Mehrheit im Landtag für die Auflösung voraus. Also warum sollten frisch gewählte Abgeordnete daran Interesse haben?
2: Sagt Doreen Jonas, Landeskorrespondentin für Sachsen-Anhalt beim MDR. Vielen Dank.
3: Sehr gern.
2: Sollte also über lange Zeit keine neue Regierung in Magdeburg gebildet werden können, dürfte das die Politikverdrossenheit bei vielen Wählerinnen und Wählern nur noch weiter steigern. Denn sie wollen ja einen Wandel. Mehr noch, die knapp 44% für die AfD nach dem vorläufigen Endergebnis wollen ein ganz anderes Land. Die Stimmung in diesem Lager ist euphorisch. Die AfD hat ihr Ergebnis von 2021 mehr als verdoppelt. In den vergangenen 10 Jahren hat keine Partei bei einer Landtagswahl in Deutschland ein besseres Ergebnis erzielt. Und so sagt Ulrich Siegmund, wir haben zu uns selbst gefunden, wir haben zu Deutschland gefunden. Es geht nicht mehr nur um Sachsen-Anhalt, es geht um ganz Deutschland. Entsprechend groß sind auch die Schockwellen in der Bundespolitik, berichtet Dietrich Kallmeurer aus Berlin. Er beginnt aber erstmal mit den Plänen der Bundes-AfD.
4: Die absolute Mehrheit hat die AfD zwar verpasst, die Partei spricht dennoch von einem klaren Regierungsauftrag und erhöht gleich den Druck auf die anderen Parteien. Parteichef Tino Chrupalla.
5: Die Hand ist ausgestreckt, wir sind gesprächsbereit. Ich denke, und das habe ich ja heute schon gesagt, die Brandmauer ist abgewählt worden. Und die Bürger erwarten jetzt von allen Parteien, dass man sich zusammenrauft und dass man endlich die Probleme in diesem Land wirklich angeht.
4: Für heftige Reaktionen sorgt das Wahlergebnis vor allem bei der CDU.
6: Wir sind alle zutiefst schockiert.
4: Sichtbar angefasst wirkt Bundeskanzler und CDU-Chef Friedrich Merz.
6: Das macht etwas mit uns, auch mit mir persönlich.
4: Dennoch einen Kurswechsel bei den geplanten Kernreformen der schwarz-roten Koalition lehnt Merz ab.
6: Es geht um nicht mehr und um nicht weniger als um die Zukunft unseres Landes und die Chancen unserer Kinder und Enkelkinder. Und die dürfen wir nicht verspielen. Deswegen ist meine Entschlossenheit, den Reformkurs fortzusetzen, ungebrochen.
4: Viele Bürger sorgten sich um Wirtschaft, soziale Sicherheit und ihre Zukunft, räumt Merz ein. Er spricht von einem tiefen Vertrauensverlust und kündigt an.
6: Wir müssen versuchen, ich selbst auch, die Menschen auch in ihrer ganzen Emotionalität stärker zu erreichen.
4: Gleichzeitig betont der CDU-Chef und Kanzler mit Blick auf persönliche Konsequenzen.
6: Aufgeben ist für mich keine Option.
4: Nachdenklich zeigt sich auch die Spitze vom Koalitionspartner SPD. Parteichefin Bärbel Baas spricht von einem klaren Warnsignal für die Bundesregierung. Die geplanten Reformen hält auch sie für notwendig.
7: Damit unsere sozialen Sicherungssysteme auch in Zukunft bestehen können und die Wirtschaft wieder in Schwung kommt.
4: Allerdings mit Blick auf die große Unzufriedenheit im Land sagt sie:
7: Wir dürfen die Sozialreform nicht gegen die Menschen machen.
4: Über den weiteren Reformkurs dürfte also neu diskutiert werden. Auch die kleineren Parteien suchen nach Antworten auf den AfD-Erfolg in Sachsen-Anhalt. Grünen-Chef Felix Banatschak bleibt dabei gleich im Oppositionsmodus.
8: Business as usual ist jetzt nicht die richtige Antwort. Und einfach zu glauben, man müsse den Menschen nur besser erklären, was man Glorreiches tue und nochmal sich in die Selbstverleugnung zu begeben, es gäbe keinen Zweifel am grundsätzlichen Kurs der Bundesregierung, halte ich wirklich für die denkbar falsche Reaktion.
4: Linken-Chefin Ines Schwertner blickt auf die AfD und warnt, noch nie seit dem Ende des Zweiten Weltkriegs stand eine rechtsextreme Partei wieder in der Nähe der Macht.
9: Es könnte einige wenige Stimmen nur brauchen, um sie wieder an die Schalthebel der Macht zu bringen. Wir sind angetreten, sie davon fernzuhalten. Dazu stehen wir weiter.
4: Das BSW hält am Tag nach der Wahl als einzige Partei keine Pressekonferenz ab. Im ARD-Interview bekräftigt Parteichefin Amira Mohamed Ali die Idee eines überparteilichen Ministerpräsidenten.
10: Wir meinen das wirklich sehr ernst.
4: Die Gesellschaft sei politisch tief gespalten, sagt sie. Deshalb brauche es neue Wege bei der Regierungsbildung. Zwischen Jubel, Schockstarre, Ursachensuche und Blick nach vorn. Die Parteien am Tag nach den Landtagswahlen in Sachsen-Anhalt.
2: Soweit Dietrich Kallmeurer. Sie hören den Tag, ein Thema, viele Perspektiven, heute unter der Überschrift ausgezählt nach der Wahl in Sachsen-Anhalt. Die Statistiker sagen, in allen Altersgruppen ist die AfD stärkste Kraft geworden. Nur bei den über 70-Jährigen liegt die CDU gleich auf. Die Umfragen zeigen, die AfD profitiert von einer großen Unzufriedenheit vieler Menschen, aber sie überzeugt auch inhaltlich mehr als die anderen Parteien. Ein Beispiel auf die Frage, welche Partei sorgt am ehesten für soziale Gerechtigkeit, sagen bei Infratest DIMAP 14% SPD, 18% die Linke und 29% die AfD. Sprechen wir über die Zustimmung zur AfD mit Frank Richter, parteiloser deutscher Politiker, früher in der SPD, davor in der CDU, Theologe, früherer Bürgerrechtler, später Leiter der Landeszentrale für politische Bildung in Sachsen. Hallo, Herr Richter.
11: Hallo, Frau Pierrot.
2: Es ist in den vergangenen Wochen und Monaten ja x-mal herausgearbeitet worden, was im AfD-Programm steht, ist in großen Teilen nicht durchsetzbar, scheitert an Bundesgesetzen, ist auch nicht finanzierbar. Trotzdem sagen Meinungsforscher, die AfD hat inhaltlich überzeugt. Eine Partei, die eben keine praktikablen Lösungsansätze bietet, wird als Problemlöser verstanden. Wie erklären Sie sich das?
11: Ja, ich kann mir das eigentlich nur ganz schlecht erklären. Natürlich hat einerseits jede Oppositionspartei und in dem Falle leider auch die AfD die Möglichkeit, so ein Wünsch-dir-was-Konzert ins Programm zu schreiben. Und dann bekommt sie möglicherweise eben auch inhaltliche Kompetenz zugeschrieben, obwohl sie dies niemals unter Beweis stellen musste. Ja? Und andererseits kann ich es aus meiner Alltagserfahrung in Sachsen-Anhalt einfach auch nicht bestätigen. Also ich glaube, es ist eher die Inhalte sind ausschließlich Überschriften, ohne dass das Gesamtkonzept gesehen wird. Und die Menschen haben doch eher emotional und aus Wut gewählt, um die anderen abzuwählen und dann halt die AfD in die Nähe der Macht zu bringen.
2: Man konnte ja auch bei den Wahlkampfveranstaltungen der AfD den Eindruck gewinnen, es ging überhaupt nicht mehr um eine inhaltliche Wahl in dem Sinne. Die Politik hat da gar nicht so sehr interessiert. Es ging mehr um das Gefühl, das Sie eben auch angesprochen haben. Also wir sind hier vereint, jemand kümmert sich um uns, wir haben gute Laune, einen charismatischen Posterboy, Volksfeststimmung. Der Rest ist egal?
11: Also so ungefähr deckt sich das, was Sie jetzt gerade beschrieben haben, mit meiner Erfahrung. Ich bin ja wirklich auch sehr oft unterwegs gewesen. Ja, aber ich glaube, es ist schon wichtig, noch einen weiteren wichtigen Akzent hinzuzufügen. Es ist das Gefühl, wir brauchen eine Repräsentanz durch diejenigen, die uns gut verstehen und die auch von hier stammen und die nicht so abgehoben sind, wie vielleicht die Politiker, die in den großen Städten, und Sachsen-Anhalt hat nun mal nur wenige große Städte, Magdeburg und Halle, in den großen Städten so weit weg sind. Wir hier im ländlichen Raum, wir hier auf dem Dorf, wir sind anders und das werden wir denen da oben jetzt mal zeigen.
2: Also Sie sehen bei dieser Wahl auch ein Stadt-Land-Gefälle?
11: Ganz eindeutig. Also ich habe jetzt noch nicht alle Zahlen zur Kenntnis nehmen können. Aber das sieht ja jeder auf der Landkarte. Sachsen-Anhalt hat nur zwei große Städte und in diesen beiden großen Städten haben wir immerhin drei Wahlkreise, die direkt an die Linken gegangen sind. Ganz bemerkenswert. Und die anderen Wahlkreise in den großen Städten zeichnen auch viel geringere AfD-Zustimmungsquoten als der ländliche Raum.
2: Das Ergebnis in Sachsen-Anhalt führt nun dazu, dass die Bundesregierung in Berlin noch mehr wackelt. SPD-Generalsekretär Klüssendorf hat schon mal angekündigt, wir müssen die Reformpakete gegebenenfalls noch mal aufschnüren. Seine Partei dürfte weiter nach links wollen, um ihren Markenkern zu betonen. Die Union wahrscheinlich mehr nach rechts zu befürchten, steht dann, das wird absehbar gar keine Reformen mehr geben. Und das Gefühl von Verhaktsein, von Stillstand macht sich noch mehr breit, weshalb es dann bei den nächsten Wahlen vielleicht noch mehr Stimmen gibt für die AfD. Sind wir da gerade in so einem Teufelskreis?
11: Naja, in den Teufelskreis, wenn es ihn denn gibt, darf man sich nicht begeben. Also wir dürfen nicht quasi jeder Wahl hinterherrennen. Nicht? Jetzt kommt auch nochmal die Wahl in Mecklenburg-Vorpommern und auch die in Berlin. Da wird die Situation dann auch nochmal anders aussehen. Ich glaube, man muss vor allen Dingen zunächst mal die Probleme, die ja richtig beschrieben sind, leider Gottes eben auch von der AfD richtig beschrieben sind, zunächst mal anerkennen.
2: Welche Probleme meinen Sie?
11: Ja, nehmen wir mal beispielsweise das sogenannte Thema der sogenannten Rente mit 63. Das trifft die Menschen im Osten Deutschlands aus verschiedenen Gründen. Ja, ich bin jetzt kein Rentenspezialist, aber ich habe mich damit beschäftigt. Aus verschiedenen Gründen sehr, sehr hart. Und der Eindruck insbesondere von Herrn Merz ist ja erweckt worden, wisst ihr, das ist uns relativ egal, das wird jetzt gemacht, das muss jetzt sein, das ist quasi alternativlos. Ich glaube auch, dass da vieles sein muss. Aber wenn man es so von oben herab administriert, aus einer Expertenkommission heraus, wo noch nicht mal das Parlament ausreichend diskutieren konnte, dann ist das kontraproduktiv.
2: Als weiterer Grund für diesen Wahlerfolg wurde gestern Abend immer wieder gesagt in TV-Runden, die Politik der Brandmauer habe die AfD nur immer stärker gemacht. Wie sehen Sie das?
11: Das Wort ist ganz und gar unglücklich gewählt, weil es so eine pauschale Ablehnung einer ganzen Partei und damit ja auch der Wählerschaft vor allen Dingen insinuiert. Also ich hätte so ein Wort niemals verwendet. Wissen Sie, hinter dieser Kategorie Brandmauer hat sich ja noch was ganz anderes versteckt, nämlich dass insbesondere CDU-Politiker, aber auch manche bei der SPD, bestimmte Formulierungen, bestimmte Narrative insbesondere in der Migrationspolitik dann übernommen haben, in der irrigen Auffassung, dass man dann Wähler von der AfD zu sich rüberziehen könnte, und das ist nicht passiert. Also Brandmauer war ein Etikett. In Wirklichkeit hat man der AfD in vielerlei Hinsicht dann auch schon wieder nachgegeben.
2: Jetzt haben ebenfalls in den letzten Stunden viele gesagt, wir brauchen einen anderen Umgang der etablierten Parteien mit der AfD. Also die alten Rezepte funktionieren nicht mehr. Andererseits haben wir es ja mit Verfassungsfeinden zu tun, laut Verfassungsschutz. Also Politikern, die durchaus auch die Grundordnung und den Staat verächtlich machen. Welche Art von Umgang kann das denn sein, ohne Selbstverleugnung der anderen Parteien, aber auch ohne Normalisierung der AfD?
11: Das ist jetzt die 100.000-Euro-Frage. Wir haben eine neue Situation in Deutschland, die hatten wir so noch nicht. Ich glaube, da werden alle noch ein bisschen suchen müssen nach dem richtigen Umgang. Es gibt natürlich ein paar Punkte, die kann man schon sagen. Also erstens muss es Klarheit geben auf allen politischen, demokratischen Seiten, dass eine direkte Zusammenarbeit mit denen nicht möglich ist. Ja, man muss auch auf Bundesratsebene, auch im Bundestag, auf Bundestagsebene neu überlegen, wie man mit denen umgeht. Andererseits muss man die Kunst aufbringen, die Probleme, die die Wähler ja zu der AfD getrieben hat, nochmal ganz anders intensiv zu bearbeiten. Also irgendwo da dazwischen muss der Weg gehen. Sie sehen es bitte nach, da kann ich jetzt kein Rezept. Das wäre ganz und gar unseriös.
2: Aber es läuft gerade auf die AfD zu, mit ihrer Regierungsbildung und ihrem Auftrag. Jedenfalls sagt Ex-Ministerpräsident Sven Schulze von der CDU, er sieht den nicht mehr bei sich, und auch CSU-Chef Söder sagt, soll doch jetzt die AfD mal regieren, zeigen, was sie kann. Kann man sagen, das ist Demokratie, das muss Demokratie aushalten, dann zeigt sich ja vielleicht auch recht schnell, dass die Maximalforderungen der AfD an der Realität scheitern. Wie sehen Sie das?
11: Ja, das ist die eine Seite der Demokratie. Wenn man es rein formal nimmt, ist das richtig. Ja, die sind gewählt worden, demokratisch gewählt worden, also soll das dann auch so sein, wie es nun mal gekommen ist. Die andere Seite ist natürlich, und das ist natürlich schon die Zwickmühle, in der wir uns jetzt befinden, dass wir es mit Verfassungs- und Grundgesetz widrigen und feindlichen Verhalten zu tun haben. Ja, den Balanceakt diesbezüglich hinzubekommen, ist schwierig. Ja, also einerseits dürfen wir ja unsere eigenen Standards nicht unterschreiten. Nicht? Also wir bleiben Demokraten, wir halten unsere Ordnung aufrecht. Andererseits müssen wir die Gefahr deutlich benennen. Wie gesagt, schwierige Balanceakt, der jetzt notwendig ist. Ich mag mal einen Gedanken noch hinzufügen. Und zwar hat mich nie überzeugt, nie, die Argumentation des Bundesverfassungsgerichtes, als es damals darum ging, ob die NPD verboten werden soll oder nicht. Das NPD-Verbot ist ja gescheitert. Und damals war die Argumentation, ja, wir haben es hier mit verfassungswidrigen, vielleicht sogar verfassungsfeindlichen Akteuren zu tun. Aber andererseits sind sie so klein, dass sie nicht gefährlich sind. Ich habe mich damals gefragt, ja, wollen wir denn so lange warten, bis sie gefährlich sind und sie dann erst verbieten? Also ich glaube, das war wenig überzeugend, und jetzt stehen wir vor dieser gewaltigen gesellschaftlichen Aufgabe.
2: Viele Menschen, die nicht zum AfD-Lager gehören, finden dieses Wahlergebnis beklemmend und befürchten, das ist erst der Anfang. Also man schlägt sich erfahrungsgemäß auf die Seite der Sieger. Die bekommen dann das nächste Mal bei der nächsten Wahl mehr Stimmen. Zum Beispiel in 2 Wochen in Mecklenburg-Vorpommern, schließlich vielleicht irgendwann auch im Westen. Rechnen Sie mit so einer Art blauen Welle?
11: Ich kann das nicht ausschließen. Andererseits ist die Situation in Mecklenburg-Vorpommern auch, so wie ich das sehe, ganz anders. Da haben wir schon eine starke Ministerpräsidentin, die an vielen Stellen, anders als Herr Schulze beispielsweise, klare Kante gezeigt hat. Also da warten wir erst mal ab, was in Mecklenburg-Vorpommern passiert. Da neige ich jetzt wirklich erst mal zum Abwarten. Ja.
2: Sagt Frank Richter, parteiloser deutscher Politiker, früher in der SPD, davor in der CDU, Theologe, früherer Bürgerrechtler. Vielen Dank für das Gespräch.
11: Keine Ursache, viele Grüße.
2: Danke sehr. Die Landtagswahl in Sachsen-Anhalt, im AfD-Lager ist man im Siegestaumel. Viele andere machen sich große Sorgen, auch in Hessen. Ein Stimmungsbild von unserem landespolitischen Korrespondenten in Wiesbaden, Tobias Häuser. Der hatte aber erstmal Schwierigkeiten, jemanden von der CDU vors Mikrofon zu bekommen. Die steht dort offenbar ebenfalls unter Schock.
12: Die hessische CDU hat sich lange schwer getan, jemanden zu finden, der für Reaktionen bereitsteht. Irgendwie haben sich alle in die Büsche geschlagen. Kein Wunder, das Ergebnis ist katastrophal und die Ratlosigkeit ist groß bei den Christdemokraten. CDU-Generalsekretär Leopold Born hat noch am Freitag zusammen mit Ministerpräsident Boris Rhein Wahlkampf am Currywurststand in Magdeburg gemacht. Da hätte man gemerkt, dass vieles von Bundespolitik überlagert wird.
13: Deswegen analysieren wir dieses Wahlergebnis heute auch in den Gremien. Unser Bundesvorsitzender und Bundeskanzler hat auch klar gesagt, wir erleben dort ein Politikbeben in Sachsen-Anhalt und wir müssen daraus die richtigen Schlüsse ziehen.
12: Der hessische AfD-Landtagsabgeordnete Lothar Mulch ist während des Wahlkampfs mit einem VW Beetle im AfD-Look durch Sachsen-Anhalt gefahren und fand die Stimmung fast so gut wie im Fußballstadion. Der Zuspruch sei extrem gewesen. Der Wahlerfolg sei aber vor allem der CDU zu verdanken und ihrem Zitat Brandmauergerede. Die CDU habe sich ins Abseits manövriert.
14: Wenn sie so weitermacht, wie sie das bisher gemacht hat, mit einer Weiter-so, dann besteht für die CDU durchaus die Möglichkeit, dass sie nicht mehr nur deutsche Geschichten nicht mehr schreibt, sondern dass sie ein Teil der Geschichte ist, dass sie tatsächlich Geschichte sein wird.
12: Aus dem Osten kommt ein klares Signal für die westdeutschen Bundesländer, das sei erst der Anfang. In Sachsen-Anhalt wurde zwar vor allem die CDU abgestraft, aber auch der mitregierenden SPD im Bund geht's nicht viel besser. Generalsekretärin Josefine Köbe meint, da hat's jetzt richtig geknallt. Die CDU müsse ihre Hausaufgaben machen.
15: Die Menschen haben keine Lust, sich beschimpfen zu lassen. Sie haben keine Lust, das Gefühl zu haben, dass sie zu wenig arbeiten. Und ich glaube, die Grundidee, was von Berlin gerade kommt, dass alles schlecht ist, das ist keine Vision, die Mut macht. Keine Vision, die irgendwie Lust auf Zukunft macht. Und ganz das ist das, was die Menschen sich gerade sehen.
12: Aber auch die SPD müsse sich fragen, wofür ihre Partei eigentlich noch steht. Die SPD müsste nach ihrer Ansicht sich wieder viel mehr um Familien kümmern. Uta Brehm ist Beisitzerin im Hessischen Landesvorstand der Grünen. Sie kommt gebürtig aus dem Osten und hat Wahlkampf in Wernigerode gemacht. Sie freut sich über das gute Ergebnis der Grünen, aber dann kommt das große Aber. Sie habe in Sachsen-Anhalt auch viele Menschen getroffen, die Angst um unsere Demokratie hätten. Denen verspricht sie:
16: Wir als Grüne sind ganz klar die stärksten Antagonisten der AfD. Die werden wir auch weiterhin im Landtag sein. Wir sind die Widersacher der AfD und halten die Demokratie nach oben. Aber mit den Wählerinnen und Wählern müssen wir alle miteinander in Austausch bleiben. Denn das sind ganz normale Menschen, auch wenn es von hier aus manchmal alles sehr dramatisiert aussieht.
12: Angst und Unzufriedenheit treibe die Menschen in die Arme der AfD. Man könne sie aber auch wieder zurückholen. Die FDP spielt in Sachsen-Anhalt erstmal keine Rolle mehr. Egal, wo man heute hinhört, es ist vor allem Ratlosigkeit, die sich breit macht.
2: Tobias Häuser aus Wiesbaden. Hier ist der Tag. Ein Thema, viele Perspektiven. Gleich, ob Sie uns linear hören oder in der App ARD Sounds. Schön, dass Sie mit dabei sind. Wir haben jetzt schon vertieft, welche politischen Optionen in Magdeburg bleiben, wie sehr die Landtagswahl Berlin unter Druck setzt, womit die AfD-Wählerinnen und Wähler ansprechen, erreichen, überzeugen konnte. Jetzt wollen wir auf die Folgen für die Zivilgesellschaft schauen, genauer auf die Kulturszene. Denn sollte die AfD regieren, will sie ja hier genau ansetzen. Annegret Labs ist Kunsthistorikerin, Direktorin des Kunstmuseums Magdeburg. Sie ist Sprecherin der Initiative Kultur ist Vielfalt und Heimat. Da haben sich in einem Netzwerk alle Museen im Bundesland zusammengeschlossen, das Bauhaus, Theater, die freie Szene, alle Bibliotheken. Willkommen.
17: Ja, guten Tag.
2: Frau Labs, wie fühlen Sie und Ihr Umfeld sich heute am Tag nach der Wahl?
17: Naja, wir sind jetzt in erster Linie kaputt, müde, enttäuscht. Wir haben ja viel gemacht in den letzten Wochen. Also es ist ja nicht so, dass wir alles haben laufen lassen, sondern wir haben viele Veranstaltungen gemacht, Demos, Demokratiefest, einen Abend vor der Wahl, zahlreiche Gespräche geführt und dann das. Naja, das muss man jetzt erstmal verdauen.
2: Also ist da auch eine Form von Ernüchterung? Sie haben gekämpft, Sie haben informiert. War das alles umsonst?
17: Nein, das war natürlich nicht umsonst, weil wir wissen nicht, wie das Ergebnis ausgesehen hätte, wenn wir das nicht getan hätten im Vorfeld. Das muss man natürlich auch sagen. Also wir haben ja mit vielen Menschen geredet und es ist diese große Unzufriedenheit und es ist eine große Desinformation der Menschen, die wir festgestellt haben. Also wir können natürlich nicht mit allen reden, aber immer dann, wenn man wirklich Menschen vor sich hat und ihnen angefangen hat zu erklären, das ist so und so, dann kommt so, ist das tatsächlich so? Nein, aber wirklich. Und man hat uns doch aber anderes gesagt. Und diese große Desinformation, das ist das, wo ich glaube, wo man jetzt gegen angehen muss.
2: Also Sie sagen, Sie haben mit vielen Menschen in den letzten Tagen und Wochen gesprochen, darunter auch viele AfD-Wähler. Denen wurden falsche Versprechungen gemacht. Haben Sie da mal Beispiele dafür?
17: Naja, also wir haben zum Beispiel auf dem Sachsen-Anhalt-Tag eine junge Mutter mit einem behinderten Kind in der Karre gesehen, die auf uns zukam, mit einem großen T-Shirt mit Ulrich Siegmunds Konterfei. Und als ich ihr sagte, das ist vielleicht jetzt keine so ganz gute Idee, sagt sie, ja, aber er hat doch gerade gesagt, es wird alles besser. Dieses alles besser, wir schaffen das, das schafft natürlich bei den Menschen eine Dynamik. Wir haben mit einem migrantischen Paar gesprochen, die dann gesagt haben, jetzt haben wir aber leider schon Briefwahl gemacht, das war vielleicht doch verkehrt. Also wir haben tatsächlich solche Erfahrungen gemacht, weil wir natürlich in der Kultur, wenn wir auf Menschen zugehen, frei sind von politischen Vorstellungen erst einmal. Ne? Also wir können mit allen reden. Wir haben offene Räume in den Theatern, in den Museen, in den Bibliotheken, sodass es natürlich zu solchen Begegnungen kommt.
2: Wir sprechen gleich mit dem Historiker Ilko Sascha Kowalczuk. Er hat ein Buch geschrieben, da geht es darum, dass die Menschen, die die AfD wählen und die AfD selbst als Faschisten bezeichnet werden, sie haben da eine andere Position. Sie sagen, das sind nicht alles Rechtsextremisten. Eben im Beitrag war ja auch zu hören, das waren ganz normale Menschen oder es sind doch ganz normale Menschen. Mhm.
17: Also ich glaube, es ist beides. Ne? Also das Buch, was Herr Kowalczuk geschrieben hat, habe ich auch gelesen. Das ist ja nun auch schon ein paar Tage her. Ich glaube, was wir jetzt in den letzten Wochen des Wahlkampfes hatten, ist nochmal eine ganz andere Dimension. Dieses, wir geben unsere Unzufriedenheit jetzt ein Gesicht oder einen Kanal und der heißt, wir wählen jetzt einfach mal anders. Wir sind ja Teil der Stadtverwaltung und meine Kolleginnen und Kollegen waren auch alle in Wahlkreisvorständen und was sie so aus den Wahlbüros erzählen, das ist genau das. Also wir werden siegen. Da kommen Menschen mit ihrem Umschlag, stecken den in die Ohren und sagen, wir werden siegen. Ganz normale Menschen. Also da passiert ja was in der Gesellschaft. Dieser Ruck nach rechts ist ja auch ein, jetzt wird alles anders. Das ist ja auch so eine fatale Idee, dass da eine Hoffnung mit verbunden ist, was natürlich nicht stattfinden wird. Aber das ist ja diese Hoffnungslosigkeit vieler Menschen, die ich weiß nicht, was alles wählen und mit ich weiß nicht, was allem zu tun haben wollen.
2: Das aber ist da halt ist auf einmal Energie und Dynamik. Sollte die AfD regieren, die Option steht ja im Raum, will sie auch deshalb bei der Kultur direkt ansetzen, weil Kultur Ländersache ist. Also hier kann sie was vorweisen, hier kann sie was umsetzen. Es geht um eine, Zitat, patriotische Wende. Was befürchten Sie da? Was bedeutet patriotische Wende für Ihre Arbeit konkret?
17: Naja, erstmal müsste ja geklärt werden, was soll denn deutsche Kultur überhaupt sein? Was ist denn eine patriotische Wende? Wenn ich von meinem Fenster jetzt hier über den Domplatz auf den Dom schaue, dann ist das ein französisches Bauwerk. Wenn ich jetzt gucke, in welchem Haus ich mich bewege, ist das ebenfalls von französischen Baumeistern gebaut. Wir sind umgeben von nicht-deutscher Kultur, falls man so einen Begriff überhaupt wagen kann, in den Mund zu nehmen. Es wird also gar kein Bekenntnis geben können, denn was soll denn dann übrig bleiben? 1933 hatten wir das schon mal, das Thema entartete Kunst. Kunst ist immer politisch, also und ist immer auch mit uns und unserem Dasein heute verbunden. Und das ist nicht deutsch, das ist ja einfach mal vielfältig und demokratisch interessant. Also interessant ist es doch dadurch, dass wir vielfältige Positionen einnehmen, die nicht an der Grenze Deutschlands zum Nachbarland enden. Und das ist in der Kunst und Kultur ja nie so gewesen. Also da ist ja ein Denkfehler.
2: Sie sagten jetzt eben gerade Bekenntnis. Gemeint ist damit, die AfD plant unter anderem staatliche Fördergelder nur noch an Institutionen zu geben, die sich eben zur deutschen Kultur bekennen, wie auch immer das dann ausschauen müsste, was auch immer man da sagen oder unterschreiben müsste. Warum denken Sie, insgesamt ist der AfD die Kultur so wichtig? Also über die Tatsache hinaus, dass sie hier einfacher was bewegen kann als in anderen Politikfeldern. Hat das auch damit zu tun, dass sich die AfD als Bollwerk versteht gegen die Zumutungen der Gegenwart und sich immer wieder auf so ein schwammiges Gestern bezieht, auf die vermeintlich guten alten Zeiten, von denen ja eigentlich keiner so recht weiß, welcher Zeitraum damit gemeint ist?
17: Nee, man kann ja beobachten, dass rechtspopulistische Parteien das garantiert natürlich immer so handhaben. Von jeher ist es so, dass die Kultur als ein weites Betätigungsfeld ihnen sofort auffällt, dass sie dort etwas bewirken können. Das kennen wir aus diesen rechten Parteilandschaften immer. Und natürlich hat es auch ein bisschen damit zu tun, dass man ihnen das Feld allzu leicht überlassen hat. Denn da ist ja tatsächlich auch viel, was Sie ansprechen, was wirklich auch anders sein könnte oder anders laufen müsste, wenn man es ganz genau sieht.
2: Das war ja eine erstaunliche Entwicklung in den vergangenen Wochen zu sehen. So viele Initiativen sind entstanden in Sachsen-Anhalt. Es gab so viel Engagement, wie ja auch Ihres. Was wird denn jetzt da draus? Verpufft das?
17: Nein, im Gegenteil. Also wir haben auch, als wir diese Initiative Kultur ist Vielfalt und Heimat gegründet haben, gesagt, das ist ein so tolles Netzwerk, das muss bestehen bleiben. Und das muss natürlich gerade deshalb bestehen bleiben, weil wir immer gesagt haben, das kann schiefgehen mit dieser Wahl. Ich meine, wir sind ja auch eingebunden in die ganzen Prozesse und wissen, dass viele Menschen so denken im Land oder so gedacht haben, dass die AfD eine Lösung für ihre Probleme sein könnte. Insofern war uns allen auch ganz klar, gerade wenn man an die Diskussion mit dem Bauhaus denkt, dass wir zusammenbleiben und das Netzwerk jetzt nutzen werden, um auch zusammenzustehen und offen zu sein für Diskussionen, aber innerhalb und genau zu schauen, dass nichts wegbricht.
2: Könnte das nicht auch sein, dass im Falle einer AfD-Regierung, also wir müssen betonen, die gibt es nicht, aber wenn doch, dass dann viele Menschen auch in der Kultur in einen Modus verfallen, nicht anecken zu wollen, sich dadurch zu schützen in so einer Art vorauseilendem Gehorsam oder dass sie sogar sagen, wir gehen, so können, so wollen wir nicht weiterarbeiten?
17: Naja, das ist mit dem Gehen, wir wollen nicht so weiterarbeiten, das kann natürlich passieren. Das kann man ja auch niemandem verdenken. Aber die, die hier bleiben, ich glaube, die sind sich ganz sicher. Die wissen auch, was Kunst und Kultur bedeutet und dass diese Bedeutung nur bestehen bleibt, wenn die Kunst frei ist. Und diese Freiheit ist im Grundgesetz verankert. Und ich denke, wir haben ja heute schon zusammengesessen. Wir sind bereit, auch dafür zu kämpfen, auch wenn das jetzt vielleicht ein bisschen irre klingt. Ne? Jetzt fangen die auch noch an mit so Begriffen wie Kämpfen in der Kultur. Aber ich glaube, wir wissen alle, wo wir hingehören und wofür wir das tun. Für unsere Besucherinnen und Zuschauerinnen. Und die erwarten das auch von uns im Übrigen.
2: Annegret Labs, Direktorin des Kunstmuseums Magdeburg. Vielen Dank für das Gespräch. Frau Lab sagt, nicht alle, die die AfD gewählt haben, sind rechtsextrem. Anders die Meinung von Dr. Ilko Sascha Kowalczuk. Er ist Historiker, Publizist und hat gerade das Buch geschrieben, Faschismus ist keine Meinung. Ein Etikett, das manchen heftig aufgestoßen ist. Kowalczuk gilt ja als eine Art Punk unter den Historikern, weil er so unverblümt und frei heraus seine Meinung sagt. Was den Begriff Faschismus anbelangt, so hat ihm der als Oberbegriff für die AfD und ihre Wählerschaft aber viel Kritik eingebracht. Zu unklar als Kategorie, zu pauschal, abwertend, zu schwammig, zu verallgemeinern, zu radikal. Wir haben Ilko Sascha Kowalczuk vorhin gesprochen. Ich habe ihn gefragt, 60% der AfD-Wählerschaft in Sachsen-Anhalt hat gesagt, wir haben keine rechten Einstellungen, wählen aber trotzdem die AfD. Wie passt das zusammen?
18: Gar nicht. Das Interessante ist ja, dass die Menschen, die ein faschistisches Programm wählen, die Faschisten wählen, aber selber eigentlich die nicht als Faschisten identifizieren. Ich muss immer daran erinnern, was in Deutschland etwas problematisch ist, weil das viele nicht verstehen. Faschismus heißt nicht gleich Nationalsozialismus. Faschismus ist ja etwas, wie alle mehr oder weniger wissen, was in Italien aufkam. Es gab ganz unterschiedliche Erscheinungsformen des Faschismus. Der sah in Spanien und Portugal anders aus als in Frankreich oder in Italien oder in Griechenland. Nochmal anders in Chile oder in Argentinien. Der Kern beim Faschismus ist, dass es um einen Führerkult geht, dass es um eine Mythologisierung der Vergangenheit geht, dass rechtsstaatliche Grundsätze abgeschafft werden, dass es um Rassismus in aller Regel geht, um Sexismus, also eine extreme Frauenfeindlichkeit, die wir praktisch überall beobachten können in den Faschismusformen, dass es darum geht, die Menschenrechte zu verletzen, nicht zu wahren. Und letztendlich ist es bei Faschismus geht's immer um die Diktatur der Mehrheit, die sozusagen reklamiert wird, was heißt, dass Minderheitenrechte, dass die sogenannten Randgruppen der Gesellschaft, deren Interessen überhaupt nicht gewahrt werden. Und das ist etwas, was wir überall beobachten können. Und das ist genau das, was ja auch die AfD anstrebt, die Tyrannei der Mehrheit. Ein politologisches Bild, was bereits im 19. Jahrhundert aufkam.
2: Aber würden Sie sagen, dafür haben die Wählerinnen und Wähler die AfD gewählt? Oder ging es um eine Vielzahl von anderen Motiven, also eine Denkzettelwahl Richtung Berlin, eine Zustimmungswahl, eine Mission, also Teil einer Gemeinschaft zu sein, Unzufriedenheit, Modernisierungsverlierer, Angst vor dem Abstieg, ein heraufbeschworener Untergang von Deutschland? Da gibt es ja ganz viele unterschiedliche Wahlmotive, die da offenbar zusammengekommen sind.
18: Also Sie haben ja jetzt schon ganz viel aufgezählt. Wenn man die meisten Wählerinnen fragt, dann sagen die immer, es muss alles anders werden. Wenn man die konkret fragt, was denn, dann können die ihnen das in der Regel nicht sagen. Die können ihnen sehr genau sagen, wer schuld ist. Schuld sind in der Regel Zugewanderte, AusländerInnen, People of Color. Die sind an allem schuld und Eliten. Auch das ist ganz typisch für Faschismus, dass sozusagen immer die da oben für alles schuld sind. Das ist ja auch eine Formel, die die AfD unentwegt benutzt. Die werden auch nie für irgendetwas Verantwortung übernehmen, was sie selbst tun, solange sie nicht in ganz Deutschland die Herrschaft haben. Dann haben sie immer noch Brüssel und sozusagen das ist auch etwas, was man jetzt auch an Trump beobachten kann, da ist auch mal der Rest der Welt schuld und nur er nie. Und insofern natürlich, jeder einzelne Mensch, der die AfD wählt, wird seine individuellen Motivationen haben, das zu tun. Aber wenn man das jetzt versucht, so ein bisschen sozialwissenschaftlich, politologisch, historisch einzuordnen, dann wird man eben unterm Strich doch immer wieder feststellen müssen, ja, diese Menschen sehen sich nach einem autoritären Führerstaat, nach einer harten Hand. Sie sehen sich nach einer Gemeinschaft, die nichts mit der liberalen Verfassungswirklichkeit in unserem Land zu tun hat. Deswegen sind die auch sozusagen, das ist ja beim BSW wie der AfD ganz offenkundig, Russenparteien, Kremlparteien, die sozusagen den Putin ja nicht anhimmeln, weil die ihn so nett finden, sondern weil der ein System verkörpert, was sie auch gerne hätten. Und wenn sie jetzt gerade sich in Ostdeutschland umschauen, wobei die AfD ganz klar ist, ist kein ostdeutsches Problem, es ist nicht mal ein deutsches Problem, es ist ein Problem des gesamten Landes. Dann werden Sie feststellen, dass diese Ostdeutschtümelei, wie ich es nenne, eben sehr eng verflochten ist mit der Verherrlichung von Russland und der Ablehnung des westlichen Liberalismus.
19: Und der Demokratie am Ende des Tages.
18: Ja, genau. Unserer repräsentativen Demokratie, so wie sie in unserem Grundgesetz festgelegt worden ist. Und das, was viele nicht wahrhaben wollen, manche auch nicht wahrhaben können, eine enorme Hassspirale, die sich dahinter verbirgt, eine Gewaltzunahme bis in den Alltag von den Dörfern hinein. Mittlerweile ist halt in vielen ostdeutschen Regionen, und zwar nicht seit gestern, sondern seit 2-3 Jahren, gewissermaßen der alltägliche Faschismus, der alltägliche Rechtsradikalismus, die dominante Kultur dort, der sich alles zu unterwerfen und anzupassen haben. Also es hat auch alles längst begonnen.
19: Es gibt ja eben diese große Unzufriedenheit mit der Demokratie in Sachsen-Anhalt. Dazu passt ja dann spiegelbildlich eben auch der Wunsch nach autoritären Strukturen. Wir wissen ja, die Vermögenswerte, die Renten, die sind nicht vergleichbar mit denen in Westdeutschland. Ostdeutsche sind kaum repräsentiert in den Führungsetagen, aber gleichzeitig ist ja das Bruttoinlandsprodukt seit der Wende um das Vierfache gewachsen. Also warum hat denn die Demokratie dort so einen schlechten Stand? Die AfD wählen ja auch Leute, die haben ein geregeltes Einkommen, 2 Autos vor der Tür und ein Reihenhaus.
18: Also um das mal ganz klar zu sagen, Ostdeutschland gehört heute zu den wohlhabendsten Regionen in Europa. Nicht mal 5% der Menschen auf der Welt leben so wie die Menschen in Ostdeutschland, so wie die Leute in Deutschland. Ich kann dieses ganze Gejammere nicht mehr hören, weil das völlig an den Realitäten vorbeiführt. Man muss auf einer anderen Ebene sagen, es gibt nicht die eine Ursache dafür. Die meisten Ostdeutschen haben für die Demokratie, die heute in Gott sei Dank in Ostdeutschland auch existiert, nichts getan. Sie haben es geschenkt bekommen, so wie sie vieles andere geschenkt bekommen haben, aber was sie nicht geschenkt bekommen haben, ist den wirtschaftlichen Aufschwung, für den haben sie hart gearbeitet, mit vielen sozialen und persönlichen Verlusterfahrungen. Und jetzt befindet sich Ostdeutschland, so wie die gesamte westliche Welt, in einer neuen Transformationsphase, in einer globalen Transformation, in der globalen digitalen Revolution, und die verursacht enorme Ängste. Und die sind in Ostdeutschland spürbarer als im Westen. Die meisten Menschen im Westen, die kennen ja nichts anderes als Freiheit, als Demokratie. Irgendwie haben viele ja das Gefühl, das ist irgendwie nicht menschengemacht, sondern irgendwie Gott gegeben. Und was Gott gegeben ist, wird auch immer so bleiben. Ist aber ein großer Irrtum. Während die Menschen im Osten sehr wohl wissen, dass das, was sie gerade haben, menschengemacht ist, ihr eigener Wohlstand. Und der ist in Gefahr durch die digitale Revolution. Denn die versetzt uns in eine Form der totalen Zukunftslosigkeit. Weder Sie noch ich wissen, ob es unsere Jobs im halben Jahr noch gibt. Ob das nicht alles KI übernimmt. Und das führt zu einer großen Verunsicherung in solchen Situationen. Suchen die Leute nach Sicherheit und nach sehr einfachen Antworten auf komplexe Fragen. Und es gibt nur einen sicheren Ort, den wir als Menschen kennen, und das ist die Vergangenheit.
19: Erklärt für mich jetzt aber noch nicht den Genuss, mit dem die AfD gegen den Staat austeilt, gegen die alte Ordnung. Ein Beispiel: AfD-Landeschef Martin Reichert, der hat bei einem Bundeskongress der AfD-Jugendorganisation Generation Deutschland gesagt, der Staat sei heute, ein Zitat, nach Dope stinkender, fauler Assi. Woher kommt denn, wie Sie ja auch sagen, diese Zerstörungslust? Das ist ja Ihr Begriff.
18: Genau, aber zu diesem Zitat von diesen Faschisten und von anderen gehört ja, dass sie sagen, heute ist das so, heute stinkt das nach Dope, der hat ja noch viele andere Worte, schlimme Worte benutzt. Und sie berufen sich auf einen Normzustand, den es angeblich in der Vergangenheit gegeben hat, wo alles gut war. Wo alle irgendwie sozusagen in sozial sicheren Verhältnissen gelebt haben, wo es eine gesunde Volksgemeinschaft, alles natürlich in Anführungsstrichen, gab. Und diesen Zustand wollen sie wiederherstellen. Und das ist gewissermaßen der Link, zu dem ich gerade hin wollte. Das ist die Vergangenheit, die sie verklären, die sie verharmonisieren und die, von der sie aber erklären, das ist ihr Ziel, die wiederherzustellen. Das ist ihr Zukunftspotenzial. Und die meisten Leute, die eben nach dieser Sicherheit suchen, nach solchen einfachen Antworten, die sagen, genau, das wollen wir auch.
19: Aber die AfD hat eine Erzählung. Das ist ja vielleicht auch der Unterschied zu den anderen Parteien. Die wollen ein sicheres Deutschland zurück, wie es früher mal war.
18: Wer hat gestern als erstes der AfD, es war ja ein globales Phänomen, was ja noch nie eine Landtagswahl in Deutschland in dem Maße gesehen hat. Putin hat sofort die Ergebnisse gepostet, Trump hat die sofort gepostet, Elon Musk hat sofort der AfD gratuliert und ich könnte die Reihe vielleicht auch fortsetzen. Also die hören gewissermaßen ja alle in einen Topf und die wissen schon, dass sie praktisch an einem Strang ziehen. Das muss jetzt nicht jeder Wähler und jede Wählerin wissen, aber das ist halt die Situation. Und ich habe vor Jahren bereits davor gewarnt, dass wir an der Schwelle zu einem autoritären Zeitalter im Westen stehen. Da haben mich viele sozusagen als zum Alarmisten hingestellt. Heute bin ich einen Schritt weiter und sage, wir stehen nicht mehr an der Schwelle. Wir haben die Tür im Prinzip schon ein Stück weit durchschritten und es sieht nicht gut aus. Und zwar deshalb, ich sage Ihnen auch warum, weil viele Menschen die Verantwortung tragen in der Politik, in der Wissenschaft, in den Medien, die eigentlichen Ursachen, die Radikalität, die dahinter steht, nicht sehen wollen, wenn man sich immer noch praktisch so wie in den 90er Jahren versucht, mit Details aufzuhalten. Das Einzige, was jetzt eigentlich meines Erachtens noch helfen kann, ist Wahrhaftigkeit, auch die Wahrhaftigkeit in der Sprache. Ich zu sagen, auch ich, dass ich Fehler mache und auch auf viele Fragen einfach mal zu sagen, liebe Leute, wir haben da gerade keine Antworten. Wir müssen die gemeinsam suchen und nicht immer so tun, als wenn wir auf alles Antworten haben. Wir haben gerade auf viele Fragen keine Antworten.
19: Das ist jetzt aber bei weitem nicht so sexy wie dieses Aufbruchsgefühl. Das war ja total positiv bei der AfD, die Menschen vereint in einem Wir-Gefühl. Demonstrativ ist man dann noch mit Simsons Schwalben rumgefahren, einziger Volksfestcharakter. Die Partei ist total fröhlich aufgetreten und man kann ja sagen, wer fröhlich ist, vor dem hat man ja auch keine Angst. Sie selbst haben unlängst gesagt, die AfD sei eine Partei der Miesepeter, aber eigentlich sehen ja jetzt eher die anderen wie die Miesepeter aus und dann kommen die auch noch undemokratisch rüber, sagen AfD-Anhänger, weil die finden, die ausgestreckte Hand der AfD zur Regierungsbildung, die wird dann auch noch weggeschlagen.
18: Also diese ausgestreckte Hand gibt es nicht, weil auch Sigmund ganz klar sagt, er ergreift nur die Hand, die genau das tut, was er will. Das hat er auch gestern wieder unentwegt wiederholt. Naja, wissen Sie, mit der Miesepeterei, die haben immer schlechte Laune. Alice Weidel hat schon vor Jahren gesagt, uns geht's gut, wenn es Deutschland schlecht geht. Und ich halte immer entgegen, wir brauchen positive Narrative. Wir haben die nämlich, wir müssen die nicht erfinden. Wir leben in einem der tollsten Länder auf der Welt. Wir leben in einem der politisch stabilsten, der sozialsten, der wirtschaftlich stärksten. Wir müssen uns das aber auch, wir die Demokraten und freiheitsliebenden Menschen, müssen uns das aber auch immer mal wieder gegenseitig sagen und sagen, dass es eben nicht so alles so schlecht ist, wie die Miesepeter von der AfD das sagen. Denn ob die nun lachen und ob die auf ihren dämlichen Simsons durch die Gegend fahren, deren Grunderzählung ist ja, dass wir in einem Land leben, was längst in den Abgrund gefallen ist, in dem nichts funktioniert, in dem alles schlecht ist. Da können die dazu lachen, wie sie wollen. Die haben die schlechte Laune und wir sollten denen sozusagen mit unserer guten Laune und auch mit unserem Selbstbewusstsein, was wir als bundesdeutsche Gesellschaft über Jahrzehnte hinweg geschaffen und geleistet haben, im Großen wie im Kleinen, daraus sollten wir auch unsere Energie und unsere Kraft aufbauen und zu sagen, wir schaffen, wir haben auch sozusagen diese Krise, die wir jetzt haben und die vielen Herausforderungen, vor denen wir stehen. Ich muss das gar nicht aufzählen, ob Wohnungspolitik, Gesundheitswesen, Bildungspolitik, Infrastrukturpolitik, egal was, das werden wir auch schaffen, weil wir alles bisher geschafft haben, aber eben nicht destruktiv, sondern indem wir gemeinsam als Demokraten, gemeinsam miteinander sozusagen um die beste Lösung ringen werden. Und das wird nicht mit diesen Faschisten gehen, das wird auch nicht mit Koalitionen mit den Faschisten gehen. Da gibt es nur eine klare Kante. Das ist übrigens, und hier jetzt spricht der Historiker aus mir, eine Lehre aus der Geschichte. Und Lehren aus der Geschichte sind nicht dazu da, dass man sie in guten Zeiten irgendwie vor sich herträgt, sondern dann, wenn wir in einer Krise sind, müssen wir uns an diese Lehren erinnern. Und jetzt sind wir in so einer Krise.
2: Die Meinung des Historikers Dr. Ilko Sascha Kowalczuk. Danke für das Gespräch. Das war der Tag. Ein Thema, viele Perspektiven heute unter der Schlagzeile ausgezählt. Wie weiter in Sachsen-Anhalt? 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An dieser Stelle verabschiedet sich Barbara Pieroth.
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2: Einen schönen guten Abend. Ich begrüße Sie zur Tagesschau. Zufriedene Gesichter bei der AfD-Spitze. Nach der Wahl in Sachsen-Anhalt ist die Partei stärkste Kraft im neuen Landtag, hat aber keine absolute Mehrheit. Keine andere Partei will mit der AfD koalieren, die in Sachsen-Anhalt vom Verfassungsschutz als gesichert rechtsextremistisch eingestuft wird. Die AfD konnte ihren Stimmenanteil mit 43,8% mehr als verdoppeln. Die CDU stürzt auf 17,2% ab. SPD und Grüne legen leicht zu auf 9,3 und 8,9%. Die Linke liegt bei 8,6. Das BSW zieht mit 5,3% in den Landtag ein. Die FDP scheidet aus.
3: Die Lage für die AfD ist vertrackt. Einerseits ist sie der klare Wahlsieger in Sachsen-Anhalt. Andererseits fehlen Ulrich Siegmund 3 Sitze, um mit einer absoluten Mehrheit regieren zu können. Daher beginnt nun das Werben um zusätzliche Stimmen.
4: Wir werden selbstverständlich Gespräche führen und schauen, ob es entweder, und das ist eine ganz entscheidende Botschaft heute, einzelne Fraktionen oder einzelne Abgeordnete geben wird, die mit uns gemeinsam diese historische Aufgabe stemmen wollen.
3: Nur das BSW schließt eine Zusammenarbeit mit der AfD nicht aus. Das Bündnis wünscht sich zwar einen überparteilichen Ministerpräsidenten, würde aber auch nicht gegen Siegmund stimmen.
5: Wir sagen, naja, wir wollen weder den einen noch den anderen. Bleibt uns nur die Enthaltung und mit dem Ergebnis wird man dann umgehen müssen.
3: Mit dieser Enthaltung im dritten Wahlgang könnte Siegmund zum Ministerpräsidenten gewählt werden. Die Stimmung bei der CDU? Schlecht. Der Kanzler spricht von der schwersten Niederlage der CDU seit Jahrzehnten und sieht auch seinen Anteil an der Niederlage.
6: Das sieht man in den Umfragen, dass viele Menschen mir in meinen Gedanken und in dem, wie ich es beurteile, nicht folgen, nicht folgen können oder nicht folgen wollen. Das ist meine Bringschuld und die nehme ich an.
3: Ein zusätzliches Problem: Nach der Wahl zweifelt der Koalitionspartner SPD, ob das eigentlich beschlossene Reformpaket wirklich umgesetzt werden soll.
7: Wir haben uns für Reformen entschieden, weil sie notwendig sind, damit unsere sozialen Sicherungssysteme auch in Zukunft bestehen können und die Wirtschaft wieder in Schwung kommt. Aber wir dürfen die Sozialreform nicht gegen die Menschen machen.
3: Die gestrige Wahl hat die Diskussion verschärft, ob die Bundesregierung mit ihrem Reformkurs die richtigen Prioritäten setzt und wie sehr der Kanzler geschwächt ist.
2: Fragen wir nach bei Markus Preis in Berlin. Wie sehr steht der Bundeskanzler nach dieser Wahl unter Druck?
8: Ich würde sagen, er steht gewaltig unter Druck. Und ich meine, das hat man ihm heute auch ein wenig angesehen. Sonst ist er immer sehr selbstbewusst, überlegen. Heute wirkte Friedrich Merz bei seinem Auftritt manchmal regelrecht angefasst. Denn die Urteile, die da gefällt werden, auch in den eigenen Reihen, die treffen ihn natürlich. Von der, Zitat, wahrscheinlich größten Denkzettelwahl in der Geschichte der Bundesrepublik war da zum Beispiel die Rede. Trotzdem wird Merz in der CDU derzeit nicht offen in Frage gestellt. Zum einen, weil die Partei ahnt, dass ich sag mal quasi sturmreif schießen des Kanzlers, das ist auch eine Strategie derzeit der AfD, um die CDU zu beschädigen und womöglich gar zu Neuwahlen im Bund zu kommen. Und zum anderen, weil die CDU die Wahlen in 2 Wochen in Mecklenburg-Vorpommern und Berlin abwarten will. Bis dahin, würde ich sagen, hat der Kanzler parteiintern quasi schon Zeit. Sollte es aber da nicht besser oder gar noch schlechter werden, dann könnten wir heute in 2 Wochen eine deutlich schärfere Debatte über Friedrich Merz erleben.
2: Wird es denn nun Änderungen bei den Reformvorhaben der Bundesregierung geben?
8: Ja, auch da steht Friedrich Merz mindestens mal unter Druck. Er will ja der Reformkanzler sein.

0: AfD von bisherigen Nichtwählern. Ja, Jörg Schönborn hat die Wahl für uns wie gewohnt begleitet. Wie ist das Ergebnis der Landtagswahl und das starke Abschneiden der AfD einzuordnen?
1: Die Dimension dieses Wahlerfolgs erkennt man schon an zwei Zahlen. Das Ergebnis selbst gestern ist das höchste, das irgendeine Partei bei Bundes- oder Landtagswahlen in den letzten 10 Jahren erzielt hat. Und der Zugewinn gegenüber der vorangegangenen Wahl der größte für irgendeine Parlamentspartei seit Gründung der Bundesrepublik. Das erreicht man nur, wenn man in allen gesellschaftlichen Gruppen präsent ist und gewählt wird. Die AfD, lange traditionell männlich gewählt, schafft es zum ersten Mal auch eine Mehrheit der Frauen in Sachsen-Anhalt deutlich vor der CDU zu erzielen. Sie ist ebenfalls zum ersten Mal die Partei, die in sämtlichen Altersgruppen vorne liegt. Am knappsten bei den über 70-Jährigen, deutlich bei den mittelalten 25 bis 60. Das sind die Gruppen, die im Beruf stehen, die Familie haben, die meinungsprägend für die ganze Gesellschaft sind. Und unabhängig vom Bildungsstand liegt die Partei vorne, sowohl bei denen, die Volks- oder Hauptschule absolviert haben, als auch bei denen mit Abitur. Ist sie die stärkste Partei. Dieses Merkmal, in allen Gruppen mehrheitsfähig zu sein, war immer ein klassisches Kriterium von Volksparteien. Die haben allerdings in der Bundesrepublik auch immer nicht einfach nur Stimmen eingesammelt, sondern Gruppen verbunden und Gesellschaft zusammengeführt.
0: Vielen Dank, Jörg Schönborn. AfD-Spitzenkandidat Ulrich Siegmund blickt zuversichtlich in die Zukunft. Hört man sich am Tag nach der Wahl in Sachsen-Anhalt um, sind die Reaktionen gemischt. Es gibt besorgte Stimmen. Andere haben positive Erwartungen, sollte die AfD es schaffen, eine Regierung zu bilden.
2: Am Tag nach der Wahl in Sachsen-Anhalt. Die Reaktionen auf das Rekordergebnis der AfD fallen sehr unterschiedlich aus.
3: Ich habe AfD gewählt, ja. Bin nur stolz drauf. Was will man hier noch wählen im Osten? Wir wurden doch seit 30 Jahren, eigentlich nach der Wende, wir wurden doch hier nur verscheißert.
4: Ich weiß, dass die Leute alle unzufrieden sind, aber die AfD zu wählen ist nicht die Alternative. Ich bin sehr traurig drüber.
2: Die Industrie- und Handelskammer sagt, Sachsen-Anhalt brauche ausländische Investoren. Die könnten aber durch eine AfD-Regierung abgeschreckt werden.
5: Wenn wir das Wahlprogramm der AfD uns anschauen, da haben wir da als Wirtschaft Punkte, wo wir sagen, da gehen wir mit, wie beim Thema Bürokratieabbau, das unterschreiben wir. Aber wir haben andere Punkte, Weltoffenheit, das sehen wir kritisch, wenn das in Sachsen-Anhalt zukünftig nicht mehr gegeben sein sollte.
2: Auch an der Universität in Halle machen sich viele Studenten Sorgen über das starke AfD-Ergebnis. Abfinden wollen sie sich damit aber nicht.
6: Ich denke jetzt nicht, wir sollten alle aus Sachsen-Anhalt wieder raus und irgendwie woanders hinziehen. Das kann nicht die Lösung sein. Wir müssen auch weiterhin für ein buntes und diverses Sachsen-Anhalt kämpfen. Und gerade jetzt ist es wahrscheinlich sehr wichtig, auch einfach noch mal Präsenz zu zeigen.
2: Am späten Nachmittag ist in Magdeburg der CDU-Landesvorstand um Ministerpräsident Sven Schulze zusammengekommen. Hinter verschlossenen Türen haben sie über die schwierige Lage beraten, in der sich die CDU in Sachsen-Anhalt nun befindet.
0: Der Erdrutschsieg der AfD ist auch bei unseren europäischen Nachbarn ein Thema. Die Reaktionen dort sind sehr gemischt. Je nach politischem Lager spricht man von besorgniserregenden Signalen oder schickt Glückwünsche nach Magdeburg. Auch bei der Frage nach den Ursachen des AfD-Erfolges fallen die Antworten unterschiedlich aus.
7: Als Unternehmer kennt der tschechische Premier Andrej Babiš Sachsen-Anhalt sehr gut. Mehr als 1,6 Milliarden Euro hat sein Unternehmen Agrofert dort investiert. Inzwischen liegen die Firmenanteile in einem Treuhandfonds. Besorgt zeigt sich Babiš über den historischen Wahlerfolg der AfD nicht. Für ihn ist das Ergebnis vor allem die Quittung für eine verfehlte Politik in Berlin. Deutschland hat natürlich zwei fatale Fehler gemacht. Zum einen hat es die Kernenergie abgeschaltet. Der zweite Fehler war, dass Frau Merkel die Migranten eingeladen hat. Im Nachbarland Polen sieht man den Erfolg der AfD ganz anders. Premier Tusk schreibt auf X: In Polen können sich nur Idioten oder Verräter über den Triumph der AfD in Deutschland freuen. Und auch für den spanischen Ministerpräsidenten Pedro Sanchez ist das Wahlergebnis eine Warnung für ganz Europa. Es ist eine Warnung, dass die Bedrohung durch die extreme Rechte dank der Kapitulation der traditionellen Rechten in Europa und weltweit an Boden gewinnt. Ganz anders Italiens Vizeregierungschef Matteo Salvini. Der Rechtspopulist hält die Angst vor der AfD für übertrieben. Was heißt hier Angst? Das nennt man

0: Demokratie. Die Menschen können frei wählen, wen sie wollen. Und wo liegt das Problem? Diese Partei macht Sicherheit und den Schutz der Grenzen zu ihren Prioritäten. Gratulationen kommen auch von Elon Musk aus den USA. Gut gemacht, schreibt er an Alice Weidel. Und in Russland feiert Putins Sonderbeauftragter Kirill Dmitrijew einen historischen Sieg der pragmatischen AfD, die die Migration unter Kontrolle bringen werde.
1: Weitere Analysen und Hintergründe zur Wahl sehen Sie in einem Brennpunkt gleich im Anschluss an diese Tagesschau. Im Zusammenhang mit den massiven Sparplänen bei Volkswagen gibt es schon länger Spekulationen über die Zukunft des VW-Werkes in Osnabrück. Jetzt steht fest, der Autokonzern will das Werk verkaufen an das Land Niedersachsen und den Finanzinvestor Aurelius. Heute wurde eine entsprechende Vereinbarung unterzeichnet. In dem Werk sollen ab Mitte 2027 keine Autos mehr, sondern Komponenten für die Rüstungsindustrie produziert werden. Als erstes Projekt ist eine Zusammenarbeit mit dem israelischen Rüstungskonzern Rafael geplant.
2: Sie sind sich heute einig geworden und Osnabrück atmet erst mal auf. Zwar wird sich VW schrittweise vom Standort zurückziehen, dafür aber Platz machen für einen neuen Betreiber. Das Land Niedersachsen übernimmt das Werk gemeinsam mit einem Finanzinvestor und richtet es komplett neu aus.
3: Wir haben hier einen unglaublichen Standort, der in seiner Kompetenz von Entwicklung über sozusagen den Fertigungsbau bis zu den Endprodukten, glaube ich, alles kann. Hier ist kein Standort, den man irgendwie vermarkten muss, ist einer, der sichtbar ist. Und genau das hat dazu geführt, dass es eine große Perspektive im Bereich der Verteidigungsindustrie gibt, dass wir hier zukünftig produzieren können.
2: Statt Autos zu bauen, wie aktuell noch das T-Roc Cabriolet, soll hier in Zukunft ein Zentrum für Sicherheits- und Verteidigungstechnologien entstehen. Der erste Großkunde, ein israelischer Rüstungskonzern, bekannt als Hersteller des Iron Dome, der hier dann Teile für Raketenabwehrsysteme fertigen könnte. Für die Belegschaft bedeutet das, rund drei Viertel von ihnen können bleiben. Für 1400 Mitarbeiter gibt es eine Jobgarantie bis Ende 2029.
4: Natürlich ist die Stimmung in der Belegschaft sehr unterschiedlich. Also man kann nicht alles über einen Kamm scheren. Es gibt, glaube ich, noch ganz viele Fragezeichen. Das müssen wir feststellen. Alle sind sehr gespannt, was das dann konkret bedeutet. Es wird ja auch eine Veränderung der Arbeitsplätze sein.
2: Morgen ist eine Betriebsversammlung mit den Mitarbeitern geplant, um Details zu erläutern. Mit welcher konkreten finanziellen Summe sich das Land Niedersachsen beteiligen wird, darüber soll noch verhandelt werden.
1: In Belgrad ist der verstorbene bosnisch-serbische Kriegsverbrecher Ratko Mladic beigesetzt worden. Tausende versammelten sich zur Trauerfeier vor und in der St. Lukas-Kirche. Die EU hatte die staatlichen und militärischen Ehrungen im Vorfeld scharf kritisiert. Mladic war vom Kriegsverbrechertribunal in Den Haag zu lebenslanger Haft verurteilt worden. Unter anderem wegen des Massakers von Srebrenica mit tausenden ermordeten Muslimen. Viele Menschen in Serbien verehren den ehemaligen Armeechef aber weiter als Held. Zum Sport. Sieg für die deutschen Basketballerinnen bei der WM. Gegen Mali gewann die DBB-Auswahl in Berlin mit 83 zu 58. Weiter geht es morgen in der Zwischenrunde gegen Südkorea und damit in den Kampf um einen Platz im Viertelfinale. Und nun die Wettervorhersage für morgen, Dienstag, den 8. September.
5: Noch strömt sehr warme Luft zu uns. Den Nordwesten erreicht morgen eine Kaltfront. In der Nacht zunächst in der Mitte und im Südwesten noch Schauer, im Nordwesten und Norden örtlich Regen. Am Tag vor allem vom Süden bis in den Osten viel Sonne, sonst ziehen ab und an Wolken vorüber. Im Nordwesten oft dichte Wolken. Es regnet zunächst an der Nordsee, später bis zu einer Linie von der Eifel bis nach Ostholstein. Eine laue Nacht in mittleren Lagen des Schwarzwalds. Am Tag 19 Grad auf Sylt bis 33 Grad im Breisgau. Die Aussichten. Am Mittwoch von der Mitte bis in den Südosten Wolken, Schauer und Gewitter. Im Westen und Nordwesten Schauer und einzelne Gewitter, sonst auch mal länger Sonne. Am Donnerstag Sonne, Wolken, im Norden Schauer. Am Freitag mehr Sonne als Wolken.
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7: Tja, und damit hallo und herzlich willkommen und einen schönen Montagabend. Und ich bin ganz ehrlich, zu Beginn dieser Sendung führe ich gerne in das Thema ein, aber ich habe es versucht. Ich habe eine Moderation geschrieben, ich habe umgeschrieben, ich habe nochmal umgetextet und am Ende bin ich da gelandet, wo ich jetzt bin. Wir alle wissen, worum es geht. Sachsen-Anhalt hat gewählt. Das Ergebnis sorgt genau dafür, dass wir diesen Titel unserer Sendung gewählt haben. Deutschland diskutiert nämlich. Die einen nennen es einen Erdrutschsieg, die anderen ein politisches Beben. Die nächsten sprechen von einer Zäsur. Und unser Titel deshalb heute: Sachsen-Anhalt nach der Wahl, Belastungsprobe für die Demokratie. Sie hören uns wie immer auf den Infowellen der ARD. Produziert von NDR Info, BR24, dem RBB24 Inforadio und MDR aktuell, heute aus den Sendestudios des für die Berichterstattung in Sachsen-Anhalt verantwortlichen Mitteldeutschen Rundfunk. Und wie immer sind wir nicht alleine. Mit dabei heute der Politikwissenschaftler Professor Dr. Werner Patzelt, emeritierter Professor für politische Systeme und Systemvergleich an der TU Dresden. Schönen guten Abend.
8: Guten Abend.
7: Der Publizist und Journalist Albrecht von Lucke ist zugeschaltet, unter anderem Redakteur der Fachzeitschrift Blätter für deutsche und internationale Politik. Auch Ihnen einen schönen guten Abend.
9: Schönen guten Abend.
7: Und ich freue mich sehr über die Beobachtungen von Sebastian Hesse, langjähriger ARD-Korrespondent, hat als Reporter und Beobachter die Landtagswahl begleitet und ist quasi überall in Sachsen-Anhalt unterwegs gewesen in den letzten Wochen. Ne? Hallo.
10: Guten Abend auch von mir.
7: So, also Ihnen allen einen schönen guten Abend und natürlich freue ich mich auch wie immer über Ihre Mitwirkung. Ich gehe davon aus, dass sie ähnlich stark sein wird am heutigen Montagabend wie die Wahlbeteiligung am gestrigen Abend. Deshalb wie immer an der Stelle auch die Einladung zum Mitmachen und zum Mitdiskutieren. Geht ganz einfach. Per Telefon in den nächsten 2 Stunden bis 22 Uhr senden wir unter der 08000 441777, 08000 441777. Sie können uns auch eine Mail schreiben, das geht ganz einfach per Formular unter mitreden.ard.de. Und Sie können uns auch live ein paar Kommentare dalassen auf unserem Livestream bei YouTube unter ARD Mitreden. So, also. Was haben wir da gestern erlebt, Sebastian? Wählerinnen, was haben die Wählerinnen und Wähler aus Sachsen-Anhalt ihren politischen Vertretern mitgegeben? Was folgt daraus? Wir fassen vielleicht noch mal ganz kurz zusammen die Zahlen. AfD mit 43,8% klarer Wahlsieger. Die CDU halbiert auf 17,2, SPD 9,3, Grüne 8,9, Linke 8,6. Die FDP bis gerade eben noch Regierungsmitglied, jetzt raus und dafür das BSW drin mit 5,3%. Und das alles, ich sagte es gerade, für Landtagswahlen wirklich ungewöhnlich hohen Wahlbeteiligung von 77,8%. Sebastian, beginnen wir mit dir. Du hast ja diesen Wahlkampf wirklich über Wochen begleitet. 43,8% AfD, 17,2% die CDU. Rekordwahlbeteiligung, was ist da gestern passiert?
10: Ja, der Trend war ja schon klar, dass das Lager der AfD sich bei gut 40% eingependelt hatte über viele Wochen und Monate. Das haben wir in allen Umfragen wieder und wieder gesehen. Dass die Union so stark abschmieren würde, das hat mich ein bisschen überrascht. Mhm. Also ich hatte so an 22-23% in dieser Größenordnung gedacht, dass es dann so tief in den Keller gehen würde. Das war dann doch vielleicht eine der Überraschungen des Abends. Ja, ich habe mich heute Morgen gefragt auf der Fahrt zurück von Magdeburg, was hast du gelernt in diesen Wochen, in denen ich da unterwegs war in Sachsen? Anhalt. Und ich glaube, das Wichtigste, was ich mitgenommen habe, ist, dass die Menschen so ein Bedürfnis nach einer positiven Vision nach vorne hatte. Das passt jetzt so gar nicht zu den gängigen Klischees rund um die AfD. Aber ich hatte das Gefühl, dass der Wahlkampf zum Schluss entglitten war. Und vielleicht erklärt das auch das schlechte Abschneiden der Union, weil man sich tatsächlich nur hinter diesem "Wir müssen die AfD verhindern", ein Schreckgespenst beschwören, das sich dahinter verbarrikadiert hatte geradezu, nicht mehr über Inhalte redete. Und man kann ja von dem Programm der AfD halten, was man will. Aber es war mit dieser Vision 2026 etwas sehr stark nach vorne gerichtetes. Und das, was ich am Anfang auch unterschätzt habe und ein bisschen belächelt zugegebenermaßen, war, wenn Ulrich Siegmund, der Spitzenkandidat der AfD, über die Dörfer durch die Kleinstädte gezogen ist und von der Gute-Laune-Partei und der Gute-Laune-Politik geredet hatte. Da habe ich am Anfang gedacht, naja, das ist so ein bisschen billiger Trick. Aber irgendwann kam die Erkenntnis, dass auch das etwas ist, was die Leute hören wollen, ne? Was so nach vorne gerichtet ist. Positiv besetzt ist, habe ich ein bisschen an Trump erinnert und seinen letzten Wahlkampf in den USA, aber das ist vielleicht so meine persönliche Erkenntnis der letzten Wochen.
7: Herr Patzelt, eine Partei, Sie werden wahrscheinlich jetzt gleich schon wieder, oh Gottes Willen sagen, aber eine Partei, deren Landesverband vom Verfassungsschutz als gesichert rechtsextremistische Bestrebung eingestuft wird, bekommt knapp 44%. Über das Attribut können wir nachher noch reden, aber ist dieses Ergebnis vielleicht in erster Linie, ein Ausdruck einer Radikalisierung der Wähler oder vor allem das Ergebnis eines massiven Vertrauensverlusts in die anderen Parteien?
8: Der massive Vertrauensverlust in die anderen Parteien führt bei vielen dazu, alles andere als die SPD, die CDU, die Grünen und so weiter, da bleibt dann nur die AfD, die ja dann auch Hoffnungen auf eine politische Veränderung macht. Und es gibt ja eine gewaltige Wechselstimmung weg von einem Mitte-Links- zu einem Mitte-Rechts-Kurs. Das andere ist, wenn man die ganze Zeit hört, dass eine Partei, die von den Bekannten und den Nachbarn und in der eigenen Familie gewählt wird, dass das lauter Rechtsextremisten sind. Mhm. Und man sich dann fragt, ist mein Nachbar einer, der so dumm ist, dass er einen Rechtsextremisten gerne wählt? Sind meine Verwandten so töricht, dass sie die Nazis noch an die Macht haben wollen? Und wenn dann die Leute zum Schluss kommen, nein, das ist gar nicht so. Und wenn ich AfDlern begegnet bin, auf der Straße oder sonst wo, dann machten die auch eigentlich einen ganz normalen Eindruck. Dann verfängt die Warnung nicht, dass sozusagen die SA demnächst wieder marschieren wird und politisch Andersdenkende in Konzentrationslage gesteckt werden, um die Sache jetzt dramatisch zu überspitzen. Ja.
7: Herr von Lucke, jetzt kann man dieses Ergebnis als Alarmzeichen für die Demokratie beschreiben. Auch wir haben ja sozusagen diesen Sendungstitel so ein bisschen gewählt. Aber wenn knapp 44% diese Partei trotzdem wählen, reicht es dann noch für die anderen Parteien vor der AfD zu warnen? Oder ist vielleicht genau diese Strategie politisch erkennbar gestern zu ihrem Ende gekommen?
9: Die Warnung, die bloße Warnung reicht natürlich nicht. Das ist tatsächlich der Befund des gestrigen Tages. Und man muss vor allem feststellen, dass in der Tat, ich würde allerdings dazu sagen, nicht die Vision nach vorne primär, 2026, ja, das war das Label, sondern vor allem die Verheißung der Rückkehr in das Gute, wie hat das Sigmund immer so schön gesagt, wir wollen das gute, sichere, alte Deutschland wieder haben, der eigentliche Zugfaktor gewesen ist. Und das ist das Interessante. Diese AfD hat in der Tat, es wurde wunderbar beschrieben, Gute-Laune-Partei, interessanterweise auch, erinnern wir uns gegen das Wort von Olaf Scholz, die Schlechte-Laune-Partei, die Partei, die die Stimmung verdirbt. Dagegen hat Sigmund natürlich einen frisch-fröhlich-munter-Wahlkampf betrieben, immer übrigens auch mit ziemlich rechtsradikalem Intonieren. Denken wir daran, dass der Einheitsherr vor geraumer Zeit bei seinen Veranstaltungen immer mit Sieg intonierte, in der Erwartung, dann wird Mund zurückgeschrien, aber jeder sollte sich das Heil dabei denken. So, das waren durchaus die Überschneidungen und das Interessante ist, dass diese Mischung, diese Melange aus einer absolut ostalgischen, immer übrigens natürlich massiv antiwestlich grundierten Kampagne mit Simsons, wir haben es alle gesehen, dem Blauhemd zum Teil, dann natürlich ganz knallhart intoniert die DDR-Hymne, aber vor allem mit Steimle, Uwe Steimle noch gleich Attentatsambitionen gegenüber Merz und Merkel umschrieben, möge doch endlich, wenn man in Stauffenberg wirklich, ich betone, wirklich einmal braucht er doch auftauchen, um Merz aufzuknüpfen. Also, das war alles eine Kultur der absoluten radikalisierten Abneigung und zwar amalgamierend eine DDR-nostalgische, gleichsam eine völkische und eine natürlich auch diese altbundesrepublikanische, kohlsche, Zurückkultur verbindende Kampagne, die gezogen hat und die in der Tat damit mit einer hochemotionalisierten Kampagne eine Bevölkerung gewonnen hat, die mittlerweile am Ende ihres Lateins ist und jetzt übrigens im Westen auch, das ist nicht nur ein Ostphänomen, sagt, wenn die es auch nicht können, dieser Merz, der ja, wir dürfen nicht vergessen, vor kurzem noch selber der Hoffnungsträger gewesen ist, wenn der es nicht schafft, dann wählen wir diesmal blau. Und das Problem ist natürlich, dass tatsächlich, da gebe ich Werner Patzel gerne recht, es ist keineswegs jeder Nazi, der die AfD wählt, aber das Programm der AfD, das bei dieser Wahl zur Wahl stand, war das radikalste Programm, was wir seit 80 Jahren wohl je bei einer Partei zur Wahl stehend hatten, die anschließend aller Voraussicht nach den Ministerpräsidenten stellt. Das ist die historische Zäsur. Ich bin überzeugt davon, dass der AfD-Spitzenkandidat bei diesem Abstand, es wäre ja auch kaum etwas anderes denkbar, am Ende Ministerpräsident wird. Die historische Zäsur besteht darin, dass zum ersten Mal eine rechtsradikal, als erwiesen rechtsradikal, rechtsextrem sogar ausgewiesene Partei einen Ministerpräsidentenposten übernimmt. Also, lange nicht mehr das gilt, was Franz Josef Strauß für die alte Bundesrepublik deklarieren konnte. Rechts von der Union ist nur noch die Wand. Jetzt ist da eine ungeheuer starke AfD, die vor allem der Union natürlich ungeheure Probleme bereitet.
7: Und die das Zurück ins Frühjahr ja auch nicht wirklich definiert hat. Also da kann man ja auch nochmal drüber nachdenken, wie weit weg das Frühjahr jetzt eigentlich ist. Ich danke erstmal für die Eröffnungsrunde und will direkt den ersten Hörer zu uns ins Programm holen. Wolfgang Peters erreicht uns aus Eichen-Barleben. Einen schönen guten Abend.
11: Ja, guten Abend.
7: Ja, was haben Sie gestern gedacht nach dem Wahlergebnis und den ersten offiziellen Hochrechnungen?
11: Ich habe mich gefreut, dass die AfD so klar gewonnen hat und hätte mir gerne auch etwas mehr noch gewünscht.
7: Wunderbar, das geben wir mal direkt weiter bitte an Sebastian Hesse.
10: Mehr im Sinne, Herr Peters, wenn ich Sie richtig verstanden habe, einer absoluten, einer deutlichen Mehrheit mit besseren Gestaltungsmöglichkeiten als möglicherweise in einer Bündnis mit dem BSW oder wem auch immer. Mhm. Habe ich Sie richtig verstanden, oder?
11: Nicht ganz. Also ich bin zum Beispiel gegen ein Bündnis mit dem BSW, weil ich der Meinung bin, dass also die Koalition oder überhaupt jede Koalition niemals das Ergebnis bringt, was man sich also erhofft aufgrund des Wahlprogramms und der Aussagen und seiner eigenen Wahl. Ich bin eher der Meinung, dass also eine einzige Partei, die also das Programm auch in der Lage ist, durchzusetzen, zu führen hat, ein Land, und zwar nicht etwa im Sinne, wie es hier oft dargestellt wird, die Warnung vor dem Nationalsozialismus. Wer sagt denn sowas? Die AfD ist nach meiner Meinung eine der wenigen Parteien oder sogar die einzige, die im Gegenteil die Waffen abschaffen will, die also produziert werden, sondern eher in Richtung Verhandlungen plädiert. Da müsste mir jetzt mal von einer erklären, bitteschön, weswegen soll das nun ausgerechnet eine Nazi-Partei sein, die an sich von der Politik her und von der Tendenz her und von der Argumentation her eigentlich das Gegenteil sagt. Mhm. Wollen Sie denn unterstellen, dass die AfD durchweg lügt?
7: Herr Peters, wir geben es mal weiter. Möchtest du noch kurz was sagen?
10: Sie beziehen das auf den Ukraine-Konflikt und die Waffenlieferungen an die Ukraine, nehme ich an. Und das ist dann der eine Aspekt, denke ich, von Rechtsextremen. Ist es eine kriegstreiberische, eine kriegsbejahende, eine Aufrüstungspartei? Da könnte man sicherlich am ehesten, der Politikprofessor wird das jetzt ergänzen oder korrigieren, am ehesten sagen, nein, ist sie nicht. Aber rechtsextrem ist ja ein Begriff, der mehr beinhaltet als nur die Rüstungsfrage oder die Frage von Krieg und Frieden.
11: Ja, richtig. Mhm. Ja, durchaus. Meiner Haltung jetzt, die ich also gerade bekundet habe, wäre ich ja beispielsweise dann unter Umständen auch als Rechtsextremer einzuordnen. Ist mir sogar schon in der Argumentation passiert, dass ich so benannt worden bin. Bin ich aber nun keineswegs. Ich bin also immerhin 86 Jahre alt und denke mal, dass ich sehr oft und häufig und auch intensiv über die Gesamtpolitik mal nachgedacht habe. Ich betone nachgedacht, mal echt nachgedacht. Ja. Und bin also zu dem Ergebnis gekommen, dass also im Grunde genommen insgesamt die Politik also recht wenig, ich sage es mal ganz vorsichtig, Vernunft walten lässt, nicht in der Lage ist, einfach mal zu sagen, ist es denn nicht viel mehr vernünftig, zu versuchen, aufgrund von Verhandlungen, und zwar auch mit Russland und vor allen Dingen mit Russland, hier mal eine Einigung zu finden über eine vernünftige Lösung. Denn es ist doch wohl klar, ein Krieg, der zwischen Russland und der EU sich eventuell ergeben sollte, was ja immer propagiert wird, wir müssen uns darauf einstellen, der führt automatisch nach meiner Meinung auch zum Atomkrieg. Und was sich dann daraus ergibt, muss ich ja wohl nicht betonen. Das weiß im Prinzip jeder bei Ihnen auch. Und darüber müssen wir, glaube ich, gar nicht diskutieren.
7: Wunderbar. Herr Peters, dann lassen wir mal ganz kurz noch den Herrn Patzelt antworten. Ja, ja.
8: Ob der immer so kurz antwortet, wie das wünschenswert wäre, steht auf dem anderen Blatt. Ich will etwas zum Begriff des Rechtsextremismus sagen. Dieser Begriff ist inzwischen ein Kampfbegriff der politischen Alltagssprache geworden. Wenn ich jemanden deswegen nicht mag, weil er rechts ist, dann greife ich sehr schnell zum Wort rechtsextrem. Und das ist eine wechselseitige Verdummung, wenn man es scharf sagen will. Der Begriff des Extremismus ist vom Bundesverfassungsgericht in den 50er Jahren schon definiert worden. Extremist ist, wer die freiheitliche demokratische Grundordnung und oder den Bestand der Bundesrepublik Deutschland aktiv bekämpft. Und das Bundesverfassungsgericht hat damals in zwei Parteienverbotsurteilen eine sehr präzise Definition von freiheitlich-demokratischer Grundordnung gegeben. Der Kampf gegen welche ja als Extremismus bezeichnet wird, auch von den Staatsschutzbehörden und lange Zeit auch von den Ämtern für Verfassungsschutz. Und zu den 8 Kriterien, die das Verfassungsgericht damals präzis benannt hat, reichen von der Menschenwürde, Demokratie, Prinzip Rechtsstaatlichkeit und so weiter, sind 2 besonders wichtig, wenn es um die Sicherung von einer freiheitlichen Ordnung geht. Das ist das Prinzip das sich da nennt Mehrparteienprinzip samt Chancengleichheit für alle politische Parteien. Und dann das Recht auf Bildung und Ausübung von Opposition. Und nun muss man, wenn man sagen will, die AfD ist erwiesen rechtsextrem, muss man sich fragen, an welcher Stelle geht die AfD aus auf die Beseitigung des Bestandes der Bundesrepublik Deutschland oder auf die Beseitigung des Mehrparteienprinzips samt Chancengleichheit aller politischen Parteien oder gar auf das Recht auf Bildung und Ausübung von Opposition. Zum fatalen Entwicklungsgang ist es dadurch gekommen, dass das Bundesverfassungsgericht beim letzten NPD-Urteil zwar die freiheitliche demokratische Grundordnung als Bewertungsmaßstab der NPD herangezogen hat, aber ausdrücklich verzichtet hat auf die alte Definition mit 8 präzisen Merkmalen von Extremismus. Es hat das Verfassungsgericht Extremismus eingedampft auf 3 Prinzipien: Menschenwürde, Rechtsstaatlichkeit und Demokratie. Und das, was man in den Verfassungsschutzberichten findet, das sind Zitatesammlungen, wo AfD-Politiker oder AfD-Anhänger oder AfD-Gremien Aussagen getätigt haben, die natürlich in einem eklatanten Widerspruch zum Prinzip der Menschenwürde sind, die heftige Gerichts- und Rechtsstaatsschelte betreiben und welche die in Deutschland praktizierte Demokratie aus vielen Gründen für schlecht, nachteilig oder ungut praktiziert halten. Und aus dieser Interpretation von solchen Aussagen haben die Verfassungsschutzbehörden irgendwann für den internen Dienstgebrauch das Etikett gesichert rechtsextrem oder zunächst rechtsextremer Beobachtungsfall abgeleitet, was bei den Verfassungsschutzbehörden einen Unterschied insofern macht, als je nach der Einstufung einer Partei unterschiedliche, wie soll ich sagen, Aufklärungsmethoden zulässig sind. Und weil es vielen einfach in den Kram passt, eine unangenehme rechte Partei dann auch noch moralisch und verfassungsrechtlich zu erledigen, hat das Etikett rechtsextrem eine sehr, sehr weite Geltung im alltäglichen Gebrauch erlangt. Und jetzt glauben manche Leute wirklich, weil die Rede davon ist, das ist von den Verfassungsschutzämtern als eine klar rechtsextremistische Bestrebung genannte Bewegung, dass das einfach schon jenen Rechtstatsachen entspricht, die wir lange Zeit um unsere freiheitlichen Ordnung willen in Deutschland kultiviert haben. Ich kann immer nur appellieren, Freunde, bevor ihr den Begriff rechtsextrem verwendet, macht euch die Bandbreite der Begriffe klar. Man kann rechts sein, man kann ein Rechtspopulist sein, man kann die rechten Gedanken bis zum Unsinnigen zuspitzen, dann ist man ein Rechtsradikaler. Und man kann von rechten Gedanken geleitet den Bestand der Bundesrepublik Deutschland oder ihre freiheitliche demokratische Grundordnung abschaffen wollen. Und dann soll man präzis reden von Rechtsextremisten, Rechtsradikalen, Rechtspopulisten oder von normalen Rechten. Und solange wir das nicht tun, ist unser politischer Diskurs vergiftet und führt er zu keinen weiteren Erkenntnissen, sondern bloß zu wechselseitiger Bitternis.
7: Herr von Lucke, können Sie da...
9: Naja, Herr Patzelt, ja, gerne, sehr gerne. Das war eine durchaus spannende und historisch berechtigte Definitionsfrage, aber Sie können doch nicht daran vorbei, Herr Patzelt, dass beispielsweise der Landeschef der AfD in Sachsen-Anhalt, Martin Reichert, in letzter Zeit permanent von den Feinden in den anderen Parteien spricht. Und wir wissen, dass die Grundlage jeder Demokratie daran besteht, einen Gegner, eine andere Partei als Gegner zu begreifen. Wer mit dem Feindbegriff operiert, und ich erinnere daran, natürlich war die AfD immer klug genug, nicht ihre Radikalität, jedenfalls was die Grundordnung anbelangt, in ihren Parteiprogrammen auszuformulieren. Aber die Äußerungen von Höcke und vielen anderen, das Zusammenagieren mit Pegida, ein absoluter Schulterschluss mit einer Partei, mit einer Bewegung, die die massivsten Attacken gegen das demokratische System gefahren hat, das lässt jedenfalls durchaus Sorge berechtigt sein um die Frage, wie geht diese Partei mit der Demokratie um? Und in der Hinsicht finde ich diese Relativierung beziehungsweise die Anfrage, wie normal ist das Rechte der AfD, durchaus verharmlosend. Aber das Zweite, was mir mindestens so wichtig ist, deswegen, wir wollen ja auch auf die Hörerinnen und Hörer eingehen. Der AfD ist es, und das ist ein großes Kunststück, glänzend gelungen, und das ist das Phänomen, sich als die eigentliche Friedenspartei zu gerieren. Das ist die Kunst der AfD, die sie ein Stück weit der Linkspartei und dem BSW nicht nur streitig gemacht hat, sondern abgenommen hat. Sie gilt mittlerweile im Osten als die eigentliche Vertreterin der Friedenspartei, aber mit einer Position, die nicht bedeutet, dem Krieg Russlands wirklich zu Leibe zu rücken. Denn das versuchen die anderen Parteien, die die Ukraine unterstützen, gerade ja. Sie versuchen, zumindest eine Waffengleichheit herzustellen, damit die Ukraine in der Lage ist, Friedensverhandlungen anschließend zu führen. Was die AfD im Schilde führt, das ist nichts anderes als der Versuch, letztlich Deutschland wieder zu den Ressourcen kommen zu lassen, ein reines egoistisches Besitzstandsdenken, die Ukraine abzuschreiben und damit gerade nicht Friedenspolitik zu betreiben oder gar ein Pazifismus im Sinne der Verrechtlichung internationaler Ordnung. Nein, im Gegenteil. Es ist der einfache Versuch, sich gewissermaßen wieder, indem man friedlich mit Russland umgeht, in den Besitz dessen zu bringen, was die gute, alte, sichere Zeit im Worte von Sigmund ausgemacht. Das sagt Herr Chrupalla eins zu eins. Dafür lässt er sich dann am 8. Mai, wenn er sich in der russischen Botschaft zur Feier des Endes des Zweiten Weltkrieges einfindet, feiern. Und das ist natürlich nichts, was im wirklichen Sinne mit Friedenspolitik zu tun hatte. Der Krieg könnte von einem Tag auf den anderen beendet werden, wenn Wladimir Putin ein Interesse und eine Bereitschaft hätte zu Verhandlungen. Es ist doch nicht ein Mangel. Wir sehen es gerade. An dem heutigen Tage reisen wieder die Verhandlungsführer der USA, bei denen man die Frage aufwerfen kann, ob sie wirklich für die Ukraine verhandeln oder nicht, möglicherweise eher für den Schulterschluss mit Putin. Sie reisen wieder nach Russland und machen zum wiederholten Male Angebote, die sehr weitgehend sind, zum Teil unter Verzicht auf ukrainisches Gebiet, damit Putin überhaupt friedenswillig ist. Das zeigt, wie sehr es der AfD gelungen ist, diese Friedensdefinition umzudrehen. Und die anderen, das ist ja das Fatale, die CDU vor allem zu der vermeintlichen Kriegstreiberpartei zu machen.
10: Wenn ich da ganz kurz eine Beobachtung von gestern Abend von der Wahlparty der AfD, bei der ich eben als Reporter dabei war, ergänzen dürfte. Da gab es den donnerndsten Applaus, zumindest in der ersten Hälfte, bevor Sigmund dann kam und sich feiern ließ, für den Satz, wir waren im Ukraine-Konflikt, Zitat, von Anfang an auf der richtigen Seite. Und das ist ja nochmal eine andere Qualität, als zu sagen, wir wollen wieder billiges Erdgas beziehen oder wir möchten aus Friedensgründen keine Waffen liefern oder wir möchten die Sanktionen abschaffen zugunsten der Wirtschaft in Sachsen-Anhalt. Auf der richtigen Seite bedeutet hier, auf der Seite des Aggressors zu stehen. Ganz eindeutig unter donnerndem Applaus.
7: Dann erstmal da, vielen Dank an Herrn Peters. Wir gehen aber auch direkt weiter und holen uns Helga Deak mit ins Studio. Einen wunderschönen guten Abend nach Wesslingen.
12: Ah, ich bin im Seen-5-Seenland wohnhaft. Also, ich möchte dazu mein Statement geben. Und zwar, ich bin fassungslos, was gestern Abend passiert ist. Warum diffamiert man einen Friedrich Merz so schlimm? Es ist für mich einfach nicht nachvollziehbar. Ja, der Mann ist ein ernster Mensch, er ist aber kein Sunny Boy, wie man so sagt, aber er macht doch seine Sache gut und dann wird er von links und rechts und überall nur, wie man bei uns in Bayern sagt, abgewatscht. Und das ist für mich nicht mehr nachvollziehbar. Und noch etwas, Sie sind Herr Rank, habe ich das richtig gehört?
7: Das ist richtig.
12: Ja, Herr Rank, schauen Sie, ich schäme mich manchmal, eine Frau zu sein, weil die Hauptredelsführerinnen sind nämlich die Frauen. Ob das jetzt die Grünen sind oder die Linken sind, die führen das Wort und machen diesen Mann derartig schlecht. Und ich befürchte eins, Herr Rank, dass dieser Mann eines Tages alles hinwirft. Er ist ein
7: Kämpfer. Sie meinen damit Friedrich Merz, ne?
12: Er ist ein Kämpfer, aber irgendwann wird es ihm wahrscheinlich auch zu viel. Und was hat Merkel gemacht? Sie hat während der Wahl, also während der Propaganda im vergangenen Jahr, war das ja erst gesagt, er kann es nicht. Sie hat ihn diffamiert. Sie wollte nie einen Mann haben, ob das Wolf war oder Koch war. Sie waren ihr alle irgendwie suspekt oder sie wollte die Herrscherin sein und 16 Jahre waren viel zu lang.
7: Frau Deak, wir müssen das erstmal ganz kurz sortieren. Also wir fassen zusammen, Friedrich Merz ist sozusagen der Gegenentwurf zu Ulrich Sigmund, Sunny Boy und der alte weiße Mann. Okay, da können wir erstmal mitgehen. Jetzt ist die Frage, bezieht sich so ein bisschen auf den Absturz der CDU und kurz danach gab es ja direkt die Diskussion um die Diskussion um Friedrich Merz. Das ist natürlich, mach mal einfach den nächsten Punkt auf, das ist natürlich ein Absturz sondergleichen von 37,1% auf 17,2 minus 19,9 Punkte. Jetzt ist natürlich die Frage, wer war das Problem? War die AfD einfach tatsächlich so stark oder war die Politik der CDU oder die Politik aller anderen Parteien, die sozusagen zur Wahl standen, wirklich so schwach, Sebastian?
10: Also ich glaube, unsere Hörerin hat insofern recht, als dass dieser Wahl wirklich ein Abstrafen der Bundespolitik war. Und das hat ja auch in kleinen Runden und wenn man so ein bisschen unter sich war, auch Sven Schulze immer zugegeben, dass er enttäuscht davon war, was aus Berlin kam, wie das seinen Wahlkampf überschattet hat, dass er sich auch mehr Unterstützung gewünscht hätte. Dann hat er selber diese Debatte um Rente mit 63 angestoßen, hat die Ostministerpräsidenten zunächst dann auch mit Unterstützung aus dem Westen hinzugeholt, um da nochmal so ein bisschen so eine Länder, vor allen Dingen Ostländer und Berlin-Schere aufzumachen, zu sagen, hör mal, wir lassen uns nicht alles vor die Nase setzen. Wir sind auch in der Lage, uns aus unserer eigenen Kraft heraus zu wehren. Aber ich glaube, das ist sicherlich richtig. Also die Enttäuschung über die Regierung Merz hat bei dieser Wahl eine gigantische Rolle gespielt. Ich sehe Herrn Professor Patzeln nicken in dem Zusammenhang. Und das ist auch das, das muss man jetzt gar nicht von meiner Beobachtungswarte heraus analytisch vertiefen, aber das ist das, was ich auf allen Marktplätzen immer wieder gehört habe, von den Menschen gehört habe. Also insofern muss alleine schon was dran sein. Inhaltlich werden Sie das sicherlich ergänzen können.
7: Naja, man muss jetzt vielleicht auch einfach noch mal ganz kurz zur Einordnung für unsere Hörer. Wir haben also sozusagen 83.000 frühere CDU-Stimmen, die an die AfD gegangen sind. Und gleichzeitig genauso viele Stimmen von der CDU gehen an Linke, SPD und Grüne. Jetzt kann man natürlich irgendwie von Aktionen wie taktisch wählen und sowas nochmal absehen. Aber die AfD hat ja gleichzeitig 170.000 frühere Nichtwähler mobilisieren können. Das heißt, die CDU auf der einen Seite verliert wirklich in alle Richtungen Zehntausende an die AfD, gleichzeitig Wähler an die Grüne, SPD und Linke, um möglicherweise eine AfD-Mehrheit zu verhindern. Das ist, wie ich finde, eine der krachendsten Niederlagen, die ich in meiner Zeit, in der ich wählen darf, jemals gesehen habe. Nur wenn wir uns jetzt mal die ist ja immer ein Problem bei Landtagswahlen, dass es immer projiziert wird auf die Bundespolitik. Kann man das dann überhaupt noch Protestwahl nennen? Oder ist das eigentlich schon vielmehr doch eine Wahl gewesen, um zu sagen, also nicht ich protestiere, sondern mir reicht's wirklich?
8: Das ist die gute Formulierung, ja. Es ist die AfD, längst keine Protestpartei mehr. Über die Hälfte der Wählerschaft wählt die AfD, weil sie diese über die Hälfte der Wählerschaft die AfD wählen will. Und das, was in der Luft liegt, ist Wechselstimmung. Viele in Deutschland, und das zeigen sowohl die demoskopischen Befunde, auch die Stimmenanteile für Unionsparteien und AfD, viele wollen keine Mitte-Links-Politik. Und Merzens Tragik oder Schicksal ist nun einmal, dass er sozusagen als Hoffnungsträger eines Politikwechsels wahrgenommen wurde, auftrat und dann diese Chance nicht genutzt hat. Erst hat er, als er ins Amt des Parteivorsitzenden kam, die Rechteren in seiner Partei nicht unter seine Obhut genommen, sondern von sich weggestoßen, weil er sozusagen den Merkelianern gefallen wollte. Und so dann hat er sich entschlossen, eine Koalition mit der SPD einzugehen, weil er um keinen Preis mit der AfD nach den ersten Sperrfeuern, die ihm da im Bundestag entgegengeknattert sind, nach der gemeinsamen Abstimmung, weil er keinesfalls in den Ruch geraten wollte, er sei ein verkappter AfD-Freund. Infolgedessen eine straffe Abgrenzung gegenüber der einzigen Partei, die nicht zufrieden ist mit dem deutschen Status quo. Seitdem Merz auf diese Weise gesagt hat, ihr könnt wählen, was ihr wollt, am Schluss bekommt ihr CDU-Politik gemeinsam mit SPD und oder Grünen, hat er natürlich ehemaligen Unionswählern gesagt, geht weg von uns. Ihr findet bei uns keine politische Heimat. Und dann kommt noch zweierlei dazu, das ich ganz kurz ansprechen will. Das eine ist, die Union ist keine Partei mehr, die, wie es de Gaulle einmal zu Beginn seiner Memoiren formuliert hat, keine Partei, die eine Idee von sich selbst hat. Was will die Union sein? Da gibt es heute die Lehrformel, wir sind die Partei der Mitte. Aber was ist Mitte, wenn es nichts links, nichts rechts, nichts oben, nichts unten gibt? Wogegen man sich abgrenzt, außer gegen rechts? Früher hat die Union einen gewissen Ehrgeiz da rein gesetzt, dass sozusagen die Herz-Jesu-Sozialisten, dass die Liberalen und dass die Konservativen irgendwie ein gemeinsames Projekt hatten, das was anderes war als das Regieren. Aber das Regieren geht ja jetzt auch nicht mehr, weil die Union so furchtbar viele Wähler an die AfD verloren hat, mit der sie partout nicht regieren kann und regieren will. Und das Zweite ist, und darauf hat Merz bei aller Weinerlichkeit, die er für meinen Geschmack zu viel an den Tag gelegt hat, ja recht, die jetzige Bundesregierung muss all jene Reformen machen, die in den reichen, guten Jahren der Bundesrepublik Deutschland, seitdem die Schröderschen Reformen funktioniert haben, unterlassen hat. Und die ganzen Folgeprobleme von Migration und so weiter, die stehen jetzt zur Lösung an. Und da schaut er natürlich schlecht aus. Und mir scheint, dass man allmählich zu viel sich auf den guten Friedrich Merz einschießt, ihn ab und zu auch aus den falschen Gründen kritisiert. Er sei ja sozusagen nur der Erfüllungsgehilfe von BlackRock, der den Militärs, die hier ein gutes Geschäft wittern, dann sozusagen für ihre Kriegswaffen die notwendigen Vorwände liefert. Nein, man muss ihn schon aus den richtigen Gründen kritisieren und die habe ich knapp aufgelistet.
7: Und es ist jetzt auch nicht so, nur so, dass die CDU an alle anderen Parteien verloren hat. Sie hat vor allem gerade bei den Jungwählern extrem schlecht abgeschnitten. Da kommt sie gerade noch so über die 5%-Hürde gewissermaßen. Aber was natürlich aufgefallen ist, dass in den letzten Monaten, wenigen Jahren, ja sozusagen auch Forderungen der AfD übernommen worden sind, um eben deren Wähler dann zurückzugewinnen. Jetzt nehmen sie quasi der AfD die Stimmen weg oder bestätigen sie ihren Wählern am Ende nicht eigentlich nur, dass die AfD mit ihrer Problembeschreibung quasi schon immer recht hatte, Herr Lucke?
9: Ja, das ist ein Riesenproblem natürlich gewesen. Ich erinnere an diese wunderbare damals Offenbarung beziehungsweise diesen Mail oder Verlautbarung von Frau Klöckner. Die schrieb damals öffentlich, Sie brauchen die AfD nicht zu wählen, Sie können das Kreuz bei uns machen. Das war im Zuge der Verschärfung der Fluchtpolitik, der Migrationspolitik. Und damit brachte sie natürlich genau zum Ausdruck, wir sind gewissermaßen die Alternative, die Sie bei der AfD suchen. Das zeigte, dass die nachholende Verschärfung einer Migrationspolitik natürlich immer Gefahr lief, das zu bestätigen, was die AfD seit 10 Jahren sagte. Es war also bis heute, und das sehen wir ja bei all dem, was Dobrindt und Co. bei wirklicher Veränderung der Migrationspolitik in Richtung der AfD getan haben, haben sie nicht diesen Faktor Migration final beseitigen können. Im Gegenteil, er bleibt weiterhin ein Punkt der AfD. Aber ich will trotzdem auch nochmal an das grundsätzliche Problem anknüpfen, was Professor Patzelt gesagt hat. Friedrich Merz, ohne ihm irgendwie entlasten zu wollen. Ich glaube tatsächlich, dass er es geschafft hat, durch einen völlig falschen Angang in den 1,5 Jahren das Porzellan zu zerschlagen, was er davor ja in großer Vollmündigkeit selber fabriziert hatte. Gewaltige Ankündigungen, nicht einholend, beginnen schon mit der Tatsache der Schuldenbremse, der riesigen Pakete, die er selber aufgenommen hat, natürlich der erste Bruch, den er selber als einen großen Kredit auf die eigene Glaubwürdigkeit bezeichnet. Da sind riesige Fehler gemacht worden und ich habe ganz große Zweifel, ob Friedrich Merz noch in der Lage ist, das Vertrauen, was er selber zerstört hat, wieder zurückzugewinnen. Aber man darf tatsächlich nicht verkennen, dass er ein doppeltes Erbe hat. Und er beruft sich interessanterweise mehr und mehr auch in Erklärung seiner Nöte auf das fatale Erbe der Merkel-Jahre, das ein doppeltes ist. Werner Patzelt hat das eine gesagt, vor allem natürlich die Tatsache der ungeheuren Fehler in der Infrastrukturpolitik, Bahnprobleme, Verkehrsprobleme, die wir seit langen Jahren haben, auch eine Nichtveränderung der Industriepolitik, dass der Weg der Automobilindustrie, das kann man nicht nur Merkel zuschreiben, aber sie war wahrlich keine Gegnerin, so strikt in Beharrlichkeit und ausschließliche Fixierung auf Exporterlöse riesiger Limousinen nach China lief, bis man irgendwann erkannte, dass die entweder die Limousinen selber bauen oder längst kleinere und dann möglicherweise sogar E-Autos bauen. Das war ein Versäumnis der langen Merkel-Ära, ganz zu schweigen von der Fixierung auf russisches Öl und die Nichtfähigkeit zu antizipieren, dass Putin ganz anderes im Schilde führt. Übrigens von einer Kanzlerin Merkel, die wahrscheinlich so viel wie keine andere Politikerin mit Putin sprach und auch ob ihre Russischkenntnisse ihn am meisten und am besten wohl verstand. Ich erinnere mich immer noch daran, wenn sie sagte, der Mann lebt in einer anderen Welt. Das führte aber zu keiner Veränderung, keiner grundsätzlichen Veränderung der Russlandpolitik. Das ist die eine Hypothek, die Friedrich Merz wirklich geerbt hat. Die zweite, Werner Patzelt sprach es auch an, ist in der Tat die Entleerung und Entkernung der CDU. Der große Begriff von Merkel, das war ja der Kern ihrer asymmetrischen Demobilisierung, die Fähigkeit, und das muss man ihr als machtstrategische Fähigkeit ja hoch anrechnen. Sie hat es geschafft, indem sie auf die Mitte zusteuerte, indem sie letztlich nur den Mittebegriff als den Zentralbegriff im Munde führte. Sie hat zentral den anderen Parteien der gemäßigten Mitte, also Grünen wie SPD, Stimmen abgenommen, die SPD fast auch zu einer Splitterpartei tendenziell gemacht, aber damit natürlich in der Tat den Raum auf der rechten Seite so weit geöffnet, dass die AfD zu dem Gegner werden konnte, der sie heute ist. Also insofern erntet Merz bei aller Fehlerhaftigkeit, und wir könnten ja vielleicht drüber reden, ich halte ihn eigentlich für nicht mehr in der Lage, diese Stimmung noch in dieser Legislatur zu drehen. Er hat heute einen Eindruck gemacht eines fast zerstörten, eines fundamental schockierten Friedrich Merz. Das kann, wenn es vielleicht sogar kathartische Wirkung hat und ihm seine Hybris ein Stück weit reduziert, das kann von positiver Wirkung sein. Das kann man vielleicht im Sinne der CDU hoffen. Aber ich habe eher den Eindruck, er ist eigentlich schon ein Gescheiterter, der es nicht schaffen wird, die Stimmung zu drehen. Aber es hat auch maßgeblich damit zu tun, dass die Entkernung der Union in den Jahren davor vonstatten gegangen ist und dass letztlich die Probleme, die wir heute haben, so überwältigende sind. Das ist ja das eigentliche Hauptproblem. Wir haben nie eine historische Lage dieser Art gehabt. Finanzielle Unmöglichkeit, die Exportgewinne mit China zu machen, bei harter Konkurrenz eines Handelskrieges von chinesischer Seite mit gewaltigen Ausnutzen der Abhängigkeiten, dann nicht mehr vorhandene Unterstützung im kriegerischen Sinne beziehungsweise in der Friedensverteidigung durch die USA, eine Gegnerschaft. Wir haben es gerade heute erlebt. Es ist interessanterweise so, dass sowohl Putin händereibend aus dem Kreml zuschaut, dass die AfD gewinnt, und Herr Musk zusammen mit Donald Trump der AfD persönlich gratuliert. Also Deutschland von Ost wie West in die Zange genommen wird und natürlich wir auch letztlich damit die billige Energie aus Russland nicht mehr bekommen. Diese drei Faktoren sind so grundsätzlich fundamental anderer Art, dass wahrscheinlich jede Regierung die allergrößten Probleme hat, aber zumal eine Regierung Merz, die nicht in der Lage war, in dieser großen Koalition mit einer obendrein sich nicht gerade kollegial an die Seite stellenden SPD dieses Land zu sammeln und zu binden. Und das ist der Scherbenhaufen, auf dem jetzt die AfD ihre Siege feiert.
7: Herr von Lucke, jetzt habe ich Sie 4,5 Minuten ausreden lassen. Wir müssen uns ein bisschen straffen. Das wäre ganz, ganz toll, auch für den Rest.
9: Entschuldigung.
7: Nein, alles gut.
9: 4,5 Minuten, sehen Sie das. Jetzt mache ich erst mal Pause.
7: Für den Rest der Sendung einfach ein bisschen straffen, weil wir wollen möglichst viele Hörer noch mit in die Sendung nehmen. Und Sebastian Hesse hat gerade...
10: Ja, ich höchstens noch einen Satz. Also wenn ich nochmal die Marktplatzbeobachtung beisteuern kann. Also ich glaube, Friedrich Merz befremdet als Person. Das ist, was man nicht unterschätzen darf. Also all diese unglücklichen Bemerkungen, die er macht, die einfach zeigen, dass da Empathiefähigkeit, soziale Kompetenz offensichtlich oder das Vermögen, sich reinzuversetzen in Menschen in einer normalen Lebenssituation. Und das wiederum verstärkt eben diesen Eliteneindruck. Interessant ist, vielleicht können wir das nochmal aufgreifen. Es gibt ja so eine neue Elitenkritik, die diesen Rechtspopulismus sehr stark trägt, der sich eher auf eine intellektuelle Elite, dieses Woke und diesen angebliche Zusammenschluss linker Medien und Universitätssphären. Aber es gibt eben auch diesen alten, traditionellen Elitenbegriff. Und da arbeitet man sich an Merz ja sehr stark ab, wenn man ständig sein Privatflugzeug erwähnt. Das seine BlackRock-Vergangenheit.
7: Ja. Ganz ähnlicher Meinung ist, glaube ich, Georg Lang. An der Stelle erstmal herzlichen Dank an Helga Deak, die uns zugeschaltet war. Und Georg Lang müsste jetzt in der Leitung sein aus Bamberg, rufen Sie an. Hallo.
13: Ja, hallo. Grüß Gott.
7: Sie haben ja gerade zugehört. Ich glaube, das dürfte so ganz gut in Ihre Richtung gehen, oder?
13: Ja, es stimmt. Also Merz hat eigentlich, das war der beste Wahlhelfer der AfD. Er hat eigentlich in den letzten Jahren fast alles falsch gemacht. Zuerst hat er mal die Schuldenbremse, ich war mal früher ein Fan von ihm, ne? Also da, wo er seine Bierdeckel-Einkommensteuer noch machen gewollt hat. Ne? Und dann, wenn die Schuldenbremse gekommen ist, dann hat sie eher mit der Opposition aufgelöst. Das war schon mal eine Frechheit. Und im ersten Jahr haben sie ja nichts anderes gemacht wie Schulden. Im zweiten Jahr kommen jetzt die Reformen dran, die wo eigentlich zum größten Teil ungerecht sind. Und dann fällt Deutschland überall ab. Auch international, also wenn ich zum Beispiel beim Weltsicherheitsrat das anschaue, ne, also dass die Deutschen da einfach draußen sind, der Armutsbericht, die Deutschen werden immer ärmer, jeder Sechste gilt als arm. Das Problem hat wirklich Merz selbst mit dieser Regierung, mit der roten Regierung geschaffen.
7: Das heißt also, die Große Koalition machen Sie dafür verantwortlich, dass, was ich spannend finde. Jetzt ist natürlich die Frage...
13: Ich bin nicht im Osten, ich bin in Bamberg.
7: Ja, genau. Ne? Mal rausgezoomt sozusagen aus Sachsen-Anhalt. Meinen Sie dann, dass das zumindest in der Konsequenz das absolut richtige Wahlergebnis war?
13: Es wird sich auch in Bayern verändern. Die CSU wird abfallen. Wenn ich unseren Ministerpräsidenten höre, sagt er, mit denen rede ich nicht. Also ich sage dazu, Hochmut kommt vor den Fall. Und beim Merz war es genauso, mit denen rede ich nicht. Er war im Osten in Sachsen-Anhalt. Da wurde in irgendeiner Burg wahrscheinlich die Brandmauer und hat sich mit 30 CDU-Leuten unterhalten. Also wenn er unter die Bevölkerung geht, wird er ausgebuht. Er wird sogar bei der Gewerkschaft ausgebuht. Also das bei der Gewerkschaft war nicht ganz in Ordnung, aber die Gewerkschaft hat ihn ausgebuht auf ihrer Veranstaltung. Ne? Mhm. Also und er kommt, wenn du nur 10% der Bevölkerung hast, wo hinter einen steht, der kommt nie mehr hoch.
7: Er wurde zumindest auch...
13: Also ich wäre für, bitte? Für einen Regierungsaustausch, aber ohne Neuwahlen.
7: Da können wir aber den Politikwissenschaftler fragen, wie das gehen kann.
8: Naja, eine Regierung tauscht man in Deutschland nicht so leicht aus. Es kann der Kanzler zwar jederzeit zurücktreten, muss dann bis zur Amtsübernahme seines Nachfolgers Geschäftsführer im Amt bleiben, aber das ist nicht das Problem. Das Problem ist, wie schnitzt man sich einen neuen Kanzler? Der ist vom Bundestag zu wählen mit absoluter Mehrheit der Mandate. Und folglich muss man dann, wenn man einen Kanzler loswerden will, eine Koalition finden, die bereit ist, den Kanzler loszuwerden. Und wenn die Koalition bleiben soll, ohne Neuwahl und ohne etwas, müsste man sich fragen, welcher CDU-Politiker würde den Sozialdemokraten in der Bundesregierung besser gefallen als Friedrich Merz, der, etwas überzogen formuliert, ja angefangen hat, seinem Dutzfreund und Vizekanzler aus der Hand zu fressen. Mhm. So, und wenn man dann keinen Nachfolger hat, dann ist es schwer mit dem Kanzlersturz. Die Alternative bestünde darin, dass die CDU sagt, ja, der ganze Kurs, auf den uns Friedrich Merz gezwungen hat, nämlich nur mit Sozialdemokraten und Grünen zu paktieren, ist falsch. Wir müssen jetzt schauen, dass wir die AfD an Bord holen. Die sagt ja die ganze Zeit, die Hand ist ausgestreckt und sie sind bereit, wichtige Reformen mitzutragen. Lasst uns das ausprobieren. Aber welcher CDU-Politiker wäre denn in der Lage, glaubwürdig für die AfD als Kanzlerkandidat zu Verfügung zu stellen. Gibt es denn überhaupt irgendwelche Brücken zur AfD, die nicht abgebrochen oder auch noch in den Teilen abgebrannt worden sind? Folglich ist die CDU in dieser Koalition gefangen und eben das stärkt den Bundeskanzler Merz. Und selbst wenn er die Nase voll hat, hinterlässt er dann seiner Partei dieses Gefängnis, das er selbst zu errichten intensiv mitgeholfen hat.
7: Ich finde ja auch eine spannende Beobachtung. Herr von Lucke, bitte. Ich komme nach Ihnen.
9: Ja.
7: Machen Sie.
9: Ich glaube, die Lage ist, ja, ich glaube, das ist ein ganz wichtiger Punkt. Ich bin da sehr bei Herrn Lang. Ich habe die Befürchtung, beziehungsweise ich will es nicht Befürchtung nennen, dass Friedrich Merz das Land final verloren hat. Das ist tatsächlich völlig zu Recht gesagt worden, eine Frage seiner Persönlichkeit, die ihm wahrscheinlich es nicht möglich macht. Zumal wir eines nicht vergessen müssen, er will ja diese Reformen durchsetzen. Die größte Frage ist, ob er überhaupt noch die SPD an seiner Seite hat, um diese Reformen, fast schon, wir sind ja in Sachsen-Anhalt reden, aber im lutherischen Sinne jetzt, hier stehe ich kann nicht anders, letztlich durchsetzen muss, um überhaupt seine Aufgabe zu erfüllen. Die wird ihm aber keine weiteren Freunde einbringen. Das ist ja das Grunddilemma. Reformen dieser Härte werden nicht gutiert. Die Konsequenz ist, und da bin ich anderer Ansicht, also Werner Patzelt, die Konsequenz ist, dass eine Union, die der Untergang droht, in dem Augenblick aus reiner Macht- und Überlebensstrategie die Frage beantworten muss, können wir mit diesem Kanzler, wir haben noch fast 3 Jahre vor uns, können wir mit diesem Kanzler weitermachen. Meine Prognose ist, der Kanzler wird versuchen, diese Reformen nach diesen 2 Wochen, jetzt ist der Kampf der SPD eröffnet, die SPD versucht sich abzusetzen, danach wird man sich verständigen, vielleicht mit Abmilderung, die braucht es, Krankheitsmeldung am ersten Tag etc., dann wird man versuchen, die Reformen zu schaffen. Und dann ist die entscheidende Frage, schafft Merz irgendwie einen Turnaround oder gibt es, nachdem Hendrik Wüst die Wahl im April in Nordrhein-Westfalen gewonnen haben wird, gibt es dann die Ablöseperspektive? Und ich sehe nicht, dass die SPD zwingenderweise nicht bereit sein wird. Im Gegenteil, die SPD, wenn sie nicht die große Angst hat, dass mit einem Kandidaten Hendrik Wüst ihre Prozente alle reduziert werden. Aber ich glaube, die Sorge ist geringer als die Sorge, dass sie mit einem Kanzler Merz immer weiter runtersaust. Das heißt, eine SPD wäre dann auch zu einem Kanzlerwechsel bereit. Ich halte das für eine sehr reelle Perspektive, dass also Merz noch gewissermaßen das durchführt, wofür er gewählt wurde, die Reformen, die er mit der SPD durchbringen kann, und es dann tatsächlich einen Wechsel gibt.
7: Herr von Lucke, herzlichen Dank. Wir machen gleich weiter hier bei Mitreden Deutschland diskutiert. Jetzt erstmal, wie gewohnt, der aktuelle Nachrichtenüberblick zur vollen Stunde.
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14: Um 21 Uhr mit Johannes Werdemann. Die Unionsfraktion stützt den Kurs von Bundeskanzler Merz, die in der Koalition verabredeten Einschnitte im Sozialsystem schnell umzusetzen. Aus dem Ergebnis der Landtagswahl in Sachsen-Anhalt dürfe man keine falschen Schlüsse ziehen, sagte Fraktionschef Frey in Berlin. Steuersenkungen auf Pump solle es keine geben. Der SPD-Fraktionschef Miersch sagte, man werde mit der Union über einen Spritpreisdeckel sprechen. Die Lebenshaltungskosten liefen an vielen Stellen aus dem Ruder. Die AfD lotet nach dem Wahlsieg in Sachsen-Anhalt Regierungsmöglichkeiten aus. AfD-Spitzenkandidat Siegmund signalisierte in Berlin, sich der Wahl zum Ministerpräsidenten stellen zu wollen, sofern es eine stabile Mehrheit gebe und er seine Inhalte durchsetzen könne. Die russische Regierung hat jetzt alle dortigen Güteinstitute geschlossen und die Mitarbeiter aufgefordert, bis spätestens Sonntag das Land zu verlassen. Gleichzeitig hat das Außenministerium in Moskau angeordnet, das deutsche Generalkonsulat in St. Petersburg bis spätestens 18. September zu schließen. Es ist eine Reaktion auf die Sanktionen der Bundesregierung. Sie macht Russland für den Drohnenangriff auf den Flughafen Leipzig-Halle verantwortlich. Finnland hat seinen Grenzzaun zu Russland fertiggestellt. Er ist 4,5 Meter hoch, 200 Kilometer lang und erstreckt sich über verschiedene Grenzabschnitte. Der Zaun ist mit Kameras und Sensoren ausgestattet. Finnlands Innenministerin Rantanen nannte ihn einen wesentlichen Beitrag zur Grenzsicherung in unvorhersehbaren Zeiten. Die Anlage soll vor allem verhindern, dass Russland, wie schon 2023, noch einmal massenweise Migranten ohne Visa an die Grenze schickt. Als erstes Autowerk in Deutschland wird Volkswagen-Werk in Osnabrück zum Rüstungsstandort. Das Land Niedersachsen und der israelische Finanzinvestor Aurelius übernehmen die Fabrik, hieß es in einer Mitteilung. Dort soll ein Kompetenzzentrum für Sicherheits- und Verteidigungslösungen entstehen. Für 3/4 der rund 1.800 Beschäftigten gebe es somit eine Jobperspektive. Die deutschen Basketballerinnen stehen bei der Heim-WM in der Zwischenrunde. Sie gewannen gegen Mali mit 83-58 Punkten. Als Gruppenzweiter spielt Deutschland morgen gegen Südkorea um den Einzug ins Viertelfinale. SWR Nachrichtenredaktion, Peter Mühlfeit. Das Wetter in Baden-Württemberg und Rheinland-Pfalz. Heute Abend oft freundlich, kaum Schauer. In der Nacht Tiefstwerte 18 bis 12 Grad. Morgen Sonne, Wolken und heiß, Höchstwerte 23 bis 33 Grad. Gegen Abend in der Eifel und im Westerwald Regen, in Südbaden Gewitter. Am Mittwoch in Baden-Württemberg Durchzug eines Regengebiets. Die Zeit 21.03 Uhr.
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7: So, und damit sind wir zurück hier bei Mitreden Deutschland diskutiert. Oh, zum Thema Sachsen-Anhalt nach der Wahl, Belastungsprobe für die Demokratie. Wie immer gilt, Sie können noch bis 22 Uhr hier bei uns anrufen unter der 08000 441777. Das ist die Telefonnummer zu uns ins Studio. Mails schreiben geht auch unter mitreden.ard.de und Sie können sich gerne beteiligen an einer regen Diskussion bei uns im Livestream unter ARD Mitreden bei YouTube zu finden. Und wir kommen jetzt mal so langsam von den bundespolitischen Themen vielleicht dann doch nochmal zurück zur Sachsen-Anhalt-Wahl und vor allem vielleicht mal so einen kleinen Blick werfen wollen auf die ostdeutsche Seele. Was ja so ein bisschen aufgefallen ist, dass ich bin Sachsen-Anhalter, kann das also gut und gerne behaupten. Wirklich jahrzehntelang Sachsen-Anhalt für große Teile der Republik politisch quasi eine Randnotiz war und immer noch ist. Und mir ist aufgefallen, dass plötzlich Kommentatoren, Künstler, Wirtschaftsverbände, Journalisten aus der ganzen Republik kommen und erklären den Menschen hier sozusagen, was bei dieser Wahl auf dem Spiel stehen würde. Macht nicht auch dieses, ich sag mal, plötzliches Interesse etwas mit den Menschen, die ja vorher jahrzehntelang quasi das Gefühl hatten, für uns interessiert sich ja eh keiner, Sebastian?
10: Ja, also bis zum gewissen Grad sehe ich ja auch so ein bisschen einen Ruf nach Aufmerksamkeit, ja, einen Wunsch nach Aufmerksamkeit, kombiniert mit verschiedenen anderen Dingen, die Wechselstimmung, die Sie vorhin beschrieben haben, beziehungsweise das, was ich auch wichtig finde, was wir vielleicht gleich nochmal aufgreifen, also dieses Wunsch nach charismatischen Führungspersönlichkeiten, das finde ich jetzt auch sehr stark in diesem Zusammenhang. Und alles in allem wird es eine Melange sein aus all diesen verschiedenen Zutaten, die sich da zusammengebraut haben, aber ganz bestimmt ist dieses auf die Karte rücken, auf den Bildschirm rücken, etwas, was die Menschen bis zu einem gewissen Grad wollen, aber nur in einem konstruktiven Sinne. Also dieses Ho, Ho, Sachsen-Anhalt, Ho, Ho, das Aschenbeutel unter den Bundesländern, sicherlich nicht das, wonach sie sich sehen.

0: sind nicht diejenigen nur, denen es wirklich jedes Monatsende am Geld im Portemonnaie fehlt. Das ist eine breite, und das sehen wir übrigens ja auch bei allen Wahlbefragungen, es geht durch alle Schichten. Der Unmut und die vermeintliche Abstiegswahrnehmung nicht der eigenen Person, sondern des eigenen Landes geht ganz weit durch sämtliche Schichten. Und das ist ein fatales Phänomen. Es hat natürlich mit dieser schwierigen Lage globaler Art zu tun, aber es hat auch damit zu tun, dass man ein Stück weit, ja, vielleicht auch, und das wohl vielleicht noch auch stärker in den östlichen Gebieten, absurder Begriff, neue Bundesländer, die sie seit 37 Jahren nicht mehr sind. Das heißt, in diesen Bundesländern ist doch wohl diese Sorge noch stärker zum Teil vorhanden. Und ich finde auch eins auffällig. Das wurde von der AfD ja auch ganz, ganz weitlich ausgespielt. Diese fatale Ost-West-Spaltung, die ich dramatisch finde, der Wunsch nach einer Ost-Identität. Ich musste auch ein bisschen schmunzeln, als gesagt wurde, ja, uns in Sachsen-Anhalt nimmt ja keiner zur Kenntnis. Fragen Sie mal die Leute im Saarland, ob man die Leute regelmäßig, und da gibt es ziemlich elende Gebiete im Saarland, es gibt auch elende Gebiete in Bremen. Hat man den Eindruck, dass die Bremenser, Bremer und die Saarländer permanent in den Medien vorkommen? Nein, es ist also schon, und das ist von der AfD ungemein ausgespielt worden, es ist eine Kreierung eines Ostbewusstseins, eines Osttrotzes regelrecht, der Selbstbehauptung, der natürlich sich jetzt an einer Figur wie Friedrich Merz als dem Inbegriff, ich sag mal tatsächlich, des belehrenden Wessis besonders reiben konnte. Das war die optimale Mischung, um diesen Wahlkampf auf einer ganz fatalen Ost-West-Spaltung hochzuziehen. Und ich habe ein Stück weit, ja, ich will es ironisch nennen, man kann die Hoffnung haben, dass das auch nur auf dem östlichen Gebiet zieht. Also eine Figur wie Simson, der auf der Simson durch Westen knattert, kann man sich nicht vorstellen. Oder gar die DDR-Fahne schwenken. Also es
1: und
0: steckt auch
1: Herr von Lucker, ich muss noch reingrätschen und sagen, das gilt ja auch nicht für alle Sachsen-Anhalter. Das gilt ja auch nicht für alle Sachsen-Anhalter, sondern offensichtlich nur für 44,8.
0: Ich weiß, aber...
1: Wir wollen einfach darauf achten, dass wir ungefähr bei 2 Minuten pro Antwort bleiben. Das wäre schon schön für den Rest der Sendung.
0: Ach so,
1: aber Herr Pattels, Sie hatten gerade wild die Hand gehoben, weil Sie es offensichtlich anders sehen.
2: Wild nicht, sondern so sanft, wie ich nun einmal bin. Der Punkt ist der, die Ausgangsbeobachtung war, wie kommt es, dass Leute, denen es persönlich gut geht, die Zukunft des Landes in düstersten Farben sehen und deswegen meinen, gegen das Bestehende und die bestehende Politik revoltieren zu müssen. Das ist auch keine neue Beobachtung. Schon bei den Pegida-Demonstrationen in Dresden war genau das offenkundig. Die Leute machen sich nicht Sorge um sich selbst. Sie machen sich Sorgen um das Land, wie es weitergeht mit bestimmten Politiken. Und hier ist einfach das besondere Ostdeutsche die Erfahrung, dass schon einmal in der Zeit der Elterngeneration jetzt, aber familiengeschichtlich an die Kinder weitergegeben, dass schon einmal die Erfahrung gemacht wurde, dass ein politisches System, das sich selbst wissenschaftlich fundiert und gut gegründet und der Zukunft zugetan dünkte und voller Arroganz Andersdenkende auf die Seite schob und noch übler behandelte, dass ein solches System an seiner Überheblichkeit, mangelnden Lernfähigkeit, Übernutzung seiner Ressourcen zugrunde gegangen ist. Und die Folgen des Zusammenbruchs der DDR waren für einen nennenswerten Teil der heute so in den 60er, 70er Jahren befindlichen ostdeutschen Bevölkerung, die Folgen davon waren durchaus schmerzlich. Und viele haben den Eindruck, dass wir wieder zulaufen auf eine Situation, in der unsere Systeme, belastet und ab und zu überlastet, wie sie sind, nicht länger dem standhalten, was von ihnen verlangt wird. Der Sozialstaat, die Wirtschaft, die gesellschaftliche Integrationsfähigkeit. Das ist ein Grundgefühl, das im Osten viel, viel verbreiteter ist als im Westen. Und weil im Osten ohnehin seit der Wiedervereinigung, damals vom Westen sehr geschätzt, die Kritik aufkam, dass diese arroganten Westdeutschen, ohne ostdeutsche Befindlichkeiten zu kennen, ihnen westdeutsche Verhaltensweisen, Institutionen, Vorschriften überstülpern, wo damals die PDS dem beredten und im Westen durchaus gern gesehenen Ausdruck verliehen hat, da ist jetzt die AfD zu der Partei geworden, die diesen ostdeutschen Sorgen um den Fortbestand eines unter Belastungskräften stehenden Systems Ausdruck verleiht. Und wenn das Ganze sich dann auch noch verbindet mit der Sorge um die sicherheitspolitische Stabilität in der Ukraine-Russland-Frage, dann ist das ein extrem brisantes Gebräu. Die Zeit ist also vorbei, wo man vom Westen her sagen sollte, die Ostdeutschen, die verstehen halt von Demokratie noch nicht so furchtbar viel, folglich verhalten sie sich in dieser unmöglichen Weise, die sollten vorbei sein. der Osten tickt an dieser Stelle wirklich

0: anders aufgrund rezenter historischer Erfahrungen.
1: Quasi auch, wurde ja auch schon häufiger gesagt, sozusagen so ein bisschen als Seismograf. Wir wollen mal Peter Wanke aus Stendal mit reinholen, also quasi Sachsen-Anhalter. Einen schönen guten Abend.
2: Schönen guten Abend.
1: Ja, was sagen Sie denn zum Wahlergebnis und zudem, Sie haben ja unsere Sendung jetzt schon eine gute Stunde gefolgt, was hier diskutiert wird?
2: Ja, ich kann dazu was sagen. Schuld haben die Politiker der ganzen Systeme selber Schuld mit dieser Brandmauer. Wenn jemand in der Politik ist, der soll mitarbeiten und nicht ausgegrenzt werden. Ist egal, jetzt in vielen Gemeinden funktioniert das, da arbeiten sie alle zusammen. Ich kann die Leute, weil es mein Nachbar ist, der ist in der AfD, kann ich denen nicht vor den Kopf stoßen und sagen, ich arbeite mit dir nicht zusammen. Und dieses ganze System, was dort von der CDU, von der SPD, mit dieser Brandmauer hervorgehoben wurde, das ist furchtbar. Die SPD weiß gar nicht mehr selber richtig, was das ist, sozialdemokratisch. Das wissen die ja nicht mehr, was das alles ist. Die CDU, die tun hier Sachen bestimmen und sowas. Diese Wahl von den Herrn Haseloff, damit er einfach aufgehört hat und dann Herr Schulz hervorgehoben wurde und er das System übernommen hat und weiter. Das sind wieder Kosten auf die Bürger zugekommen, denn die werden ja alle finanziert. Die arbeiten ja nicht umsonst und so weiter. Das sind Gelder, das sieht jeder Mitbürger hier bei uns in Deutschland und so weiter, in Ostdeutschland oder in Sachsen-Anhalt. Ich wohne hier in Stendal und ich bin auch sehr arrangiert zu einem Verein leiten und so was. Das ist alles gar nicht so einfach. Man muss dann mit den Bürgern dann reden und so was. Man kann die dann auch nicht vom Kopf stoßen. Mhm. Und deswegen versteht diese Brandmauer diese Diskussion überhaupt nicht.
1: Darf ich ganz kurz nachfragen, was müsste denn konkret passieren, dass Sie in 5 Jahren sagen, irgendwie diese Wahl, da ist tatsächlich was bei rumgekommen, mit dem ich leben kann?
2: Ja, es müsste passieren, damit alle Politiker, jeder, der gewählt wird, der ist irgendwo ist gewählt worden vom Volk. Wenn 44% jetzt in Sachsen-Anhalt so sagen, die AfD, die ist gewählt, dann müssen wir sie mit einbeziehen. Ich muss den Aufgaben geben, ich muss sagen, hier, bitte kommt, bringt euch ein, macht mit. Entweder machen sie es besser, wenn sie es nicht besser machen, kann man sagen, seht ihr habt es nicht gekonnt. Aber einfach zu sagen, nee, wir regieren mit euch nicht, das ist das Schlimmste, was es überhaupt geben kann.
1: Ich finde, also ja, erstmal herzlichen Dank, Herr Wanke. Ich finde, das ist ein sehr schöner Punkt, ist mir aufgefallen, kleine Beobachtung aus der Berliner Runde am Wahlabend. Da sitzt quasi ein Vertreter einer Partei mit knapp 44%. Reicht öffentlich die Hand und sagt, bitte lasst uns reden. Und alle anderen Anwesenden sagen, aber auf gar keinen Fall. Mit dem doch nicht. Und so. Die Frage ist, wie kommt das am Ende tatsächlich an? Und zwar beim Zuschauer. Also ist das nicht tatsächlich nachvollziehbar, dass dann alle anderen sagen, oder alle Zuschauer sagen, die dieses Bild sehen, naja, gut, also wenn sie jetzt mit 42-43%, wenn es nicht reicht, dann brauchen sie beim nächsten Mal 51. Ist doch klar.
3: Ja, aber das ist nun die AfD mit den Samthandschuhen, die wir jetzt erleben, unmittelbar nach der Wahl. Es gibt ja auch noch mindestens eine andere AfD, um nicht zu sagen mehrere andere AfDs. Mhm. Ne? AfD, ich fand es sehr schön, dass eben dieses Beispiel mit der Nachbarschaft gekommen ist. Natürlich ist es töricht, einen Nachbarn zu schneiden oder schlecht zu behandeln, wenn er ein anderes Wahlverhalten an den Tag legt und sich nicht damit auseinanderzusetzen, warum er denn jetzt die AfD beispielsweise wählt und auch gar keine andere politische Alternative in Betracht zieht. Aber das ist was anderes als das Kooperieren mit einer Partei, wo ja zwei Dinge stimmen müssen. Erstens die Kultur der Parteien und da wären wir bei dem, was die AfD eben auch ist, nämlich eine Partei, die andere verächtlich macht, die Institutionen in Frage stellt, die Kirchen verächtlich macht, die Gewerkschaften verächtlich macht, den politischen Gegner verächtlich macht, die ein ganz striktes und sehr genau zu beschreibendes Bild von einer akzeptablen Repräsentanten dieser Gesellschaft hat und alle, die normabweichend sind, diffamiert im schlimmsten Falle. Und das ist so das eine sicherlich. Und das andere ist, wo will man gemeinsamen politischen Grund finden mit einer Partei, die sich mit Putin identifiziert, ja, die Putin für die richtige Seite im Ukraine-Konflikt hält. Kann eine CDU mit einer solchen Partei Außenpolitik gestalten, perspektivisch? Das sehe ich am weitesten Horizont nicht.
1: Ja. Dann geben wir das doch mal weiter an Herrn Patzelt. Also, wenn ich das richtig verstehe, wo kann man es ja so formulieren, wo liegt denn die Grenze des Einbindens? Muss eine Demokratie jede demokratisch gewählte Partei am Ende so integrieren? Oder ist es unabhängig vom politischen das kann man doch vom politischen Programm?
0: Wir sollten vom Konkreten zum Allgemeinen gehen. Das Konkrete besteht in der Aussage, dass in der AfD mindestens zwei verschiedene Parteien unter dem gleichen Dach leben. Das eine ist eine Partei, die sich um parlamentarische und politische Anerkennung bemüht und auf diese Weise politische Gestaltungskraft erringen will. Und das andere ist die Partei derer, die sich ergehen und wechselseitig befriedigen in möglichst abfälligen Äußerungen über unser politisches System. Ein Spitzenpolitiker Sachsen-Anhalt hat das ja getan und vorhin ist er ja auch zitiert worden in seiner Charakterisierung unseres politischen Systems. Und genau mit solchen Redensarten bekommt man auf AfD-Veranstaltungen die allermeiste Zustimmung. Und das führt uns zu dieser Brandmauer-Thematik. Als die AfD in die Parlamente kam, wusste sie nicht genau, was sie will, aber es gab jede Menge von ehemaligen CDUlern in dieser Partei, die sozusagen nun die gute alte CDU provokativ wieder unter einem anderen Namen als Alternative zur alternativlosen Merkel-Politik aufbauen wollten. An dieser Stelle hat die Union gemeinsam mit SPD, Grünen und der öffentlichen Meinung beschlossen, nein, diese Leute, wenn es sie gibt, sind sie in der falschen Partei. Sie sind kontaminiert vom Rest dieser Partei. Kein Zusammenwirken. Als die AfD dann immer größer wurde, in die Parlamente kam, wäre die Frage gewesen, wollen wir nun die AfD in den Parlamenten so behandeln, wie wir normale, uns unerwünschte neue Parteien behandeln, um sie auf diese Weise so zu sozialisieren, wie die Grünen einst sozialisiert worden sind, wie die PDS-Linke einst weitgehend sozialisiert worden ist. Da war die Aussage, nein, auf gar keinen Fall, denn das sind Nazis und Faschisten. Also ein Teil der Partei wurde für das Ganze genommen. Mhm. Und jetzt, wo viele in Deutschland aus den vorhin beschriebenen Gründern genau deswegen die AfD wählen, weil das die Partei ist, die von den anderen Parteien bislang geschnitten worden ist und folglich sozusagen unbefleckt von jeder Kollaboration, insbesondere mit dieser schlimmen CDU, das Richtige tun kann, an dieser Stelle bricht dann sozusagen die Ausgrenzung zusammen, denn wenn eine Partei die absolute Mehrheit hat, dann geht es ohne sie nicht. Und das heißt, die ganzen Fehlentscheidungen der Vergangenheit, sie erzeugen die Probleme, über die wir heute teils besorgt, teils weniger besorgt debattieren.
1: Und dann braucht es auch keine Brandmauer mehr. Was wäre denn, Herr von Lucke, wie, weil wir gerade über diese Brandmauer-Thematik reden, die Alternative, ohne irgendwie rechtsextreme Positionen politisch zu normalisieren? Also da hat sich ja sozusagen...
4: Das ist sehr, sehr schwierig. Was wollten Sie sagen nochmal?
1: Naja, alles gut.
4: Das ist sehr schwierig in dem Augenblick. Oh, da klingt irgendein anderer Unterton. Da ist sehr schwierig in dem Augenblick, wenn die AfD eben nicht den Weg einer Normalisierung gegangen ist. Und genau das, Werner Passelt hat das ja wunderbar beschrieben. Ich teile das nachbetrachtende, ja auch durchaus kritische Momentum gegen einer liberalen, der uns, ich mich zuschreiben würde, liberalen Öffentlichkeit. Man hat übrigens natürlich auch strategisch seitens der Union betrieben, die AfD am Anfang meinte man in die Opposition beziehungsweise in die Bedeutungslosigkeit zu negieren zu können. Das war ein fundamentaler Fehler. Die Lucke AfD war eine völlig andere. Das war eine Konkurrenz natürlich für die CDU auf dem angestammten rechtskonservativen Feld. Aber sie hätte damals natürlich, wenn man sie eingemeindet hätte, sie hätte zu einer sich normalisierenden Partei werden können. Oder sie war durchaus, würde man sagen können, eine unter heutigen Umständen völlig normale Partei. Normale, rechtskonservative Partei. Aber die AfD hat sich eben immer weiter radikalisiert. Und insofern ist das Bild, was Werner Patzelt hier ausmalt, der zwei Parteien in einer Partei sehr problematisch. Wer ist denn die wahre AfD? Und ich will es mal deutlich sagen, die Doppeldeutigkeit geht mitten durch die Person. Es ist tatsächlich so, dass Sigmund, aber auch Frau Weidel und Herr Höcke ja eine, Sigmund von Anfang an, das ist die Stärke von Herrn Sigmund, Ulrich Sigmund gewesen, der wirklich dieser Partei ein sehr menschliches, man muss das jetzt nicht überstrapazieren, mir wäre der Mensch trotzdem in seiner ganzen nicht argumentativen Seite und auch in dieser, ja, spielerisch mit manchem Rechten umgehenden Weise nicht derjenige gewesen, der für mich vertrauenserweckend gewesen, aber er war ein Sympathiemensch, er war ein Sunnyboy. Frau Weidel hingegen hat ihre zwei Gesichter glänzend am Wahltag kaschiert, indem sie allen Menschen ein Gesicht gezeigt haben, hat, wie wir es von Frau Weidel noch nie gesehen haben. Ich erinnere daran, eine Woche davor hat sie die CDU gezichtet, die DNA der CDU ist die Lüge. Das heißt, Wie soll eine Union auf eine derartige Partei, die wir im Bundestag permanent als eine attackierende, die CDU verunglimpfende, auch die anderen Parteien sowieso erlebende Partei gesehen haben, wie soll eine CDU auf diese Partei jetzt auf die ausgestreckte Hand eingehen? Das Fatale ist bloß die Geschichtslosigkeit der Bevölkerung in weiten Teilen, die nur das sieht und jetzt sagt, ja, wenn die AfD so einladend ist, dann hat die CDU doch jede Veranlassung, sofort die Brandmauer fallen zu lassen. Das ist natürlich aber eine aberwitzige Vorstellung und nicht nur des Umgangs wegen, sondern auch zentraler inhaltlicher Position. Herr Hesse-Kastein hat das eine gesagt, eine völlig NATO-abgewandte, eine völlig EU-wandte, bis zur Auflösung der EU gehende Vorstellung der AfD ist doch in keinster Weise kompatibel mit einer Union auf Bundesebene, die völlig andere Parameter hat. Wer heute mit Putin und Trump kuschelt, kann mit einer CDU der bundesrepublikanischen Tradition in der adenauerischen kohlschen Tradition nichts zu tun haben.
1: Herr von Lucke, dann hören wir uns doch mal ganz kurz an, was unsere Wählerinnen und Wähler hier in Sachsen-Anhalt zum Wahlerfolg der AfD gesagt haben, beziehungsweise zum Ausgang der Landtagswahl am gestrigen Sonntagabend. Wir sind mal losgegangen und haben ein paar Stimmen eingesammelt und hören jetzt mal diese Umfrage hier.
5: Naja, wir werden auf jeden Fall einen Wechsel erleben, hoffe ich doch.
6: Ich denke mal, dass das nicht schlecht ist. Also,
7: ich denke, das ist gut.
6: Ja, ich bedenke das. Ob es so ist, das wird die Zeit zeigen.
7: Einfach Veränderung, dass was Neues passiert.
8: Ich bin fassungslos, das habe ich nicht erwartet. Gar nicht, nein.
9: Ich komme aus Stuttgart und habe gedacht, hier gibt's gar keine Menschen, die die wählen. Und jetzt bin ich auf die eben beim am Domplatz getroffen und die so selbstsicher sind und davon überzeugt. Und ja, man muss remigrieren und ich konnte es nicht fassen.
10: Es muss einfach sein, wieder, dass man sich wohlfühlt als Deutscher in seinem eigenen Land. Mein Wahlspruch heißt, Deutschland zuerst, Mut zur Wahrheit.
11: Jahrelange Misspolitik der etablierten Parteien. Ja, also wenn die vernünftige Politik gemacht hätten, wäre das nicht passiert.
12: Erstmal eine schwierige Regierungsbildung wird, denke ich, ne? Und dann mal schauen. Aber ich denke mal, die AfD bei dem Ergebnis muss sie wohl regieren, ne? Und das wird ja, dann wollen wir mal gucken.
13: Das ist eine Partei wie jede andere. Ich danke Ihnen.
1: Also breites, wirklich breites Meinungsspektrum. Sebastian, du bist die letzten Wochen in Sachsen-Anhalt unterwegs gewesen. Das dürfte dir bekannt vorkommen.
3: Ja, aber ich... Jetzt wurde eben gesagt, eine Partei wie jede andere. Und wir haben ja gerade darüber spekuliert, wie viele Parteien eigentlich in dieser Partei stecken. Ja. Ich würde aber vielleicht noch einen anderen Begriff in die Diskussion bringen wollen, nämlich den der Bewegung. So wie MAGA in den USA, das sich ja auch immer von Trump als Bewegung hat definieren lassen. Er hat ja immer den Leuten erfolgreich eingeredet, dass es im Grunde genommen das eine Graswurzelbewegung ist, die von unten kommt, dass die Leute sich, das finden wir dann in der AfD-Rhetorik in Sachsen-Anhalt wieder, wir holen uns unser Land zurück, wir stellen unser Land wieder auf den Kopf. Also als wenn das Ganze eine Basisbewegung ist, die dann nur irgendeine ordnende Kraft gebraucht hätte, um sie sagen wir in Bahnen zu lenken, in denen auch produktiv etwas aus diesem Bewegungscharakter heraus machen könnte. Das ist bei Trump immer so ein bisschen verlogen gewesen, weil er ja eben die altehrwürdige republikanische Partei gekapert hat, um diese Bewegung irgendwie zu institutionalisieren, hat dadurch aber natürlich auch Leute, die Erfahrung in Ministerialbürokratie und ähnlichen Dingen hatten, in seiner Bewegung gehabt. Hier haben wir etwas, das einer Bewegung schon eher gleicht, würde ich sagen. Widersprechen Sie mir, wenn Sie das anders sehen. Das gilt natürlich auch für die konkrete Fähigkeit, ein Ministerium zu führen, eine Regierung zu führen und Parolen aus einem Wahlprogramm umzusetzen in konkretes Regierungshandeln. Aber ich glaube, das den Leuten eben klar zu machen, dass sie im Grunde es ihre Bewegung ist, ja, die nur hier von Stellvertretern für sie organisiert wird, ist ein ganz entscheidendes Element auch für den Erfolg der AfD in Sachsen-Anhalt.
0: Und das wird ja auch eine der ganz großen Herausforderungen werden einer jeden AfD-Regierung oder von Regierungsbeteiligten, dass sozusagen kommunikative Martyrium auf den eigenen Parteitagen, das Regierungsgrüne und Sozialdemokraten seit vielen Jahren kennen. Denn in der Regierung kann man die Dinge, die auf dem Parteitag in der Rede so süffig daherkommen und so viel Applaus bekommen, so nicht umsetzen. Und obendrein wird die AfD Schwierigkeiten haben, ihre Personalstellen in der Regierung so zu besetzen, dass nicht zugleich die Kompetenz aus der Bundestagsfraktion der AfD abgezogen wird. Und natürlich muss die AfD, wenn sie in Sachsen-Anhalt regiert, dort gute Arbeit liefern. Und da muss sie das Beste, was sie dort zusammenholt. Und das fehlt dann an anderer Stelle. Also das Regierungsgeschäft der AfD wird am Anfang für die AfD euphorisch sein. Jedem Anfang wohnt ein Zauber innen. Aber dann kommen die Mühen der Ebene und da verdurstet dann so mancher an den eigenen Parteitagsdelegierten.
1: Das nimmt übrigens auch Michael Kiekhöfel bei uns im Chat auf. Der sagt, Herr Siegmund kennt jeder, aber kennt jemand irgendeinen Kandidaten für Ministerposten? Und wenn ja, was sind das für Leute? Christoph schreibt, ich denke, das gesamte Wahlergebnis ist eine Mischung aus Frust, Unwissenheit und fehlender guter Alternativen zur Einheitspolitik der letzten Jahre. Und jetzt fasse ich mal noch ganz kurz Herrn DS zusammen. Das Ergebnis in Sachsen-Anhalt ist eine Mischung aus Frust über die Bundesregierung, Frust über die aktuelle Regierung in Sachsen-Anhalt. Da gibt es Zahlen, da kann man gut und gerne sagen, da könnte man aber was anderes behaupten, denn die Zahlen im Vergleich zu 1990, zu 2000, 2010 sind tatsächlich gar nicht so, dass man jetzt auf die Idee kommen könnte, es läuft alles schlechter. Aber wir waren gerade so ein bisschen an dem Punkt stehen geblieben, zum einen erstmal Herrn Peter Wanke zu danken aus Stendal. Herzlichen Dank für den Anruf. Und gleich mal darauf zu schauen, was die AfD denn jetzt nun eigentlich vorhat. Und so ein bisschen auf das Wahlprogramm zu gucken. Wir waren so ein bisschen mit dem, was die Wählerinnen und Wähler sozusagen verbinden. Und auf der anderen Seite das, was Wirtschaftsverbände zum Beispiel sagen, ja, Luftschlösser werden gebaut. Im Wahlprogramm können laut IWH nicht wirklich umgesetzt werden. Finanzierungslücke von 2,5 Milliarden Euro. Das Institut für konservative Wirtschaftspolitik rechnet es ein bisschen konservativer. Kommt aber immer noch auf 1 Milliarde Euro. Ist das also mit Blick auf gestern Abend vielleicht wirklich das komfortabelste Ergebnis für die AfD überhaupt? Denn die gewinnt spektakulär, muss aber am Ende ihr eigenes Programm möglicherweise gar nicht umsetzen.
0: Naja, sie muss schon manches umzusetzen versuchen, nämlich die Dinge, die in Landeskompetenz sind und die durch Gesetzgebung und Rechtsverordnungen umgesetzt werden können. Also Kündigung, Rundfunk, Staatsvertrag, ein großes Anliegen für viele AfDler. Im Schulsystem etwas verändern oder an den Schulen die Regenbogenfahnen abnehmen und Deutschlandfahnen aufziehen. Also dafür, all dieses Zeug, das geht leicht zu machen.
1: Aber dafür müssten sie erstmal in Regierungsverantwortung kommen.
0: Ja, das und danach sieht es ja gerade nicht aus. Ja, ich meine ja, für Ihre Frage war doch, was die umsetzen könnte die AfD im Falle, dass sie regiert. Und darauf beziehe ich mich. Was sie nicht umsetzen kann, sind Dinge, wo Bundeskompetenzen im Spiel sind. Natürlich kann die AfD aus Sachsen-Anhalt nicht den Friedensstifter für Russland und die Ukraine machen. Natürlich kann die AfD bei der Remigrations- und Abschiebethematik nicht mehr tun, als für eine effizientere Abschiebung im Rahmen des möglichen Sorgen. Aber aufnahmebereite Länder zu erschaffen, das hat die sächsisch-anhaltische Regierung natürlich nicht die Möglichkeit. Das heißt, allein schon aufgrund der Zuständigkeiten des Landes sind den Gestaltungsmöglichkeiten einer AfD-Regierung ziemlich enge Grenzen gesetzt. Und Siegmund hat ja gestern schon angefangen, die üblichen Kautelen einzubauen, wann immer eine Opposition die Regierungsrolle übernimmt. Wir werden einen gründlichen Kassensturz machen und nachsehen, was überhaupt an Geldern da ist.
1: Das
0: und
1: kann
0: dann
1: man heute
0: stellt
1: schon,
0: sich ne? heraus, da ist nichts da, folglich können wir nichts tun. Und was wir tun können, hat nur langfristige Wirkungen. So ungefähr wird man sich realistischerweise den Beginn von AfD-Regierungstätigkeit vorzustellen haben.
1: Herr von Lucke, dann gebe ich Ihnen die Frage nochmal, denn eigentlich ging es mir tatsächlich darum, dass diese 45 plus X von Siegmund ja nicht erreicht wurden und mit diesen 43,8% jetzt wirklich man in dieser komfortablen Situation ist. Seht her, wir sind die Allerbesten. Wir können aber mit niemandem zusammen regieren, beziehungsweise will das niemand. Und ist das nicht wirklich das beste Wahlergebnis für die AfD schlechthin, sich dann quasi wieder rauswinden zu können und zu sagen, hat halt leider nicht sollen sein?
4: Das ist eine Verlockung, in der Tat. Ja, das ist eine Verlockung. Das ist auch übrigens im Zweifel, und das habe ich lange angenommen, eine gewisse Verlockung für die Bundesspitze. Für mich war es eine Überraschung durchaus in gewisser Weise, wie radikal die Bundesspitze ersichtlich mit Kupala, mit Weidel an der Spitze sofort gesagt hat, wir wollen diese Chance zum Regieren wahrnehmen. Das heißt, man will diese, wie Sie sagen, man könnte es ja so begreifen, luxuriöse Situation dergestalt, die ja lautet, Nun gut, wir haben diese absolute Mehrheit nicht gehabt. Wir ziehen uns dahingehend zurück, die anderen verweigern die Mitarbeit. Also zielen wir auf das, und das wird man auch versuchen, immer auszuspielen. Wir gehen im Zweifel auf Neuwahlen, bis wir die absolute Mehrheit erreicht haben. Das wird übrigens das Bedrohungs- und Erpressungsmittel sein, mit dem man vor allem das BSW unter Druck setzen wird. Denn das BSW ist in der fatalen Lage, dass man angekündigt hat, das ist eine absurde Vorstellung, man wollte jetzt eine Expertenkoalition bilden, ohne Sigmund, eine absurde Idee, ja, den Messias förmlich der Bevölkerung vorzuenthalten und zu sagen, wir wählen jetzt nur Experten. Das ist ja eine absurde Vorstellung. Also das BSW wird unter Druck gesetzt werden. Aber Sigmund reicht ja die bloße Duldung im dritten Wahlgang auch nicht. Die Frage ist die, kann er so viel Druck ausüben gegen das BSW, dass er sagt, wenn ihr mit uns nicht koaliert, dann gehen wir in Neuwahlen, und das ist für euch das große Gefahrenpotenzial, dass ihr gar nicht mehr reinkommt, weil die Leute dann so sagen, dann wählen wir AfD direkt, um dann wenigstens dieser Regierung endgültig zur Mehrheit. So, das kann er machen, aber ich sehe es noch ein bisschen anders. Ich glaube in der Tat, dass das AfD versucht, jetzt die drei Überläufer von der CDU, die es brauchen würde, um die 42 Stimmen bei 83 im Parlament zu bekommen, dann wäre die Mehrheit da, am besten noch einer mehr über den Durst, dann hätte man eine gewisse Sicherheit. Das wird man versuchen. Dann wäre das eine eigene Mehrheit. Das kam heute in all den Äußerungen von Sigmund auch zum Ausdruck. Entweder eine Fraktion geht über und macht mit, oder es sind einzelne Abgeordnete. Das heißt, man zielt schon auf die Mehrheit. Und dann kommt in der Tat die ganz große Frage, die Werner Patzelt anspricht. Gelingt es der AfD, den Ball wieder so flach zu bringen, die Affen von den Bäumen zu holen, indem man tatsächlich diese Strategie aufgehen lässt? Wir können ja nichts machen. Schuld ist der böse Friedrich Merz, ist der böse, auch da wieder ein Stück weit der böse Westen, ist die böse Regierung in Berlin. Wenn das gelingt, dann kann man in der Tat mit den Möglichkeiten, die nicht ganz gering sind, im Bereich der Landesthemen, der Kultur, auch der inneren Sicherheit, da kann man einiges machen und es schaffen vielleicht, wenn man es denn schafft, so seriös zu erscheinen, dann doch über die Zeit zu kommen. Andernfalls, das ist die dann abschreckende Maxime, fliegt dieser ganze Verein, der ja durchaus von vielen Glücksrittern und Seilschaften, das haben wir gerade in Sachsen-Anhalt mit mehrfach Anstellungsverhältnissen familiärer Art gesehen, dann fliegt dieser Verein auch sehr schnell binnen dieser Legislatur in die Luft. Das sind die zwei Möglichkeiten, die ich sehe. Entweder tatsächlich scheitern in sehr schneller Hinsicht oder tatsächlich, und das wäre natürlich die eigentliche Hoffnung für die konservative Seite, nicht die Melonisierung, das geht sehr weit, aber eine Moderierung einer Partei, die in der Lage wäre, dann auf längere Sicht tatsächlich eine Ergänzungs- oder sogar ja überlegene Partei auf dem konservativen Feld darzustellen, wenn das Regieren in Sachsen-Anhalt gelingt. Das sind die beiden Optionen.
1: An der Stelle herzlichen Dank an Herr von Lucke erstmal bis hierher. 21.33 Uhr haben wir es. Ich könnte mal wieder die Telefonnummer sagen. 08000 44 1777, hier zu uns ins Studio. 08000 44 1777, oder Sie kommentieren gerne mit bei uns im YouTube-Kanal unter ARD Mitreden. Da übrigens auch gerade hoffe ich, dass Markus noch immer bei uns ist. Der hatte nämlich vorhin die Frage an Herrn Lucke gestellt, welche Alternativen es zur Regierungsbildung AfD-BSW gibt. Damit hier beantwortet. Und Jutta Janek jetzt aus Mühltal bei uns am Telefon. Einen schönen guten Abend.
14: Ja, wünsche ich auch schönen guten Abend. Also mit dem ganzen AfD, ich wäre fast genauso erschrocken, wenn die Bürger da diese normalen Parteien, also was heißt normal, CDU und Co. gewählt hätten, nachdem die so viel schlechte Arbeit geleistet haben. Also wie gesagt, wenn das Volk dann die nochmal gewählt hätte oder die gewählt hätte, dann wäre ich genauso enttäuscht gewesen. Und mit der AfD, die ist vom Verfassungsschutz als rechtsradikal eingestuft worden. Nur vom Verfassungsschutz halte ich, nachdem der so viel missgebaut hat, da damals mit der NSU-Geschichte, hat er ja lange abgestritten, dass es von rechter Seite gewesen sein könnte, diese Anschläge auf die türkischen, meist türkischen Unternehmer. Und dann ist noch in Italien, war ja auch lange Zeit Panik verbreitet worden. Oh, wenn da die Rechtsradikale, ich weiß gar nicht, wie sie heißt,
1: Meloni
14: drankommt. Bitte?
1: Frau Meloni.
14: Ja, die Meloni drankommt und dann geht die Welt unter, so ungefähr hat man da immer gehört. Und jetzt sagen es alle, no, die ist ja gar nicht so schlimm. Mhm. Und vielleicht ist es ja ganz gut, das ist die AfD. Noch nicht, aber vielleicht hat sie die Chance, ein kleines Bundesland mal da zu zeigen, was sie kann oder auch nicht. Und ich meine, wenn es in einem Bundesland, Ich finde, da wird immer viel zu viel Wirbel gemacht. Und diese ganzen CDU, und was haben die vorher gemacht? Die haben, seitdem sie an der Regierung sind, bundesweit, haben die nichts anderes gemacht, als Angst geschürt davor, dass eventuell irgendwann mal die AfD drankommen könnte. Und im Rest der Zeit haben sie Gelder zusammengekratzt und Sozialleistungen dafür gekürzt, damit man für einen Krieg in die Ukraine da. Mhm.
1: Ich nehme das mal so auf und habe Sie so verstanden, also die AfD ist jetzt nicht unbedingt Ihre Wunschpartei, aber Sie hätten sich jetzt auch nicht wirklich gefreut, wenn es alle anderen geworden wären.
14: Ja, ich hätte mich sehr gewundert, wenn
1: Meine Frage wäre jetzt, würde jetzt dahingehend sein, was erwarten Sie denn von Parteien, damit Sie sagen, da wäre ich jetzt glücklich mit?
14: Ja, zum Beispiel für Frieden sorgen und nicht Krieg führen. Das ist für mich ein Kriegsgehetze irgendwie die ganze Zeit schon. Und das ist das Allerwichtigste, dass für Frieden gesorgt wird und nicht irgendwie dann auch noch Israel unterstützt wird, nur weil irgendwann mal hier ein Hitler gewütet hat. Das ist schlimm. Aber wie die Israelis jetzt wüten, ist fast genauso schlimm. Und dann einfach nur zu sagen, weil unsere Geschichte so und so war, müssen wir jetzt den Israelis beistehen. Und da wird Krieg geschürt und überall hängen die ihre Nase rein. Das finde ich sowas von, statt einfach nur sich mal ein bisschen zurückzuhalten und nicht meinen, man muss überall seine Nase reinstecken. Also Deutschland ist ein kleiner Punkt auf der Erdkugel, wenn man da mal einen Globus anguckt. Und die meinen,
1: Frau Janik,
14: von Ihnen hängt alles ab.
1: Punkt gemacht. Herr Patzelt hatte schon signalisiert, er möchte antworten.
0: Also vorausschicken muss man, dass es ja nicht so ist, als ob unser Land trotz aller Schwierigkeiten, in denen es sich objektiv befindet, heruntergewirtschaftet wäre wie Kuba oder Nicaragua oder irgendein afrikanischer Staat. Also dass alle unsere Politiker nur Unsinn angerichtet hätten, das stimmt mit den Tatsachen schlechterdings nicht überein. Es reicht, wenn man ihnen die Fehler vorwirft, die sie gemacht haben, von der Migration, Politik, Industriepolitik, Energiepolitik und so weiter und so fort. Aber dass sie sozusagen alles kaputt gemacht hätten, das stimmt nicht. Zum anderen ist es der große Charme eines föderalen Systems, dass man verschiedene Staaten unter einem gesamtstaatlichen Dach hat, in denen man unterschiedliche Politiken ausprobieren kann. Früher reduzierte sich das darauf, dass in Bayern die CSU-Politik machte, in anderen Ländern die SPD, in anderen die Union. Jetzt gibt es die Chance, dass die AfD zeigen kann, was sie wirklich kann. Und wenn das nichts ist, dann wird das nicht unbeobachtet bleiben und den Anfang vom Ende der AfD darstellen. Und wenn das etwas ist, was sich auch bewährt, ja, dann wird das sozusagen die auf Glaubensgrundsätze gegründete Dämonisierung der AfD aus dem Verkehr ziehen und die innenpolitischen Diskussionen ein wenig beruhigen. Und was den Frieden betrifft, muss man doch schon auch dazu sagen, dass der Frieden sein Fortbestand davon abhängt, dass zwei Seiten den Frieden wollen, um mit Israel zu beginnen. Wenn sozusagen mitten unter Normalbedingungen Tausende von Hamas-Leuten oder Hunderte von Hamas-Leuten nach Israel eindringen und Tausende von Israelis massakrieren, dann ist es schon ein Gebot der Fairness zu sagen, wir stehen den Angegriffenen bei. Und es ist auch nicht so, als ob die Ukraine plötzlich in Russland einmarschiert wäre, um sozusagen historisches Territorium zurückzuerobern. Es war genau andersrum. Also an dieser Stelle wollen wir schon die Kirche im Dorf lassen und die beiderseitige Verantwortung für Frieden oder Krieg uns vor Augen führen.
3: Zumal ich den Hinweis noch wichtig finde, dass wer Putins Gas kauft, Putins Kriegskasse füllt und damit eindeutig Kriegspartei ist und das Recht, anderen vorzuwerfen, sie seien Kriegspartei geworden, zu unseren Ungunsten verwirkt hat.
1: Wir wollen mal ganz kurz auf ein paar E-Mails schauen, die uns erreicht haben. Carsten Reitemeier zum Beispiel aus Hamburg schreibt, auch die AfD, die jetzt auf dem Weg zur Macht scheinbar nichts mehr aufhalten kann, wird an den Problemen scheitern. Wir hatten es gerade gesagt, oder Herr Patzelt hat es gerade angerissen, uns und der Bevölkerung wird bei der Umsetzung ihrer Pläne einiges blühen. Eine Diktatur ist nicht ausgeschlossen. Es gibt also natürlich auch wahnsinnige Ängste bei Teilen der Bevölkerung vor dieser Partei. Herr von Lucke, berechtigt?
4: Ich glaube tatsächlich, dass man die Intentionen manches AfD-Mitglieds keineswegs unterschätzen darf. Gezielte Grausamkeit, man könnte vieles von dem, was Höcke geschrieben hat, in seinen Büchern und in seinen Texten aufführen. Aber ich bin da gar nicht so weit entfernt von Werner Patzel. Ich habe auch mehr Vertrauen in die deutschen Institutionen. Und ich hoffe das übrigens auch, das ist die Aufforderung übrigens an die gesamte Bevölkerung, wenn wir uns bewusst machen, wie sehr wir uns als Bevölkerung letztlich auf der Sicherheit ausgeruht haben, dass eine solche rechtsextreme Partei, und das meine ich durchaus im Sinne dessen, was viele Verlautbarungen sind, nennen wir es meinetwegen auch nur eine des Rechtsextremismus gefährdete Partei, bei der ich jetzt nicht unterstellen will, dass sie die Demokratie abschaffen will, aber in der es Einzelne gibt, die das durchaus im Schilde führen. Wenn wir uns bewusst machen, dass wir beides haben streiflich vernachlässigt haben, also das Engagement der anderen, die Parteien sind ja nicht deshalb so entkernt, weil die Leute alle in die Parteien gegangen wären, sondern meines Erachtens haben wir ab 89, 90 eigentlich nicht mehr geglaubt, dass nach dem Ende der DDR noch einmal so eine Partei des Radikalismus entstehen könnte. Nein, die Idee des Endes der Geschichte in Frieden, in Wohlstand, in einer Form sozialer, vielleicht sogar nachhaltiger Gerechtigkeit, wie es Francis Fukuyama propagierte, die ist doch ziemlich allgemeingültig. Wir sind also alle aufgefordert, die Parteien stärker zu machen, die auch gegen die AfD andere Projekte fördern. Das ist das eine. Und ich glaube tatsächlich, da bin ich ganz bei Werner Patzel, dass der Föderalismus stark genug ist, unsere demokratischen Institutionen im Notfall den Extremen einer Partei, ob es der Bundeszwang, heute hat Friedrich Merz damit sogar direkt gedroht, ob es sehr klug war, weiß ich nicht, aber jedenfalls auf dem Wege auch einem kleinen Bundesland gegebenenfalls Einhalt zu gebieten und dann auch andere Alternativen wieder aufzubieten. Ja, die AfD muss sich jetzt bewähren. Wenn es ihr gelingt, ist sie eine Alternative, vielleicht sogar zur Freude vieler konservativer und möglicher Koalitionäre innerhalb der CDU. Gelingt es ihr nicht, wird sie auch sehr schnell die Enttäuschung erzeugen, die ein Ulrich Siegmund, der Heilsbringer, nie erzeugen konnte, weil er bisher nie regieren musste.
1: Und damit holen wir Rolf Schmidt rein. Ich hoffe, er hat zugehört und das am Telefon ganz gut verfolgen können. Rolf Schmidt aus Berlin, schönen guten Abend.
15: Schönen guten Abend, Sie hören mich?
1: Ich höre Sie. Haben Sie uns gehört gerade eben? Das dürfte Ihr Thema sein.
15: Nein, es ist so toll. Erstmal Kompliment an den Moderator, muss ich sagen, ganz toll geführt. Ich freue mich, dass ich mich heute eingeschaltet habe. Interessante Diskussionsrunde. Warum? Ich bin 1989 bis 90 selbst am zentralen Rundtisch gewesen, in führender Position. Und ich würde mich freuen, wenn heute auch dominante Politiker, ich sag mal, wir haben es mit einem Bundeskanzler zu tun, der ist nicht vom Volk gewählt. Und das frustriert auch viele, und ich bin ja selber aus der ausgeklungenen DDR, uns von der ausgeklungenen DDR. Ich habe mal ein Interview, bin selber Journalist, den Herrn Papi, da war er noch Präsident vom Bundesverfassungsgericht, gefragt, warum dürfen wir unseren Präsidenten nicht selber wählen? Und da habe ich als Antwort gekriegt, wir Deutschen sind noch nicht so weit. Und das ist wirklich demütigend. Jetzt zurück zu meiner Geschichte. Wir haben damals, ohne dass ein Schuss fiel, die Mauer zu Fall gebracht. Wir haben, ohne dass ein Schuss fiel, die Regierung ausgewechselt und ausschließlich mit Helmut Kohl, ohne dass ein Schuss fiel, gemeinsam die deutsche Einheit bewirkt. Und ich würde mich freuen, wenn alle Politiker, auch im Landtag Sachsen-Anhalt, begreifen, dass wir auch fair sein müssen. Ich bin Sportler gewesen in der DDR. Und wenn jemand besser ist als ich und einen hervorragenden Wahlkampf gemacht hat, auch wenn es uns nicht passt, sollten wir sportlich genug sein und das anerkennen und nicht immer Gegenargumente finden. Und Herr Lucke hat vorhin oder irgendjemand was ganz Schönes gesagt. Wir haben keine absolute Mehrheit. Das heißt, selbst wenn der jetzt hier Spitzenkandidat Ministerpräsident wird, braucht er immer Stimmen vom Landtag, wenn er bestimmte Dinge durchsetzen will. Und entweder scheitert die jetzt die AfD daran, die dann den Ministerpräsidenten stellt, oder die Demokratie insgesamt in Sachsen-Anhalt gewinnt, weil er alle anderen Parteien, zumindest viele, mit involvieren muss und kann. Und diese Chance sollten wir nutzen. Sonst erleben wir aus der Erfahrung der DDR wirklich ein noch viel größeres Dilemma, wenn wir die nächste Bundestagswahl haben. Also wie gesagt, tolle Sendung. Ich freue mich, dass Sie zugehört haben.
1: Rolf Schmidt aus Berlin, herzlichen Dank erstmal bis hierhin. Und da kann man ja sozusagen eine entscheidende Frage anschließen, nämlich wie man eigentlich die Menschen jetzt zurückbekommt. Gerne auch an einen runden Tisch. Also dass dieses Gespaltene, was wirklich einmal durch Sachsen-Anhalt geht wie ein Riss. Wie kriegt man denn die Leute zusammen oder ist es gar nicht so schlimm, Herr Patzelt?
0: Es ist durchaus nicht gut, wenn Bekanntenkreise zerfallen, Freundschaften zerbrechen, bei Familienfesten man nicht mehr über Politik reden kann und so weiter. Das ist kein guter Zustand. Am besten fängt man an, verbal abzurüsten. Und zwar jeder bei sich selbst. Warum muss man, wenn jemand eine andere Meinung vertritt, etwa zum russisch-ukrainischen Krieg, den gleich mit dem Wort Kriegstreiber kommen oder geschichtsvergessen oder wenn jemand ein Rechter ist, ihm immer vor Augen halten, was die Nazis alles angerichtet haben. Warum braucht es das? Warum braucht es diesen tremolierenden Tonfall, den wir gestern bei den Politikerrunden im Fernsehen auch gesehen haben, wenn man sich mit der politischen Konkurrenz auseinandersetzt? Warum kann man einem politischen Gegner nicht die Hand geben? Warum kann man ihn nicht gratulieren? Der CDU-Bundesvorstand hat ausdrücklich beschlossen, dass der AfD in Sachsen-Anhalt nicht gratuliert wird. Da war der geschlagene CDU-Spitzenkandidat viel besser und nachgerade ein Vorbild, hat im Fernsehen seine Niederlage nicht nur benannt, sondern auch der AfD gratuliert zum Sieg. So muss man anfangen, zuhören auf den anderen, neugierig sein auf seine Argumente, sie nicht gleich parieren, sondern erst einmal wägern, um das Argument abzuschließen. In manchen Hinsichten war das Mittelalter wesentlich besser als wir heute. An den Universitäten zum Beispiel gab es für Diskussionen die folgende Regel: Der eine brachte sein Argument, der andere musste das Argument erst einmal in seinen eigenen Worten wiederholen. Und erst wenn der ursprüngliche Redner gesagt hat, jawohl, du hast mich verstanden, dann durfte die Gegenrede kommen und so weiter und so fort. Mein Gott, heute wirkt einem das so, als sei es aus einer längst vergangenen Zeit und es ist auch. Aber es war wesentlich mehr Rationalität in diesem Diskursstil als in jenem, den wir in den üblichen Fernsehtalkshows fast jeden Abend erdulden müssen.
1: Herr von Lucke, gehen Sie da mit?
4: Ja, ich kann mal, wir wollen jetzt ja quasi, wenn ich das so sehe, am Ende in die Innenkurve und ein bisschen optimistisch enden. Also ich finde immer die Gramsci-Worte des großen Marxisten Gramsci sehr schön. Es ist ein Stück weit der Rationalismus des Verstandes, der Pessimismus des Verstandes, den wir brauchen, weil ich empfinde die Lage schon als sehr dramatisch. Wir haben auch ein bisschen zu wenig, vielleicht schon auch zur Sprache gebracht, was viele in diesem Land Sachsen-Anhalt fürchten. Die Minderheiten sind, die nicht die sind, die die AfD als das deutsche Volk begreift. Da sind viele, viele, viele Ängste im Raum. Das muss man auch zur Kenntnis nehmen. Das ist die Angst, dass Menschen abwandern, dass vielleicht all das nicht stattfindet. Übrigens auch, was Herr Siegmund mit großen Worten für die Wirtschaft versprochen hat. Wenn all die Migranten bzw. die Fachkräfte ausländischer Art gehen, dann werden wir das alles anderen mit Deutschen stiften bzw. wieder füllen, die zurückkommen. Da habe ich große Zweifel. Da sind viele Ängste. Aber wollen wir es mal mit dem, wie Gramsci sagt, dem Optimismus des Willens halten am Ende. Ich will mal das sagen, wenn es die AfD schafft, aus der Not eine Tugend zu machen, sie muss jetzt ja sich um jemanden bemühen, der mit ihr regiert. Die absolute nicht absolute Mehrheit zwingt dazu, Kompromisse zu machen. Das ist auch eine Chance für die AfD. Und wenn das, was gestern, finde ich, von Frau Weidel, die wir ganz anders kennen, aber gestern sehr zur Schau getragen wurde, eine Bereitschaft zum Kompromiss und zum Zuhören und zur ausgestreckten Hand, wenn das ernst genommen wird und wenn wir plötzlich erleben, die AfD ist eben in der Lage, nicht nur hetzerische Reden zu schwingen. Also Siegmund vielleicht das, was er im Wahlkampf versucht hat, ein Gesicht, ein freundliches Gesicht zu sein, auch im Parlament umsetzt, dann kann das natürlich tatsächlich der von Werner Patzelt beschriebene Umschwung sein zu einem anderen Umgang, den aber die AfD, das muss man sehr deutlich sagen, in der Vergangenheit hat vermissen lassen. Da war sie die Partei der Kampfparolen des Verhetzens durchaus. Wenn es diesen Umschwung gibt, dann könnte das ein Neubeginn sein, der in Sachsen-Anhalt beginnt. Das wäre natürlich eine sehr, sehr optimistische Perspektive, an die, ich muss es gestehen, ich fast nicht zu glauben hoffe, aber das wäre eine Chance.
3: Ja, man darf der AfD natürlich diese Opferrolle nicht durchgehen lassen, also diesen Ton gesetzt im politischen Diskurs. Wer hat diesen Ton denn gesetzt? Ne? Wer macht denn verächtlich? Ja. Wer stellt Institutionen in Frage? Wer putzt politische Gegner herunter? Ne? Das, und dann darüber weinerlich sich zu beschweren, dass das in der umgekehrten Richtung auch kommt, erinnert mich übrigens auch wieder an Trump, ne, der ja auf der politischen Bühne auftauchte und auf einmal die Staatsbürgerschaft von Barack Obama in Frage stellte und damit auch eine neue Kultur schuf. Das wiederholt sich ja spiegelbildlich hier. Ne?
1: Wir wollen mal noch einen Hörer bei uns in die Leitung lassen. Erstmal herzlichen Dank nochmal nach Berlin an Rolf Schmidt und Carsten Meyer ist uns jetzt zugeschaltet aus Pinneberg. Hallo.
16: Ja, schönen guten Abend, aber ich heiße Thorsten Meyer.
1: Ich habe es immer noch nicht verstanden. Das tut mir leid. Das wurde mir hier angezeigt. Sagen Sie mir noch mal ganz kurz, wie ist Ihr Name?
16: Thorsten Meyer.
1: Thorsten Meyer.
16: Ja.
1: Wunderbar. Was haben Sie am Ende nach der Wahl gestern Abend, was waren so Ihre Gedanken?
16: Ja, also meine Gedanken waren erstmal bei der Prognose erstmal, oh, Ich hatte ja mit einer 4 gerechnet vorne vor, aber mit doch deutlich eher schon fast einer 5, da war ich doch etwas erschrocken.
1: Also eher enttäuscht?
16: Ich will nicht sagen enttäuscht, aber ich sage mal so, dieses Ergebnis bietet uns ja vielleicht auch eine Chance. Und zwar die Chance wirklich auch, jedenfalls hoffe ich das jetzt mal, dass man endlich mal zusammen redet. Weil dann kann man ja auch mal über Themen sprechen, die einen bewegen. Weil das denke ich mal so. Und dann kommen ja auch Sachen auf den Punkt, wie zum Beispiel, wie ist es mit der Wirtschaft? Wie stellt sich die AfD davor? Wie stellt sich die CDU davor? Wie ist es mit innerer Sicherheit? Wie ist es mit dem Klimaschutz? Wie ist es auch zum Beispiel, ist ja auch anscheinend ein ganz wichtiges Thema, mit dem Umgang mit Russland. So, und da ist es natürlich so, die Wahl ist gelaufen. Jetzt kommen nicht mehr die Parolen auf den Tisch, sondern jetzt müssen konkrete Lösungen auf den Tisch. So, vielleicht ist ja jetzt dieses Ergebnis eine Chance, dass man damit mal weiterkommt. Um das mal ganz klar zu sagen, das Wahlprogramm der AfD, das überzeugt mich nicht. Da sind so viele Sachen drin, wo ich sagen würde, wo ich immer nachfragen würde und sagen, ja, das ist eine Parole, aber gib mir mal eine Antwort darauf. Mhm. Weil da glaube ich, aber ich glaube, das haben ganz viele Politiker, die Lösung nachher direkt, die hat man nicht. Sie kreisen immer um das Große herum, aber kommen dann nie auf den Punkt.
1: Wunderbar. Thorsten Mayer aus Pinneberg, herzlichen Dank erstmal für, ja, und also das Ding ist natürlich tatsächlich, wenn wir uns jetzt nochmal darauf konzentrieren wollen, was Herr Mayer gerade eben gesagt hat, dass viele, viele Parolen erstmal im Wahlkampf zum Besten gegeben werden und man sich dann am Ende überlegt, ist man ja gerade auch noch in der Situation, dass man noch gar nicht weiß, mit wem denn überhaupt irgendeine Regierung gebildet werden kann. Wollen wir uns doch vielleicht noch mal so ganz perspektivisch angucken, was überhaupt möglich ist, Herr Patzelt, mal mit Blick auf diese Wahl, auf dieses Ergebnis in Sachsen-Anhalt. Irgendeine Ahnung, Glaskugelschauerei, was da wohl rauskommen könnte?
0: Im Augenblick müssten wir mit Ahnungen oder Glaskugeln arbeiten, denn diese Frage, die Sie gestellt haben, können wir wesentlich substanzierter beantworten, wenn wir morgen in den Nachrichten lesen, was denn heute in den Parteigremien besprochen und entsprechend durchgestochen worden ist. Also, was theoretischerweise möglich ist, ist erstens Folgendes. Aufgrund der geänderten sachsen-anhaltischen Verfassung bleibt der Ministerpräsident einfach im Amt, auch nach dem Neuzusammentritt des Landtags. Es gibt keine Frist, in der es zu einer Wahl des Ministerpräsidenten kommen muss. Das heißt, es braucht gar keine Regierungsbildung. Das ist dann zwar etwas lästig, weil ja dann die vorläufige Haushaltsführung in Kraft tritt. Man kann in jedem Monat lediglich ein Zwölftel des Vorjahresbudgets ausgeben und dann haben wir Tarifsteigerungen und Preissteigerungen. Das wird dann etwas schwierig. Aber wenn man will, kann man das durchhalten. Dann kann es der AfD gelingen, die Teile der Union an sich zu binden, auf diese ihr Auge wirft. Ob das wirklich geht, wie realistisch die Hoffnung ist, ja, das können wir jetzt nicht wissen. Wir werden das Ganze interessiert beobachten. Beim BSW kann die AfD argumentieren, ja, wenn es vorgezogene Neuwahlen gibt, was ja bei einem scheiternden zweiten Wahlgang bei der Wahl des Ministerpräsidenten mit absoluter Mehrheit möglich ist und von der Verfassung auch vorgesehen ist, dass dann sofort eine Abstimmung, nicht sofort, aber dann eine Abstimmung stattfindet mit der Frage, ob der Landtag aufgelöst werden soll oder nicht. Da kann Erpressungspotenzial dem BSW gegenüber genutzt werden. Im schlimmsten Fall haben wir eine Allparteienkoalition oder ein Allparteienbündnis gegen die AfD. Also die üblichen Verdächtigen von der Union bis zur Linkspartei, toleriert vom BSW. Und auf diese Weise hat, und an dieser Stelle kann ich mir einen leichten Suffisanz und Ironie nicht verkneifen, dann haben wir natürlich eine vollständig kohärente Politik, die die Probleme des Landes löst, die Zuversicht stiftet und die gewiss dafür sorgt, dass niemand mehr seine Hoffnung auf die AfD setzt. Die Lage ist verfahren, aber schuld sind jene, die den Wagen wieder viele, viele Warnungen auf diese Weise in diesen Graben gefahren haben.
1: Und am Ende hängt ja auch davon ab, was eben Herr Mayer sagte, was vom Programm tatsächlich umgesetzt werden kann. Herr von Lucke, vielleicht zu Ihnen nochmal die realistischste Ausgangsposition benennend. Was Ihrer Meinung nach könnte das denn werden in Sachsen-Anhalt?
4: Werner Patzelt hat ja, wie ich es im ersten Teil auch schon mal tat, die Varianten sehr schön ausgesponnen. Und ich würde sagen, die eine Variante ist durchaus nicht fern von der Realität, dass tatsächlich es Überläufer in der Union gibt, die schlichtweg sagen, denn die Union kann ja nicht bereit sein, das hat Herr Schulze auch natürlich mit Rückendeckung von Friedrich Merz gesagt, kann überhaupt nicht bereit sein, ihr eigenes Verdikt mit der AfD nicht zu koalieren, zu brechen. Das wäre gewissermaßen die Spaltung der CDU und der Untergang der alten Volkspartei, weil viele sofort die Partei verlassen würden. Aber es könnte die Überläufer geben, die sagen, wir sind dieser AfD näher, wir treten aus. Und es gibt ja den Harzer Flügel, da gibt es besonders konservative Kräfte in der Harzregion, die früh schon immer sagten, wir wollen eigentlich eine zukünftige national-sozial grundierte Politik. Das könnte so sein. Ist aber nicht gesetzt, denn wir müssen uns bewusst machen, auch die CDU hat nur 15 Leute im Parlament. Das ist schon eine geringe Zahl und es bräuchte die 3 oder 4, die Siegmund braucht. Aber es könnte eben die Alternative sein und das finde ich schon die eigentliche Ironie der Geschichte. Wenn es tatsächlich so ist, dass die AfD das BSW so unter Druck setzt, indem es sagt, wenn ihr mit uns nicht zusammengeht und das in weiten Teilen zu unseren Konditionen, dann gehen wir in Neuwahlen und zielen auf die absolute Mehrheit. Das könnte das BSW tatsächlich zu großen Konzessionen veranlassen, aus Angst, dass man bei Neuwahlen unter die 5% führt. Was hätte das für eine Konsequenz? Dann müssten die beiden Parteien, die bisher immer fundamental Opposition machen wollten, nämlich das AfD, die bisher sich nie unter Beweis stellen müsste, was sie an der Regierung taugt, und eine Wagenknecht-BSW-Truppe mit Frau Wagenknecht, die das ja eigentlich betrieben hat. Sie hat gesagt, wir wollen die CDU unbedingt ablösen. Also könnte jetzt Siegmund sagen, dann eben mit uns. Es müssten diese beiden Parteien endlich Butter bei die Fische geben. Sie müssten beweisen, wenn sie schon immer gesagt haben, die anderen können es nicht, was sie jetzt können. Das wäre ein Stück weit durchaus auch historische Gerechtigkeit. Sie müssten dann zeigen, was in ihnen steckt.
1: Ist angekommen. Wir machen eine kurze Abschlussrunde. Sebastian.
3: Ich würde ja der erlesenen Runde hier eine Wette anbieten. Ich würde sagen, es wird das BSW. Ich glaube auch nicht, dass man das BSW unbedingt zum Jagen tragen muss in Sachsen-Anhalt. Man hat ja von Frau Wagenknecht gestern erst gehört, dass sie gesagt hat, so, und jetzt nähern wir uns an. Und ich glaube, das Freimachen oder die Neugründung, die es jetzt gerade in Thüringen gegeben hat, wir haben ja da eine neue Partei jetzt, die abtrünnigen ehemaligen BS-Wähler, die einen ganzen Flügel in dieser Partei mitnehmen und dafür auch den Weg, also das sind ja eher die Leute wie Frau Wolf, die ehemalige Oberbürgermeisterin von Eisenach, die aus der Linkspartei kommt, das sind die, die wahrscheinlich eher mit einer Siegmund-AfD fremdeln würde, aber andere Teile des BSW doch nicht. Deshalb halte ich das für die realistischste Variante. Ich glaube nicht, dass sie es auf Neuwahlen anlegen würden und ich glaube auch bei den Unionsabweichern ist ja eine Sache, ob man 3 oder 4 dafür bekommt, für Siegmund zu stimmen, in anonymer oder geheimer Abstimmung ihn zum Ministerpräsidenten zu wählen, aber er braucht ja diese 3 oder 4 über 5 Jahre hinweg. Er braucht sie für jeden Haushalt, er braucht sie für jeden Gesetzesentwurf. Die muss er schon anders ködern und einbinden und verpflichten, als nur einmal eine Stimme abzugeben. Also, die Wette gilt, wenn Sie sie annehmen. Ich glaube, die BSW-Variante ist die wahrscheinlichste.
1: Wir sind auf jeden Fall sehr gespannt. Du wirst auch weiter noch für uns in Sachsen-Anhalt unterwegs sein. Sebastian Hesse, unser quasi Sonderkorrespondent vor und nach der Wahl in Sachsen-Anhalt. Einer unserer Gäste, außerdem zu Gast bei uns der Politikwissenschaftler Professor Dr. Werner Patzelt, emeritierter Professor für politische Systeme und Systemvergleich an der TU Dresden. Und zugeschaltet der Publizist und Journalist Albrecht von Lucke, unter anderem Redakteur der Fachzeitschrift Blätter für deutsche und internationale Politik. Ich danke Ihnen allen sehr für diese Runde. Wir hatten, glaube ich, auch ganz, ganz tolle Hörer-Anrufe hier bei uns in der Sendung. Und jetzt vielleicht noch ein kleiner Hinweis an die Kollegen vom Donnerstag, denn da sendet auch wieder der Mitteldeutsche Rundfunk hier bei Mitreden Deutschland diskutiert. Und selbstverständlich, auch 4 Tage nach der Wahl, beschäftigt uns dann die Wahl in Sachsen-Anhalt. Dann werden wir mal schauen, ob es da nicht schon neue Entwicklungen gegeben hat. Wir schauen, was uns da noch erwartet. Und ich wünsche Ihnen jetzt erstmal noch einen wunderbaren Montagabend. Stefan Rank ist mein Name. Ich wünsche eine gute und informierte Infonacht jetzt hier in der ARD.
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18: 20 Uhr mit Felix Sprung. Die CDU in Sachsen-Anhalt will ihren Landesvorstand neu aufstellen. Der bisherige Vorsitzende, Ministerpräsident Schulze, sagte nach einer Sitzung, die Neuwahl solle Ende November oder Anfang Dezember stattfinden. Aus der Nachrichtenredaktion Johannes Zuber.
19: Schulze selbst will dann nicht mehr für den Landesparteivorsitz kandidieren. Damit zieht er Konsequenzen aus dem schlechten Abschneiden seiner Partei bei der Landtagswahl. Mit ihm als Spitzenkandidat hatte die CDU ihr Ergebnis im Vergleich zur Wahl vor 5 Jahren mehr als halbiert und stellt künftig nur noch 15 der 83 Abgeordneten im Magdeburger Landtag. Als Nachfolger für Schulze will sich der Bundestagsabgeordnete Sepp Müller bewerben. Das hat der 37-Jährige am Abend angekündigt.
18: In der serbischen Hauptstadt Belgrad ist der Kriegsverbrecher Ratko Mladic beigesetzt worden. Tausende Menschen nahmen an einem Trauerzug teil. Aus Belgrad Oliver Schosch.
20: Offiziell war es kein Staatsbegräbnis, denn aus der EU hatte es Kritik gegeben. EU-Erweiterungskommissarin Marta Kos teilte mit, dass eine Heldenverehrung des Kriegsverbrechers Mladic mit den EU-Werten nicht vereinbar sei. Serbien ist EU-Beitrittskandidat. Und dennoch waren bei der Beerdigung einige serbische Minister anwesend und die komplette politische Führung der Serben in Bosnien-Herzegowina. Ratko Mladic war bis zu seinem Tod in den Niederlanden in Haft. Mladic wird unter anderem verantwortlich gemacht für den Genozid von Srebrenica und für die knapp 4-jährige Belagerung und Bombardierung Sarajevos.
18: Deutschland hat sich vor dem Internationalen Gerichtshof in Den Haag gegen den Vorwurf Nicaraguas verteidigt, es unterstütze im Gazastreifen einen Völkermord. Die deutsche Vertreterin bezeichnete die Anschuldigungen als unzutreffend und verzerrt. Zudem sei das Gericht in diesem Fall gar nicht zuständig, weil weder die Bundesrepublik noch Nicaragua Konfliktparteien seien. Nicaragua wirft der Bundesrepublik vor, durch Waffenlieferungen an Israel Beihilfe für einen Völkermord an den Palästinensern im Gazastreifen zu leisten. Die Anhörung in Den Haag ist auf 4 Tage angesetzt. Elektroautos fahren ein Drittel günstiger als Autos mit Verbrennungsmotor. 2025 hat es im Schnitt 33% weniger gekostet, ein E-Auto zu fahren als einen Verbrenner. Das sagt die Organisation International Council on Clean Transportation. Grund dafür ist vor allem, dass Benzin und Diesel immer teurer werden und Batterien immer günstiger. Auch beim Kauf sind E-Autos zwischen 2020 und 2025 um 18% günstiger geworden. Das waren die Nachrichten. Das Wetter in Deutschland. In der Nacht meist wechselnd bewölkt, Schauer erst im Südosten und später im äußersten Nordwesten, Tiefstwerte 18 bis 12 Grad. Morgen fast überall Schauer oder Regen, im äußersten Süden und in Ostsachsen trocken und sonnig, 18 bis 32 Grad. Das waren die Nachrichten.
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21: Und er beginnt mit der A1 Lübeck-Hamburg. Die Norderelbbrücke ist in beiden Richtungen wegen eines Schwertransportes mehrfach kurzfristig bis ca. 5 Uhr gesperrt. A2 Hannover Richtung Berlin im Kreuz Hannover Ost ist die Überleitung zur A7 Richtung Kassel wegen eines Windradflügeltransportes gesperrt. Die A3 Arnheim Richtung Oberhausen ist zwischen Emmerich und Emmerich Ost nach einem Unfall bis ungefähr Mitternacht noch gesperrt. Dann die A7 Hannover Richtung Kassel, die ist zwischen Dreieck Drammetal und Werratalbrücke 3 Kilometer Stau, dort wegen einer Nachtbaustelle. A8 Salzburg Richtung München zwischen Rosenheim und Bad Aibling, 3 Kilometer Stau wegen Fahrbahnerneuerung. Die A111 Richtung Oranienburg ist zwischen am Festplatz und Schulzendorfer Straße wegen Wartungsarbeiten bis 5 Uhr gesperrt. Die A111 Richtung Dreieck Charlottenburg ist zwischen Schulzendorfer Straße und Saatwinkler Damm wegen Wartungsarbeiten ebenfalls bis 5 Uhr gesperrt. Dann Hannover. Der Südschnellweg stadteinwärts ist zwischen der A7 Hannover-Anderten und Seelhorster Kreuz wegen Bauarbeiten bis morgen 5 Uhr gesperrt. Und die letzte Meldung, die A43 Recklinghausen Richtung Wuppertal, die ist zwischen Kreuz Recklinghausen und Hochlamark wegen Reinigungsarbeiten bis ungefähr Mitternacht gesperrt. Gute Fahrt, kommen Sie gut an.
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21: Und die kommt wie immer vom Norddeutschen Rundfunk aus Hamburg, aus dem Studio von NDR Info. Mein Name ist Carsten Fick. Hallo, schön, dass Sie dabei sind. Und dieser Mann hat sich heute geäußert, und zwar zur Wahl in Sachsen-Anhalt, wirkte dabei nicht besonders zufrieden, um es freundlich auszudrücken. Der Bundeskanzler Friedrich Merz.
22: Ich kann Ihnen sagen, wir sind alle zutiefst schockiert. Wir haben es in dieser Form so nicht erwartet. Wir haben es selbstverständlich zu akzeptieren. Das sind die Regeln unserer Demokratie. Aber mit dem gestrigen Tag hat sich nicht nur in Sachsen-Anhalt etwas verändert, sondern in ganz Deutschland.
21: Der Bundeskanzler heute Mittag in Berlin nach der Wahl in Sachsen-Anhalt. Er spricht von der schwersten Niederlage seit Jahrzehnten. Die CDU hat ihr Ergebnis mehr als halbiert. Und die AfD 43,8 Prozentpunkte, eine Zahl, an der die deutsche Politik von heute an nicht mehr vorbeikommt. Zum ersten Mal hat die AfD eine Landtagswahl gewonnen, verpasst knapp die absolute Mehrheit. Die Wahl in Sachsen-Anhalt ist auch heute natürlich noch das politische Top-Thema. Wir analysieren, wir schauen auf die Reaktionen in Berlin und fragen nach in Interviews. André Damm berichtet zunächst mal aus Sachsen-Anhalt, genauer gesagt aus Magdeburg.
2: Am Tag nach der Landtagswahl in Sachsen-Anhalt ist AfD-Spitzenkandidat Ulrich Siegmund auf der Suche nach einem Königsmacher. Das Votum der Wähler sei ein ganz klarer Regierungsauftrag. Er könnte deutlicher kaum sein.
5: Selbstverständlich trete ich als Ministerpräsidentenkandidat in Sachsen-Anhalt an, wenn es sich abzeichnet, dass wir

0: spekuliert. Der Regierungschef äußerte sich dazu vage.
1: Das ist eine schwere Niederlage, die wir in der CDU Sachsen-Anhalt erlitten haben. Und ich bin dort als Spitzenkandidat angetreten und werde daraus natürlich auch entsprechende Konsequenzen ziehen. Ich werde dem Landesvorstand ein Verfahren auch vorschlagen, wie wir damit umgehen können.
0: Mit der Krise umzugehen, versuchte auch Bundeskanzler Friedrich Merz. In Berlin erklärte er, dass er weiter zum Reformkurs der Bundesregierung stehe, aber begriffen habe, dass die Menschen unzufrieden seien.
2: Wir müssen versuchen, ich selbst auch, die Menschen auch in ihrer ganzen Emotionalität stärker zu erreichen. Die Lebenssituation vieler Menschen in Deutschland ist schwierig. Wir wissen, dass viele Menschen Angst haben um ihre eigene Zukunft, um das wirtschaftliche Fundament, um ihre soziale Absicherung.
0: Es müsse eine neue, bessere Erzählung geben, sagte Merz, warum die Reformen für notwendig erachtet werden. Selbst werde er aus dem Wahldebakel von Sachsen-Anhalt keine Konsequenzen ziehen.
3: Soweit André Damm aus Magdeburg. Der Kanzler will also bei seiner Linie bleiben, will die angekündigten Reformen umsetzen und keine Konsequenzen ziehen. Anne-Kathrin Mellmann in unserem Hauptstadtstudio in Berlin. Gab es denn bei ihm, beim Kanzler heute zumindest ein Stück weit auch sowas wie Selbstkritik? Ist der Denkzettel, den es gestern bei der Wahl gab, ist der bei ihm angekommen?
4: Ja, in Teilen glaube ich schon. Er wirkte durchaus ziemlich selbstkritisch, erstaunlich selbstkritisch, fast ein bisschen bedrückt. Er hat dann ganz ausführlich auf die dramatische Bedeutung dieses Wahlsiegs für Deutschland hingewiesen, hat da unter anderem gesagt, dass man jetzt nicht einfach zur Tagesordnung übergehen kann. Er will allerdings an seinem Reformkurs festhalten. Er will ihn einfach nur anders, also besser, so hat er sich ausgedrückt, vermitteln. Und was seine eigene Person angeht, ja, also da war er auch selbstkritisch, da hat er nicht zum ersten Mal eingestanden, dass er die Emotionen der Menschen nicht so besonders gut erreicht. Und heute eben, dass er die Angst der Menschen vor Reformen, vor Veränderungen offensichtlich unterschätzt hat. Und an den Stellen, an denen es so darum ging, da wirkte er dann fast ein bisschen leidend.
3: Der Kanzler will also an den Reformen festhalten. Sieht das eigentlich der Koalitionspartner, die SPD, genauso oder ist man sich da eher uneinig?
4: Ja, eindeutig uneinig. Also sowohl Bärbel Baas, SPD-Parteivorsitzende und zugleich Bundesarbeitsministerin, als auch Tim Klüssendorf, ihr Generalsekretär, die haben sich heute dazu geäußert und auch durchblicken lassen, dass sie keine Sozialreformen und, Zitat, gegen die Menschen machen wollen, so der Wortlaut. Und ja, da zeichnet sich schon etwas Konfliktpotenzial ab. Ich könnte mir zum Beispiel vorstellen, dass man nochmal über die Rente sprechen möchte. Von Unionsseite gab es dazu heute aber auch gleich eine klare Durchsage, sowohl von Thorsten Frey, dem Unionsfraktionschef, als auch von Markus Söder, dem CSU-Chef, dass das nicht geht. Diese Reformen müssen kommen, schon allein, um die Wirtschaft wieder anzukurbeln.
3: Wie würden Sie denn heute, einen Tag nach der Wahl in Sachsen-Anhalt, die grundsätzliche Stimmung in der Regierung bei CDU und SPD beschreiben? Tief deprimiert, kämpferisch oder ratlos?
4: Na, eine Mischung. Also die Leute wirken schon heute, alle, die so vor die Presse getreten sind, sehr angefasst, sehr bedrückt, geschockt auch. Es ist schon wirklich eine Schockwelle, aber zugleich auch kämpferisch. Also einige sogar sehr kämpferisch, zum Beispiel Bärbel Baas, aber auch der Kanzler und sein Fraktionschef, die wirkten schon auch so, als hätten sie die Botschaft verstanden und wollten jetzt was daraus machen. Vor allen Dingen natürlich auch mit Blick auf die anstehenden Landtagswahlen, die noch kommen, Mecklenburg-Vorpommern und Berlin.
3: Dann zum Wahlgewinner, zur AfD. Dort die Stimmung natürlich erwartungsgemäß sehr gut. Ulrich Siegmund, der Spitzenkandidat, wollte ja nur mit einer klaren Mehrheit eigentlich regieren. Die gibt es allein von der AfD nicht. Bleibt es dabei oder hat die Parteiführung in Berlin da vielleicht auch andere Vorstellungen?
4: Ja, die beiden Bundessprecher Tino Chrupalla und Alice Weidel, die haben sich ja heute mit Ulrich Siegmund in Berlin präsentiert. Super stolz auf ihren Sieger, ihren Wahlsieger in Sachsen-Anhalt. Und da wurde ganz schnell deutlich, sie wollen die Regierungsmacht, eine klare Mehrheit hin oder her. Minderheitsregierung wäre eine Variante oder eine Zusammenarbeit mit dem BSW zum Beispiel. Ja, und Ulrich Siegmund, der kann sich offenbar ganz gut vorstellen, mit der Unterstützung auch einzelner Abgeordneter anderer Parteien zu arbeiten.
3: Und dabei sehr wichtig könnte die Rolle des BSW werden, gerade so in den Landtag reingekommen. Aber die 5 Stimmen, die 5 Abgeordneten, die könnten der AfD gut gefallen. Das BSW könnte der AfD zur Macht verhelfen. Wie steht denn da die Parteispitze des BSW dazu?
4: Also Sarah Wagenknecht scheint sich da alle Türen

0: offen zu halten. Heute hat sie auf Social Media wissen lassen, dass sie auf Mehrheiten im Magdeburger Landtag hofft für einen Kurswechsel, zum Beispiel in der Energiepolitik, Bildung oder auch Reform des öffentlich-rechtlichen Rundfunks. Also alles Themen, bei denen es dann doch gut möglich scheint, dass es gewisse Übereinstimmungen mit der AfD auch gibt inhaltlich. Die Co-Parteichefin Mohammed Ali, die sagt immer wieder, dass sie sich einen überparteilichen Ministerpräsidenten vorstellen kann. Das hat sie auch heute wieder gesagt. Und der sollte dann nach ihren Vorstellungen mit wechselnden Mehrheiten regieren, also auch mit der AfD.
1: Schauen wir dann noch auf die etwas kleineren Parteien, einstellig, Grüne und Linke. Wie wird von denen die Wahl heute aufgearbeitet?
0: Die haben auch ihre Spitzenkandidaten aus der Sachsen-Anhalt-Wahl heute nach Berlin geschickt. Und da gab es dann so gemeinsame Auftritte und es wurde dann auch klar, sie wollen alle auf jeden Fall eine AfD-Regierung in Sachsen-Anhalt verhindern. Allerdings, wie genau, da müssen wohl noch Ideen entwickelt werden.
1: Soweit Anne-Kathrin Mellmann mit den Berliner Reaktionen auf die Landtagswahl in Sachsen-Anhalt. Und dann haben die Meinungsforscher von Infratest DIMAP schnell nochmal nachgefragt in Sachsen-Anhalt nach der Wahl. Hat sich da die Stimmung im Land eventuell nach dieser historischen Wahl verändert? Markus Sambale zu den Ergebnissen dieser Blitzumfrage.
2: Deutschland ist in zwei Hälften gespalten. Bei der Frage, ob AfD-Kandidat Ulrich Siegmund nach dem Wahlsieg in Sachsen-Anhalt zum Ministerpräsidenten gewählt werden sollte, wenn er dafür auch ohne eigene Mehrheit die nötigen Stimmen von anderen zusammenbekommt. 45% der Befragten sind dafür. 48% meinen, AfD-Mann Siegmund sollte nicht zum Ministerpräsidenten gewählt werden. Beim Thema, wie die anderen Parteien mit der AfD umgehen sollen, zeigt sich ein gemischtes Meinungsbild. Gut 40% sind der Ansicht, dass die anderen Parteien unfair mit der AfD umgehen. Eine knappe Mehrheit von 51% ist dafür, die AfD bei der politischen Arbeit in Zukunft stärker einzubinden. Das Wahlergebnis von Sachsen-Anhalt wird oft als Denkzettel für die Bundesregierung interpretiert. Im ARD Deutschland-Trend Extra sagen gut 3/4 der Befragten, die Bundesregierung habe einen solchen Denkzettel verdient. Für den ARD Deutschland-Trend Extra hat Infratest DIMAP am Montag rund 1000 Wahlberechtigte repräsentativ befragt.
1: Soweit Markus Sambale.

0: Die Zeit 22.15 Uhr.
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0: Und da bleiben wir noch kurz bei den Reaktionen auf die Wahl in Sachsen-Anhalt. Fast ganz Europa blickt ja auf Deutschland. Heute blickt auf Sachsen-Anhalt, das erste Bundesland, in dem eine gesicherte rechtsextremistische Partei klar stärkste Kraft wird. Schauen wir zunächst mal auf die Reaktionen in Brüssel bei der EU. Thomas Spickhofen fasst sie zusammen. Obwohl so besonders deutlich waren die Kommentare nicht.
2: Kein Kommentar von der Kommission, sagt Kommissionssprecherin Paula Pinho. Machen wir ja nie, weder zu nationalen noch zu regionalen Wahlen.
3: We never comment on national or regional elections.
2: Wir werden keine Art von Kommentar von hier aus geben.
3: And it won't be exception today. We will not offer any comment from this podium.
2: In der Tat wäre das ungewöhnlich, nicht nur, weil sich Kommissionspräsidentin Ursula von der Leyen gerade in Grönland aufhält, sondern weil sich die Kommission tatsächlich äußerst selten zu Wahlausgängen in ihren Mitgliedstaaten äußert. Wobei es ein bisschen auch drauf ankommt. Nach der Parlamentswahl in Ungarn im April gab es durchaus Freude darüber, dass die Wahl Peter Modja ins Amt hob und Viktor Orban, einen bekennenden AfD-Fan, aus demselben fegte. Aber möglicherweise war man in der Kommission auch ganz froh, sich auf diese No-Comment Position zurückziehen zu können. Ihrer Freude Ausdruck dagegen geben die AfD-Abgeordneten im Europaparlament. Von einem politischen Erdbeben spricht Mary Kahn aus Frankfurt am Main. Fraktionsvorständin Christine Anderson sieht ein starkes Zeichen an die gesamte Bundesrepublik. Die AfD ist im Europäischen Parlament allerdings sehr isoliert. Die beiden anderen Rechtsaußenfraktionen, EKR und Patrioten für Europa, wollen nichts mit ihr zu tun haben. Ihre starken Figuren, Giorgia Meloni aus Italien und Marine Le Pen aus Frankreich, haben sich bislang auch nicht in den Reigen der Gratulanten eingereiht. René Repasi, der Chef der deutschen Sozialdemokraten im Parlament, ist besorgt über die europäische Außenwirkung des Wahlausgangs.
4: Das Ergebnis der Landtagswahl in Sachsen-Anhalt hat unsere europäischen Nachbarn bis ins Mark erschüttert.
2: Man frage sich dort, welchen Weg dieses Deutschland nehme, in dem die AfD in einem Landesparlament kurz vor einer absoluten Mehrheit stehe.
4: In europäischen Ländern ist man rechtspopulistische Parteien natürlich gewohnt, aber der Ton, mit dem die AfD in Sachsen-Anhalt aufgetreten ist, das haben viele ausländische Medien in ihre Heimatländer transportiert und man sieht, dass es doch eine andere Qualität hat.
2: Die deutsche Landtagswahl werde ihre Auswirkungen auf die europäische Politik haben, glaubt Repasi. Zum Beispiel mit der Frage, ob man auf das Anwachsen von rechts außen mit noch schärferer Migrationspolitik reagiere.
4: Das Besetzen von rechtsextremen Themen hat noch nie geholfen, Rechtsextreme kleiner zu bekommen. Man muss an die Wurzel der Probleme gehen und das sind eben die steigenden Lebenshaltungskosten, das sind die hohen Benzinpreise und das sind die hohen Mieten.
2: Niklas Herbst, der Vorsitzende der Unionsgruppe im Europaparlament, ist sich ebenfalls sicher.
5: Für die europäische Ebene wird es in der Tat auch Konsequenzen geben müssen.
2: Der CDU-Politiker, der auch bei der Präsidiumssitzung seiner Partei in Berlin dabei war, zählt auch gleich einige Themen auf.
5: Das wird zum Beispiel bedeuten müssen, dass wir als CDU-CSU-Gruppe auch gegenüber der Kommission deutlich machen, es muss eine spürbare Umkehr geben, wenn es um die Bürokratielasten geht, auch wenn es um den zukünftigen EU-Haushalt geht, der deutlich moderner und zukunftsfähiger aufgestellt sein muss.
2: Bürokratieabbau und ein schlankerer, effizienterer EU-Haushalt. Das sind auch die beiden Themen, die Friedrich Merz in Brüssel immer wieder gern in den Mittelpunkt stellt.
0: Soweit also die Reaktionen aus Brüssel, zusammengefasst von Thomas Spickhofen. Und wie reagiert man in Russland? AfD-Chef Kropala hat ja durchaus Sympathien erkennen lassen, würde gern das Verhältnis zu Russland deutlich verbessern. Stefan Lag berichtet.
6: Die Reaktionen in Russland auf den Wahlsieg der AfD in Sachsen-Anhalt reichen von nüchterner Analyse bis hin zu offener Häme. Besorgnis darüber, dass mit der AfD Sachsen-Anhalt eine vom Verfassungsschutz als gesichert rechtsextrem eingestufte Partei Regierungsverantwortung übernehmen könnte, ist dabei kaum zu erkennen. Zahlreiche Kommentatoren staatsnaher Medien sagen der Bundesregierung von Kanzler Friedrich Merz schwierige Zeiten voraus, manche sogar ihr Ende. Die russische Regierungszeitung Rassiskaja Gazeta schreibt, es werde immer schwieriger, eine Partei wie die AfD zu ignorieren, die bei Wahlen so große Zustimmung erfahre. Deshalb werde in Deutschland bereits über Szenarien diskutiert, die bis zu einer Spaltung der CDU reichen könnten. Hintergrund sei die Frage, ob eine Zusammenarbeit mit der AfD künftig möglich oder notwendig werde. Die russische staatliche Nachrichtenagentur RIA Novosti hält es sogar für denkbar, dass Friedrich Merz über den AfD-Erfolg in Sachsen-Anhalt politisch stürzen könnte. Als größere Gefahr für die Stabilität Deutschlands sieht das Medium jedoch die wachsende Kluft zwischen Ost- und Westdeutschland. Der Wahlerfolg der AfD sei dafür ein Beleg. In Fragen der Wirtschaft, Migration, Sicherheitspolitik und der Unterstützung der Ukraine gingen die Ansichten beider Landesteile zunehmend auseinander. Einig sei man sich allenfalls in der Kritik am Bundeskanzler. Auch Kirill Dmitriev, Berater des russischen Präsidenten Wladimir Putin, sieht Friedrich Merz politisch unter Druck. Auf der Plattform X, ehemals Twitter, erklärte er, der Wahlerfolg der AfD sei ein Zeichen für das Scheitern der deutschen Regierungskoalition. Wörtlich sprach er von deren Arroganz, Engstirnigkeit, Kriegstreiberei, Inkompetenz und Heuchelei. Zudem erklärte Dmitriev, Deutschland sei aufgewacht und verspottete den Bundeskanzler mit einem Vergleich zum ehemaligen britischen Premierminister Keir Starmer, der mit schlechten Umfragewerten aus dem Amt geschieden war.
0: Stefan Lag berichtete über russische Reaktionen auf den Wahlsieg der AfD in Sachsen-Anhalt. Ganz anderes Thema jetzt, Wohnung heizen. Das war früher ein Routinevorgang, Öl bestellen, Erdgasverträge abschließen, fertig. Heute ist die Frage, wie wir unsere Häuser warm bekommen, zu einer der großen Zukunftsfragen geworden. Denn bis 2045 will Deutschland klimaneutral sein. Einige Bundesländer haben ganz ehrgeizige Ziele. Rheinland-Pfalz will sogar 5 Jahre früher fertig sein. Daher arbeiten viele Kommunen an sogenannten Wärmeplänen. Dabei geht es um die Frage, wie wir unsere Gebäude klimafreundlich beheizen können. In Schwaich bei Trier soll die Antwort direkt vor der Haustür liegen, in der Mosel, aus dem Teile der Stadt Wärme schöpfen wollen. Ludger Peters berichtet, wie das funktionieren soll.
7: In der Nähe der Mosel befinden sich in Schwaich ein Freibad, mehrere Schulen, die Polizei und weitere Einrichtungen. Dort wird viel Energie zum Heizen benötigt. Meist kommt dort Erdgas zum Einsatz und auch im alten Schweicher Ortskern nicht weit entfernt von Bad und Schulen setzen die Bewohner auf Gas oder Öl. Bei der Wärmeplanung war für Schweichs Klimaschutzmanager Florian Merten schnell klar, dass Erdgas und Öl zum Teil mit der Energie aus der nahegelegenen Mosel ersetzt werden könnten.
8: Wir sind halt in der glücklichen Lage, dass wir halt die Mosel vor der Haustür fließen haben und die dann für die Flussthermie nutzbar machen können.
7: Flusswärme, die mithilfe einer Wärmepumpe genutzt wird. Das Prinzip ist bekannt. Viele Häuselbauer setzen sich mittlerweile eine Wärmepumpe vor die Tür. Der Außenluft wird dabei Wärme entzogen, um sie mit der Pumpe auf Heiztemperatur zu bringen. Professor Henrik Tehesen, Experte für erneuerbare Energien an der Hochschule Trier, sagt, dass das Potenzial von solchen Flusswärmepumpen noch höher sei.
9: Der Vorteil ist, wir nutzen halt nicht die Außenluft, die ja im Winter gerne auch mal -5 oder -10 Grad sein kann, sondern wir nutzen die Mosel, die halt im Winter knapp unter 10 Grad fällt. Und was diese Wärmepumpe macht, ist, sie nutzt diese sogenannte Umweltwärme, also die Wärme, die in dem Flusswasser steckt, und kann dann daraus dann hohe Temperaturen machen, die dann im Bereich von 50, 60 oder sogar 70 Grad Celsius liegen. Die brauche ich dann, um mit der Wärme dann meine Heizkörper oder meine Fußbodenheizung zu betreiben.
7: Angetrieben werden soll die Pumpe bei ihrer Arbeit von erneuerbaren Energien. Noch gibt es vergleichsweise wenige Flusswärmepumpen. In Mannheim werden so 3.500 Haushalte mit Fernwärme aus dem Rhein versorgt. Weitere Pumpen sollen folgen. In Köln war im Sommer Grundsteinlegung für eine Flusswärmepumpe, die 50.000 Haushalte versorgen kann. In Rheinland-Pfalz gehört Schwaich mit wenigen anderen Kommunen zu den Vorreitern, sagt Klimaschutzmanager Florian Merten.
8: Tatsächlich halte ich öfter das mal Anfragen, wo man sich halt bei mir erkundigt für die Machbarkeitsstudie, wie wir dabei vorgegangen sind, wo man sich dann halt Anregungen holt. In Rheinland-Pfalz, denke ich, sind wir dadurch, dass wir relativ frühzeitig mit der Wärmeplanung gestartet sind, einer der ersten, die sich auch im Prozess der Machbarkeitsstudie relativ weit vorne bewegen.
7: Die Machbarkeitsstudie soll Anfang kommenden Jahres vorliegen, dann geht's in die Planungen. Wichtig ist, dass es genug Abnehmer gibt, denn Schwaich hat bisher kein Nahwärmenetz. Bedeutet, Rohre für Warmwasser müssten unter den Straßen verlegt werden. Investitionen, die über den Energiepreis wieder reingeholt werden sollen. Je mehr Leute mitmachen, desto besser rechnet es sich. Experten wie der Trierer Henrik Thesen gehen davon aus, dass Erdgas und Öl wegen der CO2-Bepreisung in Zukunft teurer werden, was wiederum für den Anschluss an das Flusswärmenetz spreche.
9: Da bin ich dann unabhängig, wenn ich dann das Nahwärmenetz habe, einen Anbieter habe, die nutzen das Flusswasser Und damit habe ich eine stabile Versorgung auch über die nächsten Jahre hinweg.
7: Eine Studie der Technischen Universität Braunschweig kam zu dem Ergebnis, dass über 90% der in Deutschland benötigten Wärme für Gebäude aus der Flussthermie kommen könnten. An den großen deutschen Flüssen werden sich also wohl viele weitere Kommunen sowie Schweig an der Mosel in Zukunft mit dem Thema auseinandersetzen.
0: Ludger Peters berichtete aus Schweich bei Trier. Dort soll die Wärme in Zukunft aus der Mosel kommen. 22.25 Uhr.
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0: Ja, Minimalziel erreicht. Die deutschen Basketballerinnen haben bei der WM in Berlin ihr drittes und letztes Vorrundenspiel gewonnen und sind im Turnier, Michael Augustin, weiter mit dabei.
10: Ja, mit einer Niederlage gestartet und jetzt zum zweiten Mal erfolgreich gewesen. Das deutsche Team hat gegen Mali souverän mit 83-58 gewonnen. Und zwar vor mehr als 12.500 Zuschauern in Berlin. Beste Werferin war Frieda Bühner mit 21 Punkten.
11: Souverän ist ein gutes Wort. Ich glaube, wir waren einfach sehr solide heute. Wir wussten, was wir machen. Wir haben gut verteidigt. Natürlich gab es so ein paar Situationen, wo man was hätte besser machen können. Das gibt es natürlich immer. Aber ich glaube, wir haben den Gameplan gut durchgezogen. Und ich hoffe, das könnte man sehen auf dem Spielfeld.
10: Die deutschen Basketballerinnen und Frieda Bühner beenden die Vorrunde als Tabellenzweite. Der Gruppenerste Spanien zieht direkt ins Viertelfinale ein. Die Deutschen müssen in die Zwischenrunde und da geht's schon morgen gegen Südkorea weiter. Das vierte Spiel innerhalb von nur 5 Tagen. Die zweite Woche bei den US Open und Deutschlands bester Tennisspieler Alexander Zverev ist noch dabei. Nach einem ruckeligen Start ins Turnier bekommt er es im Achtelfinale in der kommenden Nacht mit dem Italiener Luciano Dardere zu tun. Zverev gehört als Weltranglistenzweiter automatisch zu den Favoriten. Die Nummer 3 der Welt, Carlos Alcaraz, ebenfalls. Der Spanier hat das Viertelfinale schon erreicht. Tim Brockmeier ist live für uns bei den US Open in New York. Wie läuft denn der Tag für die anderen Favoriten, Tim?
12: Eigentlich ganz okay, wollte ich fast sagen, wenn man ausklammert, dass die Polin Iga Świątek, die ja hier schon mal gewonnen hat, die Nummer 1 der Welt war und hier jetzt an 8 gesetzt ist, bei den US Open ausgeschieden ist. Ziemlich überraschend. Die hat gegen die Chinesin Qinwen Zheng gespielt. Völlig verrücktes Match. Świątek legte los wie irre, führte mit 5-0. Ganz tolles Tennis gespielt, die Polin. Und dann ein kompletter Bruch in ihrem Spiel, verlor den ersten Satz noch mit 5-7. Und auch im zweiten bekam sie nicht mehr so richtig viel auf die Reihe. Qinwen Zheng also im Viertelfinale. Das ist eine große Überraschung. Ansonsten kann ich berichten, dass das deutsche Davis-Cup-Doppel Kevin Kravitz-Tim Pütz weiter ist in der zweiten Runde. Hartes Stück Arbeit gegen ein Duo aus den Niederlanden und den USA. 7-6, 5-7, 6-2, also 3 Sätze für die Deutschen, die aber gut gespielt haben. Man kann ihnen gar nicht viel vorwerfen. Das gegnerische Duo war einfach auch gut. Insofern ist das ein ziemlich guter Sieg gewesen für die beiden, die also jetzt im Achtelfinale stehen. Und naja, dann warten wir auf unsere Nachteule. Zverev hier gegen 22 Uhr Ortszeit wird auf den Platz kommen und hat seinen Biorhythmus komplett jetzt auf nachtaktiv umgestellt. Und dann gucken wir mal, was er uns anbietet gegen den Italiener Dardere.
10: Soweit Tim Brockmeier live aus New York. 2 Spiele, 2 Siege. Die SV Elversberg ist die Überraschung in der noch jungen Saison der Fußball-Bundesliga. Jetzt hat der kleine Club aus dem Saarland Protest gegen die Sperre seines Trainers Vincent Wagner eingelegt. Der hatte ja beim 4-3 am vergangenen Wochenende in Mönchengladbach eine umstrittene gelb-rote Karte gesehen, die gleichbedeutend ist mit einem Spiel Sperre. Hat aber nichts genützt. Der DFB hat den Einspruch zurückgewiesen. Am kommenden Spieltag trifft die SV Elversberg dann zu Hause auf den FC Bayern ohne Trainer Wagner auf der Bank. Morgen Abend startet dann die Champions League in ihre neue Saison. Von den 4 deutschen Mannschaften macht Borussia Dortmund den Anfang. Das Team von Trainer Niko Kovac bekommt es mit dem FC Villarreal zu tun.
13: Letztes Jahr Dritter geworden. Normal sind die ersten 3 Plätze verbucht. Und wenn man dort als 4. spanische Mannschaft dort in die Phalanx reinkommt, dann heißt das schon was. Also es ist eine spielstarke Mannschaft, eine Mannschaft, die jetzt einen neuen Trainer hat, aber trotzdem weiterhin den spanischen Fußball prägt. Sehr viel Ballbesitz, technisch sehr sauber, sehr akkurat in ihren Ausführungen. Also es ist schon so, dass eine Mannschaft, die, wenn sie den Ball hat, schon wenig Fehler macht.
10: In der Fußball-Bundesliga der Frauen steht Union Berlin auch nach dem 3. Spieltag noch ohne Punkte da. Das Team von Trainerin Marie-Louise Ether hat gegen Eintracht Frankfurt mit 0-1 verloren. Und ein Ergebnis noch aus der Handball-Bundesliga der Männer. Da gab es ein Unentschieden zwischen der HSG Wetzlar und dem THSV Eisenach 31-31.
0: Dankeschön, der Sport mit Michael Augustin.

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1: Um 22.30 Uhr mit Felix Sprung. Die CDU in Sachsen-Anhalt zieht nach dem schlechten Abschneiden bei der Landtagswahl Konsequenzen. Die Mitglieder des Parteivorstands stellen ihre Ämter zur Verfügung. Aus der Nachrichtenredaktion Janine Artist.
2: CDU-Landeschef und Ministerpräsident Schulze sagte nach einer Vorstandssitzung in Magdeburg, er werde nicht wieder für den Vorsitz kandidieren. Er übernehme damit Verantwortung. Über eine neue Parteiführung soll auf einem Sonderparteitag im November oder Dezember entschieden werden. Der Bundestagsabgeordnete Sepp Müller hat angekündigt, als Bewerber für den Posten des Landeschefs anzutreten. Die CDU ist bei der Landtagswahl in Sachsen-Anhalt auf 17,2% abgestürzt. Vor 5 Jahren kam sie noch auf gut 37%.
1: In mehreren deutschen Städten hat es nach dem Wahlsieg der AfD in Sachsen-Anhalt Proteste gegeben. Am Brandenburger Tor in Berlin versammelten sich mehrere tausend Menschen. Die Polizei sprach von 5000 Teilnehmerinnen und Teilnehmern, die Veranstalter von etwa 14.000. Zu der Kundgebung aufgerufen hatten die Kampagnenorganisation CAMPACT und die Klimaschutzbewegung Fridays for Future. Auf Transparenten waren Schriftzüge zu lesen wie »Faschismus ist keine Alternative« oder »AfD-Nazis stoppen«. Weitere Proteste gab es unter anderem in Schwerin, Potsdam und Essen. Donald Trumps Gebietsansprüche auf Grönland sorgen bei der Europäischen Union schon länger für Sorgenfalten. Künftig will die EU enger mit Grönland zusammenarbeiten und investiert dort jetzt 200 Millionen Euro. Aus Brüssel Katrin Schmidt.
3: Geplant sind EU-Investitionen unter anderem in kritische Rohstoffe, Fischerei, Bildung und sichere Kommunikationsverbindungen. Das geht aus der neuen EU-Grönland-Erklärung hervor, die Kommissionschefin von der Leyen gemeinsam mit dem grönländischen Regierungschef Nielsen und der dänischen Ministerpräsidentin Frederiksen unterzeichnet hat. Darin ist auch eine stärkere Zusammenarbeit bei Cybersicherheit, dem Schutz kritischer Infrastruktur und der Abwehr hybrider Bedrohungen vorgesehen. Grönland ist weitgehend autonom, gehört aber zum Königreich des EU-Mitgliedslandes Dänemark. Vor allem wegen seiner Rohstoffvorkommen und der strategischen Lage in der Arktis steht Grönland zunehmend geopolitisch im Fokus.
1: Die Unionsfraktion im Bundestag hat Catarina dos Santos-Vinz zur neuen ersten parlamentarischen Geschäftsführerin gewählt. Sie tritt die Nachfolge von Steffen Bilger an, der neue Verkehrsminister geworden ist. Dos Santos-Vinz ist 32 Jahre alt und kommt aus Nordrhein-Westfalen. Sie sitzt seit 5 Jahren für die CDU im Bundestag. Das Wetter in Deutschland: in der Nacht meist wechselnd bewölkt, Schauer erst im Südosten und später im äußersten Nordwesten, Tiefstwerte 18 bis 12 Grad. Morgen fast überall Schauer oder Regen, im äußersten Süden und in Ostsachsen meist trocken und sonnig, Höchstwerte zwischen 18 Grad im Norden und 32 Grad im Süden. Mittwoch 16 bis 22 Grad. Das waren die Nachrichten.
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4: Um 22.33 Uhr mit den aktuellen Meldungen. A1 Lübeck-Hamburg, die Norderelbbrücke, ist in beiden Richtungen wegen eines Schwertransportes mehrfach kurzfristig bis ca. 5 Uhr gesperrt. A2 Hannover Richtung Berlin, im Kreuz Hannover-Ost, ist die Überleitung zur A7 Richtung Kassel wegen eines Windradflügeltransportes gesperrt. Die A3 Arnheim Richtung Oberhausen ist zwischen Emmerich und Emmerich-Ost nach einem Unfall bis ungefähr Mitternacht gesperrt. A7 Hannover Richtung Kassel zwischen Dreieck Drammetal und Werratalbrücke, 3 Kilometer Stau dort wegen einer Nachtbaustelle. Dann die A8 Salzburg Richtung München, die ist zwischen Rosenheim und Bad Aibling, dort 2 Kilometer Stau wegen Fahrbahnerneuerung, dort nur eine Spur frei. Und die A43 noch Recklinghausen Richtung Wuppertal, die ist zwischen Kreuz Recklinghausen und Hochlamark wegen Reinigungsarbeiten bis ungefähr Mitternacht gesperrt.
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4: Mit Carsten Fick im Studio. Hallo, einen schönen guten Abend. Die traditionelle Weltkarte, wie sie wahrscheinlich jeder so aus der Schule noch kennt, die steht vor dem Umbruch. Die Generalversammlung der Vereinten Nationen hat nämlich mit überwältigender Mehrheit dafür gestimmt, die sogenannte Mercator-Karte aus dem 16. Jahrhundert schrittweise durch eine neue Darstellung zu ersetzen, mit der die tatsächlichen Größenverhältnisse der Länder und Kontinente realistischer abgebildet werden sollen. Bisher erscheint vor allem Afrika deutlich kleiner, als es eigentlich ist. Afrikanische Staaten haben die Initiative deshalb vorangetrieben. Die USA waren das einzige Land, das dagegen war.
5: The result of the vote is as follows. In favor 164.
6: Das Ergebnis ist wie folgt. Ja-Stimmen 164, Nein-Stimmen 1, Enthaltungen 6. Die Resolution ist damit angenommen.
5: Is adopted.
6: Annalena Baerbock, die Präsidentin der UN-Generalversammlung, verkündet nicht nur das Ergebnis einer Abstimmung, sondern eine kleine Revolution. Die Vereinten Nationen empfehlen nämlich, sich von der jahrhundertealten Mercator-Projektion als Standardbild der Erde zu lösen, zugunsten von Karten, auf der die Flächen der Kontinente wirklichkeitsgetreuer dargestellt werden. Die Afrikanische Union spricht von einem Akt der Gerechtigkeit in der Wahrnehmung der Welt.
7: Die Resolution fördert Weltkarten, auf denen die Kontinente in ihrer tatsächlichen Größe in Klassenzimmern, Medien und internationalen Institutionen erscheinen. So soll endlich Afrikas wahre Größe, sein Gewicht und sein Platz in der Welt wiedergespiegelt werden.
6: Die sogenannte Mercator-Karte stammt aus dem Jahr 1569. Erschaffen hat sie der niederländisch-flämische Kartograf Gerhard Mercator, vor allem als Navigationshilfe für die internationale Schifffahrt. Der Geologe Thebogo Makobela von der Universität Johannesburg sagte dem südafrikanischen Nachrichtenkanal INCA:
8: It is a problematic map because what it does, it distorts.
6: Diese Karte ist problematisch, weil sie Regionen rund um den Äquator verzerrt und die Gebiete in Polnähe stark vergrößert darstellt. Schaut man auf die Länder nahe den Polen, sieht man Kanada, die Vereinigten Staaten und Europa. Dabei handelt es sich um Regionen, die seit langem globale Machtzentren sind. Die Karte stellt diese Gebiete viel größer dar, während Afrika, das zu weiten Teilen in Äquatornähe liegt, kleiner erscheint.
8: Is around the equatorial region.
6: Grönland etwa sieht auf der Mercator-Karte fast so groß aus wie Afrika. In Wirklichkeit aber ist der afrikanische Kontinent mehr als 14 Mal größer als die Insel im Nordmeer. Eine neue, gerechtere Karte bietet die Chance, Afrika anders darzustellen, sagt Marketing-Experte Tshepo Matseba, nämlich als großen Wirtschaftsraum und politischen Akteur auf Augenhöhe.
4: Ein Bericht von Stefan Überbach, 22.37 Uhr.
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4: Mehr als 120 Jahre wurden am Standort Osnabrück Fahrzeuge gebaut. Von der Pferdekutsche über den VW Käfer bis zum heutigen T-Roc Cabriolet. Diese Tradition geht bald zu Ende. Im Spätsommer 2027 läuft bei Volkswagen die Produktion des T-Roc Cabrios aus. Unklar war bisher, ob und wie es danach für die rund 1.800 Beschäftigten weitergeht. Und nun können die meisten von ihnen zumindest mit etwas mehr Hoffnung in die Zukunft blicken. Das Land Niedersachsen und der israelische Finanzinvestor Aurelius wollen das Werk übernehmen. Statt Cabrios könnten dort künftig Komponenten für Luftabwehrsysteme entstehen. Oliver Jürgens berichtet.
9: Es ist wieder einmal der große Schulterschluss, den Niedersachsens Ministerpräsident Olaf Lies demonstriert. Nach der Einigung über den Zukunftsplan bei Volkswagen in der vergangenen Woche, jetzt der Auftritt des Sozialdemokraten zusammen mit der Gewerkschaft, dem Betriebsrat, mit Volkswagen und sogar mit der CDU, der Opposition im Land. Niedersachsen steigt mit ein beim bisherigen Volkswagen-Werk in Osnabrück. Mehrheitsinvestor wird die internationale Investmentgesellschaft Aurelius mit Sitz in Tel Aviv. Ohne das Land geht es jedoch nicht, sagt Ministerpräsident Olaf Lies.
10: Am Anfang war nicht die Rede davon, dass das Land selber sich auch finanziell beteiligen wird an dem neuen Unternehmen. Es war aber das klare Commitment, es muss einen weiteren Partner geben. Volkswagen hat diese Aufgabe nicht wahrnehmen können. Und insofern sind wir als Land in die Verantwortung gegangen. Und deswegen ist, glaube ich, ganz wichtig, dass wir das hier gemeinsam tun.
9: Die Investition des Landes soll etwa so hoch sein wie bei der Meyer-Werft. Das waren seinerzeit 200 Millionen Euro. Produzieren soll in Osnabrück der israelische Rüstungskonzern Rafael. Der ist vor allem bekannt für das Raketenabwehrschild Iron Dome. Für die Rüstungsproduktion sei das bisherige VW-Werk gut geeignet, so Lies.
10: Also eine echte Zukunftsperspektive, bei der ich Entwicklung brauche, bei der ich die Kompetenz dieses industriellen Baus brauche, bei dem ich qualifizierte Mitarbeiterinnen und Mitarbeiter brauche. Und das ist der Grund, weshalb ein Unternehmen wie Raphael sagt, Osnabrück ist der richtige Standort. Hier sehen wir Perspektiven.
9: 1.400 der 1.800 Beschäftigten sollen übernommen werden. Am Ende sollen es nach Abgängen durch Rente und Altersteilzeit noch 1.200 sein. Die bekommen eine Beschäftigungssicherung bis 2029. Allerdings ist die VW-Gesamtbetriebsratschefin Daniela Cavallo nicht ganz zufrieden.
11: Es wird darum gehen, dass aus unserer Sicht natürlich die 1.400, die bis jetzt eine Absicherung bekommen können, nicht ausreichen, dass wir jetzt über weitere Perspektiven sprechen müssen.
9: Die Perspektiven für die anderen zur Debatte stehenden Werke in Hannover, Emden, Zwickau und Neckarsulm bleiben unklar. Die Lösung für Osnabrück sei keine für alle nicht profitabel laufenden Werke von Volkswagen, sagt der Automobilexperte Frank Schwope.
12: Es gibt ja auch andere Vorschläge wie Landmaschinen und dergleichen oder für die Raumfahrtindustrie. Das sind sicherlich Optionen für einen kleinen Teil eines Werkes, aber die realistische Option ist, glaube ich, wirklich, dass man die Werke ein bisschen schlanker aufstellt, dass man die Werke restrukturiert, dass sie konkurrenzfähig sind im Wettkampf des Konzerns und dass mindestens 3 von 4 Standorten zukünftig auch noch neue Zuschläge von Fahrzeugen bekommen.
9: Andere Autoexperten hingegen halten es für unrealistisch, alle Werke zu retten. Wie es für die Beschäftigten dort weitergeht, soll in spätestens einem Jahr klar sein.
4: Oliver Jürgens berichtete. In Friesenried und den umliegenden Gemeinden im Ostallgäu liegt das. Da gibt es Aufregung und Verärgerung. Die Bundeswehr will dort auf einer Anhöhe im Königsberger Forst eine Radaranlage bauen. Dieser sogenannte Sensor ist Teil des geplanten Raketenabwehrsystems Arrow. Und das soll Deutschland und seine Verbündeten vor Angriffen mit feindlichen Lang- und Mittelstreckenraketen aus großen Höhen schützen. In Friesenried sorgen die Pläne allerdings für Unruhe. Es geht um Eingriffe in die Natur, um die Zukunft der Wasserversorgung, eine mögliche Strahlungsbelastung und nicht zuletzt um fehlende Informationen für die Bürger. Robert Waldmüller berichtet.
13: Mitten im Wald auf einer Anhöhe im Königsberger Forst soll er entstehen, der Sensor Süd, ein riesiges Hightech-Radar des Raketenabwehrsystems Arrow. Direkt nebenan im Weiler Aschtal wohnt Daniel Wiesert. Beim Gedanken an den Sensor beschleicht den Familienvater ein mulmiges Gefühl.
14: Die Radaranlage, der Zentrum ist nur 800 Meter von unserem Haus entfernt und da hat es meiner Meinung nach nichts zu suchen, so nah an bebautem Wohngebiet. Man hat es jetzt erst in Leipzig gesehen, eventuell Drohnenangriff, die möglich sind, irgendwelche Sabotagetrupps. In der Nähe unseres Wohnhauses, da haben wir schon erhebliche Sorgen.
13: Ein Teil des Walds wird Sperrgebiet, eine große Waldfläche muss gerodet werden. Die Bürgerinitiative Arrow 3 redet von bis zu 30 Hektar. Der Wald ist aber Einzugsgebiet für die Friesenrieder Trinkwasserquellen. Der Bau wird massiv Auswirkungen haben auf die Wasserversorgung der 1500 Einwohnergemeinde. Theresa Fechner von der Bürgerinitiative.
15: Hier muss erstmal gerodet werden, die ganze Infrastruktur muss gesetzt werden. Wenn man einfach einen normalen und gesunden Menschenverstand einsetzt, dann muss ich in Frage stellen, ob das der richtige Standort ist.
13: Was die Anwohner am meisten ärgert, sie wurden vor vollendete Tatsachen gestellt. Was kommt da genau? Wie sieht es mit einer möglichen Strahlenbelastung aus? Warum eigentlich ausgerechnet hier im Wald? Die Bürgerinitiative fordert Aufklärung.
15: Grundsätzlich sind wir für die Bundeswehr und wir sind auch für die Anschaffung von Arrow 3. Aber wir wissen nicht, was hier passieren soll. Niemand redet mit uns, keine offizielle Stelle redet mit uns. Und das sorgt natürlich für weiteren Unmut.
13: Eine frühzeitige Information sei aus Gründen der militärischen Geheimhaltung nicht möglich gewesen, heißt es von der Bundeswehr. Die Eingriffe in den Waldbestand würden auf das zwingend erforderliche militärische Minimum begrenzt, die vorgegebenen Grenzwerte für die Strahlung nur zu einem geringen Anteil ausgeschöpft. Schriftlich teilt die Luftwaffe mit:
16: Die Bundeswehr ist sich der Bedeutung des Königsberger Forsts als Naherholungsgebiet bewusst und wird einen ökologischen Ausgleich schaffen. Der identifizierte Standort bietet als einziger Standort im Süden Deutschlands die notwendigen Voraussetzungen. Aus Sicht der Bundeswehr gibt es keine alternativen Standortmöglichkeiten.
13: Der Landtagsabgeordnete Bernhard Pohl von den Freien Wählern hatte sich vehement dafür eingesetzt, dass die Radaranlage in die Region kommt, um den Bundeswehrstandort im benachbarten Kaufbeuren zu stärken. Auf dem Fliegerhorst dort wäre dem Radar aber ein Höhenzug im Weg, deshalb die Anhöhe bei Friesenried. Es wird also noch viele heiße Diskussionen geben um die Radaranlage im Königsberger Forst.
4: Ärger im Allgäu wegen eines Raketenabwehrsystems. Robert Waldmüller berichtete. Der Verkehrsservice in der ARD-Infonacht mit einer Gefahrenmeldung. Achtung, Falschfahrer auf der A96 München-Lindau zwischen Landsberg und Lecht-Ost und Bad Wörishofen kommt Ihnen ein Falschfahrer entgegen. Bitte äußerst rechts fahren, nicht überholen. Auf der A96 München-Lindau zwischen Landsberg und Lecht-Ost und Bad Wörishofen ist ein Falschfahrer unterwegs. Vorsicht in beiden Richtungen. Die Zeit 22.45 Uhr.
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4: Das Ergebnis der Landtagswahl in Sachsen-Anhalt steht fest, aber in ihm liegen mehr Fragen als Antworten. Denn klar ist schon, dass es nicht einfach werden wird, in Magdeburg eine funktionierende Regierung zu bilden. Der AfD alleine fehlt dafür die absolute Mehrheit, den anderen Parteien auch. Und das BSW könnte mit seinen wenigen Mandaten der entscheidende Faktor sein. Aber was passiert eigentlich, wenn es nicht klappt mit der Regierung? Und bis wann müsste sie eigentlich stehen? Darüber hat mein Kollege Marius Sekri mit Antonetta Stefani aus der ARD-Rechtsredaktion gesprochen. Die Landesverfassung von Sachsen-Anhalt schreibt vor, dass das Parlament spätestens 30 Tage nach der Wahl zusammentreten muss. Ist auch festgelegt, was bei dieser konstituierenden Sitzung alles passieren muss?
17: Ja, genau. In der Landesverfassung von Sachsen-Anhalt steht, dass der neu gewählte Landtag spätestens am 30. Tag nach der Wahl zusammentritt. Das wäre der 6. Oktober übrigens. Geleitet wird die erste Sitzung dann vom dienstältesten Abgeordneten, also dem, der schon am längsten im Landtag von Sachsen-Anhalt sitzt. Und in dieser ersten Sitzung wird es auf jeden Fall direkt spannend. Denn in der ersten Landtagssitzung werden schon direkt die ersten politischen Pflöcke eingeschlagen. Da muss nämlich die Geschäftsordnung des Landtags beschlossen werden und über den neuen Landtagspräsidenten abgestimmt werden. Und der Landtagspräsident hat eine ziemlich wichtige und zentrale Stellung im Parlament. Er leitet nämlich die Landtagsverwaltung und die Sitzungen, kann also auch zum Beispiel Abgeordneten das Wort entziehen oder sie im Extremfall sogar von der Sitzung ausschließen. Der Landtagspräsident hat deshalb eine ziemlich wichtige Bedeutung für die Arbeit im Landtag. Das Vorschlagsrecht für den Landtagspräsidenten hat erst einmal die stärkste Fraktion, also die AfD. Bekommt der AfD-Kandidat dann aber nicht die Mehrheit der abgegebenen Stimmen, können auch andere Fraktionen Vorschläge machen und über diese dann abstimmen lassen.
18: Das ist das eine. Das andere ist ja die Frage, die momentan, glaube ich, viele Menschen noch viel mehr interessiert ist. Wie ist denn das mit der Regierung? Also wie viel Zeit bleibt den Parteien in Sachsen-Anhalt, um eine Regierung zu bilden? Weil so wie es jetzt aussieht, kann man wohl sagen, dass es mehr als 30 Tage brauchen wird, um da irgendwas zusammenzukriegen.
17: Ja, wahrscheinlich schon. Dafür gibt's aber tatsächlich keine gesetzliche Frist. Also der Ministerpräsident muss nicht gleich in der ersten Sitzung des neuen Landtags gewählt werden. Denn es muss ja auch Zeit für Verhandlungen geben zwischen den Parteien, die eine Koalition bilden oder zumindest irgendwie zusammenarbeiten wollen. Deshalb gibt es für diese Zwischenzeit eine Lösung, damit es eben keine regierungslose Zeit gibt. Bis ein neuer Ministerpräsident gewählt wird, bleibt die alte Landesregierung im Amt. Ministerpräsident Sven Schulze von der CDU bleibt deshalb erst einmal geschäftsführender Ministerpräsident und auch seine Ministerinnen und Minister bleiben erstmal geschäftsführend weiter in ihren Ämtern.
18: Gibt es dafür so eine Art Ablaufdatum, also wie lange die weiter regieren können, ohne dass eine neue Landesregierung installiert worden ist?
17: Nee, tatsächlich nicht. Also das könnte erst einmal wirklich so weitergehen. Es ist aber jedenfalls auch möglich, dass die Wahl des Ministerpräsidenten schon relativ rasch auf die Tagesordnung kommt. Denn auch vor Abschluss von Koalitionsverhandlungen kann jederzeit eine Gruppe von Abgeordneten einfach mal beantragen, die Wahl auf die Tagesordnung zu setzen. Und dann könnte es also doch schneller gehen als gedacht. Wie lange es genau dauert, ist also ziemlich offen.
18: Nun gibt es ja immer noch die Möglichkeit, eine Minderheitsregierung zu bilden, wie man sie beispielsweise auch in Thüringen hat. Aber welche Voraussetzungen bräuchte es dafür?
17: Also bisher war es ja meist so, es gibt eine Mehrheit im Parlament für eine Partei oder eine Koalition aus mehreren Parteien und diese Parlamentsmehrheit trägt die Regierung. Die Regierung gestaltet dann die Politik, macht neue Gesetze und die Parlamentsmehrheit unterstützt diese Politik ihrer Regierung. Es gibt aber auch eben das Konzept der Minderheitsregierung, bei dem sich dann die Mehrheit im Parlament und die Regierung nicht decken. In anderen Parlamentstraditionen in anderen Ländern auf der Welt ist das auch tatsächlich durchaus üblich. Da gibt es dann eben eine Regierung, die einmal von einer Mehrheit gewählt wird, aber dann keine feste Mehrheit im Parlament hat, sondern sich immer auf wechselnde Mehrheiten stützt, also für jedes neue Vorhaben neue Mehrheiten im Parlament suchen muss. Und auch in Deutschland gab es das schon in einzelnen Bundesländern, aber eigentlich immer eher nur so als Ausnahme für Übergangszeiten. In Sachsen-Anhalt gab es das aber tatsächlich schon mal länger, von 1994 bis 2002. Da gab es eine Minderheitsregierung der SPD mit der unterstützt von der damaligen PDS, also der heutigen Linken.
18: Und wenn das überhaupt nicht klappt mit der Regierungsbildung, die Mehrheitsverhältnisse in Sachsen-Anhalt sind ja schwierig. Was passiert eigentlich, wenn es weder der AfD noch den anderen Parteien gelingt, irgendeine Regierung zu bilden?
17: Dann könnte es tatsächlich Neuwahlen geben. Und da gibt es in Sachsen-Anhalt drei Möglichkeiten, wie das zustande kommen könnte. Für die erste Möglichkeit muss man wissen, für die Wahl zum Ministerpräsidenten kann es in Sachsen-Anhalt im Landtag bis zu 3 Wahlgänge geben. Wenn die ersten 2 Versuche gescheitert sind, einen Ministerpräsident zu wählen, dann muss der Landtag über seine Auflösung und komplette Neuwahlen abstimmen. Nach dem Motto, politisch klappt die Wahl einer Regierung jetzt einfach gerade wirklich nicht, dann fangen wir doch besser noch einmal von vorne an. Und für solch eine Auflösung braucht es aber die Mehrheit aller Abgeordneten des Landtags, also eine absolute Mehrheit. Und wenn es die dann gäbe, dann würde der Landtag tatsächlich aufgelöst und es könnte schon relativ schnell Neuwahlen geben. Zweite Möglichkeit: Der Landtag kann immer mit 2/3 Mehrheit seine Auflösung beschließen, das kann er jederzeit, allerdings frühestens 6 Monate nach der Landtagswahl. Und man bräuchte eben, wie gesagt, eine 2/3 Mehrheit. Die AfD und die anderen Parteien müssten sich also einig sein über die Auflösung. Und drittens könnte der Ministerpräsident die Vertrauensfrage stellen. Und wenn er die verliert, dann gäbe es Neuwahlen. Aber dafür bräuchten wir natürlich erst einmal einen Ministerpräsident und eine erfolgreiche Ministerpräsidentenwahl.
19: Nach der Wahl in Sachsen-Anhalt, wie schaut das Ganze juristisch aus? Wann muss was passieren? Das waren Einschätzungen von Antonetta Stefani aus der ARD-Rechtsredaktion. Wenn Sie Auto fahren, dann haben Sie das vermutlich auch schon mal erlebt. Die Polizei stoppt und bittet Sie freundlich mal ins Röhrchen zu pusten. Normalerweise steht dann ein Beamter oder eine Beamtin mit einem Messgerät neben Ihnen und macht den Alkoholtest. Solche Tests, die gibt's überall auf der Welt. Aber in der Türkei, da geht's nicht unbedingt um die Fahrtüchtigkeit und es gibt auch nicht mehr die Beamten und den Alkomaten. Stattdessen kommen nämlich Drohnen zum Einsatz.
20: Es sind Szenen fast wie aus einem Science-Fiction-Film. Am Istanbuler Nachthimmel an der historischen Stadtmauer im Stadtteil Fatih schwebt mehrere Meter über dem Boden ein blinkendes, hell leuchtendes Flugobjekt. Aus Lautsprechern ertönt eine Durchsage. Dies ist eine Polizeidrohne. Alkoholkonsum ist hier verboten. Verlassen Sie sofort diesen Bereich. Ein Mann, der offenbar Alkohol getrunken hat, wird von Scheinwerfern der Drohne grell angeleuchtet. Das Video wurde in diesen Tagen in sozialen Medien in der Türkei geteilt. Ein weiteres Video zeigt Menschen abends an der Uferpromenade im Stadtteil Üsküdar. Die Menschen sitzen oder spazieren. Über ihnen taucht plötzlich ebenfalls eine Polizeidrohne auf und warnt. Achtung, Achtung, das ist eine Polizeidrohne. Der Alkoholkonsum ist hier verboten. Bitte befolgen Sie die Anweisungen und entfernen Sie sich von hier, sonst werden strafrechtliche Maßnahmen ergriffen. Anschließend verlassen viele Menschen den Platz, berichten türkische Medien. Die Istanbuler Polizei setzt seit knapp einem Jahr solche Drohnen im ganzen Stadtgebiet ein. Für Drogen- und Alkoholkontrollen oder um Parkanlagen zu überwachen. Dabei handelt es sich um Drohnensysteme der neuen Generation, die mit Lautsprechern, Scheinwerfern und Wärmebildkameras ausgestattet sind. Doch das ist umstritten. Drohnen-Alkoholkontrollen seien rechtswidrig, sagt Rechtsanwalt Onur Cingil im türkischen Fernsehen.
21: Alkoholkonsum im öffentlichen Raum ist grundsätzlich nicht verboten, ganz gleich in welches Gesetz man schaut. Es ist keine Straftat, nicht einmal ein Vergehen.
20: Zwar hatte die Istanbuler Provinzverwaltung vor 3 Jahren den Alkoholkonsum an öffentlichen Orten verboten, doch die Verordnung wurde vom Verwaltungsgericht Istanbul später wieder gekippt. Jurist Cingil stellt klar,
21: in einem Rechtsstaat ist keine Behörde befugt, Methoden einzusetzen, die den gesetzlichen Rahmen überschreiten. Auch die Polizei darf das nicht. Das heißt, Kontrollen wie in den Istanbuler Stadtteilen Fatih oder Üsküdar sind rechtswidrig. Sollte es also zu strafrechtlicher Verfolgung oder zu Geldstrafen kommen, muss das unweigerlich wieder aufgehoben werden.
20: Die jüngsten Drohneneinsätze sind auch Gesprächsthema bei einigen Menschen in den Cafés in Istanbul. Emel, eine junge Frau, sagt, sie empfinde die Drohnen als bedrohlich.
2: Ich fühle mich dadurch in meiner persönlichen Freiheit eingeschränkt. Klar muss es im öffentlichen Raum auch Kontrollen geben. Besonders wir Frauen fühlen uns gerade nachts nicht mehr so sicher wie früher. Aber solange ich als Bürgerin irgendwo sitze und niemanden betrunken belästige, will ich nicht, dass mich solche Geräte überwachen.
20: Auch zwei Männer in einem anderen Café diskutieren darüber. Dolunay findet die Drohnen-Alkoholkontrollen gut.
21: Ich bin der Meinung, dass, wenn sie so eingesetzt werden, das Menschen disziplinieren kann. Es schreckt viel mehr ab und es kehrt mehr Ruhe ein. Weniger Randalierer, weniger Betrunkene, die rumbrüllen.
20: Sein Freund Burak sieht das anders.
21: Ich finde, es ist ein zu starker Eingriff in die Privatsphäre. Die Polizei hat die Aufgabe, uns zu schützen. Aber das darf nicht dadurch geschehen, dass man die Bürger belästigt.
20: In einem sind sich die beiden einig. Dass solche Drohnenkontrollen die Menschen in Istanbul einschüchtern könnten und sie sich mehr überwacht fühlen.
3: Oliver Bemelmann berichtete aus Istanbul. Der Verkehrsservice in der ARD-Infonacht, Achtung Falschfahrer, auf der A96 München-Lindau zwischen Landsberg und Lech-Nord und Jengen-Kaufbeuren. Kommt Ihnen ein Falschfahrer entgegen, fahren Sie bitte äußerst rechts, überholen Sie nicht. Auf der A96 München-Lindau zwischen Landsberg und Lech-Nord und Jengen-Kaufbeuren. Dort ein Falschfahrer unterwegs. Vorsicht bitte in beiden Richtungen.
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3: Nach 12 Jahren meldet sich Ärztegründer und Kopf Farin Urlaub mit einem neuen Album zurück, mit einem Lächeln im Gesicht. Das ist keine nostalgische Rückschau, sondern ein Album, das genau hinschaut. Mein Kollege Thomas Steinberg hat genau hingehört, was Farin Urlaub zu sagen und zu singen hat.
23: Also das ist wirklich der Vorteil des Diktators. Mein Wille ist Gesetz. So, Dankeschön.
24: Die Zeiten des Farin Urlaub Racing Teams sind vorbei. 12 Jahre nach Faszination Weltall verlässt er seinen musikalischen Rennstall, zumindest vorübergehend, und geht allein auf Tour. Mit einem Lächeln im Gesicht, Augenzwinkern inklusive.
25: Hallo, hallo, hallo, hallo, wie geht es dir denn heute so? Lass mich dein Leben ruinieren.
24: Natürlich ist der Titel Ein Lächeln im Gesicht Programm. Bei Farin Urlaub sollte man misstrauisch sein, wenn alles allzu freundlich klingt. Ein Lächeln mit Schatten. Zwischen dein Leben und dem augenzwinkernden Italo-Western-Instrumental Per un pugno di olive liegen 11 Songs voller Ironie, Weltschmerz, Wut und jenem Humor, bei dem man erst lacht und kurz darauf merkt, dass es eigentlich gar nicht so lustig war. Ganz Farin Urlaub eben.
23: Bingo. Ja, gut. Hey, genau. Ja, sehr schön.

0: Ich versuche ja mittlerweile, das ist der Ehrgeiz, so kleine Kurzgeschichten quasi in Liedform zu schreiben. Und man sollte erst dieses World War Z oder, keine Ahnung, Zombie-Apocalypse-Gefühl haben. Also du bist da und sie lauern überall.
1: Geschichten über nervende Nachbarn in so sehr Alpha Centauri, das ein wenig an David Bowie's Space Oddity erinnert, das NDW-lastige Totalschaden oder Sonnenschein im Februar. Hier geht es um Vergänglichkeit und Urlaubs zweite Leidenschaft, die Fotografie. Perfektion war nie seine größte Stärke, Persönlichkeit schon.
0: Also das perfekte Album gibt es nicht, es gibt auch nicht wirklich das perfekte Foto, es sei denn, man schießt zufällig. Ich habe 2 oder 3, die ich erst hinterher wahrgenommen habe. Ja, das stimmt wirklich alles, aber das habe ich gar nicht gemerkt beim Fotografieren. Und ansonsten, wenn man versucht, perfekte Produkte zu schaffen, glaube, dann wird man ein sehr, sehr einsamer Mensch.

0: Fahre in Urlaub, konserviert sich nicht selbst und genau das macht ein Lächeln im Gesicht so spannend. Nach 12 Jahren klingt hier nichts nach aufgewärmten Erfolgsrezepten. Die 13 Songs sind unruhig, verspielt, widersprüchlich und wollen längst nicht jedem gefallen. Im Kern ist er der Punk von einst geblieben. Geboren 1963 als Jan Ulrich Vetter, zählt für ihn ohnehin ein anderes Jahr, 1976.
1: Hey, genau, ja, das Geburtsjahr des Punk, weil das ist quasi das Geburtsjahr von mir als Musiker. Ich dachte, wir reden noch über die lustigen Titel.
0: Bratwurst, Bockbier, Beckenbauer, Benz. In Happy to be D spiegeln Urlaubshaltung und Humor besonders wider. Deutschland im Zug nach Nirgendwo, ein Volk von Amateuren mit maroden Brücken und anderen Störgeräuschen.
1: Genau. Es ist so, oder? Es ist so.
2: I'm so happy to be Deutsch. Was ist denn das für ein Geräusch?
0: Hinter den Pointen und schrägen Bildern steckt ein genauer Beobachter. Einer, der weiß, über manches kann man nur noch lachen, wenn man nicht verzweifeln will. Und so erscheint mit einem Lächeln im Gesicht, neben Download und Streaming, auch ganz klassisch auf CD, rotem Vinyl und...
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4: Um 23 Uhr mit Felix Sprung. Die CDU in Sachsen-Anhalt zieht nach dem schlechten Abschneiden bei der Landtagswahl Konsequenzen. Wie Landeschef und Spitzenkandidat Schulze nach einer Sitzung mitteilte, stellen alle Mitglieder des Landesvorstands ihre Ämter zur Verfügung. Über eine neue Parteiführung soll auf einem Sonderparteitag im November oder Dezember entschieden werden. Der Bundestagsabgeordnete Sepp Müller hat als erster angekündigt, für den Landesvorsitz zu kandidieren. Die CDU ist bei der Wahl am Sonntag auf 17,2% abgestürzt. Vor 5 Jahren kam sie noch auf 37,1%. Nach der Landtagswahl in Sachsen-Anhalt ist Deutschland laut einer repräsentativen bundesweiten Blitzumfrage gespalten, ob AfD-Spitzenkandidat zum Ministerpräsidenten gewählt werden sollte. Für den ARD-Deutschland-Trend Extra hat Infratest DIMAP etwa 1000 Wahlberechtigte befragt. Aus Berlin Markus Sambale.
5: 45% der Befragten deutschlandweit sind dafür, dass er gewählt wird. 48% meinen, der AfD-Mann Siegmund sollte nicht zum Ministerpräsidenten gewählt werden. Klar ist, dass natürlich die Anhänger der AfD das mit großer Mehrheit befürworten. Aber interessant, auch unter den Anhängern der Union gibt es ein gutes Drittel und bei den Anhängern der Grünen knapp ein Fünftel, die es zumindest für folgerichtig halten, wenn Ulrich Siegmund jetzt zum Ministerpräsidenten gewählt würde.
4: Als Reaktion auf die jüngsten deutschen Sanktionen hat Russland nun auch angeordnet, das Generalkonsulat in St. Petersburg zu schließen. Das teilte das russische Außenministerium heute mit. Die deutsche Dienststelle muss spätestens am 18. September ihre Arbeit einstellen. Bereits bekannt ist, dass die Goethe-Institute in Russland geschlossen werden. Die Bundesregierung hatte zuvor die Schließung des russischen Hauses in Berlin und des Generalkonsulats in Bonn verfügt. Dies ist eine Reaktion auf den mutmaßlich von Moskau initiierten Drohnenangriff auf den Flughafen Leipzig-Halle. Die Temperaturen in Nordsee und Ostsee haben in diesem Sommer deutlich über dem langjährigen Mittel gelegen. Das zeigen neue Daten des Bundesamtes für Seeschifffahrt und Hydrographie. Danach hat die durchschnittliche Oberflächentemperatur der Nordsee im Sommer bei 15,6 Grad gelegen, knapp 1 Grad über dem langjährigen Mittel. Die durchschnittliche Oberflächentemperatur der Ostsee lag bei 17,2 Grad. Das waren die Nachrichten. Das Wetter in Deutschland. In der Nacht meist wechselnd bewölkt, Schauer erst im Südosten und später im äußersten Nordwesten. Tiefstwerte 18 bis 12 Grad. Morgen fast überall Schauer oder Regen, im äußersten Süden und in Ostsachsen meist trocken und sonnig. Höchstwerte zwischen 18 Grad im Norden und 32 Grad im Süden. Mittwoch 16 bis 22 Grad. Es ist 23.03 Uhr.
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6: Zunächst noch einmal mit einem Falschfahrer auf der A96 München-Lindau zwischen Landsberg und Lech-Nord und Jengen-Kaufbeuren kommt Ihnen ein Falschfahrer entgegen. Bitte äußerst rechts fahren, nicht überholen. Auf der A96 München-Lindau zwischen Landsberg und Lech-Nord und Jengen-Kaufbeuren. Dort ein Falschfahrer unterwegs. Vorsicht bitte in beiden Richtungen. A1 Lübeck-Hamburg. Die Norderelbbrücke ist in beiden Richtungen wegen eines Schwertransportes mehrfach kurzfristig bis ca. 5 Uhr gesperrt. A2 Hannover Richtung Berlin im Kreuz Hannover. Hannover Ost ist die Überleitung zur A7 Richtung Kassel wegen eines Windradflügeltransportes gesperrt. Die A3 Arnheim Richtung Oberhausen ist zwischen Emmerich und Emmerich Ost nach einem Unfall bis ungefähr Mitternacht gesperrt. Die A4 Erfurt Richtung Chemnitz ist zwischen Glauchau Ost und Hohenstein-Ernsthal nach einem Unfall gesperrt. A7 Hannover Richtung Kassel zwischen Dreieck Drammetal und Werratalbrücke, 2 Kilometer Stau dort. A8 Salzburg Richtung München zwischen Rosenheim und Bad Aibling, 2 Kilometer Stau wegen Fahrbahnerneuerungen. Die A111 Dreieck Oranienburg-Charlottenburg ist zwischen Schulzendorfer Straße und Saatwinkler Damm in beiden Richtungen wegen Wartungsarbeiten bis ca. 5 Uhr gesperrt. Hannover, der Südschnellweg stadteinwärts ist zwischen der A7 Hannover-Anderten und Seelhorster Kreuz wegen Bauarbeiten bis morgen 5 Uhr gesperrt. Und letzte Meldung, die B96 Berlin, der Tiergartentunnel, ist zwischen Reichpietschufer und Heidestraße in beiden Richtungen bis ca. 5.45 Uhr gesperrt. Gute Fahrt, kommen Sie gut an.
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6: Kommt vom Norddeutschen Rundfunk aus Hamburg. Mein Name ist Carsten Feek, hallo. Es ist der Tag danach, der Tag nach der Wahl in Sachsen-Anhalt, der Tag nach dem großen Sieg für die AfD und der Tag nach der bitteren Niederlage vor allem für die CDU. In Berlin haben sich heute die Parteispitzen geäußert, damit begonnen, das Wahlergebnis aufzuarbeiten, zu analysieren. Wir haben hier schon darüber berichtet. Der Kanzler zeigte sich geschockt. Schauen wir jetzt nochmal nach Sachsen-Anhalt direkt. Wie reagieren die Menschen dort auf den unbestrittenen Wahlsieg der AfD? 43,8 Prozentpunkte, natürlich das beste Ergebnis, das es bislang überhaupt in einem Bundesland für die AfD gegeben hat. Ein Stimmungsbild nun von André Damm.
7: Sachsen-Anhalt nach der Wahl. Ein Land, zwei politische Lager. Dementsprechend unterschiedlich fallen die Reaktionen zum Ausgang der Landtagswahl aus. Viele freuen sich über den turmhohen Sieg der AfD, bejubeln das Rekordergebnis von knapp 44% und verspüren eine Art Aufbruchsstimmung.
8: Es sollte langsam ein Wechsel stattfinden, weil unsere Altparteien sehr dolle versagen und die Ängste der Nöte der Menschen und Bürger leider komplett ignorieren.
9: Die Leute sind nicht zufrieden. Und ich denke, damit ist das Wahlergebnis zu begründen.
10: Naja, ist doch ganz gut, dass der AfD ja mal was reißt. Es wird doch mal Zeit.
7: Stolz werden bereits erste Fahnen mit dem AfD-Logo geschwenkt. Auf dem flachen Land, aber auch in Städten. Ganz anders die Stimmungslage bei denjenigen, die nichts mit der AfD am Hut haben. Auch sie rechnen damit, dass die rechtsextreme Partei an die Regierung kommt, erwarten aber nichts Gutes.
11: Bildungspolitik, Gesundheitspolitik, Kulturpolitik steht ja alles auf der Kippe.
12: Weil die AfD hat auch nicht die Lösung für die Probleme, die wir haben. Die können auch nicht die Asylkrise, die Wirtschaftskrise und was wir noch so für Krisen haben, bewältigen. Weil die Probleme haben wir ja nicht nur in Deutschland, die haben wir ja auch in den anderen EU-Ländern parallel.
7: Vorbehalte hier, Zuversicht dort. Die Landtagswahl hat Sachsen-Anhalt polarisiert. Ein tiefer Riss geht durch die Gesellschaft. Muss auch der katholische Magdeburger Bischof Gerhard

0: wie es dann weitergehen soll und auch weitergehen kann. Das sind eben in der Regel dann keine guten Voraussetzungen für weitere wirtschaftliche Entwicklungen, weil speziell Investitionen, auch neue Investitionen, natürlich gerne an Orte gehen, wo klar ist, was demnächst passiert.
1: Von einer Aufbruchstimmung ist in der Wirtschaft nach dem AfD-Wahlsieg wenig zu spüren.
2: Ein Bericht von André Damm aus Sachsen-Anhalt. Entschieden wurde zwar in Magdeburg, aber die politischen Erschütterungen dieser Landtagswahl in Sachsen-Anhalt, die sind schnell auch in Berlin zu spüren gewesen. Die Union spricht von einer Zäsur, der Kanzler von einem Schock und in der Koalition, da wächst der Druck, Konsequenzen zu ziehen. Und auch die SPD fragt sich, ob die Menschen überhaupt noch erkennen, für wen und wofür sie steht. Wie Kanzler, Koalition und Opposition reagieren, das berichtet unser ARD-Hauptstadtkorrespondent Dietrich Karl-Meurer.
3: Die absolute Mehrheit hat die AfD zwar verpasst, die Partei spricht dennoch von einem klaren Regierungsauftrag und erhöht gleich den Druck auf die anderen Parteien. Parteichef Tino Chrupalla.
4: Die Hand ist ausgestreckt, wir sind gesprächsbereit. Ich denke, und das habe ich ja heute schon gesagt, die Brandmauer ist abgewählt worden. Und die Bürger erwarten jetzt von allen Parteien, dass man sich zusammenrauft und dass man endlich die Probleme in diesem Land wirklich angeht.
3: Sichtbar angefasst wirkt Bundeskanzler und CDU-Chef Friedrich Merz.
5: Das macht etwas mit uns, auch mit mir persönlich.
3: Dennoch einen Kurswechsel bei den geplanten Kernreformen der schwarz-roten Koalition lehnt Merz ab.
5: Es geht um nicht mehr und um nicht weniger als um die Zukunft unseres Landes und die Chancen unserer Kinder und Enkelkinder.
3: Viele Bürger sorgten sich um Wirtschaft, soziale Sicherheit und ihre Zukunft, räumt Merz ein. Er spricht von einem tiefen Vertrauensverlust und kündigt an:
5: Wir müssen versuchen, ich selbst auch, die Menschen auch in ihrer ganzen Emotionalität stärker zu erreichen.
3: Nachdenklich zeigt sich auch die Spitze vom Koalitionspartner SPD. Parteichefin Bärbel Baas spricht von einem klaren Warnsignal für die Bundesregierung. Die geplanten Reformen hält auch sie für notwendig.
6: Damit unsere sozialen Sicherungssysteme auch in Zukunft bestehen können und die Wirtschaft wieder in Schwung kommt.
3: Allerdings mit Blick auf die große Unzufriedenheit im Land sagt sie:
6: Wir dürfen die Sozialreform nicht gegen die Menschen machen.
3: Über den weiteren Reformkurs dürfte also neu diskutiert werden. Auch die kleineren Parteien suchen nach Antworten auf den AfD-Erfolg in Sachsen-Anhalt. Grünen-Chef Felix Banatschak bleibt dabei gleich im Oppositionsmodus.
7: Business as usual ist jetzt nicht die richtige Antwort. Und einfach zu glauben, man müsse den Menschen nur besser erklären, was man Glorreiches tue, und nochmal sich in die Selbstverleugnung zu begeben, es gäbe keinen Zweifel am grundsätzlichen Kurs der Bundesregierung, halte ich wirklich für die denkbar falsche Reaktion.
3: Linken-Chefin Ines Schwertner blickt auf die AfD und warnt, noch nie seit dem Ende des Zweiten Weltkriegs stand eine rechtsextreme Partei wieder in der Nähe der Macht.
8: Es könnte einige wenige Stimmen nur brauchen, um sie wieder an die Schalthebel der Macht zu bringen. Wir sind angetreten, sie davon fernzuhalten. Dazu stehen wir weiter.
3: Das BSW hält am Tag nach der Wahl als einzige Partei keine Pressekonferenz ab.
2: Dietrich Karl-Meurer mit Reaktionen zur Wahl in Sachsen-Anhalt aus Berlin.
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2: Ja, die AfD hat die Wahl in Sachsen-Anhalt gewonnen, das ist keine Überraschung. Doch weder Wahlsieger noch die anderen Parteien haben einen Plan, was sie mit diesem Ergebnis machen sollen, meint Gabor Hallas in seinem Kommentar.
10: Dass die Wahl so ausgehen wird, war abzusehen seit Monaten. Und jetzt sitzen wir, aber vor allem die Politik, ratlos vor einem Ergebnis, das doch zu erwarten war und auf das sich niemand so richtig vorbereitet hat. Da ist der Wahlsieger AfD. Die Partei hat den Auftrag, eine Regierung zu bilden, so ist das in einer Demokratie üblich. Sie müsste also mit den anderen reden, sie einladen, Kompromisse ausloten. Der Spitzenkandidat hat das aber vor der Wahl mehr oder weniger ausgeschlossen und jetzt kündigt Ulrich Siegmund an, er wolle die Hand ausstrecken, aber lässt schon durchblicken, dass er nicht wirklich gewillt ist, Kompromisse zu schließen. Das Wahlergebnis war abzusehen, die anderen Parteien haben aber die Augen verschlossen mit der Strategie, es wird schon wieder einmal gut gehen, das ist aber zu wenig. Die Union zum Beispiel wusste doch, dass es wahrscheinlich keine Mehrheit gegen die AfD ohne die Linken gibt. Aber sie mogelt sich um klare Aussagen in Sachsen-Anhalt herum, während sie in Thüringen und Sachsen längst mit der Linken kooperiert. Was auch nicht mehr überrascht, sehr viele Sachsen-Anhalter haben eine Partei gewählt, deren Landesverband als gesichert rechtsextrem eingestuft ist. Im Umfeld des Spitzenkandidaten sind Leute, die bei der HDJ waren. Das ist eine Jugendorganisation, die verboten wurde, weil sie wesensverwandt mit dem

0: Nationalsozialismus ist. Oder die Vetternwirtschaft. Da haben Parteifreunde, Familienmitglieder gegenseitig angestellt. Das alles stört die Wählerinnen und Wähler ganz offensichtlich nicht. Sie haben für einen Kandidaten gestimmt, der keine Antworten auf kritische Fragen gibt, außer ein Lächeln, das manchmal ins Auslachen kippt. Wer aber ein Land regieren will, muss auf andere zugehen, sich wirklich interessieren, auch für die, die eben nicht AfD gewählt haben, also die Mehrheit im Land. Menschen machen sich Sorgen oder sie haben Angst, weil sie aus Ländern kommen, die die AfD als kulturfremd bezeichnet, weil sie behinderte Kinder haben, die die AfD nicht mehr an gemeinsamen Schulen unterrichten will. Was aber genauso wenig geht, die Menschen ignorieren, die AfD gewählt haben. Sachsen-Anhalt hat nochmal gezeigt, Brandmauern scheitern an der Realität. Es wird nicht mehr gehen, ohne miteinander zu reden. Es wird nicht mehr gehen, der AfD demokratische Rechte zu verweigern, auch im Bundestag, wenn es um Vizepräsidenten oder Sitzungssäle geht. Das Land ist tief gespalten und auch in Berlin sehe ich Ratlosigkeit und Floskeln. Die Union sagt, sie erreiche Menschen nicht emotional. Die SPD spricht von einem stabilen Ergebnis. Man will wieder besser regieren, besser erklären. Was denken sich nur Wählerinnen und Wähler, wenn sie das hören? Vielleicht sollten wir alle im Land mehr Optimismus wagen, nicht alles schlechtreden. Die Wahlbeteiligung zum Beispiel war riesig. Es haben sich viele Menschen für Demokratie engagiert. Das Land steht also nicht am Abgrund. Das sollten wir uns von der AfD nicht einreden lassen.
1: Die Meinung von Gabor Hallers. Der Verkehrsservice, Achtung Falschfahrer auf der A92, Deckendorf München zwischen Erding und Freising Süd, dort kommt Ihnen ein Falschfahrer entgegen. Bitte äußerst rechts fahren, nicht überholen. Auf der A92, Deckendorf München zwischen Erding und Freising Süd, dort ein Falschfahrer unterwegs. Die Zeit, 23.15 Uhr.
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1: Und wir blicken weiter auf die Ergebnisse der Landtagswahl in Sachsen-Anhalt. Der bayerische Ministerpräsident und CSU-Chef Markus Söder hat immer vor einer AfD-Regierung gewarnt. Jetzt hat er gesagt, die sollen mal zeigen, ob sie regieren können. Man solle nicht auf Biegen und Brechen versuchen, eine halbe Stimme Mehrheit zusammenzusuchen. Im ARD-Brennpunkt, da hat ihn Markus Preis gefragt, warum er das jetzt so gesagt hat.
3: Naja, natürlich ist das ein Epochenbruch und ein Schock für viele, aber es ist ein klares demokratisches Votum. Das muss man respektieren und anerkennen und jetzt nicht auf Biegen und Brechen versuchen, mit irgendwie einer halben Stimme in Mehrheit da noch was dagegen zu haben. Jetzt ist die AfD am Zug nach diesem Wahlergebnis. Sie muss eine eigene Mehrheit organisieren. Sie muss sagen, was sie hat, mit wem sie es machen will. Und sie muss auch zeigen, welche Minister eigentlich dahinter stehen. Alles andere wäre jetzt das falsche Signal. Wir wollen keine Kooperation. Wir wollen auch keine Koalition, auf keinen Fall. Aber die AfD ist nun mal im Zug und man muss auch Wahlergebnisse letztlich dann demokratisch anerkennen.
4: Was kommt da aus Ihrer Sicht dann am Ende bei raus? Was ist Ihr Kalkül?
3: Na, das Kalkül ist zunächst mal, dass eine Wahl anzuerkennen gilt, die stattgefunden hat, auch nach demokratischen Gesichtspunkten. Die kann man nicht einfach verweigern. Das muss man auch so letztlich sehen. Wir haben eine klare Haltung dazu. Wir glauben, dass das ein Schaden für Deutschland und ein großer Schaden für Sachsen-Anhalt ist. Aber die Bürgerinnen und Bürger haben entschieden. Darum ist jetzt wichtig, dass man als Konsequenz daraus auch nach Berlin schaut. Es war ja eine Denkzettelwahl, wahrscheinlich die größte Denkzettelwahl in der Geschichte der Bundesrepublik Deutschland. So etwas hat es noch nicht gegeben. Daraus muss auch eine Konsequenz gezogen werden. Und die Konsequenz heißt, dass Berliner Politik anders werden muss, verständlicher werden muss und dass Reformen auch gemacht werden. Ich finde es heute schon sehr bedenklich, dass einzelne SPD-Vertreter plötzlich sagen, man muss zurückrudern, denn mit 9% der SPD in Sachsen-Anhalt gibt es kein Votum für eine grundsätzliche Änderung einer Reformpolitik.
4: Komme ich gleich nochmal darauf zurück. Sie sagen Denkzettelwahl. Über 50% der Wähler in Sachsen-Anhalt haben Parteien gewählt, die gegen die hohen Ausgaben für Verteidigung und gegen diese hohe Ukraine-Unterstützung sind. Ändern Sie das jetzt?
3: Nein, das ändern wir nicht grundlegend. Das ist ja auch eine besondere Position, die, glaube ich, in den neuen Ländern stärker ist. Aber ich glaube schon, dass es wichtig ist, zu kommunizieren, auch klarzumachen, dass nicht das Thema Ukraine das Wichtigste ist, sondern zunächst mal Deutschland selbst. Es geht um die Sicherheit Deutschlands bei der Unterstützung der Ukraine. Aber es kommt auch davon, dass wir insgesamt klar machen, dass uns die normalen Bürgerinnen und Bürger in unserem Land, die Arbeitnehmer, die Busfahrer, die Krankenschwester, auch die vielen Ärzte, die Tolles leisten, dass uns die mindestens so wichtig, wenn nicht wichtiger sind, als das, was da stattfindet. Und wenn ich das ergänze, darf. Für mich ist eines klar, wir unterstützen die Ukraine, aber wehrfähige Männer aus der Ukraine sollten besser in ihrem Land den Dienst leisten als bei uns sein.
4: Das Ergebnis von gestern stellt für viele auch den Kanzler in Frage. Wackelt der Stuhl von Friedrich Merz?
3: Nein, aber es ist eine Herausforderung. Es ist ja ganz klar. Also der Stuhl eines Kanzlers ist ja verfassungsrechtlich sehr, sehr stark. Das ist bewusst so gewählt. Aber natürlich sind wir alle in der Herausforderung, auch Friedrich Merz selbst. Ich glaube, das hat er auch verstanden. Es hat heute in dieser Pressekonferenz auch von ihm sehr deutlich geworden, dass er auch weiß, dass er selbst damit in Verbindung steht. Das heißt, wir alle müssen uns verbessern. Aber noch einmal, es muss die Regierung gesamt in Berlin sein. Es kommt nicht nur darauf an, wer regiert an der Spitze, sondern wie eine gesamte Regierung regiert. Und das heutige Signal der SPD, das fand ich ehrlich gesagt sehr schlecht. So kann es nicht gehen. Wir können nicht Reformen zurückdrehen, sondern im Gegenteil, wir müssen Reformen gerecht machen. Da bin ich dafür. Da bin ich auch über vieles bereit zu reden. Aber jetzt nicht ein Zurück auf Los. Das wäre eine Katastrophe, weil uns das wirtschaftlich schadet und dann am Ende Wohlstand verloren geht. Und wer profitiert dann davon, wenn es schlechter wird? Wieder die Radikalen.
4: Aber ich bleibe nochmal beim Bundeskanzler. Es ist sehr deutlich geworden, dass er im Wahlkampf in Sachsen-Anhalt auf jeden Fall nicht genutzt, wenn nicht sogar stark geschadet hat. Nächstes Jahr gibt es wieder Landtagswahlen. Zum Beispiel in Nordrhein-Westfalen, zum Beispiel in Schleswig-Holstein. Wollen die Ministerpräsidenten dann eine solche Belastung auch in ihrem Wahlkampf akzeptieren?
3: Nun, das müssten Sie zunächst mal die Kollegen fragen. Ich habe gesehen, dass es eine sehr gute Veranstaltung gab in Niedersachsen. In der Tat, in Sachsen-Anhalt war die Stimmung deutlich schwieriger. Ich war auch da. Ich hatte, glaube ich, mit die größte Veranstaltung, die dann war. Aber jeder an seiner Baustelle, jeder hilft mit, dass insgesamt ein Erfolg ist. Es geht jetzt nicht um eine Einzelperson, aber es braucht schon noch mal eine deutliche Änderung. Die Regierung in Berlin muss einen Zacken zulegen. So wird es auf Dauer nicht allein reichen. Wir müssen Reformen machen. Wir müssen aber noch stärker drauf schauen, dass diese Reformen auch verständlich und dass diese Reformen auch gerecht sind und dass man nicht über die Leute hinweggeht, sondern es mit ihnen zusammen macht. Anders wird es nicht klappen.
4: Aber Sie haben jetzt die SPD mehrfach kritisiert gerade. Ich möchte es noch mal konkret machen. Die SPD stellt vielleicht die Frage nach der Abschaffung der abschlagsfreien Rente nach 45 Beitragsjahren noch mal in Frage. Eigentlich ist sie verabredet. Sagen Sie, Reform machen wir jetzt weiter oder gehen Sie da mit der SPD mit?
3: Ich bin sicher dafür, und es hat ja der Bundeskanzler selbst angedeutet, dass man über Übergangsfristen reden kann, ja. Oder dass bei besonders schweren Berufen ist, natürlich, das kann man doch alles regeln und das kann man auch vernünftig regeln. Aber wenn das generelle Motto ist in Deutschland, dass wir alles wieder in Frage stellen, was wir auch durch Kommissionen vorbereitet haben, dann werden wir überhaupt keinen ökonomischen Erfolg haben. Die Welt ändert sich gerade fundamental. Und entweder sind wir bereit, wie im Fußball, wenn es 95 Minuten dauert, das Spiel, dann kann man nicht ab der 90. vom Platz gehen. Entweder sind wir bereit, uns einzubringen, Leistung zu zeigen, Leistung zu fördern, oder es wird schlechter. Und ich bin nicht bereit, dass wir unser Land aufgeben. Im Gegenteil, wir wollen unser Land wieder stärker machen.
1: Sagt CSU-Chef Markus Söder zum Wahlausgang in Sachsen-Anhalt und zu den Folgen. 23.20 Uhr. EU-Kommissionspräsidentin Ursula von der Leyen hat bei ihrem Besuch in der grönländischen Hauptstadt Nuuk ein neues Investitionspaket über 200 Millionen Euro angekündigt. Das Geld soll in diesem und im kommenden Jahr fließen. Aus Brüssel dazu Katrin Schmidt.
5: Geplant sind EU-Investitionen unter anderem in kritische Rohstoffe, Fischerei, Bildung und sichere Kommunikationsverbindungen, etwa über Satelliten und Unterseekabel. Auch Wohnungsbau, nachhaltiger Tourismus und kleine Unternehmen sollen unterstützt werden. Das geht aus der neuen EU-Grönland-Erklärung hervor, die Kommissionschefin von der Leyen gemeinsam mit dem grönländischen Regierungschef Nielsen und der dänischen Ministerpräsidentin Frederiksen unterzeichnet hat. Darin ist auch eine stärkere Zusammenarbeit bei Cybersicherheit, dem Schutz kritischer Infrastruktur und der Abwehr hybrider Bedrohungen vorgesehen. Grönland braucht die Europäische Union und die EU braucht Grönland, formuliert dessen Regierungschef Nielsen. Denn Grönland ist weitgehend autonom, gehört aber zum Königreich des EU-Mitgliedslandes Dänemark. Vor allem wegen seiner Rohstoffvorkommen und der strategischen Lage in der Arktis steht Grönland zunehmend geopolitisch im Fokus. US-Präsident Trump hatte zuletzt im Juli Kontrollansprüche auf die arktische Insel erneuert und sie auch in Zusammenhang mit der derzeit laufenden Überprüfung der US-Truppenpräsenz in Europa gebracht.
1: Katrin Schmidt berichtete aus Brüssel. Plötzlich kein Strom mehr. Ein Szenario, das nach einem Anschlag Anfang des Jahres in Berlin genauso eingetreten ist. Rund 45.000 Haushalte waren fast eine Woche ohne Strom. Wie können sich Städte und Gemeinden besser vorbereiten? Wie können sie resilienter werden? Genau darum geht es bei der ersten hessischen Resilienzwoche. Zum Start hat Anna Vogel das sogenannte EHAB, ein Reallabor auf dem Campus der TU Darmstadt, besucht.
6: Auf den ersten Blick sieht es ganz gewöhnlich aus. Das kleine Holzhaus mit der schillernden Außenfassade auf einer Wiese am äußersten Campusrand der TU Darmstadt. Tatsächlich aber verbirgt sich darin ein Reallabor, erklärt Joachim Schulze als Leiter der Reallabore im Transfer- und Anwendungszentrum Digitale Resilienz.
7: Die Idee hinter dem Haus ist, dass wenn es zu einem Stromausfall, zu einem Blackout kommt, dieses Haus eben weiterhin Energie gewinnen kann. Es hat Photovoltaik auf der Fassade und auf dem Dach und soll sozusagen zu einer Anlaufstelle im Krisenfall werden, auch für die Bevölkerung.
6: Das Haus ist das, was Forscher wie Joachim Schulze inselfähig nennen. Selbst wenn in Darmstadt die Mobilfunkmasten ausfallen und das Wasser nicht mehr gepumpt werden könnte, wäre dieses Haus in der Lage, Geräte zu laden, Informationen zu vermitteln und Drohnen von hier aus zu steuern. Unabhängig vom Stromnetz zu sein, das schaffen bislang allerdings nur wenige Haushalte mit Photovoltaik auf dem Dach, erklärt die Direktorin des Anwendungs- und Digitalzentrums Michelle Knott.
8: Das ist wichtig für alle Leute, die eine PV-Anlage auf dem Dach haben und einen Speicher im Keller, dass ihnen klar wird, was brauchen sie noch für eine Technik dazwischen, quasi um Strom auch nutzen zu können, der aus ihrer eigenen PV-Anlage kommt. Weil im Moment können das die wenigsten von uns nutzen.
6: Der Untersuchungsbericht zum Stromausfall in Berlin zu Beginn des Jahres zeigt, 95% der Haushalte konnten sich nicht selbst mit Strom versorgen. Ein Zustand, der sich dringend verändern muss. Das macht angesichts einer wachsenden Bedrohungslage auch Digitalministerin Christina Sinemus deutlich.
9: Wir wollen vorbereitet sein. Wir wollen uns nicht fürchten und passiv sein. Wir wollen aktiv sein. Wir wollen gestalten und wir wollen Möglichkeiten zur Problemlösung entwickeln. Mein vordringlichstes Ziel ist, dass wir hier zeigen können, wie wir in der Krise auch wirklich unabhängig reagieren können und dass wir dann diese Erkenntnisse weit und sehr bürgernah ausrollen.
6: Dabei geht es Christina Sinemus nicht nur um eine Veränderung in Hessen. Sie glaubt, die Arbeit in Darmstadt könnte auch national eine wichtige Rolle dabei spielen, das Land resilienter zu machen. Die Präsidentin der TU Darmstadt, Tanja Brühl, stimmt zu.
10: In Darmstadt haben wir eine lange Tradition der interdisziplinären Zusammenarbeit, auch im Bereich der Resilienz. Und wir glauben, dass jetzt ein neuer Kraftakt nötig ist, dass es wirklich auch national über ganz Deutschland koordiniert eine Anlaufstelle gibt, die die Forschung koordiniert, plant und voranbringt. Und das könnte aus unserer Sicht Darmstadt, könnte Südhessen sein.
6: Ganz vorne auf der Agenda müsse dabei die Kommunikation stehen. Aufklären darüber, dass Städte, Gemeinden, Unternehmen und Privatleute bereits jetzt beim Kauf einer neuen Photovoltaikanlage darauf achten, ob diese inselfähig ist. Und dass, wer bereits eine PV-Anlage hat, gegebenenfalls prüft, ob sich die noch umrüsten lässt.
1: Anna Vogel berichtete aus Darmstadt.
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11: Sie waren gefordert und sie haben geliefert. Die deutschen Basketballerinnen haben bei der Heim-WM die Gruppenphase überstanden durch einen überzeugenden Sieg gegen Mali im letzten Gruppenspiel. Am Ende stand ein 83-58. Aus Berlin, Armin Lehmann.
12: Unter den Augen von Welt- und Europameister Dennis Schröder zeigten Deutschlands Basketballerinnen bei der Heim-WM in Berlin ihre mit Abstand beste Leistung. Am Ende war es ein ganz deutliches 83-58 gegen Mali. Und damit holen die deutschen Basketballerinnen sich den zweiten Platz in dieser Gruppe A hinter Gruppensieger Spanien und müssen ran gegen Korea. Deutschland sicher favorisiert, aber es ist halt ein sogenanntes Do-or-Die-Spiel. Du musst es unbedingt gewinnen und wenn ihnen das gelingt, dann stehen sie auch im Viertelfinale. Gegen Mali hatten sie nur in der Anfangsphase ein paar kleine Probleme. Am Ende mit einer überragenden Frieda Bühner und einer starken Luisa Geiselsöder gab es den deutlichen Sieg.
11: Die deutschen Basketballerinnen also mit einem Erfolg in der Bundeshauptstadt. Und wir bleiben noch in Berlin, schauen aber zum Frauenfußball. Da trafen am Abend in der Bundesliga Union Berlin und Eintracht Frankfurt aufeinander mit einem Happy End für die Frankfurterinnen. Sie gewannen mit 1:0. Lars Becker mit den Einzelheiten.
13: Dritte Niederlage für den ersten FC Union im dritten Spiel. Wichtiger 1:0 Auswärtserfolg für Frankfurt nach dem Aus in der Champions League Qualifikation. Vor knapp 6000 Zuschauern an der alten Försterei vergab Union durch Steuerwahl Wald freistehend die große Chance zur Führung. Dann übernahm Frankfurt, kam durch einen abgefälschten Kopfball von Freigang zum 1:0. Union-Keeperin Böhi stand mehrfach im Mittelpunkt, parierte auch einen Foulelfmeter von Dorsun herausragend. Frankfurt hätte zur Pause deutlich höher führen können. Auch die ausgeglichenere zweite Halbzeit blieb intensiv. Campbell vergab eine gute Chance zum Ausgleich. Freigang scheiterte dann freistehend an Böhi. Und in der letzten Sekunde der Nachspielzeit vergab dann Steuerwald erneut die große Chance, noch zum 1:1 zu kommen. Frankfurt brachte den knappen 1:0 Vorsprung über die Zeit. Eintracht bleibt weiter ungeschlagen und verbessert sich auf Tabellenplatz 3. Union steht weiter ohne jeden Punkt auf dem vorletzten Rang.
11: Morgen Abend ist es soweit, dann startet die Königsklasse der Männer, die Champions League. Der BVB ist im Einsatz in einem vermeintlich nicht so schweren Spiel. Es geht gegen Villarreal. Vergangene Saison hat der BVB die Spanier 4:0 geschlagen. Villarreal hat zudem einen echten Fehlstart in der Liga hingelegt, ist nach 4 Spielen noch ohne Sieg. Doch Dortmunds Trainer Niko Kovac, der warnt davor, den Gegner zu unterschätzen.
14: Wir dürfen jetzt natürlich nicht den Fehler machen und das Ergebnis in der Liga im Moment bewerten. Und schon gar nicht überbewerten, weil das spiegelt nicht die Performance dieser Mannschaft in den ersten 4 Ligaspielen wider.
11: Ganz wichtig für Niko Kovac und den BVB gerade in solchen Spielen der Torjäger Guirassy.
14: Seitdem der Serou hier ist, macht er einen richtig guten Job. Jede Mannschaft braucht solch einen Topstürmer. Er weiß, wie ich ihn sehe. Wir schätzen uns sehr. Und der Serou ist für uns, wie ich immer wieder sagte, eine Lebensversicherung.
11: Ja, das hört man doch gern vom eigenen Trainer. Zum Schluss schauen wir noch auf die weiteren Champions-League-Spiele in dieser Woche. Da gibt es 2 deutsch-norwegische Duelle. Am Mittwoch spielt der VfB Stuttgart gegen Viking Stavanger und am Donnerstag der FC Bayern gegen Bodø Glimt. Ebenfalls am Donnerstag ist dann auch RB Leipzig im Einsatz, auswärts in Como in Italien.
1: Und soweit der Sport mit Maximilian Seib.

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1: Um 23.30 Uhr mit Ronald Lessig. Die CDU in Sachsen-Anhalt will ihren Landesvorstand neu aufstellen. Der bisherige Vorsitzende, Ministerpräsident Schulze, sagte nach einer Sitzung, die Neuwahl solle Ende November oder Anfang Dezember stattfinden. Aus der Nachrichtenredaktion Johannes Zuber.
2: Schulze selbst will dann nicht mehr für den Landesparteivorsitz kandidieren. Damit zieht er Konsequenzen aus dem schlechten Abschneiden seiner Partei bei der Landtagswahl. Mit ihm als Spitzenkandidat hatte die CDU ihr Ergebnis im Vergleich zur Wahl vor 5 Jahren mehr als halbiert und stellt künftig nur noch 15 der 83 Abgeordneten im Magdeburger Landtag. Als Nachfolger für Schulze will sich der Bundestagsabgeordnete Sepp Müller bewerben. Das hat der 37-Jährige am Abend angekündigt.
1: In mehreren deutschen Städten hat es nach dem Wahlsieg der AfD in Sachsen-Anhalt Proteste gegeben. Am Brandenburger Tor in Berlin versammelten sich mehrere tausend Menschen. Die Polizei sprach von 5000 Teilnehmerinnen und Teilnehmern, die Veranstalter von etwa 14.000. Zu der Kundgebung aufgerufen hatten die Kampagnenorganisationen Kampakt und die Klimaschutzbewegung Fridays for Future. Auf Transparenten waren Schriftzüge zu lesen wie »Faschismus ist keine Alternative« oder »AfD-Nazis stoppen«. Weitere Proteste gab es unter anderem in Schwerin, Potsdam und Essen. In der serbischen Hauptstadt Belgrad ist der Kriegsverbrecher Ratko Mladic beigesetzt worden. Tausende Menschen nahmen an einem Trauerzug teil. Aus Belgrad Oliver Schosch.
3: Offiziell war es kein Staatsbegräbnis, denn aus der EU hatte es Kritik gegeben. EU-Erweiterungskommissarin Marta Kos teilte mit, dass eine Heldenverehrung des Kriegsverbrechers Mladic mit den EU-Werten nicht vereinbar sei. Serbien ist EU-Beitrittskandidat. Und dennoch waren bei der Beerdigung einige serbische Minister anwesend und die komplette politische Führung der Serben in Bosnien-Herzegowina. Ratko Mladic war bis zu seinem Tod in den Niederlanden in Haft. Mladic wird unter anderem verantwortlich gemacht für den Genozid von Srebrenica und für die knapp 4-jährige Belagerung und Bombardierung Sarajevos.
1: Die Unionsfraktion im Bundestag hat Katharina dos Santos-Vinz zur neuen ersten parlamentarischen Geschäftsführerin gewählt. Sie tritt die Nachfolge von Steffen Bilger an, der neuer Verkehrsminister geworden ist. Dos Santos-Vinz ist 32 Jahre alt und kommt aus Nordrhein-Westfalen. Sie sitzt seit 5 Jahren für die CDU im Bundestag. Das Wetter in Deutschland. In der Nacht meist wechselnd bewölkt, erst im Südosten und später im äußersten Nordwesten Schauer bei 18 bis 12 Grad. Morgen fast überall Schauer oder Regen, im äußersten Süden und in Ostsachsen trocken oder sonnig, bei bis zu 18 Grad im Norden und 32 Grad im Süden. Am Mittwoch im Südosten Regen, im Nordwesten Schauer oder Gewitter, dazwischen heiter, 16 bis 22 Grad. Am Donnerstag Sonne und Wolken, im Norden einzelne Schauer, bis 23 Grad. Das waren die Nachrichten.
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4: Um 23.33 Uhr zunächst mit einer Entwarnung. Entwarnung auf der A92 Deggendorf-München. Kein Falschfahrer mehr zwischen Erding und Freising Süd. Und noch eine Entwarnung für die A96 München-Lindau. Auch dort kein Falschfahrer mehr zwischen Landsberg und Lech Nord und Jengen-Kaufbeuren. Eine Gefahreninformation für Niedersachsen. In Lüneburg ist es zu einem Großbrand mit starker Rauchentwicklung gekommen. Bitte schließen Sie daher die Fenster sowie Türen und schalten Sie Klimaanlagen sowie Lüftungsgeräte aus in Lüneburg. A1 Lübeck-Hamburg. Die Norderelbbrücke ist in beiden Richtungen wegen eines Schwertransports kurzfristig bis 5 Uhr immer mal wieder gesperrt. Die A3 Arnheim Richtung Oberhausen ist zwischen Emmerich und Emmerich-Ost nach einem Unfall bis ungefähr Mitternacht noch gesperrt. Die A4 Erfurt Richtung Chemnitz ist zwischen Glauchau-Ost und Hohenstein-Ernsttal nach einem Unfall gesperrt. A7 Hannover Richtung Kassel zwischen Dreieck Drammetal und Werratalbrücke 2 Kilometer Stau wegen einer Nachtbaustelle. A8 Salzburg Richtung München zwischen Rosenheim und Bad Aibling 2 Kilometer Stau dort wegen Fahrbahnerneuerung, dort nur eine Spur frei.
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4: Mit Carsten Fick im Studio, hallo. Kriege, Vertreibung, politische Repression und die Folgen des Klimawandels. Die Menschenrechtslage steht weltweit unter Druck. Vor diesem Hintergrund hat in Genf die neue Sitzungswoche des UN-Menschenrechtsrats begonnen. Und zwar mit einer Rede des UN-Hochkommissars für Menschenrechte mit Volker Türk. Sandra Bieger hat zugehört.
5: Als der UN-Hochkommissar für Menschenrechte Volker Türk im Völkerbundpalast in Genf ans Mikrofon tritt, zeigt er sich einerseits nachdenklich, andererseits kämpferisch. Nachdenklich, weil Menschenrechte weltweit eine immer kleinere Rolle zu spielen scheinen. Türk sagt, aktuell gäbe es rund um den Globus mehr als 60 Kriege, an denen mindestens ein Staat beteiligt sei. So viele wie seit Ende des Zweiten Weltkrieges nicht mehr. Der Österreicher macht aber auch klar, aufgeben ist keine Option und für Menschenrechte zu kämpfen sei gerade in schwierigen Zeiten wichtig.
6: Die Geschichte ist voller mutiger Menschen, die gehandelt haben, um Unterdrückung zu widerstehen und ihre Rechte einzufordern. Menschen, die Ungerechtigkeit und Ungleichheit angeprangert haben. Menschen, die sich weigerten, ihr Schicksal zu akzeptieren, die zusammenkamen, um die universellen Werte zu nutzen, die unsere Menschlichkeit stützen. Diese Wahrheit ist eine Kraft, mit der man rechnen muss, und sie untermauert alles, was wir tun.
5: In seiner Rede zur Eröffnung der Menschenrechtsratssitzung in Genf streift Türk viele Themen. Er sagt, ob im Iran oder Sudan, ob im Libanon, der Ukraine oder in Gaza. Überall seien es Zivilisten, die besonders unter Kämpfen und Kriegen zu leiden hätten. Der UN-Hochkommissar für Menschenrechte fordert unter anderem ein Ende der Unterdrückung von Frauen, weltweite Religionsfreiheit, ein Ende der Todesstrafe und. Die Liste seiner Forderungen ist so lang wie die Liste der Missstände, die er aufführt. Ein besonderes Anliegen ist es dem Österreicher, dass künstliche Intelligenz KI endlich international reguliert wird. Türk ist sich sicher, ansonsten könne sich diese zu einer existenziellen Gefahr für die Menschheit entwickeln.
6: Eine weitere Verzögerung kommt nur den großen Technologieunternehmen, ihren Eigentümern und Unterstützern zugute. Eine Handvoll Männer hat fast unbegrenzte Macht über KI, von der uns wiederholt gesagt wird, dass sie eine unvorstellbare Rechenkapazität hat. Sie reden von Freiheit, aber bei genauerem Hinsehen entpuppt sich das als kaum mehr als die Freiheit, unsere Daten zu nutzen.
5: Mit seiner heutigen Rede hat Volker Türk die aktuelle UN-Menschenrechtsratssitzung in Genf eröffnet. Diese dauert bis 7. Oktober. Am Ende will das Gremium über zahlreiche Resolutionen abstimmen. Mit diesen Resolutionen dokumentiert die UN-Einrichtung Menschenrechtsverletzungen, fordert Regierungen zum Handeln auf und kann Untersuchungen oder Sonderberichterstatter einsetzen.
4: 23.38 Uhr.
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4: Nach dem Sieg der AfD in Sachsen-Anhalt warnen Unternehmer vor den wirtschaftlichen Folgen dieses Wahlausgangs. Ein Klima der Abschottung sei Gift für den Standort, mahnt beispielsweise die Bundesvereinigung der Deutschen Arbeitgeberverbände. Ähnliche Töne kommen vom Handelsverband Deutschland, der ein abschreckendes Signal für ausländische Fachkräfte befürchtet. Die Reaktionen von Wirtschaft und Investoren auf den Wahlausgang in Sachsen-Anhalt fasst nun Claudia Wehrle aus unserer ARD-Finanzredaktion für Sie zusammen.
7: Politiker, Topmanager, Ökonomen, die Warnungen vor der Wahl waren laut und deutlich. Jetzt gilt es, die Konsequenzen abzuwägen, sagt Moritz Krämer, Chefvolkswirt der Landesbank Baden-Württemberg.
8: Na, im Ausland wird jetzt wahrgenommen, da ist zum ersten Mal eine rechtsextreme Partei, die wirklich ganz klar nicht nur die Umfragen, sondern die Wahlergebnisse anführt. Das hat natürlich gerade für ausländische Investoren in Sachsen-Anhalt potenziell durchaus einen gewissen Klang, den man nicht gerne haben will.
7: Sachsen-Anhalt nimmt im bundesweiten Vergleich mit Blick auf die Wirtschaftskraft einen der hinteren Plätze ein. Die Bevölkerung altert, viele junge Menschen ziehen weg, die Arbeitslosigkeit ist hoch. Schaut man auf die Wirtschaftsstruktur in Sachsen-Anhalt, dann sind es vor allem kleine und mittelständische Unternehmen, die das Land prägen. Die chemische Industrie spielt eine wichtige Rolle, also eine Branche, die mit den hohen Energiekosten zu kämpfen hat. Viele Unternehmen sind auch weniger vernetzt international, beobachtet Charlotte Bartels von der Universität Leipzig.
9: Und produzieren häufig Produkte mit geringeren Gewinnmargen. Also hier haben wir auch strukturelle Probleme, die sich eben in den letzten Jahrzehnten nicht aufgelöst haben und wahrscheinlich auch noch fortdauern werden.
7: Doch dies alles als ein Sachsen-Anhalt-spezifisches Problem zu bezeichnen, wäre zu kurz gegriffen. Auch in anderen Bundesländern gibt es strukturschwache Regionen. Auch anderswo gibt es Orte, wo die Arbeitslosigkeit hoch und wo jetzt schon absehbar ist, dass der demografische Wandel große Probleme mit sich bringen wird. Denn peu à peu gehen nicht nur die geburtenstarken Jahrgänge in den Ruhestand, in vielen Betrieben fehlen auch Fachkräfte, um den wirtschaftlichen Wandel mitzugestalten. Populistische Parteien geben vor, einfache Antworten zu haben, sagt Moritz Krämer.
8: Die Unzufriedenheit mit dem, was die Bundesregierung auf den Weg bringt, hat sicher auch ein Schärflein beigetragen zu der Niederlage der Etablierten.
7: Und weiter?
8: Ich meine, die AfD verspricht allen alles eigentlich. Ja. Die Emotionen werden angesprochen, so geht's nicht weiter. Allgemeine Unzufriedenheit und das Wahlprogramm selber, das liest ja kaum einer.
7: Wie es in Sachsen-Anhalt weitergehen wird, vieles ist noch offen. Es steht eine schwierige Regierungsbildung an. Doch das Wahlergebnis sollte als Warnung angesehen werden, dringend benötigte Reformen anzugehen.
4: Aus der ARD-Finanzredaktion war das Claudia Wehrle. 43,8%, stärkste Kraft in jeder Gemeinde. Nach der Landtagswahl in Sachsen-Anhalt lässt sich die AfD nicht mehr als politisches Randphänomen behandeln. Aber was folgt daraus? Weiter abgrenzen, punktuell zusammenarbeiten oder darauf setzen, dass sie sich in Regierungsverantwortung selbst entzaubert? Der Politik- und Kommunikationsberater Johannes Hilje beschäftigt sich seit Jahren mit den Strategien der AfD und hat gerade sein Buch Propaganda 4.0, wie rechte Populisten Brandmauern einreißen, neu aufgelegt. Und er analysiert auch, welche Rolle Gefühle in der Politik spielen und wie demokratische Kräfte verhindern können, Angst, Hoffnung und Wut den Populisten zu überlassen. Meine Kollegin Nina Zimmermann hat ihn gefragt, ob die Strategie im Umgang mit der AfD gescheitert ist oder ob es bisher gar keine gab.
10: Naja, die Strategie der Strategielosigkeit ist im Umgang mit der AfD gescheitert. Wir haben ja einen Wahlkampf erlebt, in dem man stellenweise das Gefühl bekommen konnte, die anderen Parteien reden mehr über die AfD als über ihr eigenes Programm. Und dann hat die CDU auch noch vor der Wahl angefangen, sich intern über den Umgang mit Linkspartei und AfD nach der Wahl zu zerlegen. Und ich finde, diese eigene Inkonsequenz auch der anderen Parteien im Umgang mit der AfD, das ist immer wieder ein begünstigender Faktor für diese Partei.
11: Und Sie sagen ja auch, die Brandmauer allein, die sei zwar ein demokratisches Schutzprinzip, aber eben auch keine Strategie gegen diese hohen AfD-Werte. Also was, ja, Sie sind ja Politikberater, was muss zusätzlich passieren?
10: Ja, Brandmauer heißt im ursprünglichen Sinne keine Beteiligung von extremistischen Kräften an politischer Machtausübung. Und wenn man sich auf diese klare Definition mal einigen könnte, dann könnte man ja auch das in den Mittelpunkt stellen, womit man auch Wählerinnen und Wähler am Ende überzeugen kann, nämlich das eigene politische Angebot, ein Zukunftsbild, eine sinnstiftende Erzählung. Also dafür sozusagen, wofür man streitet, wo man das Land hinbringen will und wie man das dann vielleicht auch erreichen kann. Aber in diesem Wahlkampf gab es im Grunde nur eine Partei, die eine Vision hatte und das war die AfD.
11: Und man hat auch letztendlich den Eindruck bekommen, die Menschen haben gestern eine Stimmung gewählt und eben kein Parteiprogramm.
10: Ja, also den Eindruck kann man haben, die AfD-Wähler, die sind sehr stark auf einer emotionalen Ebene anzusprechen und stellen auch sozusagen das Identitätsangebot, was ihnen diese Partei macht, durchaus auch über andere Erwägungen. Und wir haben ja auch erlebt, dass das jetzt auch bei den etablierten Parteien angekommen ist. Also der Kanzler hat ja heute so etwas wie eine emotionale Wende seines Politikstils angekündigt. Er ist ja bisher nicht durch einen Überschuss an Empathie aufgefallen. Empathie entsteht erstmal durch Zuhören, würde ich sagen, beim Thema Krankschreibung. Das war ja so eines der letzten Aufregerthemen. Da könnte er vielleicht jetzt auch mal die Menschen positiv überraschen und seine bisherigen Pläne, die ja viele Menschen auch verärgert haben, korrigieren. Aber dann benötigt er auch für seine Reformagenda insgesamt, glaube ich, eine Erzählung. Also eine emotionale Erzählung braucht gleichermaßen politische Substanz und sinnstiftende Sprache. Also das ist nicht einfach nur ein Wording, sondern da muss man ein Zukunftsbild auch wirklich ausbuchstabieren und erklären, wie man dorthin kommt. Leitmotiv für das Land muss uns der Kanzler im Grunde präsentieren.
11: Wenn Sie den Auftrag jetzt bei sich bekommen würden vom Präsidium der Union, der CDU, es gehört ja auch der richtige Protagonist in dem Fall dazu. Haben wir den?
10: Ja, natürlich gibt es jetzt schon ein sehr verfestigtes Image auch von Friedrich Merz. Und das ist sicher nicht so einfach zu korrigieren. Und ich glaube, er müsste wirklich so einen überraschenden Moment mal erzeugen. Also wie ich es gerade zum Beispiel beim Thema Krankschreibung beschrieben habe, dass er auch sagt, das war falsch, dass wir das uns so vorgenommen haben. Das hat auf sehr viel Ablehnung gestoßen und wir korrigieren das jetzt. Also man kann sich ja nochmal an die zurückgezogene Osterruhe von Angela Merkel erinnern während der Corona-Pandemie. Das hat ihr auch sehr viel Sympathie gebracht, dass sie sich da korrigiert hat, einen Fehler eingestanden hat. Und das würde, glaube ich, ein Bild von ihm zumindest mal ins Positive verändern, weil der Eindruck ja ist, das ist eigentlich so ein Sturkopf, der hört den Menschen gar nicht zu, im Zweifel ist ihm sogar die Lebensrealität mancher Menschen auch nicht so wichtig. Das bräuchte ich schon, so etwas, was so ein bisschen eine Disruption auch in dieses sehr festgefahrene negative Image von Friedrich Merz reinbringt.
11: Sie beschreiben Ulrich Siegmund ja auch als Feelgood-Populisten, der eine radikale Agenda freundlich und nahbar verpackt, stetig lächelnd. Wie stellt man denn einen solchen Politiker inhaltlich, ohne ihn durch so eine Dämonisierung noch größer zu machen?
10: Ja, indem man diese gute Laune, der ja einen, ich würde sagen, völkischen Visionismus umhüllt, dekonstruiert. Also Siegmund sagt ja immer, er wolle eigentlich ja nur so Dinge umsetzen, die dem gesunden Menschenverstand entsprechen. Wenn man aber in das Programm genau reinguckt, dann ist das wirklich im Grunde so eine illiberale Enklave, die da in Deutschland entstehen soll. Also Migranten, Menschen mit Behinderung, sexuelle Minderheiten, die sollen ausgegrenzt werden oder an den Rand der Gesellschaft gedrängt werden. Und Siegmund sagt dann auch immer, er wolle ja nur das gute, alte, sichere Deutschland zurück. Und wenn man ihn dann mal etwas genauer fragt, welche Zeit er damit meint, dann landet er irgendwo in den 90ern, wo aber beispielsweise die Kriminalitätsrate viel höher war in Sachsen-Anhalt, wo die Arbeitslosigkeit viel höher war. Also man muss hinter diese Slogans und hinter diese Erzählungen und Narrative der AfD kommen und den Leuten eigentlich aufzeigen, dass da für sie auch nicht viel Perspektive drinsteckt.
4: Sagt der Autor und Politikberater Johannes Hilje, 23.47 Uhr.
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4: Smart Homes, digitales Bezahlen per App und das E-Auto als erweitertes Smartphone auf vier Rädern. Das ist in China für viele Menschen bereits Alltag. Und das verändert natürlich drastisch die Marktlage für andere Hersteller, etwa in Europa. Eva Lami Schmidt berichtet aus Shanghai.
12: Hi Lami.
13: Okay.
14: Luogang Yu begrüßt seine KI-gestützte Sprachassistentin Nomi in seinem smart vernetzten chinesischen E-Auto. Nomi sitzt als rundes Gerät mitten auf dem Cockpit, zwei Augen auf dem Display schauen zum Fahrer, der gerade spricht. Nomi erkennt ihn via Gesichtserkennung und bittet darum, auch das fremde Gesicht der Reporterin auf dem Beifahrersitz in der zum Auto gehörigen App speichern zu dürfen. Der 49-jährige IT-Manager schätzt besonders die Sprachsteuerung in seinem Auto. So kann er die Hände am Lenkrad lassen. Jetzt muss ich es überhaupt nicht mehr manuell bedienen. Es wird vollständig per Sprachbefehl gesteuert, sodass es ein Höchstmaß an Sicherheit gewährleistet und gleichzeitig komfortabler ist. Sicherheit und Bequemlichkeit, so verkaufen es chinesische Autohersteller ihren Kunden. Die Apps vom Smartphone sind mit dem Auto vernetzt und es gibt eine ganze Reihe von Entertainment-Funktionen wie Filme schauen, Videospiele zocken und Karaoke singen, wie in einem zweiten Wohnzimmer. Auch für die eigenen vier Wände gibt es smarte Systeme, zum Beispiel smarte KI-gestützte Spiegel, die personalisierte Fitnessprogramme bereitstellen. Die 34-jährige Wang Yuyen zum Beispiel nutzt an ihrer Wohnungstür in Shanghai ein Schloss, das mit Gesichtserkennung oder Fingerabdruck geöffnet wird. Ich kann den Bereich vor der Tür über eine App überwachen. Mit dem Smart Home System kann ich die Raumtemperatur, die Beleuchtung und auch die Vorhänge über Sprachbefehle steuern. So Wang Yuyen, die selbst gerne neue Technik in Geschäften ausprobiert, wie zum Beispiel intelligente Armbänder, Ringe oder Brillen. Eine grundsätzliche Neugier, die in China viele teilen. Laut eines diesjährigen Berichts der Stanford-Universität ist in China die Begeisterung für neue KI-Technologien im Vergleich zu anderen Ländern am größten. 85% der befragten Menschen in China geben demnach an, dass Produkte mit KI ihr tägliches Leben in den vergangenen 3 bis 5 Jahren tiefgreifend verändert haben. Ob es nun neue Verbrauchergeräte, neue KI-Tools, die neueste App oder digitale Dienste sind, es scheint etwas zu sein, das zumindest von chinesischen Verbrauchern schneller angenommen wird, sagt dazu Kai Chan, der am US-amerikanischen Brookings-Institut zu Chinas Industriepolitik forscht.
4: Eva Lambi-Schmidt berichtete aus Shanghai.
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4: Nach den Wahlen und dem Erfolg der AfD in Sachsen-Anhalt sind auch die Stimmen aus der Kulturszene laut und besorgt. Einzelne Künstlerinnen und Künstler, der Deutsche Musikrat, der Zentralrat der Juden in Deutschland, die Stiftung der Gedenkstätten, sie alle betonen, wie wichtig Freiheit, Vielfalt und Demokratie für unser Zusammenleben und für eine virulente Kulturszene sind. Das unterstreichen auch Kulturschaffende, die in Sachsen-Anhalt wohnen und arbeiten. Andrea Schwitzer hat einige Stimmen zusammengetragen.
12: Das Dorf Aken liegt in Sachsen-Anhalt an der Elbe, hat rund 7000 Einwohnerinnen und Einwohner. Eine davon ist die Schriftstellerin Christine Koschmieder. Sie ist 2019 von Leipzig nach Aken gezogen. Es hat sie gestört, dass in der Stadt vor allem über die Menschen auf dem Land gesprochen wird und nicht mit ihnen. Über ihren Alltag sagt sie,
13: dass ein Leben miteinander stattfindet, nicht anders, als er in der Weimarer Republik und danach auch stattgefunden hat. Die Spaltung ist ja viel weniger sichtbar, wenn man nicht die Bilder sieht, die bei Berichterstattungen über Demonstrationen, über Aufzüge, über politische Veranstaltungen gezeigt werden, wo es sehr laut und mit sehr vielen Fahnen und sehr viel Geschrei und sehr vielen Bratwürsten oder sehr viel Herzchen einhergeht. Das sind ja immer Ausnahmesituationen.
12: Dass die AfD in ihrem Dorf nahezu 50% aller Stimmen bekommen hat, sei prognostiziert worden. Man sei darauf vorbereitet gewesen, ergänzt Christine Koschmieder. Aber was heißt das konkret?
15: Ich habe immer ganz stark betont, es gibt bei uns kein Alternativprogramm. Wir bleiben unabhängig und wir machen unseren Spielplan, wie wir es machen wollen.
12: Julien Javas ist Theaterintendant in Magdeburg. Den Spielplan einem Parteiprogramm zu unterwerfen, komme für ihn nicht in Frage. Also überspitzt formuliert, nur noch verstorbene deutsche Dichter aufzuführen beispielsweise. Deutsche Bühnen zeigten ja auch Stücke von Schiller und Goethe. Es seien doch genau die Theater und Konzerthäuser, die dieses deutsche Erbe hochhielten.
15: Es heißt aber nicht, dass wenn man Goethe und Schiller präsentiert, dass man präsentiert es in einem Form, was den Werten der AfD passt. Man kann zwar sagen, man möchte mehr von den Autoren haben möchte, aber die Person, die das am Schluss inszeniert, kommt vielleicht mit einer politischen Botschaft oder mit einer künstlerischen Botschaft, die eigentlich ganz andere Werte vertritt.
12: Und genau das soll Theater ja sein, sagt Julien Javas. Eine Gegenmacht zu den herrschenden Verhältnissen. Er ist überzeugt davon, dass das Publikum auch genau das am Theater schätze und wolle.
15: Ich frage mich wirklich, würde ich das Programm der AfD 1:1 im Spielplan umsetzen? Wer würde dann kommen? Also ich glaube, Menschen wollen nicht am Theater belehrt werden. Und es ist egal eigentlich, welche Ideologie.
12: Die Erfolge der AfD in Sachsen-Anhalt verknüpft er denn auch nicht unmittelbar mit deren Kulturpolitik.
15: Das ist aber nur eine Vermutung von mir. Ich habe das Gefühl, für die Wählerschaft der AfD gestern ein Kreuzchen neben der Partei zu stellen, war nicht hauptsächlich begründet durch eine Wille, die Kultureinrichtungen kaputt zu machen. Es war die Politik in Berlin, das war die Preise an der Tankstelle, die Migrationspolitik, also die AfD-Themen, aber nicht unbedingt, dass man Kultur kaputt machen möchte.
12: Fakt ist, die AfD in Sachsen-Anhalt will einen Kulturwandel. So steht es in ihrem Wahlprogramm. Die Forderungen an Kulturschaffende, die Kürzungsandrohungen werden auf über 10 Seiten ausgebreitet. Typisch neue Rechte, kommentiert FAZ-Journalist und AfD-Kenner Justus Bender.
16: Die neue Rechte will letztlich kopieren, was sie bei den 68ern gesehen hat, nämlich einen Marsch durch die Institutionen und das Besetzen von kulturellen Räumen und das Herstellen einer kulturellen Hegemonie, wie sie es nennen. Und deswegen haben sie da viele Ideen, wie man sozusagen in den Schulen das nationaler machen könnte. An den Theatern sollen wieder mehr deutsche Stücke gespielt werden. Und der Witz ist, dass dann natürlich viele AfD-Anhänger jetzt gar nicht genau sagen könnten, was in ihrem örtlichen Theater gerade gespielt wird und ob das national genug ist. Aber es geht um diese Attitüde. Man möchte diesen Erfolg, den man bei Linken gesehen hat, dann über Jahrzehnte, den möchte man irgendwie kopieren. Und das ähnelt alles sehr den 68ern.
12: Was nicht heiße, dass alle politischen Vorhaben der AfD umsetzbar seien, betont Justus Bender. Es gebe rechtliche Grenzen. Und die gelte es weiterhin zu verteidigen. Anders als damals in der Weimarer Republik.
4: 23.55 Uhr.
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4: Der Wahlsieg der AfD in Sachsen-Anhalt sorgt für große Diskussionen und Unruhe. Politiker der Bundesregierung haben bestürzt reagiert. So sprach Kanzler Merz von großen Erschütterungen für das ganze Land und die CDU. Unsere Gastkommentatorin ist heute die freie Journalistin Vera Weidenbach in Tel Aviv. Sie blickt mit Sorge vor allem auf die Menschen mit Migrationsgeschichte in Sachsen-Anhalt.
17: Nach der Wahl in Sachsen-Anhalt, nach der zum ersten Mal eine AfD-geführte Regierung in einem Bundesland Wirklichkeit werden könnte, kommt die gesamte öffentliche Diskussion ohne diejenigen aus, die am stärksten von einer solchen Regierung betroffen wären. Menschen, Deutsche mit Einwanderungsgeschichte, mit zwei Pässen, mit Fluchterfahrungen. Die Politik der AfD betrifft Minderheiten am meisten. Ihre Zukunft, ihre körperliche Unversehrtheit. Rassismus, Islamophobie, Antisemitismus. Sie haben den Erfolg der AfD ermöglicht und jetzt könnte diese Partei all diese Menschenfeindlichkeit in Gesetze und aktive Politik gießen. Und doch war in den stundenlangen Wahlnachbesprechungen davon kaum ein Wort zu hören, geschweige denn politische Stimmen, die diese Perspektive repräsentieren. Politikerinnen und Politiker, die jetzt über die Zukunft von Sachsen-Anhalt diskutieren, sollten sich der Verantwortung bewusst sein, dass diese Diskussionen auf dem Rücken von Menschen geführt werden, die nicht mit am Tisch sitzen.
4: Die Meinung von Vera Weidenbach. Social-Media-Autor Carsten Pilger geht auf dem Instagram-Kanal von NDR Info mit den Regierungsparteien Union und SPD ins Gericht.
18: Ich möchte eine Partei wählen, der ich Lösungen zutraue, aber mache dann doch mein Kreuz beim geringsten Übel. Klingt eher nach Pflichterfüllung als gelebter Demokratie. AfD-Wähler haben dieses Gefühl vermutlich seltener. Jedenfalls konnte die Partei in Sachsen-Anhalt Zehntausende bisherige Nichtwähler mobilisieren. Und die anderen Parteien? Bei mir kommt vor allem an, wählt uns gegen die AfD. Aber die Brandmauer zur AfD darf nicht zum einzigen Wahlversprechen demokratischer Parteien werden, denn sie beantwortet nicht die Frage nach bezahlbarem Wohnen, sicheren Arbeitsplätzen und einem verlässlichen Staat. Die Lebenshaltungskosten belasten die Bürger bereits. Union und SPD verlangen ihnen weitere Anstrengungen ab. Doch welche Verbesserungen stehen dem gegenüber? Wer Einschnitte fordert, muss Ergebnisse liefern. Und auf die wartet man bei der Regierung Merz vergebens.
4: Sagt Social-Media-Autor Carsten Pilger auf dem Instagram-Kanal von NDR Info. Bundeskanzler Merz hat angekündigt, seinen Regierungsstil zu ändern und den Bürgern seine Politik in Zukunft besser zu erklären. Das Nachrichtenportal T-Online ist skeptisch, ob das gelingt.
19: Zu sehr ist das Bild, das viele Menschen von Merz haben, eben doch geprägt vom kühlen, rationalen Wirtschaftsmanager. Erschwert wird die Mission-Optimismus-Erzählung dadurch, dass das, was Deutschland ganz rational braucht, nämlich Reformen und Strukturwandel, vielen Menschen eben kaum als etwas Positives zu vermitteln ist.
4: Die Frankfurter Allgemeine verweist auf die schwierige Gesamtlage.
19: Jeder andere, der an Merz Stelle treten müsste, wäre mit derselben politischen und wirtschaftlichen Problemlage konfrontiert, die dadurch verschärft wird, dass den Parteien der politischen Mitte die Wähler davonlaufen. Nicht immer nur aus Frustration, sondern auch aus Begeisterung für das Autoritäre.
4: Und die Süddeutsche Zeitung sieht die Regierung Merz nach dieser Wahl stärker unter Druck als je zuvor und warnt zugleich vor einem Scheitern der Koalition.
19: Weil der Fall eines Kanzlers oder das Zerbrechen einer Bundesregierung der ultimative Triumph der AfD wäre, wäre genau das für das Land ein großes, gefährliches Übel. Keine demokratische Partei sollte ein Interesse daran haben, das Beben von Sachsen-Anhalt nach Berlin zu tragen, auch nicht in der Variante Koalitionskrach um die geplanten Reformen. Es gibt für den Kanzler keinen leichten Weg. Was es aber gibt, sind 2,5 Jahre Zeit, um es besser zu machen als in den ersten 1,5 dieser Legislaturperiode.
4: Und das waren unsere Standpunkte. Zusammengestellt hat sie heute Gisela Faumer.

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1: Um 0 Uhr mit Ronald Lessig. Die CDU in Sachsen-Anhalt zieht nach dem schlechten Abschneiden bei der Landtagswahl Konsequenzen. Die Mitglieder des Parteivorstands stellen ihre Ämter zur Verfügung. Aus der Nachrichtenredaktion Janine Artist.
2: CDU-Landeschef und Ministerpräsident Schulze sagte nach einer Vorstandssitzung in Magdeburg, er werde nicht wieder für den Vorsitz kandidieren. Er übernehme damit Verantwortung. Über eine neue Parteiführung soll auf einem Sonderparteitag im November oder Dezember entschieden werden. Der Bundestagsabgeordnete Sepp Müller hat angekündigt, als Bewerber für den Posten des Landeschefs anzutreten. Die CDU ist bei der Landtagswahl in Sachsen-Anhalt auf 17,2% abgestürzt. Vor 5 Jahren kam sie noch auf gut 37%.
1: Nach einer Serie von versuchten Sabotageangriffen auf das Stromnetz sind weitere Abschussvorrichtungen entdeckt worden. Sowohl in Nordrhein-Westfalen als auch in Sachsen meldete die Polizei entsprechende neue Fälle. In der Nähe von Eschweiler bei Aachen wurde demnach auch eine verdächtige Person beobachtet. Die Sicherheitsbehörden fahnden bereits seit Tagen nach einem 48-Jährigen. Er soll in verschiedenen Bundesländern versucht haben, mit Raketen einen Kurzschluss an Hochspannungsleitungen zu verursachen. Größere Schäden gibt es bislang nicht. Israels Verteidigungsminister Katz hat schärfere Töne gegenüber der Palästinenserbehörde im Westjordanland angeschlagen. Er drohte mit Krieg, sollte es zu einem Angriff auf Israel kommen. Aus Tel Aviv, Julio Segador.
3: Erneut gab es im besetzten Westjordanland bei Auseinandersetzungen zwischen radikalen jüdischen Siedlern, Palästinensern und der israelischen Armee Tote und Verletzte. Nun hat Israels Verteidigungsminister Katz die palästinensische Autonomiebehörde ungewohnt scharf angegriffen. Er habe zusammen mit dem Premierminister das Militär angewiesen, alle Vorbereitungen für einen umfassenden Krieg gegen die palästinensische Autonomiebehörde zu treffen, sollte diese einen Terrorangriff nach dem Vorbild des 7. Oktober gegen das Militär und jüdische Siedlungen verüben.
1: In Italien haben mehrere Gewerkschaften seit dem Abend zu einem landesweiten Warnstreik aufgerufen. Der Ausstieg soll insgesamt 24 Stunden dauern. Reisende müssen deshalb mit Verspätungen und Ausfällen rechnen. Betroffen sind sowohl Regionalbahnen als auch Fernzüge fast aller italienischen Bahnanbieter. Hintergrund des Streiks sind Tarifverhandlungen. Das waren die Nachrichten. Das Wetter in Deutschland. Meist wechselnd bewölkt, im Südosten und später im äußersten Nordwesten Schauer bei 18 bis 12 Grad. Tagsüber fast überall Schauer oder Regen, im Süden und in Ostsachsen trocken oder sonnig, bei bis zu 18 Grad im Norden und 32 Grad im Süden. Morgen im Südosten Regen, im Nordwesten Schauer oder Gewitter bis 22 Grad. Es ist 0 Uhr 3.
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4: Zunächst mit einer Gefahreninformation für Niedersachsen. In Lüneburg ist es zu einem Großbrand mit starker Rauchentwicklung gekommen. Bitte schließen Sie daher die Fenster sowie Türen und schalten Sie Klimaanlagen sowie Lüftungsgeräte aus. A1 Lübeck-Hamburg, die Norderelbbrücke ist in beiden Richtungen wegen eines Schwertransportes mehrfach kurzfristig bis ca. 5 Uhr gesperrt. Die A3 Arnheim Richtung Oberhausen ist zwischen Emmerich und Emmerich-Ost nach einem Unfall bis ca. 2 Uhr gesperrt. Die A4 Erfurt Richtung Chemnitz ist zwischen Glauchau-Ost und Hohenstein-Ernsthal nach einem Unfall gesperrt. A7 Hannover Richtung Kassel zwischen Dreieck Drammetal und Werratalbrücke 2 Kilometer Stau. A8 Salzburg Richtung München zwischen Rosenheim und Bad Aibling 2 Kilometer Stau wegen Fahrbahnerneuerungen. Und die A111 Dreieck Oranienburg-Charlottenburg, die ist zwischen Schulzendorfer Straße und Saatwinkler Damm in beiden Richtungen wegen Wartungsarbeiten bis ca. 5 Uhr gesperrt.
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4: Die kommt vom Norddeutschen Rundfunk aus Hamburg. Wir haben inzwischen Dienstag, den 8. September. Im Studio für Sie Carsten Fick. Hallo. Und dieser Mann, der hat sich gestern Mittag geäußert, und zwar zur Wahl in Sachsen-Anhalt. Wirkte dabei nicht besonders zufrieden, um es freundlich auszudrücken. Der Bundeskanzler Friedrich Merz.
5: Ich kann Ihnen sagen, wir sind alle zutiefst schockiert. Wir haben es in dieser Form so nicht erwartet. Wir haben es selbstverständlich zu akzeptieren, das sind die Regeln unserer Demokratie, aber mit dem gestrigen Tag hat sich nicht nur in Sachsen-Anhalt etwas verändert, sondern in ganz Deutschland.
4: Der Bundeskanzler gestern Mittag in Berlin nach der Wahl in Sachsen-Anhalt. Er spricht von der schwersten Niederlage seit Jahrzehnten. Die CDU hat ihr Ergebnis mehr als halbiert. Und die AfD 43,8 Prozentpunkte, eine Zahl, an der die deutsche Politik von heute an nicht mehr vorbeikommt. Zum ersten Mal hat die AfD eine Landtagswahl gewonnen, verpasst aber knapp die absolute Mehrheit. Die Wahl in Sachsen-Anhalt ist auch heute noch natürlich das politische Top-Thema. Wir analysieren, wir schauen auf die Reaktionen in Berlin und fragen auch nach in Interviews. André Dramm berichtet zunächst mal aus Sachsen-Anhalt, genauer gesagt aus der Hauptstadt Magdeburg.
6: Am Tag nach der Landtagswahl in Sachsen-Anhalt ist AfD-Spitzenkandidat Ulrich Siegmund auf der Suche nach einem Königsmacher. Das Votum der Wähler sei ein ganz klarer Regierungsauftrag. Er könnte deutlicher kaum sein.
7: Selbstverständlich trete ich als Ministerpräsidentenkandidat in Sachsen-Anhalt an, wenn es sich abzeichnet, dass wir eine stabile Mehrheit auf den Weg gebracht haben. Deswegen ist es jetzt unser Anspruch, genau diese stabile Mehrheit in den nächsten Tagen, Wochen zu organisieren. Entweder durch die Unterstützung, und zwar vollständige Unterstützung einer Fraktion oder einzelner Abgeordneter.
6: Dass die AfD den Auftrag zur Regierungsbildung übernimmt, liegt für den großen Wahlverlierer Ministerpräsident Sven Schulze von der CDU auf der Hand.
8: Wir haben als CDU keinen Regierungsauftrag mehr. Wir sind Opposition. Der Regierungsauftrag liegt jetzt bei der AfD. Und die Entscheidungen und Geschicke, wie es in Sachsen-Anhalt in den nächsten Jahren weitergeht, liegt jetzt im Landtag bei den Abgeordneten, die gewählt sind. Und ja, es ist insgesamt für uns über Sachsen-Anhalt hinaus schon ein Tag, der uns ja auch tief getroffen hat.
6: Wie es mit Schulze selbst weitergehen wird, darüber wird auch in der Landeshauptstadt spekuliert. Der Regierungschef äußerte sich dazu vage.
8: Das ist eine schwere Niederlage, die wir in der CDU Sachsen-Anhalt erlitten haben. Und ich bin dort als Spitzenkandidat angetreten und werde daraus natürlich auch entsprechende Konsequenzen ziehen. Ich werde dem Landesvorstand ein Verfahren auch vorschlagen, wie wir damit umgehen können.
6: Mit der Krise umzugehen, versucht doch auch Bundeskanzler Friedrich Merz. In Berlin erklärte er, dass er weiter zum Reformkurs der Bundesregierung stehe, aber begriffen habe, dass die Menschen unzufrieden seien.
5: Wir müssen versuchen, ich selbst auch, die Menschen auch in ihrer ganzen Emotionalität stärker zu erreichen. Die Lebenssituation vieler Menschen in Deutschland ist schwierig. Wir wissen, dass viele Menschen Angst haben um ihre eigene Zukunft, um das wirtschaftliche Fundament, um ihre soziale Absicherung.
6: Es müsse eine neue, bessere Erzählung geben, sagte Merz, warum die Reformen für notwendig erachtet werden. Selbst werde er aus dem Wahldebakel von Sachsen-Anhalt keine Konsequenzen ziehen.

0: angeht, ja, also da war er auch selbstkritisch, da hat er nicht zum ersten Mal eingestanden, dass er die Emotionen der Menschen nicht so besonders gut erreicht und heute eben, dass er die Angst der Menschen vor Reformen, vor Veränderungen offensichtlich unterschätzt hat und an den Stellen, an denen es so darum ging, da wirkte er dann fast ein bisschen leidend.
1: Der Kanzler will also an den Reformen festhalten. Sieht das eigentlich der Koalitionspartner, die SPD, genauso oder ist man sich da eher uneinig?
0: Ja, eindeutig uneinig. Also sowohl Bärbel Baas, SPD-Parteivorsitzende und zugleich Bundesarbeitsministerin, als auch Tim Klüssendorf, ihr Generalsekretär, die haben sich heute dazu geäußert und auch durchblicken lassen, dass sie keine Sozialreformen und, Zitat, gegen die Menschen machen wollen, so der Wortlaut. Und ja, da zeichnet sich schon etwas Konfliktpotenzial ab. Ich könnte mir zum Beispiel vorstellen, dass man nochmal über die Rente sprechen möchte. Von Unionsseite gab es dazu heute aber auch gleich eine klare Durchsage, sowohl von Thorsten Frey, dem Unionsfraktionschef, als auch von Markus Söder, dem CSU-Chef, dass das nicht geht. Diese Reformen müssen kommen, schon allein, um die Wirtschaft wieder anzukurbeln.
1: Wie würden Sie denn heute, einen Tag nach der Wahl in Sachsen-Anhalt, die grundsätzliche Stimmung in der Regierung bei CDU und SPD beschreiben? Tief deprimiert, kämpferisch oder ratlos?
0: Na, eine Mischung. Also die Leute wirken schon heute, alle, die so vor die Presse getreten sind, sehr angefasst, sehr bedrückt, geschockt auch. Es ist schon wirklich eine Schockwelle, aber zugleich auch kämpferisch. Also einige sogar sehr kämpferisch, zum Beispiel Bärbel Baas, aber auch der Kanzler und sein Fraktionschef, die wirkten schon auch so, als hätten sie die Botschaft verstanden und wollten jetzt was daraus machen. Vor allen Dingen natürlich auch mit Blick auf die anstehenden Landtagswahlen, die noch kommen, Mecklenburg-Vorpommern und Berlin.
1: Dann zum Wahlgewinner, zur AfD. Dort die Stimmung natürlich erwartungsgemäß sehr gut. Ulrich Siegmund, der Spitzenkandidat, wollte ja nur mit einer klaren Mehrheit eigentlich regieren. Die gibt es allein von der AfD nicht. Bleibt es dabei oder hat die Parteiführung in Berlin da vielleicht auch andere Vorstellungen?
0: Ja, die beiden Bundessprecher Tino Chrupalla und Alice Weidel, die haben sich ja heute mit Ulrich Siegmund in Berlin präsentiert. Super stolz auf ihren Wahlsieger in Sachsen-Anhalt. Und da wurde ganz schnell deutlich, sie wollen die Regierungsmacht, eine klare Mehrheit hin oder her. Minderheitsregierung wäre eine Variante oder eine Zusammenarbeit mit dem BSW zum Beispiel. Ja, und Ulrich Siegmund, der kann sich offenbar ganz gut vorstellen, mit der Unterstützung auch einzelner Abgeordneter anderer Parteien zu arbeiten.
1: Und dabei sehr wichtig könnte die Rolle des BSW werden, gerade so in den Landtag reingekommen. Aber die 5 Stimmen, die 5 Abgeordneten, die könnten der AfD gut gefallen. Das BSW könnte der AfD zur Macht verhelfen. Wie steht denn da die Parteispitze des BSW dazu?
0: Also Sarah Wagenknecht scheint sich da alle Türen offen zu halten. Heute hat sie auf Social Media wissen lassen, dass sie auf Mehrheiten im Magdeburger Landtag hofft für einen Kurswechsel, zum Beispiel in der Energiepolitik, Bildung oder auch Reform des öffentlich-rechtlichen Rundfunks. Also alles Themen, bei denen es dann doch gut möglich scheint, dass es gewisse Übereinstimmungen mit der AfD auch gibt inhaltlich. Die Co-Parteichefin Mohamed Ali, die sagt immer wieder, dass sie sich einen überparteilichen Ministerpräsidenten vorstellen kann. Das hat sie auch heute wieder gesagt. Und der sollte dann nach ihren Vorstellungen mit wechselnden Mehrheiten regieren, also auch mit der AfD.
1: Schauen wir dann noch auf die etwas kleineren Parteien, einstellig, Grüne und Linke. Wie wird von denen die Wahl heute aufgearbeitet?
0: Die haben auch ihre Spitzenkandidaten aus der Sachsen-Anhalt-Wahl heute nach Berlin geschickt. Und da gab es dann so gemeinsame Auftritte und es wurde dann auch klar, sie wollen alle auf jeden Fall eine AfD-Regierung in Sachsen-Anhalt verhindern. Allerdings, wie genau, da müssen wohl noch Ideen entwickelt werden.
1: Sagt Anne-Kathrin Mellmann mit den Berliner Reaktionen auf die Landtagswahl in Sachsen-Anhalt. Und dann haben die Meinungsforscher von Infratest DIMAP schnell nochmal nachgefragt in Sachsen-Anhalt nach der Wahl. Hat sich da die Stimmung im Land eventuell nach dieser historischen Wahl verändert? Markus Sambale zu den Ergebnissen dieser Blitzumfrage.
2: Der Wahlausgang in Sachsen-Anhalt bereitet einer Mehrheit der Deutschen Sorgen. Fast 2/3 sind über das Wahlergebnis eher besorgt. Knapp 1/4 zeigt sich eher erfreut. Nur sehr wenigen, 8%, ist das Wahlergebnis egal, wie der ARD-Deutschland-Trend extra zeigt. Demnach ist das Land in zwei Hälften gespalten bei der Frage, ob AfD-Kandidat Ulrich Siegmund nach dem Wahlsieg in Sachsen-Anhalt zum Ministerpräsidenten gewählt werden sollte.

0: wenn er dafür auch ohne eigene Mehrheit die nötigen Stimmen von anderen zusammenbekommt. 45% der Befragten sind dafür. 48% meinen, AfD-Mann Siegmund sollte nicht zum Ministerpräsidenten gewählt werden. Beim Thema, wie die anderen Parteien mit der AfD umgehen sollen, zeigt sich ein gemischtes Meinungsbild. Gut 40% sind der Ansicht, dass die anderen Parteien unfair mit der AfD umgehen. Eine knappe Mehrheit von 51% ist dafür, die AfD bei der politischen Arbeit in Zukunft stärker einzubinden. Das Wahlergebnis von Sachsen-Anhalt wird oft als Denkzettel für die Bundesregierung interpretiert. Im ARD-Deutschland-Trend Extra sagt eine deutliche Mehrheit von gut 3/4, die Bundesregierung habe einen solchen Denkzettel verdient. Dies passt zum allgemeinen Stimmungsbild. Nur 14% trauen Kanzler Friedrich Merz derzeit zu, Deutschland gut durch die anstehenden Aufgaben zu führen. Fast 90% sind insgesamt unzufrieden mit der Arbeit der Bundesregierung. Diese Unzufriedenen ärgern sich mit Blick auf die Koalitionspartner am meisten über die CDU, nämlich mehr als 60%. Über die SPD ärgern sich gut 20%, über die CSU nur 7%. Kritisiert wird die Bundesregierung unter anderem wegen der anstehenden Reformen, bei der Rente zum Beispiel. Eine Empfehlung der Rentenkommission, die sogenannte Rente mit 63 abzuschaffen, wird dabei überwiegend kritisch gesehen. Fast 3/4 der repräsentativ Befragten wollen, dass die abschlagsfreie Rente nach 45 Beitragsjahren bestehen bleibt, auch wenn dafür die Rentenbeiträge erhöht werden müssen.
1: Markus Sambale zum ARD-Deutschland-Trend extra zum Wahlausgang in Sachsen-Anhalt. 0:16 Uhr.
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1: Und wir bleiben noch kurz bei den Reaktionen auf die Wahl in Sachsen-Anhalt. Fast ganz Europa blickt ja nach Deutschland, blickt auf Sachsen-Anhalt, das erste Bundesland, in dem eine gesichert rechtsextremistische Partei klar stärkste Kraft wird. Schauen wir zunächst mal auf die Reaktion in Brüssel bei der EU. Thomas Spickhofen fasst sie zusammen. Obwohl, so besonders deutlich waren die Kommentare gar nicht.
3: Kein Kommentar von der Kommission, sagt Kommissionssprecherin Paula Pinho. Machen wir ja nie, weder zu nationalen noch zu regionalen Wahlen.
4: We never comment on national or regional elections.
3: Wir werden keine Art von Kommentar von hier aus geben.
4: And it won't be exception today. We will not offer any comment from this podium.
3: In der Tat wäre das ungewöhnlich, nicht nur, weil sich Kommissionspräsidentin Ursula von der Leyen gerade in Grönland aufhält, sondern weil sich die Kommission tatsächlich äußerst selten zu Wahlausgängen in ihren Mitgliedstaaten äußert. Wobei es ein bisschen auch drauf ankommt. Nach der Parlamentswahl in Ungarn im April gab es durchaus Freude darüber, dass die Wahl Peter Modja ins Amt hob und Viktor Orban, einen bekennenden AfD-Fan, aus demselben fegte. Aber möglicherweise war man in der Kommission auch ganz froh, sich auf diese No-Comment Position zurückziehen zu können. Ihrer Freude Ausdruck dagegen geben die AfD-Abgeordneten im Europaparlament. Von einem politischen Erdbeben spricht Mary Kahn aus Frankfurt am Main. Fraktionsvorständin Christine Andersson sieht ein starkes Zeichen an die gesamte Bundesrepublik. Die AfD ist im Europäischen Parlament allerdings sehr isoliert. Die beiden anderen Rechtsaußenfraktionen, EKR und Patrioten für Europa, wollen nichts mit ihr zu tun haben. Ihre starken Figuren, Giorgia Meloni aus Italien und Marine Le Pen aus Frankreich, haben sich bislang auch nicht in den Reigen der Gratulanten eingereiht. René Repasi, der Chef der deutschen Sozialdemokraten im Parlament, ist besorgt über die europäische Außenwirkung des Wahlausgangs.
5: Das Ergebnis der Landtagswahl in Sachsen-Anhalt hat unsere europäischen Nachbarn bis ins Mark erschüttert.
3: Man frage sich dort, welchen Weg dieses Deutschland nehme, in dem die AfD in einem Landesparlament kurz vor einer absoluten Mehrheit stehe.
5: In europäischen Ländern ist man rechtspopulistische Parteien natürlich gewohnt, aber der Ton, mit dem die AfD in Sachsen-Anhalt aufgetreten ist, das haben viele ausländische Medien in ihre Heimatländer transportiert und man sieht, dass es doch eine andere Qualität hat.
3: Die deutsche Landtagswahl werde ihre Auswirkungen auf die europäische Politik haben, glaubt Repasi. Zum Beispiel mit der Frage, ob man auf das Anwachsen Sachsen von rechts außen mit noch schärferer Migrationspolitik reagiere.
5: Das Besetzen von rechtsextremen Themen hat noch nie geholfen, Rechtsextreme kleiner zu bekommen. Man muss an die Wurzel der Probleme gehen und das sind eben die steigenden Lebenshaltungskosten, das sind die hohen Benzinpreise und das sind die hohen Mieten.
3: Niklas Herbst, der Vorsitzende der Unionsgruppe im Europaparlament, ist sich ebenfalls sicher.
6: Für die europäische Ebene wird es in der Tat auch Konsequenzen geben müssen.
3: Der CDU-Politiker, der auch bei der Präsidiumssitzung seiner Partei in Berlin dabei war, zählt auch gleich einige Themen auf.
6: Das wird zum Beispiel bedeuten müssen, dass wir als CDU-CSU-Gruppe auch gegenüber der Kommission deutlich machen, es muss eine spürbare Umkehr geben, wenn es um die Bürokratielasten geht, auch wenn es um den zukünftigen EU-Haushalt geht, der deutlich moderner und zukunftsfähiger aufgestellt sein muss.
3: Bürokratieabbau und ein schlankerer, effizienterer EU-Haushalt. Das sind auch die beiden Themen, die Friedrich Merz in Brüssel immer wieder gern in den Mittelpunkt stellt.
1: Soweit die Reaktionen aus Brüssel, zusammengefasst von Thomas Spickhofen. Ja, und wie reagiert man in Russland zum Beispiel? AfD-Co-Chef Tino Chrupalla hat ja durchaus Sympathien erkennen lassen, würde gerne das Verhältnis zu Russland deutlich verbessern. Stefan Lark berichtet.
7: Die Reaktionen in Russland auf den Wahlsieg der AfD in Sachsen-Anhalt reichen von nüchterner Analyse bis hin zu offener Häme. Besorgnis darüber, dass mit der AfD Sachsen-Anhalt eine vom Verfassungsschutz als gesichert rechtsextrem eingestufte Partei Regierungsverantwortung übernehmen könnte, ist dabei kaum zu erkennen. Zahlreiche Kommentatoren staatsnaher Medien sagen der Bundesregierung von Kanzler Friedrich Merz schwierige Zeiten voraus, manche sogar ihr Ende. Die russische Regierungszeitung Rassiskaja Gazeta schreibt, es werde immer schwieriger, eine Partei wie die AfD zu ignorieren, die bei Wahlen so große Zustimmung erfahre. Deshalb werde in Deutschland bereits über Szenarien diskutiert, die bis zu einer Spaltung der CDU reichen könnten. Hintergrund sei die Frage, ob eine Zusammenarbeit mit der AfD künftig möglich oder notwendig werde. Die russische staatliche Nachrichtenagentur RIA Novosti hält es sogar für denkbar, dass Friedrich Merz über den AfD-Erfolg in Sachsen-Anhalt politisch stürzen könnte. Als größere Gefahr für die Stabilität Deutschlands sieht das Medium jedoch die wachsende Kluft zwischen Ost- und Westdeutschland. Der Wahlerfolg der AfD sei dafür ein Beleg. In Fragen der Wirtschaft, Migration, Sicherheitspolitik und der Unterstützung der Ukraine gingen die Ansichten beider Landesteile zunehmend auseinander. Einig sei man sich allenfalls in der Kritik am Bundeskanzler. Auch Kirill Dmitriev, Berater des russischen Präsidenten Wladimir Putin, sieht Friedrich Merz politisch unter Druck. Auf der Plattform X, ehemals Twitter, erklärte er, der Wahlerfolg der AfD sei ein Zeichen für das Scheitern der deutschen Regierungskoalition. Wörtlich sprach er von deren Arroganz, Engstirnigkeit, Kriegstreiberei, Inkompetenz und Heuchelei. Zudem erklärte Dmitriev, Deutschland sei aufgewacht und verspottete den Bundeskanzler mit einem Vergleich zum ehemaligen britischen Premierminister Keir Starmer, der mit schlechten Umfragewerten aus dem Amt geschieden war.
1: Stefan Lark über russische Reaktionen auf den Wahlsieg der AfD in Sachsen-Anhalt. Anderes Thema. Wohnung heizen, das war früher ein Routinevorgang. Öl bestellen, Erdgasverträge abschließen, fertig. Heute ist die Frage, wie wir unsere Häuser warm bekommen, zu einer der großen Zukunftsfragen geworden. Denn bis 2045 will Deutschland klimaneutral sein. Einige Bundesländer haben ehrgeizigere Ziele sogar. Rheinland-Pfalz will das 5 Jahre früher schaffen. Daher arbeiten viele Kommunen an sogenannten Wärmeplänen. Dabei geht es um die Frage, wie wir unsere Gebäude klimafreundlich beheizen können. In Schweich bei Trier soll die Antwort direkt vor der Haustür liegen, in der Mosel, aus dem Teile der Stadt Wärme schöpfen wollen. Ludger Peters berichtet.
8: In der Nähe der Mosel befinden sich in Schweich ein Freibad, mehrere Schulen, die Polizei und weitere Einrichtungen. Dort wird viel Energie zum Heizen benötigt. Meist kommt dort Erdgas zum Einsatz und auch im alten Schweicher Ortskern nicht weit entfernt von Bad und Schulen setzen die Bewohner auf Gas oder Öl. Bei der Wärmeplanung war für Schweichs Klimaschutzmanager Florian Merten schnell klar, dass Erdgas und Öl zum Teil mit der Energie aus der nahegelegenen Mosel ersetzt werden könnten.
9: Wir sind halt in der glücklichen Lage, dass wir halt die Mosel vor der Haustür fließen haben und die dann für die Flussthermie nutzbar machen können.
8: Flusswärme, die mithilfe einer Wärmepumpe genutzt wird. Das Prinzip ist bekannt. Viele Häuselbauer setzen sich mittlerweile eine Wärmepumpe vor die Tür. Der Außenluft wird dabei Wärme entzogen, um sie mit der Pumpe auf Heiztemperatur zu bringen. Professor Henrik Tehesen, Experte für erneuerbare Energien an der Hochschule Trier, sagt, dass das Potenzial von solchen Flusswärmepumpen noch höher sei.
10: Der Vorteil ist, wir nutzen halt nicht die Außenluft, die ja im Winter gerne auch mal minus 5 oder minus 10 Grad sein kann, sondern wir nutzen die Mosel, die halt im Winter knapp unter 10 Grad fällt. Und was diese Wärmepumpe macht, ist, sie nutzt diese sogenannte Umweltwärme, also die Wärme, die in dem Flusswasser steckt, und kann dann daraus dann hohe Temperaturen machen, die dann im Bereich von 50, 60 oder sogar 70 Grad Celsius liegen. Die brauche ich dann, um mit der Wärme dann meine Heizkörper oder meine Fußbodenheizung zu betreiben.
8: Angetrieben werden soll die Pumpe bei ihrer Arbeit von erneuerbaren Energien. Noch gibt es vergleichsweise wenige Flusswärmepumpen. In Mannheim werden so 3.500 Haushalte mit Fernwärme aus dem Rhein versorgt. Weitere Pumpen sollen folgen. In Köln war im Sommer Grundsteinlegung für eine Flusswärmepumpe, die 50.000 Haushalte versorgen kann. In Rheinland-Pfalz gehört Schweich mit wenigen anderen Kommunen zu den Vorreitern, sagt Klimaschutzmanager Florian Merten.
9: Tatsächlich halte ich öfters mal Anfragen, wo man sich halt bei mir erkundigt für die Machbarkeitsstudie, wie wir dabei vorgegangen sind, wo man sich dann halt Anregungen holt. In Rheinland-Pfalz, denke ich, sind wir dadurch, dass wir relativ frühzeitig mit der Wärmeplanung gestartet sind, einer der ersten, die sich auch im Prozess der Machbarkeitsstudie relativ weit vorne bewegen.
8: Die Machbarkeitsstudie soll Anfang kommenden Jahres vorliegen, dann geht's in die Planungen. Wichtig ist, dass es genug Abnehmer gibt, denn Schweich hat bisher kein Nahwärmenetz. Bedeutet, Rohre für Warmwasser müssten unter den Straßen verlegt werden. Investitionen, die über den Energiepreis wieder reingeholt werden sollen. Je mehr Leute mitmachen, desto besser rechnet es sich. Experten wie der Trierer Henrik Tehesen gehen davon aus, dass Erdgas und Öl wegen der CO2-Bepreisung in Zukunft teurer werden, was wiederum für den Anschluss an das Flusswärmenetz spreche.
10: Da bin ich dann unabhängig, wenn ich dann das Nahwärmenetz habe, einen Anbieter habe, die nutzt das Flusswasser. Und damit habe ich eine stabile Versorgung auch über die nächsten Jahre hinweg.
8: Eine Studie der Technischen Universität Braunschweig kam zu dem Ergebnis, dass über 90% der in Deutschland benötigten Wärme für Gebäude aus der Flussthermie kommen könnten. An den großen deutschen Flüssen werden sich also wohl viele weitere Kommunen sowie Schweich an der Mosel in Zukunft mit dem Thema auseinandersetzen.
1: Ludger Peters aus Schweich bei Trier. Dort soll die Wärme demnächst aus der Mosel kommen. 0:26 Uhr.
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11: Minimalziel erreicht. Bei der Basketball-WM in Berlin haben die deutschen Frauen ihr drittes und letztes Vorrundenspiel gewonnen und sind im Turnier weiter dabei. Das deutsche Team hat Mali klar mit 83-58 besiegt. Armin Lehmann.
12: Es war das beste deutsche Spiel bei der Heim-WM in Berlin. Angeführt von den überragenden Luisa Geiselsöder und Frieda Bühner gewannen die Basketballfrauen souverän mit 83-58 gegen Mali. Nur in der Anfangsphase der Partie konnten die Afrikanerinnen mithalten, doch schon zur Pause lag Deutschland deutlich in Führung. Mit diesem Sieg erreichte das DBB-Team Platz 2 in der Gruppe A und trifft rund 25 Stunden nach der Schlusssirene in einem Qualifikationsspiel fürs Viertelfinale auf Korea. Nach den bisher gezeigten Leistungen sind Deutschlands Frauen in der wohl wieder ausverkauften Arena am Ostbahnhof klar favorisiert und könnten mit einem Sieg gegen die Koreanerinnen das Viertelfinale buchen.
11: Beste Werferin gegen Mali war Frieda Bühner mit 21 Punkten und so ordnet sie den souveränen Sieg ein.
13: Souverän ist ein gutes Wort. Ich glaube, wir waren einfach sehr solide heute. Wir wussten, was wir machen. Wir haben gut verteidigt. Natürlich gab es so ein paar Situationen, wo man was hätte besser machen können. Das gibt es natürlich immer. Aber ich glaube, wir haben den Gameplan gut durchgezogen. Und ich hoffe, das konnte man sehen auf dem Spielfeld.
11: Die deutschen Basketballerinnen und Frieda Bühner sind bei der WM weiter dabei. Zwei Spiele, zwei Siege. Die SV Elversberg ist die Überraschung in der noch jungen Saison der Fußball-Bundesliga. Jetzt hat der kleine Club aus dem Saarland Protest gegen die Sperre seines Trainers Vincent Wagner eingelegt. Der hatte beim 4:3 am vergangenen Wochenende in Mönchengladbach eine umstrittene gelb-rote Karte gesehen, die gleichbedeutend ist mit einem Spiel Sperre. Hat aber nichts genützt. Der DFB hat den Einspruch zurückgewiesen. Am kommenden Spieltag trifft die SV Elversberg zu Hause auf den FC Bayern ohne Trainer Wagner auf der Bank. Heute Abend startet dann die Champions League in ihre neue Saison. Von den vier deutschen Mannschaften macht Borussia Dortmund den Anfang. Der BVB bekommt es mit dem FC Villarreal zu tun. Daniela Müllenborn.
14: Das Ziel ist klar. Der BVB will ins Champions League Achtelfinale, das er vergangene Saison noch verpasste. Nach dem Aus in den Playoffs. Damals ging es in der Ligaphase ebenfalls gegen Villarreal. Dortmund gewann zu Hause 4:0. Um aufkommenden Übermut gleich einzudampfen, ordnet BVB-Trainer Niko Kovac ein.
15: Das vierte Tor fällt in der Nachspielzeit. Ein Elfmeter, eine rote Karte. Es klingt oder es klang sehr sicher, aber es war trotzdem eine enge Geschichte.
14: Auch dass Villarreal in der spanischen Liga nach 4 Spieltagen bislang siegloser Tabellen-16. Ist, lässt er als Formbarometer nicht zu.
15: Wir wissen auch, wenn die Champions League ertönt, dann ist es nochmal was anderes.
14: Und trotzdem, sehr viel dickere Brocken kommen erst noch mit dem FC Arsenal, Inter Mailand und Europa-League-Sieger Aston Villa. Deshalb ist ein Auftaktsieg zu Hause gegen Villarreal fast schon Pflicht. Allerdings hat der BVB Defensivprobleme. Trainer Niko Kovac, könnten die Abwehrspieler ausgehen.
15: Wir als Trainer müssen schon immer wieder ein bisschen noch überlegen, müssen eine Idee mehr haben, müssen ein bisschen Fantasie mitbringen und die Fantasie, die geht uns nicht aus. Also wir werden schon irgendwie was zusammenschustern, wenn es denn sein sollte.
11: Los geht's um 21 Uhr. Der VfB Stuttgart spielt dann morgen, also am Mittwoch, gegen Viking Stavanger. Der FC Bayern ist erst am Donnerstag dran, Gegner dann auch ein Team aus Norwegen, Bodo Glimt. Ebenfalls am Donnerstag spielt Leipzig in Como. In der Fußball-Bundesliga der Frauen steht Union Berlin auch nach dem dritten Spieltag ohne Punkte da. Das Team von Trainerin Marie-Louise Ether hat gegen Eintracht Frankfurt mit 0:1 verloren. Und ein Ergebnis noch aus der Handball-Bundesliga der Männer. Da gab es ein Unentschieden zwischen der HSG Wetzlar und dem THSV Eisenach. 31:31.
1: Und soweit der Sport mit Michael Augustin.
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16: Um 0.30 Uhr mit Ronald Lessig. Die CDU in Sachsen-Anhalt zieht nach dem schlechten Abschneiden bei der Landtagswahl Konsequenzen. Wie Landeschef und Spitzenkandidat Schulze nach einer Sitzung mitteilte, stellen alle Mitglieder des Landesvorstands ihre Ämter zur Verfügung. Über eine neue Parteiführung soll auf einem Sonderparteitag im November oder Dezember entschieden werden. Der Bundestagsabgeordnete Sepp Müller hat als erster angekündigt, für den Landesvorsitz zu kandidieren. Die CDU ist bei der Wahl am Sonntag auf 17,2% abgestürzt. Vor 5 Jahren kam sie noch auf 37,1%. Auch in Berlin diskutieren die Parteien über Konsequenzen aus dem Sieg der AfD bei der Landtagswahl in Sachsen-Anhalt. Bundeskanzler Merz sagte, das Wahlergebnis treffe ihn persönlich. Er werde sich der Verantwortung dafür nicht entziehen. Aus Berlin, Jan Zimmermann.
17: Er will den eingeschlagenen Reformweg weitergehen und künftig mehr und besser erklären, warum dieser notwendig ist. Die SPD will den Kurs der Reformpolitik überdenken. Zwar seien Veränderungen bei Rente, Gesundheit und Pflege nötig, sie dürften aber nicht gegen die Menschen erfolgen, erklärten die SPD-Chefs Baas und Klingbeil. Die Grünen fordern vom Kanzler einen Politikwechsel. Es dürfe kein Weiter-so geben, betonte Co-Parteichef Banaschak. Das gelte für alle Parteien, auch für die eigene.
16: Die Unionsfraktion im Bundestag hat Katharina dos Santos-Vinz zur neuen ersten parlamentarischen Geschäftsführerin gewählt. Sie tritt die Nachfolge von Steffen Bilger an, der neuer Verkehrsminister geworden ist. Dos Santos-Vinz ist 32 Jahre alt, kommt aus Nordrhein-Westfalen. Sie sitzt seit 5 Jahren für die CDU im Bundestag. UN-Menschenrechtskommissar Türk hat sich entsetzt gezeigt über Berichte, wonach Menschen in der Ukraine durch eine autonom agierende russische Drohne getötet worden sind. Vor dem UN-Menschenrechtsrat forderte Türk, derartige Waffen zu verbieten. Die New York Times hatte vor einigen Tagen berichtet, dass eine von künstlicher Intelligenz gesteuerte Drohne Anfang Juli 3 Menschen in der ukrainischen Stadt Saporischschja getötet habe. Demnach sollte die Drohne eigentlich eine Tankstelle angreifen, habe aber selbstständig ihr Ziel geändert. Nach den Worten des Menschenrechtskommissars hat offenbar auch die Ukraine eine solche Waffe getestet. Das Wetter in Deutschland. Meist wechselnd bewölkt, im Südosten und später im äußersten Nordwesten Schauer bei 18 bis 12 Grad. Tagsüber fast überall Schauer oder Regen, im äußersten Süden und in Ostsachsen meist trocken und sonnig bei bis zu 18 Grad im Norden und 32 Grad im Süden. Morgen im Südosten Regen, im Nordwesten Schauer oder Gewitter, 16 bis 22 Grad und am Donnerstag Sonne und Wolken, im Norden einzelne Schauer bis 23 Grad. Das waren die Nachrichten.
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1: Um 0.33 Uhr zunächst mit einer Gefahreninformation für Niedersachsen. In Lüneburg ist es zu einem Großbrand mit starker Rauchentwicklung gekommen. Bitte schließen Sie daher die Fenster und Türen und schalten Sie Klimaanlagen sowie Lüftungsgeräte aus. A1 Lübeck-Hamburg, die Norderelbbrücke ist in beiden Richtungen wegen eines Schwertransportes mehrfach kurzfristig bis ca. 5 Uhr gesperrt. Die A3 Arnheim Richtung Oberhausen ist zwischen Emmerich und Emmerich-Ost nach einem Unfall bis ca. 2 Uhr gesperrt. A7 Hannover Richtung Kassel zwischen Dreieck Drammetal und Werratalbrücke 2 Kilometer Stau wegen einer Nachtbaustelle. Dann die A24 Hamburg Richtung Berlin, die ist zwischen Mainburg und Pritzweig nach einem Unfall gesperrt. Und die A52 Essen Richtung Düsseldorf, die ist zwischen Essen-Bergerhausen und Essen-Süd nach einem Unfall gesperrt.
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1: Mit Carsten Fick im Studio. Die traditionelle Weltkarte, wie sie wahrscheinlich viele noch aus der Schule kennen, die steht vor einem Umbruch. Die Generalversammlung der Vereinten Nationen hat nämlich mit überwältigender Mehrheit dafür gestimmt, die sogenannte Mercator-Karte aus dem 16. Jahrhundert schrittweise durch eine neue Darstellung zu ersetzen, mit der die tatsächlichen Größenverhältnisse dann der Länder und Kontinente realistisch abgebildet werden. Bisher erscheint vor allem Afrika deutlich kleiner, als es eigentlich ist. Afrikanische Staaten haben die Initiative vorangetrieben. Die USA waren als einziges Land dagegen.
18: The result of the vote is as follows. In favor 164.
19: Das Ergebnis ist wie folgt. Ja-Stimmen 164, Nein-Stimmen 1, Enthaltungen 6. Die Resolution ist damit angenommen. Annalena Baerbock, die Präsidentin der UN-Generalversammlung, verkündet nicht nur das Ergebnis einer Abstimmung, sondern eine kleine Revolution. Die Vereinten Nationen empfehlen nämlich, sich von der jahrhundertealten Mercator-Projektion als Standardbild der Erde zu lösen, zugunsten von Karten, auf der die Flächen der Kontinente wirklichkeitsgetreuer dargestellt werden. Die Afrikanische Union spricht von einem Akt der Gerechtigkeit in der Wahrnehmung der Welt.
20: Die Resolution fördert Weltkarten, auf denen die Kontinente in ihrer tatsächlichen Größe in Klassenzimmern, Medien und internationalen Institutionen erscheinen. So soll endlich Afrikas wahre Größe, sein Gewicht und sein Platz in der Welt wiedergespiegelt werden.
19: Die sogenannte Mercator-Karte stammt aus dem Jahr 1569. Erschaffen hat sie der niederländisch-flämische Kartograf Gerhard Mercator, vor allem als Navigationshilfe für die internationale Schifffahrt. Der Geologe Thebogo Makobela von der Universität Johannesburg sagte dem südafrikanischen Nachrichtenkanal ENCA:
21: It is a problematic map because what it does, it distorts.
19: Diese Karte ist problematisch, weil sie Regionen rund um den Äquator verzerrt und die Gebiete in Polnähe stark vergrößert darstellt. Schaut man auf die Länder nahe den Polen, sieht man Kanada, die Vereinigten Staaten und Europa. Dabei handelt es sich um Regionen, die seit langem globale Machtzentren sind. Die Karte stellt diese Gebiete viel größer dar, während Afrika, das zu weiten Teilen in Äquatornähe liegt, kleiner erscheint.
21: Is around the equatorial region.
19: Grönland etwa sieht auf der Mercator-Karte fast so groß aus wie Afrika. In Wirklichkeit aber ist der afrikanische Kontinent mehr als 14 Mal größer als die Insel im Nordmeer. Eine neue, gerechtere Karte bietet die Chance, Afrika anders darzustellen, sagt Marketing-Experte Tshepo Matseba, nämlich als großen Wirtschaftsraum und politischen Akteur auf Augenhöhe.
1: Stefan Überbach berichtete.
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1: Mehr als 120 Jahre wurden am Standort Osnabrück Fahrzeuge gebaut. Von der Pferdekutsche über den VW Käfer bis zum heutigen T-Roc Cabriolet. Diese Tradition, die geht bald zu Ende. Im Spätsommer 2027 läuft bei Volkswagen die Produktion des T-Roc Cabrios aus. Unklar war bisher, ob und wie es danach für die rund 1.800 Beschäftigten weitergeht. Nun können die meisten von ihnen zumindest mit etwas mehr Hoffnung in die Zukunft blicken. Das Land Niedersachsen und der israelische Finanzinvestor Aurelius wollen das Werk übernehmen. Statt Cabrios könnten dort dann künftig Komponenten für Luftabwehrsysteme entstehen. Oliver Jürgens berichtet.
0: Es ist wieder einmal der große Schulterschluss, den Niedersachsens Ministerpräsident Olaf Lies demonstriert. Nach der Einigung über den Zukunftsplan bei Volkswagen in der vergangenen Woche, jetzt der Auftritt des Sozialdemokraten zusammen mit der Gewerkschaft, dem Betriebsrat, mit Volkswagen und sogar mit der CDU, der Opposition im Land. Niedersachsen steigt mit ein beim bisherigen Volkswagen-Werk in Osnabrück. Mehrheitsinvestor wird die internationale Investmentgesellschaft Aurelius mit Sitz in Tel Aviv. Ohne das Land geht es jedoch nicht, sagt Ministerpräsident Olaf Lies.
4: Am Anfang war nicht die Rede davon, dass das Land selber sich auch finanziell beteiligen wird an dem neuen Unternehmen. Es war aber das klare Commitment, es muss einen weiteren Partner geben. Volkswagen hat diese Aufgabe nicht wahrnehmen können. Und insofern sind wir als Land in die Verantwortung gegangen. Und deswegen ist, glaube ich, ganz wichtig, dass wir das hier gemeinsam tun.
0: Die Investition des Landes soll etwa so hoch sein wie bei der Meyer-Werft. Das waren seinerzeit 200 Millionen Euro. Produzieren soll in Osnabrück der israelische Rüstungskonzern Rafael. Der ist vor allem bekannt für das Raketenabwehrschild Iron Dome. Für die Rüstungsproduktion sei das bisherige VW-Werk gut geeignet, so Lies.
4: Also eine echte Zukunftsperspektive, bei der ich Entwicklung brauche, bei der ich die Kompetenz des industriellen Baus brauche, bei dem ich qualifizierte Mitarbeiterinnen und Mitarbeiter brauche. Und das ist der Grund, weshalb ein Unternehmen wie Rafael sagt, Osnabrück ist der richtige Standort. Hier sehen wir Perspektiven.
0: 1.400 der 1.800 Beschäftigten sollen übernommen werden. Am Ende sollen es nach Abgängen durch Rente und Altersteilzeit noch 1.200 sein. Die bekommen eine Beschäftigungssicherung bis 2029. Allerdings ist die VW-Gesamtbetriebsratschefin Daniela Cavallo nicht ganz zufrieden.
22: Es wird darum gehen, dass aus unserer Sicht natürlich die 1.400, die bis jetzt eine Absicherung bekommen können, nicht ausreichen, dass wir jetzt über weitere Perspektiven sprechen müssen.
0: Die Perspektiven für die anderen zur Debatte stehenden Werke in Hannover, Emden, Zwickau und Neckarsulm bleiben unklar. Die Lösung für Osnabrück sei keine für alle nicht profitabel laufenden Werke von Volkswagen, sagt der Automobilexperte Frank Schwope.
23: Es gibt ja auch andere Vorschläge wie Landmaschinen und dergleichen oder für die Raumfahrtindustrie. Das sind sicherlich Optionen für einen kleinen Teil eines Werkes, aber die realistischere Option ist, glaube ich, wirklich, dass man die Werke ein bisschen schlanker aufstellt, dass man die Werke restrukturiert, dass sie konkurrenzfähig sind im Wettkampf des Konzerns und dass mindestens 3 von 4 Standorten zukünftig auch noch neue Zuschläge von Fahrzeugen bekommen.
0: Andere Autoexperten hingegen halten es für unrealistisch, alle Werke zu retten. Wie es für die Beschäftigten dort weitergeht, soll in spätestens einem Jahr klar sein.
1: Oliver Jürgens berichtete. In Friesenried und den umliegenden Gemeinden, das liegt im Ostallgäu, da gibt es Aufregung und auch Verärgerung. Die Bundeswehr will dort nämlich auf einer Anhöhe im Königsberger Forst eine Radaranlage bauen. Dieser sogenannte Sensor ist Teil des geplanten Raketenabwehrsystems Arrow. Und das soll Deutschland und seine Verbündeten vor Angriffen mit feindlicher Lang- und Mittelstreckenraketen aus großen Höhen schützen. In Friesenried sorgen diese Pläne allerdings für Unruhe. Es geht um Eingriffe in die Natur, um die Zukunft der Wasserversorgung, eine mögliche Strahlungsbelastung und nicht zuletzt um fehlende Informationen für die Bürger. Rupert Waldmüller berichtet von dort.
24: Mitten im Wald auf einer Anhöhe im Königsberger Forst soll er entstehen, der Sensor Süd, ein riesiges Hightech-Radar des Raketenabwehrsystems Arrow. Direkt nebenan im Weiler Aschtal wohnt Daniel Wiesert. Beim Gedanken an den Sensor beschleicht den Familienvater ein mulmiges Gefühl.
25: Die Radaranlage, der Zentrum ist nur 800 Meter von unserem Haus entfernt und da hat es meiner Meinung nach nichts zu suchen, so nah an bebautem Wohngebiet. Und man hat es jetzt erst in Leipzig gesehen, eventuell Drohnenangriffe, die möglich sind, irgendwelche Sabotagetrupps. In der Nähe unseres Wohnhauses, da haben wir schon erhebliche Sorgen.
24: Ein Teil des Walds wird Sperrgebiet, eine große Waldfläche muss gerodet werden. Die Bürgerinitiative Arrow 3 redet von bis zu 30 Hektar. Der Wald ist aber Einzugsgebiet für die Friesenrieder Trinkwasserquellen. Der Bau wird massiv Auswirkungen haben auf die Wasserversorgung der 1.500 Einwohnergemeinde. Theresa Fechner von der Bürgerinitiative.
3: Der muss erstmal gerodet werden, die ganze Infrastruktur muss gesetzt werden. Wenn man einfach einen normalen und gesunden Menschenverstand einsetzt, dann muss ich in Frage stellen, ob das der richtige Standort ist.
24: Was die Anwohner am meisten ärgert, sie wurden vor vollendete Tatsachen gestellt. Was kommt da genau? Wie sieht es mit einer möglichen Strahlenbelastung aus? Warum eigentlich ausgerechnet hier im Wald? Die Bürgerinitiative fordert Aufklärung.
3: Grundsätzlich sind wir für die Bundeswehr und wir sind auch für die Anschaffung von Arrow 3. Aber wir wissen nicht, was hier passieren soll. Niemand redet mit uns, keine offizielle Stelle redet mit uns. Und das sorgt natürlich für weiteren Unmut.
24: Eine frühzeitige Information sei aus Gründen der militärischen Geheimhaltung nicht möglich gewesen, heißt es von der Bundeswehr. Die Eingriffe in den Waldbestand würden auf das zwingend erforderliche militärische Minimum begrenzt, die vorgegebenen Grenzwerte für die Strahlung nur zu einem geringen Anteil ausgeschöpft. Schriftlich teilt die Luftwaffe mit:
5: Die Bundeswehr ist sich der Bedeutung des Königsberger Forsts als Naherholungsgebiet bewusst und wird einen ökologischen Ausgleich schaffen. Der identifizierte Standort bietet als einziger Standort im Süden Deutschlands die notwendigen Voraussetzungen. Aus Sicht der Bundeswehr gibt es keine alternativen Standortmöglichkeiten.
24: Der Landtagsabgeordnete Bernhard Pohl von den Freien Wählern hatte sich vehement dafür eingesetzt, dass die Radaranlage in die Region kommt, um den Bundeswehrstandort im benachbarten Kaufbeuren zu stärken. Auf dem Fliegerhorst dort wäre dem Radar aber ein Höhenzug im Weg, deshalb die Anhöhe bei Friesenried. Es wird also noch viele heiße Diskussionen geben um die Radaranlage im Königsberger Forst.
1: Ärger im Allgäu wegen eines Raketenabwehrsystems, Rupert Waldmüller berichtete. Die Zeit 0.45 Uhr, Viertel vor eins.
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1: Das Ergebnis der Landtagswahl in Sachsen-Anhalt, das steht fest, aber in ihm liegen mehrere Fragen noch und zwar wenig Antworten, denn klar ist schon, dass es nicht einfach werden wird, in Magdeburg eine funktionierende Regierung zu bilden. Der AfD alleine fehlt dafür die absolute Mehrheit, den anderen Parteien auch und das BSW könnte mit seinen wenigen Mandaten der entscheidende Faktor sein. Aber was passiert eigentlich, wenn es nicht klappt mit der Regierung und bis wann müsste die eigentlich stehen? Darüber hat mein Kollege Marius Zekri mit Antonetta Stefani aus der ARD-Rechtsredaktion gesprochen. Die Landesverfassung von Sachsen-Anhalt schreibt vor, dass das Parlament spätestens 30 Tage nach der Wahl zusammentreten muss. Ist auch festgelegt damit, was bei dieser konstituierenden Sitzung passieren muss?
6: Ja, genau. In der Landesverfassung von Sachsen-Anhalt steht, dass der neu gewählte Landtag spätestens am 30. Tag nach der Wahl zusammentritt. Das wäre der 6. Oktober übrigens. Geleitet wird die erste Sitzung dann vom dienstältesten Abgeordneten, also dem, der schon am längsten im Landtag von Sachsen-Anhalt sitzt. Und in dieser ersten Sitzung wird es auf jeden Fall direkt spannend. Denn in der ersten Landtagssitzung werden schon direkt die ersten politischen Pflöcke eingeschlagen. Da muss nämlich die Geschäftsordnung des Landtags beschlossen werden und über den neuen Landtagspräsidenten abgestimmt werden. Und der Landtagspräsident hat eine ziemlich wichtige und zentrale Stellung im Parlament. Er leitet nämlich die Landtagsverwaltung und die Sitzungen, kann also auch zum Beispiel Abgeordneten das Wort entziehen oder sie im Extremfall sogar von der Sitzung ausschließen. Der Landtagspräsident hat deshalb eine ziemlich wichtige Bedeutung für die Arbeit im Landtag. Das Vorschlagsrecht für den Landtagspräsidenten hat erst einmal die stärkste Fraktion, also die AfD. Bekommt der AfD-Kandidat dann aber nicht die Mehrheit der abgegebenen Stimmen, können auch andere Fraktionen Vorschläge machen und über diese dann abstimmen lassen.
7: Das ist das eine. Das andere ist ja die Frage, die momentan, glaube ich, viele Menschen noch viel mehr interessiert ist. Wie ist denn das mit der Regierung? Also wie viel Zeit bleibt den Parteien in Sachsen-Anhalt, um eine Regierung zu bilden? Weil so wie es jetzt aussieht, kann man wohl sagen, dass es mehr als 30 Tage brauchen wird, um da irgendwas zusammenzukriegen.
6: Ja, wahrscheinlich schon. Dafür gibt's aber tatsächlich keine gesetzliche Frist. Also der Ministerpräsident muss nicht gleich in der ersten Sitzung des neuen Landtags gewählt werden. Denn es muss ja auch Zeit für Verhandlungen geben zwischen den Parteien, die eine Koalition bilden oder zumindest irgendwie zusammenarbeiten wollen. Deshalb gibt es für diese Zwischenzeit eine Lösung, damit es eben keine regierungslose Zeit gibt. Bis ein neuer Ministerpräsident gewählt wird, bleibt die alte Landesregierung im Amt. Ministerpräsident Sven Schulze von der CDU bleibt deshalb erst einmal geschäftsführender Ministerpräsident und auch seine Ministerinnen und Minister bleiben erstmal geschäftsführend weiter in ihren Ämtern.
7: Gibt es dafür so eine Art Ablaufdatum, also wie lange die weiter regieren können, ohne dass eine neue Landesregierung installiert worden ist?
6: Nee, tatsächlich nicht. Also das könnte erst einmal wirklich so weitergehen. Es ist aber jedenfalls auch möglich, dass die Wahl des Ministerpräsidenten schon relativ rasch auf die Tagesordnung kommt. Denn auch vor Abschluss von Koalitionsverhandlungen kann jederzeit eine Gruppe von Abgeordneten einfach mal beantragen, die Wahl auf die Tagesordnung zu setzen. Und dann könnte es also doch schneller gehen als gedacht. Wie lange es genau dauert, ist also ziemlich offen.
7: Nun gibt es ja immer noch die Möglichkeit, eine Minderheitsregierung zu bilden, wie man sie beispielsweise auch in Thüringen hat. Aber welche Voraussetzungen bräuchte es dafür?
6: Also bisher war es ja meist so, es gibt eine Mehrheit im Parlament für eine Partei oder eine Koalition aus mehreren Parteien und diese Parlamentsmehrheit trägt die Regierung. Die Regierung gestaltet dann die Politik, macht neue Gesetze und die Parlamentsmehrheit unterstützt diese Politik ihrer Regierung. Es gibt aber auch eben das Konzept der Minderheitsregierung, bei dem sich dann die Mehrheit im Parlament und die Regierung nicht decken. In anderen Parlamentstraditionen in anderen Ländern auf der Welt ist das auch tatsächlich durchaus üblich. Da gibt es dann eben eine Regierung, die einmal von einer Mehrheit gewählt wird, aber dann keine feste Mehrheit im Parlament hat, sondern sich immer auf wechselnde Mehrheiten stützt. Also für jedes neue Vorhaben neue Mehrheiten im Parlament suchen muss. Und auch in Deutschland gab es das schon in einzelnen Bundesländern, aber eigentlich immer eher nur so als Ausnahme für Übergangszeiten. In Sachsen-Anhalt gab es das aber tatsächlich schon mal länger, von 1994 bis 2002. Da gab es eine Minderheitsregierung der SPD mit der unterstützt von der damaligen PDS, also der heutigen Linken.
7: Und wenn das überhaupt nicht klappt mit der Regierungsbildung, die Mehrheitsverhältnisse in Sachsen-Anhalt sind ja schwierig, was passiert eigentlich, wenn es weder der AfD noch den anderen Parteien gelingt, irgendeine Regierung zu bilden?
6: Dann könnte es tatsächlich Neuwahlen geben. Und da gibt es in Sachsen-Anhalt drei Möglichkeiten, wie das zustande kommen könnte. Für die erste Möglichkeit muss man wissen, für die Wahl zum Ministerpräsidenten kann es in Sachsen-Anhalt im Landtag bis zu 3 Wahlgänge geben. Wenn die ersten 2 Versuche gescheitert sind, einen Ministerpräsident zu wählen, dann muss der Landtag über seine Auflösung und komplette Neuwahlen abstimmen. Nach dem Motto, politisch klappt die Wahl einer Regierung jetzt einfach gerade wirklich nicht, dann fangen wir doch besser noch einmal von vorne an. Und für solch eine Auflösung braucht es aber die Mehrheit aller Abgeordneten des Landtags, also eine absolute Mehrheit. Und wenn es die dann gäbe, dann würde der Landtag tatsächlich aufgelöst und es könnte schon relativ schnell Neuwahlen geben. Zweite Möglichkeit: Der Landtag kann immer mit 2/3 Mehrheit seine Auflösung beschließen, das kann er jederzeit, allerdings frühestens 6 Monate nach der Landtagswahl. Und man bräuchte eben, wie gesagt, eine 2/3 Mehrheit. Die AfD und die anderen Parteien müssten sich also einig sein über die Auflösung. Und drittens könnte der Ministerpräsident die Vertrauensfrage stellen. Und wenn er die verliert, dann gäbe es Neuwahlen. Aber dafür bräuchten wir natürlich erst einmal einen Ministerpräsident und eine erfolgreiche Ministerpräsidentenwahl.
1: Nach der Wahl in Sachsen-Anhalt, wie schaut das Ganze eigentlich juristisch aus? Wann muss was passieren? Das waren Einschätzungen von Annetta Stefani aus der ARD Rechtsredaktion.
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1: Der Wahlsieg der AfD in Sachsen-Anhalt sorgt für große Diskussionen, auch für Unruhe. Politiker der Bundesregierung haben bestürzt reagiert. So sprach Kanzler Merz von großen Erschütterungen für das ganze Land und für die CDU. Unsere Gastkommentatorin ist heute die freie Journalistin Vera Weidenbach in Tel Aviv. Sie blickt mit Sorge vor allem auf die Menschen mit Migrationsgeschichte in Sachsen-Anhalt.
8: Nach der Wahl in Sachsen-Anhalt, nach der zum ersten Mal eine AfD-geführte Regierung in einem Bundesland Wirklichkeit werden könnte, kommt die gesamte öffentliche Diskussion ohne diejenigen aus, die am stärksten von einer solchen Regierung betroffen wären. Menschen, Deutsche mit Einwanderungsgeschichte, mit 2 Pässen, mit Fluchterfahrungen. Die Politik der AfD betrifft Minderheiten am meisten. Ihre Zukunft, ihre körperliche Unversehrtheit. Rassismus, Islamophobie, Antisemitismus. Sie haben den Erfolg der AfD ermöglicht und jetzt könnte diese Partei all diese Menschenfeindlichkeit in Gesetze und aktive Politik gießen. Und doch war in den stundenlangen Wahlnachbesprechungen davon kaum ein Wort zu hören, geschweige denn politische Stimmen, die diese Perspektive repräsentieren. Politikerinnen und Politiker, die jetzt über die Zukunft von Sachsen-Anhalt diskutieren, sollten sich der Verantwortung bewusst sein, dass diese Diskussionen auf dem Rücken von Menschen geführt werden, die nicht mit am Tisch sitzen.
1: Die Meinung von Vera Weidenbach. Social-Media-Autor Carsten Pilger geht auf dem Instagram-Kanal von NDR Info mit den Regierungsparteien Union und SPD ins Gericht.
9: Ich möchte eine Partei wählen, der ich Lösungen zutraue, aber mache dann doch mein Kreuz beim geringsten Übel. Klingt eher nach Pflichterfüllung als gelebter Demokratie. AfD-Wähler haben dieses Gefühl vermutlich seltener. Jedenfalls konnte die Partei in Sachsen-Anhalt Zehntausende bisherige Nichtwähler mobilisieren. Und die anderen Parteien? Bei mir kommt vor allem an, wählt uns gegen die AfD. Aber die Brandmauer zur AfD darf nicht zum einzigen Wahlversprechen demokratischer Parteien werden, denn sie beantwortet nicht die Frage nach bezahlbarem Wohnen, sicheren Arbeitsplätzen und einem verlässlichen Staat. Die Lebenshaltungskosten belasten die Bürger bereits. Union und SPD verlangen ihnen weitere Anstrengungen ab. Doch welche Verbesserungen stehen dem gegenüber? Wer Einschnitte fordert, muss Ergebnisse liefern. Und auf die wartet man bei der Regierung Merz vergebens.
1: Sagt Social-Media-Autor Carsten Pilger auf dem Instagram-Kanal von NDR Info. Bundeskanzler Merz hat angekündigt, seinen Regierungsstil zu ändern und den Bürgern seine Politik in Zukunft besser zu erklären. Das Nachrichtenportal T-Online ist skeptisch, ob das gelingt.
10: Zu sehr ist das Bild, das viele Menschen von Merz haben, eben doch geprägt vom kühlen, rationalen Wirtschaftsmanager. Erschwert wird die Mission-Optimismus-Erzählung dadurch, dass das, was Deutschland ganz rational braucht, nämlich Reformen und Strukturwandel, vielen Menschen eben kaum als etwas Positives zu vermitteln ist.
1: Und die Süddeutsche Zeitung sieht die Regierung Merz nach dieser Wahl stärker unter Druck als je zuvor und warnt zugleich vor einem Scheitern der Koalition.
10: Weil der Fall eines Kanzlers oder das Zerbrechen einer Bundesregierung der ultimative Triumph der AfD wäre, wäre genau das für das Land ein großes, gefährliches Übel. Keine demokratische Partei sollte ein Interesse daran haben, das Beben von Sachsen-Anhalt nach Berlin zu tragen, auch nicht in der Variante Koalitionskrach um die geplanten Reformen. Es gibt für den Kanzler keinen leichten Weg. Was es aber gibt, sind 2,5 Jahre Zeit, um es besser zu machen als in den ersten 1,5 dieser Legislaturperiode.
1: Das waren die Standpunkte. Zusammengestellt hat sie heute Gisela Former.
12: Kultur.
1: Nach 12 Jahren meldet sich Ärztegründer und Kopf Farin Urlaub mit einem neuen Album zurück. Mit einem Lächeln im Gesicht. Das ist keine nostalgische Rückschau, sondern ein Album, das genau hinschaut. Mein Kollege Thomas Steinberg hat genau hingehört, was Farin Urlaub zu sagen und was er zu singen hat.
13: Also das ist wirklich der Vorteil des Diktators. Mein Wille ist Gesetz. So, Dankeschön.
14: Die Zeiten des Farin Urlaub Racing Teams sind vorbei. 12 Jahre nach Faszination Weltall verlässt er seinen musikalischen Rennstall, zumindest vorübergehend, und geht allein auf Tour. Mit einem Lächeln im Gesicht, Augenzwinkern inklusive.
15: Hallo, hallo, hallo, hallo, wie geht es dir denn heute so? Lass mich dein Leben.
14: Natürlich ist der Titel Ein Lächeln im Gesicht Programm. Bei Farin Urlaub sollte man misstrauisch sein, wenn alles allzu freundlich klingt. Ein Lächeln mit Schatten. Zwischen dein Leben und dem augenzwinkernden Italo-Western-Instrumental Per un Pugno di Olive liegen 11 Songs voller Ironie, Weltschmerz, Wut und jenem Humor, bei dem man erst lacht und kurz darauf merkt, dass es eigentlich gar nicht so lustig war. Ganz Farin Urlaub eben.
13: Bingo.
26: Ja, gut. Hey, genau. Ja, sehr schön.

0: Ich versuche ja mittlerweile, das ist der Ehrgeiz, so kleine Kurzgeschichten quasi in Liedform zu schreiben. Und man sollte erst dieses World War Z oder, keine Ahnung, Zombie-Apocalypse-Gefühl haben. Also du bist da und sie lauern überall.
1: Geschichten über nervende Nachbarn in so sehr Alpha Centauri, das ein wenig an David Bowie's Space Oddity erinnert, das NDW-lastige Totalschaden oder Sonnenschein im Februar. Hier geht es um Vergänglichkeit und Urlaubs zweite Leidenschaft, die Fotografie. Perfektion war nie seine größte Stärke, Persönlichkeit schon.
0: Also das perfekte Album gibt es nicht, es gibt auch nicht wirklich das perfekte Foto, es sei denn, man schießt zufällig. Ich habe 2 oder 3, die ich erst hinterher wahrgenommen habe. Ja, das stimmt wirklich alles, aber das habe ich gar nicht gemerkt beim Fotografieren. Und ansonsten, wenn man versucht, perfekte Produkte zu schaffen, glaube, dann wird man ein sehr, sehr einsamer Mensch.

0: Fahrin Urlaub konserviert sich nicht selbst und genau das macht ein Lächeln im Gesicht so spannend. Nach 12 Jahren klingt hier nichts nach aufgewärmten Erfolgsrezepten. Die 13 Songs sind unruhig, verspielt, widersprüchlich und wollen längst nicht jedem gefallen. Im Kern ist er der Punk von einst geblieben. Geboren 1963 als Jan Ulrich Vetter, zählt für ihn ohnehin ein anderes Jahr, 1976.
1: Hey, genau, ja, das Geburtsjahr des Punk, weil das ist quasi das Geburtsjahr von mir als Musiker. Ich dachte, wir reden noch über die lustigen Titel.
0: Bratwurst, Bockbier, Beckenbauer, Benz. In Happy to be D spiegeln Urlaubshaltung und Humor besonders wider. Deutschland im Zug nach nirgendwo, ein Volk von Amateuren mit maroden Brücken und anderen Störgeräuschen.
1: Genau. Es ist so, oder? Es ist so.
2: 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Was ist denn das für ein Geräusch?
0: Hinter den Pointen und schrägen Bildern steckt ein genauer Beobachter. Einer, der weiß, über manches kann man nur noch lachen, wenn man nicht verzweifeln will. Und so erscheint mit einem Lächeln im Gesicht, neben Download und Streaming, auch ganz klassisch auf CD, rotem Vinyl und konsequent als rote Kassette.
1: Boah, sie ist real. Dieses Haptische fällt ja auch völlig weg, wenn du einfach sagst, Download, fertig, jetzt habe ich das Album.
0: Und es ist ein verdammt gutes geworden.

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1: Um 1 Uhr mit Ronald Lessig. Die CDU in Sachsen-Anhalt will sich nach dem Debakel bei der Landtagswahl personell neu aufstellen. Der Landesvorsitzende und Ministerpräsident Schulze erklärte, dass die Mitglieder des Parteivorstandes ihre Ämter zur Verfügung stellen. Aus Magdeburg Annette Schneider-Solis.
2: Ein neuer Vorstand soll noch in diesem Jahr gewählt werden. Voraussichtlich Ende November, Anfang Dezember. Bis dahin bleibt der alte Landesvorstand im Amt. Der stellvertretende Vorsitzende der Bundestagsfraktion von CDU und CSU, Sepp Müller, kündigte bereits an, den Landesvorsitz übernehmen zu wollen. Sven Schulze hatte die CDU als Spitzenkandidat durch den Wahlkampf geführt. Die CDU-Fraktion schrumpft nach dem historisch schlechten Ergebnis von 40 auf 15 Abgeordnete.
1: In mehreren deutschen Städten hat es nach dem Wahlsieg der AfD in Sachsen-Anhalt Proteste gegeben. Am Brandenburger Tor in Berlin versammelten sich laut Polizei 5.000 Menschen. Die Veranstalter sprachen von 14.000. Weitere Proteste gab es unter anderem in Schwerin, Potsdam und Essen. Der Bundestag berät heute erstmals über den von Finanzminister Klingbeil aufgestellten Haushalt für 2027 und die Finanzplanung bis 2030. Allein im kommenden Jahr will der SPD-Politiker 555 Milliarden Euro ausgeben. Das sind etwa 31 Milliarden mehr als in diesem Jahr. Aus Berlin, Anne-Kathrin Mellmann.
3: Allein das Verteidigungsministerium hat 27 Milliarden Euro mehr als in diesem Jahr. Begründung: die Bedrohung durch Putin. Weniger Geld gibt es für bestimmte Sozialleistungen und Förderprogramme und auch für Teile der Klimapolitik. Lisa Paus von den Grünen, die den Haushaltsausschuss des Bundestags leitet, die sagt, nie gab es so wenig Zukunft für so viel Geld. Sie meint vor allem, dass zu wenig in die Zukunft investiert wird. Und Wirtschaftsvertreter finden, dass der Staat zu hohe Schulden aufnimmt und zu viel Geld ausgibt.
1: Am Internationalen Gerichtshof in Den Haag wird heute die Anhörung zu Anschuldigungen gegen Deutschland fortgesetzt. Konkret wirft Nicaragua der Bundesrepublik vor, durch Waffenlieferungen an Israel Beihilfe für einen Völkermord an den Palästinensern im Gazastreifen zu leisten. Vertreter Nicaraguas werden dazu heute ihre Argumente vortragen. Die deutsche Vertreterin hatte die Anschuldigungen gestern als unzutreffend und verzerrt zurückgewiesen. Das waren die Nachrichten. Das Wetter in Deutschland. Meist wechselnd bewölkt, im Südosten und später im Nordwesten Schauer bei 18 bis 12 Grad. Tagsüber fast überall Schauer, im äußersten Süden und in Ostsachsen meist sonnig, bei bis zu 18 Grad im Norden und 32 Grad im Süden. Morgen im Südosten Regen, im Nordwesten Schauer, dazwischen heiter bis 22 Grad. Es ist 1.03 Uhr.
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4: Zunächst mit einer Gefahrenmitteilung für Bad Pyrmont. Wegen eines Wohnhausbrandes kommt es derzeit zu Rauchentwicklung und dem Austritt von Brandgasen. Bewohner werden gebeten, Fenster und Türen zu schließen sowie Lüftungen und Klimaanlagen abzuschalten. A1 Lübeck-Hamburg. Die Norderelbbrücke ist in beiden Richtungen wegen eines Schwertransports mehrfach kurzfristig bis ca. 5 Uhr gesperrt. Die A3 Arnheim Richtung Oberhausen ist zwischen Emmerich und Emmerich-Orst nach einem Unfall bis ca. 2 Uhr gesperrt. A7 Hannover Richtung Kassel zwischen Dreieck Drammetal und Werratalbrücke 2 Kilometer Stau wegen einer Nachtbaustelle. Die A24 Hamburg Richtung Berlin ist zwischen Mainburg und Pritzwalk nach einem Unfall gesperrt. Die A52 Essen Richtung Düsseldorf ist zwischen Essen-Bergerhausen und Essen-Süd nach einem Unfall gesperrt. Dann die A111 Dreieck Oranienburg-Charlottenburg, die ist zwischen Schulzendorfer Straße und Saatwinkler Damm in beiden Richtungen wegen Wartungsarbeiten bis ca. 5 Uhr gesperrt. Hannover, der Südschnellweg stadteinwärts, ist zwischen der A7 Hannover-Anderten und Seelhorster Kreuz wegen Bauarbeiten bis 5 Uhr gesperrt. Und schließlich noch B96 Berlin, der Tiergartentunnel, der ist zwischen Reich-Pietschufer und Heidestraße in beiden Richtungen bis ca. 5.45 Uhr gesperrt. Kommen Sie gut an.
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4: Die kommt vom Norddeutschen Rundfunk aus Hamburg. Wir haben inzwischen Dienstag, den 8. September, im Studio für Sie. Carsten Fick, hallo. Die historische Wahl in Sachsen, Sachsen-Anhalt, die ist Geschichte. Schon wieder 2 Tage her. Großer Sieg der AfD und eine bittere Niederlage vor allem für die CDU. In Berlin haben sich gestern die Parteispitzen geäußert, damit begonnen, das Wahlergebnis aufzuarbeiten, zu analysieren. Wir haben hier ja schon darüber berichtet. Der Kanzler, der zeigte sich geschockt. Schauen wir aber jetzt nochmal nach Sachsen-Anhalt direkt. Wie reagieren die Menschen dort auf den unbestrittenen Wahlsieg der AfD? 43,8 Prozentpunkte. Natürlich das beste Ergebnis, das es bislang überhaupt in einem Bundesland für die AfD gegeben hat. Ein Stimmungsbild dazu von André Damm.
5: Sachsen-Anhalt nach der Wahl. Ein Land, zwei politische Lager. Dementsprechend unterschiedlich fallen die Reaktionen zum Ausgang der Landtagswahl aus. Viele freuen sich über den turmhohen Sieg der AfD, bejubeln das Rekordergebnis von knapp 44% und verspüren eine Art Aufbruchsstimmung.
6: Es sollte langsam ein Wechsel stattfinden, weil unsere Altparteien sehr dolle versagen und die Ängste der Nöte der Menschen und Bürger leider komplett ignorieren.
7: Die Leute sind nicht zufrieden. Und ich denke, damit ist das Wahlergebnis zu begründen.
8: Naja, ist doch ganz gut, dass der AfD ja mal was reißt. Es wird doch mal Zeit.
5: Stolz werden bereits erste Fahnen mit dem AfD-Logo geschwenkt, auf dem flachen Land, aber auch in Städten. Ganz anders die Stimmungslage bei denjenigen, die nichts mit der AfD am Hut haben. Auch sie rechnen damit, dass die rechtsextreme Partei an die Regierung kommt, erwarten aber nichts Gutes.
9: Bildungspolitik, Gesundheitspolitik, Kulturpolitik steht ja alles auf der Kippe.
10: Weil die AfD hat auch nicht die Lösung für die Probleme, die wir haben. Die können auch nicht die Asylkrise, die Wirtschaftskrise und was wir noch so für Krisen haben, bewältigen. Weil die Probleme haben wir ja nicht nur in Deutschland, die haben wir ja auch in den anderen EU-Ländern parallel.
5: Vorbehalte hier, Zuversicht dort. Die Landtagswahl hat Sachsen-Anhalt polarisiert. Ein tiefer Riss geht durch die Gesellschaft. Muss auch der katholische Magdeburger Bischof Gerhard Feige zugeben, der sich selbst immer für Verständigung und Versöhnung einsetzt.
11: Für mich war es eine Offenbarung, einmal wie gespalten unsere Gesellschaft doch ist und wie stark die Befindlichkeiten gegenüber der bisherigen Politik und ihren Vertretern ist. Das hatte ich in dieser Weise so nicht erwartet.
5: In einer Erklärung fordert der Bischof die AfD dazu auf, im Fall einer Regierungsverantwortung Grundgesetz und Landesverfassung uneingeschränkt zu achten und die Würde aller Menschen zu wahren. Doch kommt es wirklich schnell zu einer Regierungsbildung? Da gibt es Zweifel in Sachsen-Anhalt, auch bei Patrice Heine, Chef des Chemieparkes in Bitterfeld-Wolfen, wo etwa 300 Firmen mit 12.000 Mitarbeitern angesiedelt sind.
12: Ich glaube, dass uns im Moment jedenfalls eine längere Hängepartie droht, bis wir Klarheit darüber haben, wie es dann weitergehen soll und auch weitergehen kann. Das sind eben in der Regel dann keine guten Voraussetzungen für weitere wirtschaftliche Entwicklungen, weil speziell Investitionen, auch neue Investitionen, natürlich gerne an Orte gehen, wo klar ist, was demnächst passiert.
5: Von einer Aufbruchstimmung ist in der Wirtschaft nach dem AfD-Wahlsieg wenig zu spüren.
4: Ein Bericht von André Damm. Entschieden wurde zwar in Magdeburg, aber die politischen Erschütterungen der Landtagswahl in Sachsen-Anhalt, die waren schnell auch in Berlin zu spüren. Die Union spricht von einer Zäsur, der Kanzler von einem Schock und in der Koalition wächst der Druck, Konsequenzen zu ziehen. Und auch die SPD fragt sich, ob die Menschen überhaupt noch erkennen, für wen und wofür sie steht. Wie Kanzler, Koalition und Opposition heute reagiert haben, das berichtet ARD-Hauptstadtkorrespondent Dietrich Karl Meurer.
13: Die absolute Mehrheit hat die AfD zwar verpasst, die Partei spricht dennoch von einem klaren Regierungsauftrag.

0: Merz ein. Er spricht von einem tiefen Vertrauensverlust und kündigt an:
1: Wir müssen versuchen, ich selbst auch, die Menschen auch in ihrer ganzen Emotionalität stärker zu erreichen.
0: Nachdenklich zeigt sich auch die Spitze vom Koalitionspartner SPD. Parteichefin Bärbel Baas spricht von einem klaren Warnsignal für die Bundesregierung. Die geplanten Reformen hält auch sie für notwendig.
2: Damit unsere sozialen Sicherungssysteme auch in Zukunft bestehen können und die Wirtschaft wieder in Schwung kommt.
0: Allerdings mit Blick auf die große Unzufriedenheit im Land sagt sie:
2: Wir dürfen die Sozialreform nicht gegen die Menschen machen.
0: Über den weiteren Reformkurs dürfte also neu diskutiert werden. Auch die kleineren Parteien suchen nach Antworten auf den AfD-Erfolg in Sachsen-Anhalt. Grünen-Chef Felix Banatschak bleibt dabei gleich im Oppositionsmodus.
3: Business as usual ist jetzt nicht die richtige Antwort. Und einfach zu glauben, man müsse den Menschen nur besser erklären, was man Glorreiches tue, und nochmal sich in die Selbstverleugnung zu begeben, es gäbe keinen Zweifel am grundsätzlichen Kurs der Bundesregierung, halte ich wirklich für die denkbar falsche Reaktion.
0: Linken-Chefin Ines Schwertner blickt auf die AfD und warnt: Noch nie seit dem Ende des Zweiten Weltkriegs stand eine rechtsextreme Partei wieder in der Nähe der Macht.
4: Es könnte einige wenige Stimmen nur brauchen, um sie wieder an die Schalthebel der Macht zu bringen. Wir sind angetreten, sie davon fernzuhalten. Dazu stehen wir weiter.
0: Das BSW hält am Tag nach der Wahl als einzige Partei keine Pressekonferenz ab.
5: Dietrich Karl Meurer mit Reaktionen aus Berlin zum Wahlausgang in Sachsen-Anhalt und zu den Folgen.
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5: Ja, die AfD hat die Wahl in Sachsen-Anhalt gewonnen, das ist keine Überraschung. Doch weder Wahlsieger noch die anderen Parteien haben einen Plan, was sie mit dem Ergebnis machen können und wollen, meint Gabor Hallers in seinem Kommentar.
7: Dass die Wahl so ausgehen wird, war abzusehen seit Monaten und jetzt sitzen wir, aber vor allem die Politik, ratlos vor einem Ergebnis, das doch zu erwarten war und auf das sich niemand so richtig vorbereitet hat. Da ist der Wahlsieger AfD. Die Partei hat den Auftrag, eine Regierung zu bilden, so ist das in einer Demokratie üblich. Sie müsste also mit den anderen reden, sie einladen, Kompromisse ausloten. Der Spitzenkandidat hat das aber vor der Wahl mehr oder weniger ausgeschlossen und jetzt kündigt Ulrich Siegmund an, er wolle die Hand ausstrecken, aber lässt schon durchblicken, dass er nicht wirklich gewillt ist, Kompromisse zu schließen. Das Wahlergebnis war abzusehen, die anderen Parteien haben aber die Augen verschlossen mit der Strategie, es wird schon wieder einmal gut gehen, das ist aber zu wenig. Die Union zum Beispiel wusste doch, dass es wahrscheinlich keine Mehrheit gegen die AfD ohne die Linken gibt. Aber sie mogelt sich um klare Aussagen in Sachsen-Anhalt herum, während sie in Thüringen und Sachsen längst mit der Linken kooperiert. Was auch nicht mehr überrascht, sehr viele Sachsen-Anhalter haben eine Partei gewählt, deren Landesverband als gesichert rechtsextrem eingestuft ist. Im Umfeld des Spitzenkandidaten sind Leute, die bei der HDJ waren. Das ist eine Jugendorganisation, die verboten wurde, weil sie wesensverwandt mit dem Nationalsozialismus ist. Oder die Vetternwirtschaft. Da haben Parteifreunde, Familienmitglieder gegenseitig angestellt. Das alles stört die Wählerinnen und Wähler ganz offensichtlich nicht. Sie haben für einen Kandidaten gestimmt, der keine Antworten auf kritische Fragen gibt, außer ein Lächeln, das manchmal ins Auslachen kippt. Wer aber ein Land regieren will, muss auf andere zugehen, sich wirklich interessieren, auch für die, die eben nicht AfD gewählt haben, also die Mehrheit im Land. Menschen machen sich Sorgen oder sie haben Angst, weil sie aus Ländern kommen, die die AfD als kulturfremd bezeichnet, weil sie behinderte Kinder haben, die die AfD nicht mehr an gemeinsamen Schulen unterrichten will. Was aber genauso wenig geht, die Menschen ignorieren, die AfD gewählt haben. Sachsen-Anhalt hat nochmal gezeigt, Brandmauern scheitern an der Realität. Es wird nicht mehr gehen, ohne miteinander zu reden. Es wird nicht mehr gehen, der AfD demokratische Rechte zu verweigern, auch im Bundestag, wenn es um Vizepräsidenten oder Sitzungssäle geht. Das Land ist tief gespalten und auch in Berlin sehe ich Ratlosigkeit und Floskeln. Die Union sagt, sie erreiche Menschen nicht emotional. Die SPD spricht von einem stabilen Ergebnis. Man will wieder besser regieren, besser erklären. Was denken sich nur Wählerinnen und Wähler, wenn sie das hören? Vielleicht sollten wir alle im Land mehr Optimismus wagen, nicht alles schlechtreden. Die Wahlbeteiligung zum Beispiel war riesig. Es haben sich viele Menschen für Demokratie engagiert. Das Land steht also nicht am Abgrund. Das sollten wir uns von der AfD nicht einreden lassen.
5: Die Meinung von Gabor Hallers. Die Zeit jetzt gleich 1.15 Uhr.
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0: Und wir blicken weiter auf die Ergebnisse der Landtagswahl in Sachsen-Anhalt. Der bayerische Ministerpräsident und CSU-Chef Markus Söder hat immer vor einer AfD-Regierung gewarnt. Jetzt hat er gesagt, die sollen mal zeigen, ob sie regieren können. Man solle nicht auf Biegen und Brechen versuchen, eine halbe Stimme Mehrheit zusammenzusuchen. Im ARD-Brennpunkt, da hat Markus Preis gefragt, warum er das jetzt so gesagt hat.
1: Naja, natürlich ist das ein Epochenbruch und ein Schock für viele, aber es ist ein klares demokratisches Votum. Das muss man respektieren und anerkennen und jetzt nicht auf Biegen und Brechen versuchen, mit irgendwie einer halben Stimme in Mehrheit dann noch was dagegen zu haben. Jetzt ist die AfD am Zug nach diesem Wahlergebnis. Sie muss eine eigene Mehrheit organisieren. Sie muss sagen, was sie hat, mit wem sie es machen will. Und sie muss auch zeigen, welche Minister eigentlich dahinter stehen. Alles andere wäre jetzt das falsche Signal. Wir wollen keine Kooperation. Wir wollen auch keine Koalition, auf keinen Fall. Aber die AfD ist nun mal im Zug und man muss auch Wahlergebnisse letztlich dann demokratisch anerkennen.
2: Was kommt da aus Ihrer Sicht dann am Ende bei raus? Was ist Ihr Kalkül?
1: Na, das Kalkül ist zunächst mal, dass eine Wahl anzuerkennen gilt, die stattgefunden hat, auch nach demokratischen Gesichtspunkten. Die kann man nicht einfach verweigern. Das muss man auch so letztlich sehen. Wir haben eine klare Haltung dazu. Wir glauben, dass das ein Schaden für Deutschland und ein großer Schaden für Sachsen-Anhalt ist. Aber die Bürgerinnen und Bürger haben entschieden. Darum ist jetzt wichtig, dass man als Konsequenz daraus auch nach Berlin schaut. Es war ja eine Denkzettelwahl. Wahrscheinlich die größte Denkzettelwahl in der Geschichte der Bundesrepublik Deutschland. So etwas hat es noch nicht gegeben. Daraus muss auch eine Konsequenz gezogen werden. Und die Konsequenz heißt, dass Berliner Politik anders werden muss, verständlicher werden muss und dass Reformen auch gemacht werden. Ich finde es heute schon sehr bedenklich, dass einzelne SPD-Vertreter plötzlich sagen, man muss zurückrudern, denn mit 9% der SPD in Sachsen-Anhalt gibt es kein Votum für eine grundsätzliche Änderung einer Reformpolitik.
2: Komme ich gleich nochmal darauf zurück. Sie sagen Denkzettelwahl. Über 50% der Wähler in Sachsen-Anhalt haben Parteien gewählt, die gegen die hohen Ausgaben für Verteidigung und gegen diese hohe Ukraine-Unterstützung sind. Ändern Sie das jetzt?
1: Nein, das ändert aber nicht grundlegend. Das ist ja auch eine besondere Position, die, glaube ich, in den neuen Ländern stärker ist. Aber ich glaube schon, dass es wichtig ist, zu kommunizieren, auch klarzumachen, dass nicht das Thema Ukraine das Wichtigste ist, sondern zunächst mal Deutschland selbst. Es geht um die Sicherheit Deutschlands bei der Unterstützung der Ukraine. Aber es kommt auch davon, dass wir insgesamt klarmachen, dass uns die normalen Bürgerinnen und Bürger in unserem Land, die Arbeitnehmer, die Busfahrer, die Krankenschwester, auch die vielen Ärzte, die Tolles leisten, dass uns die mindestens so wichtig, wenn nicht wichtiger sind, als das, was da stattfindet. Und wenn ich das ergänze, darf. Für mich ist eines klar, wir unterstützen die Ukraine, aber wehrfähige Männer aus der Ukraine sollten besser in ihrem Land den Dienst leisten als bei uns sein.
2: Das Ergebnis von gestern stellt für viele auch den Kanzler in Frage. Wackelt der Stuhl von Friedrich Merz?
1: Nein, aber es ist eine Herausforderung. Das ist ja ganz klar. Also der Stuhl eines Kanzlers ist ja verfassungsrechtlich sehr, sehr stark. Das ist bewusst so gewählt. Aber natürlich sind wir alle in der Herausforderung, auch Friedrich Merz selbst. Ich glaube, das hat er auch verstanden. Es hat heute in dieser Pressekonferenz auch von ihm sehr deutlich geworden, dass er auch weiß, dass er selbst damit in Verbindung steht. Das heißt, wir alle müssen uns verbessern. Aber noch einmal, es muss die Regierung gesamt in Berlin sein.
0: Sagt der CSU-Chef Markus Söder. 1:18 Uhr. Plötzlich kein Strom mehr. Ein Szenario, das nach einem Anschlag Anfang des Jahres in Berlin genauso eingetreten ist. Rund 45.000 Haushalte waren fast eine Woche ohne Strom. Wie können sich Städte und Gemeinden besser vorbereiten? Wie können sie resilienter werden? Genau darum geht es bei der ersten hessischen Resilienzwoche. Zum Start hat Anna Vogel das sogenannte EHAB, ein Reallabor auf dem Campus der TU Darmstadt, besucht.
3: Auf den ersten Blick sieht es ganz gewöhnlich aus. Das kleine Holzhaus mit der schillernden Außenfassade auf einer Wiese am äußersten Campusrand der TU Darmstadt. Tatsächlich aber verbirgt sich darin ein Reallabor, erklärt Joachim Schulze als Leiter der Reallabore im Transfer- und Anwendungszentrum Digitale Resilienz.
4: Die Idee hinter dem Haus ist, dass wenn es zu einem Stromausfall, zu einem Blackout kommt, dieses Haus eben weiterhin Energie gewinnen kann. Es hat Photovoltaik auf der Fassade und auf dem Dach. Und soll sozusagen zu einer Anlaufstelle im Krisenfall werden, auch für die Bevölkerung.
3: Das Haus ist das, was Forscher wie Joachim Schulze inselfähig nennen. Selbst wenn in Darmstadt die Mobilfunkmasten ausfallen und das Wasser nicht mehr gepumpt werden könnte, wäre dieses Haus in der Lage, Geräte zu laden, Informationen zu vermitteln und Drohnen von hier aus zu steuern. Unabhängig vom Stromnetz zu sein, das schaffen bislang allerdings nur wenige Haushalte mit Photovoltaik auf dem Dach, erklärt die Direktorin des Anwendungs- und Digitalzentrums Michelle Knott.
5: Das ist wichtig für alle Leute, die eine PV-Anlage auf dem Dach haben und einen Speicher im Keller, dass ihnen klar wird, was brauchen sie noch für eine Technik dazwischen, quasi, um Strom auch nutzen zu können, der aus ihrer eigenen PV-Anlage kommt. Weil im Moment können das die wenigsten von uns nutzen.
3: Der Untersuchungsbericht zum Stromausfall in Berlin zu Beginn des Jahres zeigt, 95% der Haushalte konnten sich nicht selbst mit Strom versorgen. Ein Zustand, der sich dringend verändern muss. Das macht angesichts einer wachsenden Bedrohungslage auch Digitalministerin Christina Sinemus deutlich.
6: Wir wollen vorbereitet sein. Wir wollen uns nicht fürchten und passiv sein. Wir wollen aktiv sein. Wir wollen gestalten und wir wollen Möglichkeiten zur Problemlösung entwickeln. Mein vordringlichstes Ziel ist, dass wir hier zeigen können, wie wir in der Krise auch wirklich unabhängig reagieren können und dass wir dann diese Erkenntnisse weit und sehr bürgernah ausrollen.
3: Dabei geht es Christina Sinemus nicht nur um eine Veränderung in Hessen. Sie glaubt, die Arbeit in Darmstadt könnte auch national eine wichtige Rolle dabei spielen, das Land resilienter zu machen. Die Präsidentin der TU Darmstadt, Tanja Brühl, stimmt zu.
7: In Darmstadt haben wir eine lange Tradition der interdisziplinären Zusammenarbeit, auch im Bereich der Resilienz. Und wir glauben, dass jetzt ein neuer Kraftakt nötig ist, dass es wirklich auch national über ganz Deutschland koordiniert eine Anlaufstelle gibt, die die Forschung koordiniert, plant und voranbringt. Und das könnte aus unserer Sicht Darmstadt, könnte Südhessen sein.
0: Die Zeit 1.21 Uhr.
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0: Heute vor 40 Jahren wurde Pro Asyl gegründet. Die Bundesarbeitsgemeinschaft entstand in einer Zeit, in der die Auseinandersetzung um das Asylrecht in Westdeutschland auf einem vorläufigen Höhepunkt angelangt war. Oliver Rustemeyer blickt zurück.
9: Hier ist das erste deutsche Fernsehen mit der Tagesschau. Der Strom von Asylanten in die Bundesrepublik wird zum innenpolitischen Zankapfel. Fast 100.000 werden es sein, ihr gegen Jahresende eine Änderung in Verfahrensrecht und Praxis den Zustrom drosselt.
10: Ich bin auch der Meinung, dass sich die Not der Erde auf deutschem Boden nicht lösen lässt.
11: Bayerns CSU-Innenminister Gerold Tandler im Bundestagswahlkampf vor 40 Jahren. Die Stimmung gegenüber Asylsuchenden, von denen seit dem Herbst 1985 immer mehr ins Land strömen, ist nicht nur in Bayern ablehnend. Unterstützung für Geflüchtete gibt es zwar, aber die Hilfsangebote sind zersplittert. Und so bündeln im Herbst 86 Mitarbeiter aus Menschenrechtsorganisationen, Kirchengemeinden und Gewerkschaften ihre Kräfte. In der Bundesarbeitsgemeinschaft Pro Asyl.
12: Es war eine Situation des Vorwahlkampfs 1986 und wir haben erlebt, dass immer wieder die Asylthematik reingezogen wird, um Stimmen zu fangen. Und in der Situation kam die Gründung gerade rechtzeitig, um die Stimme zu erheben, sagen so nicht.
11: Gründungsmitglied Günther Burkhardt und sein Team sehen hier einen Auftrag. Gerade Anfang der 90er, nach den heftigen, rassistisch motivierten Ausschreitungen in Rostock-Lichtenhagen.
13: Bis nachts 2 Uhr flogen Brandflaschen gegen das Ausländerwohnheim und gegen die Polizei.
14: Die Vorgänge hier werden begleitet von Sprechchören Deutschland den Deutschen und Ausländer raus. Eine wirklich ekelhafte Veranstaltung.
11: Die politische Debatte nimmt eine klare Richtung. Das Grundrecht auf Asyl soll im Grundgesetz eingeschränkt werden. Die Änderung kommt 1993.
15: Das war eine ganz große Niederlage. Als wir Pro Asyl gegründet haben, konnten wir eigentlich davon nicht ausgehen, dass es mal zu einer Änderung unserer Verfassung kommt, um die Situation von Flüchtlingen schlechter zu stellen.
11: Gründungsmitglied Jürgen Miksch und seine Kollegen vertreten immer wieder Schutzsuchende vor Gericht. Sie haben sich in Griechenland vom Zustand der Abschiebezentren ein Bild gemacht oder wie hier Günther Burkhardt am Frankfurter Flughafen gegen die Abschiebung afghanischer Flüchtlinge protestiert.
16: Wo auf dem Rücken der Betroffenen ein Exempel statuiert wird, vor allem mit Signal auf die rechtspopulistischen Wählerschichten in Deutschland, die offensichtlich das Innenministerium und die CDU/CSU wieder für sich gewinnen wollen.
11: Pro-Asyl-Mitbegründer ist damals der mittlerweile verstorbene Priester Herbert Leuninger. Er ließ sich teilweise von der katholischen Kirche freistellen, um sich unabhängig zu engagieren und hat es nie bereut.
17: Das schönste Erlebnis war die Freundschaft mit Flüchtlingen und ich denke vor allem daran zurück, dass ich Flüchtlingskinder taufen durfte.
11: Auch 40 Jahre nach der Gründung von ProAsyl ist die politische Debatte über eine humane Flüchtlingspolitik in vollem Gang. Ganz aktuell, seitdem im Sommer 2026 die Reform des gemeinsamen europäischen Asylsystems in Kraft getreten ist.
18: Die Migrationswende ist eingeleitet, national und europäisch.
19: Nach Jahren der Unordnung.
20: Abschiebezentren in Drittstaaten.
21: Die EU schafft damit die Möglichkeit, Menschen in Länder abzuschieben, mit denen sie überhaupt gar nichts verbindet.
22: Für mich heißt die Reform jetzt nichts Gutes für Asylsuchende.
23: Tiefpunkt für Menschenrechte und Rechtsstaatlichkeit in Europa.
11: Auch in diese Diskussion mischt ProAsyl sich ein. Gegründet wurde die Bundesarbeitsgemeinschaft am 8. September 1986. Heute vor 40 Jahren.
0: Und das war der Stichtag von Oliver Rustemeier um 1.25 Uhr.
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0: Mit Maximilian Seib.
24: Sie waren gefordert und sie haben geliefert. Die deutschen Basketballerinnen haben bei der Heim-WM die Gruppenphase überstanden durch einen überzeugenden Sieg gegen Mali im letzten Gruppenspiel. Am Ende stand ein 83-58. Aus Berlin, Armin Lehmann.
25: Unter den Augen von Welt- und Europameister Dennis Schröder zeigten Deutschlands Basketballerinnen bei der Heim-WM in Berlin ihre mit Abstand beste Leistung. Am Ende war es ein ganz deutliches 83-58 gegen Mali. Und damit holen die deutschen Basketballerinnen sich den zweiten Platz in dieser Gruppe A hinter Gruppensieger Spanien und müssen ran gegen Korea. Deutschland sicher favorisiert, aber es ist halt ein sogenanntes Do-or-Die-Spiel. Du musst es unbedingt gewinnen und wenn ihnen das gelingt, dann stehen sie auch im Viertelfinale. Gegen Mali hatten sie nur in der Anfangsphase ein paar kleine Probleme. Am Ende mit einer überragenden Frieda Bühner und einer starken Luisa Geiselsöder gab es den deutlichen Sieg.
24: Die deutschen Basketballerinnen also mit einem Erfolg in der Bundeshauptstadt. Und wir bleiben noch in Berlin, schauen aber zum Frauenfußball. Da trafen am Abend in der Bundesliga Union Berlin und Eintracht Frankfurt aufeinander mit einem Happy End für die Frankfurterinnen. Sie gewannen mit 1:0. Lars Becker mit den Einzelheiten.
26: Dritte Niederlage für den ersten FC Union im dritten Spiel. Wichtiger 1:0 Auswärtserfolg für Frankfurt nach dem Aus in der Champions League Qualifikation. Vor knapp 6.000 Zuschauern an der alten Försterei vergab Union durch Steuerwahl freistehend die große Chance zur Führung. Dann übernahm Frankfurt, kam durch einen abgefälschten Kopfball von Freigang zum 1:0. Union-Keeperin Böhi stand mehrfach im Mittelpunkt, parierte auch einen Foul-Elfmeter von Dorsun herausragend. Frankfurt hätte zur Pause deutlich höher führen können. Auch die ausgeglichenere zweite Halbzeit blieb intensiv. Campbell vergab eine gute Chance zum Ausgleich. Freigang scheiterte dann freistehend an Böhi und in der letzten Sekunde der Nachspielzeit vergab dann Steuerwald erneut die große Chance, noch zum 1:1 zu kommen. Frankfurt brachte den knappen 1:0 Vorsprung über die Zeit. Eintracht bleibt weiter ungeschlagen und verbessert sich auf Tabellenplatz 3. Union steht weiter ohne jeden Punkt auf dem vorletzten Rang.
24: Heute Abend ist es soweit, die Königsklasse der Männer startet, die Champions League. Der BVB ist im Einsatz in einem vermeintlich nicht so schweren Spiel. Es geht gegen Villarreal. Vergangene Saison hat der BVB die Spanier 4:0 geschlagen. Villarreal hat zudem einen echten Fehlstart in der Liga hingelegt, ist nach 4 Spielen noch ohne Sieg. Doch Dortmunds Trainer Niko Kovac, der warnt davor, den Gegner zu unterschätzen.
27: Wir dürfen jetzt natürlich nicht den Fehler machen und das Ergebnis in der Liga im Moment bewerten. Und schon gar nicht überbewerten, weil das spiegelt nicht die Performance dieser Mannschaft in den ersten 4 Ligaspielen wider.
24: Ganz wichtig für Niko Kovac und den BVB gerade in solchen Spielen, der Torjäger Guirassy.
27: Seitdem der Serou hier ist, macht er einen richtig guten Job. Jede Mannschaft braucht solch einen Topstürmer. Er weiß, wie ich ihn sehe. Wir schätzen uns sehr. Und der Serou ist für uns, wie ich immer wieder sagte, eine Lebensversicherung.
24: Ja, das hört man doch gern vom eigenen Trainer. Zum Schluss schauen wir noch auf die weiteren Champions-League-Spiele in dieser Woche. Da gibt es 2 deutsch-norwegische Duelle. Am Mittwoch spielt der VfB Stuttgart gegen Vikings Stavanger und am Donnerstag der FC Bayern gegen Bodø Glimt. Ebenfalls am Donnerstag ist dann auch RB Leipzig im Einsatz, auswärts in Como in Italien.

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1: Um 1.30 Uhr mit Ronald Lessig. Die CDU in Sachsen-Anhalt zieht nach dem schlechten Abschneiden bei der Landtagswahl Konsequenzen. Wie Landeschef und Spitzenkandidat Schulze nach einer Sitzung mitteilte, stellen alle Mitglieder des Landesvorstandes ihre Ämter zur Verfügung. Über eine neue Parteiführung soll auf einem Sonderparteitag im November oder Dezember entschieden werden. Der Bundestagsabgeordnete Sepp Müller hat als erster angekündigt, für den Landesvorsitz zu kandidieren. Finanzminister Klingbeil stellt heute im Bundestag den Haushalt für das kommende Jahr vor. Rund 555 Milliarden Euro will die Bundesregierung 2027 ausgeben. Am stärksten steigt der Etat des Verteidigungsministeriums auf fast 110 Milliarden Euro. Aus Berlin Mario Kubina.
2: Die Regierung begründet das mit der Bedrohung durch Putins Russland. Aber der größte Haushaltsbrocken entfällt auch im nächsten Jahr auf ein anderes Ministerium, auf das für Arbeit und Soziales. Rund 200 Milliarden Euro stecken in diesem Einzeletat, mehr als ein Drittel des gesamten Bundeshaushalts. Größter Ausgabenposten im Sozialetat, Rente und Grundsicherung im Alter. Wenn es nach den einzelnen Ministerien gegangen wäre, lägen die Ausgaben insgesamt noch höher. Aber der Finanzminister hat ihnen Sparvorgaben gemacht.
1: Nach den drei Goethe-Instituten in Russland muss nun auch das deutsche Generalkonsulat in St. Petersburg schließen. Das russische Außenministerium erklärte, dass alle Mitarbeitenden der Vertretung bis zum 18. September das Land verlassen müssen. Aus Köln, Stefan Lack.
3: Nach Angaben des russischen Außenministeriums versteht sich dieser Schritt als direkte Vergeltungsmaßnahme auf die Schließung des russischen Hauses in Berlin sowie des russischen Generalkonsulats in Bonn. Die Bundesregierung hatte diese Maßnahmen zuvor damit begründet, dass sie Moskau für den versuchten Anschlag mit einer Sprengstoffdrohne auf den Flughafen Leipzig verantwortlich macht.
1: Die Europäische Union hat Investitionen von 200 Millionen Euro in Grönland angekündigt. Damit sollen sichere Internetverbindungen ausgebaut und die Erschließung kritischer Rohstoffe vorangebracht werden. Kommissionspräsidentin von der Leyen unterzeichnete bei ihrem Besuch zudem eine Erklärung zur Vertiefung der wirtschaftlichen und politischen Beziehungen. Grönland gehört zum Königreich Dänemark, verwaltet sich aber selbst. US-Präsident Trump hat mehrfach Gebietsansprüche auf die Insel erhoben. Das Wetter in Deutschland. Meist wechselnd bewölkt, im Südosten, später auch im Nordwesten Schauer bei 18 bis 12 Grad. Tagsüber fast überall Schauer oder Regen, im äußersten Süden und in Ostsachsen meist sonnig bei bis zu 18 Grad im Norden und 32 Grad im Süden. Morgen im Südosten Regen, im Nordwesten Schauer oder Gewitter, 16 bis 22 Grad. Das waren die Nachrichten.
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4: Um 1.33 Uhr zunächst mit einer Gefahrenmitteilung für Niedersachsen. In Bad Pyrmont kommt es wegen eines Wohnhausbrandes derzeit zu Rauchentwicklung und dem Austritt von Brandgasen. Anwohner werden gebeten, Fenster und Türen zu schließen sowie Lüftungen und Klimaanlagen abzuschalten. A1 Lübeck-Hamburg, die Norderelbbrücke ist in beiden Richtungen wegen eines Schwertransportes mehrfach kurzfristig bis ca. 5 Uhr gesperrt. Die A2 Dortmund Richtung Hannover ist zwischen Veltheim und Bad Eilsen nach einem Unfall gesperrt. Die A3 Arnheim Richtung Oberhausen ist zwischen Emmerich und Emmerich Ost nach einem Unfall bis ca. 2 Uhr gesperrt. Die A24 Hamburg Richtung Berlin ist zwischen Mainburg und Pritzwalk nach einem Unfall gesperrt. Und die A52 Essen Richtung Düsseldorf, die ist zwischen Essen-Bergerhausen und Essen-Süd ebenfalls nach einem Unfall gesperrt. Kommen Sie gut an Ihr Ziel.
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4: Mit Carsten Fick im Studio. Mit 43,8% hat die AfD die Landtagswahl in Sachsen-Anhalt deutlich gewonnen, aber für eine absolute Mehrheit erreicht es nicht. Die Regierungsbildung könnte also recht kompliziert werden. Also, wer wird in Sachsen-Anhalt regieren? Welche Rolle spielt plötzlich das BSW? Oder stehen die Zeichen vielleicht doch eher auf Neuwahlen? Und was macht das alles mit der Politik in Berlin und mit dem Bundeskanzler? Wir schauen nun genauer drauf in der neuesten Folge vom Podcast Berlin Code mit Host Linda Zervakis und mit den ARD-Hauptstadtkorrespondenten Markus Preis und Matthias Deiß.
5: Also, was passiert jetzt in Sachsen-Anhalt? Die AfD hat mit einem riesigen Abstand die Wahl gewonnen. Aber warum kann Ulrich Siegmund nicht einfach jetzt Ministerpräsident werden, Markus?
6: Ja, erstmal dazu müsste er sozusagen eine absolute Mehrheit haben. Die hat er nicht und einen Koalitionspartner auch noch nicht. Das wäre die normale Logik. Ich habe aber den Eindruck, er will auch nicht einfach so Ministerpräsident werden.
5: Was heißt das?
6: Naja, im ersten Wahlgang müsste er sozusagen eine absolute Mehrheit haben. Also das bedeutet eine Stimme mehr als die Hälfte sozusagen aller möglichen Stimmen. Und das könnte ja vielleicht sogar passieren, wenn es jemanden gibt aus einer anderen Partei, der sagt, komm, ich wähle ihn aus dem BSW, aus der CDU, will da gar keinem zu nahe treten. Und dann ist er auf einmal Ministerpräsident, aber hinterher hat er gar keine Mehrheit, wenn er dann regieren will, weil diese Leute sagen, ich habe ihn zwar gewählt, aber was er jetzt konkret vorhat, da gehe ich nicht mit. Und diese Gefahr hat er ja schon thematisiert vorher und heute auch nochmal sehr deutlich gemacht. Er war heute in der Pressekonferenz, ich habe ihn auch danach gefragt, was denn bedeutet Vertrauen und für ihn ganz klar, dass sich die Leute dann auch vorher dazu öffentlich bekennen, dass sie das machen werden. Also da hat er die Latte schon hochgehängt.
5: Was wäre denn seine Optimalvorstellung? Also es wird ja auch immer mal wieder das Wort Minderheitsregierung genannt oder auch Neuwahlen. Wie muss man das einschätzen?
7: Dann seine Optimalvorstellung ist, dass er mit einer sicheren Mehrheit regieren kann. Das hat jetzt von den Wählerstimmen her nicht erstmal funktioniert. Das heißt, er versucht jetzt in den nächsten Tagen und Wochen diese Mehrheit noch zu organisieren, indem er verbindliche Gespräche führt mit dem BSW, um die zu überzeugen, zu sagen, enthaltet euch nicht nur im dritten Wahlgang und ermöglicht es mir, damit Ministerpräsident zu werden, sondern lasst uns eine stabile Mehrheit schmieden. Oder, das ist der zweite Plan, eben einzelne CDU-Abgeordnete zu überzeugen, in die AfD zu wechseln. Dann hätte er kein Problem mehr, dann hätte er eine eigene Mehrheit und dann könnte er ohne eben diese ganzen Unsicherheiten, die Markus auch gerade beschrieben hat, regieren. Das ist sein Plan.
5: Okay, jetzt kommen wir auf das BSW. Hat ja auf einmal eine Sonderfunktion bekommen, weil sie es geschafft haben, über die 5%-Hürde zu kommen. Wir hören uns mal die Parteivorsitzende Amira Mohamed Ali dazu an.
8: In Sachfragen, also in einzelnen Punkten, da wo wir der Meinung sind, das ist ein richtiges Anliegen, dann werden wir dieses Anliegen verfolgen und zwar egal mit welcher Partei, auch mit der AfD, wenn denn da Dinge sein sollten, die man miteinander umsetzen kann. An vielen Stellen, das weiß ich jetzt schon, wird das überhaupt nicht gehen, weil wir programmatisch große Unterschiede zur AfD haben.
5: Also wie wahrscheinlich ist es, dass das BSW damit macht?
6: Also ich glaube, man wird an zwei Stellen sehen, wie ernst und ehrlich beide Parteien sind. Die AfD wird man sehen, ob sie vielleicht sich doch auf so eine Minderheitsmöglichkeit einlässt, einfach indem das BSW sich zum Beispiel enthält und dann wäre Ulrich Siegmund der Ministerpräsident. Und beim BSW, da habe ich es eigentlich immer so verstanden, dass wir sagen, wir wollen auch nicht, dass Ulrich Siegmund Ministerpräsident wird. Wir wollen, dass eine überparteilich starke Figur aus Sachsen-Anhalt sozusagen der Ministerpräsident wird. Ich bin gespannt, einer der Spitzenkandidaten in Sachsen-Anhalt hat ja angekündigt, dass in den nächsten Tagen da jemand präsentiert werden soll. Wenn das nicht passiert und es doch am Ende um Ulrich Siegmund geht, dann finde ich, hat auch das BSW da nochmal sein wahres Gesicht gezeigt.
7: Also ich würde gerne noch dazu was sagen. Ich habe das Interview mit Frau Mohamed Ali vorhin geführt, heute Vormittag. Und ich finde es in hohem Maße unehrlich, um es mal klar zu sagen. Denn Sie sagen, wir werden Ulrich Siegmund nicht zum Ministerpräsident machen. Aber in einzelnen Sachfragen arbeiten wir möglicherweise dann mit der AfD zusammen. Das ist ehrlich gesagt Humbug. Wenn ich mich im dritten Wahlkampf enthalte, und das weiß das BSW ganz genau, dann wird Ulrich Siegmund zum Ministerpräsident und dann habe ich ihm als BSW ins Amt geholfen. Dazu, finde ich, muss das BSW stehen. Da redet man sich im Moment noch herum. Und ich glaube, diese Chimäre jetzt zu sagen, es gibt da möglicherweise so einen überparteilichen Kandidaten, der jetzt über alle Parteien das Land zusammenhält. Es gibt keine Idee vom BSW, wer das sein soll. Ich habe es jedenfalls nicht gehört. Ich halte es auch für absolut unrealistisch, dass die AfD auf sowas eingehen würde. Die haben jetzt über 44% der Stimmen bekommen und das weiß das BSW ganz genau.
5: Für die AfD-Chefs Alice Weidel und Tino Chrupalla, die haben ja gestern auch gesagt, bei der Zahl 44,3% ist ja wohl auch ganz klar, wir haben hier den Regierungsauftrag. Und Chrupalla hat sich heute Morgen auch nochmal geäußert. Da hören wir auch einmal rein.
9: In die CDU muss sich auch gerade in Ostdeutschland klar werden, ob sie einen weiter so will. Denn der gestrige Tag hat auch gezeigt, die Brandmauer, die die CDU, die Friedrich Merz errichtet hat, die wurde gestern abgewählt. Mit ganz klarer Mehrheit wurde sie abgewählt. Und wenn die CDU diesen Weg weiter beschreiten möchte, dann wird es auf kurze Sicht auch in Ostdeutschland keine CDU mehr geben. Die Volkspartei CDU erodiert. Und deswegen sind wir gesprächsbereit, auch in Richtung CDU, uns dort zu verständigen.
5: Was heißt das jetzt? Und glaubt ihr, dass es dazu kommt, dass die CDU sich auf Gespräche einlässt mit der AfD?
7: Ist für mich ein vergiftetes Angebot und das weiß Herr Chrupalla ganz genau. Die CDU hat sich klar festgelegt, es gibt einen Unvereinbarkeitsbeschluss. Das würde die Bundespartei auch zerreißen und deswegen will sie es nicht machen. Das weiß Herr Chrupalla ganz genau. Und ich hatte ihn heute Morgen auch im Interview, ich habe schon den Eindruck, dass man das innerhalb der AfD selbst weiß und dass das nicht die Strategie ist, jetzt die gesamte CDU in Sachsen-Anhalt da in eine feste Koalition zu locken, sondern die haben ganz genau identifiziert, die haben sich die Fraktionen ganz genau angeguckt, der CDU im Landtag, und haben gesagt, die drei Leute da, das sind die Wackelkandidaten. Mhm. Die sprechen wir jetzt mal ganz genau an. Auf der anderen Seite weiß das, glaube ich, auch die Fraktionsführung und die Landesführung der CDU und versucht in diesen Stunden jetzt genau diese Abgeordneten sozusagen zu bearbeiten und auch so fest zu zementieren im CDU-Lager. Ich habe gehört, denen wird gesagt, wenn ihr das macht, seid ihr diejenigen, die hier ins Geschichtsbuch eingehen, als diejenigen, die dafür verantwortlich sind, dass das Land an Rechtsextremisten gegangen ist. Das könnt ihr dann in eurem Freundeskreis erzählen, das könnt ihr in dem Familienkreis erzählen und dass ihr seid nachher die, die schuld sind. Möglicherweise würden auch diesen drei Abgeordneten oder zumindest einem davon auch ein Fraktionsamt angeboten. Das sind so Mittel aus der Politik, die kann man jetzt gut oder schlecht finden, aber mit diesen Mitteln wird Politik gemacht und wird hinter den Kulissen auch gearbeitet.
5: Okay. Ja, ob die Brandmauer für die CDU steht, da hören wir uns auch mal Sven Schulze an, den amtierenden CDU-Ministerpräsidenten von Sachsen-Anhalt, was der dazu gestern gesagt hat.
10: Steht die Brandmauer, ja oder nein? Also wir haben Beschlüsse auf Bundesebene, aber wir haben am Ende jetzt eine Hochrechnung, die uns, ja, sage ich ganz offen, schon hart trifft. Und deswegen müssen wir damit jetzt erstmal umgehen.
5: Boah, der hat auch noch ein bisschen was zu bearbeiten. Was sind die Debatten in der Union? Die schließen das komplett aus, ne?
6: Ja, ich glaube, die verweisen auf die Beschlüsse. Und das war auch immer sehr einfach, weil einfach die Ergebnisse nicht die waren, die wir gestern gesehen haben. Also wenn die Union noch klar vorne ist und die AfD ist irgendwie bei 17-18%, dann kann die AfD argumentieren, es gäbe doch eine Mehrheit für eine andere Politik. Aber die CDU kann sehr klar sagen, ja, aber leider nicht mit uns. Und das gehört in der Demokratie auch dazu, dass wir uns das auch vorstellen können, was ihr euch vorstellt. Und das tun wir in dem Fall nicht. Ich glaube, die Lage ändert sich schon bei solchen Ergebnissen, wie wir sie gestern gesehen haben. Also 17 zu im Prinzip 44. Das sind eben ganz unterschiedliche Größenverhältnisse. Und da ist die Frage sozusagen, wie geht man künftig mit dieser Partei um? Nochmal anders virulent. Und ich finde auch, es ist eine Frage auch jetzt der Glaubwürdigkeit für die CDU, was den anderen Unvereinbarkeitsbeschluss angeht, sich da auch nochmal wirklich ehrlich zu machen. Wir haben gestern Abend in der Runde hier bei uns im Hauptstadtstudio ja wirklich einen sofortigen Schlagabtausch zwischen der Linken und der CDU erlebt. Und eigentlich müssten die beiden ja künftig zusammenarbeiten. Also da einfach mit den alten Aussagen jetzt weiter durchzulaufen nach so einem Erdbeben, das ist, glaube ich, der Sache auch nicht mehr angemessen. Und ich frage mich auch die ganze Zeit, was dann da eigentlich gilt, wenn man das auch als CDU, wir haben gerade den Bundeskanzler auch bei der Pressekonferenz erlebt, wie angefasst er war, wie sehr er das als Zäsur sozusagen für Deutschland auch gesehen hat. Wenn das so schlimm ist, ist dann nicht der Spruch sozusagen erst das Land, dann die Partei? Also müsste man dann auch über den Schatten der eigenen Unvereinbarkeitsbeschlüsse, in dem Fall mit den Linken, nicht auch springen? Also das ist mir ehrlich gesagt in dem, was wir heute erleben, ein bisschen wenig, einfach nur diese Speaking Points der letzten Jahre zu wiederholen. Wir haben Unvereinbarkeitsbeschlüsse. Ich glaube, man muss sich da grundsätzlich Gedanken machen. Wie überlebt man wirklich in so einer Parteienlandschaft?
5: Du hast es eben angesprochen, Berlin. Wir wagen jetzt mal den Sprung von Magdeburg nach Berlin und was dieses Ergebnis am Ende auch mit der CDU hier in Berlin macht. Speziell Friedrich Merz. Es hieß die ganze Zeit, nein, der steht nicht zur Debatte. Der hat vorhin die Bundespressekonferenz gegeben, heute Mittag. Wie hat er da gewirkt und wie hat er reagiert, Friedrich Merz?
6: Also ich war eben ja in der Pressekonferenz und muss sagen, wenn man ihn sonst häufig erlebt, selbst in schwierigsten Lagen, wo man ihn ja fast ein bisschen dann weltfremd findet, da tritt er unglaublich selbstbewusst dann noch auf, breitbeinig, und erklärt ein bisschen, wie die Lage der Dinge sind, wo man selber sagt, also ich glaube, die Wahrnehmung ist gerade eine andere. Eben war er unglaublich zerknirscht, kleinlaut. Und man hat gemerkt, dass ihn das wirklich angefasst hat, schockiert hat, diese Situation. Und ich habe Friedrich Merz so in dieser Art selten gesehen, auch dass er über sich dann ein bisschen gesprochen hat, dass er sich schon auch fragt, wie konnte das passieren, wie konnte auch mir das passieren, dass Rechtspopulisten, so hat er es gesagt, in Deutschland halt in so eine Position jetzt gekommen sind. Also das war schon ein anderer Prozess. Es ist natürlich auch einer der politischen Kommunikation. Das Wort, ich habe verstanden, ist ihm nicht über die Lippen gekommen, aber das muss er jetzt auch sehr stark kommunizieren. Einen großen Teil der Wähler, aber auch einen großen Teil seiner eigenen Abgeordneten, zum Beispiel in der Bundestagsfraktion.
7: Also mir ist noch was anderes aufgefallen. Ja, du hast recht, dieses Zerknirschte, das kann aber auch Taktik sein, finde ich. Denn er hat dann so en passant schon mal zwei Sündenböcke reingeschoben, so quasi unter der Türkante. Und er hat dazu nicht gehört. Und Sven Schulze hat da auch nicht zugezählt, sondern er hat gesagt, erstens Wladimir Putin. Der würden in Moskau jetzt die Sektkorken knallen, die hätten versucht, diesen Wahlkampf zu beeinflussen. Das hat er ganz geschickt gemacht, finde ich. Und dabei auch vergessen zu erwähnen, dass in der CDU längst eine Diskussion am Gange ist, ob es nicht ein schwerer Fehler von ihm war, jetzt vor dieser Wahl, das war ja ein Dienstag vor der Wahl, Russland die Urheberschaft für diesen Anschlagsversuch am Flughafen Leipzig zuzuschieben. Denn das hat im Wahlkampf zum Schluss auch noch eine große Rolle gespielt. Das ist der erste Sündenbock. Der zweite Sündenbock hat er persönlich nicht benannt, aber als Namen. Aber alle wussten, wen er meint, Sepp Müller. Das ist ein Bundestagsabgeordneter, der auch im Landesvorstand Sachsen-Anhalt sitzt und der eben am Donnerstag, das ist so ein Gegner von Sven Schulze, und der hat am Donnerstag nochmal gesagt, das, was Markus gerade gesagt hat, was sich eigentlich verändern muss, dieser Unvereinbarkeitsbeschluss mit der Linken, der muss unbedingt gelten, und hat damit natürlich Sven Schulze so ein bisschen dieses Hintertürchen, was du gerade angesprochen hast, dicht gemacht. Und da hat er gesagt, wer am Donnerstag vor der Wahl dem Kandidaten in den Rücken fällt, der, das ist nicht akzeptabel. Jeder wusste, wer gemeint ist, hat wohl auch Applaus in den Gremien gegeben. Mal gucken, das ist ein Fraktionsvize hier, wie lange der das noch ist. Aber das ist was, wo ein Kanzler sehr taktisch agiert und sagt, das sind die beiden Sündenböcke, und damit von sich ablenkt. Denn ja, er weiß ganz genau, das waren auch seine Umfragewerte, das ist auch die Politik der Bundesregierung gewesen, und dann noch Wladimir Putin. Das, finde ich, widerspricht so ein bisschen, wie zerknirscht er am Ende wirklich ist. Und ein letztes Argument, er hat dann aber auch gesagt, ja, er müsse jetzt den Sound so ein bisschen ändern, er müsse die Reform noch mal ein bisschen erklären, aber an der Politik werde sich überhaupt nichts ändern. Und da ist die Frage, wenn das die schwerste Niederlage für die Union seit Jahrzehnten ist, so hat er es ja gesagt, dann ist die Frage, ob da nicht ein bisschen mehr kommen müsste.
6: Aber das haben wir jetzt sehr gut dekodiert. Aber ich hoffe, dass Friedrich Merz nicht ernsthaft glaubt, dass er damit durchkommt. Weil das sind genau die Politprofi-Kniffe von einst. Ja. Und ich habe ja vorhin schon mal gesagt, da ist mehr in Bewegung gerade. Das ist eine Welle, die da unterwegs ist.
5: Und, das wollte
6: und da kann ich nicht sagen, ich kenne noch einen ganz tollen Trick auf dem Surfbrett. Da kommt ein Tsunami jetzt gerade an. Und das hoffe ich, dass er nicht denkt, dass er mit solchen, sagen wir mal, geschickten Beiboten, wie du es gesagt hast, die er quasi noch da mit dazu führt, das irgendwie argumentativ widerlegen kann. Wenn er das glaubt, ist er verloren.
5: Also ich möchte da gleich auch noch was zu sagen. Für alle, die diese Pressekonferenz nicht mitbekommen haben und nicht wissen, wie sie Friedrich Merz angehört hat, es war so.
11: Aufgeben ist für mich keine Option. Ich weiß, dass wir alle zusammen besser werden müssen. Und ich suche nach Wegen, wie wir das hinbekommen. Und es ist nicht nur eine Frage von rationalem Politikverständnis, sondern es ist auch eine Frage der Zuwendung, der Empathie, der Emotionen.
5: Also das wurde ja auch kritisiert. Ihm fehlt im Vergleich zu einem Ulrich Siegmund die Empathie, die Menschen einzufangen. Und jetzt auch bei der Pressekonferenz, was wir eben besprochen haben, sozusagen immer die anderen sind schuld und nicht selber mal bei sich zu suchen. Also glaubt ihr wirklich, er hat es verstanden? Und nimmt er jetzt Kurse, um empathischer zu werden, um anders auf die Menschen zuzugehen? Weil bei der AfD hat man ja das Gefühl, die haben von montags bis freitags haben die Coaching-Kurse.
6: Also ich glaube, das ist genau das, was die AfD sich jetzt wünscht. Genau diese Debatte. Er hat eine Situation, wo wir kein Wirtschaftswachstum mehr haben. oder er redet zwar immer von den zarten Pflänzchen, aber de facto haben wir keins. So, und er muss, wir haben eine alternde Gesellschaft, wir haben kein Wirtschaftswachstum, das heißt, die Kassen werden leerer. Das heißt, er muss irgendwie damit umgehen. Er macht jetzt Kürzungspolitik. Die Frage ist, ob er das an den richtigen Stellen macht, das kann man diskutieren, aber da sind objektiv Probleme. Man kann solche Reformen machen, wenn es gerade mit der Wirtschaft aufwärts geht, dann wird zwar irgendwie ein bisschen die Zuzahlung erhöht, aber ich habe auch eine Gehaltserhöhung. Er macht das jetzt quasi auf dem Weg nach unten. Das heißt, er ist objektiv in einer Situation, wo er nicht einfach so raus kann. Auch nicht, wenn er empathischer redet, wird die Rentenkasse nicht voller davon. Er kann jetzt allen sagen, komm, wir machen doch alles so weiter. Dann hat er aber andere Probleme. Und das ist eine Zwickmühle, glaube ich, wo ihn die AfD auch genau haben will. Und Sigmund hat ja auch gestern sehr bewusst aus meiner Sicht ganz am Anfang auch gesagt, Merz war der beste Wahlkämpfer, dass auch der Druck auf ihn wächst. Weil das ist sehr einfach, das polarisiert, das ist für Leute auch sehr verständlich, sozusagen diese Figur in den Mittelpunkt zu stellen. Und wenn die CDU an ihm festhält, ja, dann ist das aus Sicht der AfD das Problem. Und wenn sie ihn austauschen würde, dann würde sie sagen, ja, guck mal, so eine Regierung stellt dann auch noch den falschen Kanzler auf, macht die falsche Politik, warum wählen wir nicht gleich was anderes? Also da, das ist ein absolutes strategisches Dilemma, gerade auch für die Union.
7: Hinzu kommt eins noch, ich bin bei Markus, Sparmaßnahmen und Reformvorschläge empathisch zu verkaufen, ist eine große Herausforderung. Auf der anderen Seite ist für ihn die einzige Chance, jetzt im Amt zu bleiben, diese Reform wirklich durchzuziehen, weil das ist der letzte Punkt, wo er noch Glaubwürdigkeit überhaupt hat. Und da kommt jetzt die SPD ins Spiel,
5: ja, ganz
7: wo wir
5: genau
7: direkt nach der Wahl sehen, am Wahlabend, den SPD-Generalsekretär Tim Klüssendorf bei Markus in der Berliner Runde, der sofort die Rente mit 63, die Abschaffung in Frage stellt und sagt, da müssen wir nochmal drüber reden. Bärbel Baas macht da heute genauso weiter. Das ist, kann man sagen, auf der einen Seite, okay, die hören den Wähler und sagen, wenn wir nicht gewählt werden und so abgestraft werden, müssen wir reagieren. Aber das ist für Friedrich Merz ganz brandgefährlich. Das ist was, was seine Kanzlerschaft direkt in Frage stellt. Und insofern wird das Dilemma, was Markus gerade beschrieben hat, dadurch noch mal größer. Das ist wirklich eine schwere Lage.
5: Stehen die hinter ihm oder nicht?
6: Ja, aber wenn die CDU, sagen wir mal, auf das alles hört, was wir jetzt hören konnten, dann tauscht sie im Zweifel den Kanzler aus, kann man ja sagen, bei den Beliebtheitswerten, wie kann man da noch die Autorität haben, dann so unbeliebte Reformen durchzusetzen, also ändern wir den und dann ändern wir auch noch die Reformen, aber da wird ja jeder von außen sagen, ja gut, aber dann seid ihr ja komplett irgendwie zu nichts nutz. Und das ist halt die Schwierigkeit auch jetzt. Man kann sagen, wir haben verstanden und wir machen alles, was wir gehört haben, aber dann bleibt auch nichts mehr übrig. Dann bleibt die Person nicht übrig und die Politik bleibt nicht übrig.
5: Also die SPD sagt für sich, für ihre Partei, wir müssen irgendwie klar dastehen und gleichzeitig muss ja aber diese Koalition auch zusammenarbeiten und zeigen, hey, wir ziehen an einem Strang. Also wie kann das jetzt in Zukunft weitergehen?
6: Also ich glaube, was man an dem Wahlkampf ganz besonders sieht, ist, es braucht Personen. Es braucht Leute, die begeistern, wo sich andere eine Stunde anstellen, um ein Selfie zu machen. Ulrich Siegmund kann man finden, wie man will, aber das ist ein fundamentaler Unterschied zu allen Wahlkämpfen, die wir in der Geschichte der Bundesrepublik wahrscheinlich gesehen haben. Das gab es auf jeden Fall schon sehr, sehr, sehr lange nicht mehr, dass die Menschen quasi einer Politikerfigur so stark gefolgt sind. Und korrigier mich, Matthias, sie ist anders. Aber ich sehe die gerade nicht. Ich sehe die nicht bei der Union, ich sehe die nicht bei der SPD. Jedenfalls nicht die, die wirklich vorne stehen. Vielleicht gäbe es potenziell welche. Und wenn man das nicht auch anders bearbeitet, wenn man auch nicht sieht, wie die den Wahlkampf geführt haben. Die haben nicht in Sachsen-Anhalt gewonnen, weil die Leute das Parteiprogramm gut fanden. Sondern die haben den Wahlkampf auch gewonnen, weil Ulrich Siegmund wahrscheinlich 75% der Bevölkerung im Selfie abgedeckt hat, die das alle auch nochmal posten.
5: Ja, so,
6: und wenn
5: Popstar,
6: ich unentschiedener,
5: gefeiert,
6: unentschiedener,
5: ne,
6: Wähler bin und denke, meine ganze Timeline ist voll mit meinen ganzen Freunden, die alle mit Ulrich Siegmund da im Selfie sind und sagen, der ist gut, ja, wen wähle ich denn dann? Einen von der CDU? Nee, dann wähle ich den auch. Und darauf, also jetzt auch, wie führt man den Wahlkampf? Wie funktioniert das heute? Wie setze ich Botschaften? Das ist etwas, was aus meiner Sicht SPD, CDU überhaupt nicht verstanden haben. Und mir ist es persönlich auch in der Rolle hier im Hauptstadtstudio als Moderator gestern Abend aufgefallen. Alle Parteivorsitzenden, alle waren gestern Abend zu sehen. Und zwar auch sehr früh. Außer Markus Söder und Friedrich Merz.
7: Auf der anderen Seite würde ich nochmal sagen, wir haben dieses Wahlergebnis schon auch, weil die Sachsen-Anhalter am Ende taktisch gewählt haben. Die CDU ist auch deshalb zum Schluss so deutlich noch hinter den letzten Umfragen zurückgeblieben, weil viele gesagt haben, die gewinnen eh nicht. Und wenn ich verhindern will, dass es eine absolute Mehrheit für die AfD gibt, dann muss ich kleinere Parteien stärken. Mhm. Und deswegen gibt es in den, glaube ich, in den letzten Tagen nach unserer letzten Umfrage dann Bewegungen hin zur SPD, Bewegungen hin zu Grünen und sogar auch das BSW, das vorher in Umfragen so bei 3% sagen, kommt am Ende noch rein. Und das Ziel ist ja erreicht im Moment, auch wenn nur sehr, sehr knapp. Mhm. Es gibt keine absolute Mehrheit. Das, finde ich, gehört zur Wahrheit mit dazu. Das macht es nicht besser. Ich will damit das CDU-Ergebnis wirklich nicht gesund beten. Das ist eine Katastrophe. Aber Sven Schulze hat bessere Werte und Zustimmungswerte gehabt, als das Ergebnis es am Ende ablesen lässt. Und das ist auch mit taktischem Wahlverhalten der Wähler vor Ort ein bisschen zu erklären.
5: Dann eure Abschlusseinschätzung. Welches Szenario ist das, wovon ihr ausgeht, was es am Ende in Sachsen-Anhalt werden wird? Habt ihr da eine Prognose?
6: Also Ulrich Siegmund wird unter Druck kommen, sich zur Abstimmung zu stellen. Tino Chrupalla hat das gestern Abend auch sehr deutlich eigentlich gesagt, entgegen dem, was Siegmund selber gesagt hat, er wird sich zur Wahl stellen.
7: Ich glaube, es ist noch unentschieden, was am Ende passieren wird. Da sind die nächsten Stunden und Tage auch ganz wichtig. Was passiert jetzt bei der CDU vor Ort? Kann sich Sven Schulze erstmal im Amt halten als Ministerpräsident, aber auch als CDU-Chef? Da gibt es ja Leute, die ihn anzählen. Gelingt es der AfD, diese einzelnen Abgeordneten rauszulösen? Was ist mit dem BSW? Wie verhalten sie sich am Ende wirklich? Das sind die Verhandlungsoptionen, die Siegmund jetzt selber hat. Da kommt es jetzt auch auf ihn an. Dann in Bezug auf Ministerpräsidentenwahl, da ist noch alles offen. Wenn ich Merz heute, den Kanzler heute nochmal zum Schluss nochmal umfassend analysieren darf, der versucht alles Schulze zu stützen. Deswegen gab es heute auch keinerlei Schuldzuweisung an Schulze, um das Gebilde im Moment stabil zu haben. Und er hat dabei nicht nur Sachsen-Anhalt im Blick, sondern auch Mecklenburg-Vorpommern und Berlin, wo als nächstes gewählt wird. Bis dahin soll da nichts zusammenbrechen, sondern wenn die CDU da ein bisschen besser abschneidet, dann sieht die ganze Sache schon wieder ein bisschen anders aus. Und das ist jetzt erstmal die Hoffnung für die SPD. Übrigens ganz genauso.
12: Und das war Berlin Code mit Host Linda Zervakis und mit den beiden Hauptstadtkorrespondenten Markus Preis und Matthias Deis. 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Und das war die ARD Infonacht mit Carsten Fick im Studio. Tom Westerholt bringt Sie nun gut informiert in den neuen Tag. Zuvor noch ein kleiner Tipp vor den Nachrichten.
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1: Um 2 Uhr mit Ronald Lessig. Die CDU in Sachsen-Anhalt will ihren Landesvorstand neu aufstellen. Der bisherige Vorsitzende, Ministerpräsident Schulze, sagte nach einer Sitzung, die Neuwahl solle Ende November oder Anfang Dezember stattfinden. Aus der Nachrichtenredaktion Johannes Zuber.
2: Schulze selbst will dann nicht mehr für den Landesparteivorsitz kandidieren. Damit zieht er Konsequenzen aus dem schlechten Abschneiden seiner Partei bei der Landtagswahl. Mit ihm als Spitzenkandidat hatte die CDU ihr Ergebnis im Vergleich zur Wahl vor 5 Jahren mehr als halbiert und stellt künftig nur noch 15 der 83 Abgeordneten im Magdeburger Landtag. Als Nachfolger für Schulze will sich der Bundestagsabgeordnete Sepp Müller bewerben. Das hat der 37-Jährige am Abend angekündigt.
1: Im Bundestag beginnt heute die erste Debattenrunde über den Haushalt für das kommende Jahr. Der Entwurf von Bundesfinanzminister Klingbeil sieht Ausgaben in Höhe von mehr als 555 Milliarden Euro vor und damit etwas mehr als in diesem Jahr. Bei den Beratungen bis Freitag dürfte auch der Wahlsieg der AfD in Sachsen-Anhalt eine Rolle spielen. In Teilen der Koalition in Berlin werden nun die erklärten Reformkurse in Frage gestellt. Nach einer Serie von versuchten Sabotageangriffen auf das Stromnetz sind weitere Abschussvorrichtungen entdeckt worden. Sowohl in Nordrhein-Westfalen als auch in Sachsen meldete die Polizei entsprechende neue Fälle. In der Nähe von Eschweiler bei Aachen wurde demnach auch eine verdächtige Person beobachtet. Die Sicherheitsbehörden fahnden bereits seit Tagen nach einem 48-Jährigen. Er soll in verschiedenen Bundesländern versucht haben, mit Raketen einen Kurzschluss an Hochspannungsleitungen zu verursachen. Mehrere italienische Gewerkschaften haben seit gestern Abend für 24 Stunden zu einem landesweiten Bahnstreik aufgerufen. Betroffen sind sowohl Regional- als auch Hochgeschwindigkeitszüge. Hintergrund sind Tarifverhandlungen. Die Gewerkschaften fordern höhere Löhne für das Zugpersonal. Anna Giordano aus Rom.
3: Laut Italiens staatlicher Bahngesellschaft FS muss den ganzen Tag über mit Ausfällen und Verspätungen gerechnet werden, auch beim privaten Konkurrenten Italo. Das italienische Streikrecht schreibt allerdings sogenannte garantierte Zeitfenster vor. Regionalzüge müssen morgens zwischen 6 und 9 Uhr sowie am Abend zwischen 18 und 21 Uhr für Berufspendler verkehren.
1: Das waren die Nachrichten. Das Wetter in Deutschland. Meist wechselnd bewölkt, im Südosten und später auch im Nordwesten Schauer bei 18 bis 12 Grad. Tagsüber erst überall Schauer oder Gewitter, im Süden und in Ostsachsen meist trocken und sonnig, bei bis zu 18 Grad im Norden und 32 Grad im Süden. Morgen im Südosten Regen, sonst Schauer oder Gewitter, bis 22 Grad. 2:03 Uhr.
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4: Zunächst mit einer Gefahrenmitteilung für Niedersachsen. In Bad Pyrmont kommt es wegen eines Wohnhausbrandes derzeit zu Rauchentwicklung und dem Austritt von Brandgasen. Anwohner werden gebeten, Fenster und Türen zu schließen sowie Lüftungen und Klimaanlagen abzuschalten. Unser Blick auf die Straßen. A1 Hamburg-Lübeck. Die Norderelbbrücke ist in beiden Richtungen wegen eines Schwertransportes mehrfach kurzfristig noch bis ca. 5 Uhr gesperrt. A2 Dortmund Richtung Hannover. Zwischen Veltheim und Bad Alsen ist nach einem Unfall die mittlere und rechte Spur gesperrt. Dadurch aktuell 2 Kilometer Stau. Die A24 Hamburg Richtung Berlin ist zwischen Mayenburg und Pritzwalk nach einem Unfall gesperrt. Die A52 Essen Richtung Düsseldorf ist zwischen Essen-Bergerhausen und Essen-Süd nach einem Unfall gesperrt. Nach Berlin die A111 Dreieck Oranienburg-Charlottenburg ist zwischen Schulzendorfer Straße und Saatwinkler Damm in beiden Richtungen wegen Wartungsarbeiten bis ca. 5 Uhr gesperrt. Und ebenfalls bis ca. 5 Uhr gesperrt ist in Hannover der Südschnellweg stadteinwärts zwischen der A7 Hannover-Anderten und Seelhorster Kreuz wegen Bauarbeiten. Dann noch eine Meldung aus Berlin von der B96. Der Tiergartentunnel ist zwischen Reichpietschufer und Heidestraße in beiden Richtungen noch bis etwa 5.45 Uhr gesperrt. Allen unterwegs eine gute Fahrt.
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